0: nehme euch mal mit ins Badezimmer. Hier war auch wieder wie bei vielen anderen Dingen das Thema, dass man aus der Not eine Tugend machen muss. Warum ist das so? Das hier ist ein alter Kamin. Der ist nicht mehr aktiv, der ist tot, geht unten drunter auch nicht weiter. Also war die Überlegung, naja gut, dann reißen wir ihn weg, dass wir hier Platz haben. Aber was passiert dann mit dem Dach? Muss man da dann neue Decken oder muss man da eine Stabilität reinbringen? Wussten wir nicht. Wir wussten aber, wenn wir es machen, wird es wahrscheinlich wieder sehr teuer. Also haben wir gesagt, nee, komm, bleib drin. Und wir nutzen das einfach als Erweiterung von der Dusche und als Abtrennung zur Toilette. Das war wieder aus der Not eine Tugend gemacht und wir sind total froh mit der Entscheidung. Wo wir uns ein bisschen verplant hatten, waren die Waschbecken. Wie ihr seht, durch den Kamin ist hier halt der Durchgang recht eng. Da haben wir in der Planung gedacht, oh Gott, wir dämmen noch die Wand und dann kommt das Waschbecken mordsweit raus. Wir kommen hier gar nicht mehr durch. Deswegen haben wir ein möglichst schmale Waschbecken gesucht, was gar nicht so einfach war. Jetzt haben wir diese Kinderwaschbecken, wo es gar nicht so einfach ist, sich zu richten. Also im Vergleich, das ist meine Hand, das ist das Waschbecken. Ich glaube, das macht einen ganz guten Eindruck. Aber irgendwie hast du dann auch wieder eine coole Story, weil jeder spricht einen an auf die Waschbecken, warum wir so Puppenwaschbecken nehmen. Und ja, das ist, wenn man als Amateur plant, kommt sowas halt bei raus.
1: Also es war ja schon immer eigentlich ein Traum von uns, in einem Altbau zu wohnen. Und viele mögen auch jetzt keinen Altbau. Die haben uns dann auch abgeraten und oh nein, mach das nicht. Aber ja, ja, das war uns egal.
0: Wer soll das alles putzen oder so?
1: Ja, genau.
0: Und die ganzen Anstrengungen und die ganzen Geschichten und alles, was schiefgelaufen ist, ist währenddessen total nervig. Aber hinterher ist es irgendwie total toll, weil man drüber lachen kann. Und man verbindet halt mit jedem Raum, mit jedem Ding irgendwas und weiß noch, wie heftig es war, bis es so weit kam. Und ich glaube, deswegen fühlt man es irgendwie mehr. Das war die Tour durch unsere liebevoll renovierte Altbauvilla. Wir hoffen total, dass es euch gefallen hat.
1: Bis zum nächsten Mal. Tschüss. Tschüss.
2: Drei, zwei, eins. Los geht's.
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11: Sommerzeit ist Rosenzeit, auch bei uns im Café oder Teegarten. Hallo und herzlich willkommen bei uns an diesem Dienstag. Schön, dass wir Sie wieder durch den Nachmittag begleiten dürfen. Und die Schönheit der Rosen, die kommt ja erst dann so richtig zur Geltung, wenn die Königin der Blumen auch die entsprechende Begleitung hat. Und welche Pflanzen als Begleitung dazu passen können, das weiß Eva Hofmann von der Gartenakademie Baden-Württemberg. Eva, schön, dass du da bist. Wir wollen über Begleitpflanzen sprechen. Was versteht ihr darunter?
12: Das sind sozusagen die passenden Pflanzpartner für die Rosen, die sie eben nicht nur optisch ergänzen und das Ganze schöner machen von der Farbkombination oder von der Blütenform her, sondern die auch von ihren Ansprüchen her gut zueinander passen, dass da alle gemeinsam schön gedeihen können.
11: Welche Ansprüche haben denn Rosen und damit auch die Begleitpflanzen?
12: Also die Rosen Die mögen gerne einen wirklich tiefgründigen Boden, auch gerne reichlich Nährstoffe und auch gerne reichlich Wasser. Wenn sie dann einmal etabliert sind, dann können sie aber auch super gut Trockenheit ab, weil die wirklich sehr, sehr tief sind. Mhm.
11: Und die brauchen auch einen sonnigen Platz?
12: Ja, das auf jeden Fall.
11: Okay, bei uns im Rosenbeet ist Handlungsbedarf. Was ist denn hier los?
12: Ja, hier ist eine Riesenlücke. Da waren irgendwie so ein paar Sachen gar nicht mehr so schön oder sind verschwunden. Und deshalb haben wir gedacht, da muss jetzt zur Rosenblüte direkt mal was Schönes
11: Auch dazu. Wenn jetzt eigentlich gar keine richtige Pflanzzeit ist. Ja, ne? Genau. Aber wenn man so eine große Lücke im Garten hat, dann darf man schon mal vorsichtig aktiv werden.
12: Ja, da wollten wir jetzt nicht warten bis zum Herbst, bis hier wieder was reinkommt. Aber eigentlich ja, ist die bessere Pflanzzeit im Herbst auf jeden Fall.
11: Aber wenn sowas ist, Handlungsbedarf, dann macht man das schon mal.
12: Jetzt sehen halt auch viele Sachen einfach so schön aus,
11: dass es einfach Spaß macht aus dem Feld. Beurteilen, was es gibt. Wir gehen mal rüber. Wir haben ja hier drüben unsere verschiedenen Begleitpflanzen aufgebaut, die du uns mitgebracht hast. Da ist die Vielfalt ganz groß. Also die Ansprüche müssen die gleichen sein wie bei der Rose.
12: Das haben wir schon geguckt, genau.
11: Und jetzt hast du ein bisschen was dabei.
12: Ja.
11: Was schlägst du vor?
12: Also wir fangen mal an mit dieser hier. Das ist sogar die Staude des Jahres, die Calamaris incisa. Das ist auf Deutsch Schönaster. Also die Verwandtschaft zur Asternfamilie ist ja auch deutlich zu erkennen, aber wirklich eine ganz tolle, unkomplizierte Pflanze, die fast alles mitmacht, kann auch mal im Halbschatten stehen.
11: Kann mal weiß blühen, kann mal ein bisschen rosafarben
12: blühen. Genau, die sind meistens weiß oder so ins Zartblaue, also passt eigentlich gut zu allen Rosenfarben auch, mit der gelben Mitte ergänzt sie wunderbar.
11: Wird wie groß?
12: So 50, 60 Zentimeter, also knapp kniehoch.
11: Also noch ein bisschen höher, als sie jetzt ist?
12: Noch ein bisschen höher als im Topf und blüht halt richtig lange.
11: Und wird sie sehr buschig auch?
12: Breitet sich so ein bisschen aus, aber jetzt nicht massiv. Also klar, wird ein bisschen buschiger und dicker im Laufe der Jahre, aber ist jetzt nicht so, als ob sie sofort alles einnimmt.
11: Zweiter Tipp von dir hat sich dahinter versteckt.
12: Ja.
11: Das ist diese rotblühende hier. Was ist das für eine?
12: Das ist auch was total Schönes. Das heißt Spornblume. Die rote Spornblume gibt es auch in Weiß. Und die kommt so aus der mediterranen Ecke. Wer öfter in Frankreich ist, kennt die vielleicht auch. Da wächst die hier und da gerne mal wild, kommt aus irgendwelchen Mauerfugen und Ritzen raus und verbreitet sich auch von selber so ein bisschen über ihre Samen. Aber wie ich finde, ohne dass sie lästig wird, sondern einfach nur so ein bisschen auf eine ganz lebendige Art. Und die Farbe passt halt auch einfach sehr schön.
11: Blüten werden noch deutlich größer, das haben wir gerade auf dem Foto gesehen. Und die Pflanze auch eher geht ein bisschen in die Höhe, ne?
12: Genau, also macht so einen richtig schönen 50, 60 Zentimeter hohen Busch,
11: zieht
12: ein im Winter und blüht richtig lange. Also man kann die nochmal zurückschneiden und dann kommt auch nochmal eine zweite Blüte
11: nach. Alles, was wir hier haben, ist mehrjährig, ne?
12: Ja, alles winterhart und kommt jedes Jahr wieder.
11: Okay.
12: Genau.
11: Hoch ist auch die hier bei mir steht.
12: Ja.
11: Was ist das?
12: Das ist auch was Tolles. Das ist die Agastache, heißt die, Duftnessel. Mhm. Also wenn du mal schnuppern möchtest, die hat auch ein bisschen, ich finde fast so einen lakritzigen Duft. So ein bisschen.
11: Mhm. Oh ja.
12: Winzig, lakritzig, ja, richtig lecker. Also kann man auch als Gewürz oder im Tee verwenden. Die Bienen und die Hummeln lieben es total. Guck, da kommt auch schon die erste Hummel an. Ne? Also gehört zur gleichen Familie wie Salbei, Lavendel, auch alles Lippenblütler. Duftet schön, wird ein bisschen höher und blüht richtig lange.
11: Ist die jetzt schon in ihrer vollen Pracht oder kann die auch noch ein bisschen üppiger
12: werden? Also von der Höhe her ist es ungefähr so hoch, wie sie wird, aber wird natürlich auch noch dicker und üppiger. Also eine Pflanze bleibt nicht so schmal.
11: Gut, dann bleiben wir beim Farbton.
12: Ja.
11: Wir gehen rüber zum Steppensalbei.
12: Ja, das ist wirklich auch ein Klassiker im Staudenbeet und auch zu den Rosen. Ja, blüht in der ersten Blütephase zusammen mit den Rosen, so im Mai, Ende Mai, Anfang Juni, teilweise auch schon früher, je nachdem, wie warm das Frühjahr eben ist. Blüht richtig lange, über mehrere Wochen. Dann macht er eine Pause, dann kann man ihn zurückschneiden und dann kommt noch mal eine zweite, bisschen kleinere Blüte im Spätsommer.
11: Der kommt noch mal?
12: Ja, genau.
11: Also dann auch keine Hemmungen, Rückschnitt?
12: Rückschnitt ist total wichtig, dass der remontiert wirklich. Weil wenn man ihn einfach lässt, dann ist der fertig für dieses Jahr.
11: Remontiert?
12: Remontieren, das ist die zweite Blüte, die nach einem Rückschnitt kommt, machen viele Rosen auch.
11: Ich hab am Wochenende bei mir die Rose schon die ersten alten Blüten abgeschnitten, damit sie noch mal remontiert.
12: Remontiert, genau. Weil sonst kriegst du Hagebutten und dann ist sie fertig.
11: Ich möchte, dass sie remontiert.
12: Sehr gut.
11: Wieder ein Fachbegriff gelernt. Übrigens, die ganzen Begriffe, die wir heute hier verwenden für die Pflanzen, die können Sie in Ruhe nachlesen. Wir stellen das für Sie online. Morgen wird das für Sie online sein, dass Sie in Ruhe nachlesen können, wie diese ganzen Pflanzen fachbegrifflich heißen. Die nächste, die wir haben, steht hier.
12: Die ist auch total süß. Das ist eine bisschen eine ungewöhnliche Glockenblume. Die Knäuelglockenblume heißt sie, weil die wirklich in so ganz dichten Büscheln sitzen, die Blüten hier, kann man erkennen. Ne? Aber eben auch so 40, 50 Zentimeter hoch, tolle Rosenbegleithöhe, blüht richtig lange und ist auch total beliebt bei den Insekten. Also die mag ich auch total gerne.
11: Ja, auch schon wieder hier eine Schwebebiene.
12: Ja, genau, kleine Wildbiene kommt auch schon wieder an. Also es wird alles sofort entdeckt, das ist ja das Schöne.
11: Immer so ein bisschen was los hier bei uns. Ja. Gut, dann haben wir noch die Nummer 6. Die sieht im Moment ein bisschen trostlos aus.
12: Ja, aber das ist eigentlich wirklich so ein Klassiker aus dem Rosenbeet, was man auch gerade so im vorderen Bereich vielleicht auch als Randeinfassung oder da vorne dazu haben kann, der Frauenmantel.
11: Ja.
12: Das Süße an dem ist, also der hat nicht nur diese hübschen Blätter, sondern da stehen auch immer so ganz dekorativ die Wassertropfen drauf.
11: Ja.
12: Und dann hat er eine ganz tolle, so eine zart limettengrün-gelbe Blüte.
11: Kriegt auch eine Blüte, ja?
12: Ja, und ich finde die Blüten auch einfach wunderschön in Sträußen zu den Rosen zusammen. Also wenn man auch bei seinen Rosen, ehe sie verblüht sind, kann man ja auch gerne mal was für die Vase schneiden.
11: Mhm.
12: Dann finde ich den Frauenmantel dazu, das gibt dem Ganzen einfach so ein bisschen duftige Leichtigkeit, total hübsch.
11: Die letzte, die wir vorstellen wollen, steht hier vorne. Die hat jetzt schon so kleine blaue Blüten. Das wird aber auch noch deutlich mehr.
12: Ja, oder? Genau. Das wird im Laufe der Zeit immer mehr. Ja, das ist ein bisschen was Besonderes. Hat man vielleicht sonst nicht so in dem klassischen Rosenbeet dabei. Das ist der Blausternbusch, die Amsonia. Kommt eigentlich eher so aus den amerikanischen Prärien. Aber von daher können die halt eben auch gut. Wirklich tiefgründige Boden, auch mal viel Wasser, aber auch Hitze und Trockenheit.
11: Also so wie die Rose im Prinzip, ne?
12: Was alle können müssen.
11: Was nehmen wir mit rüber?
12: Also du, so viel wie wir tragen können. Lass uns mal alles mitnehmen. Und dann arrangieren wir uns.
11: Ich schleppe schon mal vor, genau.
12: Ich nehme mal hier den großen noch.
11: Ich hole noch ein bisschen nach gleich. Du kannst es mal hier anrichten. Weil wir wollen es jetzt erstmal nur platzieren. Was möchtest du noch haben?
12: Den Frauenmantel vielleicht.
11: Den Frauenmantel?
12: Ah, ja, ah, den Salbei und den Frauenmantel.
11: Ja, das mache ich.
12: Das wäre toll. Dann kann ich schon mal hier anfangen auszustellen.
11: Genau, du baust schon mal auf. Frauenmantel und Salbei, das konnte ich mir merken von den Namen her.
12: Zusammenbringen, ja, perfekt. Und schau mal, diese hohe Agastache, die macht doch genau hier gerade die kahlen Beine, die die Rose hier so in der Mitte hat. Verdeckt die doch genau so ein bisschen. Also das fände ich jetzt.
11: Würdest du nach hinten pflanzen?
12: Total super, die nach hinten. Die Calimeris vorne dran, dann haben wir noch mal eine bisschen andere Blütenform auch.
11: Ja.
12: Das finde ich auch immer ganz gut. Wenn
11: Calimeris wird ja auch noch ein bisschen höher.
12: Genau,
11: ne?
12: Die wird noch ein bisschen höher. Dann hat die wieder hier so die, den Stängelbereich von der Agastache verdeckt.
11: Mhm.
12: Und dann könnten wir sowohl den die Glockenblumen da einstreuen, als auch den Frauenmantel vielleicht hier so in den vorderen Bereich. Genau, dass das so ein bisschen hier den Randbereich zu der Wiese abdeckt und so, hier so ein bisschen über die Kante hängt.
11: Wenn wir jetzt eigentlich keine optimale Pflanzzeit haben,
12: ja,
11: ist es dann besonders wichtig, dass ich zur richtigen Tageszeit einpflanze oder dass ich auch ein bisschen aufs Wetter gucke? In den nächsten Tagen wird es jetzt sehr heiß, dass ich die Tage vielleicht vermeide?
12: Ja, also an so 30 Grad Tagen würde ich, wenn es geht, nicht pflanzen. Da kann man sie vielleicht wirklich einfach mal hinstellen und gießen. Und wenn es dann wieder abgekühlt hat, das nächste Gewitter kommt ja bestimmt, dann in den Boden. Aber wenn man im Sommer pflanzt, muss man dann wirklich aufs Gießen achten. Das ist was anderes als im Herbst, wo man es dann einfach in Ruhe lassen kann zum Einwurzeln.
11: Ja.
12: Ne, da muss man dann einfach ein bisschen aufpassen. Aber so wie es jetzt hier steht, finde ich es ja schon.
11: Ach, das haben wir noch Platz für den Steppensalbei, der ist
12: ja,
11: mir ein bisschen ans Herz gewachsen.
12: Ja, den müssen wir unbedingt dazu. Vielleicht, guck mal, machen wir den doch auch noch hier vorne hin.
11: Da so hin.
12: Dann können wir den noch ein bisschen
11: da hin.
12: Ja, tipptopp.
11: Okay. So machen wir es.
12: So finde ich super.
11: Eva, danke dir
12: für
11: diese Idee. Wir pflanzen jetzt bewusst nicht ein, weil es jetzt am Nachmittag zu warm ist. Aber so soll es nachher aussehen.
12: So kann es dann werden.
11: Dann wissen wir, wie es funktioniert. Danke dir für den Besuch heute bei uns und für die Tipps zu den Rosenbegleitern. Ja, und jetzt lernen wir, ich komme mal hoch, dann sehen Sie mich besser. Jetzt lernen wir zwei Rosenliebhaber kennen, die sich in Bindernheim im Elsass zwischen Colmar und Straßburg einen Gartentraum verwirklicht haben. Und Gärtner James Foggin hat für uns dort vorbeigeschaut.
8: Wir betreten eine rätselhafte Welt. Aus der Zeit gefallen, scheinbar wild.
9: Hallo, guten Morgen. Ich bin hier im Elsass, im Bindernheim. Angeblich, um einen wunderbaren, verwünschenden Rosengarten zu besuchen. Wie Sie sehen, an einem ganz normalen Dorfstraße. Aber es verbirgt sich hinter dem Tor eine ganz andere Welt. Die Besitzer sehe ich im Moment gar nicht. Ich schaue, ob ich sie finde. Vielleicht schlafen sie noch.
8: Ein leicht geschwungener Weg führt romantisch in den Garten. Und da sind sie, die ersten Rosen. Hinter dem Haus wartet eine traumhafte Anlage. Auf 2500 Quadratmetern gibt es unterschiedliche Gartenbereiche. Jeder mit einem ganz eigenen Charakter. Die Besitzer sind ein Paar aus dem grenznahen Freiburg.
9: Hallo.
13: Hallo, James.
9: Ich habe das Tor gefunden und bin einfach reingeschlichen. Ich bin der James.
13: Wolfgang, herzlich willkommen.
14: Hallo, Markus.
9: Hallo. Also, einen Rosengarten habe ich gehört, aber so viele Rosen hatte ich nicht erwartet. Wow. Ich sehe, ihr seid kräftig am Schneiden. Ihr habt mehr als genug zu tun zu dieser Jahreszeit, denke ich, oder?
13: Das sind die Rosen, die jetzt verblüht sind und die im Herbst noch mal blühen sollen.
9: Mhm.
14: Und deswegen schneiden wir sie jetzt runter.
15: Alles runtergeschnitten werden.
14: Ja, also die Blüten weg, so. Wir haben aus Erfahrung eine Stelle, wo wir schneiden müssen.
15: Ah, okay.
8: So baufällig sah das Gelände vor gut 25 Jahren aus. Kaum vorstellbar, was daraus einmal werden würde. Gestaltet von zwei Gartenanfängern.
14: Wir hatten hier eine kleine Wohnung im Elsass gesucht und nicht gefunden. Und dann hat man uns diese Scheune angeboten, die mit einem Grundstück dabei.
16: Und daraufhin mussten wir uns ja damit beschäftigen, was man mit so einem Grundstück machen soll. Und haben dann in anderen Gärten geguckt, was man machen kann und haben dann angefangen.
8: Die Rosen waren das Erste, was ihnen gefiel. Vier prächtige Rosenbögen bilden daher den repräsentativen Mittelpunkt des Gartens.
15: Ich finde diese Bögen alle ganz toll, weil sie sehr großzügig gestaltet sind. Und drei Leute passen da rein. Das ist ja Wahnsinn. Man sieht das sehr oft nicht so. Man sieht zu schmale Bögen. Also das ist wirklich klasse. Davon kann man alle lernen. Aber was ich fragen wollte, die Gestaltung hier, was sollte es darstellen? Oder warum habt ihr diese Rondelle gewählt? Was ist das?
14: Wir haben auch in Frankreich sehr viele Gärten besucht. Mhm. Und da gibt es schon auch wunderschöne Barockgärten, die also sehr symmetrisch gestaltet sind.
15: Und über die Jahre habt ihr dann verschiedene Einflüsse gehabt oder ausgesucht?
16: Ausgesucht und erfahren und bereist sogar. Also mit England reisen und Nordfrankreich reisen und dann immer wieder Gärten angeguckt.
8: Die Rosensorten sind somit ein internationaler Mix. Hier wachsen die nostalgische Jasmina, die französische Madame Solvay und die deutsche Dortmund. Alles öfter blühende Rosen für möglichst viel Blütenpracht. Die Zartrose Narrow Water stammt aus England. Und die Bienen lieben besonders die offenen Blüten von Perennial Blue. In der Mitte ein rundes Beet mit einer barocken Figur.
15: Markus, das ist sozusagen die Mitte der Mitte und sieht sehr schön aus. Wir haben Sedum, Gaura zum Beispiel, Veronika. Wie schafft ihr das, dass es alles so perfekt aussieht?
16: Das ist ein kleiner Trick, den haben wir irgendwo mitgekriegt und fanden es ganz witzig. Wir haben die Pflanzen in Töpfen stehen und können dann zu jeder Jahreszeit immer was schön Blühendes direkt in der Mitte stehen haben. Zum Beispiel vorher waren vor dem Sedum und den Veronika und der Gaura komplett voll mit Narzissen hier.
15: Okay.
16: Und das ist ganz einfach. Ich nehme hier einfach Töpfe raus. Und jetzt haben wir Platz für neue Pflanzen.
15: Die warten dann im Gewächshaus?
16: Die warten hinterm Gewächshaus oder im Gewächshaus. Und da stehen dann Dahlien bereit, noch für den Spätsommer.
15: Okay.
8: Die Fassade der ehemaligen Scheune haben die beiden komplett mit Rosen einwachsen lassen. Die Pflege sozusagen eine Frage des Werkzeugs.
15: Markus, ich habe viele Rosen in meinem Leben geschnitten, aber so eine Schere habe ich nie gesehen. Was ist das?
16: Also die gibt es auch noch in klein. Das sind Rosengreifscheren. Mhm. Und die haben den Vorteil, dass du nicht mal Handschuhe brauchst, sondern du kannst direkt eine Rose schneiden und entsorgen in den Unkrautkorb. Und du musst dir keine Sorgen mehr um die Hände machen, dass es dich irgendwie piekst. Ja.
15: Und die gibt es auch in groß?
16: Die gibt es in groß und in riesig.
15: Okay.
16: Die kann man dann ausfahren bis auf knapp 3 Meter. Mhm. Und dann kann man alles, was an der Hausfront ist, schon einen Großteil vom Boden aus erledigen. Und die funktioniert dann genauso wie die kleine. Abschneiden, man hält es fest und dann geht es in den Unkrautkorb.
14: Ich glaube, dass die meisten mit Rosen anfangen, weil Rosen sind halt zunächst mal so stark ins Auge fallende Pflanzen und auch so attraktiv. Und man bedenkt nicht, wie viel Arbeit Rosen letztlich machen.
8: Bis die ganze Rosenwand mit den Teleskopscheren geschnitten ist, vergehen natürlich einige Stunden. Die viele Arbeit aber wird mit einer blühenden und duftenden Pracht belohnt. Da werden keine Stunden gezählt. Stolz ist die Motivation.
15: Äußerst ungewöhnlich. Pflanzen gehören in einem Garten, das ist klar. Und auch, wenn möglich, altes Gemäuer, wie hier, alte Steine, gesammelt und aufgestellt. Ich finde die besonders schön, wenn Pflanzen altes Gemäuer einverleiben dürfen. Also mehr romantische Verstickung wagen, das kann ich nur raten. So, das Besondere an Öffnungen ist, man möchte wissen, was dahinter steckt. Also kommt rein. In diesem Garten geht es nicht nur um Rosen und Blüten. Hier haben wir Eichblatthortensien. Klar, die fangen jetzt an zu blühen. Hier sind die Blüten, die Kerzen. Mehr Eichblatthortensien. Und hier eine Samthortensie. Guck mal, wie weich und schön das ist. Man möchte das Laub nur streicheln. Das ist doch, wunderbar. Hier die Besitzer, die haben mit Laub, mit grünen Tönen, mit Blattform ihre Gestaltung vollendet. Und guck mal hier unten. Es gibt immer kleine Schätze in diesem Garten, nicht nur Pflanzen. Das sind die Regenrinnen von einer alten Kirche, die hier den Weg in den Garten gefunden hat. Also überall, wenn man schaut, gibt es irgendwelche Kleinode, über die man sich erfreuen kann.
8: Historische Sandsteine, aber auch Flohmarktfunde fügen sich harmonisch in diesen Garten.
14: Bei der Planung haben wir ein Prinzip. Das heißt, wenn einer es ablehnt, wird es nicht gemacht. Es müssen immer beide zu der Sache stehen. Dann wird es gemacht. Wir haben schon ganz viele Ideen verworfen, die der eine wollte und der andere nicht so gut fand.
16: Es ist wirklich nicht einfach, wenn man von einer Sache überzeugt ist. Also ich rede jetzt mal von mir und Wolfgang sagt dann nein. Das ist wirklich Herzschmerz. Ne?
14: Garten schweißt auch zusammen. Man schafft gemeinsam etwas, worum man auch dann gemeinsam stolz sein kann. Und das ist auch beziehungsfördernd.
15: Der Duft der Rosen ist verschwunden und wir sind jetzt in einen ganz anderen Teil des Gartens gekommen.
16: Ja, der uns sehr beruhigt, weil es plätschert, weil es strukturiert ist und weil es...
15: Das beruhigt auch.
16: Das beruhigt auch. Gerade Linien.
15: Aber fühlt sich ein bisschen wie Papier an. Ja. Leicht rau. Und dazwischen, das ist großartig. Das ist ein Geniestreich von euch, oder?
8: Das sonderbare Gewächs ist ein Winterschachtelhalm. Und in diese luftige Hecke hat sich eine zarte blaue Blume ausgesät, die Jungfer im Grünen.
15: Sehr kreativ, sehr out of the box. Ja. Fantastisch. Exotisch. So.
8: Was zufällig gewachsen ist, wird jetzt Teil der Gartengestaltung. Denn die Jungfer im Grünen ist einjährig und muss deshalb immer wieder neu ausgesät werden. Im Gegensatz zum Winterschachtelhalm. Die beiden Hobbygärtner sind begeistert von praktischen Gartenhelfern.
15: Wow, das ist ja ein tolles Gefährt. Du hast ja alles dabei.
14: Ja, James, das ist ein Werkzeug aus deiner Heimat, mit dem man Rasenkanten schneiden kann, ohne sich bücken zu müssen.
15: Sieht wie Arbeit aus.
14: Müsstest du ein bisschen helfen, indem du den Kies ein bisschen von der Kante wegmachst, dann geht es noch leichter.
15: Okay. So.
8: Wie schon mit den Rosengreifscheren kann mit dem Rasenkantenschneider aus England zumindest eine Person im Stehen arbeiten. Sozusagen altersgerecht. Darauf legen beide Gartenbesitzer großen Wert.
15: Das ist auch euer Wirtschaftsweg, nicht wahr?
14: Genau.
15: Natürlich, diese Aluband hilft, dass es ein bisschen ordentlicher aussieht. So. Und das Geräusch, wenn man über einen Kiesweg läuft, ist einfach genial, oder?
14: Ist schön, ja.
15: Und nur noch 7 Kilometer zu machen, das haben wir bis heute Abend geschafft.
8: Wolfgang Teske und Markus Vietri öffnen ihren Garten im elsässischen Bindernheim einmal im Jahr auch fürs Publikum. Hier findet man nicht nur Ruhe und Entspannung, sondern auch Inspiration und Anregung für den eigenen Garten. Zeit, sich zu verabschieden.
15: Liebe Wolfgang, liebe Markus, vielen Dank, dass ihr mir den quasi zufällig entstandenen, aber meisterhaft gestalteten Garten gezeigt haben.
16: Gerne.
15: Du hast gesagt, du hast ungefähr 109 Rosen. Hier ist die 110.
16: Oh,
15: vielleicht.
16: Vielen Dank.
14: Selbst, danke schön.
15: Ich hoffe, dass ihr Platz findet.
16: Wir finden ein. Und als Gegengeschenk haben wir noch ein paar Tomaten selber gezogen aus dem Riedgarten.
15: Oh, wow, vielen Dank. Ich habe gefürchtet, es ist zu spät für mich, für Tomaten dieses Jahr. Ihr habt mich gerettet.
16: Bitte schön.
15: Und ich komme noch mal, auf jeden Fall.
16: Danke, gerne.
14: Vielen Dank dir auch. Ja. Bis bald.
11: Ja, vom Rot der Tomaten und dem Rot der Rosen kommen wir jetzt zum knackigen Grün aus dem Gemüsegarten. Es geht um die kleinen grünen Kugeln, die auf der ganzen Welt beliebt sind. Wir werden zum Erbsenzähler, denn wir kochen heute mit Erbsen und mit Martin Gerlein. Herzlich willkommen. Schön, dass du da bist. Du hast zwei Gerichte für uns dabei.
17: Genau.
11: Mit Erbsen. Hast du Erbsen schon in deiner Kindheit gemocht?
17: Schon
11: immer. Meine Kinder mochten gar keine Erbsen.
17: Es gab für mich kein schöneres Essen wie dieser Kartoffel-Erbsenstampf. Kennst du das?
11: Ja.
17: Hier alles rein und das schon immer geliebt. Und ich habe auch mein ganzes Leben lang ein Faible für Erbsen gehabt. Und wenn die Erbsensaison beginnt, freue ich mich. Jetzt mehr wie die Spargel-Saison.
11: Jetzt ist Erbsen.
17: Jetzt ist es soweit. Jetzt deshalb bin ich so glücklich.
11: Kann man sie auch direkt vom Feld eigentlich essen, ne?
17: Ja, genau, kann sie schön poolen. Das ist, wir haben ja jetzt hier auch noch ganz, ganz junge Erbsen, also die ganz kleinen, die feinen, die eben gar noch diese extreme Grüne, die sind richtig schön süß, die kann ich richtig so schön wegnaschen, das ist eine tolle Sache. Gut. So, hier liegt das Hühnchen.
11: Geschmortes Hühnchen dazu.
17: Genau, geschmortes Hühnchen. Ich zeige jetzt noch mal kurz, wie ich das zerteile. Da gibt es auch noch so einen kleinen Trick, was ich immer beim Schmorgericht mache. Ich schneide die Haut hier am Knochen, die schneide ich einmal komplett auf, damit sich dieses Teil schöner entfernen kann beim Schmoren und dann kann ich das auch wegnehmen. Dann löse ich die Keule und dann muss ich immer aufpassen, dass ich dieses obere Stück noch mit dazu nehme. Das ist die sogenannte Hüfte. Mhm. Das Hüftteil, das ist das Beste an der ganzen Geflügelkeule.
11: Und dann ist sie komplett, ne?
17: Und dann ist sie komplett, genau. Können wir dann einmal hier in der Mitte durchschneiden. Und dann die Brust empfehle ich auch immer, zuerst die ganze Brust abzunehmen und dann noch mal die Geflügelteile extra abzutranchieren. Wenn man das im Vorfeld macht, dann ist es sehr, sehr häufig so, dass man eben auch einen Teil von der Brust dann mit abschneidet. Die ist dann am Flügelteil mit dran. Mhm. Das ist eigentlich der weniger wertvollere Teil. Deshalb immer erst danach abschneiden und dann eben noch mal auftrennen. Und dann kann ich diese Teile wunderschön anbraten in der Pfanne und kann die Aromatik mitschaffen.
11: Wenn ich mich da nicht rantraue ans ganze Hühnchen, könnte ich so ein Schmorhühnchen auch nur mit den Keulen machen?
17: Geht wunderbar. Es ist sogar die bessere Variante. Es ist mit den Keulen die bessere Variante, weil ich da mehr Aromatik durchs Braten kriege. Mhm. Und natürlich die Kasse, der Karkasse machen wir einen schönen Fond dazu.
11: So verwenden wir das ganze Hühnchen, ne?
17: Genau, ich habe das Gemüse schon rein. Wir wollen ja das Gemüse nicht mehr, deshalb kann das auch gerne verkochen. Wir wollen die volle Aromatik von allem in der Brühe. Deshalb darf das schön kochen. Wir müssen da nicht so arg drauf achten.
11: Weil das nachher alles rauskommt.
17: Kommt alles raus, genau. So, jetzt braten wir das an. So ein kleiner Schmortopf. Ich habe jetzt noch eine Pfanne dazu gerichtet. Es ist ja immer verhältnismäßig viel Oberfläche. Und wenn ich das schön anbraten will, dann muss ich halt auch gucken, dass ich genügend Fläche zur Verfügung habe. Mhm. Und deshalb brate ich immer parallel mit einer Pfanne dazu. Da kann ich die Edelteile in der Pfanne etwas kontrollierter braten. Und die Keulen, die lasse ich dann so laufen.
11: Damit alles Bodenkontakt
17: hat. Damit alles Bodenkontakt hat und schöne Röstaromen bildet. Mhm. Und dann würzen wir mit Salz und Pfeffer und ein bisschen Paprika. Das ist schön für die Farbe.
11: Ja.
17: Und da gibt es noch einen kleinen Trick dazu. Ich mische mir immer das Salz und den Paprika direkt zusammen. Dann habe ich die Möglichkeit, das gleichmäßiger zu verteilen. Wenn ich versuche, den Paprika dann drauf zu streuen, dann ist es ja immer so, dann habe ich hier so einen Hups und da einen Hups. Dann muss ich den zerstreichen, das funktioniert nicht. Und das lässt sich eben ganz, ganz gut mit dem Salz direkt
11: mischen. Paprikasalz im Prinzip. Ne?
17: Paprikasalz, so wie eine Gewürzmischung. Mhm. Das tauche ich dann ein bisschen ins Mehl.
11: Warum?
17: Es hat in erster Hinsicht eigentlich was mit der...
11: Darf ich helfen?
17: Ja,
11: hier ist nur auf 4 gestellt. Ich mache mal Volldampf.
17: Mach Volldampf, genau. Das hat in erster Hinsicht damit zu tun, dass wenn ich das anbrate, dass ich dann...
11: Hier vorne ist schon ganz heiß.
17: Die darf sehr heiß sein, weil wir da extrem ablöschen.
11: Sie merken, ich werde nervös. Hier vorne dampft das Fett schon. Du hast die Ruhe weg, ne?
17: Ich habe die Ruhe weg. Es kommt sehr, sehr viel jetzt in diese Pfanne rein. Das bedeutet, sie wird unglaublich schnell abkühlen. Und deshalb ist das immer ganz gut, wenn das sehr, sehr warm ist. Hast du Angst?
11: Ich dachte, es wird jetzt richtig.
17: Nein, abgehen, aber nein, nein, nein. Das ist übrigens auch eine gute Geschichte. Man hat ja oft die Angst, dass wenn man ein Hütchen anbrennt, dass das so ein bisschen spritzt, was du jetzt gemacht hast, was du jetzt befürchtet hast. Das ist auch nicht der Fall, wenn man das so ein bisschen rauslegt und es so ein bisschen antrocknen lässt. Also dass die Feuchtigkeit, die in der Haut gebunden ist, dass die so ein bisschen sich verflüchtigen kann, dann spritzt es einfach wieder.
11: Wie bei jedem Fleisch gilt auch, ne? Es darf schon Raumtemperatur haben, darf schon ein bisschen draußen liegen, eine Stunde vorher
17: holen. Genau, das ist immer sehr, sehr gut. Man muss da keine Gedanken machen, weil es ja sowieso durchgegart wird.

0: so eine schöne, wie beim Cocomé, so eine schöne französische Note. Das soll ja auch so der Fall sein. Und dann habe ich auch den Vorteil, dass mir der Senf, dass der sich ein bisschen besser in der Soße verbindet und dann eben auch mit abgelöscht
1: wird. Das ist jetzt eher wie ein Salatdressing. Was hast du damit vor? Damit willst du das hier ablöschen?
0: Damit will ich das hier ablöschen. Und das gibt so eine schöne Säurenote in den Sud. Ich hätte jetzt zum Beispiel auch alles erst ablöschen können, dann den Senf reinrühren. Aber die Problematik

0: diesen Mehl verbunden hat. Dieser Begriff Mehlteiglein hatten wir ja schon immer mal so ein bisschen Ruhe. Und das gibt mir eine Grundbindung für meinen Fond. Ich muss dann eben später nicht mehr so viel arbeiten, um die Sachen abzubinden.
1: Okay. Gut, dann
0: löschen wir ab.
1: Kräuter und so kommt jetzt noch gar nicht rein, machen wir später.
0: Lass mal einmal aufkochen, dann mache ich die ganzen Kräuter rein.
1: Du löscht mit Weißwein? Mit
0: Weißwein ab, genau.
1: Wenn man Wein vermeiden möchte, nimmt man Gemüsebrühe?
0: Gemüsebrühe oder eben vom Flügelfond. Oder was man ja immer machen soll, ist so eine Fruchtnote. Mhm. Ein bisschen Apfelsaft. Funktioniert auch ganz toll.
1: War das Essig, das zweite, was du genommen hast?
0: Das war ein bisschen Essig, eben auch für die Säure. Das lasse ich jetzt ein bisschen kochen, dann rühre ich das rein und dann schmort das ganz langsam. Dann mache ich ein bisschen Sahne dazu, dann schmort das wieder ein bisschen weiter. Und kurz bevor es gar ist, kommt der Rest der Sahne.
1: Also wir kümmern uns gleich um die Erbsen dann auch, die natürlich auch noch dazu kommen.
0: Ja.
1: Super, jetzt geht es um ein Thema, welches uns alle betrifft. Und nicht nur die Jugendlichen, auch wenn wir das immer so gerne denken. Ich hoffe, dass Ihre Aufmerksamkeit jetzt ganz bei mir ist, dass Sie nicht das Smartphone oder das Tablet nebenbei noch in der Hand haben und da drauf schauen, sondern dass Sie aufmerksam Kaffee oder Tee schauen, denn genau um diese Doppelbelastung oder dieses ewige Nutzen des Smartphones, darum geht es jetzt. Junge Menschen haben fast 7 Stunden Bildschirmzeit am Tag. Und bei vielen Älteren ist das sicherlich nicht viel besser. Ein Grund dafür sind die sozialen Netzwerke. Deswegen wird aktuell in England darüber diskutiert, dass ab 2027 Social-Media-Apps für die unter 16-Jährigen verboten werden sollen. Es sind aber eben nicht nur die sozialen Netzwerke, sondern es ist ja auch die allgemeine Bildschirmzeit. Es sind die E-Mails, die wir regelmäßig checken. Es sind die WhatsApps, die wir überprüfen. Oder es sind auch einfach die Nachrichten, die wir lesen. Wie ist die aktuelle Weltlage? Permanent haben wir das Handy in der Hand. Wir sind einfach viel zu viel online unterwegs und wir möchten gerne von Ihnen wissen, was Ihre Tricks sind, um die Smartphone-Nutzung und die Tablet-Nutzung ein bisschen zu reduzieren. Wie schaffen Sie das? Haben Sie Apps installiert, die Sie daran erinnern, dass Sie schon wieder 30 Minuten das Handy in der Hand haben und irgendwelche anderen Dinge auf dem Handy nutzen? Gibt es strenge Smartphone-Verbotszonen, zum Beispiel das Schlafzimmer oder vielleicht sogar auch das Wohnzimmer, wo das Smartphone gar nicht rein darf? Und wie schaffen Sie es insgesamt, diesen Verlockungen der Online-Angebote zu widerstehen? Das möchten wir gerne wissen. Unter 0180 229 1545, wie halten Sie Ihre Smartphone-Nutzung im Zaum? Das möchten wir gerne wissen. Auch per Mail unter studio@kaffeeodertee.de können Sie uns schreiben. Dafür dürfen Sie das Handy jetzt in die Hand nehmen oder das Tablet. Aber ansonsten bitte wieder weglegen und volle Aufmerksamkeit zu uns. Wir freuen uns auf Ihre Mails und auf Ihre Anrufe. Es wird in dieser Woche jeden Tag ein bisschen heißer und bei der Sommerhitze, da ist es wichtig, dass wir kühlen Kopf bewahren. Das schaffen wir zum Beispiel, indem wir etwas drauf haben, und zwar auf dem Kopf. Ein Hut tut uns gut, auch um uns vor Sonnenbrand zu schützen. Und der Hut ist natürlich auch immer ein modisches Statement. Welche Hüte zu welchem Mann passen, das wollen wir uns jetzt anschauen. Ich freue mich sehr, dass Silvia Faller bei uns ist. Herzlich willkommen. Sie ist Hutfachberaterin in Mannheim. Silvia, schön, dass du mal wieder da bist. Hast uns verschiedene Hüte mitgebracht.
2: Ja.
1: Jetzt heißt es ja immer so schön, man muss ein Hutgesicht haben. Kann jeder Mensch einen Hut tragen?
2: Ja, aber es kann nicht jeder Mensch den gleichen Hut tragen und damit gut aussehen. Ne? Wir müssen einfach schon schauen, was passt dem Kunden. Jemand ist sehr groß wie du, dann würde ich kein Modell wählen, das jetzt einen sehr hohen Oberkopf hat. Das würde ich noch größer machen.
1: Ich habe auch einen schmalen Kopf.
2: Also auch immer dann ein bisschen eine Krempe, um das zu unterbrechen, oder gar keine Krempe.
1: Dann gib mir doch mal einen Hut, der bei mir gut passen könnte.
2: Da würde ich dir unseren Raffia empfehlen. Das
1: Dankeschön.
2: Ist eine Traveler-Form.
1: Automatisch würde ich ihn so packen und so aufsetzen.
2: Ja,
1: wäre das in Ordnung?
2: Bei dem Hut wäre das nicht so schlimm, aber wenn du jetzt einen schönen Panama hast oder einen feineren Strohhut, der anders geflochten ist, dann gibt das hier vorne eine Bruchkante. Das heißt, besser am Rand anfassen.
1: Nimm den besser so.
2: Vorne und hinten und so schön aufsetzen. Genau. Vorne noch ein bisschen reinziehen, vorne noch ein bisschen rein. Jawohl. Genau.
1: Ne? Also mir gefällt es.
2: Ja.
1: Muss ich sagen.
2: Wenn du oben aufwaschst, müsstest du tatsächlich deinen Kopf schon spüren, weil du hast einen hohen Oberkopf. Ne?
1: Ich habe ganz drin. Einen hohen Oberkopf, ich bin genau ganz drin. Das heißt, er müsste eigentlich noch tiefer sitzen?
2: Nein, er ist für dich okay. Ich würde keinen nehmen, der einen höheren Oberkopf hat. Das würde ich noch mehr strecken.
1: Noch größer werden. Also mir gefällt er gut, muss ich sagen.
2: Ja.
1: Genau. Alternative noch?
2: Alternative, eine Mütze, eine italienische. Und zwar habe ich eine gewählt, die ein bisschen mehr Volumen hat, aus dem gleichen Grund.
1: Auch vorne und hinten packen?
2: Vorne und hinten packen, schön reinsetzen. Genau.
1: Bisschen schräg setzen?
2: Ja, das macht es ein bisschen verwegen. Auch da ein Modell, das ein bisschen mehr Volumen hat, um da deiner Größe entgegenzukommen.
1: Also ich würde sagen, ich habe Mutgesicht, oder?
2: Ja,
1: Du kannst ruhig was anderes sagen, wenn du sagst, er steht mir nicht.
2: Doch. Er kleidet dich gut. Es gehört halt einfach immer die perfekte Beratung dazu. Ne? Ja.
1: Die bekommen wir ja heute. Lass uns über die Hüte reden. Ich setze immer wieder ab, weil es ein bisschen warm ist. Braucht Mann einen Sommer- und einen Winterhut oder reicht einer für beides?
2: Nein. Du hast ja die Sandalen auch nicht im Winter an, ne? Und die Stiefel nicht im Sommer. Also Sommerhüte und Winterhüte unterscheiden sich ganz eklatant.
1: Okay.
2: Die Winterhüte sind oft wasserfest ausgerüstet. Das brauchen wir bei den Sommerhüten nicht.
1: Wir liefern mal den Beweis, dass auch andere Männer mit Hut gut aussehen. Ja. David und Ralf haben für uns eine lässige und elegante Variante ausprobiert.
2: Ja. Die haben jetzt alle beide einen neuen Traveller auf. Der Traveller zeichnet sich jetzt dadurch aus, dass er einen etwas breiteren Oberkopf hat. Sonst als haben wir beim Traveller eine schmalere Form. Und er hat eine relativ schmale Krempe. Die haben unterschiedliche Materialien, die die Hüte unterschiedlich machen. Aber die Form ist die gleiche und man sieht, sie steht tatsächlich auch beiden.
1: Mhm. Und diese Hüte sind mittlerweile auch UV-zertifiziert?
2: Ja. Also den der Daniel, der David getragen hat, der Strohhut, ist tatsächlich der einzige Herrenhut, den wir haben, der UV-zertifiziert ist vom Material
1: her. Und das heißt, dass wenig UV-Licht durchkommt?
2: Das heißt, dass die sind UV-80, das heißt, da kannst du den ganzen Tag mitgehen, da kommt am Hut selber keine UV-Strahlung mehr durch.
1: Wir haben hier Stroh und Papier, glaube ich, ne?
2: Ja.
1: Was eignet sich besser für den Sommer?
2: Beides. Das kommt also tatsächlich darauf an, die Paperhüte in der hohen Qualität. Es ist wie mit einem Auto mit 4 Rädern. Du kannst preiswertere und höherwertigere haben. Ein Paperhut ist in der Regel leichter. Nicht ganz so dicht wie jetzt mancher Strohhut. Aber das reicht bei unseren Breiten immer noch optimal aus, um dich vor der Sonne zu
1: schützen. Welcher ist teurer?
2: Die liegen preislich ähnlich. Also ein guter Paperhut beginnt auch erst bei 60, 80 Euro.
1: Ne? Okay. Ne? Wie kann ich so einen Hut gut in den Koffer packen?
2: Also wir empfehlen die Hüte niemals zu knautschen, selbst wenn das Material das möglich machen würde, weil ich lege Wert auf eine schöne Hutform. Ich drehe meinen Hut um, der Hut von meinem Mann sitzt unten drunter, wir füllen da Unterwäsche oder Strümpfe rein, dann kommt er so rum in den Koffer, wenn der hier ein bisschen Druck kriegt zwischen den T-Shirt, macht das gar nichts aus.
1: Okay.
2: Was mir wichtig ist, dass hier diese Hutform nicht verloren geht.
1: Mhm. Deswegen Hut von innen füllen.
2: Den Hut von innen füllen, ja.
1: Und dann verkehrt so rum in den rein.
2: Koffer. Genau.
1: Gut, etwas kofferfreundlicher als der Hut ist die Schiebermütze.
2: Ja.
1: David und Ralf haben auch das für uns ausprobiert. Und so sieht das aus, wenn die

0: beiden Herren das tragen.
1: Genau. Und die sind jetzt tatsächlich schon im Urlaubslook. Das sind unsere leichtesten Mützen, die wir haben. Und die sind ganz bunt gehalten, so richtig. Die sehen so richtig nach Urlaub und Freizeit und Italien aus. Mhm. Bei den Mützen ist die Besonderheit, die sind wirklich für heiße Tage gemacht. Die sind innen nicht gefüttert. Und das war jetzt einmal das Modell, das du getragen hast. Und ein zweites italienisches Modell, die aus Seide und Leinen gearbeitet sind.
0: Wobei man ja bei Schiebermütze immer eher so ein bisschen Richtung Winter denkt. Ne? Du hast das gerade angesprochen, die sind unterschiedlich von innen.
1: Ja, zeig mal den Unterschied. Die sind von innen unterschiedlich.
0: Also ich habe hier
1: diese hier, ja, genau, die du aufhattest, die ist innen abgefüttert, ja, mit einem Baumwollstoff. Das sorgt dafür, dass die Mütze einen schönen Stand hat.
0: Mhm. Ne? Das heißt, da ist sie ein bisschen stabiler.
1: Die ist stabiler, genau. Ja. Und die ich hier habe, die ist innen tatsächlich nicht abgefüttert, sondern da ist nur die Naht versäubert. Mhm. Dadurch ist die natürlich besonders leicht und fein.
0: Und luftig, ne?
1: Und luftig, ja.
0: Und da kann man einen schönen farblichen Akzent damit
1: machen. Zum unifarbenen Hemd ist es perfekt.
0: Passt das wunderbar.
1: Ja.
0: Wenn man unter der Mütze ins Schwitzen gerät, wie wasche ich solche Mützen richtig?
1: Ich würde, egal was drinsteht, auch wenn drinsteht, man sollte sie nicht waschen. Ich wasche alles, bevor ich es wegwerfe, bevor es nicht mehr geht. Waschen Sie es aber bitte von Hand. Mhm. Man nimmt ein Feinwaschmittel, im Handwaschbecken auswaschen. Und was wichtig ist, was wir immer raten, anschließend ein Frottee-Handtuch nehmen und die Mütze ausstopfen, damit die ein bisschen eine Form hat.
0: Ja.
1: Und schön hinlegen und in Ruhe trocknen.
0: Nicht in Trockner tun, sondern
1: nicht in die Waschmaschine.
0: Gut, es gibt Hüte, die stehen Männern und Frauen gleichermaßen gut. Auch das können wir Ihnen beweisen. Wir haben Samira mal gebeten, so einen Hut aufzusetzen.
1: Genau, das ist die Samira in der Mitte mit ihrem aktuellen Lieblingshut. Links sehen wir den David, der hat einen Pork Pie auf. Aus Stroh, da geht es mehr um so einen modischen Akzent. Die Samira trägt den Traveler aus Raffia, zu dem Material erzähle ich noch was. Und hier haben wir nochmal ein Raffia, eine etwas grobere Struktur, den Trilby, der ist dann nochmal ein bisschen luftiger. Wir haben also drei verschiedene Hutformen. Und die Samira trägt den Hut, den du am Anfang auch aufhattest.
0: Also sehr schön sommerliche Hüte. Raffia, das Material, was ist das für ein Material?
1: Raffia ist eine Madagaskar-Palme. Das ist ähnlich wie ein schöner Panama-Hut. Das ist Tokilla-Palmenfaser. Und bei der Madagaskar-Palme ist die Besonderheit, dass dieser Hut nicht mehr geflochten wird, sondern er wird gehäkelt. Mhm. Und durch diese Art der Verarbeitung ist er hochelastisch.
0: Ja.
1: Und man
0: kommt trotzdem wieder zurück in die Form.
1: Genau, und er verzeiht dann auch einfach mal, dass man vielleicht ein bisschen grob damit umgeht. Mhm. Und diese Traveler-Form ist für uns so zwischenzeitlich so eine klassische Form. Die verkaufen wir an Frauen, an Männer und die stehen einfach beiden gut.
0: Das finde ich auch ein sehr guter Hut. Also
1: als es ist ein absolut super Hut. Bei Raffia kommt es noch darauf an, wenn wir es hier im Vergleich sehen, je enger die gehäkelt sind, umso höherwertiger sind die, man sieht es gern, umso teurer sind sie
0: dann. Das heißt, wo sind wir preislich beim Traveler?
1: Bei dem sind wir circa bei 110 Euro und bei dem sind wir circa bei 85.
0: Das heißt, die Hüte, die ich am Strand für 15 Euro kaufen kann, reden wir nicht.
1: Über die reden wir nicht.
0: Hier haben wir einen Pork Pie.
1: Ja.
0: Woher kommt der Name Pork Pie?
1: Das ist aus England. Irgendwie gibt es da einen Kuchen, der diese Form hat, der rundherum aufgebogen ist. Und daher hat dieser Hut schon seit vielen, vielen Jahren diesen Namen.
0: Mhm. Ne? Gut. Genau. Jetzt hast du schon erwähnt, dass ich einen hohen Oberkopf habe.
1: Ja.
0: Über meine Kopfgröße haben wir noch kein Wort verloren. Wir können aber mal einmal zeigen, wie man die Kopfgröße richtig misst.
1: Ja.
0: Du hast mich natürlich vorher gefragt, was für eine Kopfgröße ich habe. Ich habe dann so als Amateur gemessen und
1: ich nehme einfach mal ein Maßband
0: und
1: lege das hier an.
0: Und auf was kommen wir?
1: Wir kommen hier so auf gute 61.
0: Gute 61?
1: Ja, ja.
0: Ist das eine gute Kopfgröße?
1: Das ist schon ein bisschen größere Kopfgröße, aber du bist ja auch ein bisschen ein größerer Mann. Darf schon ein bisschen größere Kopf
0: haben. Kann ich mitleben, mit dem großen Kopf.
1: Ja.
0: Danke, Silvia, für diese Huttipps für den Herrn. Wir treffen uns gegen 16:45 wieder.
1: Gerne.
0: Dann werden wir über die Huttipps für die Damen sprechen.
1: Ja.
0: Und gleich beim Essen sehen wir uns auch.
1: Ja, danke schön. Ja?
0: Super, jetzt wird nämlich weiter gekocht. Es gibt geschmortes Hühnchen. Martin Gerland ist für uns in der Küche zugange.
2: Jawohl.
0: Wir haben es schon angebraten, das Hühnchen. Die Erbsen stehen bei uns heute im Mittelpunkt. Daraus machen wir zwei Gerichte. Wir machen jetzt das geschmorte Hühnchen mit Erbsen und Estragon in Senfsoße.
2: Genau. Jetzt hier kocht unser Hühnchen. Mhm. Das braucht ihr noch ein bisschen. Wir haben hier so eine Garzeit von ca. 25 Minuten.
0: Wie lange hast du es angebraten?
2: Vielleicht so eine Minute.
0: Okay.
2: Minute Gefühl, vielleicht zwei Minuten. Mhm. Das kommt ganz darauf an, wie groß ist mein Topf, wie brate ich das an, wie viel Farbe möchte ich haben.
0: Okay.
2: Aber man sieht sehr, sehr schön. Ich habe jetzt schon so ein bisschen Fond abgezwackt, damit wir die Soße auch wirklich gut servieren können.
0: Ja.
2: Und habe Da eben rausgestellt. Das gibt eine schöne Bindung. Mit ein bisschen Sahne brauchst du gar nicht viel mehr. Das wird wunderschön. Die Brust braucht natürlich nicht so lange wie die Keule. Deshalb habe ich die jetzt auch schon mal rausgeholt. Und dann haben wir im Prinzip jetzt hier das Hühnchen, das wir schon vorbereitet haben. Das habe ich einfach im Fond noch mal warm gelegt. Und dann können wir auch schon anrichten.
0: Ich dachte, es geht an die Erbsen noch. Oder wo sind denn
2: die Erbsen? Die Erbsen
0: sind unser Mittelpunkt heute.
2: Ich liebe Erbsen und vergesse die Erbsen.
0: Ja, bitte. Ja, will typisch, schon anrichten?
2: Typisch, nein.
0: Also.
2: Aber deine Hutform, weißt du, das hat mich jetzt so schockiert, dass ich... Wir haben ja hier zwei verschiedene. Wir haben einmal die frischen Erbsen und einmal die TK-Erbsen.
0: Genau.
2: Und bei den TK-Erbsen finde ich übrigens...
0: TK-Tiefkühl-Erbsen
2: finde ich eins der wenigen wirklich guten Produkte, die man immer gefroren kaufen kann. Mhm. Es geht halt sehr, sehr schnell mit dem Einfrieren. Deshalb ist die Qualität auch sehr, sehr gut.
0: Brauche ich für dieses Gericht eher die kleinen Erbsen, wo die Gefahr geringer ist, dass sie mehlig sind? Oder ist das egal?
2: Nein, spielt gar keine Rolle in dem Fall. Weil wir möchten einfach nur das Aroma der Erbsen. Das ist bei den großen wie bei den kleinen ist das immer da. Das spielt keine Rolle. Die mache ich jetzt einfach hier in meine Soße dazu. Ich könnte die auch separat dünsten. Ich könnte jetzt auch, wir müssen es ja auch anrichten zeitnah. Also eigentlich könnte ich die auch in den Topf geben, roh mit Garn. Mhm. Und das ist das Tolle bei der Erbsen. Ich kann sie in allen möglichen Formen kann ich sie garen. Ich kann sie ein bisschen dünsten, ich kann sie abblanchieren, ich kann sie mitschmoren und kann sie richtig ins Gericht integrieren.
0: Aber ich will sie ja knackig haben.
2: Dann musst du sie ganz kurz dünsten oder, das sind wir wieder beim gefrorenen Produkt, einfach nur in der Soße erwärmen. Dann hast du auch noch diesen Knackeffekt. Die werden ein bisschen länger brauchen.
0: Die frischeren?
2: Wenn sie nicht blanchiert sind, verlieren sie die Farbe. Wenn mich das nicht stört, ist das ein sehr, sehr einfaches Thema. Ansonsten kann ich es eben.
0: Deswegen ist Erbsensuppe so oft bräunlich.
2: Genau.
0: Weil die Erbsen nicht blanchiert wurden.
2: Die Erbsen, das ist eben dann auch, steht ja länger, wird ja vorbereitet. Schmeckt auch ein bisschen besser, wenn es ein bisschen länger steht. Aber dafür geht halt immer Farbe flöten.
0: Irgendwas muss leiden. Hast du in deiner Kindheit Erbswurst gegessen?
2: Erbswurst?
0: Ja.
2: Was ist denn das?
0: Das ist doch diese, wenn diese Erbsensuppe in so einer Wurst verpackt ist.
2: Du lügst mich an.
0: Nein, das kennst du das nicht.
2: Von der Bundeswehr kennst du das wahrscheinlich noch. Nein, das gab es bei uns, glaube ich.
0: Erbswurst, das ist doch, gibt es ja beim Metzger. Egal.
2: Da, war das so eine fertige Suppe, meinst du?
0: Ja,
2: so
0: ein Eintopf,
2: genau. Ja, genau, das kenne ich
0: verpackt,
2: auch. Ja. Ja, bei uns, wir kommen ja vom Land, bei uns wird noch richtig gekocht.
0: So, weiß ich. So, jetzt bitte. Jetzt
2: richten wir an.
0: Anrichten, genau.
2: Brust oder Keule?
0: Monsieur.
2: du hast ja vorhin schon gesagt, du bist ein bisschen französisch angehaucht heute.
0: Ich esse alles, weil ich weiß, dass bei dir alles schmeckt.
2: Ah, das ist schön. Das ist wirklich schön. Dann geben wir doch der Dame die Brust. Und wir beide nehmen die Keule.
0: Die Keule, jawohl.
2: Und dann machen wir einfach die Soße so ein bisschen drüber. Jetzt noch ein kleines bisschen abschmecken. Ein bisschen
0: verzichten wir in diesem Fall auf die Sättigungsbeilage oder ist die Erbse die Sättigungsbeilage?
2: Nein, wir machen das tatsächlich klassisch französisch und wir essen Brot dazu.
0: Ah, okay.
2: Das ist ja auch sowas. Ich finde, dass Geflügelsoßen, die geben das schönste Aroma ab.
0: Mhm.
2: Ich mache noch ein bisschen dünner.
0: Ja, es ist jetzt zu dick geworden.
2: Ja, mit dem Reduzieren. Und das ist einfach traumhaft, weil das so schön ist, dass man das mit dem Brot richtig schön auftauchen kann. Deshalb finde ich das als Beilage sehr, sehr gut dazu.
0: Okay. Jetzt kommt die schöne Erbsen-Senf-Soße oben drüber.
2: Ja.
0: Estragon ist schon drin.
2: Estragon ist drin.
0: Wenn man Estragon nicht so gerne mag, was wäre eine Alternative?
2: Petersilie, Kerbel, eine sehr, sehr schöne Alternative. Das ist auch eben nicht so intensiv wie der Estragon. Und da kann auch richtig schön Soße dazu. Und dann können wir das
0: gut
2: genießen.
0: Wir werfen einen kurzen Blick auf unsere Internetseite kaffee.de. Geschmortes Hühnchen mit Erbsen und Estragon haben wir da für Sie vorbereitet. Da gibt es auch ein wunderbares Foto dazu. Ganz so muss es bei Ihnen zu Hause nicht aussehen, aber es wird Ihnen genauso gut schmecken. Es ist einfach zuzubereiten. Wir haben es hier bei uns in der Sendung gezeigt. Gut, dann probieren wir das Ganze.
2: Dame, ich gehe mal
0: vor. Gehen wir rüber zu Silvia.
2: Jawohl.
0: Die hoffentlich auch danke gerne dir. Erbsen isst.
3: Ich liebe Erbsen und ich kenne auch Erbswurst.
0: Du kennst auch Erbswurst, ne? Siehst du mit? Und ich gehe nach außen, ja. Genau.
3: Ich kenne auch Erbswurst, ja.
2: Erbswurst.
3: Ja, das war einfach das.
2: Erbswurst.
3: Pürierte Erbsen in einer Wursthülle. Die nimmst du raus und machst ein heißes Wasser in Brühe und dann löschst du das auf und hast du Erbsensuppe.
2: Aber kann ich doch die Erbsen einfach kochen? Das ist doch genau der gleiche Aufwand.
0: Ich habe einfach ein bisschen vorbereitet.
2: Weißt, ich verstehe das nicht.
0: Ja, es hat ja nicht jeder einen Koch an seiner Seite, der für ihn kocht. Bei mir. Wenn du den nicht hast, dann brauchst du eine Erbswurst.
3: Ja, genau. Erbswurst. Guten Appetit.
2: Wünsche ich auch.
0: Guten Appetit. Bin mal gespannt hier. auf die Estragon-Senfsoße.

0: Man müsste sie viel öfter essen, weil sie wirklich richtig gut sind.
1: Ja.
0: Du machst uns gleich noch ein zweites Erbsengericht. Was wird das sein?
1: Genau, das gibt ein Erbsencurry. Also ganz, was ganz Einfaches, was ganz Schnelles. Und wo eben auch die Erbsen so diesen besonderen Kniff im Gericht geben. Das wäre auch austauschbar. Wir machen ein bisschen grüner Spargel dazu. Also so frühlingsmäßig. Aber da gibt es den Kniff.
0: Das machen wir so gegen 17:30. Und gegen 16:45 sprechen wir uns wieder, Silvia. Dann sprechen wir über die Damenhüte. Gibt also noch einiges zu tun bei uns in der Sendung. Ich spiele eine Runde Quiz. Wir haben wieder für Sie 12 Felder, 11 Fragen und einen Joker vorbereitet und wollen mal wissen, wer von Ihnen mehr erspielt von dem Geld, was wir hinter diesen Fragen versteckt haben. Es wird immer abwechselnd gespielt und wer am Ende mehr Geld auf dem Konto hat, der oder die gewinnt. Und wir haben jetzt Herrn Schindler am Telefon. Hallo, Herr Schindler.
2: Hallo.
0: Guten Tag, Sie spielen gegen Frau Kraus. Hallo, Frau Kraus.
3: Hallo.
0: Herzlich willkommen, dann können wir loslegen. Herr Schindler, Sie dürfen sich die erste Frage aussuchen.
2: Ich nehme die 6.
0: Nummer 6 ist die erste, jawohl. 1984 gewann Shirley MacLaine den Oscar als beste Hauptdarstellerin in Legenden der Leidenschaft, Stolz und Vorurteil oder Zeit der Zärtlichkeit?
2: C wie Cäsar.
0: C wie Cäsar, Zeit der Zärtlichkeit, 60 Euro für Sie. Sehr gut, Frau Kraus.
3: Die Nummer 2.
0: Die 2 bietet das hier. Zeigt sich ein Verkäufer kulant, kommt er einem beim Preis entgegen, ignoriert er den Kunden absichtlich oder akzeptiert er nur Kartenzahlung?
3: Ah.
0: Er kommt beim Preis entgegen, 15 ja. Euro dafür. Herr Kraus.
2: Herr Schindler.
0: Herr Schindler, Entschuldigung, wir waren bei Frau Kraus, wir sind bei Herrn Schindler, genau.
2: Nummer 1, bitte.
0: Die 1 kriegen Sie. Welches Land holte gestern ein überraschendes Unentschieden gegen WM-Mitfavorit Spanien? Haiti, Panama oder Kap Verde?
2: Kap Verde.
0: Kap Verde, genau. Ein 0:0. Das war wirklich eine riesengroße Überraschung. Frau Kraus.
3: Nummer 5, bitte.
0: Bei der 5 möchten wir für 30 Euro wissen, wo findet der aktuelle G7-Gipfel statt? Im deutschen Bitburg, im französischen Evian oder im italienischen Como?
3: B.
0: Im französischen Evian treffen sich die G7-Staatschefs. Ja. Richtige Antwort. Herr Schindler.
2: Die Nummer 2.
0: Die 2 ist weg. Die 3 hätte ich.
2: Die 3 in dem Moment. Drei.
0: Kommt die nächste, genau. Die 3. Es ist eine mittelschwere. Was hat Martin Gerlein heute zubereitet? Geschmortes Huhn, geschmortes Lamm oder geschmorte Rouladen?
2: Geschmortes Huhn.
0: Geschmortes Huhn, haben wir gerade gegessen. Ich esse es gleich weiter. Es ist nämlich sehr, sehr lecker. Genau. Frau Kraus.
3: Nummer 8.
0: Die 8. Für Sie mal der teure. Ah, wieder nur mittelschwer. Von Schafskälte spricht man bei einer Kaltfront Mitte Juni, Mitte Oktober oder Mitte Dezember?
3: Mitte Juni.
0: Mitte Juni haben wir gerade hinter uns gelassen, ne? Die Kaltfront, die Schafskälte. Jetzt wird es wärmer, deutlich wärmer. Sogar heiß wird es. Herr Schindler.
2: Die 7, bitte.
0: Die 7, eine günstige. Zur Familie des Pechvogels zählt auch die Missgeschicktaube, der Verhängnisspatz oder der Unglücksrabe.
2: Der Unglücksrabe.
0: Der Unglücksrabe bringt Ihnen günstige 13 dazu, 115:69. Das heißt, Frau Kraus, wenn Sie jetzt den Joker ziehen, dann würden Sie führen.
3: Ja, Nummer 10.
0: Nummer 10. Ist aber auch wieder eine einfache Frage, deswegen gibt es wenig Geld. Zum Gedankenaustausch treffen sich Verbände auf einer Stundung, Tagung oder Verjährung?
3: Auf einer Tagung.
0: Auf einer Tagung, genau. Damit geht es wieder rüber zu Herrn Schindler.
2: Die Nummer 4, bitte.
0: Die Nummer 4. Wenn Sie sich den Joker ziehen, ich wollte es gerade sagen, dann haben Sie natürlich einen Riesenvorsprung. Jetzt 50 Punkte dazu. 165:84. Sie brauchen eine teure Frage, Frau Kraus.
3: Nummer 4.
0: Die 4 ist weg.
3: Ach so, die ist Nummer 9.
0: Nummer 9, gut. 61 Euro, gut. Geokarp bezeichnet Pflanzen, deren Früchte an Bäumen wachsen, für den Menschen ungenießbar sind oder unter der Erde reifen.
3: Oh, Geokarp. C.
0: Bitte?
3: C.
0: C wie Charlie oder wie Cäsar, unter der Erde reifen. Wenn es stimmt, gibt es 61 Euro und es stimmt. Gut. Damit machen Sie es noch einmal spannend. 145:165. Herr Schindler, 11 oder 12?
2: Nehme ich die 12.
0: Jetzt entscheidet sich's. Wenn es eine teure ist, haben Sie Glück. 30 Euro, so mittelschwer. Der Tambour eines Spielmannzugs spielt Flöte, Trompete oder Trommel?
2: Trommel.
0: Sie sagen Trommel.

0: 30 Euro kommen obendrauf. Genau, da sehen wir es. Ne? Da ist der Tambour mit seinen Tambour-Kollegen unterwegs. So, Frau Kraus, Sie sehen es am Punktestand. Sie brauchen mindestens 50 Euro, um noch zu gewinnen. Ja. Das heißt, es muss eine teure Frage sein, sonst haben Sie gar keine Chance.
1: Egal, neues Jahr.
0: Bei der 11 haben wir im Angebot 60 Euro. Gut.
1: Oje.
0: Welche Sportart nennt man auch Oktopus? Wasserball, Synchronschwimmen oder Unterwasserhockey?
1: Oktopus,
0: genau.
1: C.
0: Welchen Buchstaben?
1: C.
0: C wie Cäsar. Unterwasserhockey. Und das ist richtig.
1: Ui.
0: Da haben Sie es ja richtig spannend gemacht, Herr Schindler. Alles gewusst, aber hat nicht ganz gereicht.
2: Oh, je.
0: Sie kriegen die Kaffee- oder Teetasse. Herr Schindler.
3: Dankeschön.
0: Danke fürs Mitmachen. Gut gespielt, ja. Frau Kraus. Glück gehabt bei der richtigen Auswahl der Fragen. 205 Euro erspielt.
1: Gut, danke.
0: Gut, knappe Kiste hier und das ganze Geld geht zu Ihnen raus, die 205 Euro. Und ich wünsche Ihnen damit viel Vergnügen. Ja. Danke fürs Mitmachen. Alles Gute. Ciao, ciao. Ja, spannender geht's ja kaum. Wir blicken auf das, was wir nach 17 Uhr noch vorhaben hier bei Kaffee oder Tee. Dann gibt es ein leckeres Erbsencurry. Und wir sind gespannt, wie Sie es zu Hause schaffen, dass das Smartphone oder auch das Tablet nicht so viel Platz und Zeit in Ihrem Alltag einnimmt oder vielleicht sogar auch Ihren Alltag bestimmt. Bis zu 7 Stunden am Smartphone pro Tag sind keine Seltenheit. Bei manchen ist es sogar ein bisschen mehr. Bei den Jüngeren wahrscheinlich mehr als bei den Älteren. Aber auch die Älteren sind davon betroffen. Wie widerstehen Sie der Bildschirmsucht? In welchen Situationen ist das Smartphone für Sie zu Hause zum Beispiel absolut tabu? Wie gehen Sie damit um? Wo wird es hingelegt, wenn Sie nachts schlafen gehen? Liegt es dann am Bett oder ist es dann ein bisschen weiter weg? Wie widerstehen Sie den Verlockungen des Smartphones und des Tablets? Was sind Ihre Tipps und Tricks? Das möchten wir gerne von Ihnen wissen. Erbsencurry mit grünem Spargel gibt es heute bei uns. Das wird genauso lecker wie das, was wir gerade schon gegessen haben. Willkommen zurück bei Kaffee oder Tee. Schön, dass Sie weiterhin bei uns sind. Ich hoffe, dass Ihre ganze Aufmerksamkeit jetzt bei uns liegt, dass Sie nicht mit dem Smartphone oder mit dem Tablet auf dem Sofa sitzen. Denn genau um dieses Thema geht es jetzt. In Großbritannien soll ab 2027 ein Verbot für gewisse Apps, für Social-Media-Apps eingeführt werden für die jungen Menschen unter 16 Jahren, um eben auch die Handynutzung zu reduzieren. Und uns interessiert, wie Sie das eigentlich hinkriegen, dass das Smartphone und auch das Tablet nicht zu viel Platz in Ihrem Alltag einnimmt oder vielleicht sogar Ihren Alltag bestimmt. Also wie schaffen Sie es, dass das Gerät, das immer mit dem flackernden Bildschirm lockt, auch mal auf der Seite liegt. Wir haben eine Mail dazu bekommen von Ellen Eichelhardt. Sie schreibt, im Schlafzimmer ist Handyverbot, beim Fernsehen liegt es neben mir. Leider schreibe ich per Handy E-Mails, das geht schnell. Also sie hat das so, sag mal, so halbe gelöst. Wir haben die Frau Krompholz am Telefon. Hallo, Frau Krompholz.
4: Guten Tag, Walter Krompholz. Ja, ich denke, es muss bestimmte Regeln geben. Einmal am Tisch bei gemeinsamen Mahlzeiten oder auch bei der eigenen Mahlzeit sollte das Smartphone schweigen. Und für Kinder gibt es sowieso auch die Vorbildfunktion. Mhm. Kinder sollten auch nicht zu früh ein Smartphone bekommen. Vielleicht sagen wir mal so im 4. Schuljahr könnte es mal organisatorisch bedingt sinnvoll sein, dass sie eins haben. Aber auch da gibt es Einschränkungen, größere. Und man kann das ja heute irgendwie technisch regeln.
0: Ja, klar.
4: Aber wie
0: ist es bei Ihnen? Wie ist es bei Ihnen? Also ja. wann legen Sie das Smartphone weg? Wann nutzen Sie es nicht?
4: Ja, ich kann es ja zum Beispiel, wenn ich im Beruf bin, nicht benutzen, da ich einen pädagogischen Beruf habe, wo das nicht geht. Und ich nutze es auch nicht, wenn ich Gäste habe oder wenn... wenn es der Anstand verbietet, das wäre, wenn ich die Aufmerksamkeit jemandem schenken will.
0: Den anderen Menschen.
4: Ja, den anderen Menschen, ja.
0: Sehr gut. Danke Ihnen für den Anruf, wünsche Ihnen eine gute Zeit. Alles Gute für Sie. Dankeschön. Tschüss. Wir haben Martina Ranke, die hat geschrieben, ich habe im Frühjahr 2025 mein Handy abgeschafft, weil mir dieser Handyterror einfach zu viel wurde. Man sollte bei den Erwachsenen anfangen, denn die sind doch Vorbilder für die Kinder. Ich wäre dafür, die vielen Apps abzuschaffen. Dann ist das der Grund dafür, warum wir nur noch aufs Handy schauen. Also die ganzen Apps sind für sie der Grund, warum wir so viel draufschauen. Wir haben Barbara Nicolai am Telefon. Hallo Frau Nicolai.
2: Ja, guten Tag.
0: Guten Tag. Wie schaffen Sie es, den Handykonsum, den Smartphone-Konsum zu reduzieren?
2: Ich telefoniere jetzt beispielsweise mit dem Festnetz.
0: Das kennen viele Menschen gar nicht mehr.
2: Ja, und dann lege ich es halt einfach mal weg, um mich anderweitig zu beschäftigen. Wie jetzt verpacke ich gerade Geburtstagsgeschenke und bastle auch und lese und mach Kreuzworträtsel.
0: Und liegt das Smartphone neben dem Bett, wenn Sie ins Bett gehen?
2: Das muss ich zugeben, das schon. Und zwar, weil ich in der Nacht schlecht schlafe. Und wenn ich dann mal wach werde, dann gucke ich schon aufs Handy.
0: Da sollte man besser das Buch nehmen.
2: Ja, aber da brauche ich meine Augen dazu.
0: Alles klar, danke für den Anruf. Alles Gute für Sie, ne?
2: Ja,
0: danke. Tschüss. Ciao, ciao. Wir haben noch eine Mail bekommen von Birgit aus Asbach. Ich widerstehe gar nicht. Bin mehr als 8 Stunden täglich am Tablet. Allerdings schaue ich auch Filme. Ich bin Rentnerin. Der Geist ist willig, doch das Fleisch ist schwach. Ich arbeite an mir. Ja, so geht es vielen Menschen. Ich glaube, Paradebeispiel. Wir versuchen immer wieder, es zur Seite zu legen. Und dann klappt es doch nicht. Ich hoffe nur, dass Sie jetzt gerade, wenn Sie uns schauen, nicht das Tablet in der Hand haben, sondern voll konzentriert bei uns sind. Wir bereiten uns jetzt auf die nächsten heißen Tage mit den passenden Sommerhüten vor. Über Herrenhüte haben wir schon gesprochen und gleich zeigen wir Ihnen die Trends bei den Damenhüten. Egal ob Urlaub, Shopping oder Hochzeit, ein Hut kann auch immer ein Highlight sein. Auch heute hier in Baden-Baden beim Rosenneuheitenwettbewerb der Internationalen Rosengemeinschaft trifft sich hier jedes Jahr. Treffen sich alle die Menschen zu einem der bedeutendsten Rosenwettbewerbe und da werden die Rosenneuzüchtungen dann ausgezeichnet. Wir werfen einen Blick auf die Rosen und auf die Hüte.
3: Die Rosen spielen heute in Baden-Baden eindeutig die Hauptrolle. Gleich danach aber kommen die Hüte. Rosen und Hüte, ein Klassiker.
5: Immer wenn ich das aufhab und es ist ein bisschen wärmer und es ist so ein bisschen Regen erwartet, kommt da nicht. Das ist meine Hoffnung.
3: Bei vereinzelten Regentropfen bewerten heute 90 Rosenfachleute aus fast 20 Ländern die neuesten Züchtungen. Die Auszeichnung Goldene Rose von Baden-Baden ist international sehr begehrt. Welche Rose verdient den Titel in diesem Jahr?
5: Die 45 haben wir einmal.
3: Für die Bewertung gibt es zahlreiche Kriterien.
5: Was hier wirklich auffällt, sind natürlich wirklich die vielen, vielen Blumen. Die hat auch hier und da blüht sie dann auch später nach. Es ist immer wichtig zu sagen, wenn der erste Flor durch ist, was kommt danach? Da gucken wir dann drauf. Dann ist natürlich auch nochmal zu gucken, vielleicht, das macht man hier jetzt nicht. Ich mache zum Beispiel sehr, sehr gerne, ich schüttel die Blüten. Also wie gut bleiben die Blütenblätter dran?
3: Noch andere Aspekte sind wichtig. Eine Jurygruppe kümmert sich ausschließlich um den Duft. Es sind alles Parfümeure mit Erfahrungen in Frankreich.
6: Hier suchen wir eigentlich so nach was Neuem, was Ungewöhnlichen oder einfach eine Rose, die stark duftet, die einen Charakter hat und die natürlich auch mit dem Aussehen irgendwie ein bisschen übereinstimmt. Wir haben jetzt auch schon viele Fruchtnoten gerochen, klassische florale Noten. Aber da ist es irgendwie so die Kombination und ein bisschen auch so das Unerwartete, glaube ich, was es hier ausmacht.
3: Bereits nach 2 Stunden werfen so manche ihren Hut in den Ring. Es werden verschiedene Rosen als Favoriten gehandelt. Zum Beispiel diese mehrfarbige Strauchrose.
7: Ich finde das lustig und positiv und wir brauchen das in diesem Zeit. Speziell für die Politicians.
8: Also die gefällt mir sehr gut, muss ich sagen. Das ist jetzt bei den Teehybriden mein Favorit. Mal gucken, wo sie am Ende landet. Also ich denke mal, die kriegt eine relativ hohe Punktzahl. Duft ist schön, sieht sehr gesund aus, vom Gesamteindruck, also vom Wuchs her auch eine sehr schöne Rose. Aber wie gesagt, es sind ja sehr viele Rosen hier im Feld. Wir sind noch ziemlich am Anfang. Bin mal gespannt, wo sie am Ende landet.
3: Und dann gibt es noch diese heiße Kandidatin. Rot-weiße Blüte, üppig, gesund und ökologisch.
9: Sie hat diesen Trend zur Insektenfreundlichkeit, zur Bienenfreundlichkeit, können wir auch direkt sehen. Und das ist das, was viele Leute im Privatgarten eben auch wollen. Ne? Also die sogenannten Pollinators in Neudeutsch, also wo die Bienen und andere Insekten eben Pollen sammeln können.
3: Welche Neuzüchtung alle Juroren zusammen zur goldenen Rose von Baden-Baden küren, wird erst heute Abend bekannt gegeben.
0: Ja, und wenn Sie in der Nähe von Baden-Baden wohnen, dann kommen Sie gerne morgen mal um 16 Uhr vorbei. Da gibt es eine öffentliche Führung durch den Rosengarten, bei der alle Gewinner Rosen

0: und dann vorgestellt werden. Und morgen dann auch den Hut nicht vergessen hier in Baden-Baden. Es wird sommerlich und es wird richtig schön warm. Silvia Faller ist weiterhin bei uns aus Mannheim. Wir haben schon über die Herrenhüte gesprochen, Silvia. Jetzt schauen wir uns die Damenhüte an.
1: Ja.
0: Wie ist es bei dir im Geschäft? Wer kauft mehr Hüte, die Damen oder die Herren?
1: Im Sommer hält sich das die Waage, weil wir dann diese Gartenausstellungen machen. Im Herbst, Winter, dann überwiegen die Männer, weil wir viel Outdoor-Geschichten machen.
0: Und weil die Männer weniger Haare haben und den Kopf wärmen müssen.
1: Ja, und schneller frieren.
0: Damit die Wärme nach oben nicht weggeht. Also schauen wir mal auf die Damen jetzt, nachdem wir die Herren ja schon besprochen haben. Welchen Hut, welche Art von Hut sollte Frau in den Urlaub und ins Schwimmbad mitnehmen?
1: Also ich nehme immer einen schönen Hut mit, den ich sowohl am Strand als auch dann an der Promenade tragen kann. Mhm. Weil ich denke, da habe ich mehr davon, wie wenn ich jetzt einen preiswerten mitnehme, den ich dann nur am Strand tragen kann. Ich nehme einen schönen Hut mit. Wir haben in der ersten Stunde schon gezeigt, wie man sie packen kann. Und die Hüte, die wir hier zeigen, die gehen an Strand genauso wie an der Promenade.
0: Stoffhut natürlich besonders gut geeignet wahrscheinlich für den Strand, ne?
1: Zum Beispiel für den Strand oder die Badetasche, weil die ja ganz unkompliziert tatsächlich sind, dass man sie auch mal zusammenrollen oder falten kann und mal in der Tasche schieben kann.
0: Wie die Stoffhüte getragen aussehen, können wir uns anschauen. Christel, Samira und Heidi haben die für uns ausprobiert.
1: Genau. Und da sehen wir quasi drei Generationen. Wenn wir uns vorne die Christel anschauen, die Christel, lieber Gruß Christel hier von der Stelle. Die Christel wird jetzt 93 Jahre alt und auch sie kann wunderbar noch einfach eine Schildmütze tragen. Die Heidi und die Samira haben die Topfhütchen auf aus Leinen und im Blumenmuster. Und der hat eine Besonderheit, dieser Topfhut, weil den kann man wenden, das zeige ich euch.
0: Und Hut hält jung, sehen wir hier,
1: ja,
0: ne? Mit 93.
1: Ja. Und wenn du jetzt einfach ein unifarbenes T-Shirt oder Jacke anhast und hast ein bisschen was Buntes, was Farbiges auf dem Kopf, und dann macht es frisch und sieht gut aus.
0: Du hast gesagt, es ist ein Wendehut.
1: Ja.
0: Ich vermute, man kann ihn von beiden Seiten tragen.
1: Man kann ihn von beiden Seiten tragen. Einmal haben wir die blumige Seite außen und dann ist er innen komplett aus Leinen gearbeitet. Und man kann ihn dann auch einfach neutral tragen. Mhm. Da ist ein Draht drin. Das kann man sich dann so formen, wie man braucht.
0: Okay, wo sind wir da preislich bei so einem Wendehut?
1: Da liegen wir bei ca. 70 Euro, 65, 70 Euro. Bei
0: aber zwei Hüte zum Preis von einem?
1: Ja.
0: Gut, Frisur und Hut passt manchmal nicht so richtig gut.
1: Ja, jein. Also frisurfreundlich sind alle Modelle, die ein bisschen mehr Volumen haben. Sprich so diese Ballonmütze, die ein bisschen mehr Volumen hat. Das ist jetzt nicht frisurfreundlich, weil das eng am Kopf anliegt. Mhm. Ein Strohhut, wo ich oben einen großen Kopf habe, ist ebenfalls frisurfreundlicher, weil es das nicht so zerdrückt.
0: Aber in den meisten Fällen bleibt der Hut ja auch auf dem Kopf drauf.
1: Er bleibt im Restaurant und in der Kirche lässt die Dame den Hut auf. Und ansonsten ist es gut, wenn die Frisur mal nicht so sitzt, dann setze ich den Hut auf und bin immer gut angezogen.
0: So, bitte, der Hut kann es auch retten.
1: Ja.
0: Wir wollen es jetzt mal etwas eleganter wagen und zeigen Samira, Heidi und Christel, wie es elegant aussehen kann.
1: Genau. Da hat die Christel etwas ganz Besonderes auf. Wir haben ganz neu wieder im Sortiment Hüte aus Hanf, also aus dem Flachs. Die sind besonders leicht, sind luftdurchlässig. Die Samira trägt eine Variation aus Paper. Der ist sehr leicht und der hat die Besonderheit, dass er tatsächlich UV-zertifiziert ist. Und auch die Heidi, die wir jetzt gleich im Bild sehen, den Aufschlaghut, den die Heidi trägt, der ist ebenfalls aus dem gleichen Paper-Material. Das sehen wir schön. Den kann man variieren in der Form. Der lässt sich auch nach unten tragen. Und auch der ist UV-zertifiziert und die sind super leicht.
0: Papier hört sich ja wahnsinnig empfindlich an, wenn man es anfasst.
1: Das ist eine Zellulosefaser, eigentlich
0: aber gar nicht. Empfindlich.
1: Nee, die sind also auch wirklich, die kann man auch ein bisschen knautschen und so, das macht denen nicht so viel.
0: Wir haben vorhin schon mal über dieses UV-zertifiziert gesprochen. Das heißt genau was?
1: Das heißt, dass dieses Material in einem Labor getestet wurde auf die UV-Festigkeit. Wie lange das der UV-Strahlung standhält, wie viel UV es abfiltert. Und diese Zertifizierung ist relativ teuer. Deshalb wird es nicht bei jedem Modell gemacht. Das heißt aber nicht, dass Sie bei einem anderen Hut, zum Beispiel bei so einem eng geflochtenen Strohhut, dass Sie da keinen UV-Schutz hätten. Mhm. Sondern der ist jetzt einfach nur nicht zertifiziert.
0: Was für ein Schutz ist drauf, damit der Papierhut bei Regen nicht kaputt geht?
1: Das ist ein Sonnenhut und kein Regenhut. Da hilft ein Regenschirm oder die Haare zu föhnen.
0: Nein, aber jetzt, wenn es mal regnen würde,
1: dann würde ich ihn tatsächlich runternehmen.
0: Das wäre für den Hut nicht gut.
1: Nein, das wäre für den. Das ist aber auch für den Strohhut nicht gut. Die fangen dann an, sich zu verfärben.
0: Okay.
1: Also ein kleiner Regenspritzer macht es nichts. Aber wenn es richtig regnet, bitte den Hut schützen und die Haare föhnen.
0: Wie pflege ich so einen Papierhut richtig?
1: Man kann den einfach ein bisschen abbürsten, wenn er mal staubig geworden ist. Man sollte keinen Hut, egal welches Material, dauerhaft ins Auto auf die Hutablage legen, weil da ist durch die Strahlung und durch die Wärme im Auto sorgt es dafür, dass die Hüte die Farbe und die Form verlieren.
0: Es sei denn, ja? Man möchte die Klopapierrolle verdecken.
1: Ja.
0: Papier klingt günstig. Ist es auch günstig?
1: Nein, das kommt dann tatsächlich darauf an. Du kannst natürlich einen Paperhut für 10 Euro bekommen. Du kannst aber hier auch bei diesen Paperhüten, die beginnen bei 50 bis 70 Euro. Das hat was mit der Feinheit, mit der Qualität zu tun. Mhm. Ne?
0: Wir wollen mal ein bisschen klassischer werden jetzt. Ja. Der Strohhut ist wieder da, ist wieder angesagt und den schauen wir uns auch mal an.
1: Genau. Und da haben wir wirklich die ganz klassische Ausführung, so wie das früher noch auch in Italien gemacht wurde. Da werden Strohstreifen geflochten und dann aneinander genäht. Und die Kunst ist tatsächlich, den Hüten beim Nähen die Form zu geben. Mhm. Die Christel hat eine mit einer schmäleren Krempe. Das würde ich auch jedem empfehlen, der ein bisschen älter ist. Nicht so eine ganz ausladende Krempe. Die Samira hat das Modell von vorher mit dem Hanf noch mal auf, das sehr leicht und luftig ist. Und die Heidi trägt hier einfach die Variation mit der breiteren Krempe. Das wirkt immer ein bisschen eleganter. Man hat aber natürlich dann auch ein schönes Sonnenschutz.
0: Wie ist das mit der schmalen und mit der breiten Krempe? Hat das auch was mit der Kopfform zu tun?
1: Ja, also wenn jetzt jemand, wie gesagt, zum einen hat es was mit der Körpergröße zu tun. Wenn ich nicht sehr groß bin, sollte ich nicht zu ausladend sein, sonst stimmt die Proportion nicht mehr und es drückt mehr. Ein rundes Gesicht braucht immer auch ein bisschen eine Krempe. Ein schmales Gesicht kann sowohl schmale Krempe als auch breite Krempe tragen. Eine Beratung ist immer wichtig. Guckt euch an, guckt euch im Spiegel an.
0: Man merkt es dann.
1: Gut. Ob ihr euch wohlfühlt.
0: Gibt es so eine Regel wie der Hut muss zum Kleid passen, der Hut muss zur Handtasche passen? Oder gibt es solche Regeln?
1: Also es gibt eine Regel, die Farbe des Hutes, wo wir hier jetzt auch heute relativ neutral sind. Die Farbe des Hutes sollte sich einmal in der Kleidung wiederholen. Wenn wir da nicht die Bluse haben oder die Handtasche oder den Gürtel oder die Fingernägel, dann hilft oft auch einfach der Lippenstift.
0: Mhm. Gut, wir bleiben noch ein bisschen sommerlich und gehen jetzt Richtung Venedig, Richtung Gondoliere, sage ich mal. Denn der nächste Hut, den wir sehen, oder die nächsten Hüte, die wir sehen, die erinnern so ein bisschen an die Gondoliere in Venedig, auch wenn das mit dem Hutband nicht hundertprozentig passt.
1: Ja, im Prinzip sind das die gleichen Hüte, die wir eben hatten mit der schwarzen Krempe und hier einfach ganz modisch und floral. Wir haben dieses Jahr viel mit Blumenmustern. Und wir sehen, die Samira bindet diesen Hut und das ist das Besondere daran. Dieser Hut kann bei Bedarf, wenn man jetzt am Meer steht oder auf dem Schiff ist, irgendwo, wo es stark windet, kann man diesen Hut bei Bedarf tatsächlich richtig schön festbinden, sodass er einem nicht herunterfällt. Mhm. Ne? Wenn man das Band nicht braucht, lässt man es hängen oder man legt es hinten auf den Hut und bindet es hinten, so wie es bei der
0: Samira. Ja, und es ist einfach eine sommerliche Note, ne? Finde ich, durch dieses blumige Band. Ja, sieht es einfach schön aus. Du hast noch einen speziellen Bindetipp?
1: Ja, ich habe noch einen Tipp, wie man es binden kann. Ich nehme den Hut, setze ihn auf, so, und nehme das Band nach hinten weg, hole es mir an die Seite und binde das jetzt einfach seitlich zu einer Schleife.
0: Mhm. Dann hat es auch ein bisschen mehr Halt.
1: Hat ein bisschen Halt und sieht aber einfach, sieht auch schick aus.
0: Schleife dazu, ganz pfiffig. Wie groß sollte die Krempe sein, damit es auch als Sonnenschutz gut funktioniert?
1: Also diese Krempengröße ist schon sehr, sehr gut. Sie müssen egal wie immer auch trotz allem eine Sonnencreme nehmen und das Gesicht schützen, weil die Sonne, solange sie von oben kommt, alles gut, habe ich Gesicht, ich habe den Ausschnitt, ich habe den Nacken, ich habe die Schultern bedeckt. Aber sobald die Sonne tiefer steht, kommt die auch seitlich und dann braucht man trotz allem immer auch noch Sonnencreme. Ne?
0: Beim Papierhut hast du gerade gesagt, einfach mal ein bisschen abbürsten. Das ist beim Strohhut das Gleiche wahrscheinlich.
1: Beim Strohhut ist das Gleiche, wobei wir beim Strohhut noch empfehlen, den einmal im Jahr mit Wasserdampf. Entweder wenn man duschen geht, nimmt man mit in den Bad, ins Badezimmer, dass er sich Feuchtigkeit holt. Oder mit dem Dampfbügel vor dem Duschen absetzen.
0: wir müssen ganz sicher gehen,
1: dass man es richtig verstehen. Ja. Oder mit dem Dampfbügeleisen einmal eindampfen. Ein Stroh geht immer dann kaputt und bricht, wenn es zu sehr trocken
0: ist. Es braucht ein bisschen Feuchtigkeit. Ja. Wie bewahre ich den Hut zu Hause am besten auf? Wenn du gerade schon gesagt hast, die Hutablage im Auto ist fatal.
1: Die ist fatal.
0: Dann darf er zu Hause auch nicht zu viel Sonne kriegen.
1: Genau. Nehmen Sie einen alten Kopfkissenbezug. Eine Baumwolle, Baumwollbezug und packen Sie da Ihre Strohhüte rein. Mhm. Nehmen Sie bitte keine Plastiktüte. Das würde sonst die Feuchtigkeit, dann kann sein, das Stroh wird sporig.
0: Ne? Gut. Noch was Persönliches hast du zu Hause, ganz persönlich, mehr Hüte oder mehr Schuhe?
1: Es hält sich die Waage, aber mein Mann hat mehr Hüte als Schuhe.
0: So sind wir Männer. Silvia, danke dir für den Besuch heute hier bei Kaffee oder Tee. Danke für diese Informationen rund um die Sommerhüte für die Frauen und vorhin auch schon für die Männer.
1: Ich danke dir für die Einladung.
0: Ja, in der Welt der Hüte, da fühlt sich auch Carmen Maria Wirth aus Schorndorf ganz besonders wohl. Sie hat nicht nur jede Menge Hüte, sondern sie hat zu jedem Hut auch noch das passende Kleid.
2: Wo Hüte sind, ist Glück. Das ist ein alter Hut. Der Hut macht

0: Mut. Ich bin Carmen Maria Wirth und ich zeige euch sehr gerne meine begehbare Hut- und Kleiderwohnung.
1: Wenn Carmen ihre Hüte und Kleider auspackt, dann erfindet sie sich immer wieder aufs Neue. Ihre Schätze findet sie in Hutläden im In- und Ausland, oft auch auf Flohmärkten. Manche bekommt sie sogar geschenkt.
0: Also ich finde, ich habe ein Hutgesicht. Eigentlich muss der Hut so getragen werden.
1: Das heißt schräg. Farben und Formen als großes Spiel mit sich selbst.
0: Ich hatte schon als kleines Mädchen immer den Hang zum Exzentrischen. Also Menschen, die exzentrisch angezogen waren, haben mich total magisch angezogen. Und irgendwann fing ich an, mir Turbane zu wickeln aus großen Seidentüchern. Dann habe ich an die Turbane irgendwelche Broschen und Federn und so was dran gemacht. Da war ich junge Lehrerin und es wurde aber immer akzeptiert.
1: Damals war Carmen Oberstudienrätin, wollte aber noch mehr Hut in ihrem Leben. Jetzt arbeitet sie als Programmleiterin an der Volkshochschule in Schorndorf. Aus schönen Stoffen näht sie sich selbst ihre Kleider zu den Hüten.
0: Ja, also zu diesem Kleid, da habe ich festgestellt, habe ich den passenden Hut. Der ist da auf meinem Tisch. Das war ein Glücksfall. Den Hut hatte ich schon lange, wusste aber nicht wozu. Und dann habe ich mir das Kleid genäht. Passt doch super.
1: Und zwar en Detail, mit Schmuck, Schuhen, Handtaschen.
0: Es macht einfach so viel Freude, jeden Tag ein kleines Stück zu inszenieren. Es gibt bei mir keinen Alltag. Dadurch, dass ich immer irgendwas Besonderes anhabe, bringe ich jeden Tag so ja, zum Leuchten nach oben.
1: Hüte aus verschiedenen Epochen und Modestilen. Carmen traut sich.
0: Da. Haha, gefunden. Ein super Kleid aus einem tollen Stoff. Ich habe immer davon geträumt, Kleider zu haben, die wie Möbel aus Möbelbezugsstoffen. Und dann habe ich diesen Traumstoff gefunden. Und der ist so richtig dick. Das ist ein Winterkleid. Und den passenden Hut dazu. Liebe ich. Das ist der Lieblingshut. Wenn ich einen Hut nur behalten dürfte, dann wäre es der. Ja, warum? Ich liebe die Farbe Rot. Ich finde Rot wunderschön. Der ist einfach, diese Fülle, dieses Große, mit dieser großen Blume, das ist ein Unikat. Und ist ein alter Hut auch. Der hat irgendwie Seele für mich. Ist schon ein bisschen angeblichen. Ich habe ihn aus einem alten Hutgeschäft herausgezogen. Das waren alte Bestände. Und da steht auch innen drin, Handarbeit exklusiv. Ganz toll. Das ist Diva.
2: Ja, und alles andere als Diva ist Martin Gerlein, Spitzenkoch aus Neuports in der Südpfalz.
3: Aber das ist immer so das eine Auge. Ne? Ja, beim Hut ist immer so ein bisschen mal halb blind.
2: Hast du mal eine Phase gehabt in deinem Leben, wo du einen Hut getragen hast?
3: Hallo, ich habe gerade die Seniorenphase. Vorhin hast du zwei Gründe genannt, warum Männer Hüte tragen.
2: Ja.
3: Du brauchst gar nicht so zu gucken. Einer dieser Gründe, weswegen du so guckst, das ist der Grund.
2: Kommt das Knie durch den Kopf?
3: Nein, ich verfolge meine genetische Grundstruktur, ne, und möchte mich nicht so arg von meiner Familie absondern und ziehe dem nach.
2: Ne, okay. Deshalb. Also du trägst Hut?
3: Ja, ich trage tatsächlich. Ich trage sehr, sehr gerne Hut, auch wegen der Hitze.
2: Ja.
3: Du musst ja das bisschen, was da ist, musst du ja schützen.
2: Bewahren.
3: Im Winter soll es gewärmt werden, im Sommer ist die Sonne ja auch ganz eklig.
2: Aber schon mit Krempe und du hast nicht Schiebermütze und
3: so. Nee. Ich hab so, da war's, meiner war auch dabei. Aber glaub mir eins, keinen dieser Namen habe ich jemals vorher gehört.
2: Es
3: ist immer, ich gehe da rein, der passt mir gut.
2: Sagst du, wie Indiana Jones und dann passt
3: genau, das. Genau, nur nicht aus Leder, sondern tatsächlich aus Stroh. Ja. Wir sind ja auf dem Land daheim.
2: Und dann kannst du mir vorstellen.
3: So,
2: wir kochen heute mit Erbsen. Wir haben vorhin geschmortes Hühnchen gemacht in einer Senf-Erbsensoße. Die war schon mal sehr lecker. Und jetzt machen wir eine Erbsen-Curry.
3: Ist das so eine Steigerungsaufforderung? Da muss ich mich noch mal reinknien. Okay. So, es ist ein ganz einfaches Gericht.
2: Was brauchen wir alles fürs Curry?
3: Wir brauchen fürs Curry Natürlich die Erbsen. Wir brauchen Kartoffeln. Wir brauchen ein bisschen Paprika oder irgendein anderes Gemüse. Es würde auch ein anderes Wurzelgemüse funktionieren. Was halt beim Paprika-Kombination, Kartoffel, Paprika, Erbsen. Wir haben hier das mehlige Grundprodukt, gibt ein bisschen Bindung. Wir haben hier dieses fruchtige, leicht bittere Schärfe, auch immer ein Spitzpaprika, weil die Haut dann dran bleibt. Und wir haben die Erbsen, süße, frische, Frühling. Und damit du so einen richtig schönen Ausklang hast, in den Juni packe ich dir noch ein paar grüne Spargel dazu und dann kannst du dann die nächste Zeit immer davon träumen, nächstes Jahr im Juni wieder.
2: Schon wenn ich es nur höre, kriege ich schon Hunger. Du es mit so einer Freude erzählst.
3: So, müssen wir mal anfangen zu kochen, ja. Sonst ist es nämlich fertig.
2: Curry ist aber jetzt nicht typisch pfälzisch. Ne? Du hast es wahrscheinlich irgendwo auf einer deiner Weltreisen
3: in der Jugend. Also ich muss, es war gar nicht eine Weltreise. Das ist eine ganz, ganz simple Geschichte. Ich habe in einem sehr, sehr großen Hotel eine Ausbildung gemacht. Und da wurden eben immer von diesen Partnerhotels Küchengrus eingeladen. Die haben dann 4 Wochen bei uns mitgekocht. Und wir hatten einmal eine Crew aus Malaysia da. Und da habe ich praktisch 4 Wochen lang nur Currys gekocht. Nur Currys. Ja. Eben auch mit Fleischanteil und so weiter. Und das ist eine komplett andere Grundstruktur des Kochens, wie das bei uns der Fall ist.
2: Aber es ist ein super Alltagsgericht, finde ich.
3: Du hast nur einen Topf. Ne? Ja. Wir haben jetzt ein bisschen Reis dazu gemacht. Im Prinzip bräuchtest du aber das nicht mal. Mhm. Ne? Und das ist sehr, sehr simpel.
2: Also Kartoffeln für die Stärke.
3: Kartoffeln dazu, genau. Das heißt,
2: die dürfen auch mehlig kochend sein?
3: Die dürfen sehr gerne mehlig kochend sein. Jetzt ist es tatsächlich am besten, es kommt ja gerade in die neuen Kartoffeln, da nehme ich immer vorwiegend festkochende, weil die beide Elemente gut erfüllen. Die verfallen so ein bisschen, aber sie haben halt auch ein bisschen Bissstruktur.
2: Okay. Ne?
3: So. Dann kommt gleich der Paprika dazu, aber es geht ja um den Curry. Und jetzt habe ich hier eine Currypaste, ein bisschen scharf. Ne? Mögen wir das?
2: Ja.
3: Wir mögen das.
2: Ich vertrage es nicht, aber ich mag es.
3: Gut, dann mache ich ein bisschen scharf dran.
2: So als ganz Paste, das ist ganz wichtig, ne? Dass man eben das Currypulver nicht als Pulver dazu gibt.
3: Ja.
2: Warum?
3: Es hat wesentlich bessere Brateigenschaften. Und das ist das, was wir in Europa sehr häufig vergessen. Im asiatischen Bereich wird die Paste richtig mit angebraten. Mhm. Also sie wird stark geröstet, damit sie auch so ein bisschen so einen Bratfilm auf dem Topfboden bildet, der dann beim Ablöschen wiederum auch so ein bisschen Aromatik mitbringt.
2: Und das Pulver würde verbrennen.
3: Und das Pulver würde verbrennen. Mhm. Aber es ist ja nicht so, dass ich, wenn ich mal ein leckeres Curry essen will, mir unbedingt so ein Eimerchen voll Paste kaufen muss. Ich kann jetzt auch einen sehr, sehr milden Curry nehmen und kann den mit ein bisschen Tomatenmark abmischen.
2: Ja, wobei sich das Eimerchen mit Paste, die sind ja so groß, das sind 100 Gramm drin, die halten sich auch lange, ne?
3: Die halten sich sehr, sehr lange, richtig. Ja. Da musst du keine Gedanken machen. Aber ich sage halt immer, wenn man das einmal jetzt hat, wenn man das einmal mal probieren möchte und nicht unbedingt was kaufen will, kann ich eben eine mildere Variante nehmen.
2: Misch
3: das
2: rein?
3: Ab. Mit was? Misch das ein bisschen Tomatenmark.
2: Misch
3: das ab und habe dann eben auch so ähnliche Anbrateigenschaften wie wenn ich
2: die Paste selbst gemacht. Okay.
3: Genau. Und jetzt, das Schöne ist, du siehst dieses.
2: Die Röstaromen.
3: Riech mal.
2: Du riechst schon die Schärfe.
3: Du riechst
2: schon, da brennt schon in der Nase.
3: Nein, so schlimm ist es jetzt nicht.
2: Bisschen,
3: aber es ist wirklich so, dass man riecht dieses besondere Aroma.
2: Es brennt schon in der Nase.
3: Ist erkältet. Wahrscheinlich. So, das rösten wir schön an.
2: Ja.
3: Kommt der Paprika noch dazu. Schneiden wir auch einfach in Stücke. Und das ist wirklich auch, ich bin ja so ein leidenschaftlicher Paprikaschäler. Und ich muss jetzt hier sagen, beim Spitzpaprika, das ist der einzigste Paprika, den ich auch gerne mit Haut esse, weil sie halt sehr viel milder ist. Und der halt eben nicht dieses extrem schwer Verdauliche hat, dass man halt dem Paprika oft nachsagt.
2: Ja, und hat immer so ein bisschen die Süße auch.
3: Ein bisschen

0: Das ist ja im Prinzip wie ein Eintopf. Das koche ich einfach nicht vor, dann verliere ich eben die Bindereigenschaften nicht und dann funktioniert das sehr, sehr gut.
1: Ich bin ja ein großer Freund der Kokosmilch. Wir sehen hier schon wieder, es hat sich ein bisschen was abgesetzt. Muss ich sowas vorher umrühren, wenn sich unten was absetzt, oder kann ich das so lassen?
0: Wenn du die komplette Menge brauchst, dann würde es keine Rolle spielen. Wenn du aber nur einen Teil davon verwendest, das ist ja, wir haben ja den Luxus hier, dass wir das umfüllen. Normalerweise nimmst du es ja direkt aus dem Pack.
1: Ja,
0: aus, ne? Da steht es halt unten drin. Also immer kräftig schütteln vorher und dann haben wir das.
1: Wenn man jetzt keine Kokosmilch mag, also ich mag sie sehr gerne. Gibt es eine Alternative?
0: Ich mag sie sehr, sehr gerne. Wenn ich es dann als veganes Gericht will, das habe ich ja jetzt hier auch, funktioniert natürlich auch eine Hafermilch oder eine Sojamilch, funktioniert sehr, sehr gut.
1: Okay.
0: Aber ich würde es einfach weglassen. Ich würde das einfach mit so diesem suppigen Charakter, das würde ich so verwenden, das ist klasse.
2: Gut.
0: Und so lassen wir das jetzt im Prinzip ganz leicht kochen und dann geht es an die Erbsen ran.
1: Machen wir nachher dann auf das Gericht auch Microgreens obendrauf, also so Mini-Gemüsepflanzen zum Dekorieren.
0: Ja, jetzt schauen wir, wir haben ja, was ist denn das beliebteste Microgreen, haben wir hier hinten auf dem Flat, das sind Erbsen.
1: Erbsen, genau. Ja,
0: und die schmecken super, sehen klasse aus. Und das wäre eine tolle Dekoration eben für sowas auf dem Dach.
1: Also er spricht hier über den Flat, das ist unser Monitor hinten an der Wand. Da sind schon die Microgreens drauf. Die kleinen Erbsen, die in der Spitzenküche genutzt werden, um das Essen zu dekorieren. Und die auch noch einen wunderbaren Geschmack haben. Und die werden unter anderem auch in Rhein-Zabern in der Südpfalz gezüchtet.
3: Mit Abstand am besten gehen die Erbsen. Dann kommen roter Rettich und Kapuzinerkresse. Alle drei keine 10 cm groß und in der Regel weniger als eine Woche alt. Philipp Diehl züchtet in einem alten LKW-Container sogenannte Microgreens. Das sind Mini-Gemüsepflanzen, die auf einem Substrat aus Kokosfasern wachsen.
4: Die Pflanzen landen in der gehobenen Gastronomie und die verwenden sie, um die Teller für ihre Gäste damit wunderschön zu dekorieren.
3: Die kleinen Pflänzchen sind aber mehr als pure Deko. Sie schmecken. Und zwar genauso, wie sie heißen. Ein paar Blättchen Erbsen schmecken so intensiv wie die kugeligen Erbsenfrüchte aus einer ganzen Schote.
4: Microgreens sind ein Superfood. Und das ist so, weil sie in dem Samen schon ganz viel vom Geschmack und von den Nährstoffen mitbringen. Und das sozusagen komprimiert ist auf diesen kleinen Halm. Und darin steckt so viel Geschmack, dass eben das Ganze noch deutlich intensiver ist als in der ausgewachsenen Pflanze davon.
3: Damit sich die Pflänzchen entwickeln, hat Philipp Diehl die Natur von draußen in den geschlossenen Container geholt. Die Luftfeuchtigkeit beträgt 60% und LEDs beleuchten die kleinen Pflanzen wie die Sonne.
4: Wie im Sommer, schöne 28 Grad, wie man sich wohlfühlt, da fühlen sich auch die Pflanzen wohl.
3: Nach einer Woche gehen die Pflänzchen in den Verkauf. Gastronomen bezahlen 25 Euro für eine gemischte Box. Das Geschäft läuft. Philipp Diehl denkt über Expansion nach.
1: Ja, ganz bei dir in der Nähe.
0: Ich bin auch Kunde bei ihm.
1: Nutzt ihr denn auch diese Mini-Pflanzen in der Gastronomie bei euch?
0: Also ich nutze sie ganz gern. Ich bin jetzt nicht so der Deko-Hyper, wobei diese Erbsenkresse, das bringt schon wirklich viel. Aber was ich unglaublich gern mag, sind diese Rettichsprossen, weil die sehr aromatisch sind, richtig aromatisch. Und die kannst du
1: Farbe auch bringen?
0: Ja, die brauche ich gar nicht, weil ich wickel die sehr häufig in eine Roulade ein. Also ich möchte einfach nur dieses frische, sehr scharfe, das ist das, was mir sehr, sehr gut schmeckt. Deshalb nehme ich das.
1: Aber würde das hierzu auch passen?
0: Das würde hier wunderbar dazu passen, aber eben nicht mit verkocht, sondern du musst das in dem Moment, wo die Wärme zu viel wird für die Mikrogreens, ist halt Ende. Dann ist Schluss. So, wir haben noch die Erbsen. Ich habe jetzt mal ganz bewusst von den frischen Erbsen ein paar mit reingegeben.
1: Ja.
0: Die lassen wir jetzt mal richtig feste kochen. Und dann, kurz bevor wir anrichten, machen wir davon noch was dazu. Dann erkennen wir vielleicht auch den Unterschied zwischen den Farben, wie sich das entwickelt. Dass hier diese Farbe, was wir vorhin schon besprochen haben,
1: von wegen
0: eben nicht so prickelnd ist. Genau. Und mit dem Putzen muss ich dir ja nicht erklären, Jens. Erbsen putzen ist doch aus deiner Jugend.
1: Ja, Erbsen putzen wird doch einfach nur aufgedrückt.
0: Genau.
1: Aufgedrückt.
0: Einmal aufziehen. Ganz wichtig, den Faden gleich mit weg.
1: Ja. Ich mach's jetzt einfach so und würd's dann.
0: Und dann einfach raus.
1: Rein direkt.
0: Kannst du reinmachen, ja? Ja, mach gleich rein. Schüssel, so kann ich sie aufbewahren. In dem Fall tatsächlich abblanchieren vielleicht, wenn ich einen Salat mache. Jetzt haben wir hier die Schote.
1: Was machen wir mit der Schote?
0: Die ist gewöhnungsbedürftig im Essverhalten, sage ich mal. Also, wenn ich hier den Rand abschneide und ich sehe es, da ist innen eine Haut drin, die muss ich immer so ein bisschen rausziehen, ist sehr, sehr zäh.
1: Ja.
0: Ich kann aber Streifen machen und kann die frittieren. Dann kann ich die oben drauf machen. Das ist sehr, sehr schön. Und in der Industrie, Erbsenfasern, Erbsenpulver, Erbsenprotein.
1: Wahnsinnspflanze, ja.
0: Sind wir hier dabei. Das ist im Prinzip ein getrocknetes Pulver gemacht, ein ganz großer Lieferant davon.
1: So, wir haben das hier ja vorher auch schon ein bisschen eingeköchelt. Ich habe im Rezept gelesen, man lässt das so 20 Minuten bei niedriger Temperatur köcheln.
0: Genau.
1: Ist dieses Köcheln immer dafür da, in erster Linie, dass die Flüssigkeitsmenge reduziert wird, oder wird auch der Geschmack intensiver, weil alles irgendwie sich zusammenköchelt?
0: Der Geschmack wird intensiver. Wir können das immer gut mit so einem Eintopf bei uns erklären. Da geht es ja auch häufig darum, dass man sagt, wenn man den nächsten Tag aufwärmt, schmeckt der noch mal besser, weil sich die Aromate tatsächlich verbinden, ergänzen mit dem Fettgehalt der Sahne oder der Kokosmilch. Und du siehst jetzt, dein Rad vorhin mit dem Umrühren habe ich mal ganz bewusst nicht genutzt.
1: Und wir haben nur das Fette von oben genommen.
0: Ich wollte einmal nur das Fette von oben. Können wir uns doch leisten.
1: Sicher. Ne? Also wenn nicht wir, wer dann?
0: Und, genau. Und dann hat man hier eine sehr, sehr schöne, cremige, verbundene Situation. Das ist auch so ein Essen, wo ich sagen kann, das koche ich mir vor und dann esse ich mal 2-3 Tage dabei.
1: Ja, genau. Das wird ja am nächsten Tag noch besser.
0: Es wird immer besser, wie in ein klassischer Eintopf. Und dann muss da natürlich Koriander dazu.
1: Ja.
0: Ein oft gescholtenes, aber trotzdem extrem leckeres Kraut.
1: Gut.
0: Verziehst du ein bisschen den Mund?
1: Nein, ich mag Koriander. Aber riech dir mal bitte an, dass wir es noch probieren können. Ja, hier wird ein bisschen geschnitten. Ja.
0: So.
1: Wir packen Reis natürlich dazu. Man kann es aber auch ganz ohne Reis, wenn man keine Sättigungsbeilage haben möchte.
0: Geht auch. Wie gesagt, bei uns gibt es noch ein bisschen grüner Spargel dazu. Jetzt bräuchte ich noch...
1: Auch der grüne Spargel wurde blanchiert.
0: Hast du noch eine Schöpfkelle bei dir?
1: Eine Schöpfkelle, nee.
0: Ja, dann muss ich einen Löffel nehmen. Ja. Ich hab was.
1: Gut. Auch der grüne Spargel wurde genau wie die Erbsen blanchiert.
0: Genau, die lege ich jetzt einfach nur rein, weil die ja sofort aufwerden durch den Fond. Da muss ich ja gar nicht viel warm machen. Und gebe das drüber.
1: Oh. Machst du den Reis oben drauf oder verzichten wir drauf?
0: Wir verzichten auf
1: den Reis. Ne? Wir können es auch ohne Reis essen. Gut, also es wird ein bisschen angerichtet. Ich sage Ihnen schon mal eben zu Hause. Klicken Sie gerne auf unsere Kaffee- oder Tee-App. Wir haben hier die Seite schon mal geöffnet. Da haben wir nämlich, wenn Sie dann da richtig landen, also das Gericht wird da online stehen, etwas später, aber wir haben auch hier noch verschiedene weitere Gerichte. Gucken Sie, alles mit Erbsen. Also lohnt sich in jedem Fall immer da mit dabei zu sein. Gut, ich nehme jetzt mal das Löffelchen, wenn es recht ist, und bin sehr gespannt auf dieses pfälzisch-asiatische Curry.
0: Eine milde Schärfe, also nicht zu extrem. Ich bin ja nicht so ein Scharfesser, also
1: milde Schärfe.
0: Bin ich da immer ein bisschen vorsichtig.
1: Kartoffeln nicht zu pappig, sondern genau richtig, obwohl sie jetzt nur ganz kurz irgendwie drin waren.
0: Mhm.
1: Mag ich. Gefällt mir.
0: Mhm.
1: Werde ich gleich in Ruhe weiter aufessen. Dankeschön für das gute Gericht. Wenn du Klamotten kaufst, online oder Fachgeschäft mit Beratung?
0: Fachgeschäft mit Beratung.
1: So sieht's aus. So kennen wir dich, Martin. Danke dir für den Besuch heute bei Kaffee oder Tee. Also Fachgeschäft mit Beratung. Alle, die das so gerne mögen, die sind genau richtig im Modegeschäft Seiler in Saarburg. Das Geschäft gibt es schon seit 135 Jahren, seit rund 135 Jahren. Und die Geschäftsführerin Petra Seiler-Kautenburger kennt viele ihrer Kundinnen und Kunden ziemlich gut.
2: Was kann ich für dich tun? Man verkauft Wäsche, man verkauft Emotionen und man weiß viel von den Menschen.
5: Am liebsten mit breitem Bund.
6: Sie weiß, was Frauen wollen, also Männer tragen sollen. Und von den meisten Saarburgern kennt sie sogar die Unterwäschengröße. Was sagt denn da die Ehefrau?
5: Ja, mach ich. Ja, die sieht es ganz entspannt. Ja, wenn man 45 Jahre verheiratet ist, dann ist das also nicht mehr so problematisch.
6: Im Textilladen Seiler wird noch beraten, von Mensch zu Mensch, ehrlich und ganz schön direkt.
2: Hat man Mut zur Farbe, weil zum grauen Haar steht Farbe immer gut.
5: Ja, grau passt alles.
6: Seit 30 Jahren führt Petra Seiler-Kautenburger den Textilladen Seiler in Saarburg und behauptet sich, vor allem dank treuer Stammkunden, gegen den Onlinehandel.
2: Und ich kann mir Namen jetzt nicht so furchtbar gut merken, aber ich behalte mir sehr gut Gesichter und ich weiß auch wirklich bei vielen, was die letztes Jahr oder vor 2 Jahren gekauft haben. Das kann ich mir einfach gut merken. Ich weiß nicht, vielleicht eine Gabe, keine Ahnung.
6: Petra Seiler-Kautenburger hat den Laden von ihren Eltern übernommen. Gelernt hat sie eigentlich Arzthelferin. Aber als dann ihr erstes eigenes Kind unterwegs war, hat sie sich zurück an ihre Kindheit erinnert und beschlossen, als Selbstständige kann sie sich besser um die Familie kümmern. 135 Jahre gibt es Textilseiler schon, gegründet von der Urgroßtante. So ist quasi in die Gene übergegangen, wie man auf nur 47 Quadratmetern Ladenfläche nahezu jeden Quadratzentimeter nutzt.
2: Das ist dann halt nach Größen sortiert. Die Hüte sind auch nach Größen halt eben sortiert. Von der Größe 5 bis zur Größe 8 ist halt alles da eingeräumt. Ja, und hier in den Schubladen ist halt nochmal Vorrat. Man ist schon ständig dran, weil man ja halt alles auspacken muss. Weil der Laden halt zu klein ist für eigentlich für diese Masse an Ware, die man hat. Aber nur so funktioniert das Geschäft aber auch. Wenn ich nur 3 Artikel hätte, glaube ich, würde keiner kommen.
6: Nicht nur die Beratung, auch die Bezahlung funktioniert hier noch analog.
7: Ja, das ist ja wichtig, kennst du den Papa.
2: Ja, ich mache das noch von Hand. Ich bleibe noch gern ein bisschen Dinosaurier.
7: Sie kennt die Größen, sie kennt meinen Vater, der kauft auch hier ein. Sie weiß, was ich letztes Jahr für Pullover gekauft habe, dass ich das ergänzen kann. Und das macht es auch.
6: In 10 Jahren wird Petra Seiler-Kautenburger nicht mehr im Laden stehen. Ihre Kinder haben andere Pläne und Nachfolger sind noch nicht in Sicht.
2: Die Seele hängt mit drin. Ich glaube schon, dass Saarburg dann was fehlen wird. Und ich glaube auch, dass viele das noch gar nicht wissen, dass dann was fehlen wird, wenn wir nicht mehr da sind.
6: Ihr Laden ist eben mehr als ein Geschäft. Es ist ein Stück Saarburger Geschichte und Identität.
1: Ja, schön, dass es solche Geschäfte, die mit Leidenschaft geführt werden, immer noch gibt. Die Leidenschaft von Hanne Brenner aus dem rheinhessischen Wachenheim ist das Reiten. Und von dieser Leidenschaft konnte sie auch ein schwerer Reitunfall nicht abhalten. Seit dem Unfall hat sie mehrere Meisterschaften, Medaillen und auch bei den Paralympics gewonnen. Und Hanne Brenner ermöglicht es kranken und beeinträchtigten Kindern, das Gefühl auf dem Rücken der Pferde ebenfalls zu erleben. Denn Reiten ist für sie das ganz große Glück.
8: Die Dressurreiterin Hanne Brenner aus Wachenheim. Bei Paralympischen Spielen wie in Hongkong 2008 oder in London 2012 hat sie mehrfach Gold gewonnen. Ein großartiger Erfolg für die Sportlerin, die vor 40 Jahren bei einer Landesmeisterschaft einen schweren Reitunfall hatte. Sie überlebte nur mit viel Glück und ist seitdem teilweise gelähmt. Doch sie reitet weiter. Zunächst als Hobby, dann wieder mit Ehrgeiz und Erfolgen auf Meisterschaften. Seit 13 Jahren gibt Hanne Brenner das Glück, das sie mit Pferden erlebt, ehrenamtlich an Kinder weiter. Mit dem Verein Kleine Glücksritter e.V. ermöglicht sie schwerstkranken jungen Menschen und Geschwisterkindern den Kontakt zu Pferden. Schon mehr als 2000 Kinder konnten dank Hanne Brenner und ihrem Verein Reitstunden in der Nähe ihres Zuhauses nehmen. Und es geht nicht nur ums Reiten. Die Kinder übernehmen Verantwortung und können für kurze Zeit einfach nur Spaß haben. Unterstützt wird Hanne Brenner in ihren Aktivitäten von ihrer Seelenverwandten und Partnerin Dorte Christensen. Die gebürtige Dänin reitet selbst voller Begeisterung, hat Hanne Brenner trainiert, führt in Wachenheim einen Trainingsstützpunkt für Pferde und Reiter und freut sich über jeden Erfolg mit.
1: Und heute ist sie bei uns. Herzlich willkommen, Hanne Brenner. Ja, Grund zur Freude über sportliche Erfolge gab es ja in Ihrem Leben schon jede Menge. Und im letzten Jahr wurden Sie in die Hall of Fame des Landessportbundes Rheinland-Pfalz aufgenommen. Stolz, Glück, Dankbarkeit, was war das für ein Gefühl in dem Moment?
9: Ja, erstmal Verwunderung, ehrlich gesagt. Die gab es ja noch gar nicht. Die ist gegründet worden letztes Jahr. Und ich war quasi Gründungsmitglied als Sportler und konnte es erstmal gar nicht so richtig nicht fassen. Also es war wirklich so, dass ich mich erstmal mit dem Gedanken auseinandersetzen musste und dann dachte, das ist wirklich was, was lange zählt. Und das ist schon was Besonderes.
1: Schon ein gutes Gefühl, ne?
9: Ein sehr gutes Gefühl.
1: Ja. Sie sind für andere Menschen ein Vorbild. Ist es im Laufe Ihres Lebens auch vorgekommen, dass Menschen zu Ihnen gekommen sind und gesagt haben, Mensch, Hanne, das, was du da machst, das gibt mir auch Mut für mein Leben?
9: Gott sei Dank schon, immer wieder, auch jetzt noch. Also es ist tatsächlich so, dass ich öfter mal diese Rückmeldung bekomme und mich da riesig drüber freue, weil das war mir nie so bewusst, dass man irgendwie auch so eine Vorbildfunktion hat und dass sie so weit trägt. Also dass man wirklich auch Nachrichten bekommt oder Briefe bekommt oder einen Anruf bekommt und dann so eine Rückmeldung bekommt, das ist so ganz, ganz schön und das versuche ich auch dann weiter auszuführen. Und
1: gibt
9: weiter
1: das auch gibt das auch Energie an Tagen, die nicht so gut sind?
9: Ja, das auf jeden Fall. Das sind natürlich Momente, die auch jetzt nach dieser aktiven sportlichen Zeit wirklich was Tolles sind.
1: Das Reiten ist für Sie das Ein und Alles. Können Sie beschreiben, warum Reiten für Sie so wichtig ist?
9: Das ist tatsächlich schon mit 7 Jahren so gewesen. Ich habe das erste Pferd gesehen mit Reiterin, die übers Feld galoppiert ist. Und da wusste ich, dass das ist es, was ich will und nichts anderes. Und das hat noch sehr lange gedauert, bis ich es durchgesetzt habe. Und ich weiß nicht, woher. Es muss genetisch sein. Also es war auf jeden Fall, ich bin die Einzige in der Familie, die das so extrem betreibt. Und überhaupt bei mir in der engsten Familie die Einzige.
1: Und viele Eltern schlagen dann die Hände über den Kopf
9: zusammen. Genau, haben meine Eltern
1: um Gottes Willen, das Kind

0: möchte reiten. Wie war es bei Ihnen?
1: Genau so, weil das ist so, die haben gehofft, dass es vorübergeht. Und ich habe meine erste Reitstunde wirklich erst mit 12 bekommen. Also das hat noch lange gedauert.
0: Sie waren dann entsprechend hartnäckig, aber die Eltern haben Ihnen keine Steine in den Weg gelegt?
1: Nein, sie haben es immer mit begleitet. Und ich bin ja auch relativ früh, also mit Anfang 20, verunglückt. Und auch da waren sie immer an meiner Seite und haben das immer unterstützt, meinen Weg. Und also alles gut.
0: Ja, das, was Ihnen die meiste Freude bereitet, hat auch dafür gesorgt, dass Ihr Leben ein komplett anderes geworden ist durch den Unfall vor fast 40 Jahren. Welche Erinnerung haben Sie daran?
1: Ja, also das ist schon, die Erinnerung daran ist natürlich sehr, sehr aktiv immer noch, klar, weil ich weiß es immer noch vorher, nachher, aber inzwischen sind halt fast 40 Jahre wirklich vergangen und ich habe so viel Tolles erleben dürfen, dass ich inzwischen sage und schon lange sage, ich möchte mein Leben gar nicht mehr tauschen. Also ich habe so viele Türen geöffnet bekommen und so viele Möglichkeiten bekommen, die ich sonst, glaube ich, nicht gehabt hätte. Und insofern, eine Behinderung ist besonders und man kann auch was Besonderes daraus machen. Und das ist so, ist mit viel Glück und auch wirklich Menschen, die an meiner Seite standen und jetzt auch gerade mit Dorte, die ja nicht nur meine Lebenspartnerin und Ehefrau ist, sondern auch tatsächlich meine Trainerin und mich da immer begleitet hat. Ohne sie wären diese ganzen Erfolge gar nicht möglich gewesen. Das muss man ganz klar sagen.
0: Ja, und bei allem Schreck und Schmerz, den es natürlich gab nach dem Unfall, haben Sie auch die Monate danach als positiv empfunden, weil Sie ganz viele positive und nette Menschen kennengelernt haben.
1: Ja, das schon. Also es war schon in der Krankenhauszeit, komischerweise so. Wir hatten eine ganz tolle Clique mit zwei Männern, die schon lange im Rollstuhl saßen, drei Frauen, die ganz frisch drin saßen und wir hatten wirklich viel Spaß miteinander, auch wenn das sich ganz komisch anhört. Wir waren alle auf der frisch verletzten Station irgendwie durch verschiedene Geschichten und haben morgens schon zusammen gefrühstückt und ich habe da so viel Kraft bekommen, weil ich gemerkt habe durch die, dass das Leben weitergeht und das versuche ich jetzt auch aktiv weiterzugeben.
0: Sie waren dann eine sehr erfolgreiche Sportlerin und haben 2013 dann auch beschlossen, Kinder mit ins Boot zu holen und Kindern das möglich zu machen, was sie da erleben, wenn sie auf dem Pferd sitzen mit dem Verein Kleine Glücksritter. Was war der Auslöser dafür?
1: Der Auslöser war tatsächlich ein Anruf aus dem Odenwald von einer Freundin, die in einem Reitstall geritten ist, wo ein 12-jähriges Mädchen geritten ist, die austherapiert war tatsächlich. Das war im März und sie war im Januar austherapiert von ihrer Krebserkrankung und hatte schon Amputationen, hatte schon unglaublich viele Behandlungen hinter sich und die wollte mich mal kennenlernen und wollte mal Unterricht von mir, obwohl ich das gar nicht gebe normalerweise. Aber ich habe gedacht, okay, da kommt es auch nicht drauf an. Einfach mal hinfahren. Ich wusste nicht, was mich erwartet hat. Und was mich erwartet hat, war ein Kind, was gestrahlt hat. Die hat auf dem Pferd gesessen und gestrahlt. Die ist galoppiert und hat einfach so viel Glück irgendwie ausgestrahlt, dass ich gedacht habe, das sind, glaube ich, fast die wichtigsten Momente, die man so einem Kind einfach ermöglichen kann. Und das war so dieser Gedanke. Und daraus haben wir tatsächlich es geschafft, innerhalb von einem Jahr den Verein zu gründen. Zusammen eben mit Dorte und mit Freunden, auch unserem Geschäftsführer. Und wir machen das ehrenamtlich und sind ganz begeistert, immer wieder auch von den Rücken.
0: Und haben schon ganz viele Kinder dadurch glücklich gemacht. Jetzt gibt es auch weitere gesellschaftliche Projekte, bei denen Sie sich engagieren. Sie möchten auch querschnittsgelähmten Menschen helfen.
1: Ja, genau. Das war durch einen Unfall, den ich selber hatte vor 3 Jahren. Habe ich mir den Fuß gebrochen und war in der Querschnittabteilung der BG in Ludwigshafen. Und habe da das erste Mal überhaupt Kontakt bekommen zu dem Verein, Förderverein der Querschnittgelähmten. Und das ist ein toller Verein, der wirklich Querschnittgelähmten zur Verfügung steht und immer mit Rat und Tat in allen Bereichen zur Verfügung steht und der auch wirklich durch die Vereinsarbeit leistet, dass frisch Verletzte begleitet werden durch sogenannte Peers. Und das bin ich seit 3 Jahren und mache das mit sehr viel Leidenschaft und mit sehr viel Herzblut, weil ich mich da immer wieder gut auch hineinversetzen kann in die Situation. Das ist was Besonderes.
0: In 2 Jahren geht es für Sie in die Rente. Was wird sich dann in Ihrem Leben verändern?
1: Nicht viel, glaube ich. Ich reite ja auch jetzt immer noch. Wir haben ja einen Reitstall und haben 2 Pferde. Und wir haben einen Hof vor allem, den natürlich Dorte vor allem bewirtschaftet. Aber wir haben eigentlich den ganzen Tag gut zu tun. Und insofern wird sich da gar nicht viel ändern. Vielleicht noch ein bisschen mehr mit den kleinen Glücksrittern. Da sind wir ja eben wirklich ehrenamtlich unterwegs und immer auf Spendensuche. Und das ist eher mein Job. Dass wir eben Spendengeber finden und
0: Ich glaube, wir haben die Menschen jetzt auf diese Aktion wieder aufmerksam gemacht. Ich wünsche Ihnen weiterhin viel Erfolg mit allem, was auf Sie zukommt und alles Gute für den weiteren Weg.
1: Vielen, vielen Dank.
0: Dankeschön für den Besuch heute bei uns.
1: Danke.
0: Wir wollen die zweite Runde Quiz an diesem Dienstag spielen, haben wieder 400 Euro in unsere Quizkasse gepackt. Zwei Mitspielende warten darauf, dass sie loslegen können. Wir schauen, wer mehr Geld abspielt und der oder die gewinnt dann am Ende. Wir haben Herrn Priebe in Heidelberg, der mit dabei ist. Hallo nach Heidelberg.
2: Hallo nach Stuttgart oder nach Baden-Baden.
0: Nach Baden-Baden, genau so ist es. Sie spielen gegen Herrn Gref in Schwabenheim. Hallo Herr Gref.
3: Hallo Herr Hübschen, ich bin da.
0: Sehr gut, dann können wir loslegen. Herr Priebe, Sie dürfen sich die erste Frage aussuchen.
2: Nehme ich die Nummer 6.
0: Dann legen wir damit los mit der 6. Die Schiedsrichterassistenten im Fußball hießen früher schlicht Strafraumrichter, Ballrichter oder Linienrichter?
2: Linienrichter.
0: Das waren einfach nur die Linienrichter, genau. Das sind die ersten 18 Euro für Sie. Herr Gref.
3: Ich hätte gerne die Nummer 9.
0: Dann machen wir das doch, wenn Sie die gerne hätten. Hier ist sie. Wie heißt eine unabhängige Naturschutzorganisation und gemeinnützige Stiftung abgekürzt? WWW, WDR oder WWF?
3: WWF, also Cäsar.
0: Also C, genau, World Wide Life Found, irgendwie so, ne? In die Richtung geht das, genau. Gut, Herr Priebe.
2: Die Nummer 7, bitte.
0: Die Nummer 7 ist eine günstige Frage, also eine hoffentlich einfache. Zu den menschlichen Extremitäten zählt man den Kopf, die Arme und Beine oder die Nase?
2: B.
0: Die Arme und Beine sind die Extremitäten, 16 Euro dafür. Herr Gref wieder.
3: Ziffer 3.
0: Die 3. Viel Geld gibt es, wenn es richtig ist. Bamako ist eine Millionenmetropole und Hauptstadt von Madagaskar, Mali oder Marokko?
3: Ich probiere es mit Mali.
0: Mali und eine Stadt, die in den letzten Jahren sehr stark gewachsen ist. Jawohl, 61 Euro dafür. Wir sind bei Herrn Priebe.
2: Die Nummer 5.
0: Die Nummer 5. Eine teure Frage oder der Joker? Auch gut. Ups, genau. Gucken Sie mal, 84 haben Sie, 86 hat Herr Gref. Herr Gref, wie geht's weiter?
3: Dann hätte ich gerne die Nummer 11.
0: Dann nehmen wir mal die 11 für Sie. Was misst ein Nivelliergerät? Höhenunterschiede, das Alter oder das Körpergewicht?
3: Höhenunterschiede.
0: Hat irgendwas mit Niveau zu tun, oder? Genau. 60 und? Euro dafür. Gut, Sie setzen sich wieder ein bisschen ab, aber Herr Priebe legt nach.
2: Die 1.
0: Mit der 1. 27 Euro. Was ist ein Pork Pie? Ein Hut, ein Rock oder ein Hemd?
2: Ah, ein Hut.
0: Ein Hut haben wir vorhin gezeigt, ne? Beim Sommerhut für den Mann haben wir den vorgestellt, den Pork Pie. Herr Gref.
3: Nummer 4.
0: Nummer 4. Eine günstige, das werden Sie schaffen, hoffe ich mal. Zu den größten Komponisten aller Zeiten zählt noch heute Moosweich, Mozart oder Moosanft?
3: Buchstabe Better, Mozart.
0: Ja, Mozart ist richtig, genau. Moosweich und Moosanft wäre falsch gewesen. Wir haben noch die 2, die 8, die 10 und die 12, Herr Priebe.
2: 8 nehmen.
0: Die 8, gut. Für 61, damit würden Sie, wenn ich es richtig gerechnet habe, in Führung gehen. Café Carlsson ist die skandinavische Variante des italienischen Eiskaffees, der Wiener Melange oder des Irish Coffees.
2: Da würde ich, boah, das ist schwer, würde ich auf D tippen.
0: Auf B wie Bertha?
2: C.
0: C wie Cäsar, ja. Des Irish Coffees. Gut, dass wir drüber gesprochen haben, denn C ist richtig. Jawohl, es geht so ein bisschen in diese Baileys-Richtung, ne? Wo eben Alkohol mit drin ist. Sehr gut, 172 haben Sie und 179 hat Herr Gref.
3: Ich hätte dann gerne die Nummer 10.
0: Die Nummer 10, damit können Sie wieder in Führung gehen. Es ist aber keine ganz schwere Frage. Mit dem Deutschland-Ticket reisen im Sommer kostenlos bis Paris Menschen unter 28 Jahren aus Baden-Württemberg und Rheinland-Pfalz, aus Bayern und Hessen oder aus Sachsen und Sachsen-Anhalt. Wer unter 28 oder aus welchen Bundesländern kann bis Paris?
3: Buchstabe A.
0: Wissen Sie das?
3: Nee, geraten.
0: Ja. Das ist nicht ganz nah. Sonst würden wir es ja im Südwesten auch nicht fragen, ne, wenn es nicht Baden-Württemberg und Rheinland-Pfalz wäre. Richtig. Herr Priebe, 2 oder 12?
2: Dann nehme ich die 2, bitte.
0: Dann kriegen Sie die 2. 26, da geht die Führung zurück zu Ihnen. Wie heißt ein Schmetterling? Grönländischer Eisbär, russischer Bär oder norwegischer Elch?
2: Wow, da würde ich dann Grönländischer Eisbär, also A.
0: Grönländischer Eisbär, das ist leider falsch. Sie haben gebrummt wie ein Bär beim Überlegen.
2: Ja, genau.
0: Ich dachte, Sie nehmen jetzt den Bären, aber ist leider falsch. Sie haben schon mal die Tasse sicher. Herr Gräf, Sie können noch ein bisschen Geld oben drauf packen. Gucken Sie mal.
3: Wir haben
0: die 12 noch für Sie für 15 Euro.

0: langsam gehen.
1: Dankeschön fürs Mitmachen. Alles Gute für Sie. Ne? Ciao, ciao. Ja, das war Kaffee oder Tee für heute. Morgen schauen wir uns Heißluftfritteusen an, also die Airfryer. Das ist ja so die neue Wunderwaffe in der Küche. Was kann man damit alles zubereiten und was nicht? Und wir kochen. Es gibt Spinatstrudel mit Zucchini und Ricotta. Das war's von uns. Danke, dass wir Sie heute durch den Nachmittag begleiten durften. Im Südwesten gibt es noch viel, viel mehr zu erzählen. Weitere spannende und interessante Geschichten haben wir jetzt für Sie im Programm.
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0: Einen schönen guten Abend und herzlich willkommen zum aktuellen Bericht. Ende Mai hatte sich der NVG-Untersuchungsausschuss im Landtag konstituiert. Jetzt sind SPD- und CDU-Fraktionen zur ersten regulären Sitzung zusammengekommen, bei der sie vor allem gestritten haben. Ohne Alkohol geht's auch und oft sogar besser. Darauf macht eine Aktionswoche gerade aufmerksam. Und wir schauen auf den ersten Tag der Special Olympics. In 20 von 27 Sportarten haben die Wettbewerbe begonnen. Eine illegale Parteispende, unerlaubte Gratisfahrten und fragwürdige Geldflüsse. Um solche Vorwürfe geht es beim Skandal rund um die Neunkircher Verkehrsbetriebe. Ein Untersuchungsausschuss des Landtags soll die Vorgänge aufklären, aber schon der Start verlief holprig. Bereits in der ersten regulären Sitzung gab es Streit darüber, welche Akten und Dokumente als Beweismittel zugelassen werden sollen. Marco Karp und Christoph Grabenheinrich mit den Einzelheiten.
1: Obwohl der NVG-Skandal extrem komplex ist, die Aufklärung noch Monate dauern dürfte, war die erste reguläre Ausschusssitzung nach nur einer halben Stunde schon wieder vorbei. Der Grund: In einem zentralen Punkt sind sich die SPD- und CDU-Fraktion uneinig. In der Frage, wie weit die Befugnisse des Untersuchungsausschusses gehen. Die CDU-Fraktion wirft der SPD-Fraktion Hinhaltetaktik vor.
2: Ich kann in der ersten Arbeitssitzung keinen Aufklärungswillen erkennen. Der rote Filz von Neunkirchen scheint jetzt auch den Untersuchungsausschuss fest im Griff zu haben. Wir haben dafür völliges Unverständnis. Uns war wichtig, dass wir in die Arbeit kommen, dass wir den Gegenstand untersuchen. Wir wissen alle, die Legislaturperiode ist nicht mehr lang, deswegen umso mehr Unverständnis.
1: Im achtseitigen Beweisantrag der CDU-Fraktion geht es um Akteneinsicht in betriebsinterne Vorgänge, auch in die des Aufsichts- und Betriebsrates. Die SPD-Fraktion hat mit ihrer Mehrheit im Ausschuss den Beweisantrag der CDU-Fraktion vertagt.
3: Es sollen dort Akten von laufenden Strafrechtsverfahren, von kommunalen Verfahren, von Vorgängen in Gewerkschaften, in Betriebsräten beigezogen werden. All das muss im Moment oder wird im Moment von uns umfangreich geprüft, ob wir dort mitgehen können oder nicht. Denn ich muss Ihnen ganz ehrlich sagen, ich persönlich habe keine Lust, dass auf diesen Untersuchungsausschuss ein Untersuchungsausschuss folgt, der eben dessen Arbeit noch untersuchen muss.
1: Dieses Vorgehen stößt bei der CDU-Fraktion auf Kritik. Sie prüft nun, Rechtsmittel einzulegen und erhöht den Druck auf die SPD-Fraktion.
2: Ich sage mal, die SPD hatte auch genug Zeit, das zu prüfen. Ich kann gerne auch noch ein, zwei weitere Wochen haben, um das zu prüfen. Das behalten wir uns vor, um dann in einer nächsten Sondersitzung darüber abstimmen zu lassen. Das sollte rechtlich gedeckt sein. Und darüber hinaus behalten wir uns auch vor, zu prüfen, ob wir nicht Restmittel gegen die heutige Sitzung einlegen.
1: Geeinigt haben sich beide Fraktionen auf ein Gutachten, das zwei Juristen der Universität des Saarlandes anfertigen sollen. Dieses Gutachten soll klären, welche Akten der U-Ausschuss einfordern darf.

0: Ich denke, wir wollen beide Aufklärung. Wir werden aber nicht zulassen, dass dort, egal auch wer auch immer, die Möglichkeit hat, auf Kosten des Steuerzahlers einen ausgedehnten Wahlkampf zu betreiben. Das werden wir nicht zulassen. Wir werden in Grenzen der Rechtmäßigkeit dort agieren und handeln. Und das ist unsere Maxime und da werden wir uns dran halten.
1: Kein Start nach Maß für den NVG-Untersuchungsausschuss. Die Vorstellungen der Fraktion darüber, wie er arbeiten soll, gehen bislang deutlich auseinander.
2: Den Krankenkassen geht das Geld aus. Und das, obwohl die Beiträge für die Versicherten in den vergangenen Jahren deutlich gestiegen sind. Die Bundesregierung will mit dem sogenannten GKV-Beitragsstabilisierungsgesetz gegensteuern. Geplant ist da ein Mix aus zusätzlichen Einnahmen- und Ausgabenkürzungen. Und davon betroffen wären auch die Krankenhäuser. Dort wächst die Sorge vor weiteren finanziellen Belastungen zusätzlich zu den Folgen der Krankenhausreform. Die saarländischen Kliniken kritisieren die Pläne. Und das war gestern Abend auch Thema beim Besuch von Bundesgesundheitsministerin Barken im Knappschaftsklinikum in Püttlingen. Nelly Thelen berichtet.
3: Die Bundesgesundheitsministerin wird durchs Krankenhaus geführt. Von der Geschäftsführung und von Chefärztinnen und Ärzten. Mit Stopps in der zentralen Notaufnahme oder der Gefäßmedizin. Doppelstrukturen abbauen, das ist eine der zentralen Vorgaben der Krankenhausreform. Hier bemüht man sich, die Unterschiede der zwei Knappschaftskliniken im Saarland deutlich zu machen.
4: Wir haben die Neurologie an zwei Standorten, also wir sind ein großes Neurozentrum mit zwei Standorten und wir verschärfen dort unsere Profile. Also wir werden natürlich nicht alles gleich, das macht überhaupt keinen Sinn, ganz genau.
3: An der Krankenhaus- und der GKV-Reform gab es zuletzt scharfe Kritik, auch von Seiten der Kliniken.
5: Es wäre, glaube ich, jetzt unehrlich zu sagen, wir sparen knapp 20 Milliarden Euro ein. Wir stabilisieren dadurch die Finanzen der Krankenversicherung. Wir stabilisieren dadurch auch die Beitragssätze. Das hilft ja jedem, das spart jedem unmittelbar Geld jeden Monat. Aber es merkt keiner irgendwas von diesem Gesetz. Und natürlich hat es Auswirkungen auf die Bürgerinnen und Bürger, die vielleicht höhere Zuzahlungen haben, auf die Ärzte, auf die Krankenhäuser. Das ist ganz klar. Es ist eine gemeinsame Kraftanstrengung.
3: Der Krankenhausträger äußert Wünsche, nach eigener Aussage etwa im vertraulichen Gespräch vor dem Rundgang.
6: Wenn die finanziellen Mittel nicht reichen, wenn wir die Erträge nicht erwirtschaften, um Investitionen zu stemmen, für den Bau einer neuen Augenklinik, für Großgeräte, die über 1-2 Millionen Euro kosten, dann haben auch wir Probleme. Und darum geht es, sich auszutauschen, was können wir tun und einfach nochmal gemeinsam draufschauen, wo wir an diesem Gesetzentwurf gemeinsam Änderungen vornehmen können.
3: Man wünscht sich auch, die Sektoren ambulant und stationär zu überwinden, eine höhere Vergütung für ambulante Fälle.
7: Wenn ich so einen Wunsch hätte, dann würde ich mir immer wünschen, dass die Kliniken könnte auch wirtschaftlicher werden, wenn sie mehr im ambulanten Bereich tätig unterwegs wären, mit all den Problemen, die natürlich da dranhängen, die uns ja klar sind.
3: Auffällig beim Besuch der CDU-Bundesministerin, es sind neben den Mitarbeitenden der Knappschaft vor allem CDU-Landtagsabgeordnete dabei. Auch Geschäftsführer Stefan Kolling ist ein Parteikollege. Die Knappschaftkliniken Saar stehen finanziell weniger schlecht da als viele andere saarländische Krankenhäuser, auch weil sie Eingriffe anbieten, die hoch vergütet werden. Vielleicht also einer der angenehmeren Besuche für die Ministerin. Was nimmt sie mit für ihre Gesetzgebung?
5: Dass einerseits auch natürlich gespart werden muss und dass man andererseits aber auch den Kliniken notwendige Freiräume, Spielräume geben muss bei bürokratischen Auflagen, beim Thema Einsatz von Personal. Darüber waren wir im Austausch und müssen auch künftig weiter im Austausch bleiben.
3: Denn Kosten entstehen den Krankenhäusern auch durch Vorgaben der Politik. Etwa wie viele Pflegekräfte oder Ärzte vorgehalten werden müssen. Kliniken könnten bei weniger Vorgaben ihre Kosten reduzieren. Sparmaßnahmen könnten so eher abgefedert werden.
2: Zum Fußball ein Bier, zum Geburtstag Cremant oder zum Feierabend ein Glas Wein. Für viele gehört Alkohol zum Alltag einfach dazu. Das kann aber schnell zum ernsten Problem werden. Bundesweit und auch hier bei uns im Saarland macht die Deutsche Hauptstelle für Suchtfragen gerade mit einer Aktionswoche auf das Thema Alkoholsucht aufmerksam. Julia Berdin berichtet über die Hintergründe und hat mit einem Betroffenen gesprochen.
8: Volker Alber will Menschen mit problematischem Alkoholkonsum ein Gesicht geben und zeigen, dass man den Weg rausschaffen kann. Der 62-Jährige war lange Leistungssportler, national und international erfolgreich im Badminton. So extrem er trainierte, so exzessiv war phasenweise sein Alkoholkonsum. Richtig realisiert hat er das aber erst, als seine Partnerin ihn damit konfrontierte.

0: Ich habe mehr dieses, man nennt es glaube ich so mehr Quartalstrinker oder sowas gehabt. Also ich habe lange nichts getrunken, dann habe ich mal extrem getrunken, dann habe ich noch mal ein halbes Jahr Pause gehabt, dann noch mal extrem. Ich habe halt nicht aufgehört. Also wenn ich mich entschieden hatte, Party zu machen, war für mich kein Ende. Dann war ich der Letzte auf der Party.
1: Gerade im Vereinssport gehört ein Bier nach dem Spiel für viele dazu. Das muss nicht zwangsläufig zu einem kritischen Alkoholkonsum führen, begünstigt ihn aber. Alkohol ist in Deutschland tief in der Gesellschaft verankert und ein nicht zu unterschätzender Wirtschaftsfaktor. Laut deutschem Suchtjahrbuch werden jährlich weit mehr als 400 Millionen Euro allein für Alkoholwerbung ausgegeben. Die Aktionswoche ruft dazu auf, den eigenen Konsum zu hinterfragen, mit Veranstaltungen wie hier an der Uniklinik in Homburg. Auch wenn der Alkoholkonsum in Deutschland langsam abnimmt, problematisches Trinkverhalten ist weiter ein Thema.
2: Zum einen haben sich jetzt auch wieder vermehrt diese Partytrinker gemeldet, geäußert, wo man einfach sagen muss, das ist jetzt einfach nochmal mehr in den Fokus gerückt worden, dass auch einfach jetzt auch jüngere Menschen wieder mehr trinken. Also eine Zeit lang hatten wir in der Beratung einfach auch viele Menschen, die über 25 waren. Und jetzt halt einfach vermehrt auch der jüngere Anteil, wo es einfach auch nochmal auffällt, weil es nicht mehr so in ist, Alkohol zu trinken. Das merken wir schon. Umso mehr fällt es jetzt auf einmal natürlich auf, wenn jemand trinkt.
1: Deutschland gilt im internationalen Vergleich schon lange als Hochkonsumland mit einem Pro-Kopf-Verbrauch von rund 10 Litern Reinalkohol im Jahr.
3: Im Einzelhandel findet man das an jeder Kassentheke. Es ist kein Problem, da hinzugreifen und es ist sehr günstig.
1: Laut Experten gibt es keinen gesundheitlich risikofreien Konsum. Er schadet unter anderem Leber und Gehirn und erhöht das Krebsrisiko. Viele gehen erst zum Arzt, wenn es eigentlich zu spät ist und sprechen dort aus Scham auch nicht über ihren Konsum, was aber wichtig für die Behandlung wäre.
4: Es gibt übrigens auch keinen Marker, der das anzeigt. Das heißt, der Arzt ist tatsächlich darauf angewiesen, dass der Patient über seinen Alkoholkonsum berichtet. Es gibt so ein paar Blutmarker, die vielleicht einen Verdacht erheben lassen, dass jemand mehr Alkohol konsumiert. Aber wenn wir nicht den Blutalkohol messen, dann gibt es keinen so ganz etablierten Biomarker, würde man sagen.
1: Gesundheitliche Folgen hat Volker Eiber bisher nicht. Inzwischen lebt er seit 2 Jahren abstinent.
0: Das ist so schön und das kann ich nur jedem mitgeben. Versucht's. Fangt einfach mal an. Passiert ja nichts. Man kann ja jederzeit noch mal trinken, wenn man will. Aber fangt einfach mal an und glaubt mir, ihr erlebt Sachen, die so positiv sind, dass ihr sagt, ich brauch's nicht.
5: Schwimmen zu können, kann Leben retten. Und trotzdem können sich immer weniger Kinder sicher im Wasser bewegen. Um das zu ändern, laufen bundesweit wieder die Schwimmabzeichentage. Und in dieser Woche bieten auch im Saarland viele Bäder, die LRG-Ortsgruppen und Schwimmvereine Kindern die Möglichkeit an, offiziell anerkannte Abzeichen abzulegen. Vom Seepferdchen bis hin zum Goldabzeichen. Wir waren im Duttweiler Hallenbad mit dabei. Mehr dazu gleich nach den Nachrichten aus dem Saarland und der Region mit Simone Blass.
6: Guten Abend. Die saarländischen Kommunen beteiligen sich kommenden Montag an einem bundesweiten Aktionstag gegen die Finanznot von Kreisen, Städten und Gemeinden. Geplant sind Personalversammlungen in Saarlouis, St. Wendel und Homburg. Im Regionalverband Saarbrücken soll es mittags eine Veranstaltung auf dem Schlossplatz geben. Die Kommunen fordern eine Neuverteilung der Steuereinnahmen. Nach Angaben der kommunalen Spitzenverbände im Saarland leisten die Kommunen mehr als ein Viertel der staatlichen Aufgaben, bekämen aber nur ein Siebtel der Einnahmen. Teile des saarländischen Landesarchivs könnten bald in der Saarbrücker Kirche St. Michael untergebracht werden. Die katholische Gemeinde St. Johann hat der Staatskanzlei die Mitnutzung angeboten. Das bestätigten sowohl die Landesregierung als auch die Kirchengemeinde dem SR. Die Überlegungen seien aber noch ganz am Anfang. Der jetzige Standort des Landesarchivs in Scheid ist inzwischen zu klein geworden.
7: Die Einwohnerzahl im Saarland ist im vergangenen Jahr stärker als im Bundesdurchschnitt geschrumpft. Wie das Statistische Bundesamt mitteilte, wurde ein Minus von 0,5% verzeichnet. Das sind 5.000 Einwohner weniger als 2024. Im Bundesdurchschnitt lag der Rückgang bei 0,1%. Noch stärker als im Saarland sank die Bevölkerung in Thüringen mit minus 1% und in Sachsen-Anhalt mit minus 0,7%. Grund für das Minus bei der Einwohnerzahl ist laut Bundesamt, dass die Nettozuwanderung das Geburtendefizit nicht mehr ausgleichen kann.
6: Die Stadt Pirmasens will jugendliche Bürgergeldempfänger zu gemeinnütziger Arbeit verpflichten. Ein entsprechendes Konzept wurde gestern im Stadtrat vorgestellt. Es richtet sich an Bürgergeldempfänger zwischen 15 und 25 Jahren, die sich bisher allen Maßnahmen des Jobcenters verweigert haben. Sie sollen künftig 20 Stunden pro Woche arbeiten, etwa in der Landschaftspflege oder im Sozialkaufhaus. Wenn sich die jungen Leute weigern, soll ihnen das Bürgergeld gekürzt werden. In Trier ist ein Mann wegen Betrugs mit Schockanrufen zu 3,5 Jahren Haft verurteilt worden. Das Gericht sah es als erwiesen an, dass der 37-Jährige in 3 Fällen als Mittäter beteiligt war. Mit den Schockanrufen waren unter anderem in Trier und Bitburg ältere Menschen um mehrere hunderttausend Euro betrogen worden.
8: Wegen der anstehenden Hitzewelle und Temperaturen über 30 Grad gibt das Gesundheitsministerium des Saarlandes Tipps zum Umgang mit der Hitze. Sonnencreme mit hohem Lichtschutzfaktor, ein Sonnenhut und eine UV-Sonnenbrille stehen dabei ganz oben auf der Empfehlungsliste. Auch leichte und helle Kleidung könne Abhilfe schaffen. Fenster, Rollläden und Vorhänge sollten tagsüber geschlossen bleiben, um die Sonne auszusperren. Lüften biete sich vor allem frühmorgens an. Aufenthalte im Freien und körperliche Aktivitäten sollten so weit wie möglich auf die kühleren Morgen- oder Abendstunden verlegt werden. Dazu sollte den ganzen Tag ausreichend Wasser getrunken werden. Bei den aktuell stattfindenden Special Olympics gäbe es ausreichend schattige Bereiche, um dem Körper Erholung zu verschaffen.
6: Im Neunkircher Zoo ist ein Phanaloca geboren worden. Wie der Zoo mitteilte, entdeckten Tierpfleger das Jungtier bereits am 23. Mai. Der Zoo wertet dies als wichtigen Erfolg für den Artenschutz. Denn Phanalocas seien in ihrer Heimat Madagaskar vom Aussterben bedroht. Das Zuchtpaar in Neunkirchen sei außerdem das einzige in ganz Europa. Die diesjährige religiöse Versammlung des fahrenden Volkes in Frankreich wird voraussichtlich in den Vogesen stattfinden. Nach jetzigem Stand sei ein Militärflugplatz bei Domblin anvisiert. Zu dem Treffen Ende August werden etwa 25.000 Menschen erwartet. Deshalb regt sich vor Ort Widerstand. Örtliche Politiker haben sich an den Innenminister in Paris gewandt, da der Ort für so viele Menschen nicht geeignet sei. Im vergangenen Jahr fand das Treffen in Saint-Avold statt. Auch damals hatte dies für Unmut in der Bevölkerung gesorgt. Neue Nachrichten später noch mal bei SR Info um 21.45 Uhr. Und hier geht's weiter mit dir, Julia.
5: Danke, Simone. Schülerinnen und Schülern mit körperlichen, geistigen oder sprachlichen Beeinträchtigungen die bestmögliche Bildung ermöglichen. Das ist der Grundgedanke von Förderschulen. Sie haben etwa kleinere Klassen und speziell ausgebildete Lehrkräfte. Im Saarland sollen sie moderner werden. Heute hat der Ministerrat einer entsprechenden Verordnung zugestimmt. Geplant ist etwa ein flexibleres Förderschulsystem mit stärkerer Berufsorientierung und der Möglichkeit, höhere Abschlüsse zu erreichen. Emil Mura berichtet.
8: Im Saarland besuchen derzeit mehr als 4.100 Schülerinnen und Schüler Förderschulen, Tendenz steigend. Gleichzeitig werden die Unterstützungsbedarfe komplexer. Bisher hatten die 40 Förderschulen im Land jeweils einen Förderschwerpunkt. Das wird sich durch die neue Verordnung ändern. Künftig sollen an den Förderschulen mehrere Schwerpunkte angeboten werden.
9: Letzten Endes ist es immer ein Abwägungsprozess zwischen der Spezialisierung, die absolut notwendig ist und die unsere Förderschullehrkräfte auch mitbringen, und der Möglichkeit einer wohnortnahen Beschulung, weil es tatsächlich auch die Perspektive bietet einer wohnortnahen Integration. Und das ist uns auch gleichermaßen wichtig.
8: Gleichzeitig soll an einzelnen Schulen neben dem Hauptschulabschluss auch der mittlere Bildungsabschluss erreicht werden können, so Bildungsministerin Streichert-Kliwo. Auch das Fach Informatik soll eingeführt werden. Faktisch werden Förderschulen damit gestärkt. Einen Widerspruch zur Inklusion sieht die Bildungsministerin aber nicht.
9: Wir müssen uns damit auseinandersetzen, dass Kinder unterschiedliche und teilweise komplexe, mehrdimensionale Förderbedarfe haben. Und dass das System unserer Förderschulen auch eines ist, das diese Expertise bringen kann. Und dass, wenn alle sich öffnen und aufeinander zubewegen, tatsächlich auch alle und damit auch das Regelsystem von dieser Expertise profitieren kann.
8: Eltern könnten selbst entscheiden, ob sie ihr Kind an einer Regel- oder einer Förderschule anmelden. Doch das ist oft eine Wahl zwischen gut personalisierten Förderschulen und Regelschulen mit weniger Ressourcen für Inklusion. Die Bildungsministerin betont, auch Förderschulen seien Teil der Inklusion.
9: Ich vermisse manchmal auch in der öffentlichen Debatte einen Blick darauf, welche inklusiven Leistungen unsere Förderschulen auch erbringen. Sie tragen ja zum einen dazu bei, dass sie das Recht auf Bildung für Kinder und Jugendliche mit Behinderungen sicherstellen und erfüllen und haben viele auch wichtige Themen, die auch bis hin zur beruflichen Entwicklung der Schülerinnen und Schüler gehen, heute schon auf ihrer Agenda und sorgen damit auch dafür, dass diese Schülerinnen und Schüler auch einen guten Schulabschluss machen.
8: Mit der neuen Verordnung eröffnet die Landesregierung Förderschulkindern neue Perspektiven. Der Forderung einiger Eltern, mehr Personal für die Inklusion an Regelschulen bereitzustellen, trägt sie damit aber nicht Rechnung.
5: Sie ist eines der Wahrzeichen von Saarbrücken und nur wenige Schritte vom St. Johanner Markt entfernt. Die Basilika St. Johann. Erbaut wurde sie nach 1754 nach Plänen des Barockbaumeisters Friedrich Joachim Stengel. Aber im Moment ist sie geschlossen, denn der Innenraum wird umfassend saniert. Heute hatten Besucherinnen und Besucher die Gelegenheit, bei einer Baustellenführung einen Blick hinter die Kulissen zu werfen. Herbert Mangold war dabei.
8: Ganz vorsichtig bauen Restauratoren und Glasermeister die einzelnen Bleiglaselemente aus. Dabei darf nichts beschädigt werden. Die Fenster sind historisch und sollen erhalten bleiben. Für die Denkmalpfleger ist die Sanierung ein Balanceakt. Schäden und Abnutzung müssen behoben, möglichst viel historische Substanz soll jedoch bewahrt werden. Deshalb wird genau überlegt, wo man Hand anlegt.
10: Es werden auch nicht alle Fenster ausgetauscht oder in irgendeiner Weise neu gestaltet, sondern es werden Reparaturen durchgeführt und es werden natürlich auch Maßnahmen durchgeführt, die zu einem Raumklima beitragen, also Lüftungsöffnungen etc. Und da muss man an die Fenster auch herangehen.
8: Die Generalsanierung kostet rund 1,4 Millionen Euro. Dennoch haben sich die Kirchengemeinde und das Bistum entschieden, das Projekt jetzt anzugehen. Denn aus kleinen Schäden könnten schnell große und deutlich teurere werden.
11: Im Grunde wollen wir auch präventiv an die Sache herangehen. Wir haben zum Beispiel kleine Feuchtigkeitsschäden, die kann ich jetzt eben einfach beheben. Wenn ich die so laufen lasse, dann bekomme ich riesige Feuchtigkeitsschäden, die dann nachher auch in der Sanierung viel teurer würden.
8: Viele weitere Schäden sind erst auf den zweiten Blick zu erkennen. Zum Beispiel am Deckengesims. Dort haben sich an einigen Stellen Risse gebildet, die jetzt noch vergleichsweise einfach repariert werden können. An vielen anderen Stellen zeigen sich die Abnutzungsspuren der vergangenen Jahrzehnte. Ein weiterer wichtiger Sanierungsbereich ist der Dachstuhl der von Friedrich Joachim Stengel erbauten Kirche. Er ist fast 300 Jahre alt und muss an mehreren Stellen ausgebessert werden.
12: Wir haben vor, dass wir alle Hölzer erhalten. Und wenn etwas geschädigt ist, also dann jeweils nur etwas dazulegen, also und nicht ersetzen. Auch bei den Balken, also die Sie über uns also sehen, da das sind Sie links also von mir schon also einen Balken geschädigt. In der Mitte sehen Sie also einen Balken, also der schon verfaulte Stellen besitzt. Also da legen wir jeweils Balken nebendran, ohne dass wir dann die jeweiligen Balken ersetzen müssen.
8: Neben der Basilika will die katholische Kirchengemeinde auch die ehemalige Gerberschule und das Pfarrhaus sanieren. Dort sollen unter anderem Räume für Begegnungen und Wohnungen entstehen. So soll das Ensemble noch stärker zu einem kirchlichen Zentrum in Saarbrücken werden.
5: In den nächsten Tagen wird's heiß im Saarland und dann wird es in den Schwimmbädern auch wieder so richtig voll. Um mit einem guten und sicheren Gefühl ins Becken zu springen, sollten Kinder zumindest das Seepferdchen haben. Und noch besser sind weiterführende Schwimmabzeichen. Die können gerade wieder unter Aufsicht in vielen Bädern abgelegt werden. Die Schwimmabzeichentage sind gestartet und Florian Possinger war im Duttweiler Hallenbad dabei.
13: Ihr müsst 15 Minuten schwimmen, 8 Bahnen. Einmal rückwärts, einmal vorwärts. So, und los geht's.
14: Auf geht's zum Abzeichen. Bronze wollen die 8- bis 10-Jährigen beim DLRG-Ortsverein Duttweiler in Angriff nehmen. Zumindest Shuja, Caroline, Max und Melina. Sie haben die letzten Wochen bereits fleißig geübt. Wenn sie bestehen, gehören sie zu den ersten der deutschlandweit rund 20.000 Kinder und Jugendlichen, die im Rahmen der Schwimmabzeichentage ihre Prüfung ablegen werden.
15: Wir wollen also mit dem Tag der Schwimmabzeichen die Kinder, auch Erwachsene aufrufen, kommt zu uns, wir helfen euch, wir legen ein Schwimmabzeichen mit euch ab und wenn ihr es nicht packt, trainieren wir euch. Wir müssen immer mehr versuchen, Menschen schwimmen zu lernen. Das Fußballspielen kann jeder, aber nicht jeder kann schwimmen.
14: Beim Schwimmtraining der DLRG sind alle Altersgruppen vertreten. Die etwas Älteren wollen ihren Rettungsschwimmer ablegen. Dazu gehört nicht nur die Fitness im Wasser, sondern auch theoretisches Fachwissen. Medina ist 13 und hat die Theorieprüfung erfolgreich bestanden. Der praktische Teil folgt nächste Woche. Um sicher zu bestehen, hat sie die einzelnen Prüfungsbereiche mit ihrer Trainerin in den vergangenen Wochen alle geübt.
16: Wir haben jetzt schon die Prüfung gemacht, einigermaßen. Wir müssen jetzt nur noch, ich muss jetzt noch ein paar Sachen machen. Ich habe das Springen schon gemacht, ich habe das Rettungsschwimmen schon gemacht, also das Abziehen. Ich habe ungefähr alles schon gemacht.
14: 50 bis 60 Kinder sind jeden Montag beim Schwimmtraining in Duttweiler. Die DLRG freut sich über jedes weitere Kind, das kommt, aber auch über Erwachsene. Denn weil die Zahl der Leerschwimmbecken immer kleiner werde, könnten auch immer mehr Menschen über 18 nicht schwimmen. Melina, Max, Shuja und Caroline kann das nicht passieren. Sie haben den Freischwimmer, das Bronzeabzeichen, bestanden. Und wie war's?
17: Es klang so mittel.
18: Ich bin stolz, dass ich es geschafft habe. Und ich will auf jeden Fall Silber weitermachen.
19: Ich bin geschafft habe.
20: Ich weiß nicht, ob ich weitermachen will, weil es war schon ziemlich anstrengend, weil ich habe auch nicht so eine gute Ausdauer.
14: Mit dem Abzeichen in der Hand kann für die vier die Freibad-Saison nun richtig losgehen. Für alle, die jetzt auch spontan ihr Schwimmabzeichen ablegen wollen, auf der Website schwimmabzeichentag.de sind alle Veranstaltungen im Saarland aufgelistet. Bis zum 21. Juni gibt es noch die Gelegenheit dazu.
5: Und Schwimmen sogar über die deutsch-französische Grenze hinaus ist auch eins der Sport-Highlights der Special Olympics. Gestern war ja die große Eröffnungsfeier im Ludwigsparkstadion. Heute haben die Wettbewerbe begonnen und Tom Klose meldet sich jetzt vom Special Olympics Festival an den Saarwiesen in Saarbrücken.
21: Ja, mittendrin und voll dabei hier beim Special Olympics Festival im Saarland. Wir kommen im Prinzip genau richtig. Die Stimmung ist großartig. Über mir das Staatstheater und die Wettkampfstätte der 3x3 Basketballer und hier unten eben das Special Olympics Festival, wo es in den kommenden Jahren sage ich schon, wäre auch schön, aber in den kommenden Tagen erstmal ordentlich abgehen wird mit jeder Menge Musik, wie schon hinter mir. Alexander Innermark ist bei mir. Schönen guten Tag, danke fürs Vorbeikommen.
22: Hallo, sehr gerne.
21: Der Präsident von Special Olympics Saarland. Es ging los heute mit dem ersten richtigen Special Olympics Tag, gestern der Eröffnungsfeier. Gefühlslage heute, was war Ihr Highlight?
22: Also ganz interessant, ich habe ja schon einige Eröffnungsfeier gesehen. Mein Highlight war der Athleten-Eid auf Französisch. Den habe ich noch nie auf Französisch gehört und das hat mich nochmal ganz anders emotional abgeholt. Aber insgesamt war die Eröffnungsfeier sehr gut, sie lief für uns super und ich glaube, die Athleten haben eine ganz tolle Stimmung daraus mitgenommen.
21: Und mit der Stimmung hier auch mehr als zufrieden, oder? Wir verstehen unser eigenes Wort kaum, aber das ist ja eigentlich schön. So soll es ja sein, die Stimmung darf ja ruhig kochen.
22: Ja, die Stimmung ist super. Jetzt nicht nur hier auf dem Festival, sondern auch schon bei den Sportveranstaltungen. Ich war heute schon beim Tischtennis, beim Basketball, beim Kraft-3-Kampf und Stimmung ist überall super.
21: Also Stimmung super und Stimmung war tatsächlich auch gestern schon super. Alexander Innermark hat gerade die Eröffnungsfeier schon erwähnt und das war natürlich wirklich, wirklich toll gestern. 16.000 Fans im Ludwigsparkstadion haben die Flamme der Hoffnung per Fallschirm ankommen sehen. Die Athletinnen und Athleten, die eingelaufen sind, auch eine, einfach glaube ich, riesen Zeit hatten, bevor dann die Flamme der Hoffnung entzündet worden ist. Großes Spektakel gestern, heute dann tatsächlich schon die ersten Wettkämpfe. Die Triathleten heute einziger und erster Wettkampftag am Boostalsee. Dazu Rollerskating, die Finals der 100 und 500 Meter in Völklingen. Und es ging auch schon aufs Pferd, denn geritten wurde in St. Wendel. Also jede Menge Sport tatsächlich heute schon. Highlight ein bisschen gestern schon, wir haben drüber gesprochen, die Eröffnungsfeier. Ist generell Special Olympics so eine Blaupause für Zusammenhalt in der Gesellschaft generell, gerade so in unseren Zeiten, in denen wir aktuell leben?
22: Ja, das ist es. Special Olympics hat schon immer diese Atmosphäre gehabt. Wir laufen zwar gegeneinander, aber am Ende kommen wir gemeinsam ins Ziel. Und das ist, glaube ich, eine ganz tolle Botschaft, die wir in unserer Gesamtgesellschaft auch noch mal etwas besser vertragen können.
21: Stichwort Wahrnehmung und auch Selbstbewusstsein der Athletinnen und Athleten. Sie haben das vor ein paar Tagen, glaube ich, bei uns im Interview schon gesagt, bei den Kollegen von SR Kultur, dass es total schön ist, dass durch diese Spiele die Sportlerinnen und Sportler auch außerhalb einfach so viel von hier mitnehmen. Stichwort Arbeitsmarkt, Stichwort Teilhabe, sich selbst auch trauen. Inwiefern ist das auch ein ganz wichtiger Punkt der Special Olympics?
22: Das ist ein ganz wesentlicher Punkt für uns. Natürlich ist es erstmal schön, wenn unsere Athleten Sport machen, beim Sport begeistert sind, Freude haben. Das haben wir ja auch, wenn wir Sport machen. Aber auch wir nehmen ja aus sportlichen Erfolgen Selbstbewusstsein heraus, mit dem wir uns auch im sonstigen Alltag wohler fühlen und uns auch mehr zutrauen. Und das ist für Menschen mit einer geistigen Beeinträchtigung besonders wichtig.

0: Heute standen ja nicht nur die ersten Wettbewerbe an. In 20 von 27 Sportarten standen heute die Klassifizierungen an, weil natürlich klar bei aller Teilhabe, die ja auch immer betont wird und die im Vordergrund steht, ist natürlich auch eine Sache ganz wichtig. Es ist und bleibt in erster Linie ein Sportwettbewerb. Aber natürlich muss man sagen, muss natürlich auch ein bisschen geguckt werden, wer tritt denn am Ende des Tages gegen wen an. Ja, die Beeinträchtigungen, die die Athletinnen und Athleten haben, sind zum Teil einfach nicht zu unterscheiden. Und deshalb gibt es hier und gab es hier bei den Special Olympics eben ja das sogenannte Klassifizieren. Und falls Sie sagen Klassi was, dann weiß Frank Stuckert jetzt mehr.
1: Gute Laune entspannt, lockert die Muskeln. Volontäre bei Special Olympics sorgen immer dafür, dass die Sportler möglichst nicht ver-, sondern entkrampfen, obwohl sie sich anstrengen, weil sie gewinnen wollen. Wie Nico Jockel hat bei Special Olympics jeder die Chance dazu. Denn jeder erreicht ein Finale, sogar sein Finale. Nico wird dann mit Sportlern um die Wette rennen, die ähnlich schnell sind wie er. Für dieses 100-Meter-Finale qualifiziert sich der 14-Jährige in einem sogenannten Klassifizierungsrennen.
2: Das System der Klassifizierung bei Special Olympics basiert ja darauf, leistungsgleichstarke, homogene Leistungsgruppen zu bilden. In großen Starterfeldern, wie hier bei der Leichtathletik im 100-Meter-Lauf, gelingt das wunderbar, weil man einfach wirklich so viele Athletinnen hat, die dann in homogene Leistungsgruppen mit maximal 8 Athletinnen und 15% Leistungsabweichung zwischen schnellsten und langsamsten Athleten zu bilden.
3: Auf die Plätze! Fertig!
1: Es ist ein Grundprinzip von Special Olympics, dass in den Finalläufen weder jemand vorn wegrennt, noch jemand abgehängt wird. Möglichst alle um den Sieg wetteifern können.
4: Nico! Mega! Lass dich drücken, richtig stark!
1: Nico wird auch noch im Weitsprung starten. Dort ist er besonders gut. Denn als einer der wenigen springt er genau vom Brett ab.
5: Das fühlt sich an wie Fliegen, dann, als ob man wie so ein Vogel fliegt.
1: Sein Freund Simon Weiler springt in einer Zone vor und hinter dem Balken. Er wird also in einer anderen Finalgruppe starten. Deren Ergebnisse werden nicht miteinander verglichen, denn sie sagen selten etwas über die individuelle Leistung aus.
2: Wir haben viele Athletinnen, die einfach aufgrund ihrer körperlichen oder auch ihrer intellektuellen Voraussetzungen nicht in der Lage sind, vielleicht 14 Sekunden in der Leichtathletik zu laufen. Und für die sind 20 Sekunden, 25 Sekunden, 30 Sekunden das beste Ergebnis, das sie mit ihrer körperlichen Konstitution erreichen können.
1: Nico möchte übermorgen im Weitsprung gewinnen. Es wäre sein erster Sieg bei nationalen Spielen.
0: Ja, bei den einen wird noch klassifiziert und bei den anderen geht es schon voll zur Sache. Zum Beispiel bei den Reitwettbewerben in St. Wendel. Alexander Innermark, Fan von Pferdesport?
6: Noch nicht. Also ich bin großer Fan von Kraft-Dreikampf und bei Special Olympics auch rhythmischer Sportgymnastik, weil man da so sieht, wie sehr sich die Athleten dem hingeben. Und ich glaube, das wird beim Voltigieren auch so sein.
0: Schauen wir uns an. Yannick Schwarz und Max Friedrich waren heute dabei.
7: St. Wendel. Pferde und Athleten sind hier heute schon besonders motiviert, denn die ersten Medaillen können gewonnen werden im Voltigieren und in den Reiterwettbewerben. Dabei geht auch der hungrige Herkules an den Start. Natürlich mit leitender Hand in Begleitung von Alisa Hamsic.
8: Ganz brave Jungs.
9: Sport macht mir mega Spaß. Ich reite schon seit ich klein bin sehr gerne und ich liebe Pferde über alles. Den Herkules, der ist ein ganz süßes Pferd, mit dem habe ich mich Anfang an schon angefreundet.
7: Alisa und Herkules sind ein eingespieltes Team, haben bei den World Games 2023 in Berlin im Geschicklichkeitsreiten auch schon gemeinsam die Bronzemedaille geholt. Alisa ist 28 Jahre alt und schon seit 12 Jahren im Pferdesport aktiv.
9: Ich bin im Reitverein Ubenhof, daheim bei Heinheim-Bolheim und reite schon sehr lang. Am Anfang habe ich angefangen Level C, das ist Schritt mit dem Pferd. Und da habe ich immer weiter geübt und bin aufgestiegen auf Level B. Level B heißt Schritt-Trab.
7: Angefangen wird in der Gruppe, bewertet werden die Athleten aber einzeln. Eine besondere Herausforderung, da die Pferde auch von den anderen Pferden abgelenkt werden. Dafür müssen die Athleten bei Schritt und Trab ihr Pferd perfekt lesen können.
10: Big Princess.

0: Und die ist super drauf. Die steigt super gut in den Hänger ein und redet auch viel in Pferdesprache.
1: Wenn die Ohren angelegt werden, dann haben die Angst. Oder wenn sie aufstellen, auch so, dann hören sie irgendwas.
2: Für Alisa geht es dann noch im Einzel weiter. Im Schritt und Trab muss sie hier eine vorgegebene Strecke über die Bahn reiten. Die Kurve kriegen, sozusagen, vor Zuschauern jeglicher Art.
3: Und dann bin ich genau zum Ausgang hingerinnen und habe mein Pferd ganz super gelobt und geschmust und alles. War super, ich bin sehr zufrieden.
2: Mit ihrer Leistung kommen Herkules und Alisa auf Platz 5 von 8, am Ende eher nebensächlich.
3: Auch nicht, wenn ich irgendwie Medaille, aber Hauptsache, ich bin dabei und 5. Platz und eine Schleife bin ich auch sehr zufrieden. Und auf meinem Pferd Herkules, der hat es so super heute gemacht.
2: In St. Wendel kann unter anderem im Springen oder der Dressur noch bis Samstag auf dem Siegerpodest gestrahlt werden.
4: Ja, und die Special Olympics sind natürlich in erster Linie eine Sportveranstaltung, aber auch das Thema Gesundheit, das ist ein ganz wichtiges. Und deshalb gibt es hier von Special Olympics im Saarland eben das sogenannte Gesundheitsprogramm. Das ist heute gestartet, das geht noch bis morgen. Und da wird eben ganz genau drauf geschaut, auch die Menschen mit körperlicher oder geistiger Beeinträchtigung ja, zu unterstützen in Sachen, man kann auch sagen Vorsorge, aber generell das Thema Gesundheit. Näher bringt Ihnen das Frank Stuckert.
5: Ganz auf Gesundheit eingestellt, von Kopf bis Fuß. Aber nicht nur von Medizinern untersucht, auch selbst fühlen, was einem gut tut. Diese Erfahrung hilft, die mögliche Angst vor dem Doktor zu lindern. Aber nicht nur Menschen mit Behinderung haben vielleicht große Scheu vor dem Arztbesuch. Auch die Mediziner wissen oft nicht, was sie erwartet und sind verunsichert.
6: Für die Betroffenen als auch für die Zahnärzte ist es, die Zeit zu finden, miteinander ins Gespräch zu kommen und sich aufeinander einzulassen. Beide Seiten müssen Barrieren überwinden, teilweise im Kopf. Teilweise sind es Ängste, die abgebaut werden müssen. Und dafür braucht es einfach mehr Zeit als bei vielen anderen Patienten.
5: Das Gesundheitsprogramm von Special Olympics untersucht die Teilnehmer nicht nur. Die Sportler sollen ihren Allgemeinzustand auch selbst erkennen.
6: Jetzt siehst du die angefärbten Belege auf deinen Zähnen, die du noch besser putzen kannst.
5: Dieser Eindruck soll den Teilnehmern helfen, dass sie sich selbst bewusster um ihren Körper, ihre Gesundheit kümmern.
7: Wichtig sind immer Kauflächen, Außenflächen, Innenflächen. Das kann man sich gut mit dem Merkspruch Kai merken. Genau.
5: Wie man behinderte Menschen untersucht, wird im Medizinstudium nicht gelehrt. Manche Studenten nutzen deshalb gern die Gelegenheit, bei Special Olympics erste Erfahrungen zu sammeln.
7: Hier wird man da wirklich reingeführt und merkt, oh, das geht und das kann ich auch später machen und dass das auch ein super angenehmer Kontakt ist.
5: In Saarbrücken bietet Special Olympics 5 Gesundheitsbereiche an. Neben der Mundgesundheit das bessere Hören. Dort werden die Ohren gereinigt und untersucht. In der gesunden Lebensweise bekommen die Sportler Tipps für eine ausgewogene Ernährung mit weniger Zucker. Auch die Füße werden getestet. Und die allgemeine Fitness mit Ausdauer, Kraft und Beweglichkeit.
8: Noch einer, komm, noch einer. Fertig, sehr gut.
9: Alina, du kannst gut hören.
10: Ja.
9: Herzlichen Glückwunsch. Ja?
5: Alle Test- und Untersuchungsergebnisse werden in einem Gesundheitspass erfasst, als Grundlage für die weiterbehandelnden Ärzte zu Hause.
9: Alina, dann gebe ich dir das.
4: Ja. Die Special Olympics im Saarland. Alexander Endemark, vielen Dank. Eine ganz tolle Woche Ihnen. Und wenn Sie mögen, schauen Sie sehr gerne vorbei, egal ob hier in Saarbrücken oder im ganzen Saarland. Die Athletinnen und Athleten freuen sich. Und soweit erstmal von mir. Zurück zu dir, Julia.
11: Ja, vielen Dank, Tom. Und morgen natürlich auch im aktuellen Bericht wieder mehr zu den Special Olympics. Hier folgt gleich der Marktcheck. Da geht es heute unter anderem um Zusatzversicherungen und die Frage, welche sich wirklich lohnen. Jetzt noch die Wetteraussichten. Bis morgen. Tschüss.
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9: Guten Abend. Seit gut einem Monat ist der neue Ministerpräsident von Rheinland-Pfalz, Gordon Schnieder, im Amt. Heute hat er im Landtag seine erste Regierungserklärung gehalten. Die erste eines CDU-Ministerpräsidenten seit 35 Jahren. Darin machte Schnieder deutlich, welche Schwerpunkte die neue Landesregierung setzen und welche Probleme sie angehen will. Unsere landespolitische Korrespondentin Dagmar Grimminger hat zugehört.
10: Geschlafen habe er gut, versichert Ministerpräsident Gordon Schnieder. An seiner ersten Regierungserklärung habe er bis zuletzt gefeilt.
11: Das war jetzt schon einige Tage. Der letzte Entwurf ist heute Mittag um 12.
10: Schnieder bittet dann für seine schwarz-rote Regierung um das Vertrauen der Menschen, benennt Unsicherheiten, von steigenden Lebenshaltungskosten bis zur Sorge um Arbeitsplätze. Dass die Unternehmen Lilly und Böhringer Investitionen auf Halt setzen, da müsse ein Kompromiss gefunden werden.
12: Biotechnologie ist nicht nur ein Schwerpunkt unserer Hightech-Agenda, sondern auch der des Bundes. Uns eint das Ziel, unser Land zum weltweit innovativsten Chemie-, Pharma- und Biotechnologie-Standort zu machen.
10: Der kriselnden Wirtschaft will die Regierung helfen, zum Beispiel mit nachhaltiger Energieversorgung, Entwicklung von Turboflächen zur Ansiedlung, einer neuen Standortgesellschaft. Wer im Handwerk arbeitet, soll kostenlos den Meister machen können. Für bessere Bildungschancen soll die Sprachförderung ausgebaut werden, ebenso Ganztagsangebote an den Schulen. Bildungsgerechtigkeit und Leistung sei das Ziel.
12: Fördern und fordern, meine Damen und Herren, gehören zusammen. Wir orientieren uns an klaren Leistungsstandards und einer modernen Lern- und Prüfungskultur mit nachvollziehbaren Überprüfungen.
10: Also Tests. Private Handys sollen in Schulen nur noch zum Lernen erlaubt sein. Von der mitregierenden SPD kommt folgendes Versprechen im Koalitionsvertrag.
12: Die stufenweise Einführung der Lernmittelfreiheit werden wir umsetzen. Damit entlasten wir Familien finanziell in hohem Umfang.
10: Ab wann genau? Das bleibt heute bei mehreren Themen offen. Für das Ahrtal und weitere von der Flut betroffene Gebiete gibt es ein Versprechen in der Regierungserklärung.
12: Gemeinsam mit den betroffenen Kommunen treiben wir den Wiederaufbau auch zukünftig mit Nachdruck voran. Zum 5. Jahrestag dieser schrecklichen Flutkatastrophe werden bei verschiedenen Vorortterminen innehalten und der Opfer gedenken.
10: Der Opposition blieben heute nur kritische Blicke, ob AfD oder Grüne. Notizen machen für ihre Erwiderungen morgen. Mehrere Stunden soll die Aussprache dauern. Extra Trinkpausen gibt es dabei nicht. Aber heute wurden schon mal neue Flaschen für alle Abgeordneten im Landtag ausgegeben.
9: Und Dagmar Grimminger ist noch mal live bei uns im Studio. Hallo Dagmar. Es war ja Gordon Schnieders erste Regierungserklärung. Wie hat er denn dabei auf dich gewirkt?
13: Ja, als er kam, recht entspannt, auch wenn er sagt, er hat bis zum Schluss noch an der Erklärung eben gefeilt. Es war dann eine sachlich nüchterne Rede, die er vorgetragen hat. 35 Seiten Redemanuskript, das wurde oben auf der Pressetribüne auch verteilt. Also er hat sich sehr wörtlich auch daran gehalten. Und im Prinzip war es ein bisschen nochmal der Koalitionsvertrag vorgestellt in seinen Details.
9: Er hat viele Themen umrissen und viele Punkte genannt, die er angehen will. Aber wie konkret wurde er denn dabei?
13: Ja, er ist sozusagen Ministerium für Ministerium durchgegangen, die Themen. Manchmal wurden konkrete Zahlen genannt. Ein Beispiel, 500 Polizistinnen und Polizisten sollen jährlich eingestellt werden, also bis zu 500. Straßenausbaubeiträge, die sollen nach und nach schrittweise abgeschafft werden. Wann, in welchen Schritten, das blieb aber zum Beispiel offen. Oder digitale Geräte an den Schulen, die Versorgung, das werde geprüft auch, ob die geliehen werden.

0: oder gekauft werden sollen. Also wer sich da mehr Details erhofft hat, ist vielleicht heute enttäuscht worden.
1: Heute also die Regierungserklärung. Morgen sind dann die Fraktionen dran. Was ist da zu erwarten?
0: Ja, da ist auf jeden Fall dann Debatte. Da kommen die Fraktionen zu Wort. Vier haben wir im Landtag. 75 Minuten Redezeit pro Fraktion sind angesetzt. Also das wird mehrere Stunden dauern. Und da wird es dann eben noch mal um alle Themen gehen. Zum Beispiel um Migration. Da wurde eben auch angekündigt, Neustrukturierung der Flüchtlingsaufnahme, Zentralisierung, gerade im Blick auf Rückführung von bestimmten Gruppen. Da dürfte es Diskussionen drum geben. Oder die Grünen haben heute mal gezuckt, als es drum ging, die Klimaziele vielleicht auf den Prüfstand zu stellen, noch etwas einzudämmen oder die Zusammenlegung von Umwelt und Landwirtschaft, vorher bei den Grünen in zwei Ministerien getrennt, als sie noch mitregiert haben, jetzt in einem, das widerspreche sich nicht, sagt Schnieder, da gab es heute auch gleich schon mal heftige Notizen, also das wird morgen eine spannende Sitzung und wir sind gespannt.
1: Und über die wir auch natürlich berichten werden. Vielen Dank, Dagmar Grimminger, live bei uns im Studio.
0: Gerne.
1: Ja, so viel zur Regierungserklärung heute. Was sagt sein Vorgänger Alexander Schweizer von der SPD dazu und wie will er die Wahlniederlage aufarbeiten? Das fragen wir Schweizer am Freitag in unserem nächsten Sommerinterview.
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1: Ein weiteres großes landespolitisches Thema ist, dass viele Kommunen verschuldet sind. Noch nie war das Defizit der Städte, Kreise und Gemeinden in Rheinland-Pfalz so groß. Im vergangenen Jahr fehlten 1,3 Milliarden Euro in den Kassen. Und auch bundesweit sieht es nicht besser aus. Katharina Singer hat ein Jahr lang die 5 am höchsten verschuldeten Kommunen besucht, darunter Ludwigshafen. Ob dort oder anderswo, die Städte können sich immer weniger leisten.
3: Bürgerdemos gegen die Sparpläne der Stadt. Marode Straßen, höhere Kita-Gebühren, Soziales, Kultur, alles wird weggespart. Wir stecken in der größten Finanzkrise seit Jahrzehnten. Schuld sind vor allem steigende Personalkosten und Sozialausgaben. Was passiert, wenn eine Stadt seit Jahrzehnten kein Geld hat, sehen wir in Ludwigshafen. Als ich Jutta Steinruck im Sommer 2025 treffe, ist sie noch Oberbürgermeisterin. Doch weil sie die Stadt nicht weiter kaputt sparen will, tritt sie nicht mehr an. Nicht einmal für die Grünpflege hat sie Geld.
4: Heute überlegen unsere Fachleute, wenn wir was begrünen, was ist praktisch für so wenig wie möglich Geld.
3: In der Bayreuther Straße, eine Notunterkunft, zeigt sie mir, zu was das Sparen geführt hat. Seit 30 Jahren wird hier die Sanierung verschoben.
4: Menschen, die plötzlich auf der Straße standen und nicht wussten, wohin, die werden dann einfach hier reingesetzt. Ja, ist absolut menschenunwürdig, dass Menschen in einer Stadt so leben.
3: Die Bewohner fühlen sich von der Politik im Stich gelassen.
5: Die Leute hier leben auf ein Minimum. Ja, es ist schwierig. Ja, es ist ein Brennpunkt, das stimmt. Es gibt hier Drogen, es gibt hier Alkohol, es stimmt schon alles. Aber wir sind trotz allem alle Menschen.
3: In einer exklusiven SWR-Recherche werten wir bundesweit die Daten aller Städte mit mehr als 50.000 Einwohnern aus. Das sind die Städte mit den meisten Schulden. Auf Platz 5 steht Ludwigshafen mit 9.126 Euro Schulden pro Einwohner. Der bundesweite Durchschnitt sind nur 2.620 Euro Schulden pro Einwohner. Wenn Bürger das Gefühl haben, der Staat könne ihren Alltag nicht mehr bezahlen, sei das ein Problem, sagt der Kanzleramtschef Thorsten Frey.
6: Man muss, glaube ich, aufpassen, gerade weil die Kommunen im Grunde genommen das Gesicht des Staates sind, das sie am unmittelbarsten erleben, dass das natürlich Auswirkungen hat auf die Frage, wie man den Staat sieht, wie man die Demokratie sieht.
3: Die Finanzverteilung zwischen Bund, Ländern und Kommunen müsse neu gedacht werden, fordern die Kommunen. Nur das könne ihnen nachhaltig helfen.
1: Die komplette ARD-Story Kassensturz, Kommunen vor dem Kollaps sehen Sie heute Abend im Ersten um 23.05 Uhr oder schon jetzt in der ARD-Mediathek. Weiter geht's hier mit Kurznachrichten und dir, Christina.
7: Die Gewerkschaft der Polizei hat Aline Raber zur Landesvorsitzenden gewählt. Die 44-Jährige wurde beim Landesdelegiertentag im Amt bestätigt. Die Mitglieder betonten, auch bei Herausforderungen wie Cyberangriffen, internationalen Krisen und Gewalt gegen Einsatzkräfte übernehme ihre Gewerkschaft Verantwortung. Ziel sei eine zukunftsfähige, verlässliche Bürgerpolizei. Die Gewerkschaft fordert dafür mehr Personal, zum Beispiel bei der Schutzpolizei und in der Verwaltung.
8: Das ist auch bei der Bereitschaftspolizei ähnlich. Wenn die für andere Dinge herangezogen werden, müssen die auch gucken, wie die das intern geregelt bekommen, dann die Einsätze zum Beispiel bundesweit noch entsprechend abgearbeitet zu bekommen. Genauso ist es auch bei der Kriminalpolizei. Auch da werden die Vorgänge komplexer, die Ermittlungsverfahren werden komplexer und es kommen natürlich auch immer wieder neue Dinge hinzu.
7: Die Verbraucherzentrale Rheinland-Pfalz fordert einheitliche Regeln bei der Bekämpfung sogenannter Internet-Fake-Shops. Solche gefälschten Internetseiten verlangen oft noch vor der Lieferung Geld und schicken dann gar keine Ware oder nur minderwertige Produkte. Mit Blick auf die morgen startende Innenministerkonferenz fordert die Verbraucherzentrale nun ein abgestimmtes Vorgehen der Bundesländer gegen solche Shops, etwa was die Zuständigkeiten der jeweiligen Polizeibehörden betrifft. Invasive Arten sind sowohl für den Artenschutz als auch für die Landwirtschaft eine Herausforderung. Wie man sich länderübergreifend dieser Herausforderung stellt, darum ging es heute bei einer Tagung in der Pfalz. In Hürth trafen sich Experten aus Deutschland, Frankreich und der Schweiz zum Erfahrungsaustausch. Dabei ging es auch um die Frage, wie man invasive Arten wie den Japankäfer oder die asiatische Hornisse grenzüberschreitend handhabt und wie man trotz unterschiedlicher rechtlicher Vorgaben gemeinsam zusammenarbeiten kann.
1: Wir gehen nach Kaiserslautern, wo der Nähmaschinenhersteller Pfaff viele Jahrzehnte lang die Stadt mitprägte. Jetzt soll auf dem ehemaligen Pfaff-Gelände ein neues Wohnviertel entstehen. Die Bauarbeiten laufen. Und das nicht nur über der Erde, sondern auch unter dem Gelände. Hier wurde ein riesiges Regenrückhaltebecken gebaut. Warum man das braucht und wie es funktioniert, hat sich Sebastian Stollhof angesehen.
9: Es geht hinab in eine eigene Welt. Eine Welt, die in Zukunft in Kaiserslautern nur sehr wenige sehen werden, die aber wichtig für die Sicherheit der Menschen auf dem Pfaff-Gelände ist. Denn hier soll sich bald das Wasser sammeln, das in dem neuen Stadtquartier in die Erde fließt.
10: Kommt nicht so viel Wasser, bleibt es in der Rinne drin und läuft Richtung Königstraße. Und erst, wenn mehr Wasser kommt, als wir in die Königstraße abgeben, staut es sich natürlich in der Rinne hoch, es kommt mehr als raus kann, staut es in der Rinne hoch und dann fällt es hier über die Rinne hier in unser Becken rein.
9: Für 5 Millionen Euro hat die Stadtentwässerung das neue Becken gebaut. Die Dimensionen riesig.
10: Wir könnten 9 kleine Einfamilienhäuser, Bungalows mit Flachdach in dieses Becken reinstellen.
9: Ein riesiges Becken und das aus gutem Grund. Der Klimawandel, Starkregen, längst auch Themen in Kaiserslautern.
10: Wir gehen mit einer großen Ernsthaftigkeit an solche Planungen. Trotzdem können wir keinen vollumfänglichen Schutz bieten. Und alles Größere macht auch keinen Sinn. Da wäre der Platz gar nicht da.
9: Das Becken unter dem Pfaff-Gelände, eine von knapp 100 solcher Vorrichtungen in Kaiserslautern. Das Problem in der Stadt, es gibt keinen Fluss, in den man das Wasser leiten kann. So muss die Kanalisation alles schaffen, mit Hilfe von moderner Technik.
10: Und das Ganze ist gesteuert über Sensoren, die dann entscheiden, ab wann das Wasser rausgepumpt wird, also ab wann das Becken entleert wird.
9: Hinzu kommt, dass auf einem alten Industriegelände noch das eine oder andere an Altlasten im Boden sein könnte, was nicht einfach so versickern darf.
11: Für die Entwässerung bedeutet das, dass wir hier entsprechende Vorsorgemaßnahmen bezüglich der Infrastruktur einrichten müssen. Wir haben hier die Situation, dass wir das eigentliche System, wie wir es im Kernstadtbereich der Stadt Kaiserslautern auch haben.

0: dass wir Niederschlagswasser und Schmutzwasser zusammen ableiten.
1: Das Pfaffgelände, ein Symbol des Wandels in Kaiserslautern. Von der Industrie zur Forschung und mit einem komplexen System unter der Erde.
2: Starker Regen, Hochwasser oder ein Großbrand. Wer sind die Menschen, die uns dann dabei helfen? Im Rahmen der SWR Blaulichtwoche stellen wir Ihnen heute ein Team von Ehrenamtlichen des DRK Ortsvereins Zweibrücken vor. Sie versorgen andere Helfer und machen den Großeinsatz damit erst möglich. Sophie Enders durfte dem Feldkoch über die Schulter schauen. Er hat ihr von seiner Arbeit und von einem besonders großen Einsatz erzählt.
3: Pfingsten 2024. Tausende Einsatzkräfte kämpfen in Rheinland-Pfalz und im Saarland gegen die Wassermassen. Tagelang, rund um die Uhr. Einsätze dieser Größenordnung funktionieren nur, wenn auch die Versorgung der Helfer und Helferinnen sichergestellt ist. Und genau dafür sorgt Feldkoch Hans Prager vom DRK-Ortsverein Zweibrücken.
4: Wir können schon 1000 Leute versorgen, die dann als Helfer eingesetzt sind. So hatten wir es zum Beispiel beim Hochwasser in Zweibrücken, wo wir die Feuerwehrkollegen, die Kollegen vom THW, von der Polizei mit verpflegt haben. Und wir schauen, dass wir dann alle 4 bis 5 Stunden eine große warme Mahlzeit rausbekommen und so alle 2 Stunden ungefähr einen Snack in die Hand zu nehmen.
3: Tische und Bänke werden eingelagert. Lebensmittel aufgrund ihres Verfallsdatums hingegen nicht. Denn im Katastrophenfall kann der DRK-Ortsverein auf das Angebot eines örtlichen Supermarkts zugreifen. Rund um die Uhr. Bei 9 Ehrenamtlichen ist in der Feldküche klare Arbeitsteilung gefragt.
4: Natürlich kann ich nicht 9 Mann hier um die Feldküche hüpfen lassen, weil viele Köche verderben bekannterweise den Brei. Sondern die sind dann natürlich auch zuständig für das Abfüllen von den Mahlzeiten, für das Verteilen der Mahlzeiten.
3: Beim Pfingsthochwasser konnte das Team in Zweibrücken auf die vorhandene Infrastruktur zurückgreifen. Im Ernstfall muss jedoch die Versorgung überall funktionieren.
4: Eine Herausforderung ist es dann, wenn wir zum Beispiel einen Unfall oder einen Einsatzort haben, der über eine längere Strecke verteilt ist, wie zum Beispiel beim Hochwasser, wo viele Feuerwehrleute an verschiedenen Stellen eingesetzt waren. Da kommt noch die Logistik dazu, dann das fertig gekochte Essen an die Einsatzstellen zu bringen.
3: Nach stundenlanger Arbeit ist die Stärkung für die Einsatzkräfte oft ein kurzer Moment zum Durchschnaufen.
4: Also ich sag mal so, wenn das Essen nicht stimmt, weiß man ja, was passiert. Deswegen geben wir uns natürlich auch immer Mühe. Aber wenn das Essen dann kommt, sind die in der Regel zufrieden. Es kommen selten Beschwerden und man kann es bei so einer großen Menge auch nicht jedem recht machen. Aber die sind schon dankbar, vor allen Dingen, wenn es dann im Hochwasser auch mal ein heißer Tee oder sowas kommt. Darauf sind die einfach angewiesen. Das ist zwingend notwendig.
3: Ob im Einsatz oder heute hier. Am Ende zählt, dass sie alle satt werden.
2: Ja, dieses Gemüse wird bei einem solchen Einsatz eher nicht auf dem Speiseplan stehen. Spargel ist ja Saisongemüse. Es gibt ihn nur wenige Wochen im Jahr zu kaufen. Und langsam geht die diesjährige Spargelsaison zu Ende. Landwirte und Vermarkter haben eine erste Bilanz gezogen. Wie lief die Ernte und wie waren die Preise dieses Jahr? Pascal Lasserre berichtet aus der Südpfalz.
5: Der Spargel schaut aus dem Boden. Er kann gestochen werden. Weißer Spargel der Sorte Backlim. Die Erntehelfer sind mit langen Messern im Einsatz, mit geübten Griffen. Es geht ganz schnell. Spargel wird von Hand gestochen, ganz ohne Maschinen. Das Ende der Saison naht bereits. Mitte nächster Woche wird hier der letzte Spargel geerntet.
6: Das Wetter war schon ein bisschen extrem. Also die Temperaturschwankungen waren sehr stark dieses Jahr. Da hat man mit der Folie sehr viel arbeiten müssen. Mit der schwarzen Seite, mit der weißen Seite. Das war schon ein bisschen tricky dieses Jahr.
5: Die schwarze Seite, wenn es zu kalt ist. Die weiße Seite für heiße, sommerliche Tage. Der Spargel braucht zwar warme Temperaturen, aber über 30 Grad sollte es nicht werden.
6: Der Wuchs war dieses Jahr ein bisschen besser durch den kalten, optimalen Winter. Das hat dem Spargel sehr gut getan. Und dadurch war der Aufwuchs sehr gut.
5: Ein Großteil der Ernte wird von einer Spezialmaschine geschält. Der Kandeler Betrieb ist mit der Menge und der Qualität dieses Jahr zufrieden. Ein ähnliches Fazit ziehen auch die Verantwortlichen beim Pfalzmarkt in Mutterstadt. Dort kommt der Spargel aus der Region zusammen. Die Kunden hier sind Supermärkte oder auch die Gastronomie. Vertriebler Hugo Damota erwartet etwa 100 Tonnen mehr als vergangenes Jahr. Allerdings seien auch die Produktionskosten gestiegen.
7: Die Saison war wirklich anstrengend und natürlich die ganzen steigenden Kosten, gerade auch mit dem Mindestlohn. Und was dann noch dazu kam, der Ober

0: 30-jährige Angeklagte soll auf dem US-Gelände Vogelweh einen Kollegen erdrosselt haben. Der Beschuldigte flüchtete zunächst in die USA, wurde aber ausgeliefert und sitzt seitdem in Untersuchungshaft. In Mainz ist eine amerikanische Fliegerbombe aus dem Zweiten Weltkrieg gefunden worden. Der 250 Kilogramm schwere Blindgänger wurde bei Bauarbeiten im Stadtteil Hartenberg-Münchfeld entdeckt. Die Bombe soll bereits morgen entschärft werden. Dazu müssen bis 8 Uhr alle Häuser im Umkreis von 250 Metern um den Fundort geräumt werden. Weil die Bombe mitten in einem Wohngebiet liegt, sind fast 2000 Menschen betroffen. Außerdem das Mainzer Taubertsbergbad. Entlang des Rheins und in der Mainzer Innenstadt laufen gerade die Vorbereitungen für das Johannisfest. Neben 5 Bühnen mit Musik wird es wieder einen Rummel geben. Die Fahrgeschäfte stehen schon fast alle, bis auf eines, ein 45 Meter hoher Propeller, dieses Jahr das erste Mal dabei. Aktuell werden noch die 165 Stände aufgebaut. Außerdem gibt es noch einen Künstlermarkt. Von Freitag bis Montag werden 500.000 Besucher in Mainz erwartet. In Kirn gab es heute Morgen eine tierische Rettungsaktion. 6 kleine Entenküken waren aus ihrem Nest in einen Lichtschacht gefallen. Polizeibeamte konnten in den Schacht klettern und die Küken befreien. Doch weil die Entenmutter nicht mehr da war, musste eine Lösung für die Küken her. Laut Polizei haben sie nun bei einem privaten Entenhalter ein neues Zuhause gefunden.
1: In den USA, Kanada und Mexiko läuft die Fußball-Weltmeisterschaft. Aber man muss gar nicht so weit weggehen, um Spitzensport zu finden. Wir machen das in unserer Sportserie Meisterlich. Heute stellen wir Ihnen eine der besten Kickboxerinnen der Welt vor, Chiara Mager aus Kirchheimbolanden. Sie und ihre Familie sind alle Kickbox begeistert und auf der Matte hart im Nehmen.
2: Es ist ein Tanz, eine Choreografie. Tritte, Schläge, Konter. Elegant. Im Training nicht brutal. Und sie ist eine der Besten der Welt.
3: Mein Name ist Chiara Mager. Ich bin letztes Jahr Vize-Weltmeisterin bei der WAKO im Pointfighting minus 60 Kilogramm geworden. Habe 3 World Cups gewonnen, 3 European Cups und bin unter anderem auch Deutsche Meisterin und German Open-Siegerin geworden.
2: Als Chiara 6 Jahre alt ist, schickt ihr Vater sie zum Kampfsport. Er selbst war ein guter Fußballer, Oberliga mit Wormatia Worms. Nach der Karriere hat er sich als Kickbox-Trainer selbstständig gemacht und ist Betriebsratsvorsitzender von Lufthansa Technik in Alzey.
4: Den sportlichen Ehrgeiz, den Biss, den haben sie, glaube ich, von mir bekommen. Ich war früher so eine Kampfsau, hat man gesagt beim Fußball. Immer alles gegeben. Das hatte Chiara und hatte Finn sogar noch ein bisschen mehr.
2: Finn, das ist Chiaras jüngerer Bruder.
5: Mein Name ist Finn Mager. Dieses Jahr habe ich die Rheinland-Pfalz-Meisterschaft und die German Open gewonnen.
2: Die Geschwister reisen viel und trainieren meistens gemeinsam in Kirchheim-Bolanden. Heute ist sie 24, er 20 Jahre alt.
3: Wir sind vom Charakter teilweise sehr ähnlich, teilweise sehr unterschiedlich, aber an sich natürlich sehr liebevoll und ich bin froh, dass er da ist und das mit mir macht.
5: Als ich dann älter geworden bin, wurde es dann ebenbürtiger, aber die ersten paar Jahre war ich eher wie so ein Sandsack.
2: Erfolgreich und stark, auch neben dem Sport. Finn studiert bei der Polizei. Chiaras Beruf wirkt da exotischer im Kampfhallenkontext.
3: Ich bin Beamtin im gehobenen Dienst bei der Kreisverwaltung im Donnersbergkreis. Die meisten sind sehr erstaunt, wenn sie erfahren, was für ein Hobby ich mache.
2: 2 wahrhaft meisterliche Athleten aus Rheinland-Pfalz, die ihr Wissen an den Nachwuchs weitergeben, so oft sie können.
1: Im Moment genießen wir ja die längsten Tage des Jahres. Und erst wenn es nach über ca. 16 Stunden dunkel wird, dann beginnt ihre aktive Zeit, die der Glühwürmchen. Und das nur von Mitte bis Ende Juni. Wie bei vielen anderen Insektenarten auch, gibt es aber von ihnen immer weniger. Das will das Biosphärenreservat Pfälzerwald genauer erforschen. Christine Blank hat sich gestern spätabends der Suche angeschlossen.
6: Es hat schon etwas Magisches. Vergangene Nacht im Pfälzerwald bei Lambrecht. Jeder Punkt ist ein Glühwürmchen. männliche Exemplare des kleinen Leuchtkäfers auf der Suche

0: Suche nach einer Partnerin. Sie erzeugen dabei Licht über eine ganz eigene Chemie.
1: Es werden einfach verschiedene Substanzen zusammengefügt und Sauerstoff dazugegeben. Und dann gibt es eine Reaktion und die kann tatsächlich vom Glühwürmchen ein- und ausgeschaltet werden. Und die haben das als einziges Tier tatsächlich, das auch aktiv fliegen kann, haben die das so perfektioniert, dass es wirklich funktioniert.
0: Tagsüber finden sie Unterschlupf auf naturbelassenen Wiesen am Waldrand. Aber davon gibt es immer weniger. Und so schwinden auch die Glühwürmchen. Lichtverschmutzung und Pestizide schaden ebenfalls. Die Biosphärenakademie in Lambrecht ruft jetzt dazu auf, die Insekten zu zählen, innerhalb der Region Pfälzerwald.
1: Uns interessieren Glühwürmchen, wo sie vorkommen, wie viel es überhaupt noch gibt bei uns und natürlich, wo es sie gibt. Und deswegen suchen wir sie aktiv. Man kann im Internet auf unsere Homepage gehen und da ist eine kleine Suchmatrix, also ein Formular, wo man eintragen kann, wo man sie gesehen hat, was man gesehen hat, ob Weibchen oder Männchen und wann sie gesehen wurden.
0: Auf sie kommt es besonders an, die Weibchen. Sie fliegen nicht umher, sondern warten am Boden. Dafür leuchten sie dreimal so stark. Aber nur für kurze Zeit. Nach 2 Wochen ist der Rausch vorbei.
1: Es gibt einfachere Methoden, Partner zu finden, das stimmt. Also es ist tatsächlich evolutionär bedingt. Es gibt ja viele Tiere, die haben sich in diese Dunkelheit dann sekundär etabliert, weil es eben tagsüber zu viele Fressfeinde gibt. Und das hat das Glühwürmchenscheibe auch gemacht.
0: Bis 30. Juni kann man die magischen Nachtschwärmer noch suchen und melden. Danach gehen die Lichter wieder aus im Pfälzerwald.
2: Wir wollen noch aufs Wetter schauen, gleich zusammen mit Carsten Schwanke. Es soll ja deutlich wärmer und sommerlicher werden. Und um 20.15 Uhr nach der Tagesschau Marktcheck.
3: Und Florenz Herbst meldet sich dann mit der Spätausgabe von SWR aktuell um 21:45. Schönen Abend von uns. Tschüss.
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11: An einem Tag, der gute Laune macht. 16.06.26. Schönen guten Abend.
2: Herzlich willkommen zu SWR aktuell.
11: Ja, alles andere als gute Laune dürften derzeit die Feuerwehrleute aus Unterensingen bei Esslingen haben, auch wenn sie es gestern erstmal für einen Witz hielten, als sie zu einem Brand gerufen wurden, und zwar in ihrem eigenen Feuerwehrhaus. Aber Sie sehen selbst, das war alles andere als falscher Alarm. Das Feuerwehrhaus stand komplett in Flammen und alles, was sie eigentlich zum Löschen gebraucht hätten, 4 Fahrzeuge, ein Feuerwehrboot und das komplette Inventar sind verbrannt. Ein Schaden von 10 Millionen Euro. Bernice Schimanga über eine Geschichte, die man auch am Tag danach noch gar nicht so richtig fassen kann.
12: Fahrzeuge, Geräte, alles zerstört. Brandalarm im Feuerwehrhaus in Unterensingen. So richtig glauben kann das zuerst niemand. Vielleicht ein Fehlalarm?
13: Mitnichten. Der Einsatzleiter hat leider sofort feststellen müssen, dass wirklich hier schwarzer Rauch aus dem Gebäude rausgekommen ist.
12: Das eigene Feuerwehrhaus brennt. Die Freiwillige Feuerwehr aus Unterensingen muss hilflos zusehen.
13: Wir sind als Feuerwehrmann die Hände gebunden. Deine Einsatzkleidung, dein Fahrzeug, das steht alles dort drin und wird Raub der Flammen. Das ist keine einfache Situation. Kein Feuer ist einfach, aber das ist wirklich noch mal sehr besonders.
12: Gestern Abend gegen 6:30 ging der Alarm im Feuerwehrhaus ein. Unterstützung kommt von den Wehren aus den umliegenden Orten. 140 Einsatzkräfte, 22 Fahrzeuge, Großeinsatz. Das Gebäude fast ganz zerstört.
6: Für uns bedeutet das einfach eine Katastrophe für die Feuerwehr und den Ort. Auch wenn man dann sieht, wie der Bagger da reinbeißt, das tut wirklich körperlich weh. Bei uns brennt das Feuermagazin mit allen Fahrzeugen, die drin waren. Ein Fahrzeug erst ein Dreivierteljahr alt.
12: Nur ein paar Container und Kleinigkeiten sind noch übrig. Heute Mittag werden die abtransportiert. Der Schaden? Laut Polizei rund 10 Millionen Euro. Verletzt wurde niemand. Doch dann der nächste Schreck. Rauch aus dem Dachstuhl, neue Glutnester werden entdeckt.
14: Einfach nur schrecklich, wenn man das sieht hier, was so ein Feuer ausrichten kann. Und wenn es dann eigentlich nur bei der Feuerwehr ist und man kann gar nichts machen, ist es umso schlimmer.
15: Krass, bei der Feuerwehr brennt es und die Feuerwehr kann nicht löschen.
12: Der Brand bei der Feuerwehr treibt hier alle um. Der Schock sitzt tief.
6: Auf der anderen Seite ist hier so viel Solidarität im Ort. Und darauf baue ich auf. Das macht mich auch wahnsinnig stolz.
12: Wie es in Unterensingen weitergeht, das soll in den kommenden Tagen mit dem Landrat und anderen Verantwortlichen besprochen werden. Die Brandursache ist unklar, die Ermittlungen laufen.
11: Und wir kommen zur Mietpreisbremse. Bringt die was? Offenbar nicht überall. Das zeigt unser Beispiel gleich aus Tübingen. Nochmal zur Erinnerung, die Bremse soll in Städten wie Tübingen, wo also der Wohnungsmarkt ziemlich angespannt ist, dafür sorgen, dass Vermieter, wenn sie eine Wohnung neu vermieten, nicht zu sehr anziehen beim Preis. Maximal 10% über dem örtlichen Durchschnitt darf die Miete liegen. Was oft nicht der Fall ist. In Tübingen offenbar noch nicht mal bei der Hälfte der neu vermieteten Wohnungen, wie Lea Pflüger und Enrico Ferrari an einem Extrembeispiel zeigen.
16: Ein Wohngebiet im Tübinger Norden. In einem alten Wohnblock wie diesem leben zwei Azubis auf 55 Quadratmetern. Sie zahlen 1050 Euro kalt. Das liegt deutlich über dem üblichen Mietniveau. Aus ihrer Sicht ein Verstoß gegen die Mietpreisbremse.
17: Man fühlt sich natürlich schon nicht gut, vor allem wenn man dann jetzt auch weiß, dass hier in dem Haus oder hier in der Umgebung die Leute alle viel weniger zahlen als man selber. Das ist schon auf jeden Fall deprimierend.
16: Die beiden Azubis wollen unerkannt bleiben, haben Angst, ihre Wohnung zu verlieren. Diese Mietsituation ist laut Eigentümerverband Haus und Grund aber eher die Ausnahme.
18: Man muss jetzt aufpassen, dass man dann einen Generalverdacht auf alle Vermieter macht. Denn 80% der Vermieter in Baden-Württemberg sind private Kleinvermieter. Und die vermieten in der Regel zu normalen, fairen Preisen.
16: Trotzdem ist das Beispiel kein Einzelfall. Nicht mal die Hälfte der neu vermieteten Wohnungen in Tübingen ist preislich zulässig. Der Großteil überschreitet die Grenzen der Mietpreisbremse. Über 20% davon sogar so sehr, dass sie als Rechtsverstöße gelten. Generell sind Mietpreise hier ein Thema. Als Studentenstadt ist Tübingen beliebt und teuer. Doch auch in ganz Baden-Württemberg ist der Quadratmeterpreis kein Schnäppchen. Das zeigt der Vergleich mit ganz Deutschland. Und der Trend ist klar. Die Mieten im Land ziehen weiter an. Alleine seit 2014 sind sie pro Quadratmeter um mehr als 50% gestiegen. Ein klares Problem. Lösungen finden möchte das zuständige Landesbauministerium.
19: Baden-Württemberg ist ein beliebtes Bundesland. Hier kommen viele Menschen her. Und um für die ausreichend Wohnraum zu haben, brauchen wir mehr Wohnraum. Da sind wir dran, den zu schaffen. Und wir müssen dafür sorgen, dass die Geschwindigkeit des Wohnungsbaus weiter zunimmt. In den vergangenen Jahren gab es schon einige Erfolge. Die Zahlen sind positiv. Aber wir sind noch nicht auf dem Niveau, das wir am Ende brauchen, um hier allen einen günstigen, bezahlbaren und angepassten, passenden Wohnraum anbieten zu können.
16: Darauf wollen und können die beiden Tübinger Azubis nicht warten. Nach einer juristischen Beratung haben sie eigenständig die Miete gemindert. Statt 1050 Euro Kaltmiete überweisen sie jetzt nur noch 750 Euro. Sie haben sich dabei am Mietspiegel orientiert. Das halten sie für angemessen.
11: Es braucht mehr Wohnungen, wenn sich das ändern soll. Das haben wir eben schon gehört. Die Nachfrage ist hoch bei viel zu wenig Angebot. Und obwohl das schon lange thematisiert wird und die Politik das selbst auch immer wieder sagt, passiert das Gegenteil. Es werden immer weniger Wohnungen gebaut in Baden-Württemberg. Wir schauen uns das mal in Zahlen an. Bei den Neubauten hat das Statistische Landesamt im vergangenen Jahr einen Rückgang um 18% ermittelt. In Zahlen heißt das, es wurden nur 25.000 neue Wohnungen gebaut. Dabei wären 44.000 neue Wohnungen pro Jahr notwendig, um den Mangel an Wohnraum im Land zu entschärfen, sagt der Verband baden-württembergischen Wohnungs- und Immobilienunternehmen. Das sind Bauunternehmen, die bezahlbare Wohnungen schaffen wollen. Laut einer Studie haben sich die Kosten fürs Bauen in den letzten 25 Jahren drastisch erhöht. Der Rohbau ist mindestens doppelt so teuer, das können wir uns auch gleich anschauen. Dauert eine kurze Weile, bis sich die Grafik ausbaut. Also der Rohbau ist doppelt so teuer. Für den technischen Innenausbau muss man inzwischen das Vierfache zahlen. Ja, das geht aber auch anders. Und dann haben wir wieder ein Beispiel aus Tübingen, bei dem nicht gejammert wird, sondern angepackt. Nicht ganz uneigennützig. Die Unternehmer, die sich da zusammengetan haben, die wollen attraktiv sein für ihre Mitarbeitenden, die ja in manchen Berufen fast genauso händeringend gesucht werden wie Wohnungen. Aber sie schaffen das, was vielerorts wie fest betoniert ist und nicht mehr vorwärts kommt, und starten ein Projekt, das dringend benötigten Wohnraum bringen soll. Ist das ein Vorbild? Thorsten Weig.
20: Bernhard Klein ist Unternehmer. Er leitet eine Großmetzgerei, 29 Filialen mit 340 Mitarbeitenden. Und er sucht regelmäßig Nachwuchs, hat dabei aber immer häufiger ein Problem.
21: Wir finden Azubis in Deutschland schlecht, sehr, sehr schwer in unserer Branche. Das heißt, wir holen uns Azubis aus dem Ausland, die müssen wir aber unterbringen. Und in Tübingen ist Wohnraum sehr teuer und sehr schwer zu finden. Ich möchte aber nicht alle unsere Azubis in Reutlingen konzentrieren, sondern ich möchte auch welche in Tübingen haben.
20: Die Lösung, anstatt händeringend Räume im umkämpften Wohnungsmarkt in Tübingen zu suchen, bauen 15 Unternehmer und Privatpersonen selbst neue Wohnungen. Geplant sind 69 Apartments. Kostenpunkt 13 Millionen Euro. Wirtschaftlich möglich wird es dank 6 Millionen Euro Fördermittel vom Land. Architekt Thomas Gaukel hat das Großprojekt von Beginn an begleitet.
22: Diese Programmierung als Volkswohnung ist tatsächlich einzigartig. Wir fanden die Idee spannend, aus dem Bedarf resultierend, die Firmen haben. Warum es nicht alle so machen, ist eine sehr, sehr gute Frage. Es hat sicher mit einer Förderlandschaft zu tun. Es hat aber auch natürlich mit der Bereitschaft einer Stadtverwaltung zu tun, Grundstücke mal ein Jahr zu reservieren, damit man in Ruhe ein Projekt entwickeln, aufsetzen kann.
20: In Tübingen hat die Stadt mitgezogen und Initiative übernommen. Für die Stadt sei das zwar ein großer Verwaltungsaufwand, sagt Baubürgermeister Kotzülke, aber es lohne sich für bezahlbaren Wohnraum.
23: Ich bin fest davon überzeugt, dass Kommunen einen Aufwand betreiben müssen, um das Thema in den Griff zu kriegen. Ich glaube gleichermaßen, dass sich dieser Aufwand wahnsinnig lohnt. Ich halte Wohnen für eine der ganz großen sozialen Fragen unserer Zeit. Ich glaube, dass es einen Einfluss auf ganz viele andere gesellschaftliche Themen hat. Und deshalb glaube ich auch, dass es sich lohnt, jede Minute, die wir da reingesteckt haben.
20: Die Eigentümer müssen die Miete für 40 Jahre deutlich unter der örtlichen Vergleichsmiete belassen. Für Bauherren wie Bernhard Klein ein guter Kompromiss. So kann er seine Azubis aus Marokko, Algerien, Simbabwe oder Vietnam auch vor Ort in Tübingen unterbringen. Dafür lohne sich der Aufwand.
21: Das ist genau die Lösung für ein Problem, das ich akut jetzt gerade habe. Das war so eine Entscheidung von 10 Minuten zu sagen, da sind wir mit dabei und da machen wir mit.
20: Es wird nicht auf die Schnelle das Wohnungsproblem in Baden-Württemberg lösen. Aber die Zusammenarbeit zwischen Stadt und Unternehmen in Tübingen kann auch zum Vorbild für andere Landesteile werden.
11: Probleme lösen, ohne neue zu schaffen, das scheint gar nicht so einfach zu sein, wenn es darum geht, die immer größer werdenden Löcher in den Sozialkassen zu stopfen. Und das trifft in diesem Fall alle, die ihre Angehörigen pflegen. Und das sind mehrere Millionen in Deutschland, die künftig keine Rentenansprüche mehr für diese Zeit mehr bekommen sollen. Wenn es nach einem neuen Gesetzesentwurf geht, durch den ein drohendes Milliardenloch in den Pflegekassen verhindert werden soll. Das treffe also genau diejenigen, die im Alltag vieles leisten, für das weder Personal noch Geld da ist. Ist das gerecht? Sabine Steinfurt.
24: Seit 21 Jahren pflegt und therapiert Martina Bell ihre Tochter Luisa. Seit ihrer Geburt leidet die an einer Erkrankung durch Genmutation. Kann nichts Festes schlucken, hat Atembeschwerden und eine verkrümmte Wirbelsäule.
25: Sie ist eigentlich auf ständige Begleitung und Hilfe angewiesen. Beim Essen, beim Toilettengang und oder auch in der Kommunikation, eigentlich bei allen Alltagsdingen.
24: Regelmäßig treffen sich bei ihr pflegende Mütter, die sowieso schon Maximales leisten. Doch was jetzt durch das geplante Pflegeneuordnungsgesetz an Einschnitten auf sie zukommt, macht sie einfach nur sauer.
25: Also was gar nicht geht, sind diese 30% Renteneinzahlungskürzungen. Ich kann absolut nicht Vollzeit arbeiten gehen und ich fand es immer einen fairen Ausgleich von der Pflegekasse. Und wenn ich dann über diese lange Zeit hinweg so viel weniger in die Rente einzahle, dann ist es eine deutliche Einschränkung im Alter.
24: Auch die anderen empfinden diese geplanten Einsparungen als großes Armutsrisiko, wenn sie mal in Rente gehen.
0: Auf 30 Jahre Pflege rechne ich mit 400 bis 500 Euro monatlich.

0: Kürzung, genau.
1: Können Sie denn damit leben?
0: Nein. Also ich denke, wir werden alle Sozialfälle.
2: Dabei tragen diese Mütter fast das gesamte Versorgungssystem. Denn Heim- oder Schulplätze für ihre erwachsenen Kinder mit Behinderung sind rar.
3: So viele Plätze wird es erstens gar nicht geben. Die Kinder irgendwo extern versorgen zu lassen, gibt es gar nicht. Und die Eltern und hauptsächlich die Mütter sind da einfach dazu notwendig, damit das System am Laufen bleibt.
2: Silvan möchte auch was dazu sagen, weil er das Gespräch mitverfolgt hat. Über die Tastatur tippt er unverschämt.
3: Er empfindet es als betroffenes Kind von einer pflegenden Angehörigen als unverschämt.
2: Diese Mütter fühlen sich vergessen und von der Politik nicht gewertschätzt.
4: Also ich empfinde das wie ein Schlag ins Gesicht für pflegende Mütter, weil wir benachteiligt sind über Jahre, Einschränkungen erleben über Jahre und diejenigen sind, die jetzt sparen sollen.
2: Die geplante Pflegereform soll das System eigentlich finanziell entlasten. Diese Mütter fürchten aber genau das Gegenteil.
5: Aber noch könnte man dran arbeiten. Sieht die Politik denn dieses Problem? Das habe ich vor der Sendung Steffen Billiger gefragt, den ersten parlamentarischen Geschäftsführer der CDU-CSU-Bundestagsfraktion, heute unterwegs in seinem Wahlkreis hier in Baden-Württemberg. Schönen guten Abend nach Feigen, schönen guten Abend, Herr Billiger. Herr Billiger, seit Jahren heißt es ja, pflegende Angehörige sollen gestärkt werden. Warum wollen Sie denn, sofern diese Pflegereform denn kommt, jetzt genau das Gegenteil?
6: In der Tat, die Versorgung von Pflegebedürftigen wäre ohne Angehörige gar nicht zu denken. Deswegen wurde ja bewusst auch eingeführt, dass Rentenpunkte für die Pflege von Angehörigen vorgesehen sind. Wir sind jetzt in einem Stadium der Pflegereform, wo zunächst mal der Referentenentwurf aus dem Gesundheitsministerium vorliegt. Nächster Schritt ist die Befassung im Kabinett, ein Beschluss der Bundesregierung. Dann beginnt das parlamentarische Verfahren. Also wir haben noch viel Zeit, die einzelnen Vorschläge aus dem Bundesgesundheitsministerium zu debattieren.
5: Das klingt ja fast ein bisschen so, als seien Sie gar nicht dafür, das so durchzuwinken.
6: Nein, wir haben eine Ausgangslage, die schon herausfordernd ist. Denn jedes Jahr gibt es mehr Pflegebedürftige. Wenn wir nichts ändern würden, was keine Option ist, jedes Jahr 100.000 Pflegebedürftige mehr. Ein Defizit in der Pflegeversicherung für das kommende Jahr von mehr als 7 Milliarden Euro. Und das würde immer so weitergehen. Die Alternative wäre, die Beiträge zu erhöhen. Aber dann hat jeder, der arbeiten geht, weniger von seinem Lohn übrig. Das kann auch nicht die Lösung sein. Also wir müssen grundlegend reformieren und dann kann man zum einen die Ausgaben reduzieren, die Einnahmen erhöhen und strukturell etwas verändern, Verwaltungskosten reduzieren, Bürokratie abbauen, digitalisieren, ja, strukturell vieles verbessern. Diese drei Maßnahmen sind vorgesehen in dem Vorschlag und so wie es jetzt auch beispielsweise bei der Gesundheitsreform der Fall war, wird auch in der Koalition intensiv diskutiert über so eine Vorlage, ja, und am Ende wird der Deutsche Bundestag dann auch Veränderungen sicherlich vornehmen.
5: Nur gerade in dem Punkt, Herr Billiger, ist mir die Logik nicht so richtig klar, die dahinter steckt. Also klar, der Staat muss sparen, das haben wir verstanden. Jetzt will er aber ausgerechnet bei den Menschen sparen, die kostenlos das machen, wofür der Staat sonst einspringen müsste.
6: Ja, ich kann es nur noch mal unterstreichen. Die Not in der Pflegeversicherung ist wirklich groß. 7 Milliarden Defizit bedeutet, dass jeder 10. Euro aus der Pflegeversicherung nicht finanziert wäre im kommenden Jahr. Also wir müssen grundlegend dran. Und das heißt eben, es gibt diese drei Varianten.
5: Ja, das
6: Ausgaben
5: haben wir verstanden,
6: reduzieren,
5: Herr Billiger.
6: Einnahmen erhöhen oder strukturell rangehen.
5: Aber ich frage jetzt noch mal an dem einen Punkt.
6: Da ist es auch in Ordnung. Und
5: ich frage noch mal an dem einen Punkt. Also ist da noch was zu machen? Ist da das letzte Wort schon gesprochen?
6: In einem Stadium, wo uns jetzt ein Referentenentwurf aus dem Ministerium vorliegt, ist natürlich das letzte Wort noch nicht gesprochen, sondern wir werden über diese ganzen Vorschläge intensiv diskutieren. Und ich bin mir sicher, dass so wie auch bei der Gesundheitsreform am Ende es auch zu Veränderungen kommen wird. Ganz wichtig ist nur, dass wir diese Einsparung erzielen, die wichtig ist, dass wir nicht in Beitragserhöhungen gehen müssen, die für jeden, der arbeitet, dann einen Nachteil bedeuten würden. Also das Einsparvolumen muss am Ende stehen. Und wie das erreicht wird, das werden wir in den kommenden Wochen im Bundestag intensiv diskutieren.
5: Wir sind gespannt. Danke, Steffen Billiger, erster parlamentarischer Geschäftsführer der CDU-CSU-Bundestagsfraktion.
6: Danke Ihnen.
5: Ja, und wir schauen auf die Nachrichten von heute mit Tatjana Gessler.
7: Die Kritik an der Gesundheitsreform von Bundesministerin Nina Wagen von der CDU hört nicht auf. Auch aus Baden-Württemberg kamen schon Beschwerden. Jetzt haben der Landesgesundheitsminister und der Ministerpräsident gesammelt, was ihnen an der Reform zur gesetzlichen Krankenkasse nicht passt.

0: und es heute öffentlich gemacht.
1: Kliniken sichern, Versorgung stärken und Lasten fair verteilen. Das haben sich der Ministerpräsident und der Gesundheitsminister auf die Fahnen geschrieben. Wobei allen Beteiligten klar ist, dass gespart werden muss. Nicht zuletzt auch bei der für Baden-Württemberg so wichtigen Pharmaindustrie.
2: Wir verschließen uns nicht dem Anliegen des Bundes, dass auch die Pharmawirtschaft ihren Beitrag leistet. Aber das muss berechenbar und planbar sein.
1: Der Gesundheitsminister machte sich besonders für die Krankenhäuser im Land stark. Baden-Württemberg habe eine hochwertige stationäre Versorgung, die es zu erhalten gelte. Die Reform der gesetzlichen Krankenversicherung will die Leistungen der Krankenhäuser einschränken.
3: Bei uns geht sozusagen die Effizienz mit der Güte und Qualität der Versorgung Hand in Hand. Das ist das Entscheidende. Und dafür wollen wir tatsächlich belohnt werden und nicht bestraft werden.
1: Grund genug, nochmal bei der Bundesgesundheitsministerin vorstellig zu werden, damit sie die Reform der gesetzlichen Krankenversicherung nochmal überdenkt.
0: Die Bundesregierung hat 12 afghanische Straftäter aus Baden-Württemberg abgeschoben. Das hat das Landesinnenministerium mitgeteilt. Unter den Abgeschobenen seien 2 Sexualstraftäter sowie mehrere Menschen, die wegen Tötung, Körperverletzung oder Betäubungsmitteldelikten verurteilt wurden. Insgesamt wurden in der vergangenen Nacht 30 Personen von Deutschland nach Kabul gebracht. Die Bundesregierung hat dafür eine Vereinbarung mit den islamistischen Taliban getroffen. Was heute noch wichtig war im Land, der Überblick zuerst zur SPD-Basis. Die hat sich für eine neue Doppelspitze ausgesprochen.
4: Bei der SPD-Mitgliederbefragung durchgesetzt haben sich die Mannheimer Bundestagsabgeordnete Isabel Kadematuri und der Social-Media-Experte Robin Mesarosch aus Sigmaringen. Das Duo erhielt 56,5% der gültigen Stimmen. Die 38-jährige Kadematuri ist verkehrspolitische Sprecherin der SPD-Bundestagsfraktion. Der 35-jährige Mesarosch wird dem linken Parteiflügel zugerechnet. Beide sollen am Freitag dem Landesparteitag in Ulm zur Wahl vorgeschlagen werden. In Löwenstein im Kreis Heilbronn demonstrierten heute mehrere hundert Menschen für den Erhalt der dortigen Lungenfachklinik. Der Protest richtet sich gegen die Pläne der SLK-Kliniken, zu denen die Fachklinik gehört, den Standort mit über 400 Arbeitsplätzen zu schließen. Diese sollen auf andere Standorte verteilt werden. Als Grund nennt der Klinikverbund steigende Kosten sowie die neuen gesetzlichen Regelungen für die Krankenhausfinanzierung. Am Vormittag ist in Stuttgart-Vaihingen nahe der US-Liegenschaften ein Einsatzfahrzeug der US Army Fire in voller Fahrt umgekippt. Dieser kollidierte zuvor mit einem PKW, als der Truckfahrer versuchte, diesem auszuweichen. Bei dem Unfall wurden mehrere Feuerwehrmänner im Fahrerhaus des Trucks eingesperrt und verletzt. Durch zahlreiche Rettungskräfte sowie einen Feuerwehrkran konnte die Unfallstelle geräumt und die Verletzten in Krankenhäuser gebracht werden.
5: Bei dem, was jetzt kommt, beginnen wir bildlich in Bad Liebenzell im Nordschwarzwald. Das ist eine der meistverschuldeten Gemeinden im Land. Steht damit aber längst nicht alleine da, wie wir wissen. 95% aller Städte und Gemeinden werden in diesem Jahr keinen ausgeglichenen Haushalt mehr ausweisen können. Das zeigt eine Doku heute Abend im Ersten. Also auch hier in Baden-Württemberg höchste Zeit zu handeln. Das hat sich die Landesregierung jetzt vorgenommen. Die Frage ist nur, woher das Geld kommen soll. Der grüne Finanzminister Daniel Bayers kann keins drucken. Ihm fehlen ebenfalls 5 Milliarden Euro im Haushalt. Und die neue Landesregierung hat viel vor. Zum Beispiel die Sprachförderung in den Kindergärten. Schon allein die wird 300 Millionen Euro kosten. Trotzdem will man den Gemeinden jetzt helfen, damit dort nicht noch mehr Geld fehlt. Für Straßen, Schulen oder auch für Schwimmbäder. Ah, und Henning Otte ist bei mir zu Gast im Studio. Henning, du bist in der Redaktion Landespolitik, ihr habt das genau im Blick. Warum geht es denn den Gemeinden im Land so schlecht?
6: Naja, Baden-Württemberg steckt seit über 3 Jahren jetzt in der Konjunkturflaute fest. Und das hinterlässt einfach Spuren. Besonders bei den Kommunen, die ja sehr abhängig sind von den Gewerbesteuereinnahmen. Und die brechen halt jetzt ein, wir haben es eben gehört. Fast alle Kommunen schreiben rote Zahlen. Und bei der Landesregierung ist schon länger Hilferuf eingegangen. Helft uns bitte, wir können nicht mehr weiter, wir müssen richtig harte Kürzungen vornehmen. Und die Landesregierung hat jetzt ein Angebot gemacht. Sie wollen Kredite aufnehmen, extra für die Kommunen, im nächsten Jahr 500 Millionen Euro. Aber das ist kein Geschenk,

0: sondern dieses Angebot hat eben einen Haken. Die Kommunen sollen, wenn es dann mal wieder besser geht, beim Rückzahlen helfen. Und man kann sich vorstellen, dass die Begeisterung bei Städten und Gemeinden sich in engen Grenzen hält.
1: Ja, und wir haben auch gehört, enge Grenzen auch beim Land. 5 Milliarden Euro fehlen ohnehin. Kann sich das Land das wirklich leisten?
0: Also es sieht beim Land auch echt überhaupt nicht rosig aus. Es ist ja so, dass das Land beim Koalitionsvertrag, also Grüne und CDU, schon gesagt haben, alles unter Finanzierungsvorbehalt. Wir haben eigentlich keine Kohle. Jetzt haben sie den Kassensturz gemacht. Bayas hat den Kassensturz gemacht. Dabei rausgekommen ist, sie haben eigentlich gar keinen Spielraum. Das heißt, die Ministerien müssen jetzt selber aus dem Haushalt was rausschwitzen, um überhaupt Geld für neue Projekte zu bekommen. Da sollen jetzt 300 Millionen Euro zur Verfügung stehen. Aber die sind ja ehrlich gesagt schon fast verfespert. Du hast es eben selber gesagt, für das geplante kostenlose letzte Kindergartenjahr. Und was das bedeutet für die anderen Ministerien, hat jetzt heute Kultusminister Andreas Jung zu spüren bekommen. Der wollte ja die Referendare über die Sommerferien bezahlen, dass die sozusagen auch weiterhin Geld bekommen am Ende ihrer Ausbildung. Und da hat Özdemir heute gesagt, ne, das geht mit uns so nicht. Also das ist ein Vorgeschmack auf Rangeleien ums Geld, die uns da demnächst erwarten.
1: Ja, weiterhin angespannte Finanzlage. Vielen Dank, Henning Otte.
0: Gerne.
1: Ja, und mehr zur Finanzlage der Gemeinden gibt es dann heute Abend. Kassensturz, Kommunen vor dem Kollaps, heißt die ARD-Story um 23.05 Uhr im Ersten. Ja, die hier ist hoffentlich weit entfernt vom Kollaps. Seit 20 Jahren dreht sie auf und sorgt für ausverkaufte Hallen und Stadien. Aktuell ist, Sie werden es erkannt haben, Helene Fischer nach 3 Jahren Pause wieder auf Tournee. Heute Abend ist sie in Stuttgart. Ausverkauft ist das Konzert im Vergleich zu früher allerdings nicht. Selbst heute Abend gab es im offiziellen Ticketverkauf noch jede Menge Karten. Bis zu 160 Euro für die beste Kategorie. Das ist manch einem inzwischen vielleicht doch zu viel. Oder ist der große Hype vorbei? Sissi Hertnick und Janis Göwert.
2: Einen wunderschönen guten Abend, Dresden!
3: Ob es heute in der MHP-Arena wirklich die längste Nacht wird, muss sich noch zeigen. Bei ihrem Auftritt in Dresden vor einer Woche war Helene Fischer zumindest beinahe 3 Stunden auf der Bühne ohne Pause. Für einige ihrer Hardcore-Fans ist es aber ein langer Tag. Schon Stunden vor Einlass warten sie vor dem Stadion und können kaum erwarten, dass es losgeht.
4: Es ist immer gute Stimmung, es macht Spaß, es ist Tanzen und pure Lebensfreude.
5: Dieses Gefühl ist einfach unbezahlbar.
6: Es ist einfach eine besondere Frau, die kommt sehr gut rüber bei jung, alt, weiblich, männlich, egal was. Sie zieht jeden an.
3: 1,58 Meter, geballte Überraschung. Schon vor 20 Jahren startete sie mit ersten Schlagern durch, obwohl sie privat eher Metal hörte. In Sibirien geboren und in Wöllstein in der Pfalz aufgewachsen, wurde sie vor allem durch die Beziehung mit Florian Silbereisen bekannt. Mit Liedern wie Atemlos durch die Nacht erzielte sie riesige Erfolge und löste damit einen regelrechten Hype um ihre Person aus. In Dresden zeigte sich dann vergangene Woche, wie viele Fans sehnsüchtig auf das Ende ihrer 3-jährigen Tourpause gewartet haben. Das Konzert in Stuttgart ist zwar nicht ausverkauft, aber die rund 40.000 Fans freuen sich auf alte und neue Songs.
7: Ich freue mich einfach, Helene nach gefühlt, ich glaube, 3 Jahren endlich mal wieder auf Tour live zu erleben. Das letzte Mal ist einfach schon viel zu lang her.
8: Die Show wird gigantisch, aber das ist bei Helene ja gar keine Frage. Und ich freue mich einfach auf die Emotion, auf die Energie, die sie uns wieder geben wird.
9: Ich reise Helene von Stadion zu Stadion nach. Also nächsten 5 Wochen bin ich unterwegs.
3: Und dann um Punkt 17.15 Uhr öffnen sich die Tore. Die 360-Grad-Tour geht noch bis Mitte Juli.
1: Ja, und atemlos geht es bei uns weiter. Und zwar zur schönsten Blume, die heute im Land gekürt wurde. Ahnen Sie hier, um was es geht? Das ist tatsächlich eine Rose. Hier nochmal in voller Pracht. Candy Cloud heißt sie, die diesjährige Gewinnerin beim Wettbewerb Goldene Rose in Baden-Baden. Gezüchtet von einem Rosenliebhaber aus Hessen. Sie duftet nicht nur elegant und dezent, so die Jury, sondern sei auch besonders krankheitsresistent und insektenfreundlich. Dieses Jahr waren mehr als 150 Neuheiten aus 15 Ländern am Start. Die Goldene Rose von Baden-Baden gilt als weltweit wichtigster Preis unter Züchtern. Na, und weniger rosig geht es dann heute beim Marktcheck zu. Um Parkplatzabzocke geht es da und ob sich Zusatzversicherungen bei der Pflege wirklich lohnen.
10: 20.15 Uhr mit Hendrike Brennigmeier. Jetzt aber erst das Wetter mit Carsten Schwanke.
1: Und später dann nochmal Nachrichten mit dir, Tatjana. 21.45 Uhr. Schönen Abend.
10: Machen Sie es gut.
1: Tschüss.
11: Gilly, Gilly. Das zählt nicht, Laurin. Das ist ja unfair. Das darf ich deine. Also, ich heiße Tracy.
12: Ich heiße Laurin.
11: Und ich bin 10 Jahre alt.
12: Ich bin 12. Meine Mutter kommt aus Ghana.
11: Und mein Vater auch.
12: Und auf Afrikanisch heißt Guten Tag. Also, wir wissen nicht, wie Guten Tag so heißt. Aquaba eigentlich, ja. Krata bongo, bongo zu bongo zu tabre, edana se, si unai ba komaninka ba komedase. Wir fühlen uns halt halb deutsch, weil wir hier geboren sind.
11: Und
12: halb afrikanisch, weil unsere Eltern in Ghana geboren wurden und wir auch viel davon gelernt haben. Und so.
11: Mein Papa spricht mit uns viel Deutsch. Bringt uns neue Wörter bei und so, was er lernt von Internet und so.
12: Wir haben Deutsch und unsere Muttersprache Twi gelernt. Mit meiner Mutter sprechen wir afrikanisch.
11: Weil die so gut Deutsch versteht.
12: Aber halt, weil sie meistens halt auf Afrikanisch redet, sprechen wir halt Afrikanisch.
13: Mit ihrer Mutter gehen Laurine und Tracy einkaufen.
14: So, wir gehen afrikanisch laden in der Mitte der Straße und kaufen diese Sachen. Okay?
11: Es gibt auch in Ghana so ein Essen, das heißt Fufu. Das ist aus Dafta gemacht, aus Weide. Ja, das ist Puder. Damit, ja, man macht es so wie Kartoffelbrei. Wir haben es am meisten in Afrika gegessen und lieben die Leute.
14: Okay. Drei ist okay.
15: Drei ist okay.
14: Ja.
15: Vier. Sag mal vier.
14: Okay.
11: Unser Lieblingsessen von Deutsch ist Kartoffelbrei und Schnitzel.
14: Okay.
11: Deutsches Essen mag ich nicht so. Brokkolisuppe. Ich auch nicht. Sonst schmeckt mir eigentlich alles außer Brokkoli.
13: Brokkoli muss heute keiner essen. Stattdessen soll es ein typisch ghanaisches Essen geben. Viele Zutaten stammen auch direkt aus Ghana.
14: Okay. Lauren?
11: Ja?
14: Komm und helf mich, ja?
12: Also ich habe immer zugeguckt, als sie gekocht hat. Also manche afrikanische Sachen kann ich jetzt schon fast alleine kochen.
11: Ich brauche kleine Teller für Wade.
13: Für die sechsköpfige Familie müssen große Mengen gekocht werden.
11: Wo sitzt du?
16: Ich?
11: Ja.
13: Den Tisch hat Tracy mit dem Vater und den Brüdern Jason und Junior gedeckt.
11: Ich gar die Geld.
16: Kannst du mit Hand oder?
14: Kannst du mit Hand oder mit Löffel, aber Mama immer
16: gewohnt
14: mit Hand.
11: Ich esse auch mit Gabel.
16: Mama Löffel bi.
12: Ich esse auch mit der Hand, aber halt manchmal esse ich mit der Gabel, manchmal mit der Hand, halt verschieden. Also man isst in Afrika mit der rechten Hand, weil es hygienischer ist als mit der linken Hand, weil man die linke Hand als Putzen für den Popo benutzt.
13: Ein Hotel in der Nähe von Frankfurt. Die Mädchen haben mit ihrer Familie hier übernachtet. Sie machen sich fein für das Osterfest. Ihre Kirche hat zu einer großen Zusammenkunft eingeladen. Schöne Frisuren und Schmuck mögen beide gerne. Laurine möchte beim Gottesdienst einen guten Eindruck machen.
12: Die afrikanische Kleider ziehen wir an, wenn wir Veranstaltungen machen, Hochzeiten oder bei Beerdigungen, also bei fast allen Festen.
11: Immer, wenn man zur Kirche geht, man kann sowas anziehen. Und man muss nicht, aber man zieht öfter sowas an.
12: Ich würde nicht mit diesen afrikanischen Kleidern in die Schule gehen, weil das dann irgendwie komisch ist.
13: Laurine und Tracy lesen oft in der Bibel.
12: Wir feiern hier Ostern, weil Gott für uns hier gestorben ist und immer für uns da ist.
13: Die Mädchen gehören einer christlichen Pfingstkirche aus Ghana an, bei der gemeinsames Beten und Singen sehr wichtig ist.
11: Viele verschiedene Leute aus verschiedenen Städten kommen hierher und gehen in die Kirche. Das ist Sarah, meine Freundin, und die ist 11 Jahre alt.
15: Ich bin 12.
11: Ah ja, 12, sie hatte Geburtstag. Ich glaube, das Wichtigste hier ist, über Gott zu lernen. Deswegen sind wir, glaube ich, auch überhaupt hier.

0: aber viele, aber die haben gut gesungen. Es war
1: toll. Es war gut, aber ja, die waren zu laut für uns und so. Das war schrecklich. Aber sonst war alles gut.
2: Ja.
0: Also hier so.
3: Komm.
4: Wieder zu Hause steht ein ganz anderes Programm an.
1: Wir gehen jetzt shoppen. Welchen Laden ist sehr leise?
0: Ich bekomme kein Taschengeld, ich bekomme Geld, wenn ich drum frage. Wir haben Geld von unserem Vater bekommen und damit kaufen wir halt Sachen. Und, willst du es kaufen?
1: Für mich ist es wichtig, dass die Klamotten zu mir passen. Ich muss mich in den Kleidern halt auch wohlfühlen können. Also zu hohe Schuhe dürfen wir nicht kaufen. Du weißt, dass es zu hoch ist für mich.
4: Die neuen Kleider sind in die Koffer gepackt. Es geht mit dem Flugzeug in die Sommerferien nach Ghana.
0: Ich freue mich auf meine Oma am meisten.
1: Das sind nicht alle meine Taschen, also zwei von denen da hinten.
0: Weil wenn man nach Ghana geht, muss man eigentlich was allen Bekannten und sogar nicht Bekannten was kaufen halt. Wenn man es dann nicht kauft, denken die, die sind zu geizig oder so.
4: Elf Stunden dauert der Flug nach Ghana. Von Deutschland aus geht es um die halbe Erde bis nach Westafrika. Das Flugzeug landet in Ghanas Hauptstadt Accra. Von dort sind es mit dem Bus noch einmal 6 Stunden bis zu den Großeltern nach Kumasi. Der Busbahnhof in Accra. Von hier aus fahren Überlandbusse in alle Richtungen.
0: Ich bin aufgeregt, weil ich ja nicht mehr weiß, ob die mich noch kennen. Also ich kenne sie ja noch, aber vielleicht haben die mich ja schon vergessen oder so. Also wie scheiße, oder?
4: Im Haus der Großmutter ist die Begrüßungsfreude riesig.
0: Wir sind hier im Garten und hier wird gerade Fufu gestampft.
1: Das ist aus so Banane, was ganz hart ist. Und dann stampft man es halt ganz weich. Also zu Hause ist es mit Pulver und hier ist es frisch.
0: Wir zeigen jetzt, wie eine richtige Kokosnuss aussieht, wenn man es geschält hat.
1: Das ist Wasser von der Kokosnuss. Ja, genau. Und das trinkt man. Das ist auch gut.
0: Und das okay. Ist Kokosnussfleisch.
1: Das ist
5: Ich nicht.
1: Und das trinken wir halt so.
5: Da bin ich dran.
4: Der Markt von Kumasi, einer der größten Märkte Westafrikas. Waren aller Art werden hier verkauft. Damit sich Tracy und Lorene im Gassengewirr nicht verirren, begleiten ihre Verwandten sie beim Einkaufen.
0: Die Kette gefällt mir gut und da steht Ghana drauf. Und die Armbänder gefallen mir auch.

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1: Ninga church.
0: Who did any church?
1: Where?
2: Also
1: in Deutschland würde jetzt über einen Preis draufstehen, aber hier hat er uns für ein bisschen billiger gegeben, weil er weiß, dass wir nicht arbeiten, nicht so viel Geld dabei haben.
3: Tracy und Lorene besuchen eine Weberei. Hier werden bunte Stoffe mit traditionellen Mustern hergestellt. Diese Tücher werden gerne auf Festen getragen. Der Besuch aus Deutschland darf den Webstuhl einmal ausprobieren.
1: Ich habe ja nicht erst gewusst, dass man es mit Hand macht. Ich habe gedacht, es wäre mit Maschine. Ich dachte nur einfach rein, raus und so. Das ist nicht so schwer, aber wenn man öfters macht, dann tut der Rücken und die Füße weh, weil man halt das bewegen muss. Die Straßen sind halt gefährlich. Es gibt halt nicht so extra so Wege für Fahrräder oder so. Es gibt Wege für Autos, aber nicht so Fahrräder extra. Wir sind im Lake Busumche. Hier kann man dann halt schwimmen in diesem See. Wir waren in Deutschland noch nie in einem See, war nur im normalen Schwimmbädern. Man fühlt sich schon, also ja, fühlt sich nicht so fremd. So erster Tag fühlt man sich fremd, weil man erster Tag erst alle wieder sieht und so. Zweiter, dritter Tag ist schon wieder gut, als wären wir immer hier.
3: Wieder zu Hause in Deutschland.
1: In Ghana war es schön, mal unsere Familie wieder zu sehen. Und seit wir hier sind, vermisse ich schon meine Oma, meine Großeltern schon und meine Onkel auch. Für immer da zu leben, könnte ich mir nicht vorstellen. So vielleicht ein paar Monate oder vielleicht ein Jahr, okay, aber nicht für immer. Mir gefällt es in Ghana, dass halt alle gleiche Farbe sind. Ja, und weil es in Ghana keinen Winter gibt. Pa, wie bist du eigentlich hergekommen?
4: Warum oder wie bin ich hier gekommen?
1: Ja, warum?
4: Ja, ich kam vor
1: circa
4: 22, 23 Jahre hier nach Deutschland zu besuchen. Irgendwie bin ich hier geblieben. Am Weihnachten war auf der Straße überall weiß. Und es war schön.
5: Ja, hier bin ich. Ja, ich zeig dir. Hier ist deine Mutter. Guck. Erste Jahr, eine Woche in Deutschland.
4: Ja.
5: Und wir waren in Party in Ludwigshafen.
4: Auf eine Party.
5: Auf eine Party, ja.
1: Da wart ihr alle noch fresh.
5: Noch fresh, gell? Eine Woche, ja. Ich bin.
1: Was fandest du hier komisch?
4: Am Anfang hier, was komisch war, dass du angestarrt wirst. Dass man angestarrt wird als Farbige oder wie man es nennt. Aber mittlerweile, ich glaube, die Leute sind gewöhnt mit Menschen, andere Hautfarbe.
1: Wenn mich jemand anstarrt, ich ignoriere es einfach und gehe weiter.
4: Was wirst du auch angestarrt heute?
1: Nein, die fragen mich nur so, zum Beispiel, ist das eine Hautfarbe und so, sage ich Natur.
4: Natur.

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5: Mein Name ist Christina, ich bin 8 Jahre alt. Meine Mama kommt aus Kasachstan. Ich bin in Deutschland geboren.
6: Es ist der letzte Schultag vor den großen Ferien. Christina geht schon in den neuen Klassenraum. Heute sollen alle Kinder erzählen, ob sie Verwandte im Ausland haben oder ob ihre Familie mal irgendwo anders auf der Welt gewohnt hat.
5: Meine Mama kommt aus Kasachstan. Ja. Ich weiß aber auch noch die Flagge. So.
6: Ja. Kasachstan gehörte früher zur Sowjetunion. Russland hatte damals großen Einfluss auf die Heimat von Christinas Familie. Die russische Sprache zum Beispiel. In Kasachstan spricht man Kasachisch und Russisch. Christina lernt das viel weiter verbreitete Russisch.
5: Fertig. Da steht Christine und da steht Christina. Leichter ist Deutsch, aber Russisch geht ein bisschen schwerer, weil ich da nicht so gut Druckschrift kann, sondern nur Schreibschrift.
7: Und was macht dir mehr Spaß?
5: Natürlich Deutsch.
7: Ja?
5: Ja.
7: Warum?
5: Weil Deutsch meine Sprache ist. Und Russisch ist ja auch meine Sprache, aber Deutsch kann ich mehr ja als Russisch.
6: Heute kommen Christinas Großeltern zu Besuch. Ihrer Oma war es wichtig, dass zu Hause in Kasachstan Deutsch gesprochen wurde. Christinas Mutter hat so Deutsch gelernt. Christina spricht nun in Deutschland zu Hause fast nur Russisch. Und trotzdem.
8: Deutsch dominiert auf jeden Fall. Deutsche Sprache dominiert bei ihr. Und deswegen legen wir jetzt so viel Wert darauf, dass sie ein bisschen mehr Russisch lernt, dass sie auch russische Sprache nicht vergisst.
5: Таня громко плачет. Уронила в речку мячик. Тише, да не утонет в речке мяч.
6: Die Oma erklärt Christina, dass ihre Familie vor etwa 250 Jahren einmal aus Deutschland nach Russland ausgewandert ist.
9: Ganz altes Foto, schau mal.
5: Wer ist das?
9: Das ist mein Opa.
5: Dein Opa?
9: Ja.
6: In den vergangenen Jahren ist fast die ganze Familie wieder nach Deutschland zurückgekommen. Aber Onkel Andrei wohnt noch in Kasachstan. Mit ihm haben sie regelmäßig Kontakt über das Internet. Und jetzt wollen sie ihn besuchen.
7: Und bist du da gespannt, die mal irgendwie in echt zu treffen?
5: Aha.
9: Ja.
7: Worauf freust du dich da am meisten?
5: Dass ich von meiner Mama das Haus sehen kann.
6: Onkel Andrei wohnt in Karaganda, ganz in der Nähe des alten Hauses.
5: Ich weiß nur, dass meine Mama viele Haustiere hatte. Also sie hatte 3 Schweine auch.
8: wir haben ein eigenes Haus gehabt und wir hatten da auch natürlich Katzen und einen Hund.
5: Und 2 Schweine. Und 3 Schweine.
8: Schweine und Hühner. Und das habe ich Christina alles erzählt. Also das bei uns auch so, sie mag es, wenn wir abends im Bett liegen und statt ein Buch zu lesen, erzähle ich ihr also ein bisschen aus meiner Kindheit was.
6: Heute ist der Tag der Abreise.
5: Dann habe ich mein Nintendo dabei, Kuscheltiere und halt noch ein paar Bücher drin. Irgendwie ein bisschen komisch, dass wir im Flugzeug mal schlafen. Das ist mein erstes Mal.
6: Und los geht's. Oma, Mutter, Christina und die kleine Schwester machen sich auf die weite Reise.
2: Bist du schon oft geflogen?
10: Ja, schon viermal. Jetzt ist es mein fünftes Mal.
2: Wo bist du denn schon überall hingeflogen?
10: Also das erste Mal zu Italien. Danach bin ich nach Türkei geflogen. Danach bin ich nach Süd geflogen und dann nach Mallorca. Und jetzt fliege ich ja halt nach Kasachstan.
6: Weil das Flugzeug die Nacht überfliegt, bekommt Christina eine Schlafbrille, damit sie besser schlafen kann. Der Flug nach Kasachstan dauert 6 Stunden. Es sind 4.300 Kilometer. Die Hauptstadt von Kasachstan heißt Astana. Am Flughafen ist es schon wieder morgen. Die ersten Eindrücke.
8: Fast wie auf Mallorca, nur statt Palmen hier Tannenbäume.
5: Warte, sehe ich gerade die Blätter, die sehen so aus wie angemalt.
6: Die Bäume am Flughafen sind künstlich und abends beleuchtet.

0: Mit einem großen Taxi geht es noch 200 Kilometer weiter durch das riesige Land bis nach Karaganda. Christina war noch nie hier. Ihre Mutter seit 14 Jahren nicht mehr.
1: Ja, hat sich einiges verändert. Ah, hier ist eine, das Moschee, das kenne ich noch nicht. Moschee, hier war früher ein Kino. Das habe ich noch nicht gesehen. Здесь же была стоматология.
2: Ist alles neu.
1: Ja, Supermarkt ist neu.
2: Ja.
0: Fast nichts verändert hat sich an dem alten Wohnviertel der Familie. Hier wohnt Onkel André mit seiner Familie. Zum ersten Mal in ihrem Leben gibt Christina ihm die Hand. Aber fast noch wichtiger, es gibt einen Spielplatz direkt vor Andrés Wohnblock.
3: Das ist schon anders als bei uns, oder?
1: Mhm.

0: Andrejs Frau hat ein Willkommensessen gekocht. Alle freuen sich seit Wochen auf den Besuch aus Deutschland.
1: Das Essen, zuerst habe ich gedacht, oh Gott, das wird ja sowas von eklig gleich. Dann habe ich mich ja dran gewöhnt. Eigentlich ist es ganz lecker.
2: Wichtig, dass die Leute sind satt. Und was Gäste, ja. Und was bleibt, das bleibt. Das ist immer mehr gekocht als gegessen. Больше варим, чем кушаем.
3: Это правда.
2: Vielleicht, ich weiß nicht. Das ist auch mit unserer Klima zu tun, weil wir haben immer gut gegessen, weil es zu kalt ist in Russland, weißt du?
0: Im Winter wird es hier minus 40 Grad kalt. Das Heizungssystem ist alt. Die Heizungsrohre liegen über der Erde. Jetzt im Sommer braucht sie niemand. Es wird bis zu plus 40 Grad heiß. Christina ist mit ihrer Mutter auf dem Weg zum alten Haus der Familie. Man kann es zu Fuß erreichen. Hinter dieser blauen Mauer ist es.
4: Mama hat gesagt, vielleicht nehmen wir uns dann auch später ein Haus.
5: Hier?
4: Nein, in Deutschland.

0: So eines, wie hier im Museum gezeigt wird.
1: Findest du das nicht ein bisschen gruselig?
2: Ein bisschen.
0: Weiter geht es entspannter in die Innenstadt von Karaganda. 470.000 Kasachen, Russen und andere leben noch hier. Viele sind weggezogen, darunter allein 100.000 ehemalige Deutsche, wie Christinas Familie, zurück nach Deutschland. Die große Statue von Lenin, dem Gründer der Sowjetunion, steht auch nicht mehr an ihrem alten Platz, sondern etwas abseits. Früher stand die Statue mitten im Stadtzentrum. Früher, als Christinas Mutter hier zur Schule gegangen ist.
3: Ja, das ist meine Schule. Das ist meine Schule. Hier war ich letzte 4 Jahre meiner Schulzeit, also 8., 9., 10., 11. Klasse war ich hier.
0: Die Schule wird gerade umgebaut. Christina findet sogar den alten Klassenraum. Und genau den Tisch, an dem ihre Mutter früher gesessen hat.
3: Am ersten Tisch.
1: Cool, bei der Mama in der Schule zu sein.
3: Der Platz hier war Olga, meine Freundin. Aber später saßen wir hier am ersten Tisch.
0: Christina will unbedingt an die Tafel schreiben, an der früher Mamas Lehrerin stand.
2: Ich habe geschrieben, Präviert.
1: Präviert?
2: Ja.
1: Was heißt das?
2: Hallo.
0: Hier ist die Tafel braun, in Christinas Schule in Deutschland blau. Ob Kasachstan oder Deutschland besser ist?
3: Ich kann ja sagen, was besser für Schulkinder, was besser ist. Dass sie hier 3 Monate Sommerferien haben. Die haben von Juni bis August Sommerferien.
2: Das ist
3: und unsere Kinder haben nur 6 Wochen Sommerferien.
2: 3 Monate Ferien sind super.
0: Nach der Schule geht es in den Freizeitpark. Den gab es schon, als Christinas Mutter noch ein Kind war. Und wo ist die Bahn schneller?
2: In Deutschland wird sie viel schneller.
3: Also fast wie im Holiday Park.
2: Zu langsam.
3: Aus den alten Zeiten.
0: Hier ist Christinas Mutter vor 20 Jahren mit ihren Freundinnen gefahren.
3: Weißt du, so diese alte Karussell, so ein bisschen Nostalgie aus alten Zeiten.
2: Ja, ich will dahin, ich will dahin.
3: Lade sind langsam und nicht so spektakulär wie die neuen.
2: Und die ist schnell.
3: Aber ich finde, das ist auch schön, dass sie auch alte Karussells hier so nicht abgebaut haben.
2: Nee, ich habe keine Höhenangst, aber nur halt, ich muss mich immer beim Riesenrad festhalten, wenn es offen ist. Dann ist es
3: ja, wenn
2: nicht. Aber wenn das offen ist.
3: Gleich sind wir ganz oben.
0: Die Stadt ist wie das ganze Land sehr weitläufig. Überall gibt es viel Platz. Zurück bei Onkel Andrei. Irgendwie ist hier doch alles ganz schnell wie zu Hause. In der Küche wird natürlich wieder gekocht. Oma ist aktiv.
4: Wir machen jetzt noch Pirashki. Teig wickeln. Mit Fleisch machen wir auch, aber die waren nicht mit Fleisch.
0: Das Essen dauert noch eine Weile. Genug Zeit, um noch mal auf den Spielplatz vor der Tür zu gehen. Und dieses Mal sind auch Kinder da. Für Christina ist die Reise in die Vergangenheit beendet. Jetzt möchte sie spielen. Gut, dass sie Russisch kann.
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0: Einen schönen guten Abend und herzlich willkommen zum aktuellen Bericht. Ende Mai hatte sich der NVG-Untersuchungsausschuss im Landtag konstituiert. Jetzt sind SPD und CDU-Fraktionen zur ersten regulären Sitzung zusammengekommen, bei der sie vor allem gestritten haben. Ohne Alkohol geht's auch und oft sogar besser. Darauf macht eine Aktionswoche gerade aufmerksam. Und wir schauen auf den ersten Tag der Special Olympics. In 20 von 27 Sportarten haben die Wettbewerbe begonnen. Eine illegale Parteispende, unerlaubte Gratisfahrten und fragwürdige Geldflüsse. Um solche Vorwürfe geht es beim Skandal rund um die Neunkircher Verkehrsbetriebe. Ein Untersuchungsausschuss des Landtags soll die Vorgänge aufklären, aber schon der Start verlief holprig. Bereits in der ersten regulären Sitzung gab es Streit darüber, welche Akten und Dokumente als Beweismittel zugelassen werden sollen. Marco Karp und Christoph Grabenheinrich mit den Einzelheiten.
1: Obwohl der NVG-Skandal extrem komplex ist, die Aufklärung noch Monate dauern dürfte, war die erste reguläre Ausschusssitzung nach nur einer halben Stunde schon wieder vorbei. Der Grund: In einem zentralen Punkt sind sich die SPD- und CDU-Fraktion uneinig. In der Frage, wie weit die Befugnisse des Untersuchungsausschusses gehen. Die CDU-Fraktion wirft der SPD-Fraktion Hinhaltetaktik vor.
2: Ich kann in der ersten Arbeitssitzung keinen Aufklärungswillen erkennen. Der rote Filz von Neunkirchen scheint jetzt auch den Untersuchungsausschuss fest im Griff zu haben. Wir haben dafür völliges Unverständnis. Uns war wichtig, dass wir in die Arbeit kommen, dass wir den Gegenstand untersuchen. Wir wissen alle, die Legislaturperiode ist nicht mehr lang, deswegen umso mehr Unverständnis.
1: Im achtseitigen Beweisantrag der CDU-Fraktion geht es um Akteneinsicht in betriebsinterne Vorgänge, auch in die des Aufsichts- und Betriebsrates. Die SPD-Fraktion hat mit ihrer Mehrheit im Ausschuss den Beweisantrag der CDU-Fraktion vertagt.
3: Es sollen dort Akten von laufenden Strafrechtsverfahren, von kommunalen Verfahren, von Vorgängen in Gewerkschaften, in Betriebsräten beigezogen werden. All das muss im Moment oder wird im Moment von uns umfangreich geprüft, ob wir dort mitgehen können oder nicht. Denn ich muss Ihnen ganz ehrlich sagen, ich persönlich habe keine Lust, dass auf diesen Untersuchungsausschuss ein Untersuchungsausschuss folgt, der eben dessen Arbeit noch untersuchen muss.
1: Dieses Vorgehen stößt bei der CDU-Fraktion auf Kritik. Sie prüft nun, Rechtsmittel einzulegen und erhöht den Druck auf die SPD-Fraktion.
2: Ich sage mal, die SPD hatte auch genug Zeit, das zu prüfen. Ich kann gerne auch noch ein, zwei weitere Wochen haben, um das zu prüfen. Das behalten wir uns vor, um dann in einer nächsten Sondersitzung darüber abstimmen zu lassen. Das sollte rechtlich gedeckt sein. Und darüber hinaus behalten wir uns auch vor, zu prüfen, ob wir nicht Restmittel gegen die heutige Sitzung einlegen.
1: Geeinigt haben sich beide Fraktionen auf ein Gutachten, das zwei Juristen der Universität des Saarlandes anfertigen sollen. Dieses Gutachten soll klären, welche Akten der U-Ausschuss einfordern darf.
3: Ich denke, wir wollen beide Aufklärung. Wir werden aber nicht zulassen, dass dort, egal auch wer auch immer, die Möglichkeit hat, auf Kosten des Steuerzahlers einen ausgedehnten Wahlkampf zu betreiben. Das werden wir nicht zulassen. Wir werden in Grenzen der Rechtmäßigkeit dort agieren und handeln. Und das ist unsere Maxime und da werden wir uns dran halten.
1: Kein Start nach Maß für den NVG-Untersuchungsausschuss. Die Vorstellungen der Fraktion darüber, wie er arbeiten soll, gehen bislang deutlich auseinander.
0: Den Krankenkassen geht das Geld aus. Und das, obwohl die Beiträge für die Versicherten in den vergangenen Jahren deutlich gestiegen sind. Die Bundesregierung will mit dem sogenannten GKV-Beitragsstabilisierungsgesetz gegensteuern. Geplant ist da ein Mix aus zusätzlichen Einnahmen- und Ausgabenkürzungen. Und davon betroffen wären auch die Krankenhäuser. Dort wächst die Sorge vor weiteren finanziellen Belastungen zusätzlich zu den Folgen der Krankenhausreform. Die saarländischen Kliniken kritisieren die Pläne. Und das war gestern Abend auch Thema beim Besuch von Bundesgesundheitsministerin Barken im Knappschaftsklinikum in Püttlingen. Nelly Thelen berichtet.

0: Die Bundesgesundheitsministerin wird durchs Krankenhaus geführt, von der Geschäftsführung und von Chefärztinnen und Ärzten, mit Stopps in der zentralen Notaufnahme oder der Gefäßmedizin. Doppelstrukturen abbauen, das ist eine der zentralen Vorgaben der Krankenhausreform. Hier bemüht man sich, die Unterschiede der zwei Knappschaftskliniken im Saarland deutlich zu machen.
1: Wir haben die Neurologie an zwei Standorten, also wir sind ein großes Neurozentrum mit zwei Standorten und wir verschärfen dort unsere Profile. Also wir werden natürlich nicht alles gleich, das macht überhaupt keinen Sinn, ganz genau.
0: An der Krankenhaus- und der GKV-Reform gab es zuletzt scharfe Kritik, auch von Seiten der Kliniken.
2: Es wäre, glaube ich, jetzt unehrlich zu sagen, wir sparen knapp 20 Milliarden Euro ein. Wir stabilisieren dadurch die Finanzen der Krankenversicherung. Wir stabilisieren dadurch auch die Beitragssätze. Das hilft ja jedem, das spart jedem unmittelbar Geld jeden Monat. Aber es merkt keiner irgendwas von diesem Gesetz. Und natürlich hat es Auswirkungen auf die Bürgerinnen und Bürger, die vielleicht höhere Zuzahlungen haben, auf die Ärzte, auf die Krankenhäuser. Das ist ganz klar. Es ist eine gemeinsame Kraftanstrengung.
0: Der Krankenhausträger äußert Wünsche, nach eigener Aussage etwa im vertraulichen Gespräch vor dem Rundgang.
3: Wenn die finanziellen Mittel nicht reichen, wenn wir die Erträge nicht erwirtschaften, um Investitionen zu stemmen für den Bau einer neuen Augenklinik, für Großgeräte, die über 1-2 Millionen Euro kosten, dann haben auch wir Probleme. Und darum geht es, sich auszutauschen, was können wir tun und einfach nochmal gemeinsam draufschauen, wo wir an diesem Gesetzentwurf gemeinsam Änderungen vornehmen können.
0: Man wünscht sich auch, die Sektoren ambulant und stationär zu überwinden, eine höhere Vergütung für ambulante Fälle.
4: Wenn ich so einen Wunsch hätte, dann würde ich mir immer wünschen, dass die Kliniken könnte auch wirtschaftlicher werden, wenn sie mehr im ambulanten Bereich tätig unterwegs wären, mit all den Problemen, die natürlich da dranhängen, die uns ja klar sind.
0: Auffällig beim Besuch der CDU-Bundesministerin, es sind neben den Mitarbeitenden der Knappschaft vor allem CDU-Landtagsabgeordnete dabei. Auch Geschäftsführer Stefan Kolling ist ein Parteikollege. Die Knappschaftkliniken Saar stehen finanziell weniger schlecht da als viele andere saarländische Krankenhäuser, auch weil sie Eingriffe anbieten, die hoch vergütet werden. Vielleicht also einer der angenehmeren Besuche für die Ministerin. Was nimmt sie mit für ihre Gesetzgebung?
2: Dass einerseits auch natürlich gespart werden muss und dass man andererseits aber auch den Kliniken notwendige Freiräume, Spielräume geben muss bei bürokratischen Auflagen, beim Thema Einsatz von Personal. Darüber waren wir im Austausch und müssen auch künftig weiter im Austausch bleiben.
0: Denn Kosten entstehen den Krankenhäusern auch durch Vorgaben der Politik. Etwa wie viele Pflegekräfte oder Ärzte vorgehalten werden müssen. Kliniken könnten bei weniger Vorgaben ihre Kosten reduzieren. Sparmaßnahmen könnten so eher abgefedert werden.
5: Zum Fußball ein Bier, zum Geburtstag Cremant oder zum Feierabend ein Glas Wein. Für viele gehört Alkohol zum Alltag einfach dazu. Das kann aber schnell zum ernsten Problem werden. Bundesweit und auch hier bei uns im Saarland macht die Deutsche Hauptstelle für Suchtfragen gerade mit einer Aktionswoche auf das Thema Alkoholsucht aufmerksam. Julia Berdin berichtet über die Hintergründe und hat mit einem Betroffenen gesprochen.
6: Volker Alber will Menschen mit problematischem Alkoholkonsum ein Gesicht geben und zeigen, dass man den Weg rausschaffen kann. Der 62-Jährige war lange Leistungssportler, national und international erfolgreich im Badminton. So extrem er trainierte, so exzessiv war phasenweise sein Alkoholkonsum. Richtig realisiert hat er das aber erst, als seine Partnerin ihn damit konfrontierte.
7: Ich habe mehr dieses, man nennt es, glaube ich, so mehr Quartalstrinker oder sowas gehabt. Also ich habe lange nichts getrunken, dann habe ich mal extrem getrunken. Dann habe ich noch mal ein halbes Jahr Pause gehabt, dann noch mal extrem. Ich habe halt nicht aufgehört. Also wenn ich mich entschieden hatte, Party zu machen, war für mich kein Ende. Dann war ich der Letzte auf der Party.
6: Gerade im Vereinssport gehört ein Bier nach dem Spiel für viele dazu. Das muss nicht zwangsläufig zu einem kritischen Alkoholkonsum führen, begünstigt ihn aber. Alkohol ist in Deutschland tief in der Gesellschaft verankert und ein nicht zu unterschätzender Wirtschaftsfaktor. Laut deutschem Suchtjahrbuch werden jährlich weit mehr als 400 Millionen Euro allein für Alkoholwerbung ausgegeben. Die Aktionswoche ruft dazu auf, den eigenen Konsum zu hinterfragen, mit Veranstaltungen wie hier an der Uniklinik in Homburg. Auch wenn der Alkoholkonsum in Deutschland langsam abnimmt, problematisches Trinkverhalten ist weiter ein Thema.
8: Zum einen haben sich jetzt auch wieder vermehrt diese Partytrinker gemeldet, geäußert, wo man einfach sagen muss, das ist jetzt einfach nochmal mehr in den Fokus gerückt worden, dass auch einfach jetzt auch jüngere Menschen wieder mehr trinken. Also eine Zeit lang hatten wir in der Beratung

0: einfach auch viele Menschen, die über 25 waren. Und jetzt halt einfach vermehrt auch der jüngere Anteil, wo es einfach auch nochmal auffällt, weil es nicht mehr so in ist, Alkohol zu trinken. Das merken wir schon. Umso mehr fällt es jetzt auf einmal natürlich auf, wenn jemand trinkt.
1: Deutschland gilt im internationalen Vergleich schon lange als Hochkonsumland mit einem Pro-Kopf-Verbrauch von rund 10 Litern Reinalkohol im Jahr.
2: Im Einzelhandel findet man das an jeder Kassentheke. Es ist kein Problem, da hinzugreifen und es ist sehr günstig.
1: Laut Experten gibt es keinen gesundheitlich risikofreien Konsum. Er schadet unter anderem Leber und Gehirn und erhöht das Krebsrisiko. Viele gehen erst zum Arzt, wenn es eigentlich zu spät ist und sprechen dort aus Scham auch nicht über ihren Konsum, was aber wichtig für die Behandlung wäre.
3: Es gibt übrigens auch keinen Marker, der das anzeigt. Das heißt, der Arzt ist tatsächlich darauf angewiesen, dass der Patient über seinen Alkoholkonsum berichtet. Es gibt so ein paar Blutmarker, die vielleicht einen Verdacht erheben lassen, dass jemand mehr Alkohol konsumiert. Aber wenn wir nicht den Blutalkohol messen, dann gibt es keinen so ganz etablierten Biomarker, würde man sagen.
1: Gesundheitliche Folgen hat Volker Eiber bisher nicht. Inzwischen lebt er seit 2 Jahren abstinent.
4: Das ist so schön und das kann ich nur jedem mitgeben. Versucht's. Fangt einfach mal an. Passiert ja nichts. Man kann ja jederzeit noch mal trinken, wenn man will. Aber fangt einfach mal an und glaubt mir, ihr erlebt Sachen, die so positiv sind, dass ihr sagt, ich brauch's nicht.
5: Schwimmen zu können, kann Leben retten. Und trotzdem können sich immer weniger Kinder sicher im Wasser bewegen. Um das zu ändern, laufen bundesweit wieder die Schwimmabzeichentage. Und in dieser Woche bieten auch im Saarland viele Bäder, DLRG-Ortsgruppen und Schwimmvereine Kindern die Möglichkeit an, offiziell anerkannte Abzeichen abzulegen. Vom Seepferdchen bis hin zum Goldabzeichen. Wir waren im Duttweiler Hallenbad mit dabei. Mehr dazu gleich nach den Nachrichten aus dem Saarland und der Region mit Simone Plass.
6: Guten Abend. Die saarländischen Kommunen beteiligen sich kommenden Montag an einem bundesweiten Aktionstag gegen die Finanznot von Kreisen, Städten und Gemeinden. Geplant sind Personalversammlungen in Saarlouis, St. Wendel und Homburg. Im Regionalverband Saarbrücken soll es mittags eine Veranstaltung auf dem Schlossplatz geben. Die Kommunen fordern eine Neuverteilung der Steuereinnahmen. Nach Angaben der kommunalen Spitzenverbände im Saarland leisten die Kommunen mehr als ein Viertel der staatlichen Aufgaben, bekämen aber nur ein Siebtel der Einnahmen. Teile des saarländischen Landesarchivs könnten bald in der Saarbrücker Kirche St. Michael untergebracht werden. Die katholische Gemeinde St. Johann hat der Staatskanzlei die Mitnutzung angeboten. Das bestätigten sowohl die Landesregierung als auch die Kirchengemeinde dem SR. Die Überlegungen seien aber noch ganz am Anfang. Der jetzige Standort des Landesarchivs in Scheid ist inzwischen zu klein geworden.
7: Die Einwohnerzahl im Saarland ist im vergangenen Jahr stärker als im Bundesdurchschnitt geschrumpft. Wie das Statistische Bundesamt mitteilte, wurde ein Minus von 0,5% verzeichnet. Das sind 5.000 Einwohner weniger als 2024. Im Bundesdurchschnitt lag der Rückgang bei 0,1%. Noch stärker als im Saarland sank die Bevölkerung in Thüringen mit minus 1% und in Sachsen-Anhalt mit minus 0,7%. Grund für das Minus bei der Einwohnerzahl ist laut Bundesamt, dass die Nettozuwanderung das Geburtendefizit nicht mehr ausgleichen kann.
6: Die Stadt Pirmasens will jugendliche Bürgergeldempfänger zu gemeinnütziger Arbeit verpflichten. Ein entsprechendes Konzept wurde gestern im Stadtrat vorgestellt. Es richtet sich an Bürgergeldempfänger zwischen 15 und 25 Jahren, die sich bisher allen Maßnahmen des Jobcenters verweigert haben. Sie sollen künftig 20 Stunden pro Woche arbeiten, etwa in der Landschaftspflege oder im Sozialkaufhaus. Wenn sich die jungen Leute weigern, soll ihnen das Bürgergeld gekürzt werden. In Trier ist ein Mann wegen Betrugs mit Schockanrufen zu 3,5 Jahren Haft verurteilt worden. Das Gericht sah es als erwiesen an, dass der 37-Jährige in 3 Fällen als Mittäter beteiligt war. Mit den Schockanrufen waren unter anderem in Trier und Bitburg ältere Menschen um mehrere 100.000 € betrogen worden.
8: Wegen der anstehenden Hitzewelle und Temperaturen über 30 Grad gibt das Gesundheitsministerium des Saarlandes Tipps zum Umgang mit der Hitze. Sonnencreme mit hohem Lichtschutzfaktor, ein Sonnenhut und eine UV-Sonnenbrille stehen dabei ganz oben auf der Empfehlungsliste. Auch leichte und helle Kleidung könne Abhilfe schaffen. Fenster, Rollläden und Vorhänge sollten tagsüber geschlossen bleiben, um die Sonne auszusperren. Lüften biete sich vor allem frühmorgens an. Aufenthalte im Freien und körperliche Aktivitäten sollten so weit wie möglich auf die

0: die kühleren Morgen- oder Abendstunden verlegt werden. Dazu sollte den ganzen Tag ausreichend Wasser getrunken werden. Bei den aktuell stattfindenden Special Olympics gäbe es ausreichend schattige Bereiche, um dem Körper Erholung zu verschaffen.
1: Im Neunkircher Zoo ist ein Phanaloca geboren worden. Wie der Zoo mitteilte, entdeckten Tierpfleger das Jungtier bereits am 23. Mai. Der Zoo wertet dies als wichtigen Erfolg für den Artenschutz. Denn Phanalocas seien in ihrer Heimat Madagaskar vom Aussterben bedroht. Das Zuchtpaar in Neunkirchen sei außerdem das einzige in ganz Europa. Die diesjährige religiöse Versammlung des fahrenden Volkes in Frankreich wird voraussichtlich in den Vogesen stattfinden. Nach jetzigem Stand sei ein Militärflugplatz bei Domblin anvisiert. Zu dem Treffen Ende August werden etwa 25.000 Menschen erwartet. Deshalb regt sich vor Ort Widerstand. Örtliche Politiker haben sich an den Innenminister in Paris gewandt, da der Ort für so viele Menschen nicht geeignet sei. Im vergangenen Jahr fand das Treffen in Saint-Avold statt. Auch damals hatte dies für Unmut in der Bevölkerung gesorgt. Neue Nachrichten später noch mal bei SR Info um 21.45 Uhr. Und hier geht's weiter mit dir, Julia.
2: Danke, Simone. Schülerinnen und Schülern mit körperlichen, geistigen oder sprachlichen Beeinträchtigungen die bestmögliche Bildung ermöglichen. Das ist der Grundgedanke von Förderschulen. Sie haben etwa kleinere Klassen und speziell ausgebildete Lehrkräfte. Im Saarland sollen sie moderner werden. Heute hat der Ministerrat einer entsprechenden Verordnung zugestimmt. Geplant ist etwa ein flexibleres Förderschulsystem mit stärkerer Berufsorientierung und der Möglichkeit, höhere Abschlüsse zu erreichen. Emil Mura berichtet.
0: Im Saarland besuchen derzeit mehr als 4.100 Schülerinnen und Schüler Förderschulen, Tendenz steigend. Gleichzeitig werden die Unterstützungsbedarfe komplexer. Bisher hatten die 40 Förderschulen im Land jeweils einen Förderschwerpunkt. Das wird sich durch die neue Verordnung ändern. Künftig sollen an den Förderschulen mehrere Schwerpunkte angeboten werden.
3: Letzten Endes ist es immer ein Abwägungsprozess zwischen der Spezialisierung, die absolut notwendig ist und die unsere Förderschullehrkräfte auch mitbringen, und der Möglichkeit einer wohnortnahen Beschulung, weil es tatsächlich auch die Perspektive bietet einer wohnortnahen Integration. Und das ist uns auch gleichermaßen wichtig.
0: Gleichzeitig soll an einzelnen Schulen neben dem Hauptschulabschluss auch der mittlere Bildungsabschluss erreicht werden können, so Bildungsministerin Streichert-Kliwo. Auch das Fach Informatik soll eingeführt werden. Faktisch werden Förderschulen damit gestärkt. Einen Widerspruch zur Inklusion sieht die Bildungsministerin aber nicht.
3: Wir müssen uns damit auseinandersetzen, dass Kinder unterschiedliche und teilweise komplexe, mehrdimensionale Förderbedarfe haben. Und dass das System unserer Förderschulen auch eines ist, das diese Expertise bringen kann. Und dass, wenn alle sich öffnen und aufeinander zubewegen, tatsächlich auch alle und damit auch das Regelsystem von dieser Expertise profitieren kann.
0: Eltern könnten selbst entscheiden, ob sie ihr Kind an einer Regel- oder einer Förderschule anmelden. Doch das ist oft eine Wahl zwischen gut personalisierten Förderschulen und Regelschulen mit weniger Ressourcen für Inklusion. Die Bildungsministerin betont, auch Förderschulen seien Teil der Inklusion.
3: Ich vermisse manchmal auch in der öffentlichen Debatte einen Blick darauf, welche inklusiven Leistungen unsere Förderschulen auch erbringen. Sie tragen ja zum einen dazu bei, dass sie das Recht auf Bildung für Kinder und Jugendliche mit Behinderungen sicherstellen und erfüllen und haben viele auch wichtige Themen, die auch bis hin zur beruflichen Entwicklung der Schülerinnen und Schüler gehen, heute schon auf ihrer Agenda und sorgen damit auch dafür, dass diese Schülerinnen und Schüler auch einen guten Schulabschluss machen.
0: Mit der neuen Verordnung eröffnet die Landesregierung Förderschulkindern neue Perspektiven. Der Forderung einiger Eltern, mehr Personal für die Inklusion an Regelschulen bereitzustellen, trägt sie damit aber nicht Rechnung.
2: Sie ist eines der Wahrzeichen von Saarbrücken und nur wenige Schritte vom St. Johanner Markt entfernt. Die Basilika St. Johann. Erbaut wurde sie nach 1754 nach Plänen des Barockbaumeisters Friedrich Joachim Stengel. Aber im Moment ist sie geschlossen, denn der Innenraum wird umfassend saniert. Heute hatten Besucherinnen und Besucher die Gelegenheit, bei einer Baustellenführung einen Blick hinter die Kulissen zu werfen. Herbert Mangold war dabei.
0: Ganz vorsichtig bauen Restauratoren und Glasermeister die einzelnen Bleiglaselemente aus. Dabei darf nichts beschädigt werden. Die Fenster sind historisch und sollen erhalten bleiben. Für die Denkmalpfleger ist die Sanierung ein Balanceakt. Schäden und Abnutzung müssen behoben, möglichst viel historische Substanz soll jedoch bewahrt werden. Deshalb wird genau überlegt, wo man Hand anlegt.
4: Das werden auch nicht alle Fenster ausgetauscht oder in irgendeiner Weise neu gestaltet, sondern es werden Reparaturen durchgeführt und es werden natürlich auch Maßnahmen durchgeführt, die zu einem Raumklima beitragen, also Lüftungsöffnungen etc. Und da muss man an die Fenster auch herangehen.
0: Die Generalsanierung kostet rund 1,4 Millionen Euro. Dennoch haben sich die Kirchengemeinde und das Bistum entschieden, das Projekt jetzt anzugehen. Denn aus kleinen Schäden könnten schnell große und deutlich teurere werden.
5: Im Grunde wollen wir auch präventiv an die Sache herangehen. Wir haben zum Beispiel kleine Feuchtigkeitsschäden, die kann ich jetzt eben einfach beheben. Wenn ich die so laufen lasse, dann bekomme ich riesige Feuchtigkeitsschäden, die dann nachher auch in der Sanierung viel teurer würden.
0: Viele weitere Schäden sind erst auf den zweiten Blick zu erkennen. Zum Beispiel am Deckengesims. Dort haben sich an einigen Stellen Risse gebildet, die jetzt noch vergleichsweise einfach repariert werden können. An vielen anderen Stellen zeigen sich die Abnutzungsspuren der vergangenen Jahrzehnte. Ein weiterer wichtiger Sanierungsbereich ist der Dachstuhl der von Friedrich Joachim Stengel erbauten Kirche. Er ist fast 300 Jahre alt und muss an mehreren Stellen ausgebessert werden.
6: Wir haben vor, dass wir alle Hölzer erhalten und wenn etwas geschädigt ist, also dann jeweils nur etwas dazulegen und nicht ersetzen. Auch bei den Balken, also die Sie über uns sehen, da sind Sie links von mir schon also einen Balken geschädigt. In der Mitte sehen Sie also einen Balken, also der schon verfaulte Stellen besitzt. Also da legen wir jeweils Balken nebendran, ohne dass wir dann die jeweiligen Balken ersetzen müssen.
0: Neben der Basilika will die katholische Kirchengemeinde auch die ehemalige Gerberschule und das Pfarrhaus sanieren. Dort sollen unter anderem Räume für Begegnungen und Wohnungen entstehen. So soll das Ensemble noch stärker zu einem kirchlichen Zentrum in Saarbrücken werden.
2: In den nächsten Tagen wird's heiß im Saarland und dann wird es in den Schwimmbädern auch wieder so richtig voll. Um mit einem guten und sicheren Gefühl ins Becken zu springen, sollten Kinder zumindest das Seepferdchen haben. Und noch besser sind weiterführende Schwimmabzeichen. Die können gerade wieder unter Aufsicht in vielen Bädern abgelegt werden. Die Schwimmabzeichentage sind gestartet und Florian Possinger war im Duttweiler Hallenbad dabei.
7: Ihr müsst 15 Minuten schwimmen, 8 Bahnen. Einmal rückwärts, einmal vorwärts. So, und los geht's.
8: Auf geht's zum Abzeichen. Bronze wollen die 8- bis 10-Jährigen beim DLRG-Ortsverein Duttweiler in Angriff nehmen. Zumindest Shuja, Caroline, Max und Melina. Sie haben die letzten Wochen bereits fleißig geübt. Wenn sie bestehen, gehören sie zu den ersten der deutschlandweit rund 20.000 Kinder und Jugendlichen, die im Rahmen der Schwimmabzeichentage ihre Prüfung ablegen werden.
9: Wir wollen also mit dem Tag der Schwimmabzeichen die Kindern, auch Erwachsene aufrufen, kommt zu uns, wir helfen euch, wir legen ein Schwimmabzeichen mit euch ab und wenn ihr es nicht packt, trainieren wir euch. Wir müssen immer mehr versuchen, Menschen schwimmen zu lernen. Das Fußballspiele kann jeder, aber nicht jeder kann schwimmen.
8: Beim Schwimmtraining der DLRG sind alle Altersgruppen vertreten. Die etwas Älteren wollen ihren Rettungsschwimmer ablegen. Dazu gehört nicht nur die Fitness im Wasser, sondern auch theoretisches Fachwissen. Medina ist 13 und hat die Theorieprüfung erfolgreich bestanden. Der praktische Teil folgt nächste Woche. Um sicher zu bestehen, hat sie die einzelnen Prüfungsbereiche mit ihrer Trainerin in den vergangenen Wochen alle geübt.
10: Wir haben jetzt schon die Prüfung gemacht, einigermaßen. Wir müssen jetzt nur noch, ich muss jetzt noch ein paar Sachen machen. Ich habe das Springen schon gemacht, ich habe das Rettungsschwimmen schon gemacht, also das Abziehen. Ich habe ungefähr alles schon gemacht.
8: 50 bis 60 Kinder sind jeden Montag beim Schwimmtraining in Duttweiler. Die DLRG freut sich über jedes weitere Kind, das kommt, aber auch über Erwachsene. Denn weil die Zahl der Leerschwimmbecken immer kleiner werde, könnten auch immer mehr Menschen über 18 nicht schwimmen. Melina, Max, Shuja und Caroline kann das nicht passieren. Sie haben den Freischwimmer, das Bronzeabzeichen, bestanden. Und wie war's?
11: Es ging so mittel.
12: Ich bin stolz, dass ich es geschafft habe. Und ich will auf jeden Fall Silber weitermachen.
13: Ich bin stolz, dass ich es geschafft habe.
14: Ich weiß nicht, ob ich weitermachen will, weil es war schon ziemlich anstrengend. Weil ich habe auch nicht so eine gute Ausdauer.
8: Mit dem Abzeichen in der Hand kann für die vier die Freibad-Saison nun richtig losgehen. Für alle, die jetzt auch spontan ihr Schwimmabzeichen ablegen wollen, auf der Website schwimmabzeichentag.de

0: sind alle Veranstaltungen im Saarland aufgelistet. Bis zum 21. Juni gibt es noch die Gelegenheit dazu.
1: Und Schwimmen sogar über die deutsch-französische Grenze hinaus ist auch eins der Sporthighlights der Special Olympics. Gestern war ja die große Eröffnungsfeier im Ludwigsparkstadion. Heute haben die Wettbewerbe begonnen und Tom Klose meldet sich jetzt vom Special Olympics Festival an den Saarwiesen in Saarbrücken.
2: Ja, mittendrin und voll dabei hier beim Special Olympics Festival im Saarland. Wir kommen im Prinzip genau richtig. Die Stimmung ist großartig. Über mir das Staatstheater und die Wettkampfstätte der 3x3 Basketballer und hier unten eben das Special Olympics Festival, wo es in den kommenden Jahren, sage ich schon, wäre auch schön, aber in den kommenden Tagen erstmal ordentlich abgehen wird mit jeder Menge Musik, wie schon hinter mir. Alexander Innermark ist bei mir. Schönen guten Tag, danke fürs Vorbeikommen.
3: Hallo, sehr gerne.
2: Der Präsident von Special Olympics Saarland. Es ging los heute mit dem ersten richtigen Special Olympics Tag, gestern der Eröffnungsfeier. Gefühlslage heute, was war Ihr Highlight?
3: Also ganz interessant, ich habe ja schon einige Eröffnungsfeier gesehen. Mein Highlight war der Athleten-Eid auf Französisch. Den habe ich noch nie auf Französisch gehört und das hat mich nochmal ganz anders emotional abgeholt. Aber insgesamt war die Eröffnungsfeier sehr gut, sie lief für uns super und ich glaube, die Athleten haben eine ganz tolle Stimmung daraus mitgenommen.
2: Und mit der Stimmung hier auch mehr als zufrieden, oder? Wir verstehen unser eigenes Wort kaum, aber das ist ja eigentlich schön, so soll es ja sein. Die Stimmung darf ja ruhig kochen.
3: Ja, die Stimmung ist super. Jetzt nicht nur hier auf dem Festival, sondern auch schon bei den Sportveranstaltungen. Ich war heute schon beim Tischtennis, beim Basketball, beim Kraft-3-Kampf und Stimmung ist überall super.
2: Also Stimmung super und Stimmung war tatsächlich auch gestern schon super. Alexander Innermark hat gerade die Eröffnungsfeier schon erwähnt und das war natürlich wirklich, wirklich toll gestern. 16.000 Fans im Ludwigsparkstadion haben die Flamme der Hoffnung per Fallschirm ankommen sehen. Die Athletinnen und Athleten, die eingelaufen sind, auch eine, einfach, glaube ich, Riesenzeit hatten, bevor dann die Flamme der Hoffnung entzündet worden ist. Großes Spektakel gestern, heute dann tatsächlich schon die ersten Wettkämpfe. Die Triathleten heute einziger und erster Wettkampftag am Boostalsee. Dazu Rollerskating, die Finals der 100 und 500 Meter in Völklingen. Und es ging auch schon aufs Pferd, denn geritten wurde in St. Wendel. Also jede Menge Sport tatsächlich heute schon. Highlight ein bisschen gestern schon, wir haben drüber gesprochen, die Eröffnungsfeier. Ist generell Special Olympics so eine Blaupause für Zusammenhalt in der Gesellschaft generell, gerade so in unseren Zeiten, in denen wir aktuell leben?
3: Ja, das ist es. Special Olympics hat schon immer diese Atmosphäre gehabt. Wir laufen zwar gegeneinander, aber am Ende kommen wir gemeinsam ins Ziel. Und das ist, glaube ich, eine ganz tolle Botschaft, die wir in unserer Gesamtgesellschaft auch noch mal etwas besser vertragen können.
2: Stichwort Wahrnehmung und auch Selbstbewusstsein der Athletinnen und Athleten. Sie haben das vor ein paar Tagen, glaube ich, bei uns im Interview schon gesagt, bei den Kollegen von SR Kultur, dass es total schön ist, dass durch diese Spiele die Sportlerinnen und Sportler auch außerhalb einfach so viel von hier mitnehmen. Stichwort Arbeitsmarkt, Stichwort Teilhabe, sich selbst auch trauen. Inwiefern ist das auch ein ganz wichtiger Punkt der Special Olympics?
3: Das ist ein ganz wesentlicher Punkt für uns. Natürlich ist es erstmal schön, wenn unsere Athleten Sport machen, beim Sport begeistert sind, Freude haben. Das haben wir ja auch, wenn wir Sport machen. Aber auch wir nehmen ja aus sportlichen Erfolgen Selbstbewusstsein heraus, mit dem wir uns auch im sonstigen Alltag wohler fühlen und uns auch mehr zutrauen. Und das ist für Menschen mit einer geistigen Beeinträchtigung besonders wichtig.
2: Heute standen ja nicht nur die ersten Wettbewerbe an. In 20 von 27 Sportarten standen heute die Klassifizierungen an. Weil natürlich, klar, bei aller Teilhabe, die ja auch immer betont wird und die im Vordergrund steht, ist natürlich auch eine Sache ganz wichtig. Es ist und bleibt in erster Linie ein Sportwettbewerb. Aber natürlich muss man sagen, muss natürlich auch ein bisschen geguckt werden, wer tritt denn am Ende des Tages gegen wen an. Ja, die Beeinträchtigungen, die Athletinnen und Athleten haben, sind zum Teil einfach nicht zu unterscheiden. Und deshalb gibt es hier und gab es hier bei den Special Olympics eben ja das sogenannte Klassifizieren. Und falls Sie sagen Klassi was, dann weiß Frank Stuckert jetzt mehr.
4: Gute Laune entspannt, lockert die Muskeln. Volontäre bei Special Olympics sorgen immer dafür, dass die Sportler möglichst nicht ver-, sondern entkrampfen, obwohl sie sich anstrengen, weil sie gewinnen wollen. Wie Nico Jockel hat bei Special Olympics jeder die Chance dazu. Denn jeder erreicht ein Finale, sogar sein Finale. Nico wird dann mit Sportlern um die Wette rennen, die ähnlich schnell sind wie er. Für dieses 100-Meter-Finale qualifiziert sich der 14-Jährige in einem sogenannten Klassifizierungsrennen.
5: Das System der Klassifizierung bei Special Olympics basiert ja darauf, leistungsgleichstarke, homogene Leistungsgruppen zu bilden. In großen Starterfeldern, wie hier bei der Leichtathletik im 100-Meter-Lauf, gelingt das wunderbar, weil man einfach wirklich so viele Athletinnen hat, die dann in homogene Leistungsgruppen mit maximal 8 Athletinnen und 15% Leistungsabweichung zwischen schnellsten und langsamsten Athleten zu bilden.
6: Auf die Plätze! Fertig!
4: Es ist ein Grundprinzip von Special Olympics, dass in den Finalläufen weder jemand vorn wegrennt, noch jemand abgehängt wird. Möglichst alle um den Sieg wetteifern können.
7: Nico, mega, lass dich drücken, richtig stark.
4: Nico wird auch noch im Weitsprung starten. Dort ist er besonders gut, denn als einer der wenigen springt er genau vom Brett ab.
8: Das fühlt sich an wie Fliegen, dann, als ob man wie so ein Vogel fliegt.
4: Sein Freund Simon Weiler springt in einer Zone vor und hinter dem Balken. Er wird also in einer anderen Finalgruppe starten. Deren Ergebnisse werden nicht miteinander verglichen, denn sie sagen selten etwas über die individuelle Leistung aus.
5: Wir haben viele Athletinnen, die einfach aufgrund ihrer körperlichen oder auch ihrer intellektuellen Voraussetzungen nicht in der Lage sind, vielleicht 14 Sekunden in der Leichtathletik zu laufen. Und für die sind 20 Sekunden, 25 Sekunden, 30 Sekunden das beste Ergebnis, das sie mit ihrer körperlichen Konstitution erreichen können.
4: Nico möchte übermorgen im Weitsprung gewinnen. Es wäre sein erster Sieg bei nationalen Spielen.
2: Ja, bei den einen wird noch klassifiziert und bei den anderen geht es schon voll zur Sache. Zum Beispiel bei den Reitwettbewerben in St. Wendel. Alexander Innermark, Fan von Pferdesport?
3: Noch nicht. Also ich bin großer Fan von Kraft-Dreikampf und bei Special Olympics auch rhythmischer Sportgymnastik, weil man da so sieht, wie sehr sich die Athleten dem hingeben. Und ich glaube, das wird beim Voltigieren auch so sein.
2: Schauen wir uns an. Yannick Schwarz und Max Friedrich waren heute dabei.
9: St. Wendel. Pferde und Athleten sind hier heute schon besonders motiviert, denn die ersten Medaillen können gewonnen werden im Voltigieren und in den Reiterwettbewerben. Dabei geht auch der hungrige Herkules an den Start, natürlich mit leitender Hand in Begleitung von Alisa Hamsic.
10: Ganz brave Jungs. Sport macht mir mega Spaß. Ich reite schon seit ich klein bin sehr gerne und ich liebe Pferde über alles. Den Herkules, der ist ein ganz süßes Pferd, mit dem habe ich mich Anfang an schon angefreundet.
9: Alisa und Herkules sind ein eingespieltes Team, haben bei den World Games 2023 in Berlin im Geschicklichkeitsreiten auch schon gemeinsam die Bronzemedaille geholt. Alisa ist 28 Jahre alt und schon seit 12 Jahren im Pferdesport aktiv.
10: Ich bin im Reitverein Ubenhof, daheim bei Heinheim-Bohlheim und reite schon sehr lang. Am Anfang habe ich angefangen Level C, das ist Schritt mit dem Pferd. Und da habe ich immer weiter geübt und bin aufgestiegen auf Level B. Level B heißt Schritt Trab.
9: Angefangen wird in der Gruppe, bewertet werden die Athleten aber einzeln. Eine besondere Herausforderung, da die Pferde auch von den anderen Pferden abgelenkt werden. Dafür müssen die Athleten bei Schritt und Trab ihr Pferd perfekt lesen können.
11: Big Princess. Und die ist super drauf. Die steigt super gut in den Hang ein. Und redet auch viel. In Pferdesprache.
12: Wenn die Ohren angelegt werden, dann haben die Angst. Oder wenn sie aufstellen, noch so, dann hören sie irgendwas.
9: Für Alisa geht es dann noch im Einzel weiter. Im Schritt und Trab muss sie hier eine vorgegebene Strecke über die Bahn reiten. Die Kurve kriegen, sozusagen, vor Zuschauern jeglicher Art.
10: Und dann bin ich genau zum Ausgang hingerinnen und habe mein Pferd ganz super gelobt und geschmust und alles. War super, ich bin sehr zufrieden.
9: Mit ihrer Leistung kommen Herkules und Alisa auf Platz 5 von 8, am Ende eher nebensächlich.
10: Auch nicht, wenn ich irgendwie Medaille, aber Hauptsache, ich bin dabei und fünfter Platz und eine Schleife bin ich auch sehr zufrieden. Und auf meinem Pferd Herkules, der hat es so super heute gemacht.
9: In St. Wendel kann unter anderem im Springen oder der Dressur noch bis Samstag auf dem Siegerpodest gestrahlt werden.
2: Ja, und die Special Olympics sind natürlich in erster Linie eine Sportveranstaltung, aber auch das Thema Gesundheit, das ist ein ganz wichtiges. Und deshalb gibt es hier von Special Olympics im Saarland eben das sogenannte Gesundheitsprogramm. Das ist heute gestartet, das geht noch bis morgen. Und da wird eben ganz genau drauf geschaut, auch die Menschen mit körperlicher oder geistiger Beeinträchtigung ja, zu unterstützen in Sachen, man kann auch sagen Vorsorge, aber generell das Thema Gesundheit. Und näher bringt Ihnen das Frank Stuckert.
4: Ganz auf Gesundheit eingestellt, von Kopf bis Fuß. Aber nicht nur von Medizinern untersucht, auch selbst fühlen, was einem gut tut. Diese Erfahrung hilft, die mögliche Angst vor dem Doktor zu lindern. Aber nicht nur Menschen mit Behinderung haben vielleicht große Scheu vor dem Arztbesuch. Auch die Mediziner wissen oft nicht, was sie erwartet und sind verunsichert.
13: Für die Betroffenen als auch für die Zahnärzte ist es, die Zeit zu finden, miteinander ins Gespräch zu kommen und sich aufeinander einzulassen. Beide Seiten müssen Barrieren überwinden, teilweise im Kopf. Teilweise sind es Ängste, die abgebaut werden müssen. Und dafür braucht es einfach mehr Zeit als bei vielen anderen Patienten.
4: Das Gesundheitsprogramm von Special Olympics untersucht die Teilnehmer nicht nur. Die Sportler sollen ihren Allgemeinzustand auch selbst erkennen.
13: Jetzt siehst du die angefärbten Belege auf deinen Zähnen, die du noch besser putzen kannst.
4: Dieser Eindruck soll den Teilnehmern helfen, dass sie sich selbst bewusster um ihren Körper, ihre Gesundheit kümmern.
14: Wichtig sind immer Kauflächen, Außenflächen, Innenflächen. Das kann man sich gut mit dem Merkspruch Kai merken. Genau.
4: Wie man behinderte Menschen untersucht, wird im Medizinstudium nicht gelehrt. Manche Studenten nutzen deshalb gern die Gelegenheit, bei Special Olympics erste Erfahrungen zu sammeln.
14: Hier wird man da wirklich reingeführt und merkt, oh, das geht und das kann ich auch später machen und dass das auch ein super angenehmer Kontakt ist.
4: In Saarbrücken bietet Special Olympics 5 Gesundheitsbereiche an. Neben der Mundgesundheit das bessere Hören. Dort werden die Ohren gereinigt und untersucht. In der gesunden Lebensweise bekommen die Sportler Tipps für eine ausgewogene Ernährung mit weniger Zucker. Auch die Füße werden getestet. Und die allgemeine Fitness. Mit Ausdauer, Kraft und Beweglichkeit.
15: Noch einer, komm, noch einer. Fertig, sehr gut.
16: Alina, du kannst gut hören.
17: Ja.
16: Herzlichen Glückwunsch. Ja?
4: Alle Test- und Untersuchungsergebnisse werden in einem Gesundheitspass erfasst, als Grundlage für die weiterbehandelnden Ärzte zu Hause.
16: Alina, dann gebe ich dir das.
17: Ja.
2: Die Special Olympics im Saarland. Alexander Innemark, vielen Dank, eine ganz tolle Woche Ihnen. Und wenn Sie mögen, schauen Sie sehr gerne vorbei, egal ob hier in Saarbrücken oder im ganzen Saarland. Die Athletinnen und Athleten freuen sich. Und soweit erstmal von mir. Zurück zu dir, Julia.
1: Ja, vielen Dank, Tom. Und morgen natürlich auch im aktuellen Bericht wieder mehr zu den Special Olympics. Hier folgt gleich der Marktcheck. Da geht es heute unter anderem um Zusatzversicherungen und die Frage, welche sich wirklich lohnen. Jetzt noch die Wetteraussichten. Bis morgen. Tschüss.
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26: Nur etwa jeder 10. Deutsche hat bislang schon mal Erfahrungen mit der Telemedizin gemacht. Das wird sich künftig wohl ändern, auch weil immer mehr Versorgungsengpässe drohen. Später mehr dazu bei Wir im Saarland Service. Einen schönen Abend. So, jetzt schnell aber erstmal noch ein bisschen Rouge auftragen für den perfekten Style. Früher zum Beispiel im alten Ägypten, da hatte das Schminken auch rituelle oder religiöse Gründe. Und dann gab es wieder Zeiten, da war Make-up eigentlich gar nicht angesagt, im Mittelalter zum Beispiel. Die Moden wandeln sich rasch und die Kosmetikbranche, die präsentiert immer wieder neue Trends und Produkte, die uns vermeintlich schöner machen sollen. Und die sozialen Medien, die verbreiten das inzwischen in Windeseile. Viele neue Produkte kommen derzeit aus Asien und die traditionellen deutschen Kosmetikhersteller, die wirken dagegen inzwischen fast ein wenig blass.
0: Es ist nicht gerade wenig, was Melina Picht und ihre Mutter Sandra jeden Tag an Kosmetik brauchen.
6: Also jeden Tag habe ich mein Vitamin C Serum. Danach nehme ich immer meine Botox-Creme halt, um die Falten schön zu mildern. Und dann kommt halt der Primer, das Make-up, ein bisschen Puder.
0: Und noch so einiges mehr.
6: Man wird ja nicht jünger und mit Ende 40 muss man ein bisschen was tun, damit die Haut so bleibt.
0: Das Geschäft mit der Schönheit ist ein Milliardenbusiness und Mutter und Tochter sind gute Kundinnen. Obwohl die 19-jährige Melina noch in der Ausbildung ist, gibt sie jeden Monat rund 50 Euro für Make-up und Co. aus. Der Wert der Basisausstattung?
7: Ich würde mal so sagen, ungefähr im Dreh von 300 bis 400 Euro, wenn man alles einmal neu anschafft.
6: Also ich würde sagen, Melina gibt mehr Geld für Kosmetik aus.
0: Super Zeiten also für Kosmetikfirmen? Die Umsätze sehen auf den ersten Blick sehr gut aus. Allerdings wachsen sie vor allem, weil die Verkaufspreise der Kosmetikprodukte steigen. Das Problem? Das Budget der Kundinnen verteilt sich auf immer mehr Marken. Zuletzt drängte SheGlam auf den Markt. Die Kosmetikmarke der Shein-Gruppe aus China ist seit Herbst auch bei der Drogeriekette DM gelistet. Mehr als 10 Millionen Follower bei TikTok verfolgen die Trends. Außerdem K-Beauty aus Korea auf allen Kanälen und Eigenkreationen von Promis wie Reality-Star Kylie Jenner oder Beauty-Bloggerin Huda mit ihren eigenen Marken. Beide zusammen vereinen auf ihren Beauty-Kanälen rund 95 Millionen Follower.
7: Die Trends ändern sich mittlerweile sehr schnell durch die Plattform mittlerweile. Also da kann jede Woche ein neuer Trend aufkommen. Das ist, glaube ich, einfach so ein bisschen der Gruppenzwang manchmal auch, weil man das im Internet dann sieht und sich denkt, ach ja, cool, das möchte ich auch haben.
0: Können deutsche Firmen bei diesem Tempo mithalten? Wir besuchen Cosnova in Sulzbach im Taunus. Dazu gehören die Marken Catrice und Essence, zu finden in vielen großen Drogerien und Supermärkten. Im Social-Media-Studio arbeiten festangestellte Content-Creator. Gerade läuft ein Shooting für den Sommerlook mit Eis. Fürs perfekte Bild wählt man hier eine Mischung aus künstlichem und echtem Eis. Drin steckt ein Nagellack der Marke Essence. Und so sieht das später auf Instagram aus.
8: Ja, ich glaube einfach, dass wir keine Produkte verkaufen am Ende des Tages. Wir verkaufen Stories. Für mich auch ein schönes Beispiel ist unsere Birthday Bomb, was riecht und schmeckt wie ein Cupcake. Und wir sagen, wir verkaufen hiermit kein Lippenprodukt, sondern das Gefühl von, ich habe Geburtstag.
0: Das inhabergeführte Unternehmen hat sich so nach eigenen Angaben auf Platz 5 der Make-up-Marken weltweit hochgearbeitet. Dabei ist die Firma erst 25 Jahre alt.
17: Wir hatten gar nicht die Gelder oder die Marketingbudgets, in große Fernsehkampagnen zu investieren und sind deswegen sehr, sehr früh schon in Social Media eingestiegen und haben auch sehr, sehr früh erkannt, dass dort die junge Zielgruppe auch unterwegs ist und uns deswegen das eine Möglichkeit gibt, mit denen auch in Kontakt zu treten.
0: Doch auch hier muss man sich für die Zukunft aufstellen, denn der Markt ist in Bewegung.
17: Die Tanzfläche wird voller. Ne? Es kommen immer mehr Konkurrenten tatsächlich auf den Markt und die machen auch tatsächlich gerade in den Märkten, wo sie herkommen, sehr viel richtig. Wir nehmen die auch als Konkurrenz sehr ernst.
0: Eine weitere Strategie, die Spieleplattform Roblox. Cosnova hat ein Spiel veröffentlicht. Passend zur Marke Essence heißt es Kingdom of Essentia. Die Lash Princess, die Wimpernprinzessin, muss ihr Königreich verteidigen. Das wurde schon mehr als 23 Millionen Mal gespielt. Das Ziel, die Marke mit positiven Emotionen in Verbindung zu bringen.
8: Also wir haben global Viewtimes, also sprich wie viele Stunden oder Minuten Menschen auf der Plattform sind, da ist Roblox mehr als doppelt so groß wie TikTok.
0: Im Gegensatz dazu haben Traditionsfirmen mehr zu kämpfen. Beim Kosmetikriesen Beiersdorf sorgt ausgerechnet die Kernmarke Nivea für Sorgenfalten. Trotz Social-Media-Kampagne mit Promis wie Nazan Ekes. Im ersten Quartal 2026 erlitt Nivea einen Umsatzrückgang von 7%. Laut Marktforschungsinstitut YouGov würden immer mehr Menschen die DM-Eigenmarke Balea dem Klassiker Nivea vorziehen. Generell greifen die Kundinnen

0: immer öfter zu günstigen Eigenmarken, sagt Wirtschaftswissenschaftler Martin Fasnacht.
1: Eigenmarken des Handels, Balea ist eine Eigenmarke von DM, sind besser geworden, sind emotionaler geworden. Aus Konsumentinnensicht sind das mittlerweile schon Herstellermarken. Und sie sind auch wichtig für DM, dass DM als Marke, als Dachmarke DM besser rüberkommt, zeitgemäßer, cooler rüberkommt.
0: Noch eine Traditionsmarke, die zu kämpfen hat, Barbour aus Aachen. Bekannt als Luxusmarke, die unter anderem konzentrierte Hautpflege in Ampullen verkauft. 70 Jahre wird das Unternehmen in diesem Jahr alt. Ausgerechnet kurz vor dem Jubiläum streicht die Firma Stellen. Bis zu 80 Mitarbeiter müssen gehen. Barbour versucht jetzt selbst mit Eigenmarken sein Glück. Neben der teuren Hauptlinie wird Kosmetik hergestellt, die unter fremdem Namen verkauft wird. Sandra Picht wohnt ganz in der Nähe des Barbour-Werks und hat dort auch schon mal als Produkttesterin mitgemacht. Geblieben ist sie am Ende aber nicht bei der Kosmetik.
2: Also ich finde, an für sich ist es eine gute Marke, aber die sind halt nicht ganz mit der Zeit mitgegangen, denke ich einfach.
0: Bei der Parfümeriekette Douglas beobachtet man, die Kundinnen und Kunden werden wählerischer. Die Älteren lassen sich ausführlich beraten, bevor sie Geld ausgeben. Bei den Jungen stehen Trends wie Influencer-Brands im Vordergrund. Kosmetik aus Asien geht sogar noch besser. Viele greifen zu angesagten Fernostprodukten, die der einheimischen Konkurrenz etwas voraus haben.
3: Was wir bei der sogenannten Korean Beauty, K-Beauty sehen, ist neue Texturen, neue Produkte, sei es ein Toner, sei es eine Essenz, die neue Schritte in der Routine sind, die es so in unserer westlichen Schönheitsroutine nicht gegeben hat. Und das ja, rüttelt ein bisschen die alteingesetzten Marken auf, die sich dann auch überlegen, ob sie vielleicht ein Reinigungsöl oder eine Tuchmaske oder eben eine Essenz anbieten.
0: Trends, die man auch in Sulzbach im Taunus beobachtet. Maria Nguyen ist Trendmanagerin, will die Kundenwünsche verstehen. Sie reist regelmäßig nach Shanghai, Tokio oder Seoul. Das Neueste, was sie mitgebracht hat, kleine Rouge-Kissen für die Handtasche.
4: Das ist genauso ein beliebtes Produkt oder eine beliebte Kategorie in Asien, nennt sich Cushion. Da liegt dieses Kissen drin und dann nimmt man eben so einen Sponge und macht dann tap, tap, tap, tap. Und das ist eben das Format, das in Korea, aber auch woanders in Asien sehr beliebt ist, weil das kann man mitnehmen, in die Handtasche tun und zwischendurch immer mal tap, tap, tap machen.
0: Trendprodukte wie diese bringt Cosnova in hoher Geschwindigkeit auf den Markt. Im Schnitt einmal pro Monat gibt's in den Regalen was Neues. Zu den bisherigen Make-up-Marken kommt jetzt Skincare. Das Unternehmen hat einen spanischen Hautpflegehersteller gekauft mit Produkten zum Beispiel gegen Hautunreinheiten, aber auch Hautalterung.
5: Also grundsätzlich ist Skincare der größte Wachstumsmarkt, den wir gerade sehen im Bereich Beauty. Deswegen war es für uns natürlich auch der logische nächste Schritt, um zu schauen, wenn wir weiter wachsen wollen und uns auch international weiter etablieren wollen, dass wir auch im Skincare ein stärkeres Standbein brauchen.
0: Neben dem Versprechen von schöner Haut und gutem Aussehen zählt aber in Krisenzeiten noch etwas anderes.
5: In einer Welt, wo man nichts kontrollieren kann, ist ja die Frage, was kann ich kontrollieren? Und wenn ich mein Style kontrollieren kann und wenn ich meine Make-up-Sachen kontrollieren kann, die ich ausprobiere, dann ist es ein ganz schöner Augenblick, den die fast so ein bisschen wie, ich fliehe kurz aus der Realität.
0: Sie hat verstanden, dass das gerade junge Kundinnen wie Melina bewegt.
6: Durch die Kosmetik hat man selber noch mal was, wo man sich ausleben kann sozusagen, selber Sachen ausprobieren kann. Da hat man schon ein Gefühl von Freiheit dann, weil man viele Optionen heutzutage hat, die man da ausprobieren kann.
7: Ob das Arztgespräch am Telefon, die Videosprechstunde oder Medizin-Apps, die Patienten unterstützen sollen. Die Behandlung auf Distanz, also ohne dass man die Praxis betreten muss, ist bislang noch die Ausnahme in unserem Gesundheitssystem. Damit das weiter leistungsfähig bleibt, wird die Telemedizin aber künftig noch mehr gebraucht. Auch zum Beispiel, um Einsatzkräfte zielgenau dorthin leiten zu können, wo sie wirklich gebraucht werden. Ein Beispiel aus Bayern zeigt, dass davon Ärzteschaft wie Patienten profitieren können.
8: Ruhpolding, eine kleine, idyllische Gemeinde in Bayern. Hier in der Seniorenresidenz Senvital werden alle Bewohner von ihrem Hausarzt betreut. Aber in Notfällen gibt es häufig Engpässe bei der ärztlichen Versorgung. Da bleibt der Leitung oft nur der Ruf nach dem Rettungsdienst und die Fahrt zur Notaufnahme.
9: Die Gäste warten dort 2, 3, 4, 5 Stunden und länger, werden dann 10 Minuten behandelt, kriegen dort ihr Medikament, werden dann wieder mit dem Rettungsdienst zu uns zurückgeschickt in die Einrichtung, sind altersbedingt natürlich danach fix und fertig.
10: Man wird mit Blaulicht hingefahren und dann sitzt man und sitzt und es wird nichts gemacht. Und da meint man dann, ja, die haben mich vergessen.
8: Das Pflegeheim hatte sich deshalb dazu entschlossen, an einer Studie teilzunehmen. Ärztliche Behandlung auf Distanz via Telemedizin. Für die Bewohner sollen damit unnütze Strapazen vermieden werden. Dabei hilft dieser Rucksack, der vom Pflegepersonal genutzt wird.
11: Also in dem Koffer ist tatsächlich Blutdruckmessgerät, Sauerstoffsättigung, Blutzuckermessgerät. Und was das Besondere an dem Koffer ist, ist, dass wir jetzt auch EKG schreiben können. Das wird man dann jetzt mal tun.
8: Herr Wichmann fühlt sich unwohl, hat Brustschmerzen. Ob es ernsthafte Probleme mit seinem Herzen gibt? Pflegerin Tanja Raffel checkt seine Daten.
11: Ich wäre jetzt doch unsicher, jetzt mal einen Blutdruckwert dazu nehmen.
8: Sein Blutdruck ist hoch. In Kombination mit den Schmerzen und einer Vorerkrankung sollte sich das ein Arzt anschauen. Und bei ihm laufen die Daten ein. Sebastian Bär ist Allgemeinmediziner mit eigener Praxis. Zudem arbeitet er als Notarzt und in der Bergrettung. Rund um die Uhr ist er im Einsatz. Die im Pflegeheim erhobenen Befunde schaut er sich von überall aus an, auch mal von zu Hause oder von unterwegs. Für Herrn Wichmann gibt es erstmal Entwarnung.
12: Hallo Tanja, also ich habe mir die Daten jetzt angeschaut. Von den Vitalwerten ist es soweit in Ordnung. Und beim Herrn Wichmann ist es so, dass das ein bekannter Blutdruckpatient ist, der auch eine Herzerkrankung hat. Wir brauchen jetzt hier einfach den Ausschluss eines Herzinfarkts und das haben wir gemacht über diese Technik. Und so kann der Patient zu Hause bleiben und ihm wird trotzdem geholfen, ohne dass ich vor Ort bin.
8: Neben Praxisbetrieb und Bereitschaftsdiensten wäre das meist auch nicht anders möglich. Denn es gibt zu wenige Ärzte für zu viele Patienten.
12: Bei uns ist der Bereitschaftsbereich, den ich abdecken muss, 120 Kilometer im Durchmesser. Und im Zweifel ist man halt 80% auf der Straße und 20% behandelt man den Patienten, was jetzt auf die Zeit gerechnet schon die falsche Verteilung ist. Und auch in der Praxis ist es so, wenn jetzt das Altenheim bei mir anrufen würde, sie haben einen Notfall drüber und ich hätte die Telemedizin nicht zur Verfügung, dann müsste ich halt die Praxissprechstunde im Zweifel unterbrechen, was einfach für den Ablauf wahnsinnig stressig und auch eigentlich bei der Patientenzahl, die wir haben, nicht durchführbar ist.
8: Ein einfacher Blutdrucksenker konnte dem Bewohner schon helfen. Pflegeheime dürfen Medikamente nicht für Notfälle vorrätig lagern. Nur Ärzten und Apothekern ist das erlaubt. Im Koffer ist hier das Wichtigste drin, etwa Antibiotika, Schmerzmittel und Blutdrucksenker. Damit die Telemedizin hier überhaupt angewendet werden darf, wurden bürokratische Hürden aus dem Weg geräumt.
12: Der Rucksack oder halt eins von diesen Sprechzimmern oder Aufenthaltsräumen vom Personal ist dann jetzt offiziell ein Praxisraum von mir.
8: TOM-Klinikum in München. Hier sitzen nicht nur die Initiatoren dieses Telemedizin-Projektes, sondern auch ein Backup, falls der Telearzt auf dem Land mal ausfällt. Die Daten werden wöchentlich ausgewertet. Die Telemedizin wird gezielt eingesetzt.
2: Wenn jemand zum Beispiel bewusstlos ist, einen Schlaganfall hatte, ja, schwerste Beschwerden in der Brust hat, diese Patienten werden natürlich nicht in das System eingeschlossen. Aber alle kleineren Sachen, wie zum Beispiel eine Wunde, leichte Bauchschmerzen, zu schneller Puls, zu langsamer Puls, Bluthochdruck, zu niedriger Blutdruck, eine Blasenentzündung oder eine ganz leichte Allgemeinzustandsverschlechterung, das sind die Erkrankungsfälle, die wir uns angucken.
8: Das primäre Ziel ist die sichere und schonende Versorgung der Patienten. Aber so können auch Kosten gespart werden, weil unnötige Fahrten und Klinikaufenthalte vermieden werden.
13: Wenn Sie sich überlegen, dass Patienten aus dem Pflegeheim ca. zweimal pro Jahr ins Krankenhaus verbracht werden für eben genau so eine Behandlung, die wir jetzt telemedizinisch machen. Und damit können wir Kosten sparen. In dem Bereich von einem oberen dreistelligen bis kleinen vierstelligen Eurobetrag pro Patient und Transport ins Krankenhaus. Das ist schon erheblich, was eingespart werden kann.
8: Professor David Matusiewicz ist Gesundheitsökonom, beschäftigt sich seit Jahren mit der Digitalisierung im Gesundheitswesen, auch mit Telemedizin. Andere Länder wie die USA, Schweden oder Estland machten es vor. Deutschland hinke hinterher.
14: An der aktuellen Gesundheitsreform habe ich eine Kritik. Und zwar wird viel sozusagen in die Einnahmenseite geschaut. Wir müssen mehr Geld einnehmen, Kinderlose müssen mehr Beitrag in der Pflegeversicherung zahlen. Wir müssen mehr sozusagen als Steuerbeitragszahler zahlen.

0: Ja. Also es ist jetzt nicht so
1: Ja.
0: klassisch, aber es ist schon was zu sehen.
2: Die Ärztin verordnet Medikamente, die die Sanitäterin dem älteren Herrn verabreicht. Ein Mediziner vor Ort hätte nicht mehr machen können. Keine akute Lebensgefahr. Und dennoch?
0: Ich würde es Ihnen dann auf jeden Fall in der Kardiologie vorstellen, im Krankenhaus.
1: Ja.
2: Aachen ist in Deutschland Vorreiter für die Telemedizin. Seit über 10 Jahren gibt es etliche solcher Projekte. Mit 60 speziell ausgestatteten Rettungsfahrzeugen ist die Ärztin verbunden, und zwar bundeslandübergreifend. Die Telemedizin kann über große Distanzen genutzt werden und auch andere Leben retten.
0: Letztlich ist es natürlich wichtig, dass wir auch den Notarzt sparsam einsetzen, damit er eben verfügbar ist bei den Einsätzen, wo er wirklich gebraucht wird, wo manuelle Fähigkeiten vor Ort erforderlich sind, wo der Notarzt vor Ort aktiv werden muss, zum Beispiel um einen Patienten zu intubieren, zu beatmen, wiederzubeleben.
2: Warum wird die Telemedizin in Deutschland nicht flächendeckend etabliert? Das wollten wir vom Bundesgesundheitsministerium wissen. Trotz Nachfrage erhalten wir darauf aber keine Antwort. Viele Gesundheitsökonomen sehen es so.
3: Das Gesundheitswesen wird auch gerne als Haifischbecken bezeichnet. Kassenärztliche Vereinigungen, Verbände, Lobbyisten, Krankenkassen blockieren mehr teilweise, als sie gestalten. Und ich glaube, in Zukunft wird Gesundheit auch woanders stattfinden, Richtung Drogerien, Supermärkte, Apotheken, wo auch telemedizinisch oder telepharmazeutisch Ärzte oder andere Apotheker zugeschaltet werden. Und deshalb wird Gesundheit einfach viel breiter so oder so sein. Also Telemedizin in Deutschland lässt sich nicht mehr aufhalten.
2: Kleine Beispiele zeigen, Telemedizin ist heute schon machbar. Sie kann Menschen helfen, das Gesundheitssystem entlasten und Kosten sparen. Nach Ansicht vieler Experten eigentlich eine Win-Win-Win-Situation.
4: Übrigens, gerade auch für Demenzerkrankte ist das Projekt in Ruhpolding ein echter Segen, weil der lange Aufenthalt in der Notaufnahme für diese Patienten oft sehr verstörend ist. Die Urlaubszeit steht bevor. Und am Ende des Sommers sind dann vermutlich noch mal ein paar hundert Schnappschüsse dazugekommen. Glücklich ist, wer da überhaupt noch die Zeit findet, sich all die Bilder auch anzuschauen und im Nachhinein vielleicht auch noch mal auszusortieren, zu löschen. Früher hatte das Fotografieren halt noch einen anderen Stellenwert. Davon erzählen die vergilbten Fotos im Album, aber auch die Negative- und Papierabzüge, die wir in Kisten und Kartons lagern. Und da stellt sich ja auch die Frage, wie eigentlich archivieren? Da ist die Digitalisierung wiederum ein echter Segen. Mehr dazu jetzt in den Service-Nachrichten.
5: Fotos digitalisieren. Ob Hochzeitsbilder, Familienfeiern oder Kinderfotos, viele Erinnerungen schlummern noch analog in Fotoalben oder Schuhkartons. Früher war es ein großer Aufwand, sie zu digitalisieren. Die gute Nachricht? Heute geht das meist ganz einfach, sogar mit dem Handy. Denn moderne Smartphone-Kameras liefern oft genug Qualität für digitale Archive, das Teilen mit Familie oder sogar ein Fotobuch. Und spezielle Fotoscan-Apps schneiden sogar störende Ränder weg. Achtung Kettenbrief! Wer WhatsApp für den Austausch mit Freunden und Familie nutzt, hat die Nachricht erweiterter Chat-Datenschutz vielleicht schon bekommen. Ein Kettenbrief warnt, dass die KI auf Chats und Daten zugreifen könne. Darin steht, dass eine Einstellung in WhatsApp unbedingt geändert werden solle. Der erweiterte Chat-Datenschutz müsse aktiviert werden. Es stimmt zwar, dass Meta neue KI-Funktionen testet, die man in WhatsApp nutzen kann. Eine automatische Nutzung ohne Widerspruch gibt es aber nicht.
4: Es gibt Dinge, da habe ich persönlich mir meinen Lebtag noch keine Gedanken drüber gemacht. Ich wage mal zu vermuten, Sie auch nicht. Aber dafür haben wir natürlich unseren Quizmaster Alex. Und letzte Woche im Quiz wollte er wissen, welches Gewicht man maximal in einen üblichen Einkaufswagen laden kann. Bis zu 500 Kilogramm oder tatsächlich bis zu einer Tonne. Ich glaube nicht, dass das ernsthaft schon wer ausgereizt hat. Die Lösung lautet aber tatsächlich, und die Stiftung Warentest, die hat das überprüft, erst bei einem Gewicht von etwa einer Tonne fangen an, die Metallstäbe sich zu verformen. Gewusst hat es auch Gerd Schneider aus Saarbrücken. Keine Ahnung, wie man das unter Normalbedingungen je schaffen könnte. Das wären mehr als 50 Kisten Sprudel beispielsweise. Na gut. Es herrscht ein regelrechter Solarboom auf Balkonien. Fast 1,5 Millionen Balkonkraftwerke sind in Deutschland inzwischen am Netz. Die Anlagen sind nicht teuer und die Installation ist vergleichsweise unkompliziert. Der Anteil an der gesamten Stromerzeugung ist

0: zwar eher gering, doch für den einzelnen Haushalt kann sich das Balkonkraftwerk dennoch lohnen. Denn die Kosten, die hat man eigentlich schon nach wenigen Jahren wieder raus.
1: Strahlende Sonne, die genießt Sven Kronas gleich doppelt. Denn jeder Sonnenstrahl spart ihm Geld. Seit etwa 5 Jahren wird auf seiner Terrasse aus Sonne Strom durch sein Balkonkraftwerk. Er habe mit der Anlage viel gewonnen.
2: Ich habe etwas über Elektrik gelernt. Ich habe etwas gelernt über so ein bisschen Mechanik, wie man so Sachen befestigen kann. Ja. Dinge zu lernen, das macht Spaß. Definitiv macht das Spaß. Und ansonsten, die Stromrechnung ist deutlich runtergegangen.
1: 800 Euro hat er vor 5 Jahren für sein Balkonkraftwerk bezahlt. Die hat er schon längst wieder eingespart. Der ITler sitzt tagsüber im Homeoffice und kann den Strom gleich selbst nutzen, solange die Sonne scheint.
2: Also jetzt in dieser Sekunde, denke ich, werden wir vollständig versorgt von der Anlage.
1: Mehr Unabhängigkeit von Strompreis und Krisen wie dem Irankrieg. Für Stefan Hartmann von der Verbraucherzentrale ein Grund, warum Balkonkraftwerke boomen. Der Beratungsbedarf der Verbraucher ist groß.
3: Die Balkonkraftwerke sind deutlich günstiger geworden in den letzten 2 Jahren. Die Anmeldung ist leichter geworden. Ich muss nur noch beim Marktstammdatenregister anmelden, nicht mehr beim Netzbetreiber. Viele Hürden sind aus dem Weg geräumt und machen es sehr einfach, so eine Anlage zu installieren und in Betrieb zu nehmen.
1: Fragt sich für die meisten nur noch, was kaufe ich genau und was muss ich dafür ausgeben?
3: Wenn ich jetzt so als Standard das Balkonkraftwerk mit 2 Modulen nehme und Wechselrichter ohne Speicher, da geht es so mit 300 Euro los, ungefähr 350 inklusive Montageset. Dafür kriege ich das mittlerweile und man kann so rechnen, dass ich im normalen Haushalt so ja, zwischen 50 und 120 Euro vielleicht im Jahr spare mit so einer Anlage.
1: Das Angebot ist riesig. Selbst Discounter verkaufen Balkonkraftwerke. Können Verbraucher auch bei günstigen Angeboten zuschlagen?
3: Vorneweg gesagt, vielleicht man kann gar nicht so viel falsch machen, weil die Produkte sehr standardisiert sind. Das sind dieselben Module, die auch auf Dachanlagen zum Einsatz kommen. Diese Wechselrichter werden 100.000-fach gebaut. Also das ist eine etablierte, sichere Technik.
1: Sven Krolas ist mit seiner Anlage so zufrieden, dass er mehr will. Er überlegt, an seinem zweiten und freien Balkon weitere Module anzubringen. Denn mit selbstgemachtem Ökostrom schmeckt ihm der heißgemachte Linseneintopf noch besser.
0: Im Laufe der Woche gehen die Temperaturen ja kräftig nach oben. Nicht mehr so richtiges Linseneintopfwetter, würde ich sagen. Eher schon perfektes Badewetter. Badeseen haben wir im Saarland leider nicht so viele. Und in dem Weiher, um den es jetzt geht, ist das Baden auch schon länger nicht mehr erlaubt. Ein Ausflug an den Würzbacher Weiher, der lohnt sich aber auch so. Vielleicht kommen Sie dann auch der Lösung unseres Rätsels diese Woche ein Stück näher.
4: Ach, ihr Leid, ist das nicht herrlich do am Würzbacher Weiher. Aber mo Hand aufs Herz, hat sich jemand von euch auch schon mal gefragt, warum er zu dem Gewässer do Weiher und nicht See sagt? Viele denken ja, es liegt an der Größe, aber das stimmt nicht. Denn tatsächlich ist die Tiefe entscheidend. Ein See ist so tief, dass sich do im Wasser verschiedene Temperaturschichten bilde. Im Sommer ist es dann am Botte kalt und an der Wasseroberfläche warm. Ein Weiher hingehe ist ein flaches, meist stehendes Gewässer. Und bei solchen Flachgewässern schafft es Sonnenlicht in der Regel bis zum Botte. Das verhindert dann, dass sich solche Temperaturschichten überhaupt erst bilden können. Und es sorgt dafür, dass in dem Ding auch ein Haufen Wasserpflanzen wachsen können. Das ist aber nicht das Einzige, was da drin lebt. Fisch hat der auch en masse. Und das ist mitunter Grund, warum es den Weiher in der Art überhaupt gibt. Vor aber hunderte Jahre war das doch sumpfiges Gebiet, in dem es mit Sicherheit auch den ein oder andere Weiher gab. Aber irgendwann hat man sich dann halt dazu entschlossen, das Ganze auszubauen und so ein größerer, zusammenhängender Weiher zu schaffen. Denn das war bares Geld. Zum einen konnte man so Mühle betreiben und zum anderen konnte man sich durch das größere Gewässer ein stetiges Fischvorkommen sichern. Und das war gerade für die ursprüngliche von der Laienherrschaft wichtig gewesen. Weil sie konnte die Erträge verkaufen, aber auf der anderen Seite auch in ihrer Hofküche selber gebrauchen. Mir schwätze hier nämlich von einer Zeit, in der aufgrund vom christlichen Glaube wesentlich mehr gefastet wurde. Und an denne da kam halt Fisch auf den Teller. Erst wesentlich später haben sie dann das landschaftlich schöne Potenzial von dem Weiher da genutzt und ihr Herrschaftsbaute da errichten lassen. Heute kann aber jeder da flaniere und nicht nur die Overclass. Wobei die in Bezug auf die heutige Frau doch schon einen Vorteil haben. Denn Jeff Bezos oder Elon Musk, die könnte einfach bei ihrem nächsten Fluch in die Stratosphäre und darüber hinaus selber nachgucken und die Lösung nennen. Ihr hingehe, müsse, wenn er es nicht wisse, ganz altmodisch eine Karte zu Rate ziehen. Denn ich will heute von euch wissen, welchem bekannten See gleicht der Wärzbacher Weiher in seiner Form dann so sehr, dass man ihn aus Vogelperspektive als Miniaturversion dort davon bezeichnen könnte. Wenn ich dort mit den Bodensee oder wenn ich den Genfer See. Ich bin gespannt, was ihr tippe und ich würde jetzt mal gerne noch gucken, ob die von der Lions noch ein paar Fisch dort drin übrig gelost haben. Hast du eine Angel dabei, Gunther?
5: Nur eine Tonangel.
4: Ach, gut, nee, dann gucke ich mir lieber so an. Bis nächste Woche. Ach, schöner Soße.
0: Ja, jetzt schauen Sie vermutlich auch zu Hause schon auf dem Smartphone mit der Karten-App nach, welche Form der Würzbacher Weiher wohl hat. Bin sehr gespannt auf die richtige Lösung. Hier jetzt der aktuelle Bericht. Im Anschluss ein Thema darin ist die Aktionswoche Alkohol der Deutschen Hauptstelle für Suchtfragen. Und die Kollegen schalten dann später auch noch live zu den Special Olympics. Tschüss und einen schönen Abend.

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0: Schönen guten Morgen. SR3 Saarlandwelle um 11 Minuten nach 7. Na, wie heißen unsere Hunde?
1: Guten Morgen, Michael. Ich habe 2 Setter und der eine heißt auch Cooper, wie der Vorgänger eben gesagt hat. Aber nicht nach dem Schauspieler, sondern ich wollte einen Copper nach dem Tatortkommissar. Und da wollte mein Mann nicht mitspielen. Und dann haben wir es ein bisschen umgewandelt und da ist ein Cooper draus geworden. Und der andere heißt Odin. Das war der Wunsch meines Mannes. Liebe Grüße und einen schönen Tag.
0: Grüße, Nicole.
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0: Was, wir haben nie drüber gesprochen. Ich weiß nicht, ob Tim Haustiere hat. Hallo Tim, guten Morgen.
3: Michael, schönen guten Morgen. Katzen, ja.
0: Und, wie heißen sie?
3: Levis und Kenia heißen die beiden.
0: Gibt es bei Levis einen Bezug zur Jeans?
3: Ja, habe ich mir auch gedacht, aber ich habe mir den gar nicht ausgedacht. Aber für mich ist es eindeutig ein Bezug zur Jeans, wobei es eigentlich gar keinen so einen Sinn macht. Ist auf jeden Fall ein sehr liebes Tier.
0: Schön, dass du da bist, Tim. Guten Morgen. Wie wird denn das Wetter heute?
3: Ja, also es wird noch ganz angenehm, wobei es schon ein bisschen schwüler ist als in den Vortagen. Man merkt schon, da rollt was an. Jetzt aktuell sind wir schon so bei 16 Grad, ein paar Wolken, die gerade über Saarland ziehen. Wenn man aber Richtung Lothringen schaut, da ist es schon wieder sonnig. Das heißt, im Laufe des Vormittags dürfte es schon wieder auflockern. Trocken bleibt es auch und die Temperaturen steigen auf 26 Grad in den höheren Lagen im Hochwald und bis 30 Grad in den Niederungen. Und in Verbindung mit der Luftfeuchtigkeit fühlt es sich schon ziemlich schwül an.
0: Wie geht es denn morgen weiter?
3: Ja, das ist natürlich jetzt erst der Beginn dieser großen Hitze, die sich weiter aufbaut. Das heißt, morgen auch noch sonnig, trocken bei 30 bis 35 Grad, aber vor allem am Nachmittag sehr schwül. Sollte man es also ein bisschen ruhiger angehen lassen. Und Richtung Wochenende geht es sogar noch weiter nach oben. Freitag, Samstag 37 oder 36 Grad. Und da kann es nachmittags dann am Freitag erste Hitzegewitter geben und vor allem auch am Samstag dann vor allem wieder am Nachmittag durchaus kräftige Gewitter. Also das ganze Programm und die Hitze wird sich möglicherweise auch noch bis in die neue Woche weiter fortsetzen.
0: Danke für die sommerlichen Aussichten und dir einen schönen Morgen, Tim. Mach's gut. Tschüss.
3: Gleichfalls. Tschüss, Michael.

0: über Hunde und ihre Namen kommst du immer ins Gespräch, ne? Auch im Wald. Wir hatten mal einen Mops im Wald, der hieß Herr Lutz. Das fand ich auch immer sehr schön. Dahin haben wir gesagt, dahin kommt der Herr Lutz. Hallo Marius, guten Morgen.
1: Guten Morgen, Michael. Mein Labrador heißt Isco, benannt nach einem spanischen Fußballspieler. Die Senioren in der Nachbarschaft hatten leider ein bisschen Probleme mit dem Namen. Von daher merken sie sich das unter Disco ohne D.

0: 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Schönen guten Morgen. Es ist 20 Minuten nach 7. Special Olympics hier bei uns im Saarland in vollem Gange. Der Spaß steht im Vordergrund. Das hat man bei der Eröffnungsfeier gesehen. Das sieht man aber auch, wenn man die Wettbewerbe besucht und sieht, mit welcher Freude die Menschen da bei der Sache sind. Da geht es nicht nur um den Konkurrenzgedanken. Ganz viel Teamgedanken ist da im Vordergrund. Es wird ja auch ansonsten viel drumherum geboten. Ne? Die ganze Woche über gibt es zum Beispiel sogenannte Unified-Sports-Aktivitäten. Unified, da treiben Menschen mit und ohne geistige Behinderung zusammen Sport. Gestern zum Beispiel war das in Saarlouis der Fall. Da ist zusammen Handball gespielt worden und das war natürlich ein Knaller. Es war ein ganz besonderer Handballstar mit dabei.
1: Wir machen erstmal ein kurzes Warm-up-Programm so und dann werden wir zwei Mannschaften machen, denke ich mal. Und dann werden wir ja einfach ein bisschen Handball spielen, Spaß haben.
2: Christian Schwarzer, Handball-Weltmeister von 2007, hat das Aufwärmprogramm geleitet. Und dann in den gemischten Handballteams mitgespielt.
1: Ja, es ist einfach besonders. Ne? Und es ist einfach super schön, dieses Miteinander, wie die miteinander umgehen. Jeder ist ganz normal mit den anderen und das ist einfach eine ganz, ganz tolle Grundvoraussetzung. Und so kenne ich meine Sportart, so liebe ich meine Sportart.
2: Insgesamt wurde 2x10 Minuten gespielt. Es ging sportlich um nichts, außer um den Spaß. Trotzdem wurden die beiden Teams natürlich angefeuert und Tore wurden bejubelt.
3: Das war richtig toll. Also es hat so viel Spaß gemacht. Man merkt einfach die Freude bei allen und es ist überhaupt keine Verbissenheit dabei gewesen, aber trotzdem haben sich alle angestrengt.
4: Es war sehr aufregend, sehr schnell und interessant, mal mit anderen Leuten aus anderen Mannschaften zu spielen.
2: Vor dem Spaßspiel haben die Athletinnen und Athleten aber auch den ganzen Tag über im Wettkampf gegeneinander gespielt. 3 dieser Spiele in der Saarlouis Stadtgartenhalle hat Thorsten Tesage gepfiffen. Für den Handballschiedsrichter war es eine besondere Erfahrung.
5: Das Leuchten in den Augen, das war absolut toll. Also diese Freude, wo die ausgestrahlt haben auf dem Spielfeld, aber auch genau diese Fairness dann auch untereinander, war eine absolut geniale Erfahrung.
2: Die sogenannten Special Olympics Unified Sports Aktivitäten finden noch die ganze Woche in verschiedenen Sportarten im ganzen Saarland verteilt statt. Das heißt, jeder, der will, kann zum Beispiel noch die Mannschaften beim Badminton, Beachvolleyball oder Tischtennis anfeuern.
0: Und wenn Sie jetzt sagen, na wo? Sehr gut ist, wenn man sich zum Beispiel die Special Olympics App runterlädt. Da findet man alle Aktivitäten. Und auf sr3.de haben wir Ihnen auch Wettbewerbe zusammengestellt. Ich wünsche Ihnen einen schönen Morgen mit sr3 um 7:22 Uhr.
6: Ja, danke.

0: Es wird 7:30.
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0: Magnus Neuschwander ist da. Guten Morgen, Magnus.
2: Guten Morgen. Neue Sanktionen gegen Russland. Das haben die 7 wichtigen Industrienationen, G7, bei ihrem Gipfel in Frankreich beschlossen. Die Strafmaßnahmen betreffen den russischen Handel mit Öl und Gas. Heute diskutieren die G7-Staats- und Regierungschefs unter anderem über den Umgang mit künstlicher Intelligenz. Investitionsrückstand wächst. Die Kommunen in Deutschland beziffern ihn auf inzwischen 230 Milliarden Euro. Das sind gut 7% mehr als im vergangenen Jahr. Nötig sei das Geld vor allem für Schulen, Straßen sowie für den Brand- und Katastrophenschutz. Bald weniger Schulbusse in Saarbrücken. Das Unternehmen Saarbahn will den neuen Fahrplan ab Juli ausdünnen. 19 Buslinien fallen komplett oder teilweise weg, vor allem in der Mittagszeit. Die Saarbahn begründet das mit einer zu geringen Auslastung. Ordnungsverfahren eingestellt. Anlass waren die illegal abgelagerten Erdmassen im Saarbrücker Naherholungsgebiet Almet. Nun wurde das Verfahren mangels Beweisen eingestellt, weil sich laut Verwaltung keine belastbaren Erkenntnisse über den Verursacher ergaben. Ex-FCS-Vizepräsident Pitino hatte auf dem Gelände einen Profi-Campus errichten wollen. Weitere Entscheidungen bei Special Olympics. Die finalen Wettkämpfe finden heute zum Beispiel beim Bowling oder im Badminton in Saarbrücken statt. Im 3-gegen-3 Basketball läuft die Hauptrunde. Einer der Höhepunkte der Special Olympics ist heute Abend die Athletendisco vor dem Saarländischen Staatstheater. Und Favoritensiege bei der Fußball-WM. Die Franzosen gewannen ihr Auftaktspiel gegen den Senegal gestern Abend 3:1. Norwegen schlug den Irak mit 4:1. Argentinien besiegte Algerien 3:0. Alle Tore erzielte Lionel Messi.
0: Dankeschön, Magnus.
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0: Graublau, momentan noch der Start in diesen heutigen Tag, sind teils dichte und kompakte Wolken, aber von Frankreich her lockert es schon mehr und mehr auf und es wird ein freundlicher Tag, blau-weiß und es wird sonnig und sommerlich, die Temperaturen 25 bis 30 Grad.
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0: Sie haben Blitzer gemeldet am Ortseingang von Marpingen, wenn man aus Tholey kommt, auf der A8 Salü Richtung Pirmasens in Höhe der Sülzbachtalbrücke und auf der B51 zwischen Roden und Frau Lautern. 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
1: 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Guten Morgen.
0: Hallo, wunderschönen guten Morgen. Hier ist Michael Friemel. Schönen Mittwoch.
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0: Manchmal sind die Wege unergründlich. Wie kommt man drauf? Wie sind wir drauf gekommen, heute Morgen über Hundenamen zu sprechen? Na, weil Barry Manilow heute Geburtstag hatten, noch so viele in den 80ern einen Hund namens Barry hatten. So, wie heißen eure Hunde und warum heißen sie so? Teils lustige Geschichten habe ich heute Morgen schon gehört. Wie ist es bei Rebecca?
1: Frank Michael, hier ist die Rebecca. Wir haben einen Jack Russell, den haben wir gebraucht gekauft und der hieß schon Jack. Wir haben ihn liebevoll Jack the Russell erweitert.
0: Super, gebraucht gekauft, Jack the Russell, wunderbar. Wie er jung war, war er noch blond, aber heute ist der Russell Crowe.

0: Zwischenruf. Heute mit Matthias Scheer für die katholische Kirche.
1: Da schmunzelten einige im Gottesdienst. Vor 2 Wochen regnete es an Fronleichnam. Wir konnten keine Prozession machen und mussten die Altäre in die Kirche verlegen. Nur den Kinderaltar feierten wir wie geplant im Kindergarten, weil die Kleinen warteten. Dort erklärte die Gemeindereferentin das Fünffingergebet von Papst Franziskus. Jeder Finger dient als praktische Eselsbrücke. Der Daumen ist uns der Nächste und erinnert an die, die uns am nächsten sind, Familie und Freunde. Der Zeigefinger steht für diejenigen, die uns den Weg zeigen, Lehrer oder Erzieher. Der Ringfinger ist der Schwächste. Er erinnert an die Schwächeren, die Sorgen haben oder krank sind. Und der kleine Finger schließlich steht für die kleinen Leute, also für uns selbst. Für das Radio sparen wir uns den Mittelfinger bis zum Schluss auf, denn genau da wurde geschmunzelt. Die Gemeindereferentin erklärte, dass der längste Finger für die Mächtigen und Menschen in höheren Positionen steht. Als sie das sagte, konnten sich manche das Lächeln kaum verkneifen. Ausgerechnet der Mittelfinger, unser Stinkefinger. Die Kindergartenkinder schauten ganz unschuldig. Aber die Erwachsenen dachten bei den mächtigen Staatschefs unweigerlich an Leute wie Putin oder Trump. Klar, nicht jeder in Führungsposition ist so. Doch ausgerechnet der Finger, der im Zorn über die Nachrichten am schnellsten hochzuckt, erinnert ans Gebet für die Mächtigen. Es ist gut, für die zu beten, die über Krieg und Frieden und die Politik entscheiden. Früher habe ich noch mit den Fingern gerechnet. Und heute helfen sie mir, wenn ich beten möchte. So kann, ganz paradox, aus dem berühmten Mittelfinger ein kurzes Gebet für den Frieden werden. Tonight.

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sind solche Hundenamen, die ich liebe. Ne? Kürzlich hat im Wald auch jemand, also einen ganz struppigen Hund, Thorsten hinterhergerufen. Finde ich auch super. Wie heißen unsere Hunde? Warum haben wir ihnen ihre Namen gegeben oder was ist uns aufgefallen? Mir schreibt der Werner aus Neunkirchen. Hallo, ich habe nächste Woche eine Rauhaardackelhündin von einem Kollegen in Pflege. Sie heißt Hildegard.

0: Schönen guten Morgen, hier ist SR3 Saarlandwelle, die G7. Das sind 7 Länder, die sagen, wir teilen gemeinsame Werte und das auf Grundlage einer Demokratie, eines Rechtsstaats und der Menschenrechte. Dabei sind unter anderem Deutschland, Frankreich und die USA. Und gerade haben ja die Chefs der 7 Staaten sich wieder getroffen in Evian in Frankreich. Man hatte schon so ein bisschen Angst, US-Präsident Trump könnte womöglich wieder frühzeitig abreisen, wie beim letzten Mal in Kanada, wo er knatschig war. Aber nein, die Chemie diesmal, sagt Kanzler Merz, hat gestimmt.
1: Ich habe ihn sehr kooperativ gesehen und ich habe ihn auch sehr aufmerksam zuhören sehen. Neu ist, dass sich alle G7-Partner einig sind in der Bewertung der Lage. Die Ukraine hat sich nicht zuletzt dank massiver europäischer und auch deutscher Hilfe eine neue Position der Stärke erkämpft. Russland kann diesen Krieg militärisch nicht gewinnen.
0: So, und auch Trump sagt jetzt wieder mal, Russland solle seinen Angriffskrieg gegen die Ukraine beenden, solle ein Abkommen schließen. Russland habe ebenso viele Menschen verloren wie auch die Ukraine.
2: Look, Russia should make a deal. Russia's lost tremendous amounts of people, and so is Ukraine. This is not since World War II is anything like this.
0: So Trump, das habe es seit dem Zweiten Weltkrieg nicht mehr gegeben. Die G7 wollen den Druck auf Russland weiter erhöhen. Das ist ein Thema in der SR-Info-Rundschau mit Aaron Klein. Die gibt's in 7 Minuten ab jetzt.

0: 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Um 8 Uhr mit Aaron Klein und unter anderem diesen Themen. In Saarbrücken gibt's bald weniger Schulbusse. Saarland wird Standort eines deutsch-französischen KI-Zentrums. WM-Auftaktsieg für Argentinien und das Wetter im Saarland freundlich, trocken und viel Sonne bei bis zu 30 Grad. Ab dem nächsten Schuljahr fahren in Saarbrücken deutlich weniger Schulbusse als bisher. Denn ab Juli gilt bei der Saarbahn ein neuer Busfahrplan. SR-Reporterin Sandra Schick.
1: Nach den Sommerferien wird für viele Schülerinnen und Schüler im Saarland der tägliche Schulweg anders sein als bisher. Im neuen Busfahrplan der Saarbahn fallen viele der bisherigen Schulbusse, die normalerweise unter 800er-Nummern fahren, weg. Wie die Saarbahn auf SR-Anfrage bestätigte,

0: Strecke gibt es bei jeder zweiten Schulbuslinie Änderungen. Bei 19 Buslinien wurden Verbindungen gestrichen. Das heißt, diese Schulbusse fallen komplett oder teilweise weg. Streichungen gibt es vor allem auf den Heimfahrten mittags nach der Schule. Für viele Kinder und Jugendliche bedeutet das, der Heimweg wird deutlich länger dauern. Denn wo es bisher oft noch einen Direktbus gab, heißt es dann häufig umsteigen. Die Saarbahn begründet das damit, dass mittags bei vielen Schulbussen die Auslastung zu gering sei. Deshalb wolle man mehr in die regulären 100er-Linien investieren, um auch normale Fahrgäste zu gewinnen.
1: Die NATO-Verbündeten Deutschland und Polen wollen ihre militärische Zusammenarbeit weiter ausbauen. Verteidigungsminister Pistorius reist heute nach Warschau, um ein entsprechendes Abkommen zu unterzeichnen. Es bekräftigt nach Angaben der Bundesregierung die Verpflichtung zum gegenseitigen Beistand. Polen und Deutschland wollen demnach auch in der Rüstungsindustrie enger zusammenarbeiten und gemeinsame Übungen durchführen. In Hamburg treffen sich heute die Innenminister von Bund und Ländern zu ihrer dreitägigen Frühjahrstagung. Dabei soll unter anderem über Maßnahmen gegen Sozialbetrug und den Umgang mit gewalttätigen Kindern beraten werden. Zum Abschluss steht die zivile Verteidigungsfähigkeit Deutschlands im Mittelpunkt des Treffens. Oliver Wuttke für SR Info.
2: Mit Verteidigungsminister Boris Pistorius stößt am Freitag ein ungewöhnlicher Gast zur Runde, denn äußere und innere Sicherheit verschmelzen in Zeiten hybrider Bedrohung immer stärker. Das Signal, Landesverteidigung beginnt nicht an der Außengrenze, sondern vor der Haustür, mit dem Schutz der Bevölkerung und ihrer Versorgung, der Sicherung von Energienetzen und Kommunikationswegen. Parteiübergreifend sehen die Innenminister hier Handlungs- und Klärungsbedarf, was Zuständigkeiten und Finanzierung betrifft.
1: Bei den deutschen Kommunen hat der Investitionsrückstand einen neuen Höchstwert erreicht. Nach einer aktuellen Befragung von Kämmereien liegt er bei rund 230 Milliarden Euro. Das seien gut 7% mehr als im vergangenen Jahr. 42% der Kommunen erwarten, dass der Rückstand weiter steigen wird, trotz des Sondervermögens Infrastruktur und Klimaneutralität. In den Fällen, in denen Investitionen geplant sind, soll der größte Anteil in Schulen, Straßen und Verkehr sowie in den Brand- und Katastrophenschutz fließen. Die Entsorgung der im Saarbrücker Naherholungsgebiet Almet illegal abgelagerten Erdmassen bleibt nach aktuellem Stand am Steuerzahler hängen. Nach Angaben der Stadt wurde das entsprechende Verfahren gegen die Maxi Sports GmbH jetzt eingestellt. Das Unternehmen, dessen Geschäftsführerin die Schwester von Ex-FCS-Vizepräsident Pitino war, betreibt im Almet eine Soccer-Arena. Thomas Gerber.
3: Öffentlich geworden war die Sache im Rahmen der Diskussion um Pitinos inzwischen gescheiterte Pläne für einen FCS-Profi-Campus. Bei einem Vororttermin hatte die Bauaufsicht auf einer städtischen Fläche illegale Ablagerungen entdeckt. Die Fläche war bereits planiert, passend für den von Pitino angekündigten Rasenplatz. Dass er bzw. Maxi Sports aber auch für die aufgeschütteten 2500 Kubikmeter verantwortlich war, das sei nicht beweisbar gewesen, so die Stadt. Dies obwohl mehrere hundert LKW-Ladungen ins Almet gekarrt worden sein müssen. Pitino selbst wollte sich zu alledem nicht näher äußern. Mit der Einstellung sei die Sache für ihn nun beendet. Das allerdings trifft nicht so ganz zu, denn die Staatsanwaltschaft ermittelt wieder. Zwar hatte auch sie das Verfahren zunächst eingestellt, dagegen aber hat die Stadt nach eigenen Angaben erfolgreich Beschwerde eingelegt. Die Aufklärung des Sachverhalts sei der Landeshauptstadt ein wichtiges Anliegen. Aktuell aber scheinen die 2500 Kubikmeter quasi vom Himmel gefallen zu sein.
1: Das US-Justizministerium hat wegen eines mutmaßlich geplanten Anschlags auf das Kampfsport-Event am Geburtstag von US-Präsident Trump Anklage erhoben. 5 Männern wird unter anderem Verschwörung zum Mord vorgeworfen. Medienberichten zufolge sollen sie zu einer größeren Gruppe gehören. Von einem möglichen Anschlagsnetzwerk ist die Rede. Laut dem Sender Fox News soll die Gruppe geplant haben, Drohnen in Gebäude nahe dem Weißen Haus zu steuern und damit eine Massenevakuierung auszulösen. Auch habe es Pläne gegeben, das Weiße Haus zu stürmen. Die G7-Staaten haben sich auf ihrem Gipfel in Frankreich auf verschärfte Sanktionen gegen Russland geeinigt, auch im Öl- und Gassektor. Das geht aus der Abschlusserklärung hervor, die in der Nacht in Evian vorgestellt wurde. Außerdem wollen die Staaten die Lieferung von Flugabwehrsystemen und weitreichenden Waffen an die Ukraine ausweiten. Bei dem G7-Gipfel soll heute über die angespannte Lage der Weltwirtschaft beraten werden, sowie über den Umgang mit künstlicher Intelligenz. Das saarländische Umwelt- und Klimaministerium hat die Zusammensetzung des neuen Klimabeirats verteidigt. Der soll die Landesregierung bei den Maßnahmen zur angestrebten Klimaneutralität beraten. Zuvor hatten die Saar-Grünen kritisiert, dass in dem 18 Mitglieder starken Gremium keine Umweltverbände vertreten sind. SR-Reporter Christian Leistenschneider.
4: Man habe versucht, alle relevanten Bereiche abzudecken, schreibt das Ministerium auf SR-Anfrage. Gleichzeitig wolle man aber eine zeitlich effiziente Arbeitsweise ermöglichen. Darum seien trotz Fachexpertise und Erfahrung nicht alle möglichen Akteure bei der Besetzung berücksichtigt worden. Der NABU Saarland bedauert die Entscheidung und fürchtet, dass so Möglichkeiten für natürliche Klimaanpassung zu wenig berücksichtigt werden. Der BUND Saarland erkennt in der Situation hingegen auch Vorteile. Die Erfahrungen aus bestehenden Beiräten hätten gezeigt, dass es leichter falle, Kritikfähigkeit von außen zu bewahren, wenn man nicht so stark in den jeweiligen Beiräten eingebunden ist, teilte Geschäftsführerin Maike Tatay mit.
1: Die Grünen-Fraktion im Regionalverband Saarbrücken hat wegen fehlender Ganztagsbetreuungsplätze einen runden Tisch gefordert. Die Fraktionsvorsitzende Lahoda sagte, es könne nicht sein, dass Stadt, Regionalverband und Land sich gegenseitig die Schuld zuschieben, während Familien nach Lösungen suchten. Die Grünen teilten weiter mit, dass sie unter anderem die zeitweilige Nutzung zusätzlicher Räume oder Übergangslösungen in Kooperation mit bestehenden Einrichtungen fordern. Ab dem kommenden Schuljahr gilt ein Rechtsanspruch auf eine Ganztagsbetreuung für Erstklässler. Im Saarland kann aber nicht jede Schule einen solchen Platz garantieren. Saarbrücken wird Standort eines neuen deutsch-französischen Zentrums für künstliche Intelligenz. Es soll heute in Paris auf der Messe für technologische Entwicklung VivaTech präsentiert werden. Es ist Europas größte Messe für Start-ups und neue Technologien. Lisa Huth.
5: Jetzt geht es nicht mehr nur um Zusammenarbeit, sondern darum, der gemeinsamen KI-Entwicklung eine Struktur zu geben. Ein Sprecher des Deutschen Forschungszentrums für Künstliche Intelligenz, TFKI, sagte dem SR, es werde zwei Standorte geben, einen beim Institut National de Recherche en Informatique et en Automatique, INRIA, in Frankreich und einen eben im Saarland. Dahinter steht, dass es noch viel mehr europäische Lösungen mit der KI geben soll, Stichwort digitale Souveränität, also möglichst schnell unabhängig werden von den USA.
1: Die diesjährige religiöse Versammlung des fahrenden Volkes in Frankreich wird nicht im Departement Moselle stattfinden. Nach jetzigem Stand ist ein Militärflugplatz bei der 250-Seelen-Gemeinde Damblain in den Vogesen anvisiert. Zu dem evangelikalen Treffen der Sinti und Roma vom 23. bis zum 30. August werden etwa 25.000 Menschen erwartet. Dagegen regt sich Widerstand. Die Politiker vor Ort haben sich an den Innenminister in Paris gewandt. Die Anlage sei für die Aufnahme so vieler Menschen nicht geeignet. Unter anderem geht es um die Sicherheit und etwa das zu erwartende Abfallaufkommen, das für die Dörfer nicht handelbar sei. Bei den nationalen Spielen der Special Olympics startet heute der zweite Wettkampftag. Wettkämpfe gibt es im ganzen Saarland. SR-Reporter Uli Haug.
6: Auch heute finden in verschiedenen Sportarten noch sogenannte Klassifizierungswettkämpfe statt. Beispielsweise beim Freiwasserschwimmen im Bostalsee. Dabei werden die Sportlerinnen und Sportler nach festgelegten Kriterien in Leistungsgruppen aufgeteilt, damit nur Athleten mit vergleichbarem Leistungsniveau gegeneinander antreten. Im 3-gegen-3 Basketball läuft die Hauptrunde. Finalentscheidungen werden beim Bowling oder beim Badminton erwartet. Im Triathlon am Bostalsee hat es gestern bereits alle Entscheidungen gegeben. Am Abend findet die Athletendisco am Tiblisser Platz statt, einer der Höhepunkte der Special Olympics.
1: Der amtierende Weltmeister Argentinien ist mit einem Sieg in die Fußball-WM gestartet. Die Mannschaft gewann gegen Algerien mit 3:0. Alle Tore schoss Lionel Messi. Damit kommt er auf insgesamt 16 WM-Tore und stellt dadurch den Rekord von Miroslav Klose ein. Außerdem spielten Irak, Norwegen 1:4, Frankreich, Senegal 3:1 und soeben gewann Österreich gegen Jordanien 3:1. Und das war die SR-Info-Rundschau. Um jetzt 10:08 übernimmt wieder Michael Friemel. Guten Morgen.
7: Guten Morgen.
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9: Ein Sommertag steht ins Haus, auch wenn wir momentan teils noch dichte Bewölkung haben. Aber Tim Steger?
10: Im Laufe des Vormittags dürfte es schon wieder auflockern. Trocken bleibt es auch und die Temperaturen steigen auf 26 Grad in den höheren Lagen im Hochwald und bis 30 Grad in den Niederungen. Und in Verbindung mit der Luftfeuchtigkeit fühlt es sich schon ziemlich schwül an.
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9: A620 Saarlouis Richtung Saarbrücken. Die Dauerbaustelle zwischen Völkling und Gersweiler sind 7 Kilometer Stau momentan. Verzögerung 20 Minuten. Aktuelle Blitzer, gesichtet von Ihnen, stehen auf der A8 auf der Sulzbachtalbrücke. Und zwar Saarlouis Richtung Neunkirchen. Am Ortseingang von Marping, wenn man aus Tholey kommt. Und auf der A8 Saarlouis Richtung Pirmasens in Höhe der Sulzbachtalbrücke. Aha, und vielleicht noch in Höhe der Sulzbachtalbrücke. Kann auch sein, dass in Höhe der Sulzbachtalbrücke noch geblitzt wird.
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9: Hallo, guten Morgen, hier ist der Michael Friemel. Schönen Mittwoch.
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0: 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Schönen guten Morgen. Es sind so schöne Momente, die schon entstanden sind bei den Special Olympics. Es ist auch ein besonderer Geist momentan in der Stadt. Ne? Viele Schülerinnen und Schüler, die auch bei Projektwochen mit dabei sind hier, die sich das angucken, die Special Olympics, die es begleiten. Gestern habe ich auf der Saar gestanden, was ist auf der Saar? Ich habe auf der Blauen Brücke, an der Römerbrücke, am Römerkastell gestanden und geguckt, wie die Kajakfahrerinnen und Fahrer unterwegs waren im Wasser. Also es macht schon eine große Laune. Und in einigen Sportarten gibt es auch abends nach den Wettbewerben noch Unified Sports Spiele, also wie zum Beispiel im Handball. Unified, also wir lassen ganz einfach mal den Special Olympics Trainer Lasse Diekmann erklären, was es damit auf sich hat.
1: Wir haben jetzt die Unified Sports Experience, wo es einfach darum geht, dass Menschen mit und ohne geistige Behinderung zusammenkommen. Da geht es halt einfach darum, ja, die Sportart auch Personen nahezubringen, die es vielleicht nicht kennen und auch einfach das Erlebnis von Special Olympics und Inklusionshandball ja, zu vermitteln und nahezubringen.
0: Also es war für die Handballerinnen und Handballer auch gestern Abend wirklich was ganz Besonderes. Christian Schwarzer war da. Ja, unser Handballweltmeister von 2007. Der hat das Aufwärmen geleitet in der Stadtgartenhalle in Saarlouis, hat selbst auch mitgespielt im Team von der Sandra aus Sachsen.
2: Es war sehr aufregend, sehr schnell und interessant, mal mit anderen Leuten aus anderen Mannschaften zu spielen. Also für mich ist es das erste Mal, ich finde es sehr aufregend und schön.
0: Die Erfahrung können in den nächsten Tagen noch viele andere machen. Unter anderem gibt es noch Unified Sports Aktivitäten im Badminton, Beachvolleyball und Tischtennis. Laden Sie sich am besten die App für die Special Olympics runter. Da finden Sie alle Termine und alle Wettkämpfe.

So viele Sportarten, die momentan praktiziert werden bei den Special Olympics. Rosemarie meldet sich gerade, die Rosemarie Busch. Guten Morgen, ich wollte nur mal anmerken, dass seit gestern auch über 120 Judoka bei den Special Olympics am Start sind, und zwar in Homburg. Gerade nochmal nachgeguckt, Rosemarie, tatsächlich im Sportzentrum Homburg-Erbach sind momentan die Judokas zugange, auch dort kann man hin.

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1: Mit Lisa Kraus sage Moje. Ab im nächsten Schuljahr fahre in Saarbrücke weniger Schulbusse. Bei der Saarbahn gibt es ab Juli einen neuen Busfahrplan und da falle einige mit der 800er Nummer weg. Vor allem der Hemmweg von der Schule dürft deswegen für Kinder länger dauere, weil sie dann zum Teil umsteigen müsse. Die Saarbahn sagt, mit der Busse mittags, der denn zu

0: für Kinder fahre, deswegen die Streichungen. Die Kommune in ganz Deutschland hinke immer mehr hinterher bei ihren Investitionen. Der Rückstand ist so groß wie noch nie. Fast die Hälfte von der Kommune glaubt, dass der auch noch weiter nach oben gehen wird. Das saarländische Umweltministerium hat verteidigt, wer im neue Klimabeirat huckt. Die Grüne hatte kritisiert, dass da keine Umweltverbände drin sind. Außenministerium hecht, man hätte versucht, alle relevante Bereiche abzudecken, deshalb könnte nicht all mögliche Akteure dabei sind. Bei den Special Olympics geht's halt mit dem zweiten Wettkampf da weiter. Im ganzen Saarland gibt's Wettkämpfe, zum Beispiel im Freiwasserschwimmen im Bostalsee. Heute Abend ist auf dem Tiplisser Platz in Saarbrücke die Athletedisco. Das ist einer von den Höhepunkten bei den Special Olympics. Und der amtierende Fußballweltmeister Argentinien hat gestern gegen Algerien gewonnen mit 3:0. Der Messi hat alle drei Tore geschossen. Frankreich hat 3:1 gegen den Senegal gewonnen.
1: Dankeschön, Lisa.
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1: Momentan haben wir noch eine teils kompakte Wolkendecke, aber die lockert von Frankreich her mehr und mehr auf. Und dann gibt es heute einen trockenen und freundlichen Mix aus Sonne und Wolken. Am Nachmittag vielleicht sogar wolkenfrei bei 25 bis 30 Grad.
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1: A620 Saarlouis Richtung Saarbrücken an der Dauerbaustelle zwischen Völkling und Gersweiler 7 Kilometer Stau und eine Verzögerung von momentan etwa 30 Minuten. Die neuesten Blitzer gesichtet von unseren Hörern stehen auf der A8 Saarlouis Richtung Pirmasens in Höhe der Sulzbachtalbrücke, auf der B51 zwischen Roden und Frau Lautern und am Ortseingang von Marpingen, wenn man aus Tholey kommt.
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1: Hallo, guten Morgen, hier ist der Michael Friemel. Schönen Mittwoch.
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0: Guten Morgen, hier ist SR3 Saarlandwelle. Heute Morgen erzählen wir uns die Namen unserer Hunde und wie es dazu gekommen ist.
1: Guten Morgen, Michael. Hier ist die Britta aus Hemmersdorf. Ich hatte einen Hund aus dem Tierschutz, der hieß Floyd. Der wollte sich nicht mehr an einen anderen Namen umgewöhnen. Der Golden Retriever meines Mannes hieß Jerry, weil er gerne Jerry Lewis gesehen hat.
0: Der Hund?
1: Meine damalige Westie-Hündin hieß Gertrud, von allen nur Trudi gerufen. Und jetzt habe ich einen Henry. Und Henry einfach nur, weil mir der Name gefiel.
0: Das ist doch eine gute Begründung. Und das ist ja auch ein echt schöner Name. Hier schreibt mir gerade noch der Alex. Moin Michael, unser Jack Russell hat den Namen Eon, weil er Power ohne Ende hat.

0: Thema wird uns noch eine Zeit lang beschäftigen. Die Pflegereform von Bundesgesundheitsministerin Nina Wagen. Der erste Entwurf sorgt schon für viel Kritik, zum Beispiel die Kürzung der Rentenbeiträge von pflegenden Angehörigen. Das betrifft ja vor allem Frauen. Aber auch weitere Vorschläge an der Reform bereiten Sorgen. Unsere SR3-Reporterin Sarah Sassou hat eine Familie besucht, die davon betroffen wäre.
1: Ja, so geht das hier.
2: Edeltraut Kertinier hat Erdbeerkuchen gebacken. Zusammen mit Tochter Stefanie hilft sie ihrem Mann Josef vom Pflegesessel im Wohnzimmer aus an den Esstisch. Alleine gehen kann der 87-Jährige nicht mehr. Er hat viele Gebrechen. Der medizinische Dienst hat ihm Pflegegrad 3 bescheinigt. Zwar kommt einmal am Tag ein Pflegedienst ins Eigenheim nach Wallerfangen, aber das meiste übernimmt seine Frau.
1: Morgens hole ich ihn auf, mache meine kleine Katzenwäsche, Frühstück. Und dann kommt er in den Pflegesessel und dann warte mal auf die Sozialstation. Dann habe ich aber das Bad fertig, gerichtet, die Wäsche. Nur, dass die Leute, weil die Zeit knapp ist, nur zu greifen brauchen. Dann waschen die ihn und ziehen ihn an. Dreimal die Woche kleine Pflege, wie da steht, und dreimal in der Woche größere Pflege.
2: Den Sonntag stimmt sie allein.
1: Ich bin 7 Tage, 24, bin ich unterwegs.
2: Die Bürokratie, zum Beispiel mit der Pflegekasse und dem medizinischen Dienst, übernimmt Tochter Stefanie, mit voller Stelle als Schneidermeisterin tätig. Sie versucht gerade zu erreichen, dass ihr Vater den nächsthöheren Pflegegrad bekommt.
3: Eine Höherstufung ist abgelehnt. Jetzt Widerspruch eingelegt, das dauert ewig.
1: Und dann, wir haben gleich gesagt, im Krankenhaus machen Sie 4.
3: Ja, und das wurde abgelehnt.
1: Aber 3 Mal schon abgelehnt.
3: Ja, wegen 2 Pünktchen.
1: Ja, letzte Mal. Also 2 Pünktchen hat gefehlt.
3: Ganz knapp.
1: Ganz knapp.
2: Den Reformplänen nach könnte das noch schwieriger werden. Edeltraut Klatinje ist entrüstet.
1: Was soll denn in den Kopf und am Arm haben?
3: Dann braucht er auch kein Geld
1: mehr. Da braucht er auch kein Geld mehr.
2: Mit fast 80 Jahren braucht auch sie manchmal eine Pflegepause. Dafür kommt eine Freundin der Familie und passt auf. Nachbarschaftshilfe, schnell und flexibel und vertrauensvoll.
1: Die Petra, die kennen wir schon 40 Jahre.
3: Das ist eine Seele,
1: und
3: eine gute Seele.
1: Man kann sich 100% auf sie verlassen.
2: Für die Entlohnung gibt es ein kleines Budget von der Pflegekasse. Noch. Der Entwurf sieht aber vor, dass das Geld für gewerbliche Anbieter genutzt werden muss. Eine Idee, die nichts mit der Realität zu tun hat, sagt Edeltraut Klatinje.
1: Er müsste jetzt eine Fremde, das wird nicht gehen.
3: Nee.

0: Ich würde mich mal vom Acker machen. Es ist 9 vor 9. Gleich kommt Christian mit dem Vormittag und wir hören uns morgen früh wieder. Haben Sie einen schönen Sommertag. Machen Sie es gut. Oh, es wird alles so schlimm. Nee, es wird gut. Es ist Sommer.
1: Auf.

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1: Es ist 9 Uhr. Die G7-Staaten wollen sowohl der Ukraine zur Seite stehen als auch bei der Umsetzung des Iran-Abkommens helfen. Die 7 Industrienationen haben in der Nacht bei ihrem Treffen in Frankreich entsprechende Abschlusserklärungen formuliert. Russland soll mit neuen Energiesanktionen unter Druck gesetzt werden. Für die Ukraine ist weitere Unterstützung in Form von Flugabwehrsystemen und weitreichenden Waffen geplant. Aus Evian berichtet Georg Schwarte.
2: G7-Gastgeber Frankreichs Präsident Macron nennt den heute zu Ende gehenden Gipfel einen Moment des strategischen Erwachens. Macron bezieht sich in seiner über Social Media verbreiteten Ansprache auf die neue Einigkeit aller 7 Industrienationen inklusive der USA, der Ukraine zur Seite zu stehen. Es ist Zeit, neue Maßnahmen zu ergreifen, heißt es in der ersten Gipfelerklärung. Hintergrund sei auch das anstehende Friedensabkommen mit dem Iran, das die Energieversorgung über die Straße von Hormus wieder verbessert. Alle 7 betonen dabei erneut die Notwendigkeit der kostenfreien und sicheren Schiffspassage. Frankreich und Großbritannien wollen außerdem eine internationale Marinemission anführen, um die Sicherheit vor Ort zu gewährleisten.
1: In Saarbrücken fahren ab dem kommenden Schuljahr deutlich weniger Schulbusse als bisher.

0: Ja, denn ab Juli gilt ein neuer Busfahrplan. Wie die Saarbahn auf SR-Anfrage bestätigte, gibt es bei jeder zweiten Schulbuslinie Änderungen. 19 Buslinien fallen komplett oder teilweise weg. Streichungen gibt es vor allem auf den Heimfahrten mittags nach der Schule. Die Saarbahn begründet das damit, dass mittags bei vielen Schulbussen die Auslastung zu gering sei. Deshalb wolle man mehr in die regulären Linien investieren. Das saarländische Umwelt- und Klimaministerium hat die Zusammensetzung des neuen Klimabeirates verteidigt. Der soll die Landesregierung bei den Maßnahmen zur angestrebten Klimaneutralität beraten. Zuvor hatten die Saargrünen kritisiert, dass in dem 18 Mitglieder starken Gremium keine Umweltverbände vertreten sind. SR-Reporter Christian Leistenschneider.
1: Man habe versucht, alle relevanten Bereiche abzudecken, schreibt das Ministerium auf SR-Anfrage. Gleichzeitig wolle man aber eine zeitlich effiziente Arbeitsweise ermöglichen. Darum seien trotz Fachexpertise und Erfahrung nicht alle möglichen Akteure bei der Besetzung berücksichtigt worden. Der NABU Saarland bedauert die Entscheidung und fürchtet, dass so Möglichkeiten für natürliche Klimaanpassung zu wenig berücksichtigt werden. Der BUND Saarland erkennt in der Situation hingegen auch Vorteile. Die Erfahrungen aus bestehenden Beiräten hätten gezeigt, dass es leichter falle, Kritikfähigkeit von außen zu bewahren, wenn man nicht so stark in den jeweiligen Beiräten eingebunden ist, teilte Geschäftsführerin Maike Tatay mit.
0: Die Europäische Kommission hat den beiden Badeseen im Saarland erneut eine ausgezeichnete Wasserqualität bescheinigt. Das geht aus dem Bericht zur Qualität der Badegewässer in Europa hervor. Wie schon im vergangenen Jahr können der Losheimer Stausee und der Bostalsee demnach bedenkenlos genutzt werden. Auch in der Grenzregion schnitten die Weiher und Seen überwiegend gut ab, wie etwa der Stockweiher in Frankreich oder der Baggersee bei Remerschen in Luxemburg. Weiterhin mangelhaft ist hingegen die Wasserqualität im Weiher von Berlanges in Frankreich. Bei der Fußball-Weltmeisterschaft hat Österreich sein Auftaktspiel gewonnen. Die Mannschaft von Trainer Rangnick besiegte Jordanien letztlich ungefährdet mit 3:1. Zuvor setzten sich ebenfalls die Favoriten durch. Argentinien gewann gegen Algerien 3:0. Dank seiner 3 Treffer zog Lionel Messi als Rekord-WM-Torschütze mit Miroslav Klose gleich. Außerdem gewann Norwegen gegen den Irak 4:1 und Frankreich besiegte den Senegal gestern Abend 3:1. Und das waren die Nachrichten mit Stefan Eising. 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
3: Sonne mit Wolken, trocken, langsam wird's heiß. Heute mit 25 bis 30 Grad, morgen schwül bis 35 Grad heiß. Und am Freitag mit Gewittergefahr bis 37 Grad.
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3: Die A1 Richtung Trier zwischen Braunshausen und Otzenhausen, da liegen Gegenstände. Wir haben noch Blitzer. Moment, wo sind sie? Unten. Und zwar auf der A8 Richtung Neunkirchen am Dreieck Friedrichsthal, Marpingen, Rheinaus-Tholey und zwischen Roden und Frau Lautern. Jetzt noch der Dauerbaustellenstau, 7 Kilometer und eine halbe Stunde auf der A620 Richtung Saarbrücken zwischen Völklingen und Gerstweiler. Kommen Sie gut an, 9.05 Uhr wird's.
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3: Es ist Mittwoch und im Studio ist Christian Jo. Hallo.

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0: Einen schönen guten Abend und herzlich willkommen zum aktuellen Bericht. Ende Mai hatte sich der NVG-Untersuchungsausschuss im Landtag konstituiert. Jetzt sind SPD und CDU-Fraktionen zur ersten regulären Sitzung zusammengekommen, bei der sie vor allem gestritten haben. Ohne Alkohol geht's auch und oft sogar besser. Darauf macht eine Aktionswoche gerade aufmerksam. Und wir schauen auf den ersten Tag der Special Olympics. In 20 von 27 Sportarten haben die Wettbewerbe begonnen. Eine illegale Parteispende, unerlaubte Gratisfahrten und fragwürdige Geldflüsse. Um solche Vorwürfe geht es beim Skandal rund um die Neunkircher Verkehrsbetriebe. Ein Untersuchungsausschuss des Landtags soll die Vorgänge aufklären, aber schon der Start verlief holprig. Bereits in der ersten regulären Sitzung gab es Streit darüber, welche Akten und Dokumente als Beweismittel zugelassen werden sollen. Marco Karp und Christoph Grabenheinrich mit den Einzelheiten.
1: Obwohl der NVG-Skandal extrem komplex ist, die Aufklärung noch Monate dauern dürfte, war die erste reguläre Ausschusssitzung nach nur einer halben Stunde schon wieder vorbei. Der Grund: In einem zentralen Punkt sind sich die SPD- und CDU-Fraktion uneinig. In der Frage, wie weit die Befugnisse des Untersuchungsausschusses gehen. Die CDU-Fraktion wirft der SPD-Fraktion Hinhaltetaktik vor.
2: Ich kann in der ersten Arbeitssitzung keinen Aufklärungswillen erkennen. Der rote Filz von Neunkirchen scheint jetzt auch den Untersuchungsausschuss fest im Griff zu haben. Wir haben dafür völliges Unverständnis. Uns war wichtig, dass wir in die Arbeit kommen, dass wir den Gegenstand untersuchen. Wir wissen alle, die Legislaturperiode ist nicht mehr lang, deswegen umso mehr Unverständnis.
1: Im achtseitigen Beweisantrag der CDU-Fraktion geht es um Akteneinsicht in betriebsinterne Vorgänge, auch in die des Aufsichts- und Betriebsrates. Die SPD-Fraktion hat mit ihrer Mehrheit im Ausschuss den Beweisantrag der CDU-Fraktion vertagt.
3: Es sollen dort Akten von laufenden Strafrechtsverfahren, von kommunalen Verfahren, von Vorgängen in Gewerkschaften, in Betriebsräten beigezogen werden. All das muss im Moment oder wird im Moment von uns umfangreich geprüft, ob wir dort mitgehen können oder nicht. Denn ich muss Ihnen ganz ehrlich sagen, ich persönlich habe keine Lust, dass auf diesen Untersuchungsausschuss ein Untersuchungsausschuss folgt, der eben dessen Arbeit noch untersuchen muss.
1: Dieses Vorgehen stößt bei der CDU-Fraktion auf Kritik. Sie prüft nun, Rechtsmittel einzulegen und erhöht den Druck auf die SPD-Fraktion.
2: Ich sag mal, die SPD hatte auch genug Zeit, das zu prüfen. Die kann gerne auch noch ein, zwei weitere Wochen haben, um das zu prüfen. Das behalten wir uns vor, um dann in einer nächsten Sondersitzung darüber abstimmen zu lassen. Das sollte rechtlich gedeckt sein. Und darüber hinaus behalten wir uns auch vor, zu prüfen, ob wir nicht Restmittel gegen die heutige Sitzung einlegen.
1: Geeinigt haben sich beide Fraktionen auf ein Gutachten, das zwei Juristen der Universität des Saarlandes anfertigen sollen. Dieses Gutachten soll klären, welche Akten der U-Ausschuss einfordern darf.
3: Ich denke, wir wollen beide Aufklärung. Wir werden aber nicht zulassen, dass dort, egal auch wer auch immer die Möglichkeit hat, auf Kosten des Steuerzahlers einen ausgedehnten Wahlkampf zu betreiben. Das werden wir nicht zulassen. Wir werden in Grenzen der Rechtmäßigkeit dort agieren und handeln. Und das ist unsere Maxime und da werden wir uns dran halten.
1: Kein Start nach Maß für den NVG-Untersuchungsausschuss. Die Vorstellungen der Fraktion darüber, wie er arbeiten soll, gehen bislang deutlich auseinander.
0: Den Krankenkassen geht das Geld aus. Und das, obwohl die Beiträge für die Versicherten in den vergangenen Jahren deutlich gestiegen sind. Die Bundesregierung will mit dem sogenannten GKV-Beitragsstabilisierungsgesetz gegensteuern. Geplant ist da ein Mix aus zusätzlichen Einnahmen- und Ausgabenkürzungen. Und davon betroffen wären auch die Krankenhäuser. Dort wächst die Sorge vor weiteren finanziellen Belastungen zusätzlich zu den Folgen der Krankenhausreform. Die saarländischen Kliniken kritisieren die Pläne. Und das war gestern Abend auch Thema beim Besuch von Bundesgesundheitsministerin Barken im Knappschaftsklinikum in Püttlingen. Nelly Thelen berichtet.
4: Die Bundesgesundheitsministerin wird durchs Krankenhaus geführt. Von der Geschäftsführung und von Chefärztinnen und Ärzten. Mit Stopps in der zentralen Notaufnahme oder der Gefäßmedizin. Doppelstrukturen abbauen, das ist eine der zentralen Vorgaben der Krankenhausreform. Hier bemüht man sich, die Unterschiede der zwei Knappschaftskliniken im Saarland deutlich zu machen.

0: zu machen.
1: Wir haben die Neurologie an zwei Standorten, also wir sind ein großes Neurozentrum mit zwei Standorten und wir verschärfen dort unsere Profile. Also wir werden nicht alles gleich, das macht überhaupt keinen Sinn, ganz genau.
0: An der Krankenhaus- und der GKV-Reform gab es zuletzt scharfe Kritik, auch von Seiten der Kliniken.
2: Es wäre, glaube ich, jetzt unehrlich zu sagen, wir sparen knapp 20 Milliarden Euro ein. Wir stabilisieren dadurch die Finanzen der Krankenversicherung. Wir stabilisieren dadurch auch die Beitragssätze. Das hilft ja jedem, das spart jedem unmittelbar Geld jeden Monat. Aber es merkt keiner irgendwas von diesem Gesetz. Und natürlich hat es Auswirkungen auf die Bürgerinnen und Bürger, die vielleicht höhere Zuzahlungen haben, auf die Ärzte, auf die Krankenhäuser. Das ist ganz klar. Es ist eine gemeinsame Kraftanstrengung.
0: Der Krankenhausträger äußert Wünsche, nach eigener Aussage etwa im vertraulichen Gespräch vor dem Rundgang.
3: Wenn die finanziellen Mittel nicht reichen, wenn wir die Erträge nicht erwirtschaften, um Investitionen zu stemmen, für den Bau einer neuen Augenklinik, für Großgeräte, die über 1-2 Millionen Euro kosten, dann haben auch wir Probleme. Und darum geht es, sich auszutauschen, was können wir tun und einfach nochmal gemeinsam draufschauen, wo wir an diesem Gesetzentwurf gemeinsam Änderungen vornehmen können.
0: Man wünscht sich auch, die Sektoren ambulant und stationär zu überwinden, eine höhere Vergütung für ambulante Fälle.
4: Wenn ich so einen Wunsch hätte, dann würde ich mir immer wünschen, dass die Kliniken natürlich auch wirtschaftlicher wären, wenn sie mehr im ambulanten Bereich tätig unterwegs wären, mit all den Problemen, die natürlich da dranhängen, die uns ja klar sind.
0: Auffällig beim Besuch der CDU-Bundesministerin, es sind neben den Mitarbeitenden der Knappschaft vor allem CDU-Landtagsabgeordnete dabei. Auch Geschäftsführer Stefan Kolling ist ein Parteikollege. Die Knappschaftkliniken Saar stehen finanziell weniger schlechter als viele andere saarländische Krankenhäuser, auch weil sie Eingriffe anbieten, die hoch vergütet werden. Vielleicht also einer der angenehmeren Besuche für die Ministerin. Was nimmt sie mit für ihre Gesetzgebung?
2: Dass einerseits auch natürlich gespart werden muss und dass man andererseits aber auch den Kliniken notwendige Freiräume, Spielräume geben muss bei bürokratischen Auflagen, beim Thema Einsatz von Personal. Darüber waren wir im Austausch und müssen auch künftig weiter im Austausch bleiben.
0: Denn Kosten entstehen den Krankenhäusern auch durch Vorgaben der Politik. Etwa wie viele Pflegekräfte oder Ärzte vorgehalten werden müssen. Kliniken könnten bei weniger Vorgaben ihre Kosten reduzieren. Sparmaßnahmen könnten so eher abgefedert werden.
5: Zum Fußball ein Bier, zum Geburtstag Cremant oder zum Feierabend ein Glas Wein. Für viele gehört Alkohol zum Alltag einfach dazu. Das kann aber schnell zum ernsten Problem werden. Bundesweit und auch hier bei uns im Saarland macht die Deutsche Hauptstelle für Suchtfragen gerade mit einer Aktionswoche auf das Thema Alkoholsucht aufmerksam. Julia Berdin berichtet über die Hintergründe und hat mit einem Betroffenen gesprochen.
6: Volker Alber will Menschen mit problematischem Alkoholkonsum ein Gesicht geben und zeigen, dass man den Weg rausschaffen kann. Der 62-Jährige war lange Leistungssportler, national und international erfolgreich im Badminton. So extrem er trainierte, so exzessiv war phasenweise sein Alkoholkonsum. Richtig realisiert hat er das aber erst, als seine Partnerin ihn damit konfrontierte.
7: Ich habe mehr dieses, man nennt es, glaube ich, so mehr Quartalstrinker oder sowas gehabt. Also ich habe lange nichts getrunken, dann habe ich mal extrem getrunken. Dann habe ich noch mal ein halbes Jahr Pause gehabt, dann noch mal extrem. Ich habe halt nicht aufgehört. Also wenn ich mich entschieden hatte, Party zu machen, war für mich kein Ende. Dann war ich der Letzte auf der Party.
6: Gerade im Vereinssport gehört ein Bier nach dem Spiel für viele dazu. Das muss nicht zwangsläufig zu einem kritischen Alkoholkonsum führen, begünstigt ihn aber. Alkohol ist in Deutschland tief in der Gesellschaft verankert und ein nicht zu unterschätzender Wirtschaftsfaktor. Laut deutschem Suchtjahrbuch werden jährlich weit mehr als 400 Millionen Euro allein für Alkoholwerbung ausgegeben. Die Aktionswoche ruft dazu auf, den eigenen Konsum zu hinterfragen, mit Veranstaltungen wie hier an der Uniklinik in Homburg. Auch wenn der Alkoholkonsum in Deutschland langsam abnimmt, problematisches Trinkverhalten ist weiter ein Thema.
8: Zum einen haben sich jetzt auch wieder vermehrt diese Partytrinker gemeldet, geäußert, wo man einfach sagen muss, das ist jetzt einfach nochmal mehr in den Fokus gerückt worden, dass auch einfach jetzt auch jüngere Menschen wieder mehr trinken. Also eine Zeit lang hatten wir in der Beratung einfach auch viele Menschen, die über 25 waren. Und jetzt halt einfach vermehrt auch der jüngere Anteil, wo es einfach auch nochmal auffällt, weil es nicht mehr so in ist, Alkohol zu trinken. Das merken wir schon. Umso mehr fällt es jetzt auf einmal natürlich auf, wenn jemand trinkt.
6: Deutschland gilt im internationalen Vergleich schon lange als Hochkonsumland. Mit einem Pro-Kopf-Verbrauch von rund 10 Litern rein

0: Alkohol im Jahr.
1: Im Einzelhandel findet man das an jeder Kassentheke. Es ist kein Problem, da hinzugreifen, und es ist sehr günstig.
0: Laut Experten gibt es keinen gesundheitlich risikofreien Konsum. Er schadet unter anderem Leber und Gehirn und erhöht das Krebsrisiko. Viele gehen erst zum Arzt, wenn es eigentlich zu spät ist, und sprechen dort aus Scham auch nicht über ihren Konsum, was aber wichtig für die Behandlung wäre.
2: Es gibt übrigens auch keinen Marker, der das anzeigt. Das heißt, der Arzt ist tatsächlich darauf angewiesen, dass der Patient über seinen Alkoholkonsum berichtet. Es gibt so ein paar Blutmarker, die vielleicht einen Verdacht erheben lassen, dass jemand mehr Alkohol konsumiert. Aber wenn wir nicht den Blutalkohol messen, dann gibt es keinen so ganz etablierten Biomarker, würde man sagen.
0: Gesundheitliche Folgen hat Volker Eiber bisher nicht. Inzwischen lebt er seit 2 Jahren abstinent.
3: Das ist so schön und das kann ich nur jedem mitgeben. Versucht's. Fangt einfach mal an. Passiert ja nichts. Man kann ja jederzeit noch mal trinken, wenn man will. Aber fangt einfach mal an und glaubt mir, ihr erlebt Sachen, die so positiv sind, dass ihr sagt, ich brauch's nicht.
4: Schwimmen zu können kann Leben retten. Und trotzdem können sich immer weniger Kinder sicher im Wasser bewegen. Um das zu ändern, laufen bundesweit wieder die Schwimmabzeichentage. Und in dieser Woche bieten auch im Saarland viele Bäder, DLRG-Ortsgruppen und Schwimmvereine Kindern die Möglichkeit an, offiziell anerkannte Abzeichen abzulegen. Vom Seepferdchen bis hin zum Goldabzeichen. Wir waren im Duttweiler Hallenbad mit dabei. Mehr dazu gleich nach den Nachrichten aus dem Saarland und der Region mit Simone Blass.
5: Guten Abend. Die saarländischen Kommunen beteiligen sich kommenden Montag an einem bundesweiten Aktionstag gegen die Finanznot von Kreisen, Städten und Gemeinden. Geplant sind Personalversammlungen in Saarlouis, St. Wendel und Homburg. Im Regionalverband Saarbrücken soll es mittags eine Veranstaltung auf dem Schlossplatz geben. Die Kommunen fordern eine Neuverteilung der Steuereinnahmen. Nach Angaben der kommunalen Spitzenverbände im Saarland leisten die Kommunen mehr als ein Viertel der staatlichen Aufgaben, bekämen aber nur ein Siebtel der Einnahmen. Teile des saarländischen Landesarchivs könnten bald in der Saarbrücker Kirche St. Michael untergebracht werden. Die katholische Gemeinde St. Johann hat der Staatskanzlei die Mitnutzung angeboten. Das bestätigten sowohl die Landesregierung als auch die Kirchengemeinde dem SR. Die Überlegungen seien aber noch ganz am Anfang. Der jetzige Standort des Landesarchivs in Scheid ist inzwischen zu klein geworden.
6: Die Einwohnerzahl im Saarland ist im vergangenen Jahr stärker als im Bundesdurchschnitt geschrumpft. Wie das Statistische Bundesamt mitteilte, wurde ein Minus von 0,5% verzeichnet. Das sind 5.000 Einwohner weniger als 2024. Im Bundesdurchschnitt lag der Rückgang bei 0,1%. Noch stärker als im Saarland sank die Bevölkerung in Thüringen mit minus 1% und in Sachsen-Anhalt mit minus 0,7%. Grund für das Minus bei der Einwohnerzahl ist laut Bundesamt, dass die Nettozuwanderung das Geburtendefizit nicht mehr ausgleichen kann.
5: Die Stadt Pirmasens will jugendliche Bürgergeldempfänger zu gemeinnütziger Arbeit verpflichten. Ein entsprechendes Konzept wurde gestern im Stadtrat vorgestellt. Es richtet sich an Bürgergeldempfänger zwischen 15 und 25 Jahren, die sich bisher allen Maßnahmen des Jobcenters verweigert haben. Sie sollen künftig 20 Stunden pro Woche arbeiten, etwa in der Landschaftspflege oder im Sozialkaufhaus. Wenn sich die jungen Leute weigern, soll ihnen das Bürgergeld gekürzt werden. In Trier ist ein Mann wegen Betrugs mit Schockanrufen zu 3,5 Jahren Haft verurteilt worden. Das Gericht sah es als erwiesen an, dass der 37-Jährige in 3 Fällen als Mittäter beteiligt war. Mit den Schockanrufen waren unter anderem in Trier und Bitburg ältere Menschen um mehrere 100.000 € betrogen worden.
7: Wegen der anstehenden Hitzewelle und Temperaturen über 30 Grad gibt das Gesundheitsministerium des Saarlandes Tipps zum Umgang mit der Hitze. Sonnencreme mit hohem Lichtschutzfaktor, ein Sonnenhut und eine UV-Sonnenbrille stehen dabei ganz oben auf der Empfehlungsliste. Auch leichte und helle Kleidung könne Abhilfe schaffen. Fenster, Rollläden und Vorhänge sollten tagsüber geschlossen bleiben, um die Sonne auszusperren. Lüften biete sich vor allem frühmorgens an. Aufenthalte im Freien und körperliche Aktivitäten sollten so weit wie möglich auf die kühleren Morgen- oder Abendstunden verlegt werden. Dazu sollte den ganzen Tag ausreichend Wasser getrunken werden. Bei den aktuell stattfindenden Special Olympics gäbe es ausreichend schattige Bereiche, um dem Körper Erholung zu verschaffen.
5: Im Neunkircher Zoo ist ein Phanaloka geboren worden. Wie der Zoo mitteilte,

0: entdeckten Tierpfleger das Jungtier bereits am 23. Mai. Der Zoo wertet dies als wichtigen Erfolg für den Artenschutz. Denn Phanalokas seien in ihrer Heimat Madagaskar vom Aussterben bedroht. Das Zuchtpaar in Neunkirchen sei außerdem das einzige in ganz Europa. Die diesjährige religiöse Versammlung des fahrenden Volkes in Frankreich wird voraussichtlich in den Vogesen stattfinden. Nach jetzigem Stand sei ein Militärflugplatz bei Domblin anvisiert. Zu dem Treffen Ende August werden etwa 25.000 Menschen erwartet. Deshalb regt sich vor Ort Widerstand. Örtliche Politiker haben sich an den Innenminister in Paris gewandt, da der Ort für so viele Menschen nicht geeignet sei. Im vergangenen Jahr fand das Treffen in Saint-Avold statt. Auch damals hatte dies für Unmut in der Bevölkerung gesorgt. Neue Nachrichten später noch mal bei SR Info um 21.45 Uhr. Und hier geht's weiter mit dir, Julia.
1: Danke, Simone. Schülerinnen und Schülern mit körperlichen, geistigen oder sprachlichen Beeinträchtigungen die bestmögliche Bildung ermöglichen. Das ist der Grundgedanke von Förderschulen. Sie haben etwa kleinere Klassen und speziell ausgebildete Lehrkräfte. Im Saarland sollen sie moderner werden. Heute hat der Ministerrat einer entsprechenden Verordnung zugestimmt. Geplant ist etwa ein flexibleres Förderschulsystem mit stärkerer Berufsorientierung und der Möglichkeit, höhere Abschlüsse zu erreichen. Emil Mura berichtet.
2: Im Saarland besuchen derzeit mehr als 4.100 Schülerinnen und Schüler Förderschulen, Tendenz steigend. Gleichzeitig werden die Unterstützungsbedarfe komplexer. Bisher hatten die 40 Förderschulen im Land jeweils einen Förderschwerpunkt. Das wird sich durch die neue Verordnung ändern. Künftig sollen an den Förderschulen mehrere Schwerpunkte angeboten werden.
3: Letzten Endes ist es immer ein Abwägungsprozess zwischen der Spezialisierung, die absolut notwendig ist und die unsere Förderschullehrkräfte auch mitbringen, und der Möglichkeit einer wohnortnahen Beschulung, weil es tatsächlich auch die Perspektive bietet einer wohnortnahen Integration. Und das ist uns auch gleichermaßen wichtig.
2: Gleichzeitig soll an einzelnen Schulen neben dem Hauptschulabschluss auch der mittlere Bildungsabschluss erreicht werden können, so Bildungsministerin Streichert-Kliwo. Auch das Fach Informatik soll eingeführt werden. Faktisch werden Förderschulen damit gestärkt. Einen Widerspruch zur Inklusion sieht die Bildungsministerin aber nicht.
3: Wir müssen uns damit auseinandersetzen, dass Kinder unterschiedliche und teilweise komplexe, mehrdimensionale Förderbedarfe haben. Und dass das System unserer Förderschulen auch eines ist, das diese Expertise bringen kann. Und dass, wenn alle sich öffnen und aufeinander zubewegen, tatsächlich auch alle und damit auch das Regelsystem von dieser Expertise profitieren kann.
2: Eltern könnten selbst entscheiden, ob sie ihr Kind an einer Regel- oder einer Förderschule anmelden. Doch das ist oft eine Wahl zwischen gut personalisierten Förderschulen und Regelschulen mit weniger Ressourcen für Inklusion. Die Bildungsministerin betont, auch Förderschulen seien Teil der Inklusion.
3: Ich vermisse manchmal auch in der öffentlichen Debatte einen Blick darauf, welche inklusiven Leistungen unsere Förderschulen auch erbringen. Sie tragen ja zum einen dazu bei, dass sie das Recht auf Bildung für Kinder und Jugendliche mit Behinderungen sicherstellen und erfüllen, und haben viele auch wichtige Themen, die auch bis hin zur beruflichen Entwicklung der Schülerinnen und Schüler gehen, heute schon auf ihrer Agenda und sorgen damit auch dafür, dass diese Schülerinnen und Schüler auch einen guten Schulabschluss machen.
2: Mit der neuen Verordnung eröffnet die Landesregierung Förderschulkindern neue Perspektiven. Der Forderung einiger Eltern, mehr Personal für die Inklusion an Regelschulen bereitzustellen, trägt sie damit aber nicht Rechnung.
1: Sie ist eines der Wahrzeichen von Saarbrücken und nur wenige Schritte vom St. Johanner Markt entfernt. Die Basilika St. Johann. Erbaut wurde sie nach 1754 nach Plänen des Barockbaumeisters Friedrich Joachim Stengel. Aber im Moment ist sie geschlossen, denn der Innenraum wird umfassend saniert. Heute hatten Besucherinnen und Besucher die Gelegenheit, bei einer Baustellenführung einen Blick hinter die Kulissen zu werfen. Herbert Mangold war dabei.
2: Ganz vorsichtig bauen Restauratoren und Glasermeister die einzelnen Bleiglaselemente aus. Dabei darf nichts beschädigt werden. Die Fenster sind historisch und sollen erhalten bleiben. Für die Denkmalpfleger ist die Sanierung ein Balanceakt. Schäden und Abnutzung müssen behoben, möglichst viel historische Substanz soll jedoch bewahrt werden. Deshalb wird genau überlegt, wo man Hand anlegt.
4: Es werden auch nicht alle Fenster ausgetauscht oder in irgendeiner Weise neu gestaltet, sondern es werden Reparaturen durchgeführt und es werden natürlich auch Maßnahmen durchgeführt, die zu einem Raumklima beitragen, also Lüftungsöffnungen etc. Und da muss man an die Fenster auch herangehen.
2: Die Generalsanierung.

0: Sanierung kostet rund 1,4 Millionen Euro. Dennoch haben sich die Kirchengemeinde und das Bistum entschieden, das Projekt jetzt anzugehen. Denn aus kleinen Schäden könnten schnell große und deutlich teurere werden.
1: Im Grunde wollen wir auch präventiv an die Sache herangehen. Wir haben zum Beispiel kleine Feuchtigkeitsschäden, die kann ich jetzt eben einfach beheben. Wenn ich die so laufen lasse, dann bekomme ich riesige Feuchtigkeitsschäden, die dann nachher auch in der Sanierung viel teurer würden.
0: Viele weitere Schäden sind erst auf den zweiten Blick zu erkennen. Zum Beispiel am Deckengesims. Dort haben sich an einigen Stellen Risse gebildet, die jetzt noch vergleichsweise einfach repariert werden können. An vielen anderen Stellen zeigen sich die Abnutzungsspuren der vergangenen Jahrzehnte. Ein weiterer wichtiger Sanierungsbereich ist der Dachstuhl der von Friedrich Joachim Stengel erbauten Kirche. Er ist fast 300 Jahre alt und muss an mehreren Stellen ausgebessert werden.
2: Wir haben vor, dass wir alle Hölzer erhalten und wenn etwas geschädigt ist, also dann jeweils nur etwas dazulegen und nicht ersetzen. Auch bei den Balken, also die Sie über uns also sehen, da sind Sie links also von mir schon also einen Balken geschädigt. In der Mitte sehen Sie also einen Balken, also der schon verfaulte Stellen besitzt. Also da legen wir jeweils Balken nebendran, ohne dass wir dann die jeweiligen Balken ersetzen müssen.
0: Neben der Basilika will die katholische Kirchengemeinde auch die ehemalige Gerberschule und das Pfarrhaus sanieren. Dort sollen unter anderem Räume für Begegnungen und Wohnungen entstehen. So soll das Ensemble noch stärker zu einem kirchlichen Zentrum in Saarbrücken werden.
3: In den nächsten Tagen wird's heiß im Saarland und dann wird es in den Schwimmbädern auch wieder so richtig voll. Um mit einem guten und sicheren Gefühl ins Becken zu springen, sollten Kinder zumindest das Seepferdchen haben. Und noch besser sind weiterführende Schwimmabzeichen. Die können gerade wieder unter Aufsicht in vielen Bädern abgelegt werden. Die Schwimmabzeichentage sind gestartet und Florian Possinger war im Duttweiler Hallenbad dabei.
4: Ihr müsst 15 Minuten schwimmen, 8 Bahnen, einmal rückwärts, einmal vorwärts. So, und los geht's.
5: Auf geht's zum Abzeichen. Bronze wollen die 8- bis 10-Jährigen beim DLRG-Ortsverein Duttweiler in Angriff nehmen. Zumindest Chuja, Caroline, Max und Melina. Sie haben die letzten Wochen bereits fleißig geübt. Wenn sie bestehen, gehören sie zu den ersten der deutschlandweit rund 20.000 Kinder und Jugendlichen, die im Rahmen der Schwimmabzeichentage ihre Prüfung ablegen werden.
6: Wir wollen also mit dem Tag der Schwimmabzeichen die Kinder, auch Erwachsene, aufrufen, kommt zu uns, wir helfen euch, wir legen ein Schwimmabzeichen mit euch ab und wenn ihr es nicht packt, trainieren wir euch. Wir müssen immer mehr versuchen, Menschen schwimmen zu lernen. Fußballspiele kann jeder, aber nicht jeder kann schwimmen.
5: Beim Schwimmtraining der DLRG sind alle Altersgruppen vertreten. Die etwas Älteren wollen ihren Rettungsschwimmer ablegen. Dazu gehört nicht nur die Fitness im Wasser, sondern auch theoretisches Fachwissen. Medina ist 13 und hat die Theorieprüfung erfolgreich bestanden. Der praktische Teil folgt nächste Woche. Um sicher zu bestehen, hat sie die einzelnen Prüfungsbereiche mit ihrer Trainerin in den vergangenen Wochen alle geübt.
7: Wir haben jetzt schon die Prüfung gemacht, einigermaßen. Wir müssen jetzt nur noch, ich muss jetzt noch ein paar Sachen machen. Ich habe das Springen schon gemacht, ich habe das Rettungsschwimmen schon gemacht, also das Abziehen. Ich habe ungefähr alles schon gemacht.
5: 50 bis 60 Kinder sind jeden Montag beim Schwimmtraining in Duttweiler. Die DLRG freut sich über jedes weitere Kind, das kommt, aber auch über Erwachsene. Denn weil die Zahl der Leerschwimmbecken immer kleiner werde, könnten auch immer mehr Menschen über 18 nicht schwimmen. Melina, Max, Shuja und Caroline kann das nicht passieren. Sie haben den Freischwimmer, das Bronzeabzeichen, bestanden. Und wie war's?
8: Es klang so mittel.
9: Ich bin stolz, dass ich es geschafft habe. Und ich will auf jeden Fall Silber weitermachen.
10: Ich bin als ich geschafft habe.
9: Ich weiß nicht, ob ich weitermachen will, weil es war schon ziemlich anstrengend, weil ich habe auch nicht so eine gute Ausdauer.
5: Mit dem Abzeichen in der Hand kann für die vier die Freibad-Saison nun richtig losgehen. Für alle, die jetzt auch spontan ihr Schwimmabzeichen ablegen wollen, auf der Website schwimmabzeichentag.de sind alle Veranstaltungen im Saarland aufgelistet. Bis zum 21. Juni gibt es noch die Gelegenheit dazu.
3: Und Schwimmen sogar über die deutsch-französische Grenze hinaus ist auch eins der Sport-Highlights der Special Olympics. Gestern war ja die große Eröffnungsfeier im Ludwigsparkstadion. Heute haben die Wettbewerbe begonnen und Tom Klose meldet sich jetzt vom Special Olympics Festival an den Saarwiesen in Saarbrücken.
11: Ja, mittendrin und voll dabei hier beim Special Olympics Festival im Saarland. Wir kommen im Prinzip genau richtig. Die Stimmung ist großartig. Über mir das Staatstheater und die Wettkampfstätte der 3x3 Basketballer und hier unten eben das Special Olympics Festival, wo es in den kommenden Jahren sage ich schon, wäre auch schön, aber in den kommenden Tagen erstmal ordentlich abgehen wird mit jeder Menge Musik, wie schon hinter mir. Alexander Innermark ist bei mir. Schönen guten Tag, danke fürs Vorbeikommen.
12: Hallo, sehr gerne.
11: Der Präsident von Special Olympics Saarland. Es ging los heute mit dem ersten richtigen Special Olympics Tag, gestern der Eröffnungsfeier. Gefühlslage heute, was war Ihr Highlight?
12: Also ganz interessant, ich habe ja schon einige Eröffnungsfeier gesehen. Mein Highlight war der Athleten-Eid auf Französisch. Den habe ich noch nie auf Französisch gehört und das hat mich nochmal ganz anders emotional abgeholt. Aber insgesamt war die Eröffnungsfeier sehr gut, sie lief für uns super und ich glaube, die Athleten haben eine ganz tolle Stimmung daraus mitgenommen.
11: Und mit der Stimmung hier auch mehr als zufrieden, oder? Wir verstehen unser eigenes Wort kaum, aber das ist ja eigentlich schön, so soll es ja sein, die Stimmung darf ja ruhig kochen.
12: Ja, die Stimmung ist super. Jetzt nicht nur hier auf dem Festival, sondern auch schon bei den Sportveranstaltungen. Ich war heute schon beim Tischtennis, beim Basketball, beim Kraft-3-Kampf und Stimmung ist überall super.
11: Also Stimmung super und Stimmung war tatsächlich auch gestern schon super. Alexander Innermark hat gerade die Eröffnungsfeier schon erwähnt und das war natürlich wirklich, wirklich toll gestern. 16.000 Fans im Ludwigsparkstadion haben die Flamme der Hoffnung per Fallschirm ankommen sehen. Die Athletinnen und Athleten, die eingelaufen sind, auch eine, einfach glaube ich, riesen Zeit hatten, bevor dann die Flamme der Hoffnung entzündet worden ist. Großes Spektakel gestern, heute dann tatsächlich schon die ersten Wettkämpfe. Die Triathleten heute einziger und erster Wettkampftag am Boostalsee. Dazu Rollerskating, die Finals der 100 und 500 Meter in Völklingen. Und es ging auch schon aufs Pferd, denn geritten wurde in St. Wendel. Also jede Menge Sport tatsächlich heute schon. Highlight ein bisschen gestern schon, wir haben drüber gesprochen, die Eröffnungsfeier. Ist generell Special Olympics so eine Blaupause für Zusammenhalt in der Gesellschaft generell, gerade so in unseren Zeiten, in denen wir aktuell leben?
12: Ja, das ist es. Special Olympics hat schon immer diese Atmosphäre gehabt. Wir laufen zwar gegeneinander, aber am Ende kommen wir gemeinsam ins Ziel. Und das ist, glaube ich, eine ganz tolle Botschaft, die wir in unserer Gesamtgesellschaft auch noch mal etwas besser vertragen können.
11: Stichwort Wahrnehmung und auch Selbstbewusstsein der Athletinnen und Athleten. Sie haben das vor ein paar Tagen, glaube ich, bei uns im Interview schon gesagt, bei den Kollegen von SR Kultur, dass es total schön ist, dass durch diese Spiele die Sportlerinnen und Sportler auch außerhalb einfach so viel von hier mitnehmen. Stichwort Arbeitsmarkt, Stichwort Teilhabe, sich selbst auch trauen. Inwiefern ist das auch ein ganz wichtiger Punkt der Special Olympics?
12: Das ist ein ganz wesentlicher Punkt für uns. Natürlich ist es erstmal schön, wenn unsere Athleten Sport machen, beim Sport begeistert sind, Freude haben. Das haben wir ja auch, wenn wir Sport machen. Aber auch wir nehmen ja aus sportlichen Erfolgen Selbstbewusstsein heraus, mit dem wir uns auch im sonstigen Alltag wohler fühlen und uns auch mehr zutrauen. Und das ist für Menschen mit einer geistigen Beeinträchtigung besonders wichtig.
11: Heute standen ja nicht nur die ersten Wettbewerbe an. In 20 von 27 Sportarten standen heute die Klassifizierungen an. Weil natürlich, klar, bei aller Teilhabe, die ja auch immer betont wird und die im Vordergrund steht, ist natürlich auch eine Sache ganz wichtig. Es ist und bleibt in erster Linie ein Sportwettbewerb. Aber natürlich muss man sagen, muss natürlich auch ein bisschen geguckt werden, wer tritt denn am Ende des Tages gegen wen an. Ja, die Beeinträchtigungen, die Athletinnen und Athleten haben, sind zum Teil einfach nicht zu unterscheiden. Und deshalb gibt es hier und gab es hier bei den Special Olympics eben ja das sogenannte Klassifizieren. Und falls Sie sagen Klassi was, dann weiß Frank Stuckert jetzt mehr.
13: Gute Laune entspannt, lockert die Muskeln. Volontäre bei Special Olympics sorgen immer dafür, dass die Sportler möglichst nicht ver-, sondern entkrampfen, obwohl sie sich anstrengen, weil sie gewinnen wollen. Wie Nico Jockel hat bei Special Olympics jeder die Chance dazu. Denn jeder erreicht ein Finale, sogar sein Finale. Nico wird dann mit Sportlern um die Wette rennen, die ähnlich schnell sind wie er. Für dieses 100-Meter-Finale qualifiziert sich der 14-Jährige in einem sogenannten Klassifizierungsrennen.
14: Das System der Klassifizierung bei Special Olympic basiert ja darauf, leistungsgleichstarke, homogene Leistungsgruppen zu bilden. Im großen Starter

0: Feldern, wie hier bei der Leichtathletik im 100-Meter-Lauf, gelingt das wunderbar, weil man einfach wirklich so viele Athletinnen hat, die dann in homogene Leistungsgruppen mit maximal 8 Athletinnen und 15% Leistungsabweichung zwischen schnellsten und langsamsten Athleten zu bilden.
1: Auf die Plätze! Fertig!
2: Es ist ein Grundprinzip von Special Olympics, dass in den Finalläufen weder jemand vorn wegrennt, noch jemand abgehängt wird. Möglichst alle um den Sieg wetteifern können.
3: Nico, mega, lass dich drücken, richtig stark.
2: Nico wird auch noch im Weitsprung starten. Dort ist er besonders gut, denn als einer der wenigen springt er genau vom Brett ab.
4: Das fühlt sich an wie Fliegen, dann, als ob man wie so ein Vogel fliegt.
2: Sein Freund Simon Weiler springt in einer Zone vor und hinter dem Balken. Er wird also in einer anderen Finalgruppe starten. Deren Ergebnisse werden nicht miteinander verglichen, denn sie sagen selten etwas über die individuelle Leistung aus.
0: Wir haben viele Athletinnen, die einfach aufgrund ihrer körperlichen oder auch ihrer intellektuellen Voraussetzungen nicht in der Lage sind, vielleicht 14 Sekunden in der Leichtathletik zu laufen. Und für die sind 20 Sekunden, 25 Sekunden, 30 Sekunden das beste Ergebnis, das sie mit ihrer körperlichen Konstitution erreichen können.
2: Nico möchte übermorgen im Weitsprung gewinnen. Es wäre sein erster Sieg bei nationalen Spielen.
5: Ja, bei den einen wird noch klassifiziert und bei den anderen geht es schon voll zur Sache. Zum Beispiel bei den Reitwettbewerben in St. Wendel. Alexander Innermark, Fan von Pferdesport?
6: Noch nicht. Also ich bin großer Fan von Kraft-Dreikampf und bei Special Olympics auch rhythmischer Sportgymnastik, weil man da so sieht, wie sehr sich die Athleten dem hingeben. Und ich glaube, das wird beim Voltigieren auch so sein.
5: Schauen wir uns an. Yannick Schwarz und Max Friedrich waren heute dabei.
7: St. Wendel. Pferde und Athleten sind hier heute schon besonders motiviert, denn die ersten Medaillen können gewonnen werden im Voltigieren und in den Reiterwettbewerben. Dabei geht auch der hungrige Herkules an den Start. Natürlich mit leitender Hand in Begleitung von Alisa Hamsic.
8: Ganz brave Jungs.
9: Sport macht mir mega Spaß. Ich reite schon seit ich klein bin sehr gerne und ich liebe Pferde über alles. Denn Herkules, der ist schon ein ganz süßes Pferd, mit dem habe ich mich Anfang an schon angefreundet.
7: Alisa und Herkules sind ein eingespieltes Team, haben bei den World Games 2023 in Berlin im Geschicklichkeitsreiten auch schon gemeinsam die Bronzemedaille geholt. Alisa ist 28 Jahre alt und schon seit 12 Jahren im Pferdesport aktiv.
9: Ich bin im Reitverein Ubenhof, daheim bei Heinheim-Bohlheim und reite schon sehr lang. Am Anfang habe ich angefangen Level C, das ist Schritt mit dem Pferd. Und da habe ich immer weiter geübt und bin aufgestiegen auf Level B. Level B heißt Schritt Trab.
7: Angefangen wird in der Gruppe. Bewertet werden die Athleten aber einzeln. Eine besondere Herausforderung, da die Pferde auch von den anderen Pferden abgelenkt werden. Dafür müssen die Athleten bei Schritt und Trab ihr Pferd perfekt lesen können.
10: Big Princess. Und die ist super drauf. Die steigt super gut in den Hang ein. Und redet auch viel in Pferdesprache.
11: Wenn die Ohren angelegt werden, dann haben die Angst. Oder wenn sie aufstellen, noch so, dann hören sie irgendwas.
7: Für Alisa geht es dann noch im Einzel weiter. Im Schritt und Trab muss sie hier eine vorgegebene Strecke über die Bahn reiten. Die Kurve kriegen sozusagen vor Zuschauern jeglicher Art.
9: Und dann bin ich genau zum Ausgang hingerinnt und habe mein Pferd ganz super gelobt und geschmust und alles. War super, ich bin sehr zufrieden.
7: Mit ihrer Leistung kommen Herkules und Alisa auf Platz 5 von 8. Am Ende eher nebensächlich.
9: Auch nicht, wenn ich irgendwie Medaille, aber Hauptsache, ich bin dabei und fünfter Platz und eine Schleife bin ich auch sehr zufrieden. Und auf meinem Pferd Herkules. Der hat es so super heute gemacht.
7: In St. Wendel kann unter anderem im Springen oder der Dressur noch bis Samstag auf dem Siegerpodest gestrahlt werden.
5: Ja, und die Special Olympics sind natürlich in erster Linie eine Sportveranstaltung, aber auch das Thema Gesundheit, das ist ein ganz wichtiges. Und deshalb gibt es hier von Special Olympics im Saarland eben das sogenannte Gesundheitsprogramm. Das ist heute gestartet, das geht noch bis morgen. Und da wird eben ganz genau drauf geschaut, auch die Menschen mit körperlicher oder geistiger Beeinträchtigung ja, zu unterstützen in Sachen, man kann auch sagen Vorsorge, aber generell das Thema

0: Thema Gesundheit. Näher bringt Ihnen das Frank Stuckerts.
1: Ganz auf Gesundheit eingestellt. Von Kopf bis Fuß. Aber nicht nur von Medizinern untersucht, auch selbst fühlen, was einem gut tut. Diese Erfahrung hilft, die mögliche Angst vor dem Doktor zu lindern. Aber nicht nur Menschen mit Behinderung haben vielleicht große Scheu vor dem Arztbesuch. Auch die Mediziner wissen oft nicht, was sie erwartet und sind verunsichert.
2: Für die Betroffenen als auch für die Zahnärzte ist es, die Zeit zu finden, miteinander ins Gespräch zu kommen und sich aufeinander einzulassen. Beide Seiten müssen Barrieren überwinden, teilweise im Kopf. Teilweise sind es Ängste, die abgebaut werden müssen. Und dafür braucht es einfach mehr Zeit als bei vielen anderen Patienten.
1: Das Gesundheitsprogramm von Special Olympics untersucht die Teilnehmer nicht nur. Die Sportler sollen ihren Allgemeinzustand auch selbst erkennen.
2: Jetzt siehst du die angefärbten Belege auf deinen Zähnen, die du noch besser putzen kannst.
1: Dieser Eindruck soll den Teilnehmern helfen, dass sie sich selbst bewusster um ihren Körper, ihre Gesundheit kümmern.
3: Wichtig sind immer Kauflächen, Außenflächen, Innenflächen. Das kann man sich gut mit dem Merkspruch Kai merken.
1: Wie man behinderte Menschen untersucht, wird im Medizinstudium nicht gelehrt. Manche Studenten nutzen deshalb gern die Gelegenheit, bei Special Olympics erste Erfahrungen zu sammeln.
3: Hier wird man da wirklich reingeführt und merkt, oh, das geht und das kann ich auch später machen und dass das auch ein super angenehmer Kontakt ist.
1: In Saarbrücken bietet Special Olympics 5 Gesundheitsbereiche an, neben der Mundgesundheit das bessere Hören. Dort werden die Ohren gereinigt und untersucht. In der gesunden Lebensweise bekommen die Sportler Tipps für eine ausgewogene Ernährung mit weniger Zucker. Auch die Füße werden getestet. Und die allgemeine Fitness. Mit Ausdauer, Kraft und Beweglichkeit.
4: Noch einer, komm, noch einer. Fertig, sehr gut.
5: Alina, du kannst gut hören.
6: Ja.
5: Herzlichen Glückwunsch.
6: Ja?
1: Alle Test- und Untersuchungsergebnisse werden in einem Gesundheitspass erfasst. Als Grundlage für die weiterbehandelnden Ärzte zu Hause.
5: Alina, dann gebe ich dir das.
6: Ja?
0: Die Special Olympics im Saarland. Alexander Endemark, vielen Dank. Eine ganz tolle Woche Ihnen. Und wenn Sie mögen, schauen Sie sehr gerne vorbei. Egal, ob hier in Saarbrücken oder im ganzen Saarland. Die Athletinnen und Athleten freuen sich. Und soweit erstmal von mir. Zurück zu dir, Julia.
7: Ja, vielen Dank, Tom. Und morgen natürlich auch im aktuellen Bericht wieder mehr zu den Special Olympics. Hier folgt gleich der Marktcheck. Da geht es heute unter anderem um Zusatzversicherungen und die Frage, welche sich wirklich lohnen. Jetzt noch die Wetteraussichten. Bis morgen. Tschüss.
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17: Wir sind in einer kürzeren Woche von Brisant zu Rom. Also heute wieder planmäßig. Schön, dass Sie bei uns sind. Schön. Schöner Sommer, schöner Garten, wenn da nicht das störende Unkraut wäre, das zum Beispiel zwischen Steinplatten sprießt. Um das loszuwerden, greifen viele zum

0: Gasbrenner, doch die kleine Flamme kann durchaus großen Schaden anrichten und mehr als das Unkraut vernichten. Das zeigt die Feuerwehr Iserlohn mit Augenzwinkern und landete mit einem kurzen Video einen unerwarteten Hit im Netz. Und jetzt kann wirklich niemand mehr sagen, er sei nicht gewarnt worden.
1: Ein Fabrikgelände im nordrhein-westfälischen Grefrath im Mai 2020. Der Brand verursacht durch einen Gasbrenner, beim Versuch damit Unkraut zu vernichten. Die gleiche Brandursache auch hier im vergangenen Monat in Medebach, ebenfalls NRW. Der Dachstuhl ausgebrannt, das Gebäude nicht mehr bewohnbar. Immer wieder müssen sich Feuerwehren mit Bränden durch Gasbrenner herumschlagen. In Iserlohn bei Dortmund hatten sie genug und posteten dieses Video bei Instagram. I'll be watching you. Die Feuerwehr schaut genau hin, wenn Menschen mit dem Gasbrenner Unkraut vernichten wollen. Das Video geht viral, wird millionenfach angeschaut, nachdem sie es vor gut 2 Wochen gepostet haben.
2: Und mir war schon klar, ne, so mit den Reels kommt man ja gerade bei den jungen Leuten gut an. Und dass da auch ein paar mehr Aufrufe als sonst da sein werden, das war mir schon klar. Aber dass wir jetzt am Ende über 18 Millionen Leute da unser Reel gesehen haben, damit habe ich niemals gerechnet tatsächlich.
1: Joel Remscheid und Marvin Asbeck sind schon als Kinder in die Feuerwehr eingetreten. Inzwischen arbeiten sie beide bei der Berufsfeuerwehr.
3: Wir hatten in der letzten Zeit ein paar Einsätze, wo die Leute halt mit Gasbrennern versucht haben, ihr Unkraut zu entfernen, woraus dann halt ein paar Heckenbrände, das ein andere Mal ist eine Gartenhütte, leider mit abgebrannt. Ja, da wollten wir irgendwie drauf reagieren.
1: Wie schlimm es werden kann, musste der Bewohner dieses Hauses in Werl bei Dortmund im vergangenen Sommer erleben. Das Fachwerkhaus völlig ausgebrannt. Ein Nachbar soll mit dem Gasbrenner Unkraut vernichtet haben. Damals nimmt uns die Feuerwehr in Werl mit auf ihren Übungsplatz und zeigt, wie schnell es zum Brand kommen kann.
4: Das Gefährliche ist, wir haben hier eine offene Flamme. Selbst wenn wir Meter vom Gebäude weg sind, kann es zu Gefährdungen kommen. Je nach Witterung, wenn es trocken ist, ist das Gebäude brennbar. Und man sieht das ja hier auch schön. Ich verbrenne das Ganze ja. Ich habe auch ganz schnell Funkenfluch. Und wenn wir jetzt, ich sag mal, viel im Sommer ja auch dann das Unkraut flemmen, wir haben hohe Temperaturen, es ist alles trocken. Und das reicht aus, dass sich irgendwo der Brand sich ausbreitet zum Gebäude.
1: Der Eigentümerverband Haus und Grund rät deshalb dazu, Unkraut lieber mit der Hand zu entfernen, auch wenn es lästig ist.
5: So vermeidet man tatsächlich dann auch entsprechende Gefahren und am Ende dann auch Kosten. Denn letztendlich kann hier sehr, sehr hoher Schaden entstehen und gegebenenfalls sogar auch eine Anzeige wegen fahrlässiger Brandstiftung.
1: Damit es nicht so weit kommt, greifen die Feuerwehrleute aus Iserlohn gerne mal beherzt ein.
0: Stromausfälle, brennende Kabel, lahmgelegte Industrieanlagen. Seit Jahren verüben sogenannte Vulkangruppen Brandanschläge auf die kritische Infrastruktur in Deutschland. Wie gravierend die Folgen sein können, zeigte sich Anfang Januar in Berlin. 45.000 Haushalte hatten tagelang keinen Strom. Ursache war ein Brandanschlag auf eine Kabelbrücke vor einem Gaskraftwerk. MDR-Reporter decken jetzt auf, wie einfach es Tätern in Deutschland gemacht wird, Anschläge eben zu verüben.
6: Der Berliner Süden Anfang Januar. Klirrende Kälte bis zu minus 10 Grad. Auf einmal kommt es zu einem massiven Stromausfall. 50.000 Haushalte sind betroffen. Kein Licht, keine Heizung, keine Kommunikation. Der Grund: ein Brandanschlag auf eine Strombrücke.
7: Besonders in Pflege- oder Senioreneinrichtungen waren einige Personen ja auch auf bestimmte Maschinen, lebenserhaltende Maßnahmen angewiesen. In dem Fall war das dann schon an manchen Stellen kritisch. Ich bin mir sicher, dass abzusehen war, welchen Schaden man durch den Anschlag auf genau diese Stelle, auf diese sehr kritische, offenliegende Stelle hervorrufen kann. Welchen Schaden man damit auch für die Zivilbevölkerung erreichen kann.
6: Schnell wird ein Bekennerschreiben bekannt. Der Absender: Vulkangruppe. Laut Verfassungsschutz sind es Linksextremisten, die kritische Infrastruktur und Wirtschaftsunternehmen angreifen wollen, im Kampf gegen den Staat und den Kapitalismus. Sie gehen extrem konspirativ vor, die Ermittler fischen bislang im Trüben. Anhand von Textbausteinen findet ein MDR-Rechercheteam eine Internetplattform. Dort geht es um Sabotage, um ideologische Manifeste und Bekennerschreiben und Bauanleitungen für Brandsätze mit Zeitzünder, frei im Internet verfügbar.
8: Das, was wir jetzt vorhaben, das haben wir lange diskutiert, auch innerhalb der Redaktion, denn wir wollen schauen, ob diese Bauanleitungen wirklich funktionieren.
6: Das Team fährt nach Borna bei Leipzig. Hier hat die Feuerwehr ein Übungszentrum. Feuerwehrmann Mike Köhler

0: Schaden damit anrichten kann, wenn die zerstört sind.
1: Sie starten den Zeitzünder. Jetzt heißt es abwarten. Und tatsächlich, nach etwa 5 Minuten zündet der Brandsatz. Das Feuer greift schnell auf die Kabel über, beißende Dämpfe breiten sich aus. Es entstehen Temperaturen bis zu 1000 Grad, sagt Mike Köhler. Er beendet das Experiment schließlich mit einem Feuerlöscher. Das Ergebnis?
2: Komplett durchgeschmort.
3: Ja, alle.
2: Krass. Also ich bin ehrlich, das, was passiert, dachte ich mir schon, aber dass das jetzt so eine starke Wirkung hat, das finde ich schon echt beeindruckend im negativen Sinn.
1: Es drängt sich die Frage auf, ist die kritische Infrastruktur in Deutschland ausreichend geschützt?
4: Also ich glaube, man kann die mit Sicherheit besser schützen. Die Frage ist, wo fängt man an, wo hört man auf? Weil wir haben ganz viele Kabeltrassen, die sich durch Deutschland ziehen. Wie will man die schützen?
5: Ja, und die ganze Exactly-Doku, linksextreme Sabotage, wie die Vulkangruppen Deutschlands Infrastruktur angreifen, jetzt in der ARD-Mediathek auch bei uns. Zu unserem nächsten Thema. Unser Herz schlägt etwa 100.000 Mal am Tag und pumpt dabei das Blut durch ein Gefäßnetz von vielen tausend Kilometern Länge. Ein faszinierendes Transportsystem, das uns am Leben hält und doch oft viel zu wenig Aufmerksamkeit bekommt. Dabei sind Herz- und Gefäßerkrankungen nach wie vor die häufigste Todesursache in Deutschland. Umso wichtiger ist die Frage, was können wir selbst tun, um unsere Gefäße gesund zu halten? Wie lässt sich eigentlich auch vorbeugen, bevor es überhaupt zu ernsthaften Problemen kommt? Genau das verraten uns zwei Expertinnen.
6: Glasgefäße sind nützlich, um Getränke einzufüllen. Buchweizentee und Sauerkirschsaft sind wiederum gut für unsere körpereigenen Gefäße. Die sollten generell viel mehr beachtet werden, finden Andrea Sukol und Kerstin Schick. Der Ernährungsberaterin und der Ärztin liegt das menschliche Gefäßsystem, das Blut und Lymphe transportiert, sehr am Herzen.
7: Ja, weil das letztendlich der Motor unseres Lebens ist. Wir sehen es nicht und deshalb beachten wir es nicht.
8: Wir haben ja unglaublich viele Gefäße im Körper. Wenn man die alle aneinander hängen würde, haben wir 2,5-mal die Strecke rund um die Erde. Und wir haben Arterien, die vom Herzen weg alle Zellen mit Sauerstoff versorgen. Und wir haben Venen, die das Ganze wieder zurück zum Herzen bringen, damit es dann wieder in der Lunge angereichert wird. Aber unsere Gefäße können natürlich leiden über die Zeit, wenn wir uns mit einem falschen Lifestyle, der falschen Ernährung das Leben bewegen.
6: Bei Gefäßproblemen denken viele zunächst an Krampfadern und die plagten auch Andrea Sukol bis zu einer OP. Kerstin Schick als Gefäßchirurgin hat oft damit zu tun. Aber das ist nur ein Gesundheitsaspekt.
8: Also Gefäßerkrankung betrifft natürlich den Herzinfarkt. Wir haben auch die Schlaganfälle, die gefäßbedingt auftreten. Wir haben die Thrombosen im Venensystem. Natürlich auch die angesprochenen Krampfadern, die Menschen natürlich schon beeinträchtigen, nicht nur ein Schönheitsthema sind, sondern wirklich medizinisch relevant sind. Und auch das Lymphgefäßsystem, das wir ja ganz selten beachten. Aber wenn es nicht mehr funktioniert, macht auch das richtig Probleme.
6: Tipps für ein kräftiges Herz und gesunde Gefäße geben die beiden in ihrem gemeinsamen Buch. Darin klären sie medizinisch auf und sie zeigen, wie man selbst im Alltag tätig werden kann, um Risiken vorzubeugen.
9: Es ist so sexy, gesunde Gefäße zu haben. Man wird fit und alt und man hat Spaß am Leben. Man hat keine Schmerzen, keine lahmen Beine und so weiter und so fort. Ne? Das ist einfach der Prozess, Sauerstoff in den Körper reinzukriegen.
6: Und das klappt mit ein wenig Training im täglichen Leben.
10: 2 Minuten, Leute.
6: Oft sind es buchstäblich die kleinen Schritte, die eine große Wirkung haben können.
11: Zum Beispiel eine Station vor der Endstation aussteigen und nach Hause laufen, die Treppen nehmen, Kleinigkeiten, Hula-Hop anzufangen oder einfach ein paar Kniebeugen. 2-3 Minuten am Tag reicht und dann steigert es sich.
6: Auch eine gute Mundhygiene, die Entzündungen im Körper vorbeugt, hilft den Gefäßen. Ebenso wie bewusstes Kochen und Essen. Gute Fette, weniger Salz, mehr Bitterstoffe, die stecken in Chicorée, Artischocken und Kräutern. Das empfehlen die Expertinnen.
9: Bitterstoffe lassen alle Säfte in unserem Körper fließen, also sowohl die Gallenflüssigkeit als auch die Magensäure, alles. Und damit haben wir einfach eine bessere Verdauung. Denn die Darmgesundheit ist sehr, sehr maßgeblich auch für Herz- und Kreislaufgesundheit.
6: Mit ihren Rezepten und der Aufklärung möchten Andrea Sokol und Kerstin Schick das Bewusstsein für den eigenen Körper und die eigenen Gefäße stärken.
9: Und wenn man sich jetzt ein bisschen auf sein Herz und auf seine Gefäße besinnt und sich wirklich selber ein bisschen lieb hat, dann kann man sehr viel ändern. Die Zahl der Herz-

0: Herzinfarkte und Schlaganfälle muss weniger werden und sie kann weniger werden.
1: Der eigene Lifestyle kann also viel dazu beitragen, ein vitales Leben zu führen und gesunde Gefäße zu haben.
2: Also gute Tipps waren das. Die meisten dieser Orte hinter mir, schauen Sie mal, die gibt es gar nicht. Viele Städte und Gemeinden aber fühlen sich genau so. Ihnen fehlt hier das Geld. Und tatsächlich ist die Lage dramatisch. Deutschlands Kommunen sitzen auf einem Defizit von etwa, jetzt kommt es, 32 Milliarden Euro, ein Rekordloch. Doch wie konnte es eigentlich so weit kommen? Und was macht diese negative Entwicklung mit den Menschen? Was bedeutet sie auch für den eigenen Haushalt, wollten wir wissen.
3: Laura und Benedikt gehen gegen die Sparpläne der Stadt in Karlsruhe auf die Straße. Denn vor allem Familien soll es treffen. Bisher war die Kita ab dem zweiten Kind umsonst. Das soll sich ändern. Für Laura und Benedikt hieße das, die Kita-Kosten würden sich verdoppeln.
4: Dann sind das schnell über 1000 Euro Kita-Gebühren, die man zahlt.
3: Er ist Theaterpädagoge am Staatstheater. Laura ist freie Tänzerin und Choreografin. Auch im Kulturbereich soll gespart werden. Laura fürchtet, dass sie dann weniger Jobs bekommt. Gleichzeitig wird vieles im Alltag teurer.
5: In mir löst es ein großes Gefühl von Ungerechtigkeit aus, weil eben ich nicht das Gefühl habe, dass wir irgendwie eine Schuld daran tragen. Aber ich habe halt das Gefühl, die sich am schlechtesten oder ja, nicht so wahnsinnig stark wehren können, die nicht eine große Lobby haben, die trifft es halt am dollsten.
3: Es macht ihr Sorgen, wie das Leben in Zukunft für sie als Familie noch bezahlbar sein wird. Bundesweit müssen Städte sparen. Ausbaden müssen das die Bürger. Schuld sind geringere Einnahmen, wie zum Beispiel Gewerbesteuern. Gleichzeitig steigen Personal- und Sozialausgaben. Die Kommunen fordern statt Einmalzahlungen dauerhaft Unterstützung vom Bund.
6: Wir haben im Moment den Eindruck, wir liegen auf der Palliativstation und dann hängt uns mal jemand eine Infusion Schmerzmittel an. Dann haben wir den Eindruck, das Leben ist schön, aber wenn dann die Infusion leer ist, dann geht es wieder bergab.
3: Er kritisiert, dass die Kommunen 25% der Aufgaben erbringen und nur 14% der Steuereinnahmen bekämen. In Gera in Thüringen dagegen gibt es noch Geld. 57 Millionen kann die Stadt dieses Jahr investieren. Gerade hat sie aufwendig ihr Schwimmbaddach saniert. Und das Geld reicht hier auch noch für die Radrennbahn, den Kulturpalast, die Straßenbahn, einen neuen Schulcampus, die Feuerwehr und sogar für Kunst. Doch wo kommt das Geld her? Ganz einfach, in Gera wurde schon gespart.
7: Wir waren eine Stadt, die über Jahrzehnte den Gürtel sehr eng schnallen musste. Wir haben auch in den letzten Jahren sehr daran gearbeitet, unsere Stadt finanziell nachhaltig aufzustellen.
3: Zum Beispiel größere Straßenbahnen gekauft, die mehr Leute transportieren und damit seltener fahren müssen. Heißt weniger Personal und weniger Wartung. Nachhaltiges Sparen, mehr Unterstützung und mehr Einnahmen. Das ist die Mischung, die die Kommunen bundesweit aus der Krise bringen könnte.
2: Rosa, Glitzer und viel, viel Luxus, das verbindet man mit ihr, mit Paris Hilton. Doch längst nutzt das einstige It-Girl ihre Prominenz für ein sehr persönliches Anliegen. Jetzt ist sie nach Utah zurückgekehrt, an einen Ort, der sie bis heute verfolgt. Vor einer Schule, in der sie nach eigenen Angaben als Jugendliche misshandelt wurde, fordert sie erneut Konsequenzen. Wie es aussieht, ist aus Paris Hilton eine politische Aktivistin geworden, aber eine, die nach wie vor Rosa liebt.
8: Paris Hilton auf dem Weg zu einem Pressetermin. Die Inszenierung auch auf ihren Social-Media-Kanälen beherrscht sie noch immer. Doch diesmal geht es weder um Mode noch um Beauty-Produkte, sondern um Misshandlungen an jungen Menschen. Was ihr hier in Utah Ende der 90er an einer Schule für schwer erziehbare Jugendliche widerfahren sein soll, dürfe sich nie wiederholen. Die Schule müsse geschlossen werden.
9: Allein die Tatsache, dass es in den letzten Jahren 29 Anschuldigungen wegen sexuellen Missbrauchs und fast 400 Beschwerden gegen die Einrichtung gab, sowie die entsetzlichen Geschichten, die ich täglich über die dortigen Zustände höre, all das zeigt, dass sie nicht weiter betrieben werden darf. Kein Kind sollte so behandelt werden.
8: Es ist nicht ihr erster Auftritt als Kämpferin gegen eine, wie sie sagt, Troubled Teens-Industrie, einem Sektor, der mit verhaltensauffälligen Jugendlichen Kasse macht, ohne Rücksicht auf junge Seelen. Schon mehrfach schilderte sie ihre persönlichen Erfahrungen, sehr öffentlichkeitswirksam auch im US-Kongress.
10: Diese Programme versprachen Heilung, Wachstum und Unterstützung, aber sie verboten mir, 2 Jahre lang frei zu sprechen, mich frei zu bewegen oder nur aus einem Fenster zu blicken. Ich wurde vom Personal mit Medikamenten vollgestopft und sexuell missbraucht, gewaltsam festgehalten, nackt ausgezogen und in Einzelhaft gesteckt.
8: Der Besuch an diesem Ort ist deshalb mehr als ein Pressetermin. Für Paris Hilton ist der Teil eines persönlichen Kampfes, der inzwischen politische Folgen hat.
10: Das ist meine Lebensaufgabe. Ich habe inzwischen 2 Gesetze auf Bundesebene und 16 auf Landesebene durchgesetzt, um Kinder in diesen Einrichtungen zu schützen.
8: Wenn Paris Hilton ihr pastellfarbenes Familienidyll mit ihren beiden Kindern inszeniert, dann ist wohl das altbekannte It-Girl am Drücker. Aber als selbsternannte Aktivistin mache es sie stolz, dass sie nun die Heldin ist, die sie selbst als Mädchen so dringend gebraucht hätte.
2: Gestern wurde das Urteil im Prozess gegen Marius Bukowy, den Sohn von Kronprinzessin Mette-Marit, verkündet. Der 29-Jährige wurde unter anderem wegen Vergewaltigung und Gewalt gegen eine Ex-Freundin zu 4 Jahren Haft verurteilt. Sein Anwalt verkündete, dass Marius sich für eindeutig unschuldig hält und in Berufung gehen werde. In Norwegen selbst stößt das Urteil auf durchaus geteilte Meinung.
11: Am Tag danach beherrscht er immer noch die Schlagzeilen. Das Urteil gegen Marius Borghoiby sei ein Skandal, heißt es etwa in dieser Zeitung. Das Strafmaß angesichts der Taten für die einen zu gering, für andere maßvoll. Nach dem vorläufigen Ende des Gerichtsprozesses gibt es auch in Oslo geteilte Meinungen. Ich finde es wichtig, dass man für eine Straftat verurteilt wird. Dieser Fall hat sehr viel Aufmerksamkeit in unserer Gesellschaft und in den Medien erzeugt. Aber egal, welche Stellung man hat, wer Illegales macht, sollte dafür bestraft werden. Ich kann das Urteil nicht nachvollziehen. Wegen 2er Vergewaltigungen wurde er ja nicht verurteilt. So gesehen ist die Strafe zu niedrig. Er hätte vielleicht eine höhere verdient. Sachlich trägt der Richter die Begründung für das Strafmaß von 4 Jahren vor. Marius Borghoiby hört das nur per Videoübertragung in diesem Gefängnis, wenige Kilometer von Oslo. Aus gesundheitlichen Gründen, heißt es knapp. Mehrmals hatte er sich zuvor über die Haftbedingungen beschwert. Er leide laut eigener Aussage unter Isolation und Schlafmangel. Es steht außer Zweifel, dass er und seine Familie in einer sehr schwierigen Situation sind. Dafür habe ich tiefstes Mitgefühl mit ihm und seiner Familie. Dennoch hat das Berufungsgericht geurteilt, dass es eine erhebliche Gefahr für neue Straftaten gibt, wenn er nicht inhaftiert ist. Der Sohn aus einer früheren Beziehung von Norwegens Kronprinzessin Mette-Marit hat nun schon insgesamt 154 Tage im Gefängnis verbracht. Wird das Urteil rechtskräftig, könnten diese Tage angerechnet werden. Doch Marius Borghoiby lässt über seine Anwälte verbreiten, dass er in die Berufung will. Der Fall womöglich also noch nicht am Ende. Und angesichts der bevorstehenden Lungentransplantation für seine Mutter Mette-Marit eine große Belastung. Für die Familie ist das richtig schwer. Das alles kommt zu einem äußerst schlechten Zeitpunkt. Seit einer Woche steht die Kronprinzessin auf der Warteliste für eine Lungentransplantation. Die Familie sorgt sich um ihre Gesundheit. Und dann dieses verheerende Urteil gegen Marius Borghoiby. Man kann sich kaum vorstellen, wie schwer das alles für die Familie sein muss. Der Fall Marius Borghoiby, er dürfte Norwegen weiter beschäftigen und die Krise der norwegischen Monarchie verschärfen.
2: Und für die bislang größte Überraschung bei der Fußball-WM sorgte gestern Kap Verde mit einem 0:0 gegen den haushohen Favoriten Spanien. Doch nicht nur auf dem Platz schreibt diese WM ihre Geschichten. Auch abseits des Rasens gibt es sie wieder. Die rührenden, skurrilen und manchmal einfach nur witzige Momente, die ein großes Turnier erst so richtig besonders machen.
12: Plötzlich Superstar. Der vielleicht schönste WM-Moment bisher kommt von Debütant Cap Verde. Gegen Spanien erkämpfte sich das Team ein überraschendes 0:0 und hatte dabei einen überragenden Rückhalt zwischen den Pfosten. Torwart Vosinha, mit 40 Jahren einer der ältesten Spieler des Turniers, wuchs über sich hinaus, hielt mehrfach spektakulär und wurde ganz nebenbei über Nacht zum Social-Media-Star. Seine Followerzahlen explodierten kurz nach dem Spiel

0: von anfänglichen 50.000 auf 1,9 Millionen. Mittlerweile ist er sogar bei über 7,7 Millionen Followern. Aufräumtradition. Nach dem 2:2 gegen die Niederlande zeigten sich japanische Fans wieder einmal in Putzlaune. So räumten sie vor dem Verlassen des Stadions ihren Block gründlich auf. Aber nicht, weil jemand sie dazu aufforderte, sondern weil es für sie selbstverständlich ist. In Japan lernen Kinder schon früh, verlasse einen Ort so, wie du ihn vorgefunden hast. Auch die japanische Nationalmannschaft selbst fällt regelmäßig durch besondere Ordnung auf. Die Kabinen werden oft blitzsauber hinterlassen, manchmal sogar mit kleinen Dankesbotschaften für die Gastgeber. Ein doch stilvolles Markenzeichen und ein Zeichen großen Respekts, das ganz ohne viele Worte auskommt. Berlin im Torrausch. Die Berliner Verkehrsbetriebe sind sichtlich in Torlaune und wollten ihrer Stadt zur Fußball-WM ein ganz besonderes Lächeln schenken. Kurzerhand wurden also 6 U-Bahn-Stationen zeitweise umbenannt. Alle Haltestellen mit dem Wort Tor im Namen bekamen eine extra Portion Jubelfeeling und somit auch ein wenig Stadionatmosphäre verpasst. So wird selbst die Fahrt durch Berlin zu einem kleinen Fußball-WM-Erlebnis und die Hauptstadt erhält eine zusätzliche Portion WM-Stimmung.
1: Und was gehört noch zu einer zünftigen Fußball-WM? Natürlich die passende Musik, ganz richtig. Darüber reden wir jetzt mit unserem Musikexperten Felix Hecklau. Schön, dass du da bist.
2: Ich freue mich.
1: Mein lieber Felix, der FIFA-Song ist gesetzt. Shakira, sie hat es schon wieder getan. Wie jetzt?
2: Mit viel Rhythmus, wie wir es von ihr gewohnt sind. Und wie so ein WM-Song auch sein muss, mit ganz viel internationalem Flair. Lass uns noch mal reinhören.
1: Gerne.
2: Die Die heißt der Song.
1: Viel Hüfte. Ne?
2: Mhm. Und viele Sprachen. Dai Dai, ne, heißt es jetzt. Ist Italienisch, heißt so viel wie auf, los geht's. Und wir hören das im Refrain, wie gerade eben auch auf Japanisch, auf Französisch, auf Spanisch und auf Englisch, damit es auch wirklich jeder versteht.
1: Ja.
2: Es geht ja darum, so viele Fußballnationen wie möglich einzubeziehen. Wir wollen ja alle zusammen eine gute WM-Zeit haben.
1: Aber wir haben ja alle gelernt, Italien ist ja gar nicht mit dabei bei dieser WM.
2: Ja, die haben es leider nicht geschafft.
1: Warum Italienisch?
2: Naja, weil es auch gar nicht unbedingt um diese WM geht, sondern da werden ganz viele Siegernationen der letzten Jahre besungen. Natürlich auch Deutschland, aber auch Brasilien, Argentinien, Frankreich. Dann eine andere Idee, die quasi jeder FIFA-Song hat. Da sind immer Interpreten aus verschiedenen Ländern dabei. Also Shakira aus Lateinamerika bekommt hier Unterstützung vom afrikanischen Popstar Burna Boy. Und textlich ist das so, als wenn ich meinem Kind sage, hey, du schaffst das, bleib dran. Ja, das geht um die Idee, jeder hat mal klein angefangen, auch die großen Weltfußballer. Und auch die werden besungen. Maradona, Pelé oder Ronaldo, die sind auch alle im Video zu sehen. Vielleicht hat das auch deswegen schon über 164 Millionen Aufrufe.
1: Wahnsinn, aber Felix, weißt du was? Ich habe auch schon andere Fußballsongs irgendwie gehört. Gibt es mehrere? Wie muss ich mir das vorstellen?
2: Also allein die FIFA hat dieses Jahr 19 Songs rausgehauen. Da verliere auch ich langsam den Überblick. Dann gibt es die ganzen Berichterstatter. Ja, Magenta TV setzt auf Helene Fischer mit Heute Nacht. Das ZDF auf Vincent Weiß mit Kurz für immer. Und da sind bestimmt noch jede Menge Songs unterwegs, die haben wir noch gar nicht auf dem Schirm.
1: Und wer entscheidet dann letztendlich, was ist dann die Fußballhymne oder was wird zur Fußballhymne? Was muss da drin sein?
2: Das ist alles, was die Fans dann letztendlich im Stadion singen. Ja? Also das wird dann die Hymne der Herzen. Und da habe ich eine schöne Geschichte aus dem Jahr 2003. Ja. Die US-Rockband White Stripes, die hat da den Song Seven Nation Army rausgebracht. Ja. Den müssen wir noch mal anhören, den kennt jeder aus dem Stadion.
1: Ja, bin ich mir sicher.
2: Ja, da braucht man gar keinen
1: man
2: Text.
1: Will gleich mit, ne?
2: Bist du gleich mit drin?
1: Ja.
2: Der Text ist auch wirklich an der Stelle nicht wichtig, weil das war nie als Fußballsong gedacht. Da geht es um Paranoia, Verfolgungswahn, ganz düster. Darum geht es gar nicht. Sondern in dem Jahr 2003 gab es ein Champions League-Spiel vom Club Brügge aus Belgien gegen Mailand. Und die belgischen Fans müssen in irgendeiner Kneipe vorher genau diesen Song gehört haben und sind dann mit dem Ohrwurm ins Stadion und haben als Erste quasi angefangen zu singen. Und Das hat sich von Wahnsinn. Da an wie ein Lauffeuer verbreitet. Seitdem ist es ein Fußballsong.
1: Und das bleibt dann. Also wir haben gelernt, Fußballsongs oder WM-Hits werden nicht gesetzt. Sie entwickeln sich durchaus zu einer Fußballhymne, vielleicht auch durch Zufall.
2: Genau, und da würde ich dieses Jahr auf jeden Fall einen Song noch auf dem Schirm haben. Ja. Und der kommt aus Deutschland von dem Berliner Produktionsteam Kitschkrieg. Mhm. Die haben schon mit Max Herre zusammengearbeitet, mit Peter Fox oder mit Nena. Und jetzt haben sie sich Shirin David geschnappt, die Rapperin, zusammen mit dem Sänger von Blumengarten. Das ist ein Duo. Und der Sänger Rajan, der hat eine ganz markante, hohe Stimme. Mhm. Der Song heißt Gut genug. Lass uns da mal reinhören.
1: Gerne.
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1: Das geht irgendwie aber auch rein. Ja. Irgendwie, ne? Man groovt da so mit.
2: Der geht gerade viral. Also durch TikTok verbreitet sich das gerade wie so ein Lauffeuer. Und nicht nur bei deutschen Fans. Das Interessante ist, die Amis gehen da total steil drauf. Unter anderem US-Star, Sängerin und Rapperin Lizzo, die hat 4 Grammys zu Hause. Die hat sich aufs Boot gestellt und auch einen TikTok gemacht. Das habe ich auch mitgebracht.
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1: Ist schon ein bisschen witzig.
2: Ja. Die wissen natürlich gar nicht, was die da singen eigentlich.
1: Ja. Was hat denn das, dieser Hit? Ist das irgendwie was Spezielles in der Kopfstimme oder was ist
2: ja,
1: das?
2: Ja, also ich glaube, diese Art zu singen hört man nicht so oft.
1: Ja.
2: Und dann dieser Vibe, den der Song einfach hat. Und gerade weil der über die Sprachbarriere hinausgeht und eine positive Botschaft, du bist gut genug, glaube ich, könnte das echt noch ein WM-Hit werden.
1: Aber es gibt noch ein bisschen mehr zu erzählen, Felix. Das tust du dann morgen mehr auch zu diesem Song. Ich sage vielen, vielen Dank.
2: Sehr
1: Felix
2: gerne.
1: Heckler, unser Musikexperte, war bei uns.
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Was hier angerast kommt, ist nicht der rasende Roland, auch nicht der feurige Elias. Es ist der wilde Robert. Von ihnen ist keiner der wilde Robert, aber hier kommt er wieder. Der wilde Robert im Modell, mit viel Landschaft. Alltagsszenen und viele Vierbeiner. Auch Alpakas, von denen keines Robert heißt.

Wir befinden uns mitten in Sachsen, in Oschatz, auf dem Gelände der schmalspurigen Döllnitzbahn, die quicklebendig ist, auch wenn das Stellwerk einen eher verschlafenen Eindruck macht. Von innen kann man einen Blick auf die 99584 werfen, eine sächsische 4K von 1898, die nur noch Sonderzüge zieht. Im aktuellen Planeinsatz verdienen sich Dieselloks ihre Sporen. Oschatz ist der Ausgangspunkt der Döllnitzbahn. Von hier aus geht es nach Glossen und ins 19 Kilometer entfernte Chemnitz.

Erst einmal säumen Bäume die Strecke. Dann verlaufen die Gleise neben der Straße, nicht weit weg von den Häuserwänden. Es folgen die Bedarfshalte Oschatz-Lichtstraße und Oschatz-Körnerstraße. Unser erstes Ziel ist der Südbahnhof von Oschatz. Er wird von der Bahn nicht mehr benötigt, kann aber mit jeder Menge Bahngeschichte aufwarten, wie wir gleich erfahren werden. Der wilde Robert rollt im Maßstab 1:87 durch das Döllnitztal-Modell auf 9 mm breiten Gleisen. Viel Natur gibt es im nordsächsischen Hügelland und fruchtbare Böden. Der Zuckerrübenanbau hat hier Tradition.

0: Auf der Anlage wird sie wieder lebendig, die ländliche Idylle, die manch Besucher auf Film festhalten möchte. Mit dem Bähnchen, das so illustre Haltepunkte durchfährt wie Alt-Uschatz Rosenthal oder Grauschwitz-Flocke und deren Beginn mehr zufällig war.
1: Das ging eigentlich ganz harmlos los. Das war vor 2000. Da war bei uns in der Region eine Modellbahnausstellung und da hatten die Schmalspurdarsteller von verschiedenen anderen Strecken dargestellt und nie gab es was von uns. Und da habe ich dann mal gedacht, das müsste doch eigentlich mal auch zu machen sein. Da habe ich dann angefangen, den Bahnhof Thalheim mit dem ersten Stück zu bauen. Und damit ging das Ganze eigentlich los. Mit drei Teilen, da mal ein Stückchen hin und her, das war natürlich auch nicht befriedigend. Und dann ergab sich das, dass dann ein Teil nach dem anderen noch dazu kam. So dass wir also zum Schluss hier in Mägeln gelandet sind, das war ursprünglich nicht geplant.
0: Der wilde Robert und die Störche, die jedes Jahr wieder ins Döllnitztal zurückfinden.

0: Am Ortsrand von Thalheim-Kreischa fällt uns ein stattliches Gebäude ins Auge.
1: Als ich das Teil Thalheim angefangen habe, ist ja das Gehöft von Lennertz da an der Ecke. Und das wollte ich also nachbauen. Und da musste ich erst einmal dort vorstellig werden und habe eigentlich zunächst auch mit seinen Eltern da viel mehr Kontakt gehabt, weil das jahrgangsmäßig ja eigentlich auch besser passt. Dann ergab sich das dann aber auch so, dass wir uns immer näher kamen, weil er ist ja ursprünglich Lokführer gewesen, konnte also sehr viele Fehler, die gemacht wurden, wieder korrigieren. Und dann kam doch dazu, er hatte ja schon seit längerer Zeit so eine Alpaka-Zucht und brauchte immer mal jemand, der mal ein bisschen was mitgemacht hat. Und das ist natürlich eine sehr angenehme Arbeit, mit Alpakas zu arbeiten.
0: Alpakas sind Herdentiere und Pflanzenfresser, sehr friedliche Vierbeiner, die auch in der Therapie eingesetzt werden. Alpakas gehören zur großen Familie der Kamele, denen aber irgendwie der Höcker abhanden gekommen ist.
2: Wir haben dort eine gewisse Zeit lang Ganztagsschulangebote getätigt, Freizeitangebote mit Kindern. Und dadurch ist eine sehr wohltuende Zusammenarbeit entstanden. Und ich habe mich dann bei ihm bei der Modellbahn mit eingebracht. Und er hat tatkräftig bei den Aktivitäten der Alpakas mit unterstützt. Und so ist, wie sagt man so neudeutsch, ein sehr gutes Joint Venture entstanden, was bis heute anhält.
0: So sah er aus, der Alltag auf dem Land vor 6 Jahrzehnten. Viele Menschen waren im Einsatz, Handarbeit war angesagt und Güterzüge waren ein gewohntes Bild. Auch solche, bei denen normalspurige Güterwagen quasi Huckepack genommen wurden.

0: Der Gütertransport hatte für die Bahn hier immer eine größere Bedeutung als die Personenbeförderung.
1: Das Schmalspurnetz, das hatte ja fast 100 Kilometer, dann zusammenhängt mit dem Wilsdorfer Schmalspurbahnnetz. Es war der Anschluss für die kleinen Städte, sowohl in der Lömmertscher Pflege als auch hier im Mügelner Raum. Insbesondere auch landwirtschaftliche Produkte haben eine große Bedeutung gehabt. Und der Bedarf an Rohstoffen, die hier zugefahren werden müssen, insbesondere Kohle, konnte eigentlich über die Anfuhr, über Pferdefuhrwerk nicht mehr realisiert werden. Deswegen war hier in der Region ein starker Druck entstanden, also einen Anschluss zu bekommen.
0: Zumal ja der Bahnhof in Oschatz bereits 1838 eröffnet worden war, an der Hauptstrecke Leipzig-Dresden. Von der Geschichte der großen Bahn wenden wir uns nun wieder der Bahn in der Nenngröße H0E zu. Eine Modellwelt in sich stimmig, wobei das Angebot an Schmalspurfahrzeugen anfangs recht überschaubar war.
2: Es ging also mit Technomodell los und dann kam BEMU dazu und PMT. Wir haben natürlich ein bisschen mal Gebrauchsspuren mal angebracht oder all solche Dinge. Aber im Großen und Ganzen sind sie noch in dem Originalzustand. Wagen, ja, da sind schon ein paar dabei, die Eigenbau sind, wie zum Beispiel dieser Schotterwagen. Umgebaut war dann auch schon der Unkrautvernichtungswagen mit dem Mannschaftswagen dazu und das ist Eigenbau.
0: Man lässt seine Augen über diese Anlage schweifen und blättert in einem offenen Geschichtsbuch. So sah der Bahnalltag im Döllnitztal um 1960 aus. Mit den normalspurigen Güterwagen, die auf den 750 mm breiten Gleisen schon etwas abgehoben wirkten. Im Bahndeutsch Rollwagenverkehr.
1: Der Rollwagenverkehr ist in den letzten Jahren der DDR doch schon bedeutend hier gewesen. Wie gesagt, die Frachtmenge hätte durchaus den Umbau auf eine Regelspureisenbahn gerechtfertigt, ist leider aus Kostengründen, zum Glück aus Kostengründen nicht passiert. Denn sonst hätten wir heute hier möglicherweise zwar ein Regelspurgleis, was hier durchgeht, aber keine Dampflok mehr am Mügeln.
0: Die Dampflok ist noch da, der wilde Robert ebenfalls. Auch wenn vor einem Jahrzehnt sehr dunkle Wolken aufzogen und eine Stilllegung nicht auszuschließen war. Unter dem Dach der Sächsisch-Oberlausitzer Eisenbahngesellschaft und unterstützt durch den Freistaat Sachsen dampft der wilde Robert nun in eine gesicherte Zukunft. Wobei für den regelmäßigen Verkehr Triebwagen eingesetzt werden oder Dieselloks, auch im Schülerverkehr. Das bunte Farbkleid der Lok war der Wunsch der jungen Fahrgäste. In Kürze erreichen wir Mügeln. Mit 35 Gleisen und 70 Weichen galt der Bahnhof einstmals als der größte Schmalspurbahnhof in Europa.
1: Also der Mügelner Bahnhof wird gerne als der größte Schmalspurbahnhof Europas dargestellt. Ich habe da Zweifel dran, dass das so stimmt. Man muss natürlich immer die Kriterien sehen, warum man sagt, es ist der größte Bahnhof. Von dem Betrieb, der hier war, von der Anzahl der Beschäftigten, der eingesetzten Lokomotiven und der Zahl der Züge, die durch diesen Bahnhof gefahren worden sind, mag das stimmen. Wenn man natürlich in der Schweiz oder in Österreich ähnliche Anlagen sieht, die sind natürlich von der Größe her ähnlich.
0: Der Bahnhof Mügeln hatte seine Blütezeit zwischen 1920 und 1960. Heute verkehren zwischen Oschatz und Mügeln noch täglich 4 Zugpaare. Und an Wochenenden in der wärmeren Jahreszeit Museumszüge. Vorhin fiel der Begriff Blick ins Geschichtsbuch. Dazu gehört natürlich auch diese Szenerie, wobei das Förderband schon als modern durchgeht. Mügeln war das Zentrum des sogenannten Mügelner Netzes. Hier trafen Schmalspurbahnen aus 3 unterschiedlichen Richtungen ein. Der Bahnhof war Zugleitstelle, Zugmeldestelle, Rangier- und Kreuzungsbahnhof. Nicht nur auf dem Bahnhof in Mügeln ist man mit der Wartung von Fahrzeugen beschäftigt. Auch in Mügeln im Maßstab 1 zu 87 müssen Wagen und Loks behandelt werden.
3: So reinigen wir die Rohrtreiben, dass die Fahrzeuge dann sicher eine Betriebsführung gewährleisten. Ich stelle jetzt diese Lokomotive.
2: Ich gucke erst noch mal, ob sie auch sauber sind. Ja, geht. Ja, ist sauber. Das können wir nehmen.
3: Da stelle ich sie an die Keule. Und da ist sie dann für den nächsten Einsatz betriebsbereit.
0: Man könnte sagen, Technikgeschichte trifft Heimatgeschichte.
2: Die hier aus der Region sind, freuen sich dann immer mal, wenn sie die Dinge sehen, wie sie mal früher ausgesehen hat. Es ist unser Anliegen auch mit der ganzen Anlage, dass wir ein bisschen Heimatgeschichte hier erhalten wollen. Dadurch ergeben sich natürlich auch immer wieder Kontakte mit den ehemaligen Bewohnern, Anrainern hier.
0: Den Menschen im Döllnitztal ist die Bimmelbahn seit Ende des vorvorigen Jahrhunderts ans Herz gewachsen. Auch ist unübersehbar, dass sich Modellbahn und Original wunderbar miteinander verzahnen lassen. Bei allen sächsischen Schmalspurbahnen ist die sogenannte Mittelpufferkupplung zu finden. Eine geniale Erfindung von Karl Scharfenberg Anfang des vergangenen Jahrhunderts.
4: Jetzt ist wirklich noch ein Meter. Halber.
0: So genial, dass sie fast 100 Jahre später, 2002, zur Standardkupplung für Hochgeschwindigkeitszüge wurde. Ein kurbelnder Schrankenwärter wie aus der guten alten Zeit, aber immer noch im Einsatz und unverzichtbar. Die Schranke, schützende Einrichtung an Bahnübergängen. Niemand weiß, wie oft eine 4K diesen Bahnübergang überquert hat. 96 Loks dieses Typs sind zwischen 1892 und 1921 gebaut worden. 10 dieser Loklegenden sind noch betriebsfähig und sie können sich durchaus bemerkbar machen.

0: Um Übergänge dreht es sich gleich auch bei der Modellbahn, um den Übergang zwischen Anlage und Hintergrund.
1: Hältst du mal bitte? Und dann werden wir jetzt mal versuchen, das einigermaßen professorisch zu fixieren.
0: Das Stumpfgleis muss verkürzt werden, weil es an dieser Stelle zu weit in die Straße ragen und so die Harmonie zwischen Modelllandschaft und Hintergrund stören würde.

0: Am Bahnhofsgebäude von Oschatz Süd sind wir vorhin mit dem Dampfzug vorbeigefahren. Jetzt beschäftigen wir uns mit dem Bahnhof im Maßstab 1:87.
1: In der oberen Etage war immer ein Wohnraum für Bahnbedienstete. Diese drei Räume bilden jetzt unseren Ausstellungsraum. Der hintere Raum, in dem wir uns jetzt befinden, ist für uns als Werkstatt gedacht.
0: Nun wäre es an der Zeit, den Lieben zu Hause ein Kärtchen von unserer Reise zu schicken. Motive gibt es genügend hier im Postkartenmuseum. Neben der Modellbahn eine weitere Attraktion im Südbahnhof. Liebe Grüße werden verschickt und kurze, bündige Ankündigungen. Dabei ist die Ansichtskarte eigentlich ein recht junges Medium.
2: Wir müssen uns zurückversetzen in die Zeit um 1900. Damals gab es noch nicht viele Möglichkeiten, um bestimmte Sachen mitzuteilen. Und bis 1868 war natürlich nur die geschlossene Mitteilung, der Brief, vorhanden. Und erst ab diesem Zeitpunkt die kurze Mitteilung und damit natürlich auch die Möglichkeit, auf dieser kurzen Mitteilung eine Bildnachricht mitzuversenden, die

0: natürlich im Laufe der Jahre immer größer wurde. Das heißt, auf den ersten Karten war die Adressseite bis 1905 nur für die Anschrift vorgesehen und ab 1905 erst auf der Adressseite die Halbierung, halb Anschrift, halb Mitteilung. Und damit wurde natürlich auf der Bildseite die Mitteilung entfernt und natürlich das Bild auf der Bildseite immer größer, bis es die ganze Fläche eingenommen hat. So wie wir das also heute von den Ansichtskarten kennen.
1: Zunächst waren die Ansichtskarten einfarbig, hergestellt mit Litho- oder Steindruck. Die Farben wurden dann per Hand aufgetragen, handkoloriert auf künstlerische Art und Weise.
0: Meine Sammelleidenschaft begann bereits als Kind. Das heißt, ich hatte einen Onkel, der viel reisen konnte und der natürlich von den Reisen damals viele Karten zu meiner Familie geschickt hat. Und die wurden natürlich gesammelt. Und als Kind war man natürlich begeistert, wenn man die ägyptischen Pyramiden oder einen Zug in Kanada gesehen hat.
1: Ein spannendes Thema. Denn auf den Karten von damals finden sich Motive, die heute Geschichte sind oder sich zumindest sehr verändert haben. Ansichtskarten sind also auch ein Fenster in die Vergangenheit. Und weiter zuckelt die Bimmelbahn durch das Döllnitztal, von dem der Heizer auf dem sehr engen Führerstand der 4K zeitweise nur wenig mitbekommt.

0: Wir lauschen jetzt den Worten eines ehemaligen Lokführers, wie ein einziger Augenblick ein Hobby buchstäblich in Fahrt bringen kann.
1: Dann gab es ein Bild, wo eine Lokomotive im Oschertzer Bahnhof am Bahnsteig noch zu sehen ist. Und diese Lokomotive, die habe ich selber mal nach der Lehrzeit als Halzer bedienen dürfen. Und ich hatte dann ganz plötzlich das Bedürfnis, mal ein Diorama zu bauen mit dieser Lokomotive. Und da habe ich um Unterstützung gebeten. Und da hat der Doc gesagt, es war alles ganz gut und schön, aber kannst keinen Meter fahren damit. Ja, und dann ist eben eine etwas doch größere Anlage dazu gekommen, damit man dort auch diese Modelle dann mal betreiben kann. Und dann ist eben alles dazu gekommen, was mit dem Oschertzer Bahnhof in Beziehung zu bringen ist, beziehungsweise was ich selber gefahren habe.
0: Dazu gehören Tiger Trommel und Ludmilla, Großdiesel-Loks, die bei der Reichsbahn der DDR viele Jahre treu ihren Dienst versahen und natürlich auch täglich den Oschertzer Bahnhof bedient haben.
1: Also die Vision, die ich hatte, ist, den Oschertzer Bahnhof im Hauptbahnbetrieb nachzustellen, da ich jahrelang Lokführer war und viele hundert Male durch Oschertz gefahren bin, gebürtiger Oschertzer bin.
0: Von der verblassten und schmuddeligen Farbe am Gebäude über kleine Details bis zu den Propagandasprüchen unter der Fensterreihe. Eine rundum gelungene Arbeit.
1: Ich bin nicht genug gerade sehr gesellschaftskonform gewesen zur damaligen Zeit. Und mit den kleinen kritischen Augenzwinkern haben wir dort mal einen kleinen Hund an den DDR-Fahnenmast pinkeln lassen. Das ist natürlich was für die, die genauer hinsehen und sich was dabei denken können. Der Kohlezug, der wurde im grenzüberschreitenden Verkehr transportiert. Und die Kohlen als solche, die waren von oben mit weißer Kalkschlampe beträufelt worden, um eventuelle Grenzflüchtlinge, dass die sich dort nicht einbuddeln konnten.
0: Auch das ein Stück Eisenbahngeschichte. Auf Normalspurgleisen. Doch zurück zur Schmalspurbahn. Und wir versuchen uns an der Beantwortung der Frage, warum die Bahn Wilder Robert heißt.
2: Es soll einen Lokführer gegeben haben, der Robert hieß und der durch seine Recht forsche Fahrweise aufgefallen ist, und er muss wohl mal mit einem Personenzug doch recht forsch durch diesen Bahnhof gefahren sein. Und aufgrund der seinerzeit verwendeten Technik konnte er hier im Bahnhof nicht rechtzeitig anhalten. Ist wohl dann bis in die Stadt gerollt, und ob es so stimmt, es könnte gewesen sein.
0: Ein weiteres Geschichtsfenster, durch das wir schauen, zeigt die alte Verladestation in Glossen. Hier wurde dereinst Quarzit verladen, ein Rohstoff für die Stahlherstellung. Ein Verein bewahrt die Geschichte.
3: Der Verein hat sich wie meistens in solchen Fällen relativ spontan gegründet, weil es so Enthusiasten gab, da Feldbahn Interessierte, die das ja irgendwann einmal entdeckt haben. Da das ganze Gelände auch ein bisschen abseits liegt, war alles wirklich noch im Originalzustand erhalten, sodass der Gedanke entstand, das eigentlich auch so fortzuführen. Und so dass dann peu à peu dann hier diese Geschichte ins Rollen gekommen ist. Das hat sich im Verein gegründet, Mitte der 90er Jahre. Das ganze Gelände ist hier durch die damalige Gemeinde von der Treuhand gekauft worden und dem Verein zur Verfügung gestellt, so dass die ganze Anlage, die auch heute noch im weitestgehenden Originalzustand ist, weiter benutzt und vorgeführt werden konnte.
0: Um 10.45 Uhr hat der Dampfzug Oschertz Hauptbahnhof verlassen. Exakt 59 Minuten später läuft er in Glossen ein, direkt am ehemaligen Verladebahnsteig. Kurz gesagt, Schmalspur trifft Feldbahn. Alles ist ein wenig überwuchert, vieles wirkt geheimnisvoll. An manchen Fahrzeugen und Gebäuden haben der Rost und der Zahn der Zeit genagt. Das gesamte Ensemble erinnert ein wenig an einen technischen Märchenwald. Wir sind unterwegs in einer industriellen Schauanlage, mit der die Tradition des Glossener Quarzits und dessen Abtransport weiterleben. Das Gelände war zugewachsen und vermüllt, aber Begeisterung kann Berge versetzen und augenscheinlich auch Müll halten. Es ist großartig, dass dieses technische Kleinod besichtigt werden kann.
3: Zum Beispiel am Tag des Denkmals führen wir diese Brecheranlage vor, den Eimerkettenbagger, und können richtig Betriebsabläufe wieder nachstellen. Außerdem sprengen natürlich, was öfters nachgefragt wird, aber trauen wir uns nicht.
0: Durchaus nachvollziehbar. Und dann legt einer los. Ein technischer Dinosaurier, ein Gerät, das augenscheinlich schon vor Anbeginn der Menschheit hier im Einsatz war, der Eimerkettenbagger.
3: Man hat diesen Eimerkettenbagger zum Abbaggern benutzt. Das hat sich dann mit zunehmender Zeit als ungünstig erwiesen, weil der Anteil von Totengestein zu Nutzgestein immer ungünstiger geworden ist, sodass die Arbeiten, man musste ja die Gleise dann nachrücken, sowohl für den Bagger als auch für die Feldbahnloren, sodass es dann günstiger war und einfacher, den ganzen Prozess auf LKW-Dumper und normale Bagger umzustellen.
0: Ein Augen- und Ohrenschmaus. Aber jetzt ist es an der Zeit, unser Ohr wieder Lothar Linhardt zu schenken, beim Ausflug in seine Kindheit.
1: Also das ist mein heimatlicher Bauernhof, wo ich aufgewachsen bin, weil man hier zu Hause ist, widerspiegelt das natürlich auch ein bisschen diese Heimatgeschichte und diese Erlebnisse, die man als Kind gehabt hat. Wir sehen hier ein kleines Karussell. Da sieht man mich vor ca. 60 Jahren, wie ich mit Nachbarstochter auf so einem ausgebauten Rad von einem Kastenwagen Karussell fahren konnte.
0: Es war eine Zeit, da man als Kind auch mit wenig zufrieden war. Kein Wunder, war der Krieg doch noch nicht lange zu Ende und Bescheidenheit angesagt.

0: Für die meisten Menschen war die Bimmelbahn das wichtigste Fortbewegungsmittel. Klar, dass sie hoch im Kurs stand, seinerzeit. Sensationen waren rar damals im Dorf. Deshalb erinnert man sich an so manche Begebenheit auch noch nach 6 Jahrzehnten bestens.
1: Das ist an sich eine ein bisschen merkwürdige Geschichte, die sich auch in den 50er Jahren zugetragen hat. Da war am Ende dieser Straße rechts eine Gaststätte und unsere sowjetischen Freunde, die haben dort sicher erst einmal einen zur Brust genommen. Und als sie dann wieder mit dem LKW weiterfahren wollten und rückwärts rangiert haben, sind sie dann mit dem Heck an das Wiegehäuschen gefahren und haben das Wiegehäuschen 30 cm nach hinten versetzt. Damit war das Geschichte.
0: »1884 wurden hier erstmals Zuckerrüben mit der Bahn verschickt. Später auch andere landwirtschaftliche Erzeugnisse. Am wichtigsten aber war der Porzellanrohstoff Kaolin, der der Strecke das Überleben ermöglicht hat. Erst Ende 2001 wurde der Kaolintransport auf der Schmalspurbahn eingestellt. Seit den 50er Jahren prangten Losungen an manchen Gebäuden. Man erfuhr, dass Industriearbeiter aufs Land sollen, um der Arbeiter- und Bauernmacht im Dorf zu helfen, die moderne Technik zu meistern. Landwirtschaftliche Produktionsgenossenschaften, Lagerhäuser und kleine Fabriken aus roten Ziegelsteinen säumen den Schienenstrang, auf dem 1975 der letzte Personenzug unterwegs war. Lok 99584 ist über 120 Jahre alt. Eine 4K, eine Legende und ein Bestandteil der deutschen Schmalspurgeschichte. Möge sie noch viele Jahre durch das Tal der Döllnitz rollen, dem Nebenflüsschen der Elbe, das der Bahn ihren Namen verliehen hat. 45 Kilometer lang und umgeben von jeder Menge ursprünglicher Natur. Und natürlich immer mal wieder auch von Dampfwolken.

0: Naturgenuss im Erzgebirge. Und so genießen Jens Petermann und die Modellbahntruppe De Bimmelbahner ihre Heimat. In Spurweite H0E und mit Fahrzeugen, deren historische Originale auf sächsischer Schmalspurbahn aktiv sind. Dieser VT 137 fährt normalerweise in Zittau. Beeren und Pilze sammeln im Wald. Im Erzgebirge gehört das dazu. Wie das Gebimmel am Gleisübergang. Neben den Bahnen sehen auch die Bäume ihren Vorbildern verblüffend ähnlich. Einfach ganz natürlich.
1: Man sollte sich in der Natur ein bisschen auskennen, halt auch mal durch den Wald gehen mit offenen Augen und versuchen, die Bäume halt realistisch zu bauen. Es wird nicht gleich der erste gelingen, aber es wird, ja, die Bäume baue ich selbst. Aus Draht gedreht ist der Rohling und die Rinden, die werden dann halt mit Holzschleifstaub modelliert und dann elektrostatisch beflockt bei den Nadelbäumen. Und ansonsten kommt ein Vlies drauf bei den Laubbäumen und halt Laub wird aufgestreut.
0: Neben dem dichten Wald ist auch die lichte Streuobstwiese bis auf die Früchte genau nachgebildet. Ganz traditionell fährt eine sächsische 4K mit Personenwagen durch die idyllische Landschaft. Gebaut in der Maschinenfabrik Chemnitz, war sie um 1900 die wichtigste Schmalspurdampflok auf deutschen Staatsbahnstrecken. Zu Hause in Sachsen verrichtet sie heute vielerorts ihren Dienst als Museumseisenbahn. Von den Neubaudampfloks aus DDR-Zeiten sind gleich mehrere im Einsatz. Fünffach gekuppelte Tenderloks mit Vor- und Nachlaufachsen. Nach dem Zweiten Weltkrieg von der Deutschen Reichsbahn beauftragt und in den 50er Jahren in Babelsberg gebaut, waren sie leistungsstärker als ihre Vorgänger. Heute gehören 15 davon der Sächsischen Dampfeisenbahngesellschaft. Jagd auf den besten Schnappschuss. Trainspotter gab es in DDR-Zeiten natürlich auch. Erlaubt war das aber nicht. Wie man hier sehen kann, konnte das für die Eisenbahnfans richtig unangenehm werden.
1: Naja, die haben halt die Eisenbahn fotografiert, diese Betriebsabläufe. Das war zu DDR-Zeiten nicht erwünscht. Und da hat halt der Staatssicherheitsdienst die Polizei angerufen und es gab halt klärende Gespräche.
0: Und wie fiel die Strafe aus?
1: Weiß man nicht. Es wurde einiges gemunkelt.
0: Vergangenheit. Auch das Thuma-Schmalspurbahnnetz südlich der damaligen Bezirkshauptstadt Karl-Marx-Stadt mit der Haltestelle Jahnsbach gibt es heute nicht mehr. Das Erzgebirge ganz klein und doch große Bimmelbahn-Nostalgie.
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9: Mag geht's Nuff und mag geht's Nuna. Gäbst du aber für so lofig? Ach, der da.
10: Eine Farm in Namibia. Hier finden verletzte und verwaiste Wildtiere Zuflucht. Sie werden rund um die Uhr betreut. Von Tierärzten, Pflegern und von Volontären aus aller Welt, die hier das wilde Afrika erleben können. Gestatten? Erdmännchen. Auf Harnas leben sie in mehreren Kleingruppen, die einmal zu einer großen Kolonie zusammenwachsen sollen. Andere würden da wohl auch gerne mitmachen. Dürfen aber nicht. Jana und Caroline wollen dafür sorgen, dass die Erdmännchen sich in Zukunft in der Wildnis ihr Futter selber suchen können. Hänsel und Gretel stehen auf der Nachhilfeliste ganz oben. Die Vorbesitzer haben sie so verwöhnt, dass sie jetzt zu nichts mehr Lust haben.
11: Es geht darum, dass unsere Erdmännchen vielleicht ein bisschen gelangweilt sind bei uns im Gehege, weil draußen haben sie natürlich viel Neues, können viel Neues sehen. Und wir wollen ihnen jetzt kleine Taschen basteln, dass sie eben was zu tun haben, machen ihnen das Fleisch rein und vielleicht gefällt es ihnen, vielleicht auch nicht. Wir werden sehen, hoffentlich.
10: Ob es ihnen gefällt oder nicht, die Zeiten, in denen Hänsel und Gretel ihr Futter auf einem Silbertablett serviert bekommen, sind bald vorbei. Denn in einer wilden Erdmännchenkolonie sind die Bräuche streng.

0: Der Geruchssinn funktioniert noch. Das macht ja Hoffnung.
1: One maybe here.
2: Yeah.
1: What do you think? Yeah. Or here?
2: Oh, they are interested. It's working.
0: Ob Hänsel und Gretel sogar ihren Jagdinstinkt wieder entdecken?
3: There's your food. There. Yeah.
1: Ich denke, sie sind sehr aufgeregt. Was Neues?
2: Should we try the other one up as well?
1: Yes, I think so.
0: Die spannende Frage ist jetzt, ob das Anfangsinteresse nur ein Strohfeuer war. Reicht das Durchhaltevermögen der zwei Faulenzer oder haben Jana und Caroline den Schwierigkeitsgrad doch zu hoch gehängt?
2: Yes.
1: Good.
3: Good.
2: Maybe they'll have to help each other because they will.
1: Come.
3: Look at it. There's the food.
1: Come.
0: Überlebenswille sieht jedenfalls anders aus.
1: Open it a little bit.
2: Yeah, maybe.
1: With the share.
2: Come on, you can do it.
1: Ich glaube, dass die Erdmännchen sich ein bisschen schwer tun mit dem Futter. Und deshalb schneiden wir jetzt ein kleines Loch unten rein und hoffen, dass es vielleicht dann rausnehmen können. Mal probieren.
3: Ja, hi, Kai.
0: Essen auf Nasenhöhe, das ist ja einfach.
3: Your food is down there.
1: Wir sollten vielleicht wieder rausgehen.
3: Thanks, your food.
0: Jetzt gibt es für Hänsel und Gretel nicht mal mehr Ablenkung. Wollen wir doch mal sehen, warum Erdmännchengruppen als sozial und perfekt organisiert gelten und sie die Meister der Futterbeschaffung sind.
3: There's the food.
1: But now they should get it.
2: Yeah, they should be able to get it.
1: Yeah.
3: There's the food. There.
2: Yes.
1: Mm. So. Now they are really stupid. It's so easy now.
0: Tja, netter Versuch. Aber schön, dass wir mal darüber gesprochen haben.
1: Es war ein Versuch wert. Es war ein lustiges Experiment, sage ich mal. Aber ja, Tiere bleiben Tiere. Vielleicht haben sie auch nur einen schlechten Tag. Morgen würden sie es vielleicht machen. Das weiß man nie vorher.
0: Jana nimmt es sportlich. Das würde Hänsel und Gretel auch nicht schaden.

0: Weit draußen in der Auswilderungszone von Harnas sind Tom, Jeanette und Annalena auf Mission.
1: Dreh mal ein bisschen lauter, bitte.
0: Die drei haben es mit Tieren in der richtigen Wildnis zu tun. Hat ein Erdmännchengehege zum Verstecken ein paar Quadratmeter, sind es hier 8000 Hektar. Und Technik ist nicht alles.
1: Im Moment ist das leider nur Rauschen. Manchmal hat man das Glück, dann findet man die Tiere nach 10, 20 Minuten. Und manchmal eben trifft man sie leider gar nicht.
2: Jetzt geht's zum Wärmhaus.
0: Die Volontäre suchen Gepardin Pride und deren Kinder. Zuerst klappern sie die Lieblingsplätze der Gepardenfamilie ab. Heute sind die einzigen Lebewesen weit und breit allerdings die drei Volontäre und Karu, die Leiterin des Gepardenprogramms.
3: Okay, now you can stand up again and try and reach for a signal. See if you pick up anything.
0: Die Raubkatzen heute zu finden ist wichtig, denn sie müssen zum Tierarzt gebracht werden.
3: Nothing.

0: absolut nichts zu sehen. Eher unwahrscheinlich, dass noch heute eine komplette Gepardenfamilie beim Tierarzt aufkreuzt.
1: Wir haben jetzt gerade eben ein schwaches Piepen reingekriegt. Also wir wissen jetzt, dass sich die Mercy genau in diese Richtung irgendwo auffällt. Jetzt wird es immer stärker. Ich freue mich einfach wahnsinnig gleich drauf, sie anzufassen. Und ja, also ganz, Herz schlägt.

0: Es ist super, es ist total klasse, sie ist so... Oh.
1: Pride, eine Hanfaufzucht, ist vor 4 Jahren in der Lifeline ausgewildert worden und jagt seither wieder selbst. Zum Star wird Pride, als sie 2 Jahre später mit Nachwuchs überrascht. Eines der beiden Babys stirbt, die kleine Mercy überlebt. Kurz danach adoptiert Pride überraschend den Waisenjungen Dinga.

0: das ist einfach empfehlenswert. Es gibt nichts Schöneres gerade. Ich würde nirgendwo anders sein.
1: Tom ist überwältigt, die Stimmung geradezu andächtig. Jetzt nur nicht vergessen, dass die Raubkatzen noch zum Doktor

0: 700 Kilometer nördlich liegt die Tierschutzfarm Okutala Etosha. Und auch dort hat man Erfahrung mit Auswilderungen. Volontärin Lisa ist heute bei einer potenziellen Kandidatin. Und die liebt Küchenabfälle eimerweise.
1: Also wir sind jetzt beim Warzenschwein namens Peggy Sue und füttern sie gerade, wie man sieht. Und es ist wirklich, wirklich toll, ein so wildes Tier, auch mit diesen Hauern und so. Ich meine, die kann dir schon noch was tun, gell? Da so nah dran zu sein. Die wurde

0: mit der Hand aufgezogen. Kam vor einem Jahr her, da war sie circa ein Jahr alt. Und ich meine, man sieht ja, wie nett man die streicheln kann und wie freundlich sie ist. Und seine Hübsche.
1: Wow.
0: Ich weiß nicht, ob das jetzt am Dreck liegt oder ob das ihre Haut ist, aber sie hat eine ordentliche Sandschicht da irgendwie, glaube ich. Daher auch die schöne Farbe. Und diese Borsten sind auch ziemlich lustig, ja. Ich habe noch nichts berührt, das sich so anfühlt. Das könnte wirklich eine neue Freundin von mir werden. Das ist eine ganz, eine Liebe. Und ja, sehr zahm.

0: die besten Tischmanieren hat sie nicht, aber sie sucht sich halt das Beste raus, ja? Schätze ich. Heute ist ein besonderer Tag. Wir wollen heute mal probieren, sie freizulassen, wie sie reagiert, wenn man das Tor offen lässt. Und weil Schweine sehr neugierig sind und auch sehr intelligent, ja, ist es umso spannender. Und wir schauen mal, gehen davon aus, dass sie rausläuft, aber mal schauen.
1: Im Märchen muss man sich aus dem Schlaraffenland herausfressen. Auf Okutala Etosha macht das Peggy Sue irgendwie auch.
0: Es ist jetzt der große Moment von Peggy Sue. Wir schauen mal, wie sie reagiert, wenn wir da jetzt aufmachen.
1: Lisa und alle anderen im Gehege machen vor, was jetzt von der Hauptdarstellerin erwartet wird.

0: Auch wenn es kurz mal so ausgesehen hat, die Volontäre auf Harnas haben nicht vergessen, warum sie Pride und ihre zwei Jungen in der Lifeline gesucht haben. Sie sollen zum Tierarzt gebracht werden.
1: Wie wir sehen können, ist die Pride jetzt drin. Ihre zwei Jungen, weil die eben nicht an den Menschen gewöhnt sind, haben sie natürlich Angst, vor allen Dingen vor einer großen Menschenansammlung. Und die versucht jetzt, die Karu mit Fleisch zu locken.

ist so ein bisschen wie ein Taktikspiel. 5 Menschen, 3 Geparde, 1 Auto. Die Gruppe, die zuerst im Auto sitzt, hat verloren. Der Eröffnungszug geht an Karu

Ganz alleine kann Karu den nächsten Zug nicht machen. Für ihre Strategie braucht sie Tom. Fleischgeruch und der Wunsch, nahe bei der Mutter zu sein, sollen Dinga und Mercy ins Auto locken.

Schöner Plan, aber einen Schwachpunkt hat er. Die Kleinen gehen nur ins Auto, wenn Pride da drinnen ist und drinnen bleibt. Dafür ist

Karung gibt noch mal alles. Dinga hat die Lunte gerade noch gerochen. Und das kann ansteckend wirken. Vorteil Team Wildkatze. Die Partie ist wieder verloren.

0: 700 Kilometer entfernt das genaue Gegenteil. Warzenschwein Peggy Sue soll nicht rein, sondern raus.
1: Ja, also wir haben jetzt das Tor schon offen. Und jetzt merkt sie es auch schon langsam. Und ohne jedes Problem, ohne jede Scheu. Ohne zu zögern.
0: Warzenschweine sind sehr anpassungsfähig und schlau. Peggy Sue kann sich aus einer riesigen Auswahl wunderschöner Plätzchen und neuer Nachbarn das Beste aussuchen.

0: Aha, der Carport also. Auch schön.
1: Das schaut gemütlich aus.
0: Und ihr neuer Gefährte ist ein Neunsitzer. Genauer gesagt dessen Unterboden. Der ist gleich fällig für eine Kuscheleinheit.
2: Peggy!
0: Warzenschweine benutzen gerne Höhlen, die sie nicht selbst gegraben haben. Allerdings sind das in der Regel die von Erdferkeln oder alte Termitenbauten.
2: Komm mal hier. Schweini, gehst du hin?
0: Siehst du doch, zur Baustelle. Der einzigen auf einer Fläche von 24.000 Hektar Naturparadies. Peggy Sue hat halt ein Näschen für extravagante Plätze.
1: Nicht so entspannt. Der Taumel.
0: Souverän führt sie die Besichtigung weiter an.
1: Das Schweini im Hausi. Naja, die Peggy schaut sich jetzt hier mal um. Ja? Also sie flitzt von Zimmer zu Zimmer und von Ort zu Ort. Ja? Das scheint ziemlich spannend zu sein für sie auch, lauter neue Sachen. Ja?
2: Peggy!
1: Und wir sind halt nur so hinten nach und schauen, was sie tut. Ja? Ja, ich bin schon ein bisschen außer Atem. Es ist ziemlich heiß heute. Ja? Und sie ist recht schnell unterwegs. Aber es ist natürlich auch toll zu sehen, was sie so spannend findet und wo sie überall hinkommt. Peggy,
2: komm her.
1: Schau, wir haben einen Apfel für dich.
2: Peggy, komm her. Komm.
1: Peggy.
2: Komm, ich suche. Yummy. Guck mal, hier.
1: Das sind dir sogar die Äpfel egal.
0: 100 Meter weiter beginnt die hügelige Mopane-Savanne. Nur noch ein einziger Hinterhof trennt das Warzenschwein von dieser herrlichen Landschaft.
1: Also die Peggy Sue verhält sich so, als da ist sie schon wieder, schau. Als ob wir sie einfangen wollten, ja. Das heißt, sie läuft immer weg vor uns und will auch die Äpfel nicht und so, weil sie immer denkt, wir wollen sie wieder in ihr Gehege locken. Das wollen wir gar nicht.
2: Es ist fast frei. Peggy, guck mal hier.
1: Peggy! Schau mal, Apfel! Er ist gut. Der Ruf der Freiheit ist auf jeden Fall größer als die Liebe zum Apfel. Aber wir probieren es trotzdem. Mal schauen. Peggy!
0: So oder so. Peggy Sue macht ihren Weg. Auch wenn es ein Umweg ist.

Im Stellungsspiel auf Harnas belauern sich Team Wildkatze und Team Tiertransport weiterhin unerbittlich. Vermeintliches Desinteresse und plötzliche Nähe wechseln sich rapide ab. Es hilft alles nichts. Karu und Tom brauchen eine neue Taktik. Was sie noch nicht probiert haben? Totaler Rückzug. Sollen die doch machen, was sie wollen, die Geparde.

0: Das Motto auf Harnas lautet Always expect the unexpected. Frei übersetzt, erstens kommt es anders und zweitens als man denkt. Stimmt.
1: Good job.
0: Geparde zum Tierarzt bringen. Ein echter Thriller mit Happy End.
2: Als ich vor allen Dingen hinter dem Geparden stand und dann angefaucht wurde, da kriegt man schon Angst. Ich glaube, wir haben das ganz gut hingekriegt. Aber das ist auf jeden Fall eines der aufregendsten Momente soweit. Also, Hände zittern. Also, der Hammer. And she is so great.
0: So ein Erlebnis schweißt zusammen. Für die Gepardenspedition geht das Abenteuer aber noch weiter.

0: Stouter ist einer von vier Elefanten, die auf Ogotala Etosha leben. Das zweijährige Mädchen darf heute noch spazieren gehen. Tierärztin Simone erklärt die Ausgangslage.
1: Okay, Jakob und Hendrik kommen jetzt mit Stouter da raus. Mhm. Das ist immer der Anfang, ist ein bisschen das schwere Stück, die von den anderen Elefanten loszueisen, bis sie da im Busch ist, wo sie was zu fressen hat.
2: Okay.
1: Wir bleiben ein bisschen zurück, bis das Ganze im Tun ist. Und dann, je nachdem, wie sie sich benimmt, schließen wir uns an. Wenn ich sage zurückbleiben, dann bleibt ihr zurück. Wenn sie schön am Laufen ist und abgelenkt ist mit Fressen und Spielen und so, kann man sich eher so praktisch hufeisenförmig hinter neben ihr, aber nicht einer vorne, einer hinten und einer rechts, einer links, sondern weil das ist etwas gefährlich. Wenn sie dann irgendwo einen Spurt reißt, dann trifft sie irgendjemanden von uns. Das muss nicht sein.
2: Das muss nicht sein.
1: Das ist ihr Wurf. Und sie ist nicht so gut erzogen, dass sie auf Pfiff zurückkommt oder so, sondern sie sieht einem dann als Spielbaum an oder sowas.
2: Okay. Wir sind jetzt sehr, sehr gespannt. Ich bin sehr neugierig, wie sie sich

0: verhält, wenn sie rausgeht, ja, ob sie da jetzt geschwind davonläuft oder ob sie sich da langsam rausbewegt. Vor allem auch, wie sie darauf reagiert, dass wir ja auch hier sind, ja, ob wir sie interessieren oder eher weniger, ob sie sich mehr aufs Fressen konzentriert. Also das ist schon ein Abenteuer. Ah, okay.
1: Die Kleiderordnung setzt weniger auf Schnitt, mehr auf Farbe. Elefantengrau.
2: Das heißt, wir gehören zur Gruppe. Also wir vereinheitlichen uns.
0: Da ist sie schon.

0: Die erste Aufregung hat sich jetzt mal so ein bisschen gelegt, weil sie ist ganz brav hinausspaziert und schaut sich da jetzt mal die Gegend an. Aber ja, es ist doch sehr, sehr spannend. Ich meine, sie kann jederzeit umdrehen und einfach zurücklaufen, weil sie eigentlich zu ihren Freunden will. Und
1: dann bitte nicht beim Tor stehen, sondern neben dem Tor, weil das ist da, wo sie hinrennen wird. Ja. Zurück also, ins Gehege. So, jetzt können wir langsam anfangen, versuchen, was passiert, wenn wir aufschließen. Wenn sie zurückgeht, dann ist sie halt zurückgegangen.
2: Mit den Ratschlägen von Elefantenspezialistin Simone macht man sich an die Herdenbildung.
1: Elefant aufzuhalten oder so. Jetzt warten wir rasch, dass da nicht zu viel Ablenkung ist, sondern dass sie sich jetzt nicht auf uns konzentriert und was da von hinten kommt und damit wieder zurück, sondern dass sie mit ihnen weiterläuft.
2: Die kleine Stauder bringt 300 Kilo auf die Waage. Im Gegensatz zu den Volontären sind die beiden einheimischen Tierpfleger, Hendrik und Jakob, schon als Herdenmitglieder akzeptiert. Es gibt aber noch Autoritätsprobleme. Sie hört mehr auf ältere Elefanten als auf ältere Menschen. Da kann ein Spaziergang schon mal ein abruptes Ende haben.
1: Was lockt sie da, als ich komme, das, was ja noch nie da so? Lockt sie war da so? Also er ist da erst seit kurzem da. Also er hat noch nicht die Bezug zu den ganzen Elefanten. Das ist neu.
2: Ein Eimer voller leckerer Äpfel schafft nicht nur Vertrauen, sondern rettet auch die ganze Aktion. Langsam aber sicher kommen sich die Ausflügler näher.
1: So ein Verdacht ist nie hart auch nicht. Sie will nicht. Ich bin auch nervös.
2: Zurück nach Harmas. Nach stundenlanger Vorarbeit ist der Gepardentransport am Ziel.
3: Angespannt bin ich schon. Ich habe jetzt keine Angst um die Tiere, weil ich weiß, dass der Dr. Kali ist ein Profi. Der macht das öfters hier. Ich glaube, der Owen hatte mir gerade erzählt, in den letzten 2 Monaten war der schon 4-mal hier und hat Tiere betäubt. Und ich glaube, das wird alles gut gehen. Aber natürlich nervös ist man dann schon. Ich habe sowas noch nie gesehen.
2: Pride, Mercy und Dinga zu finden und einzufangen, dafür waren Karu und Tom verantwortlich. Aber auch alle anderen Volontäre sollen jetzt dabei sein, wenngleich die Gepardenkinder im improvisierten Operationssaal von Tierarzt Dr. Kali behandelt werden.
3: Also, am Anfang hatte ich mir das gar nicht so vorgestellt, dass ich sowas überhaupt hier machen kann. Sehr aufregend, einem Profi so über die Schulter gucken zu können. Und vor allen Dingen, man sieht hier, mit welcher Vorsicht er das auch macht. Ganz toll, sehr beeindruckend.
2: Dinga und Mercy tragen Funkhalsbänder. Die werden zu eng, weil die Tiere ja noch wachsen. Ein Riesenaufwand, um gerade mal einen Lederriemen ein Loch weiterzustellen. Ob wild oder zahm, entspannt oder aufgeregt, kleiner oder großer Eingriff, für die richtige Dosis ist Erfahrung gefragt. Ein Risiko bleibt immer, gerade bei Jungtieren.
4: Ja, ja, mit dem Bulki.
2: Außerdem haben Geparde ein gutes Gedächtnis. Trifft Dr. Kali nicht richtig, werden ihn Dinga und Mercy in Zukunft nicht mehr an sich heranlassen. Die Pfeile haben gesessen. Jetzt heißt es abwarten.
4: Give them the minutes from darting.
3: Ich hatte mir das irgendwie viel brutaler vorgestellt, muss ich ganz ehrlich sagen. Aber das sah ja wirklich nur aus wie so eine kleine Spritze, wie so ein kleiner Pieks, den sie dann bekommen haben. Der Dart ist ja auch dann sauber wieder rausgefallen. Und wie gesagt, in 10 Minuten, wie der Frick gegeben gesagt hat, sollen die Tiere eigentlich umkippen und schlafen. Also mal gucken, wie das wird. Aber war ein beeindruckend zu sehen. Und da wirkt es. Wirkt das jetzt gleich.
4: Ich mitnehmen, mach die hier nicht.
3: Da wirkt das Maya schon Schlafgeräusche. Hinter ist ziemlich weit weg. Das waren ja nicht mal 5 Minuten. Ein komisches Gefühl, die Türe so umkippen zu sehen, wenn man sie heute Morgen so lebendig erlebt hat.
2: Kurzer Rundumcheck. Heute dreht sich alles um die Kinder. Und Mama Pride, die hat Pause und Vertrauen in Menschen.
3: Die messen gerade die Temperatur. Wie beim Menschen. Thermometer im Po und.
5: This is out, it's broken out.
3: Oh ja.
5: But one on other side.
3: Was der Brigin eben gerade erzählt, ist, dass der eine Zahn ausgebrochen ist und dass er altert. Sie werden jetzt hier gleich eine Injektion durchführen, damit man eben die Infektion stoppen kann.
5: So what is going to do? This one is going to get an injection to take care of this.
3: Okay.
5: You don't want infection going into the head and then you've got problems. Huh?
3: Yeah.
2: Nach den vielen Stunden Vorbereitung kommt endlich die Hauptsache. Die Funkhalsbänder dürfen die Tiere nicht behindern. Sie müssen genau richtig eingestellt werden. Und einiges aushalten.
3: Das Signal könnte jetzt vielleicht nicht mehr so gut sein, weil es daran liegen kann, dass das Halsband mit Blut und Fell geschmiert ist.
2: Schnell wieder dran. Die Betäubung soll möglichst kurz andauern.
3: Das ist ein ganz tolles Gefühl, dabei zu sein und hier so dicht dran zu sein. Und das ist echt wunderschön. Also gibt nichts Besseres.
2: Die Aktion neigt sich dem Ende zu. Dinga und Mercy bekommen eine Aufwachspritze und alle Menschen müssen das Gehege verlassen. So haben die Kleinen etwas Ruhe und greifen niemanden an. Man weiß ja nie.
3: Wenn man mal guckt, wie die Hintere jetzt gerade aufwacht, finde ich das sehr süß. Guckt so ein bisschen verdattert. Natürlich ist es schön, dass es, zu sehen, dass es den Tieren im Endeffekt doch ganz gut geht. Dass sie wieder aktiv werden und dass sie die Narkose heil überstanden haben.
2: Es ist wichtig, so lange bei den Tieren zu bleiben, bis sie sicher auf den Beinen stehen.
3: Hey, komm.
2: Die typische Nachwirkung der Betäubung bei den Wildkatzen ist ein wilder Kater. Doch der dicke Kopf verschwindet schnell wieder.

0: Auf Okotala ist die Volontärgruppe mittlerweile ganz nah an Stauder.
1: Das ist jetzt wirklich spannend. Ja, also drum, ich schaue auch immer wieder gerne ein bisschen hin, wie sie reagiert, was sie tut. Weil wenn die, ich meine, die könnte einfach auf uns zulaufen und fertig. Ja, also es ist eine sehr spannende Angelegenheit gerade. Ja. Aber sie macht einen sehr entspannten Eindruck auch. Und isst da ihre Äpfel aus dem Kübelchen. Und es ist auch einfach schön, sie so nah beobachten zu können, ohne einen Zaun dazwischen zu haben.
0: Eben das kann aber auch gefährlich werden.
2: Mm-mm. Warte. Ihr geht da hinten weg und lasst sie dadurch auf eine nicht überall rumstehen, sondern auf zwei Seiten, dass sie rechts und links durchgehen können.
0: Simone dirigiert die Volontäre genau an die richtigen Stellen. Und jeder bewahrt Ruhe.

0: Sie ist viel entspannter und wir sind viel mehr Beigemüse. Wir sind so wie ein Baum, Fels oder so. Sie konzentriert sich nicht auf uns, obwohl wir so nah sind. Als wir dieselbe Nähe hatten beim Gehege, da hat sie mit dem Rüssel rausgekommen, wollte uns beschnüffeln. Und hier sind die Äste viel wichtiger als wir. Und das sollte eigentlich auch so sein. Also man sieht so genau, wie ein Elefant ist aus nächster Nähe, ohne dass wir ins Ganze stören.
1: Benimmregeln in Afrika. Im Umgang mit wilden Tieren sind sie überlebenswichtig.
2: Mein Puls schlägt höher. Wir schauen, dass immer ein Baum zwischen uns ist und dem Elefanten. Und gehen auch immer irgendwie so mit. Ja? Also wenn sie den Kopf in unsere Richtung dreht, schauen wir immer, dass wir uns gegengleich hinterm Baum bewegen, um wenigstens einen gewissen Schutz zu haben. Ich bin doch nicht mehr so nervös wie am Anfang, aber der Respekt ist ein großer. Ja?
0: Positiv nervös.
2: Genau, genau, positiv nervös.
0: Man sieht jetzt auch, ihr Kopf ist unten, sie konzentriert sich aufs Fressen. Ja. Abgesehen von Fliegen, der Schwanz hängt schön gerade runter. Also Stouter ist entspannt.
2: Das ist gut.
0: Und wenn man das lesen kann, dann kann man selber auch entspannt sein und so wie ich den Rücken zudrehen, ja, weil in den nächsten 3 Minuten wird nichts passieren.
2: Okay.
0: Hoffentlich. Also jetzt könnt ihr schon ein bisschen näher kommen. Weil wenn sie jetzt wegrennt, wird sie in diese Richtung wegrennen,
2: okay,
0: und nicht auf diese Seite, außer von da kommt ein Auto oder so. Aber das hört ihr auch. Und einfach nicht zu schnell, sondern einen Schritt vorwärts und so, dass man Zeit hat zu gucken, wie sie reagiert.
2: Das ist jetzt echt ein Wahnsinnsgefühl, da sie wirklich auf mich zukommt und hier, da kein Zaun zwischen uns ist. Ja. Also sie ist einfach wirklich da. Ja. Und mag aber ihre Äpfel sehr gerne, scheint sehr entspannt zu sein. Und ja, ist ein gutes Gefühl eigentlich. Magst du noch eins?
0: Mhm. Aber ein bisschen nervöser, guck auf den Schwanz. Also der Schwanz erzählt manchmal viel mehr als der Rest vom Körper. Das ist so, wie du bei Leuten auf die Kaumuskeln kaust, wenn es so anfängt. Man sieht noch nicht viel, aber so. Da sind jetzt plötzlich auch viele Leute so.
2: Wo gehe ich jetzt hin?
0: Du bleibst bei ihm.
2: Ich bleib bei ihm, okay.
0: Oder du gehst jetzt in einem Bogen zu ihm rüber und kommst zu uns zurück, wenn dir das unheimlich ist.
2: Ja.
0: Und man sieht jetzt auch, dass Elefanten eigentlich ganz behende sind, wenn es darum geht, über Bäume zu klettern. Nicht auf Bäume, aber über. Jetzt sind Leute wieder weg und der Schwanz ist wieder ruhig. Kann ich noch durch?
1: Für diese Art von Körpersprache braucht man kein Expertenwissen. Stouter erklärt den Spaziergang hiermit für beendet.
0: Jetzt kommt sie nicht mehr zurück, außer das Gehege explodiert.
1: Immer wieder nett, so ein Spaziergang. Aber auf die Dauer sind die Artgenossen im Gehege doch interessanter als die Volontäre in ihren schicken grauen Kitteln.
2: Ja, was für ein Abenteuer.
0: Also sie ist jetzt da drüben, jetzt ist keine mehr Gefahr und jetzt machen wir das.
2: Okay. Zu. Das war jetzt wirklich, wirklich ein großes Abenteuer. Sehr spannend. Ja, und auch immer wieder, es war halt nicht klar, in welche Richtung bewegt sie sich, wo geht sie hin, was macht sie. Ja. Geht sie überhaupt weiter? Läuft sie wild herum? Springt sie durch die Gegend? Ja. Und jetzt haben wir sie sicher wieder nach Hause gebracht und

0: Ja, alles gut gegangen.
1: Und nun zum lustigen Teil des Unterhaltungsprogramms.
0: Tschüss, meine Lieben.
1: Und so nett die Volontäre ja auch sind, mit den eigenen Kumpels kann man immer noch am besten reden.
2: Langsam, eh?

0: Zurück auf Harnas. Am Ende des Tages hat Morgan noch einen Pflichttermin, der Spaß macht.
1: So, ich freue mich jetzt ganz doll darauf, wieder mal reiten zu gehen. Ich bin lange zuletzt geritten. Ich bin auch sehr gespannt, ob ich noch draufbleiben kann. Und ja, sehen wir mal. Ich freue mich, aber ich bin auch schon ein bisschen nervös, um zu gucken, ob alles gut geht.
0: Okay. Um zu schauen, ob rund um die Farm alles in Ordnung ist, nimmt man am besten das Pferd. Vor Fußgängern und Autos nehmen sämtliche Wildtiere Reißaus. Vor Menschen auf Pferden nicht. Morgan ist die Enkelin der Chefin Marietta und nur in den Ferien auf Harnas. Sie trägt die Verantwortung für den heutigen Ausritt und möchte sicher sein, dass alles richtig sitzt. Sattel, Zaumzeug und der Reiter.
2: Hugging into my leg.
1: Okay. Wegen der Trockenheit diese letzten paar Monate sind die Sättel viel lockiger als was die mal waren. Und deswegen müssen wir die jetzt viel strammer festziehen, als was wir immer, als was wir immer gemacht haben. Und ja, deswegen ist es ein bisschen strammer. Okay.
0: Die rund 20 Pferde auf Harnas haben aber schon viel Schlimmeres durchgemacht. Sie kommen aus Schlachthöfen oder wurden von ihren Vorbesitzern ausgemustert oder schlecht gehalten.
1: Jetzt geht's los. Kann nicht mehr warten. Okay. Okay, guys, I'll be in front. And then just behind me, you guys can walk next to each other. Okay, can we go?

Abends sind die Temperaturen mild. Ideale Bedingungen, um die Pferde auf Trab zu bringen. Der Kontrollritt führt durch das 2000 Hektar große Breeding Camp. Den Ziegen geht es schon mal ganz gut.

0: Viel mehr andere Tiere werden die Mädchen auch nicht mehr entdecken. Abendzeit, Rückzugszeit. Jetzt noch einen Ausreißer einfangen oder eine Verletzung behandeln? Dann lieber die Stimmung und den Ausritt genießen.
1: Das ist sehr schön. Ich habe sehr viel Spaß im Moment. Und das ist echt, kann ich nicht beschreiben. Und ich bin nur so froh, wieder mal auf dem Pferd zu sein. Es war lange Zeit her.

0: Nächstes Mal Hungerattacke. 23 wilde Geparde wollen nicht länger auf ihr Futter warten. Affenspektakel. Die kleinen Paviane beim Tauch- und Schwimmkurs in der Badewanne.
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0: nichts geschenkt.
1: Bei ihm läuft's. Bis zu 4 Liter pro Stunde. Ist ganz schön viel, hat aber einen Sinn. Denn evolutionär gesehen war die Fähigkeit zu schwitzen ein riesiger Vorteil. Die meisten Tiere können zwar schneller rennen als der Mensch, aber sie müssen irgendwann stehen bleiben, um nicht zu überhitzen. Denn sie können nicht schwitzen. Egal ob bei der Jagd oder auf der Flucht, Homo sapiens muss keine Pausen machen. Sein Schweiß kühlt schon beim Laufen. Diese körpereigene Klimaanlage funktioniert so. Das Gehirn misst ständig die Körpertemperatur. Steigt die zu stark, dann befiehlt das Gehirn den Schweißdrüsen Wassermarsch. Die Flüssigkeit verdunstet und entzieht der Haut dabei Wärme. Die Körpertemperatur sinkt. 2 bis 3 Millionen sogenannte ekrine Schweißdrüsen sind über den ganzen Körper verteilt. Ihr Sekret besteht aus Wasser, Salzen, Aminosäuren und Harnstoff. Doch kühlen ist nicht alles.
2: Wir Menschen haben 2 Arten von Schweiß. Die zweiten Drüsen, man nennt sie dann in der Fachsprache die apokrinen Drüsen, die springen immer dann an, wenn wir unter besonderer psychischer Belastung oder unter Stress stehen. Denn dieser Mechanismus ist vor vielen, vielen Jahren in der Evolution mal entwickelt worden, um eine nonverbale Kommunikation, also einen Informationsaustausch ohne Reden, hinzubekommen.
1: Deshalb lässt auch Stress den Schweiß fließen. Zum einen kühlt der Körper so für die Flucht vor. Zusätzlich versucht er mit einem Hauch von Angstschweiß die Mitmenschen zu warnen. Angstschweiß kommt aus einem anderen Drüsentyp, der sich erst in der Pubertät bildet. Im apokrinen Schweiß sind Wasser, Salze, Eiweiße, Fette und Duftstoffe mit Signalwirkung.
2: Das war eine Methode, um vor herannahenden Gefahren zu warnen, ohne dass man eben schreien oder rufen musste. Und das haben wir in der Evolution bekommen, als wir noch Affen waren und wo man dann sich gegenseitig warnen konnte, ohne Geräusche zu machen.
3: Herr Feuerstein, bitte.
1: Für unsere Vorfahren war das überlebenswichtig. Heute dagegen kommt der Steinzeitmensch in uns ausgerechnet in den unpassendsten Momenten hervor. Beispiel: Nervosität lässt uns besonders an den Händen und Füßen in Schweiß ausbrechen. Evolutionär gesehen ein Vorteil. Der Körper bereitet sich auf die Flucht vor. Beim Rennen und Klettern haften feuchte Hände und Fußsohlen besser als trockene. Heute investieren Kosmetikhersteller viel Mühe und Millionen, um uns an Händen, Füßen und Achseln trocken zu legen. Ungewaschene Testpersonen müssen dafür in Damenbinden schwitzen. Speziell geschulte Sniffernasen erschnüffeln, welche Deo-Mischung am besten wirkt. Interessant, der Schweiß selbst stinkt erstmal gar nicht. Aber unter den Achseln machen sich Bakterien über ihn her. Sie setzen die Duftstoffe frei, die einst warnten und heute nerven. Jeder Mensch hat sein eigenes Geruchsbouquet aus Duftstoffen.
4: Das wechselt von zwiebelig, muffig, stechend. Es gibt auch süßliche Gerüche. Also das ist tatsächlich ein ganz breites Spektrum an Gerüchen.
1: Im Schweiß von Männern sind tendenziell mehr Steroide, die stinken nach Eber oder Moschus. Frauen müffeln eher zwiebelig oder nach Ziege, wegen der kurzkettigen Fettsäuren im Schweiß. Deos vermasseln Bakterien die Tour. Antibakterielle Stoffe machen ihnen den Gar aus. Antitranspirantien hemmen die Schweißproduktion der Drüsen. Parfum überdeckt alles, was dann noch stinken könnte. Übrigens, nur emotionaler Schweiß müffelt. Kühlender Schweiß stinkt nicht. Aber er sorgt für die optimale Verteilung des Geruchs.
2: Das evolutionäre Erbe dieser nonverbalen Kommunikation ist im heutigen Alltag normalerweise nicht mehr erwünscht und wird auch nicht mehr gebraucht. Es gibt aber tatsächlich Untersuchungen von Psychologen, universitären Arbeitsgruppen, die herausgefunden haben, dass tatsächlich die Beeinflussung von unseren Mitmenschen über solchen Angstschweiß tatsächlich auch heute noch funktionieren.
1: Und wenn wir erst mal stinken, können Deos allenfalls notdürftig übertünchen. Dann helfen nur noch Wasser und Seife, um den verräterischen Mief unserer Vorfahren wieder loszuwerden.
0: Ingrid Lewandowski muss beim Bummeln auf einmal öfter stehen bleiben. Warum nur fällt ihr das Laufen plötzlich so schwer?
3: Ich hatte dann beim Gehen Beschwerden in den Pobacken und das zog in die Oberschenkel und ich blieb dauernd stehen. Das ist für mich der Hammer, weil ich gerne unterwegs bin.
0: Auch Thorsten Grieshaber merkt eines Tages, er braucht mehr Pausen, kommt nicht mehr richtig vorwärts. Die Beine des 58-Jährigen fühlen sich ungewöhnlich taub an.
5: Am Anfang hatte ich so ein Kribbeln in den Füßen, ein bisschen Blutstau, also das Gefühl eigentlich, dass sich da irgendetwas ansammelt und es war so ein gewisses Unwohlsein dabei.
0: Krampfartige Schmerzen in den Waden, immer wieder Zwangspausen beim Gehen, Gefühlsstörungen in den Füßen. Gerade hinter diesen Symptomen kann sehr vieles stecken. Und deshalb können sie auch Ärzte nicht immer gleich auf Anhieb richtig einschätzen.
6: Ja, es ist so, dass ein Patient, der Schmerzen in den Beinen hat, natürlich da viele Ursachen für haben kann. Nicht nur, dass es die Gefäße sind, die hier ursächlich erkrankt sind, sondern eben auch orthopädische Erkrankungen oder zum Beispiel auch Venenerkrankungen.
7: Die Patienten kommen mit Rückenschmerzen und denken auch, es kommt vom Rücken. Als Orthopäde ist man dazu verführt, es auch so zu denken, weil die Symptome können sehr ähnlich sein.
0: So ging es auch Ingrid Lewandowski. Auch sie kann erst nicht so richtig zuordnen, was los ist, als sie vor 2 Jahren selbst kurze Strecken kaum noch bewältigen kann.
3: Dauernd blieb ich stehen. Ich gehe zum Bus vielleicht 5 Minuten, da blieb ich 3-4 Mal stehen. Das hat mir ja gar nicht gepasst.
0: Ihre erste Vermutung? Es liegt an der Spinalkanalstenose, einer Verengung im Rückenmarkkanal. Das kennt sie schon lange und so fühlt es sich auch jetzt an.
3: Dann habe ich überlegt, da muss was passieren und bin zum Orthopäden gegangen, habe dem meine Beschwerden geschildert.
0: Doch ihr Orthopäde hat den richtigen Riecher und schickt sie weiter zu einer Gefäßspezialistin. Und tatsächlich, nach einem CT steht fest, es liegt nicht am Rückenmark, es liegt an starken Verkalkungen in der Hauptschlagader und in den von dort aus abzweigenden Gefäßen, die bis in die Beine reichen. An der Art der Schmerzen allein sind beide Krankheiten aber nicht zu unterscheiden.
6: Weil beide, nämlich die Engstellen an der Hauptschlagader und die Spinalkanalstenose, machen symmetrische Beschwerden in beiden Beinen, die sehr ähnlich, fast gleich sind. Und beide treten auch gerne unter Belastung auf.
0: Diesmal aber ist die Ursache für Ingrid Lewandowskis Problem beim Gehen eindeutig die PAVK, die periphere arterielle Verschlusskrankheit. Besser bekannt unter dem Namen Schaufensterkrankheit. Dabei ist die Durchblutung vor allem in den weiter vom Herzen entfernten Arterien wie in den Armen und Beinen gestört. Je enger diese Gefäße werden, desto weniger Sauerstoff steht den Muskeln zur Verfügung. Und das macht sich vor allem bei Belastung bemerkbar. Jeder Schritt tut weh. Deshalb muss man so häufig stehen bleiben. Typische Warnzeichen einer Schaufensterkrankheit sind krampfartige Schmerzen in den Waden. Aber auch in Gesäß, Oberschenkeln oder Füßen können sie auftreten. Ebenso charakteristisch, beim Stehenbleiben lassen die Beschwerden schnell nach. Bei Thorsten Grieshaber aber war das anders. Seine Beine scheinen irgendwann ein Eigenleben zu führen.
5: So dieses Missempfinden in den Füßen. Also ich habe immer kalte Füße gehabt, aber gedacht, sie wären warm und umgekehrt. Also ich konnte das eigentlich gar nicht mehr genau sagen. Sind die Füße jetzt kalt, sind sie warm?
0: Thorsten Grieshaber denkt zunächst, das kommt von seinem Diabetes und den Folgen. Denn die Zuckerkrankheit hat schon mehrere Nerven geschädigt. Er hat eine Polyneuropathie. Für Gefäßmediziner jedoch sind solche Irritationen eher ein Hinweis, dass mit seinen Blutgefäßen etwas nicht in Ordnung ist.
8: was auf jeden Fall ein Warnsignal sein sollte, wenn es Kälteunterschiede gibt, wenn ein Bein kühler ist als das andere. Das ist dann ein deutlicher Hinweis darauf, dass was mit der Durchblutung nicht stimmt.
0: Und genauso ist es auch bei Thorsten Grieshaber. Die Messung des Blutdrucks an Füßen und Zehen sowie eine Katheteruntersuchung zeigen, mehrere seiner Arterien, vor allem im rechten Bein, sind durch Kalkablagerungen stark verengt. Auch er hat die Schaufensterkrankheit, die PAVK.
8: Diabetiker sind besonders gefährdet für die Entwicklung einer PAVK, weil eben bei Diabetikern nicht nur die Durchblutungsstörung des Fußes vorliegen kann, sondern zusätzlich auch Nervenschädigungen, die eben dann die Schmerzwahrnehmung beeinträchtigen.
0: Umso wichtiger, es gibt bei der Schaufensterkrankheit auch noch andere Warnsignale, wie auffällig weniger Behaarung oder plötzlich trockene Haut an den Beinen.
7: Manchmal haben die Patienten eventuell auch kleine Wunden an den Füßen oder sie haben Nagelfehlwachstum. Das ist schon mal so ein Hinweis, da stimmt vielleicht was an der Durchblutung nicht.
0: So unterschiedlich die Beschwerden, die Therapie ist bei Thorsten Grieshaber und Ingrid Lewandowski fast gleich. Durch spezielle Kathetereingriffe konnten die verkalkten Abschnitte der jeweiligen Arterien wieder geweitet werden.
3: Und dann war das in Ordnung. Dann konnte ich wieder frisch, fromm, fröhlich, frei spazieren.
0: Seitdem bleibt Ingrid Lewandowski an den Schaufenstern nur noch stehen, wenn sie etwas interessiert. Doch sie muss weiter auf sich achten. Denn so ein Arterienverschluss, der kann jederzeit wieder passieren.
9: Bei welchen Symptomen muss man unbedingt mal zum Arzt gehen?
6: Wenn man zum Beispiel nachts Ruheschmerzen im Bein hat, Wadenkrämpfe, Kribbeln in den Beinen, Fuß und die Beschwerden zurückgehen, wenn man die Beine aus dem Bett baumeln lässt oder gar nachts im Stuhl schlafen muss, weil man es vor Schmerzen eben im Bein nicht aushält. Das liegt nicht immer nur an der Wirbelsäule oder Magnesiummangel, da kann auch eine Gefäßkrankheit dahinter stecken. Wo besondere Dringlichkeit geboten ist, ist, wenn plötzlich Schmerzen im Bein auftreten und zusätzlich noch der Fuß, der Unterschenkel eiskalt wird im Vergleich auch zum anderen Bein. Der Fuß abgeblasst ist, im Laufe der Zeit vielleicht auch noch Taubheit dazukommt, die Blässe übergeht in eine bläuliche Verfärbung, dann liegt meistens doch ein akuter Arterienverschluss vor. Mhm. Und das Bein ist akut gefährdet, muss sofort versorgt werden. Dann haben wir natürlich auch die Patienten, die schon eine bekannte Gefäßerkrankung haben, die schon Gefäßinterventionen hatten, Operationen.
9: Also am Herzen auch und so.
6: Aber ja, auch in den Beinen und die sich allmählich wieder verschlechtern, wo die Gehstrecke immer kürzer wird und dort zu vermuten ist, dass es zu einer Wiederverengung gekommen ist oder zu einer neuen Stelle, die sich verengt hat. Und die Patienten, die Wunden an den Füßen haben. Jede Wunde, die nicht innerhalb von 14 Tagen abheilt,

0: Verschluss wird der Patient Beschwerden im Po haben, in Hüften, Oberschenkel. Sind die Probleme im Becken und bei der Aorta ist es auch immer symmetrisch beide Seiten. Ist es im Becken, wird es einseitig sein. Dann in der Regel im Oberschenkel. Haben wir Oberschenkelarterienverschlüsse, sind die Beschwerden in der Wade und sind die Verschlüsse oder Engstellen in der Wade, sind die Beschwerden in den Füßen. Dann hängt es auch davon ab, wie viel Gehtraining der Patient vielleicht schon gemacht hat. Gerade im Oberschenkel ist es so, dass diese Arterien, die daneben verlaufen, die Arteria profunda femoris, sehr gut eine Kollateralisierung ermöglicht hin zum Knie und die Beschwerden sehr gering ausgeprägt sein
1: können.
0: Es
1: hört sich eigentlich so an, als ob das wirklich auch leicht feststellbar ist. Setzen Sie sich gerne wieder hin. Ist die Diagnose denn schmerzhaft irgendwie? Viele Leute laufen da ja mit rum und haben das und leiden und wissen aber nichts davon.
0: Die Diagnose ist sehr einfach zu stellen. Da reicht ein höchstens einstündiger Ambulanzbesuch. Man beginnt in der Regel mit einer Druckmessung, schaut, ob in Ruhe die Drucke in den Knöcheln, Zehen schon erniedrigt sind. Gerade wenn es Diabetiker sind, dann muss man auch die Zehendrucke noch mitmessen. Der nächste Schritt ist der Gefäßultraschall, um dann zu schauen, wo ist das Problem? Ist es hier oben in der Aorta? Ist es im Oberschenkel? Ist es im Unterschenkel? Und dann, wenn wir noch immer nicht genau Bescheid wissen, machen wir auch noch eine Laufbandergometrie und auf dem Laufband mit einer definierten Steigung und Geschwindigkeit, Druckmessung vorher, nachher,
1: also das ist alles,
0: können wir das noch mal abgrenzen von anderen Ursachen.
1: Wir haben gehört, man kann mit Stents und Aufweitung was machen. Medikamente, gibt es da was Neues? Vielleicht ganz kurz in einem Satz.
0: Vor allem um die Senkung des kardiovaskulären Risikos, LDL senken, wenn Statine nicht reichen, mit PCSK9-Inhibitoren, Plättchenhemmer, vor allem Clopidogrel, nicht mehr Aspirin wie früher oder Kombination Rivaroxaban mit Aspirin. Und dann bei Diabetikern eben die neuen Antidiabetika, mit denen man eben auch Herzinfarkte, Schlaganfälle verhindern kann.
2: Keine Angst vor Ölen und Fetten. Sie wurden lange zu Unrecht verteufelt. Das ist die erste Botschaft der Ernährungsberaterin.
3: Sie sollten Fett essen, weil Sie damit Ihre Gehirnzellen wirklich schön geschmeidig halten können, Ihre Haut damit auch geschmeidig bleibt und wir jung älter werden.
2: Gute Fette sind lebenswichtig für die Zellwände und um Vitamine aufzunehmen. Aber Fett ist nicht gleich Fett. Wie unterscheiden sich Fette? Das Angebot zum Beispiel an pflanzlichen Ölen ist riesig. Bio, naturbelassen, kalt, gepresst, also schonend ohne chemische Zusätze gewonnen. Auf der anderen Seite stark verarbeitete, raffinierte Öle. Sie werden unter Hitze gepresst, oft auch mit Lösungsmitteln. Der Preis ist niedriger, aber wertvolle Inhaltsstoffe gehen verloren. Margarine, Butter, Butterschmalz und andere tierische Fette sind im Gegensatz zu den Ölen fest. Das liegt am hohen Anteil gesättigter Fettsäuren. Gerade die waren lange in Verruf.
4: Da gab es früher diese Beziehung, gesättigte Fettsäuren steigern den Cholesterinspiegel, also sind sie schlecht. Die mehrfach ungesättigten senken den Cholesterinspiegel, also sind sie gut. Diese Beziehung kann nicht immer so einfach aufrechterhalten werden. Und wir müssen uns wahrscheinlich noch näher die einzelnen Fettsäuren angucken, welchen Effekt sie haben. Aber wir haben noch nicht das ganze Puzzle zusammengesetzt.
2: Für den Wissenschaftler ist klar, es kommt auf die richtige Mischung an Fettsäuren an. Alle Öle und Fette sind unterschiedlich zusammengesetzt. Welche Fette brauche ich? Wichtig sind vor allem die Fette, die der Körper nicht selbst bilden kann. Mehrfach ungesättigte Fettsäuren. Dazu zählen Omega-3-Fettsäuren, zum Beispiel in Lein- und Walnussöl oder auch Kaltwasserfisch. Und Omega-6-Fettsäuren, beispielsweise in Sonnenblumen oder Distelöl. Das Problem, das Verhältnis stimmt nicht.
4: Also wir führen definitiv in Deutschland zu viel Omega-6-Fettsäuren zu. Im Vergleich jetzt zu Omega-3-Fettsäuren ist das Verhältnis ungefähr je nach Studie zwischen 8 und 15 zu 1. Und wir sollten eigentlich ein Verhältnis haben von 5 zu 1. Das heißt also, Omega-6-Fettsäuren sollten reduziert werden und Omega-3-Fettsäuren sollten angehoben werden, um dieses Verhältnis etwas mehr anzugleichen.
2: In der Küche brauchen wir aber von allem etwas, denn Omega-3-reiche Öle wie etwa Lein oder Hanföl sollte man nicht erhitzen. Was kann ich falsch machen? Ungesund wird das beste Öl, wenn es verbrennt. Bei kaltgepresstem Raps- oder Olivenöl passiert das zwischen 130 und 175 Grad. Bei niedrigeren

0: Bei Temperaturen lässt sich gut damit braten. Ein Wassertropfen in der Pfanne hilft zur Kontrolle.
1: Also hier sehen Sie jetzt, jetzt müssen wir schnell rein, weil mehr darf es nicht brutzeln, sonst wird es uns zu heiß.
0: Generell gilt, je mehr gesättigte Fettsäuren, desto hitzestabiler sind Öle und Fette. Richtig heiß machen lassen sich Avocado oder Kokosöl ebenso wie Butterschmalz. Kokosöl liegt im Trend. Die einen verteufeln es zwar, die anderen schwören darauf.
2: Es wird im Moment sehr gehypt. Es gibt einige Untersuchungen, die behaupten, dass der Cholesterinspiegel zum Beispiel in geringerem Maße ansteigt, als es bei der Butter der Fall ist. Ob es wirklich gesund ist, wissen wir auch nicht.
0: Nicht so hitzestabile Öle lassen sich auch einfach erst nach dem Braten zugeben. Wer selbst kocht, der weiß auch, welche Fette wirklich drin sind und kann auf einen gesunden Mix setzen.
3: Sie glauben, wir kennen uns mit dem menschlichen Körper bereits bestens aus? Irrtum. Forscher vom niederländischen Krebsinstitut haben Speicheldrüsen zufällig zwischen Rachen und Nasenraum entdeckt. Die befeuchten wahrscheinlich die Verbindung von Nase und Rachen. Bei dem Fund haben Tomografieaufnahmen von Krebspatienten geholfen. Bislang sind nur drei große Speicheldrüsen bekannt gewesen. Das wäre das vierte Paar. Man muss zur Entschuldigung der Forscher aber auch sagen, die neuen Speicheldrüsen sind verdammt gut versteckt.
4: Mit der Mittelmeerkost klappt das, das Immunsystem zu stärken, um es gegen Infektionen fit zu machen. Die Basics: Olivenöl, Nüsse, Fisch, Gemüse, Obst und Salat.
5: Unser Immunsystem ist nur so gut, wie ich es auch ernähre. Das ist ganz wichtig. Letztendlich Antikörper, viele Immunzellen bestehen letztendlich aus Eiweißen. Auch gute Fette brauchen wir. Das ist ganz wichtig. Und vor allem natürlich Vitamine und Mineralstoffe.
4: Kaum eine Ernährung ist so gut erforscht wie die Mittelmeerkost. Die immunstärkende Wirkung ist nicht nur gut für Gesunde. Von den Inhaltsstoffen profitieren auch Menschen mit Vorerkrankungen. Herbert Vetter ist schon seit vielen Jahren herzkrank.
6: Dann hat mir mein Arzt dann noch erklärt, ich stehe kurz vor einer Diabetes und ich nehme jetzt schon so viele Tabletten ein im täglichen Leben und habe dann so die Vorstellung gehabt, jetzt jedes Mal vom Essen noch eine Spritze geben, das wollte ich nicht.
5: Also letztendlich in jedem Krankheitsstadium oder Gesundheitsstadium bringt die gesunde Ernährung und die mediterrane Kost bringt gesundheitliche Vorteile. Das ist in Studien erwiesen.
4: Eine Umstellung der täglichen Ernährung auf viel Obst, Gemüse, Nüsse, Fisch und gesunde Fette. Besonders überrascht war Herbert Vetter, dass man nicht nur viel Gemüse essen sollte, sondern dass auch fetthaltige Lebensmittel wie Nüsse oder Fisch, Käse und Olivenöl nicht tabu sind.
6: Das war ein bisschen erstaunlich und Margarine haben wir aus dem Haushalt verbannt. Dafür essen wir jetzt Butter. Es schadet mir nicht, das Fett. Es schadet mir nicht. Also auch viel Olivenöl oder Leinöl, wenn ich Joghurt esse mit Apfel, da kommt ein Schuss Leinöl rein.
5: Bei den meisten Patienten ist es so, dass sie erstmal denken, oh mein Gott, Fett macht Fett. Das ist tatsächlich ein jahrzehntealter Mythos, der inzwischen gefallen ist. Wir wissen, dass wir Fett brauchen. In Fisch zum Beispiel oder auch in Nüssen, in Leinöl haben wir die Omega-3-Fettsäuren. Omega-3 ist ja heutzutage in aller Munde. Da gibt es zahlreiche Studien, die belegen, dass Omega-3-Fettsäuren vor allem in entzündungshemmend wirken, antioxidativ, den Blutdruck senken können und insgesamt einfach auch die Cholesterinwerte optimieren können.
4: Was die Mittelmeerküche bringt, ist in Hunderten von Studien wissenschaftlich belegt. Die große Predimed-Studie zeigt ganz klar, mediterrane Kost schützt das Herz. Und aktuelle Studien belegen, die Mittelmeerkost kann sogar Gefäßentzündungen vorbeugen. Die vielen Stoffe wirken in den Gefäßen Wunder.
5: Letztendlich ist es hauptsächlich in Gemüse und Obst drin. Wenn wir hier mal gucken, Heidelbeeren ist so der Klassiker, enthalten Anthocyane, die sind auch für diesen Farbstoff verantwortlich und haben erwiesenermaßen gesundheitsfördernde Eigenschaften, vor allem entzündungshemmend und antioxidativ. Was haben wir hier noch? In der Zwiebel Quercetin drin, im Knoblauch. alle ihnen, das sind alle Stoffe, die letztendlich in Studien erwiesenermaßen gesundheitsfördernde Eigenschaften haben.
4: Das ist nicht nur gesund, sondern auch richtig lecker. Ernährungsberaterin Stefanie Seeling-Stoll bereitet ein norditalienisches Traditionsgericht vor. Schwarzkohlauflauf mit Auberginen, Tomaten, Zwiebeln, jeder Menge Olivenöl und natürlich reichlich fettem Fisch.
7: Wir haben Gemüse, wir haben unsere entzündungshemmenden Stoffe, unsere Polyphenole drin, wir haben die guten Fette drin, auch nochmal über die Pinienkerne und den Fisch. Und wir haben Lycopin aus der Tomate, was sehr gut fürs Immunsystem ist.
4: Statt Mittelmeerfisch geht auch Forelle oder Lachs. Und noch eine Alternative, pflanzliches Eiweiß aus Bohnen und Linsen.
7: Diese Hülsenfrüchte, die haben ganz viel Eiweiß, viele Ballaststoffe. Die senken den Blutzuckerspiegel, den Cholesterinspiegel, stimulieren unser Immunsystem und machen satt.
4: Seit über 100 Tagen lebt Herbert Vetter nach der Mittelmeerkost.
6: Irgendwie geht alles ein bisschen leichter. Ja, und ich fühle mich wohl. Ich fühle mich wohl in meiner Haut.
4: Das Schöne. Die vielfältige Mittelmeerkost ist keine strenge Diät, sondern ein gesunder Genuss. Wie wäre es zum Beispiel mit einem Rucola-Pilz-Ei-Omelett, dem norditalienischen Auflauf mit Lachs oder frischem Fenchel-Orangensalat mit Sardellenfilets? Sehr lecker, mit einer extra Portion Gesundheit.
8: So geht es durch den verregneten Sommer. Auf drei Rädern mit bis zu 21 Gängen und mit Muskelkraft.
9: Mit dem Rad setz dich mal bitte rauf. Ja, beide Füße nach vorne. Ja. Gut, also einmal zurücktreten, rückwärts.
8: Dieser Mann hat sich einen Traum erfüllt. Schon als Kind hat er an Rädern gebastelt. Als Verleiher hat er nun eine ganze Flotte zur Verfügung.
9: Genau, jetzt ist das Bein gestreckt. Und wenn du jetzt runternimmst, ist es nicht mehr ganz gestreckt. Und so ist es zum Fahren dann ideal nachher.
8: Von Altfarten nordöstlich von Wismar bis zu einem Aussichtspunkt mit Blick auf Salzhaff. 21 Kilometer. Einen kleinen Rundkurs für den Nachmittag hat Olaf Reinicke geplant.
9: So, jetzt kommt der Schotter, den die hinten nicht lieben. Ja, du hast es mit deinen dicken Reifen. Damit kannst du auch Treppen hoch und runter fahren. Bordsteine verlieren ihren Graus. Es fehlen noch die Pfützen so.
8: Mit dem dick bereiften Modell sind schon Expeditionen durch die Antarktis gerollt. Für Arthur Koch ist es das erste Mal auf drei Rädern. Nach 7 Kilometern hat es sich eingeregnet. Dann Schutz suchen im nahen Dorfmuseum. Nach diesem Auftritt sind auch die Leute am Nachbartisch neugierig. Ein Ehepaar aus Stade.
9: Ganz langsam, fällt ja nicht um. Also man guckt nicht auf die Straße runter, sondern immer nach vorne, nach oben. Man sieht alles, was um einen rum passiert. Also durchaus hat man den Überblick.
10: Man liegt da halt wirklich drin und kann sich einfach mal gehen lassen. Anstatt beim Fahrradfahren, wo man so buckelig sitzt und so ein bisschen angespannt, da konnte man echt locker einfach durchtreten.
8: Natürlich gibt's die Liegeräder auch zu kaufen. Bei 2000 Euro geht's los. Für das dick bereifte Fatbike allerdings sind locker 6000 Euro fällig.
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16: Boah, diese Farben, diese Düfte, diese Aromen.
13: Das ist die Küche des Orients. Lassen Sie uns diese besondere Welt miteinander entdecken. Willkommen mit Minztee zum ARD-Buffet-Spezial. Heute mit Gerichten, die alle so einen Hauch von Orient auf den Teller bringen. Den Auftakt kann unter unseren Köchinnen und Köchen eigentlich nur eine machen. Jacqueline Amir-Fallah, sie ist im Iran aufgewachsen. Persische Küche, das ist für sie Heimat auf dem Teller. Und sie zeigt uns jetzt das Rezept für ihre unwiderstehlichen Falafel.
16: So sieht das aus, wenn wir dann nachher fertig sein werden. Falafel mit Joghurt und Dip und Salat. Und Jacqueline Amir-Falafel.
13: Nicht schlecht.
16: Der musste sein. Ist jetzt bei uns und zeigt uns den Weg dahin und kocht ganz gerne mit Kichererbsen.
17: Ich koche sehr gerne mit Kichererbsen. Ich mache die gerne, eigentlich sogar richtig häufig, für Eintöpfe, auch in Salat immer ein bisschen rein. Hülsenfrüchte sind ja auch sehr gesund.
16: Ja.
17: So, aber ganz kurz, hier habe ich Joghurt, ich habe Dill und Knoblauch gehackt, damit das schon mal durchzieht. Das braucht so 20 Minuten, bis der Geschmack gut durchgezogen ist. Stelle ich einfach mal zur Seite. Mhm. Und jetzt kommen wir zu den Falafel. Also Falafel ist ja letztendlich, könnte man sagen, eine Kichererbsenfrikadelle. Ne?
16: Ja.
17: Und es gibt ja tausende von Frikadellenrezepten. Genauso gibt es tausende von Falafelrezepten. Man kann also reintun, was man möchte. Ich kenne da so Leute, die mögen nicht so gerne Koriander.
16: Ach ja?
17: Ja, zum Beispiel. Deswegen tun wir nur ganz wenig Koriander rein und mehr Petersilie. Man könnte auch den restlichen Dill reintun, wenn man das gerne mag. Man kann die verschiedensten Gewürze reintun. Wie gesagt, die Würzung ist letztendlich...
16: Wobei du sagst ja auch, also Jacqueline versucht gerne zu bekehren und sagt, wenn du Koriander richtig dosierst, dann wirst du es eigentlich nicht mal schmecken, ne? Sagst du gerne.
17: Wir werden mal gucken, was du nachher so sagst. So, also ich habe hier viel Petersilie, sehr wenig Koriander,
16: sehr gut.
17: Ein bisschen Zwiebellauch, dann nehme ich Kreuzkümmel, ein bisschen Chilipulver und Kreuzkümmel und Koriander. So, Salz. Und dann komme ich hier zu den Kichererbsen. Mhm. Ich nehme gerne halb gekocht und halb roh. Ich finde tatsächlich, Basti, man sollte Kichererbsen, okay, man muss ihn abend vorher einweichen, aber der Geschmack ist schon noch mal ein anderer als diese Dosen-Kichererbsen.
16: Ja, man muss schon am Tag davor wissen, was man dann...
17: Das ist aber nicht so eine große Anforderung, oder?
16: Ja, gut. Okay, dann über Nacht einweichen.
17: Und wenn man keine Lust hat, Falafel zu machen, kann man einen Eintopf draus kochen.
16: Ja.
17: Einfach Wasser drauf, das Volumen verdreifacht bis vervierfacht sich ungefähr. Mhm. So, dann habe ich jetzt hier meine, in Anführungszeichen, Frikadellenmasse. Ne? So.
16: Ja.
17: Und dann gibt es zwei Möglichkeiten. Man muss das ja klein kriegen. Ne? Man hat eventuell einen Fleischwolf-Aufsatz für seine Küchenmaschine, wie hier. Und dann kann man das einfach da so durchlassen. Ich zeige das mal kurz. Einfach durchdrücken. Mhm. Wie du siehst. Die andere Möglichkeit ist, wenn man jetzt auch zu Hause wirklich nur eine kleine Menge macht für irgendwie zwei, drei Leute, dann kann man das Ganze hier rein und nimmt einfach den Zauberstab. Ist ein bisschen mühseliger.
16: Okay,
17: da muss
16: aber
17: man halt
16: Fleisch wäre jetzt bei mir auch nicht vorrätig.
17: Ja, deswegen geht das auch ziemlich gut.
16: Mhm.
17: So, so. Das, wie gesagt, ist ein bisschen zeitraubender und aufwendiger.
16: Yeah.
17: Ich habe das Ganze, ich habe es jetzt durch den Fleischwolf gedreht, weil es einfacher geht.
16: Mhm.
17: So, meine ist relativ grün, viel Petersilie drin und viel Zwiebellauch drin. Da muss man, probiert man natürlich, wie jede Frikadellenmasse, ob sie einem schmeckt. Und dann macht man eine kleine Probe. Richtige Falafel, kennst du das mit so Falafeldrückern? Also es gibt zum Beispiel so Oriente, das sind so runde Dinger und da kann man die richtig fest drücken. Also man muss schon ein bisschen drücken.
16: Ehrlich gesagt, nee, kenne ich nicht.
17: Ja,
16: das ist,
17: auf jeden
16: das
17: Fall
16: Druck. Sieht jetzt ein bisschen trockener aus als so eine normale Frikadellenmasse, aber es täuscht.
17: Ja, es täuscht. Du wirst dich wundern. Wir probieren. Sie hält. Wenn sie nicht hält, einfach ein bisschen Kartoffelstärke drunter kneten.
16: Okay.
17: Also klassisch macht man, kann man auch Kichererbsenmehl nehmen, aber wer hat schon Kichererbsenmehl zur Hand? Ne?
16: Ja.
17: Deswegen nehmen wir ganz schlicht hier Kartoffelstärke und das hält dann auch.
16: Mhm.
17: Und dann das Fett nicht zu heiß und dann ganz langsam frittieren. Guck, sie halten, werden wunderbare kleine Falafel. So einfach
16: und
17: ist das.
16: Brauchen vermutlich nicht lange, ne?
17: Mhm. Ja. Ich würde sagen, also ist ja schon zur Hälfte gekocht. Also es sollte schon einmal durchfrittieren, deswegen das Fett auch nicht ganz so heiß machen, sondern das ist so 3-4 Minuten, dass auch das Innere gegart ist.
16: Mhm.
17: Der Klassiker ist ja eher so rund und flach wie eine kleine Boulette.
16: Mhm.
17: Was ich übrigens auch noch sagen wollte, wenn man diese Kichererbsenmasse da gemacht hat, diesen Teig, man kann hervorragend einfrieren. Also mache ich immer.
16: Ah.
17: Ich mache gleich ein bisschen mehr, weil es ja doch schon ein bisschen rumsaut.
16: Mhm.
17: Und friere das dann ein.
16: Okay, also einfach das Doppelte machen.
17: Oder das Dreifache.
16: Oder das Dreifache und 3 Wochen lang Falafel essen.
17: Nee, das hält bis zu 3 Monaten im Tiefkühler, würde ich sagen. Also da kann man dann einmal im Monat Falafel essen.
16: Guter Tipp. Kommt noch so ein bisschen Säure dran?
17: Ein bisschen Salat auf jeden Fall dazu. Ich meine, Hülsenfrüchte per se sind ja sowieso gesund. Wenn man eine Bio-Zitrone nimmt, dann kann man auch die Schale nehmen, was wirklich dem Geschmack sehr zuträglich ist.

0: zuträglich ist. Mhm. Hier habe ich schon Saft. Da sind hier zwei Kerne reingerutscht.
1: Die wollen wir nicht haben. So. Oder ist das der besondere Biss?
0: Nee, nee, die wollen wir nicht haben. So, raus da. Ein bisschen Zucker. Mhm. Ein bisschen Salz.
1: Du hast ein Korianderblatt irgendwo hingekriegt.
0: Nee, ich glaube, es ist ein bisschen Kichererbse bei mir im Hals.
1: Oder so.
0: So, ein Korianderblatt würdest höchstens du irgendwie nicht runterschlucken,
1: ja,
0: oder?
1: Nee, das stimmt.
0: Einfach ein bisschen Olivenöl, gutes Olivenöl, das lohnt sich. So, mhm, da rein. Und jetzt machen wir einen Kichererbsensalat. Ich habe ja noch welche über, die ja gekochten natürlich. Frosch im Hals. Mhm. So. Sesam dazu. Man kann übrigens auch machen, es gibt viele Rezepte, wo da Sesam drin ist oder Sesampaste drin ist.
1: Würde eigentlich gut passen, genau.
0: Ja. Genau. So, durchmischen. Und dann habe ich hier, das ist der klassische Salat aus der Gegend. Mhm. Romana-Salat.
1: Du tust mir leid, soll ich mal auf den Rücken klopfen oder sowas?
0: Nee, das sitzt da irgendwo.
1: Ja.
0: Ich habe sie probiert. Man sollte, schon meine Mutter hat immer gesagt, nicht essen und reden zeitgleich. Ne? Und recht hatte sie.
1: So, ja, warum du schon gegessen hast, ist mir auch ein Rätsel.
0: Ich muss probieren. Ich habe nicht gegessen, ich habe probiert. So, in diesen Salat kann man auch gerne noch so ein paar Kräuter reinmachen. Ich habe hier über Dill, Koriander und Petersilie. Wir entscheiden uns mal für Dill und Petersilie heute. Mhm. Einfach fein hacken und dazwischen tun. Man könnte auch von dem Salat noch was hacken und dazwischen tun. Was ich ganz schön finde an diesen kleinen Blättern von dem Salat, dass man unsere Joghurt-Dip, den wir da am Anfang hatten, kann man dann sehr schön da reindrapieren. Weißt du, dann läuft das nicht so kreuz und quer über den Teller, sondern ist da und man kann das so reindippen. So, dann nehme ich noch mal ein Blatt, ziehe das hier so ein bisschen durch meine Marinade. Mhm. So. Und dann eine beliebige Anzahl Falafelbällchen drauf.
1: Alle?
0: Und dann, auf welchen Teller ist die Frage? Kommen genau alle?
1: So, und dann, genau.
0: Und dann dieser Kichererbsensalat.
1: Probieren wir.
0: Was wirklich köstlich ist.
2: Oh, die Arme, die hat einen Krümel im Hals. Das ist so gemein in der Live-Sendung. Man kann ja nicht laut räuspern oder ordentlich husten. So knapp wie das Mikro hier am Hals befestigt ist, da fliegen Ihnen zu Hause die Ohren weg. Also versucht man sanft zu räuspern, vielleicht mal einen Schluck Wasser zu trinken. Merkt dann aber, wie die Augen sich so von unten mit Wasser füllen und der Ausbruch einfach unausweichlich ist. Ist nicht schön, kann ich Ihnen sagen. Gerade so Nüsse oder hier Hülsenfrüchte hängen sich wahnsinnig gerne fest. Genau das ist Jacqueline auch passiert mit einer Kichererbse. Wir bleiben jetzt aber noch einen Moment bei diesen Kichererbsen. Und Tarek Rose, er macht daraus eine herrliche Beilage zu Lammfilets mit einem Granatapfeltopping.
3: Und zwar mache ich jetzt so ein Kichererbsenpüree mit Lamm. Dafür nehme ich die Kichererbsen, die ich jetzt über Nacht eingeweicht habe, dann gekocht. Und dann eine Brühe. Ich kann auch ein bisschen was von dem Kochfond nehmen. Und wer das jetzt zum Beispiel mal ganz schnell haben will, der kann sich natürlich auch gekochte Kichererbsen, so eingelegte, nehmen. Aber dann bitte hier sowas nicht in der Dose, sondern hier so in so einem Glas. Das geht auch. Ja. Und dann habe ich auch gleich so ein Glas so zum Einkaufen oder für alles andere irgendwie so zum machen, so dass ja du keine Plastikgefäße ja brauchst.
4: Gekocht hast du übrigens ohne Salz die Kichererbsen.
3: Genau.
4: Warum?
3: Gekocht ohne Salz, weil die ganzen Hülsenfrüchte, die werden sonst hart und du kriegst nicht weich gekocht, wenn du mit Salz kochst. Deswegen erstmal nur sehr neutral. Ich habe jetzt hier die Brühe, gebe jetzt das Salz dazu. Und dann auch gleich so ein bisschen Öl mit dran. Und da kann jeder letztendlich auch so ein bisschen für sich spielen und das so ein bisschen so machen, wie er das möchte. Ein bisschen pfeffern. Dann habe ich Zitrone, Zitronensaft, Zitronenabrieb. Dann finde ich perfekt zu dieser Kichererbse, weil sie halt so auch aus dem Orient kommt. Und das ist irgendwie so mit zum Beispiel Hummus oder so. Das ist ja so, es ist super. Passt auch immer so ein bisschen Kreuzkümmel dazu. Schärfe, Co. und Knoblauch. Und dann würde ich das Ganze jetzt einfach so mal durchmixen. Kann man in so einem großen Standmixer machen. Und, oder halt auch wirklich mit so einem Pürierstab. Und jetzt gebe ich das nochmal rein, bevor ich das gleich püriere. Und dazu...
4: Wollte ich gerade sagen, da ist ja noch was dabei. Granatapfel.
3: Salz, Pfeffer, ein bisschen Kreuzkümmel, Zitrone, Ticken Honig ran, Olivenöl, damit es ein bisschen geschmeidig ist. Ist jetzt so mit so einem Stabmixer gemacht, deswegen ist es nicht ganz so cremig. Also es geht noch ein bisschen mehr. Mhm. Aber es ist schon ganz...
4: Ist lecker, würzig.
3: Also, ja. Ja, ich finde, man muss alles immer so ein bisschen Musik haben. Ne? Ja. Sagt man bei euch, glaube ich, so, ne? Mit Musik irgendwie alles.
4: Sagt man das bei uns? Handcase mit Musik.
3: Ja, den gibt's. Ist doch auch sowas. Ne?
4: Hier sagt
3: so,
4: man bei uns.
3: Sagt man bei euch so, ne?
4: Kichererbsen,
3: ich finde, das ist so, ja, das ist irgendwie so, muss ein bisschen Dampf dran, ne? Also ich finde, sonst so kochen ist sonst so langweilig. Jetzt habe ich hier die kleinen Lammfilets. Die sind wirklich so, das sind so, ja, ganz kleine Dingerchen. Die brate ich jetzt nur kurz an und lasse sie dann ein bisschen ziehen, weil sie ratzfatz fertig sind.

Genau, ich habe jetzt hier die Kichererbsen, Granatapfel. Dann haben wir gesagt, so hier habe ich ein bisschen Honig stehen. Ich gebe jetzt hier auch noch einen kleinen, wenn ich das Löffelchen finde hier, ein bisschen Honig noch mit dran. Aber auch nur, weil ich jetzt noch Säure rangebe. Ansonsten wären die Granatäpfel ja schon süß genug.

0: zuhören, man kann es besser verstehen.
1: Du kannst auch kurz zur Seite ziehen, so. Aber laut bleibt. Weißt du, das ist ja bei mir so, ne?
0: Es ist heiß halt, ne? Es bleibt heiß.
1: Es bleibt halt so. So, genau. Jetzt. Und dann die Petersilie. Ich nehme da immer gern Blattpetersilie. Und die kann man auch richtig so ein bisschen grob runterschneiden. Und die lege ich jetzt erstmal nur so oben drauf. Weil die wird dann sonst grau durch die Säure. Deswegen lassen wir das jetzt so ein bisschen so und richten. Erst beim Anrichten machen wir es dann so, dass wir einmal durchrühren. Und dann ist dieses kleine Topping schon fertig. Ich habe jetzt hier so mein Püree auch so ein bisschen temperiert, das Ganze. Und dann kannst du
0: noch Kichererbsenpüree, für alle, die später gekommen sind, mit, man kann es gar nicht oft genug sagen, womit gewürzt mit allem?
1: Soll ich es nochmal erzählen?
0: Ganz schnell.
1: Erzähl mal auf. Also wir haben ein bisschen Kreuzkümmel, wir haben Salz, Pfeffer, dann Zitrone für die Säure, ja, damit es schön lebendig bleibt, also Hülsenfrüchte werden gern mal so stumpf. Und dazu jetzt, was habe ich gesagt, Oliven habe ich auch schon gesagt.
0: Ja.
1: Ne? Ja.
0: Knoblauch hast du noch ein bisschen drin?
1: Knoblauch habe ich noch ein bisschen drin. Und dann habe ich hier noch so ein kleines Lammfilet dazu. Und obendrauf als Topping Granatapfel, Petersilien, Salsa, Topping oder Co. Das können wir so rauf machen.
0: Wie lange hat jetzt das Lamm gezogen noch?
1: Das Lamm, ich habe es nur angebraten und dann wirklich zur Seite gestellt und wirklich ein paar Minütchen ziehen lassen.
0: Alles klar. Ist toll. Sieht super aus.
2: Hier waren die Kichererbsen ein Püree. Fast alltäglich begleitet der orientalischen Küche sind ja Couscous oder Bulgur. Der eine ist etwas feiner. Hier sehen Sie den Couscous. Couscous ist Weizengrieß, quillt ganz schnell, ist eine Blitzbeilage. Bulgur hier vorne ist auch aus Weizen, aber viel grober. Bulgur ist Weizenschrot, schmeckt auch nussiger. So, und nun kommt Stefan Henschel und macht Bulgur aus Blumenkohl. Zumindest die Optik ist dieselbe. So eine Reibe macht's möglich.
3: Stefan Henschel ist bei uns und ich glaube, ich kann sagen, wir bereiten jetzt, oder du, Blumenkohl zu, wie man den sonst eigentlich noch nie gegessen hat.
4: Im Idealfall.
3: Im Idealfall.
4: Das ist eine Überraschung. Ist heute, na, wir machen heute nicht einen Topf, wir machen zwei Töpfe. Ja.
3: Es gibt cremigen Bulgur mit Blumenkohl und Champignons.
4: Genau, richtig. Und zwar, ich raspe hier schon, man kann es mit einem Sparschäler machen. Einfach den Blumenkohl in feinen Brösel, Couscous, wie man es auch nennt. Einfach ist einfach mit einer Kastenreibe den Blumenkohl ein bisschen bearbeiten, ein bisschen runterreiben. Und der Vorteil ist, so geht es einfacher. Man kann es auch mit einem Sparschäler machen und dann einfach zum Schluss mit den Händen so ein bisschen so bröseln.
3: Aber so geht es ja viel, viel schneller, oder?
4: Viel, viel schneller. Ja. Wer beides nicht zur Hand hat, der kann es auch mit einem Mixer machen. Allerdings beim Mixer muss man ein bisschen aufpassen, der wird da schnell matschig. Ja. Da muss man immer wenig reinmachen, dann bloß mal so ein bisschen antun. Aber ich glaube, so eine Kastenreibe hat jeder. Wir fangen mit unserem knusprigen Blumenkohl an.
3: Ja.
4: Und für den knusprigen Blumenkohl geben wir einfach ein bisschen Pflanzenöl in unsere Pfanne, die wir richtig heiß machen. Wir warten, bis die richtig anfängt, fast zu dampfen, ein bisschen.
3: Warum?
4: Damit der Blumenkohl richtig scharf angebraten wird. Weil sonst verliert er zu viel Wasser und wird gekocht. Das machen wir in der zweiten Pfanne.
3: Ich hätte jetzt Angst, wenn der so dünn ist, dass der mir direkt verbrennt.
4: Das Wichtigste ist einfach scharf anbraten und dann ein bisschen Hitze reduzieren.
3: Okay.
4: Dass er sich, das ist eigentlich wie beim Fleisch, dass er sich erstmal ein bisschen zusammenzieht.
3: Also ganz kurz und dann zack, runter.
4: Genau, ich zeig dir das mal, Johannes. So, wir nehmen den Blumenkohl. Ist schon heiß genug.

0: Man hört es zischen, es kann sogar noch ein bisschen heißer sein. Man hört es aber schon.
1: Ich habe mich gerade gefragt, ob du zufrieden bist mit der Hitze.
0: Kann noch ein bisschen höher gehen, das Ganze. Aber man sieht schon, es muss auf jeden Fall gleich dampfen. Ja. Sollte nicht erst soll vor sich hin simmern. Einfach stehen lassen. In der Zwischenzeit, wenn das scharf brät, nehmen wir den Blumenkohl, was übrig ist, und schneiden den einfach runter in Würfel. Das ist auch nicht schlimm, wenn der ein bisschen anders, dass er nicht gleichmäßig ist, weil das ist gut für das Mundgefühl, wenn wir verschiedene Stückchen drin haben.
1: Ah, okay.
0: Das mache ich immer ganz gerne. Wir nehmen den Blumenkohl, schneiden den. Ganz grob.
1: Das finde ich bei dir sowieso immer so faszinierend. Wenn du jemandem sagst, es gibt heute Blumenkohl, da erntest du ja selten Nilla-Ola-Welle. Aber du bist tatsächlich, immer wenn ich die treffe, sagst du Blumenkohl. Das ist richtig fein.
0: Absolut. Ich finde ja, Blumenkohl ist auch ein feines Gemüse. Wir sind halt ein bisschen vorbelastet, weil der immer verkocht wird.
1: Aha.
0: Also nur im Wasser gekocht. Und ich finde sowieso, bei Kohl ist ganz gut, wenn man ihn eigentlich gar nicht kocht. Wenn man den eher anbrät, dann zum Schluss mit ein bisschen Fond fertig gerade, weil da umgeht man das Kohlige. Und wir sehen schon hier beim Blumenkohl-Couscous, der nimmt hier schon richtig Farbe an. Ne? Wir geben jetzt schon, wenn wir das erstmal kurz gewendet haben, ein paar Erdnüsse geröstet und gehackt. Und im Ganzen, wie man möchte, etwas Sesam dazu. Und löschen das Ganze gleich hier mit etwas Sojasauce ab.
1: Sojasauce einfach, weil es sehr salzhaltig ist, jetzt unser Gewürz in dem Fall.
0: Genau, man kann auch normales Salz verwenden. Ich mag Sojasauce sehr, weil es fermentiert ist und einfach besser für unseren Körper ist. Und das war's schon. Wir stellen das Ganze zur Seite und lassen das ein bisschen abkühlen. Es kann aber in der Pfanne bleiben, das muss man nicht rausnehmen. Einfach stehen lassen. Du kannst ab und zu noch ein bisschen umrühren.
1: Sehr gerne, ich übernehme gerne Aufgaben hier, alles gut.
0: Und parallel dazu hier in unserer Pfanne und unserem Topf gebe ich den Blumenkohl dazu, was wir übrig haben. Und dem im Gegensatz zu unserem Blumenkohl-Couscous, den schwitzen wir langsam an.
1: Okay, das heißt für mich, den feinen Blumenkohl in die Pfanne und die gröberen Stücke jetzt in den Topf.
0: Genau.
1: Gut.
0: Und da der Vorteil jetzt auch bei unserem Bulgur, den wir gleich dazu machen, wir machen jetzt so eine Art Bulgur-Risotto. Bulgur ist halt Weizen, Weizenbruch. Ja. Und Bruch sagt schon alles. Bruch bedeutet ja kleinere Stücke. Und es bedeutet, bei kleineren Stücken können wir schneller garen. Und einen größeren Vorteil hat es auch noch gegenüber Risotto. Beim Risotto muss man ja schon schauen, dass der Reis nicht zu weich wird, dass er immer die richtige Konsistenz hat. Beim Bulgur ist es einfach der Vorteil, dass es egal, ob der jetzt mal ein bisschen weicher ist.
1: Aber ich muss doch beim Risotto immer das Wasser, erst ein bisschen was, dann eindampfen. Das mache ich genauso beim Bulgur?
0: Ein bisschen leichter. Ich habe jetzt hier in dem Fall 750 Milliliter Wasser. Ich gebe schon mal den Bulgur dazu. Die Zwiebeln habe ich schon mal geschnitten. Wichtig ist noch, wer möchte, etwas Knoblauch. Einfach
1: unbedingt
0: klein schneiden. Und wie gesagt, ist nicht schlimm, wenn das alles ein bisschen verschiedene Größen hat, weil das ist einfach gut fürs Bissgefühl. So, wir schwitzen das leicht an. Ich gebe schon etwas Butter noch hinein. Und jetzt können wir schon mal die erste Charge Wasser dazugeben. So, jetzt brauchen wir noch Geschmack.
1: Ich bitte darum.
0: Man kann natürlich einfach salzen, auch anstatt Wasser mit Gemüsebrühe arbeiten. Aber was ich immer gern mache, ist etwas Misopaste.
1: Misopaste, das irgendwas ist da fermentiert, was?
0: Misopaste sind fermentierte Sojabohnen.
1: Okay.
0: Und alles, was fermentiert ist, ist gut für unseren Körper. Weil es ist schon mal bearbeitet, dann der Körper kann das leichter aufnehmen. Und es ist nicht ganz so salzig wie normales Salz. Man kann aber, wie gesagt, auch mit Salzen danach. Ich gebe aber erstmal ein bisschen Misopaste rein. Das ist sozusagen meine Gemüsebrühe.
1: Weil Misopaste, muss man ja auch ehrlicherweise sagen, hat ja für sich einen unglaublich intensiven Geschmack.
0: Deswegen, und ich würde auch immer empfehlen, dass wenn man die Misopaste kauft, die nicht direkt aus der Packung in den Topf geben, sondern in eine Schüssel geben, etwas Misopaste mit vielleicht ein bisschen Wasser anrühren und auch mal ein Gefühl dafür zu bekommen, wie der Geschmack ist. Weil anhand dessen kann man das auch viel besser einschätzen.
1: Um sie zu verdünnen.
0: Genau. Wir lassen das jetzt schon mal alles so leicht köcheln. Ich habe das Wasser schon abgemessen. Das gebe ich einfach immer nach und nach dazu. Aber man muss da jetzt nicht so wie beim Risotto genau gucken, dass man jetzt das immer zum gewissen Teil reingibt, sondern wir können es in drei Schritten machen. Parallel schneide ich aber uns die Champignons schon mal.
1: Ja, die Champignons kommen dann auch gleich bei uns in die Pfanne bzw. in den Topf. Ganz kurz, Stefan, wie lange müssen die köcheln, die Champignons?
0: Alles zusammen ungefähr 10 Minuten.
1: Ungefähr 10 Minuten.
0: Der ist fertig.
1: Fast fertig, okay.
0: Die Hitze reduziert und dann einfach ziehen lassen.
1: Ich bin das gar nicht gewohnt von dir, dass das alles so ein bisschen braun ist. Normalerweise bist du ja auch ein farbenfroher Mensch in der
0: Absolut,
1: Küche.
0: Absolut, und dafür sorgen wir gleich. Wir machen ein bisschen Farbe oben drauf. Wir schmecken das Ganze aber ab, noch ein bisschen mit Sojasauce, ein bisschen Pfeffer. Und wer möchte, kann jetzt auch noch mal ein Stück Butter dazugeben, weil das hat einen Vorteil, das macht das Ganze noch mal richtig schön geschmeidig und sämig.
1: Butter?
0: Butter ist immer Geschmack.
1: Ja, ich will.
0: Ja. Jetzt rühren wir das Ganze schön durch, gucken, dass das einfach schön abgeschmeckt ist. Und dann können wir schon anrichten.
1: Die Champignons hast du aber, wir haben sie ja vorhin reingemacht, die waren jetzt nur ein paar Minuten, weil die sollen ja noch ein bisschen bissfest sein.
0: Das ist gar nicht mal so wichtig. Ich wollte einfach nur, dass man die nicht nochmal anbrät. Die sind sowieso eine schöne Konsistenz hier drin. Die sind jetzt nicht verkocht. Man hat einen schönen Biss drin. Aber der Biss kommt natürlich dann nochmal durch die Erdnüsse. Da kommt dann der größere Crunch rein. Ich gebe jetzt einfach in den tiefen Teller unser Bulgur, unseren cremigen Blumenkohl-Bulgur. Und obendrauf, ist nicht so schlimm, dass noch was dreckig ist. Das tun wir gleich verdecken. Obendrauf gebe ich den knusprigen Blumenkohl.
1: Und die versprochene Farbe fehlt noch, Steffen.
0: So sieht's aus. Ich hab's im Hinterkopf. Und zwar schneiden wir uns einfach ein kleines bisschen frischen Frühlingslauch runter. Man kann auch Schnittlauch nehmen. Geben den mit oben drauf. Wer möchte noch etwas Chili? Und ganz, ganz wichtig, wer mag, wer es verträgt, unbedingt ein Korianderblatt noch mit aufsetzen. Kann man dazu essen, kann man aber auch weglassen.
1: Und dann
0: nicht jedermanns Sache.
1: Guten Appetit.
2: Weiter mit orientalischen Düften und Gewürzen. Jacqueline bringt jetzt Zimt ins Spiel. Zimt ist ja bei uns eher ein Gewürz der kalten Jahreszeit, für weihnachtliches Gebäck, für wärmende Tees. In der orientalischen Küche wird damit aber auch sehr gerne gekocht, und zwar quer durch alle Jahreszeiten. Jacqueline am Verlag kitzelt jetzt mit Zimt das Aroma von Tomaten raus. Zusammen mit Schafskäse kommen die dann auf ihr geniales Pfannenbrot. Dazu ein bunter Tomatensalat. Man bekommt sofort Appetit auf Sommer.
3: Und es gibt etwas, was ich so noch nie gesehen habe. Es gibt Zimt-Tomaten.
4: Ja, es gibt Tomaten, geschmorte Tomaten mit Zimt. Mhm. Zimt und Tomate ist großartig.
3: Also, ich habe das noch nie probiert, da freue ich mich drauf.
4: Das ist heute das erste Mal dann. Also, die Tomaten. Jeder kann sich selbst überlegen, ob er sie abziehen will oder nicht. Wenn man sie abziehen möchte, zieht man hier den Strunk raus, macht hier ein Kreuz und gibt ihnen kochendes Wasser. So. Was man dabei wissen muss, ist, dass die Tomaten unterschiedlich dicke Haut haben. Und wenn sie eine ganz dicke Haut haben, dann brauchen sie einen Augenblick länger.
3: Ja.
4: Und wenn sie eine dünne Haut haben, dann geht es schneller. Und Kirschtomaten muss man überhaupt nicht anritzen. Die kann man einfach so reinschmeißen ins kochende Wasser. Die platzen von selber auf.
3: Ach, okay.
4: Auf jeden Fall immer eine Schüssel kaltes Wasser daneben haben. So.
3: Ah, das geht ratzfatz, sonst kochen die wahrscheinlich.
4: Ja, sonst verkochen sie. Dünne Haut geht ganz schnell.
3: Ganz schnell, ja.
4: So, die Kirschtomaten, ich hole mal alles hier raus. Zieh den zur Seite. So, also, aber wie gehabt, das bleibt jedem überlassen, wie er es machen möchte. Ob er es so oder so machen möchte. Guck mal, das geht auch schon
3: ganz
4: wunderbar.
3: Schnell, genau.
4: Ich lasse sie aber trotzdem noch ein bisschen abkühlen. Und die Kirschtomaten kann man dann ganz einfach so abziehen.
3: Ja,
4: das ist dann ganz einfach. Aber wie gehabt, es bleibt jedem. Da ist das Grün noch dran, dann geht es schwieriger. So. Jedem überlassen, wie er das gut findet oder wie viel Zeit er hat oder was für ein Anlass es ist oder so. Das kann man immer machen, wie man möchte. Ich habe hier schon mal so ein bisschen vorgearbeitet und habe gelbe, orangene und rote Tomaten alle zusammen. Das ist unser Salat. Da mache ich schon mal ein bisschen Zucker und ein bisschen Salz drauf und lasse das ruhig so ziehen. Also noch kein Öl, weil das Öl würde bewirken, dass sich so ein Film drüber legt und dass dieser Ölfilm bewirkt, dass die Gewürze gar nicht so richtig dran gehen.
3: Ah,
4: ich lasse jetzt einen Augenblick ziehen,
3: dann
4: kommt da Flüssigkeit raus und ja, alles gut. Hier brate ich jetzt die Zimttomaten.
3: Mhm.
4: Dafür schneide ich die wild in Würfel. Einfach kunterbunt.
3: Ach, deine Tomaten sind jetzt im Prinzip zweierlei. Du hast gebratene Tomaten und
4: Tomatensalat.
3: Kalte Tomaten.
4: Und die Kerne habe ich beim Salat rausgemacht. Die tue ich jetzt einfach zu den gebratenen Tomaten. Die habe ich so. Die schmecken auch wunderbar. Nur eine Frage der Optik. So, das ist so da drin. Die Kerne sind hier, die tue ich schon mal rein.
3: Mhm.
4: Und dann meine geschnibbelten Tomaten kommen dazu. Das schmort hier so lange, mindestens eine Viertelstunde.
3: Ja.
4: Und dann sind sie am Ende sowieso ein Brei, sag ich mal. Auf unserem Foto sieht man es auf dem Pfannenbrot. Das ist einfach dann, die schmoren, bis sie einfach ganz, ganz, ganz weich sind. So, also das Einzige, was man beachten muss, nicht zu hoch ansetzen. Warte mal, wo ist denn mein Handtuch? Ach, da.
3: Also bei niedrigem
4: bei niedriger Temperatur. Mhm. Auch hier, Tomaten lieben ja das Salz zuerst. Tomaten lieben Zucker, weil sie einfach diese Säure mit sich bringen. Und dann tue ich einfach einen Hauch Zimt drauf und eine Viertelstunde später gucken wir mal, was da drauf ist. Mhm.

0: ist. So, und dann haben wir ja gesagt, wir machen Pfannenbrot dazu, das du so gerne magst.
1: Ja, wer nicht? Ja. Wer nicht? Ich habe das schon so oft zubereitet zu Hause.
0: Ja. Der Teig ist Mehl. Da kommt ein bisschen Backpulver zu. Mhm. So. Dann kommt das, genau, magst du das
1: ja,
0: Ei?
1: Ja, das ist alles weit weg hier. Ich
0: Joghurt, Ei und diese Hefe. Die Hefe muss man natürlich verrühren. Ich nehme mal ein bisschen Zucker dazu. Mhm. Ich nehme mal hier Tomatenwasser. Das geht auf jeden Fall auch sehr gut.
1: Ein bisschen mehr.
0: Ja, muss ich wohl so machen. So. Und dann verrühre ich das Ganze zu einem Teig. Kann man sehr gut mit so einem Handrührgerät machen oder in der Küchenmaschine machen. Das Ganze ordentlich durchkneten. So, das Ganze hier richtig gut durchkneten. Und dann so eine halbe, dreiviertel Stunde gehen lassen. Ich habe gemacht, was wir im Fernsehen immer gerne machen. Ich habe mal was vorbereitet.
1: Ja, hilft aus ja Zeitgründen nichts, ne? Genau. Muss sein, ja.
0: Und hier habe ich diesen Hefeteig. Der wird dann so ein richtig schöner, fluffiger Hefeteig. Bisschen Säure durch den Joghurt, passt sehr gut dazu. Mhm. Und da mache ich dann einfach so Stücke von. So. Eins rolle ich mal aus. Da ist mein Rollholz.
1: So.
0: Zack. Und dann kommt das in die Pfanne. Mhm. Da hinten steht die andere Pfanne. Magst du die mal da hinstellen?
1: Genau.
0: Und dann ausrollen, rein, braten. Ungefähr von jeder Seite 3 bis 4 Minuten, 5 Minuten, so ungefähr.
1: Okay.
0: Muss man gucken. Ich roll's gerne schön dünn aus, das zieht sich sowieso wieder zusammen in der Pfanne.
1: Ich hoffe, ich habe jetzt die richtige Platte angemacht hier. Du überprüfst das bitte nochmal. Wie backst du das aus? Dann in Olivenöl oder was nimmst du?
0: Wenn man es bei niedriger Temperatur macht, dann kann man einfaches Olivenöl nehmen.
1: Ja.
0: Aber ich nehme immer eher Butterschmalz. Mm. Olivenöl könnte man halt kein natives Gutes, sondern da muss man dann einfacheres nehmen, weil die Nativen verbrennen ja ganz schnell.
1: Okay. So. Also, das kommt da rein.
0: Das kommt
1: und dann
0: hier rein.
1: Machst du ganze Türme voll von Pfannenbrot.
0: Jawohl, gut gemacht. Und Tomaten und Tomatensalat haben wir. Also diese Tomaten kann man ruhig noch einen Augenblick schmoren lassen. Aber man ist trotzdem jetzt so. Ich habe hier diesen Schafskäse. Das ist ein ganz normaler Schafsweißkäse. Und dann habe ich püriert. Der Pürierstab ist da drüben. Da ist drin Basilikum, Koriander und Petersilie. Petersilie ist immer sehr gut.
1: Okay.
0: So. So, ich habe hier das Pfannenbrot einfach so in Streifen geschnitten. Dann ist hier der Käse, wo ich schon sagte, Basilikum ist drin und Koriander. Mache ich mal so ein bisschen hier drauf.
1: Das ist unsere leichte Sommerküche heute.
0: So, und dann kommen meine... Gut, macht nichts, wenn sich das vermischt. Wird ja eh. Das sind diese geschmorten Tomaten. Die sind jetzt so ein bisschen sirupartig eingekocht. Mhm. Und mit dem Zimt, das ist so köstlich. Ha. Das wird super. Dann mache ich hier so ein bisschen drauf, wie so ein Sandwich.
1: Auch schön.
0: Und das könnte man auch dann noch ein bisschen garnieren auf meinen Tomatensalat. Warte mal, ich mache noch mal einen schmalen Streifen von dem Brot so dran. So. Und hier ist der Tomatensalat. Da habe ich noch die Zwiebeln reingeschnitten und Öl drauf gemacht. Ich hatte ja gesagt, ein bisschen später. Also Salz, Zucker und Öl. Ganz schlichter Tomatensalat.
1: Wunderbar.
0: Und schon haben wir die reine Sommerfreude.
2: Brot mit Tomatensalat, so kann das auch aussehen. Jacqueline ist wirklich eine große Meisterin des Anrichtens und sie macht das so entspannt, nichts mit hier Pinzette und Shishi. Es hat einfach so eine wunderbare Leichtigkeit und geschmacklich ist ihre Küche eh der Knaller. Küche des Orients, wenn Sie die mögen, dann sollte ein Gewürz in Ihrem Schrank stehen. Das ist hier Ras el Hanout, eine Gewürzmischung, die jeder Händler anders komponiert. Kreuzkümmel ist drin, ein bisschen Schärfe und jede Menge andere Gewürze. Ein bisschen wie bei den Curries in Asien. Kevin von Holt nimmt Ras el Hanout jetzt für die besondere Würze von seinem Couscous her.
3: Kevin von Holt ist da. Es gibt ein Minutensteak und das bekommt eine schöne Kruste. Kevin, was ist da drin?
4: Das ist eine Pistazienkruste. Das heißt, da ist drin Pistazie, Butter und Semmelbrösel. Ja.
3: Und dazu ein Couscous, der so ein bisschen fruchtig daherkommt.
4: Genau, ich mache das jetzt mal mit Orange. Ich bin hier gerade schon am Abreiben von der Bio-Orange, die Schale.
3: Ja.
4: Und machen nachher auch noch ein paar Filets dazu. Aber wir starten mal mit dem Couscous, den man hier so vorbereitet hatte. Hier habe ich eine heiße Gemüsebrühe. Und da gebe ich ein bisschen Orangensaft auch noch dazu. Mhm. So, dass das also alles ein bisschen eine gewisse Grundhitze hat. Das ist schon wichtig. Und dann gießen wir einfach dieses... diese Mischung aus Brühe und Orangensaft über den rohen Couscous in einer großen Schüssel. Mhm. Und geben einen Löffel Butter auch gleich mit dazu. Mhm.
3: Das heißt, man muss den Couscous gar nicht groß aufkochen, sondern das reicht, wenn er mit heißer Flüssigkeit übergossen wird und erziehen
4: kann. Genau, und ich gebe den aber auch gleich noch mal in den warmen Ofen, wo wir die Steaks auch noch ruhen lassen. Also ein bisschen Salz dazu, ein bisschen Pfeffer. Und dann kommt das Gewürz für Couscous, Ras el Hanum, also so ein Gewürz, das einen Hauptbestandteil Kumin hat, mit dazu. Und das Ganze einmal kurz unterrühren. Jetzt schmilzt so ein bisschen die Butter. Orangenzeste habe ich ja schon ein bisschen drin. Und dann würde ich dich bitten, das einfach mal in den linken Ofen zu stellen.
3: Ja, gerne.
4: Da kannst du dann vor sich hinziehen, sozusagen. Würde auch gehen, wenn man es kalt essen möchte, dass man es einfach beiseite stellt.
3: Aber so vom Mengenverhältnis her 1:1 Brühe und
4: Ja, so ein bisschen mehr Brühe. Also der Orangensaft gibt sozusagen das Topping mit ein bisschen mehr. Genau. Jetzt machen wir die Kruste. Da starten wir mit der Pistazie. Das ist jetzt schon geschälte Pistazie. Wer sagt, er möchte jetzt irgendeine andere Nuss haben oder ein anderes Kern?
3: Ein bisschen das Qualm wegmachen. Kevin, ich will sie jetzt nicht abwürgen, aber das...
4: Ja, okay. Das ist, die muss aber super heiß sein.
3: Ja, die muss heiß sein, ich weiß. Das ist immer die Panik von Köchen, dass die Pfanne nicht heiß ist, wenn es losgehen soll. Ne?
4: Genau. Jetzt haben wir hier die Pistazien, die hacken wir einfach. Mal kurz anhacken. Dann kommt Butter dazu. Die Butter ist schon in so einer Kruste ganz wichtig, weil die schmilzt dann runter am Steak und macht das dann so richtig schön lecker saftig.
3: Wir haben ja auch keine Soße dabei, ne?
4: Genau.
3: Das ist auch so ein bisschen der Soßenersatz.
4: Ersatz oder beziehungsweise eigentlich die bessere Soße. Weil so eine buttrige Kruste ist einfach immer schön. Und dann mixe ich das noch einmal kurz durch. Mal so ein bisschen punktuell, dann kriegen wir das besser gemischt. Dann noch ein bisschen Salz dazu. Wie immer, und ein bisschen Pfeffer.
3: Wer jetzt sagt, Pistazien sind mir aber ein bisschen teuer, man kann es auch mit Mandeln machen.
4: Mit Mandeln, oder Haselnüsse, Sonnenblumenkerne. Also was man gerade so da hat. So, und dann gehen wir mal ans Steak. Denn wir haben hier ein wunderschönes Stück Fleisch, ein Roastbeef. Und das schneide ich mir jetzt schon mal in Steaks. Und jetzt schneiden wir uns da so Minutensteaks. Also ich würde immer sagen, so fingerdick. Dann ist man immer ganz gut. Ne? Also so einmal diese Dicke. Ein Steak, so, noch ein Steak.
3: So, und hinten raus, das Endstück ist dann natürlich immer schwierig, dass man das auch noch schneiden kann, ne?
4: Ein kleiner Tipp, also ein bisschen in zwei Teile vielleicht gehen. Also du fängst hier hinten an.
3: Ja.
4: So, dann schneidest du hier schon mal so ein bisschen ein. Dann drehst du dir das um und hast dann nicht mehr so viel durchzuschneiden. Ne? Ja. Und dann kannst du hier einmal...
3: Stabilisieren, auch mit der Hand, rechts und links davon.
4: Zack, dann bist du einmal durch. Und dann hast du... daraus 4 Steaks geschnitten.
3: So, mal noch eben schnell einen Küchentipp mitgenommen.
4: Dann plattiere ich die mir so ein bisschen, also einfach ein bisschen andrücken. Und ich salze die jetzt vorher. Das kann man machen, wie man mag. Ich finde das immer geschmacklich schöner, wenn wir schon das Salz im Fleisch drin haben.
3: Ja.
4: Ein bisschen Pfeffer. Und ich habe hier Butterschmalz. Und das träufle ich jetzt auf die Steaks, weil ich habe hier so eine Grillpfanne und da bringt es wenig, das in die Pfanne zu machen, weil das in den Rillen bleiben würde. Und jetzt geht das

0: Genau. Deswegen ist die so richtig, richtig
1: und der,
0: heiß.
1: Und der Thymian kommt dann wann dazu?
0: Der kommt jetzt gleich mit dazu.
1: Ah.
0: Sehr guter Tipp. Also jetzt, oder Hinweis, so, jetzt können wir das einmal mit dazugeben.
1: Oh, sieht gut aus.
0: Duftet auch schön.
1: Oh,
0: ne?
1: Herrlich.
0: Die lassen wir noch ein bisschen ruhen.
1: Ja.
0: Und in der Zeit mache ich mal Orangenfilets. Das heißt, wir haben hier diese abgeriebene Orange und da einfach die Kappe abschneiden. Dann stelle ich mir das so auf.
1: Ja.
0: Das kann man übrigens auch mit so einem schmalen, aber auch mit so einem Messer machen. Ne? Also das, wenn die Messer scharf sind, kann man da eigentlich immer mit allem arbeiten.
1: Ja.
0: Das geht ganz gut. So, dann schält man die so ab. Würde ich jetzt komplett abschälen, ich zeige es aber einmal hier. Und dann haben wir diese Zwischenhäutchen und da geht man so mit dem Messer einfach so locker rein, V-förmig. Und kann dann hier so ein wunderbares Filet einfach reinfallen lassen. Der nächste Schritt, einmal umklappen und dann wieder V-förmig, nächste Filet.
1: Ja.
0: Das ist sozusagen so, wie man Orangenfilets dann herstellt, wenn man dann so ganz zarte, tolle Geschichten wie für diesen Teller haben möchte. Ne?
1: Die kann man dann echt auf der Zunge zerdrücken, ne, da ist.
0: Ja, das ist toll und das ist natürlich der Saft eingeschlossen, ganz hervorragend.
1: Ja, ja, ja.

0: Aber jetzt wollen wir uns natürlich auch nochmal das Steak anschauen. Ich hol mal eins hier raus und schneide das nur mal an.
1: Wie lange hatte das jetzt im Ofen, damit die Kruste so schön braun wird?
0: So 2 bis 3 Minuten. Das ist okay. So bei 220 Oberhitze. Bis 240 Grillfunktion. Ist das eingestellt. Und je nachdem, wie man es möchte, so medium rare wie hier jetzt zum Beispiel, ich schneide es einmal auf. Und dann sieht man das hier wunderschön medium rare gegart.
2: Ein ARD-Buffet-Spezial mit Gerichten aus dem Orient, das darf nicht ohne persischen Reis bleiben. Das ist so eine spezielle Garmethode, die Jacqueline Amir-Fallah sehr feiert, weil am Ende der Reis locker ist und unten am Boden sich eine Kruste bildet. Und um die hat sie sich in ihren Kindheitstagen regelmäßig mit ihrem Bruder gefetzt. Also jetzt persischer Reis, da ist der Rest fast nur Beiwerk, zugegeben wunderschönes Beiwerk.
3: Estragon habe ich hier schon in der Hand, weil wir jetzt damit kochen. Jacqueline Amir-Fallah ist da. Und wir blicken erstmal ganz kurz auf dieses Gericht, gehen der Reihe nach durch. Das ist Kräuterreis, persischer Art, sage ich mal. Dann ein Ragout mit Möhren und Frühlingszwiebeln und Besteck.
4: Ja.
3: So sieht dieses Bild aus. Und den Weg dahin zeigt uns Jacqueline. Und wir bleiben mal beim Estragon. Ich habe es vorhin schon mal probiert. Es fällt mir wahnsinnig schwer, das zu beschreiben. Anis, ne? Trifft es am ehesten.
4: Ja, ein bisschen Anis. Dadurch auch diese Schärfe. Ein bisschen süß, wenn du länger drauf rumkaust, finde ich. Und es bleibt lange, sagt
3: der Geschmack bleibt wahnsinnig lange auf der Zunge irgendwie liegen. Und ja, für Menschen, die Koriander nicht mögen, ist vielleicht doch so ein bisschen Seife dabei.
4: Vielleicht.
3: Also kannst du nicht nachvollziehen, ne?
4: Nee, ich mag sowohl Koriander als auch Estragon total gerne. Aber nochmal zurück zu den Kräutern. Du hast ja gesagt, also ich habe hier Bärlauch, Möhrengrün und Estragon. Möhrengrün schmeckt wirklich richtig gut. Man kann das gut verwenden, entweder für ein Pesto oder auch in unserem Fall machen wir ja so einen Kräuterreis.
3: Nicht einfach in die Biotonne, sondern...
4: Nee, man kann auch in Gemüsebrühe schmeißen. Also es muss überhaupt nicht weggeschmissen werden. Man kann es auch in die Gemüsebrühe tun, klappt super.
3: Jetzt
4: hier habe ich schon ein bisschen
3: durch.
4: Butter im Topf. Und den Reis, den habe ich wie Pasta praktisch in kochendem Wasser 7 Minuten gekocht. Tue ich hier rein. Und zu den Kräutern muss ich noch mal sagen, dass Kräuter ganz unterschiedlich sind, ob sie frisch irgendwo reingegeben werden oder ob sie länger mitgaren. Und das machen wir hier bei dem Reis. Die Hälfte tue ich dazu. Und das gart dann die ganze halbe Stunde hier ungefähr mit und gibt einen eigenen Geschmack ab. Am Ende tue ich noch mal frische Kräuter drauf. Und das ist A, vom Geschmack anders und außerdem werden unsere Kräuter dann irgendwie so ein bisschen braun und nicht so hübsch.
3: Und hast du nicht gesagt, dass du, das hast du mal erzählt, das ist jetzt in Butter nochmal der Reis?
4: Richtig.
3: Persischer Art. Und habt ihr euch nicht immer um die Kruste?
4: Ja, mein Bruder und ich immer. Wir haben sowieso immer gestritten, aber um die Kruste besonders, als wir klein waren. Das Tuch dient dazu, dass die aufsteigende Feuchtigkeit da drin gebunden wird und dadurch wird der Reis ganz besonders so körnig, sage ich mal. So. Das ist der Reis. Den lassen wir da jetzt einfach bis zum Ende stehen und dann tun wir die anderen frischen Kräuter dazu. Dann haben wir ja von unseren Möhren geredet und den Möhrengrün. Das sind ja jetzt die ganz neuen frischen Möhren, die habe ich auch hier. Sind schon geschält. Das Grün ist hier.
3: Bringen eine unglaubliche Farbe mit.
4: Toll, ne?
3: Also
4: die werden noch leuchtender. Und wir dünsten die Möhren. Das heißt, wir tun sie einfach hier. Ich habe ein bisschen Butter in die Pfanne getan. Auf jeden Fall Salz dazu. So. Und Zucker ein bisschen. Möhren mögen Zucker. Fast alles Gemüse macht Zucker. Nicht zu viel. Das ist immer die Devise, also vorsichtig. So, das. Man kann nach Wunsch ein bisschen Brühe zutun, aber es muss nicht unbedingt. Wenn man es bei kleiner Hitze macht, wir haben auch eine halbe Stunde Zeit. Deswegen mache ich das auch bei ganz kleiner Hitze und gucke immer mal nach, ob es ansetzt oder nicht.
3: Die Frühlingszwiebeln wirfst du dann auch noch mit rein, aber noch nicht jetzt.
4: Nee, noch nicht jetzt. Die schneide ich dann zurecht. Du siehst, sie sind monströs groß teilweise. Und ich werde sie dann so vierteln oder achteln sogar. Und das Grün auch. Das Grün zuletzt, wirklich ganz kurz. Und dann haben wir natürlich das Lammragout. So, hier habe ich das Fleisch. Es ist eine Lammkeule. Naja, mache ich einfach über die Kräuter.
3: Und das müssen wir sagen, also so schnell geht es nicht, denn das muss natürlich eine ganze Weile
4: das
3: schmoren.
4: Das muss eine Weile schmoren, ja. So. Dann hier habe ich Kurkuma, so, hier habe ich Kreuzkümmel, so, und natürlich Salz, das Ganze gut da rein massieren. Hier habe ich Butterschmalz, das kommt in meinen Topf und der muss jetzt richtig heiß werden. Lass mich mal schauen, so, kleinen Augenblick. Und dann tue ich die, ja, es braucht noch einen Augenblick, bis er richtig heiß ist, und dann lege ich die einzeln nebeneinander, damit sie goldbraun anbraten. Wenn sie angebraten sind, tue ich die Zwiebeln dazu und dann tue ich den Fond dazu.
3: Lass uns reinschauen.
4: Also hier ist das Ragout, das ich angebraten habe, als du gegangen bist. Also Fleisch anbraten, Zwiebeln.

0: Zwiebeln dazu, wenn die Zwiebeln weich sind, Fond drauf, Stündchen kochen lassen. Thymian habe ich auch drin. Hier ist das Ragout, das ich schon mal vorbereitet habe, weil das andere einfach in unserer Zeit nicht fertig wird.
1: Ja.
0: Und das ist schon, da sieht man, die Zwiebeln sind alle verkocht, es ist sämig geworden, die Soße, alles prima. Hier unter diesem Deckel habe ich
1: die
0: Möhren.
1: Die Farbe.
0: Genau, Möhre mit Zwiebellauch. Warte mal, das mache ich ein bisschen kleiner. Den Zwiebellauch gebe ich erst kurz vor Ende dazu. Sonst wird er braun und zu weich. Mhm. Und hier ist der Kräuterreis. Den Duft hast du schon gerochen. Und ich hatte ja vorhin am Anfang der Sendung gesagt, dass Kräuter einfach unterschiedlich schmecken, ob man sie ganz frisch reintut.
1: Ja. Ah,
0: oder
1: diese,
0: ob sie,
1: diese zweite Hälfte kommt
0: genau,
1: jetzt quasi
0: kommt
1: dann
0: erst jetzt rein. Und dann kann ich das durchmischen. Und ah, da ist auch die Kruste.
1: Soll ich dir meine Kruste abgeben oder willst du dich
0: Nein,
1: mit mir darum streiten?
0: Streiten würde ich mich auch gerne mal. Macht ja auch mal Spaß. Ja. Wenn man sich um sowas streitet. So.
1: Hast du da gewonnen oder dein Bruder oder hat sich die Waage gehalten?
0: Mein Bruder war ein knappes Jahr älter als ich und viel stärker.
1: Ja.
0: Ja. Ja. Also hatte ich keine große Chance.
1: Oh.
0: Oh, genau.
1: Hier im ganzen Studio gerade.
0: Das war. Aber ich habe. Also ich, manchmal habe auch ich gewonnen.
1: Heimlich selber welche gemacht.
0: Genau, so.
1: Und so bist du dann Köchin geworden. Eine
0: wahnsinnige
1: Runde.
0: Ich mache mir einfach meine Kruste jetzt immer selber.
1: Genau.
0: So, da ist das. Dann tue ich von dem Ragout. Man sollte vermeiden, diese Thymianstrünke mit auf den Teller zu tun. Die sind zu fest. Muss gar nicht so furchtbar viel Fleisch sein, finde ich. So ein bisschen reicht. Und jetzt kommt hier der Reis. Den mache ich uns. Warte mal, dann nehme ich das hier. So, der Kräuter.
1: Nebenbei, genau, das war ja auf diesem Bild, das wir gesehen haben, dann auch eher so nebendran.
0: Estragon, Bärlauch und das Möhrengrün nicht zu vergessen.
1: Super. Jacqueline.
0: Ist da drinne und.
1: Vielen Dank für die Teller, wir freuen uns sehr.
2: Persischer Reis, hier mit Kräutern. Ich kenne ihn von ihr aber auch mit Datteln oder Berberitzen. Immer toll. Wichtig ist eben die Kruste. Runter und dass man unter den Topfdeckel dieses Handtuch legt, damit die Feuchtigkeit aufgesogen wird. 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
8: Let's make chai, not chai tea.
7: Jetzt mache ich den nächsten Schritt.
8: Könnte gut werden.
7: Viele glauben, dass ohne tierische Produkte etwas fehlt.
8: Lass dich mal überraschen.
7: Deshalb koche ich für jemanden, der Fleisch, Fisch und Eier liebt.
9: Hi.
7: Ich will seine Lieblingsgerichte nachkochen, aber komplett ohne tierische Produkte.
9: Essen ist für mich sehr, sehr wichtig.
7: Er soll nichts vermissen. Im Gegenteil, es soll noch leckerer sein.
9: Da war ich ein bisschen skeptisch.
8: Ich zaubere ein bisschen.
9: Ja, fällt mir schwer.
8: Ich sag dir, ich zaubere dir die Tapas hier in vegan.
7: Das wird eine ganz schöne Herausforderung, denn die Hauptbestandteile sind tierische Produkte. Von daher, das zu veganisieren, ist echt schwierig.
8: Aber das sieht doch vielversprechend aus.
7: Mal schauen, ob ich es hinbekomme, dass es better than beef wird.

0: Jetzt spring halt endlich! Das ist jetzt das dritte Mal in dem Monat. Du holst da den ganzen Laden auf.
1: Ich spring, wenn's mir passt.
0: Habt ihr nichts zum Tor?
2: Sie, das ist der Claro. Was der Dentro interessiert. Delikatessen so. Exactamente lo que necesita las salchichas de Baviera. Usted quedará impresionado. ¿Podría usted enviarme la cita y todo lo demás de nuevo por email? Sí. Ok, gracias, señor González. Ok. Hasta luego. So. Wo ist Paletti? Wir exportieren. Unsere Weißwürste nach deinem Rezept nach Argentinien. Hab alles organisiert. Und 3 Tage vorher hier.
3: Du glaubst, mit dieser Schnapsidee kannst du vor die Schulden drucken.
0: Die Argentinier werden gerade auf unser Weißwurst warten.
2: Davon hast du keine Ahnung, das ist ja klar.
3: Jetzt weißt wieder die alte Spinner die Idee von deiner Francesca aus dem Keller. Das hätte damals nicht funktioniert und das wird's auch heute nicht.
2: Lass meine Frau aus dem Spiel. Musst du nicht wieder in die Wurst gehen? Die Wurst machen sie nicht von allein.

0: Moment! Perfetto. Hasta luego.
1: Rosaria. Schön, dass Sie da sind.
2: Hola.
1: Hola.
2: Was für eine schöne Metzgerei.
1: Danke. Das ist meine Schwester Maria. Die kümmert sich um alles, was mit der Fleischzubereitung zu tun hat. Maria, das ist Rosaria. Die wird sich um den Lohn kümmern, solange ich weg bin. Moment.
2: Kein Problem.
3: Was soll das jetzt?
1: Was das jetzt soll, das kann ich dir ganz genau sagen. Ich mag nicht zurückkommen und den letzten Kunden verloren haben, weil du sie alle verkrault hast.
3: Wenn der Vater und Mama noch leben hatten, dann war das nie so weit gekommen. Der Papa hätte schon dafür gesorgt, dass nicht alles am Bach runtergeht. Du hast euch schleifen lassen.
1: Du hast doch überhaupt keine Ahnung. Du verkriegst dich da in deiner Wurstküche und siehst überhaupt mit, was da draußen los ist. Und der Papa, der ist nicht mehr da. Ich habe jetzt die Verantwortung. Und deswegen machen wir das so, wie ich das geplant habe. Da brauchen wir überhaupt nicht mehr diskutieren.
4: Ist der Chef da?
5: Der ist da hinten.
1: Scheißdreck. Nicht schon wieder.
3: Dem gehört einmal anständig der Hintern versaut.
4: Servus.
1: Wo ist er?
4: Der ist daheim.
1: Daheim.

0: Was soll das eigentlich mit diesem Quandt? Triff dich lieber mit deinem Freund, als diesen Schmarrn zu lesen.
1: Ich brauche keine Freunde, kapier das endlich. Und in diese bescheuerte Schule gehe ich auch nicht mehr.
0: Du hast die wohl nicht mehr alle. Das kommt überhaupt nicht in Frage.

Die Fotos hat die Mama geschickt, wie das letzte Mal daheim in Buenos Aires war. Zur Beerdigung vom Großvater vor 9 Jahren. Du hattest die Masern, deswegen sind wir zwar daheim geblieben. Im Buchladen hat sie gelesen.

0: fährst mit nach Buenos Aires.
1: Ich zeig dir die Stadt so, wie es dir die Mama immer gesagt hat. Das mit der Schule, das kläre ich, da fällt mir irgendwas ein. Aber wenn wir zurück sind, dann gehst du da wieder hin.
0: Und weißt du, was wir noch machen? Ich besorge uns 2 Fußballkarten fürs Superclásico. Boca Juniors gegen River Plate.

0: Da schmeißt das Geld raus. Die kann ja nicht einmal bayerisch. Deine Aushilfe da.
1: Meinst du die, Papa?
2: Ja, genau, die nimmst mitten auf und machst das sauber.
0: Dann geht ja der ganze Hausstand rein. Wie lange wollt ihr denn ja wegbleiben? Eine Ewigkeit.
3: Müssen wir zurückkommen.
0: Jetzt werd noch frecher, Bursche. Sag halt was.
2: Ja, halt dir mal.
0: Hacko, was machst du denn? Christian!
1: Papa!

0: Pünktlichkeit ist wohl nicht gerade deine Stärke.
1: Und Gelassenheit nicht gerade deine.
2: Frau Giesenwetter.
0: Na endlich. Vera, geh mal.
2: Ah, Giesenwetter. Ich suche Sie schon seit einer halben Stunde.
0: Ja, Finger weg. Sie nehmen die Koffer.

0: Sie wollen also die Weißwurst nach Argentinien bringen, ne? Ihr Bruder hat mir von Ihrer großartigen Idee erzählt, ja? Meine Ex-Frau, die hat auch immer die Weißwurst mitgebracht, wenn sie ihre Familie besucht hat in Deutschland. Ich habe sie dann immer auf den Grill geworfen. Also die Wurst, nicht die Frau.
1: Also um 8. Wir müssen nur einkaufen, dann müssen wir zu dieser Behörde wegen der Genehmigung und um 10 müssen wir beim Konzern sein.
0: Oh, das könnte etwas dauern bei der Handelskammer. Und unser erster Termin beim Fleischkonzert ist außerhalb der Stadt.
1: Dann seien Sie einfach pünktlich. Etza.
0: Hasta mañana.
1: Grüß Gott.
2: Hola.
1: Gissen, Vera.
2: Deutsch?
3: Also dann. Viel Erfolg mit deiner Wurst. Wir sehen uns dann am Tag der Abreise unten in der Lobby.
1: Na, du kannst vielleicht deinen Vater narrisch machen, aber nicht mich. Du weißt mir hier keine Sekunde von der Seite. Mal früh 7:30 in der Lobby. Wenn nicht, mache ich die nächste Weißwurst aus dir.
3: Ist das eine Drohung?
1: Nein, ein Versprechen.

0: Eine Sache, die ist blau.
1: Die Tür.
0: No.
1: Die Frau.
0: No.
1: Das Auto.
0: Sí, muy bien. Chocala. Bravo.
1: Ich bin dran.
0: Was siehst du?
1: Eine grüne Sache.
0: Eine grüne Sache, was für...
2: Wo ist mein Neffe? Ach, also wegen deiner Kindereien komme ich nicht spät zu dem Amt da. Du hast 3 Minuten.
3: Lass mich in Ruhe.
2: Wenn's die jemals wieder haben willst, schaffst du es in 2.

0: Das Kind gehört in die Schule und nicht in die Arbeit mitgenommen.
1: Das Kind heißt Sophia und hat Ferien. Haben Sie Kinder?
0: Wenn ich welche hätte, wäre ich aber in der Lage, das zu organisieren.
1: Kinder lassen sich nicht immer wegorganisieren.
0: Jedes Kind hat eine Mutter.
1: Genau. Und ihr ist zurück nach Deutschland. Ohne ihre Tochter und ohne mich, falls sie das überhaupt interessiert.
0: Kein Wunder.
1: Komm.
0: Na, kein Wunder, dass ihr Frau sie verlassen hat, so verlässlich wie sie sind.
1: Raus! Raus aus meinem Wagen! Sofort!
2: Na toll.
3: Kannst du nicht einfach mal deine Klappe halten?
0: Also, das mit dem Amt können wir jetzt vergessen. Aber egal. Also, auf geht's. Die Wurst muss vor 12 im Wasser sein. Jetzt lang halt mit an.

0: Your appointment was at 10. You have to wait now.
1: Kasper.
2: Du musst warten.
1: Ja, aber das geht nicht. Es pressiert. Nach 2 Uhr kommt mir keine Wurst mehr ins Wasser.
2: Na, Pech gehabt.

12-mal Goldauszeichnung von der Münchner Metzgerinnung. Sieger in Optik, Frische, Konsistenz und natürlich im Geschmack. Das Rezept ist eine alte Familientradition. Von mir verfeinert und auf den Punkt gebracht. Petersilie, Zwiebel, Zitrone. Und das Wichtigste ist die Gewürzmischung. Das ist mein Geheimnis. Auf die kommt's drauf an. Mehr sag ich nicht. Kasper, du musst übersetzen. Du kannst doch Englisch.

0: sie um Glück. Gerade noch rechtzeitig. Wenn die Weißwurst des 12 Uhr läuten hört, dann stirbt's. Muerte. Das ist die Opferwurst. Damit das Wasser zu echtem Wurstwasser wird, müssen die Nährstoffe aus der Wurst in das Wasser diffundieren. Verstehen Sie? Das ist wichtig. Damit die eigentlichen Würst nicht gleich ihren Geschmack verlieren. Das Wasser darf auf keinen Fall kochen, sonst platzt die Wurst.
1: Wer kennt das Cellular?
0: Bei ungefähr 70 Grad fühlen sich unsere weißen Spätzeln am wohlsten.

0: Tschüss.
1: Hola. Sí, Rodríguez, ¿qué pasó?
2: ¿En serio?
1: ¿Qué? Senf. Senf. Du musst es mit Senf essen. Und zuzeln. Sie müssen zuzeln. Also.
3: Ja, schon klasse.
1: So, jetzt reicht's. So geht es nicht mit der Weißwurst. Kaspar, wir gehen. Seid ihr alles Papan. Papan seid ihr.

0: Spinnst du?
1: Ich hab doch gesagt, du sollst mir keine Sekunden von der Seite weichen.
2: Du hast die Rechnung fertig, wir fahren.
0: Was? Ich nicht. Ich bleibe hier.
2: Das darf das so passen. Du gehst auf und packst.
0: Nur weil du den Scheiß mit dabei hast, was dich auf die Reihe kriegst. Was denkst du, warum ich hier bin? Bestimmt nicht wegen dir.
2: Das ist mir egal. Du bleibst auf keinen Fall da und ohne mich schon mal gleich gar nicht. Du gehst auf und packst. Jetzt.
0: Fuck!
2: Kaspar!
1: Saugrippe, verdammte.
2: Haben Sie meinen Neffen gesehen?
3: Nein.
2: Was sagt die?
3: Nur sel, kein Netz. Draußen ist besser.
2: Das ist auch noch. Was wollen Sie da?
4: Es tut mir leid, heute früh ist meine südländische Temperament ein bisschen aufgekocht.
5: Die Argentiner sind halt leicht zu kränken. Das liegt im Blut.
2: Sparen sich Ihren Stuss. Aber wenn Sie schon da sind, können Sie mich gleich zum Flughafen fahren.
5: Was?
2: Ja, wir fahren.
5: Und mein Vertrag? Geht noch 3 Wochen.
2: Das war Ihnen heute früh doch auch egal.
5: Oh,
2: also, ich muss nur noch meinen Neffen finden und dann fahren wir.
5: Den Lauben?
2: Der spinnt, der Beppe. Na, warte. Und Sie warten da.
5: Sí, claro.

0: Da bist du. Also, das mit der Watschen war vielleicht ein bisschen übertrieben. Du kannst einem aber auch wirklich narrisch machen. Jetzt komm, wir fahren.
1: Ich will nicht. Ich will zum Superklassik.
0: Nix da, wir fahren. Du kehrst dringend zum Psychiater.
1: Das sei die Richtige.
0: Was heißt das?
1: Wenn ich so wie du nur noch Weißwürste in meinem Leben hätte, dann wäre ich schon längst von der Brücke gesprungen.
0: Das blöde Buch, da ist doch nichts als Provokation.
1: In dem blöden Buch geht's um Menschen, die auch irgendwann einfach die Schnauze voll hatten. Biografien von Leuten, die genug Mut hatten, das alles hier hinter sich zu lassen. Hier, in dem Kapitel. Es geht um einen Fußballfan aus Argentinien, für den es nichts Größeres gab, als einmal zum Superclásico zu gehen. Danach könnte man getrost abtreten. Und er hat's auch getan.
0: Schöner Depp.
1: Du kapierst es nicht.
0: Du bist doch überhaupt gar kein Fußballmensch. So rachitisch, wie du ausschaust. Du stehst doch höchstens einmal im Tor, wenn's hochkommt. Also was soll der ganze Geschiss mit dem Superclásico, wo du nicht einmal ein Argentinier bist?
1: Aber ein halber.
0: Ob halber oder ganzer, ist mir egal. Jetzt komm, wir fahren.

0: machen Sie das aus.
1: Sie sollten sich nicht entmutigen lassen. Argentinien ist groß und bietet viele Möglichkeiten.
0: Ja, und ich bin der Kaiser von China.
2: Die letzte Miss Argentinien ist bei den ersten Wahlen auch zweimal durchgefallen. Und dann wurde sie doch noch Miss Argentinien. Stimmt's, Papa?
1: Cierto.
0: Und kleine Kinder sollten die Klappe halten, wenn Erwachsene reden.
3: Tut mir leid, aber in Deutschland streikt das Bodenpersonal aller Fluglinien.
0: Das geht doch nicht. Doch nicht in ganz Europa. Jetzt schauen Sie noch mal nach, bitte.
3: Ja, der früheste Flug, den ich Ihnen anbieten kann, geht übermorgen um 6.10 Uhr mit einer spanischen Linie.
0: Egal, den nehmen wir.
3: Okay.
2: Hey! Wollt ihr heute nicht zu uns kommen? Jetzt, wo ihr nicht fliegt? Papa kann Asado machen. Und später läuft im Fernsehen die Wahl zur Miss Argentina. Wenn ich groß bin, mache ich da auch mit. Und dann werde ich Miss Argentina.
0: Miss Argentina? Ach, so ein Schmarrn. Jetzt sagt er ihr mal was. Du bist viel zu gewampert für so ein Miss. Und das ist nämlich die Realität. Und die Realität hat mit Träumen nichts zu tun. Und das kann man nicht früh genug lernen im Leben.
4: Basta! Ich kündige, fristlos. Und ich scheiße auf Ihr Geld. Fahren Sie mit wem Sie wollen zum Flughafen. Nehmen Sie ein Taxi oder gehen Sie zu Fuß. Oder nehmen Sie Ihren Besen, Sie Hexe. Und ja, meine Tochter hat Träume. Kämmen Sie sich!
5: Na toll. Super. Checkst du's noch?
0: Wir bräuchten unsere Zimmer zurück.
6: Also, das tut mir jetzt leid. Die beiden Einzelzimmer sind für heute Nacht beide belegt. Ja, erst morgen wieder. Ich könnte Ihnen aber dafür ein Doppelzimmer anbieten.
5: Wie bitte?
6: 105.

0: Was hast denn da immer mit den Bildern da?
1: Die hat mir Mama geschickt, als sie vor 9 Jahren zur Beerdigung vom Großvater hier war.
2: Mit den Fotos wollte sie mir die Orte zeigen, die sie besonders gemacht hat. Hier. Diese Buchhandlung zum Beispiel.
0: Das ist eine Buchhandlung. Was ist da besonders?
2: Das ist das Problem. Du siehst nur eine Buchhandlung.
1: Ich werde die Zeit nutzen, bevor der Scheißflieger geht.
2: Zu all den Orten auf den Fotos gehen. Dann kann ich die Stadt durch ihre Augen angucken.
0: Das werden wir sehen.
2: Deswegen wollte ich mit Papa hierher fahren. Gott sei Dank ist die Weißwurst-Mission endgültig gescheitert.
0: Und was glaubst du, was du findest an all den Orten? Deine Mutter ist jetzt seit 2 Jahren unter der Erde. Irgendwann ist es auch einmal gut.
2: Nein, nichts ist gut. Es geht immer weiter. Das hört nie auf.

0: Was?
1: Was, was? Wie's läuft, will ich wissen.
0: Spionierst du mir jetzt nach, oder wie?
1: Haben die Argentinier schon anbissen?
0: Ach, das sind ja so eine blöden Hunde. Die haben ja keinen.
1: Ich glaub's nicht. Warst du auf dem Amt?
0: Christian, niemand will hier eine Weißwurst. Keine Sau interessiert sich dafür. Die haben keinen Respekt vor unseren Traditionen. Die schmeißen einfach alles auf den Grill.
1: Und wenn sie die Weißwurst als Currywurst haben wollen, das ist mir doch scheißegal. Warst du ohne die Genehmigung von der Handelskammer bei deinem ersten Termin?
0: Hab keine Zeit mehr gehabt. Das interessiert da sowieso
2: keine alte Sau.
1: Ich weiß es nicht. Maria. Ich hab dir doch ganz genau erklärt, wie du vorgehen sollst. Was du zu tun hast.
2: Es geht hier um Lebensmittel. Da verstehen ja die Argentinier
1: ja auch keinen Spaß. Du brauchst also als erstes die Genehmigung von der Handelskammer. Ich hab denen ja alles geschickt. Oder willst du, dass ich meine Konzession verliere?
0: Wir fahren
2: sowieso gleich heim.
1: Was?
0: Morgen geht leider kein Flug mehr, aber übermorgen.
1: Sag mal, spinnst du jetzt komplett? Ich schmeiß doch die Investition nicht zum Fenster raus,
2: bloß bei meiner Schwester.
0: Die Weißwurst nach Argentinien zu bringen, das war sowieso eine absolute Schnapsidee von dir. War's immer schon.
2: Maria,
1: jetzt hör mal gut zu.
2: Es geht hier um die Zukunft des Betriebes.
1: Es geht hier um die Familie. Und es geht nicht allein um die.
2: Wenn du jetzt zurückkommst, dann wird's die Metzgerei nicht mehr geben. Dann hat uns nämlich die Bank den Geldhahn zugedreht.
1: Und übrigens, das Haus von den Eltern, in dem du seit Jahren kostenlos wohnst,
2: das habe ich der Bank als Sicherheit mit reingeben müssen.
0: Was hast du?
3: Sag mal, bist du jetzt völlig übergeschnappt?
1: Dann du was dafür, dass das polst!
0: Ich hab keinen Dolmetscher und Fahrer mehr.
3: Der hat kündigt.
1: Bring das in Ordnung. Du musst also so nett und so freundlich wie nur irgendwie möglich sein. Und diese verdammte Weißwurst verkaufen. Hast mich!
4: Buenos dias.
0: Buenos dias. Dieser Dolmetscher da, dieser Diego. Wissen Sie zufällig, wo der wohnt?
4: Nein, aber ich kann die Adresse von dem Besitzer der Frau Motel bekommen.
0: Gut. Darf ich Sie was fragen? Haben Sie nachher ein paar Stunden Zeit?
4: Ja.
0: Was nehmen Sie so die Stunde?
4: 100 Pesos, wieso?
0: Schnappen Sie sich meinen Neffen, zeigen Sie ihm die Stadt, aber lassen Sie ihn keine Sekunde aus dem Auge. Das wird wohl reichen, oder?
4: 3 Stunden.

0: Kasper, oder? Ich hab jetzt frei und ich dachte, also, wenn du sonst nichts zu tun hast, ich könnte dir ein bisschen die Stadt zeigen.
1: Also, ich weiß auch nicht, was da in mich gefahren ist. Ich war wohl von dem Ganzen ein bisschen frustriert. Gott sei Dank, ich hab Ihnen doch auch eine zweite Chance gegeben.

0: Also gut. Es tut mir leid. Ich war wohl ein bisschen zu temperamentvoll.
1: Wieso wolltest du ausgerechnet hierher?
2: Die Familie meiner Mutter hat hier ein Grab.
1: Cool.
2: Du magst Friedhöfe?
1: Geht so. Aber die haben eine öffentliche Toilette. Crazy, oder?
2: In dem Mausoleum ist ein Klo?
1: Ja, ich denke, wir in Buenos Aires, wir scheißen auf den Tod.

0: Also da brauchst du Jahre, um das Grab deiner Großeltern zu finden.
1: Ja, vielleicht. Ich würde auch gerne auf den Tod scheißen.
2: Aber irgendwie...
0: Warum? Wie meinst du das?
1: Meine Mutter. Vor 2 Jahren Blutgerinnsel im Hirn. Sie hat es nicht geschafft.
2: Von heute auf morgen. Eine halbe Stunde zuvor hatte sie noch mit mir und meinem Vater. Egal.
3: Und wie hieß deine Mutter?
2: Francesca.
3: Francesca? Hast du ein Foto?
2: Ja.
3: Und was ist das?
2: Nichts, nichts.
3: Wow. Sie ist schön.
2: Mein Vater hat sie vor über 20 Jahren hier in Buenos Aires kennengelernt.
3: Der Argentina.
2: Sie. Mein Vater wollte eigentlich schon viel früher mit mir hierher kommen. Aber... keine Ahnung.
3: Sag mal, weißt du, wo deine Mutter gewohnt hat?
2: Ja.
3: Dann komm.
4: Woher haben Sie überhaupt meine Adresse?
5: Vom Hotel.
4: Sophia, warte.
5: Ich...
4: ja?
5: Ich finde, Sie machen das gar nicht so schlecht. Mit Ihrer Tochter. Ich meine, so als Vater. Als Alleinerziehender.
4: Ja.
5: Jetzt verdammt noch mal, wie lange wollen Sie mich eigentlich noch zappeln lassen? Ich habe mich doch schon entschuldigt.
4: Aber nicht bei ihr.
5: Also, Kind.
4: Jamais Sophia.
5: Also gut. Sophia.
4: Oh, da haben Sie noch ein großes Stück Arbeit vor sich. Das müssen die Damen jetzt unter sich klären.
5: Sie brauchen das Geld doch auch.
4: Ich dachte, Sie fliegen morgen.
5: Na. Sind Sie jetzt dabei oder nicht?
4: Ja. Für 350 Pesos mehr. Pro Tag.

0: Bruder hat das von daheim aus schon alles vorbereitet. Ich muss das depperte Dokument nur noch abholen.
1: Wieso brauchen Sie das?
0: Um da überhaupt Weißwurst verkaufen zu dürfen.
1: Das heißt, die Genehmigung ist erst in einer Woche fertig.
0: Das geht nicht. Es pressiert. Sagen Sie ihm das.
1: Okay. Lo siento, pero ella es un poquito pesada.
2: Ella va a tener que esperar como todo el mundo.
0: Was sagt er?
1: Leider nichts zu machen. Die Dinge brauchen hier ihre Zeit.
0: Die habe ich aber nicht. Und ohne die Genehmigung kann ich nichts machen.
3: Und mein Bruder bringt mich um. Kann man da nichts machen?
1: Wie was machen?
0: Ja, Sie wissen schon.
1: Maria, wir haben in diesem Land viel durchgemacht.
0: Ja und?
1: Auf Bestechung stehen 10 Jahre. Maria!
0: Ich will jetzt die Genehmigung und zwar sofort. Hast mich? Ich werde einfach nicht zulassen, dass man mein Haus und die Metzgerei unterm Arsch wegpfänden, nur weil so ein Brezensalzer wie Sie nicht in die Gänge kommt. Ich gehe hier nicht weg ohne diesen verdammten Wisch. Also mach's gefälligst die Arbeit!
4: Una alemana con el carácter de una Argentina. Qué bueno!
1: Maria, Respekt! Ich rufe jetzt sofort an, um den Termin für übermorgen zu bestätigen. Wie Sie sehen, ich bin sehr organisiert. Alles schon eingetippt. Sí, buen día. Soy Diego. Llamaba por lo de la... Pero mira, qué voz tan linda tenés. Se me agranda el corazón cuando escucho la voz. Sí, gracias. Llamaba por lo de la salsicha alemana, la blanca. Sí. ¿Cómo que 3 semanas? No, no puede ser. 3 semanas, pero
0: ¿qué es
1: lo? Katastrophe. Die Küche steht unter Wasser. Wasserrohrbruch. Keine Küche mehr. Escúcheme, tenemos una cita para mañana.
0: Sagen Sie, wir kommen trotzdem. Wir bringen die Weißwurst mit.
1: Sí, de todas formas, vendremos mañana. Y traeremos la salsicha blanca.

0: Auf zum Masado. Keine Arbeit, ich hole den Wein.
1: Papa, ich will auch mit zum Masado.
0: Ach, von diesen ganzen Wüsten könnten wir doch 4 oder 5 einfach ins Wasser werfen. Mal sehen, was die Leute sagen. Provecho.

0: haben?
1: Ja, gern.
0: So. Danke.
1: Bitteschön.

0: Ja, weil er saufen muss, das ist nicht die Wurst.
1: Na, dem musst du zuzeln. Verstehst? Zuzeln.
2: Ich kann das schon. Ich bin ja kein Baby.
0: Ja, genau so.
2: Super lecker.
0: Weißt du, was die Breze bedeutet? Schau mal, das sind zwei verschränkte Arme. Das ist ein Gebäck aus der Fastenzeit.
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0: Weißt, deine Mutter hat das alles da ziemlich gern gehabt. Ihr Heimat. Manchmal hat sie uns stundenlang von ihrer Stadt erzählt. Ja, sie hat sicher auch nicht leicht gehabt. In der Fremde. Bei uns. Das ist doch.
1: Hey! Schön, dich zu sehen.
0: Guten Abend.
1: Guten Tag. Spielst du mit?
0: Wir müssen aber morgen früh raus.
2: Das passt schon. Das Hotel ist doch gleich um die Ecke.
0: Also.
3: Ich geh ins Tor.
1: Wie du meinst.
3: Matja.
0: Was ist da besonders?
2: Das ist das Problem. Du siehst nur eine Buchhandlung.

0: Also die richtige Zeit, um die Weißwurst zu essen, ist immer vor... eine Wurst.
1: No, da, da bin.
0: Nein, nein, nein, Sie müssen die Wurst zuzeln.
1: Denn ich gehe.
0: Zuzeln.
1: Zuzeln. Zuzeln. Komm.
2: Ah, guck mal. Zuzeln.

0: So essen wir hier. Sie können doch nicht von den Argentiniern verlangen, dass sie wegen der Weißwurst auf ihre heißgeliebte Soße verzichten.
1: Und überhaupt,
0: was heißt denn zuzählen? Da gibt es nicht einmal ein spanisches Wort dafür.
2: Aber wenigstens die kreiseligen Soßen müssen vom Tisch verschwinden.
0: Ich tue, was ich kann.

0: Sie kommen. Muy rico.
1: Lecker.
2: Sehr lecker.
1: Exzellent. Esta salchicha va a ser un éxito.
2: Das wird ein Verkaufsschlager.
1: Sin embargo, se puede prolongar durante un tiempo hasta que hayamos comprobado todo. Y ahí sí firmar los contratos.
2: Er ist sehr begeistert und er wird sich mit ihrem Bruder in Verbindung setzen.
3: Allerdings kann es noch eine Weile dauern, bis wir das Vertragliche abschließen können.
2: Großartig. Ich habe es Ihnen gesagt. Das muss gefeiert werden.
4: Aber...
2: Kein Aber. Es war ein großer Erfolg. Ich hole Sie um 10 ab. Keine Widerrede, wir feiern.

0: Ist Torwart sowas wie eine Berufung?
1: Keine Ahnung. Ich bin wohl einfach kein Stürmer. Und Torhüter, ich finde, die haben einen Blick fürs Wesentliche. Also, ich meine, die haben das ganze Spiel im Blick. Und nicht immer nur den Ball.
0: Du willst immer den Überblick behalten, was?
1: Kann schon sein.
0: Dann wollen wir mal sehen, ob du, ob du nicht im Blick behalten kannst. Weg! Zurück!
1: Na, warte! Bleib hier, ich krieg ihn!
0: Ja, los, schnapp dir den Ball!

0: Maestro!
1: Oh,
0: Cerveza y Empanadas.
2: Ich liebe diesen Ort.
3: Das ist alles genehmigt.
2: Matteo macht das eine Ewigkeit, da braucht man keine Genehmigung.
0: Gracias.
3: Der Wagen hat aber schon ein paar Jahre auf dem Buckel.

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1: Geile Band.
2: Da gibt's ja eine ganze Menge.
1: Es könnte alles so einfach sein. Aber die Menschen sind immer nur im Stress. Essen, in die Schule gehen, Pilates. Oder den ganzen Tag an einer Rezeption stehen und sich über Touris ärgern.
2: Also ich mach das gerne. Man trifft so viele Menschen aus der ganzen Welt. Hola. Buenas.
3: So, ja. Nosotros veníamos hablando acá del partido del señor. Ganan siempre con una lluvia. Ah, mira, somos los últimos campeones. Pero no más respeto.
2: Nos vemos. Das sind die drei coolsten Freunde, die ich habe.
1: Dann. Mach's gut. War ein schöner Abend. Gute Nacht.
2: Gute Nacht.
4: Danach tanzen sie. Tango.
5: Nie im Leben. Aber schöner Tanz.
4: Der beste Tanz der Welt. Jawohl.
5: Ja.
4: Warum habe ich Sie noch nicht im Dirndl gesehen?
5: Ja, ich habe früher oft Dirndl angehabt. Früher.
4: Wie früher?
5: Moment. Da.
4: Oh, sexy.
5: So.
4: Aber ich finde sie in diesem Kleid viel hübscher.
5: Das war das Einzige, was ich noch gehabt habe. War ganz unten im Koffer.
4: Die schönen Dinge verbergen sie.
5: Sieh. Es komm her, jetzt zeige ich dir, wie man Brüderschaft trinkt. Hau weg. Maria.
4: Diego.
5: Und eigentlich kommt jetzt noch ein Kuss. Hm? Eigentlich.
4: Das auf dem Bild, war das dein Mann?
5: Es war der Ferdinand.
4: Meine große Liebe. Das ist schief gelaufen.
5: Er wollte auswandern. Der hat Pläne gehabt. Wollte in die Welt rumreisen, was aufbauen.
4: Und du? Was wolltest du?
5: Ich weiß nicht, was ich wollen hab. Ich hab das schon auch wollen, aber...
4: Dann kam die Weißwurst dazwischen.
5: Und der Vater und die Mutter und das Geschäft und der Laden und... Ich bin einfach irgendwann falsch abbogen.
4: Das kenne ich.
5: Tut mir leid. Tut mir leid.
4: Maria!

0: Was machst denn du hier? Ich glaube, ich hab's verbockt.
1: Wer nicht das erste Mal?
0: Mariella. Ich glaube, ich habe heute Nacht einfach nicht so reagiert, wie sie es erwartet hätte. Ich hab's vergeigt. Ich hätte einfach...
1: Du und du und du und du und du und du. Die Welt dreht sich nicht nur um dich. Und wenn du glaubst, ausgerechnet von mir einen Rat wegen deinem ganzen Liebeschmarrn mit der Mariella zu kriegen, da bist du bei mir an der absolut falschen Adresse. Verstehst? Das gibt's nämlich nicht. Das ist die Realität, verstehst? Und wenn du es genau wissen willst, ich hab die Mariella dafür bezahlt, dass mit dir ein bisschen rumgeht. Als Kindermadel, verstehst? Oder hast glaubt, die meint dich? Also, werd endlich erwachsen, Kaspar! Und deine Selbstmordmasche, das machst du doch nur, um Aufmerksamkeit zu kriegen. Aber um es wirklich zu tun, da fehlt dir der Schneid. Du machst es doch sowieso nicht. Also hör endlich auf damit, uns allen auf die Nerven zu gehen.

0: Was leib ich alles für Geld?
1: Was?
0: Mir die Stadt zeigen, so tun, als würde ich dir was bedeuten.
1: Frankie.
0: Wie viel hat dir meine Tante gegeben, um mich zu verarschen?
1: Tranquilo. Das meinst du?
0: Wie viel?
1: Ein paar Pesos.
2: Wohin gehst du?
3: Zum Superclásico!

0: So, gießen wir denn?
1: Mariella, war der Kaspar da?
0: Warum sollte er zu mir kommen, nach dem, was Sie ihm erzählt haben?
1: Bitte. Es ist ernst. War der hier?

0: Was machst du denn? Wo warst du?
1: Es geht dich einen Scheißdreck an.
0: Geh, Kasper.
1: Ich muss packen.
0: Es ist meine Schuld. Und das tut mir auch leid. Das erste Mal habe ich ihr Geld gegeben. Aber dann wollte sie keins mehr. Ich war einfach auch so...
1: Du bist so fucking Psycho! Du trampelst auf allem rum!
0: Kasper, Entschuldigung!

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0: bitte schön.
1: Das sind die besten.
0: Die mit der besten Füllung.
2: Du wiederholst dich, Diego. Aber stimmt, komm essen.
0: Wir könnten die ja nach Deutschland exportieren und einen Laden aufmachen.
2: Könnt man. Muss man aber nicht. Noch ein Bier?
3: Noch ein Bier?
4: Cerveza?
5: Cerveza, sí.

0: Ja?
1: Ich muss mit dir reden.
0: Was ist los?
1: Also,
2: das mit der Weißwurst.
1: Das ist ziemlich in Tosen gegangen.
2: Tut mir leid.
0: Aber es lief doch alles nach Plan, oder? Also,
3: den ich gemacht hab.
1: Naja, der Plan war halt irgendwie scheiße.
3: Ich hab den Meininger wieder an Bord.
0: Er kam persönlich zu mir und wollte die Verträge erneuern.
1: Na.
0: Morgen geh ich auf Bank.
1: Der Ernst.
3: Wenn ich's dir sag, 15.000 bis 20.000 Würst im Jahr.
0: Plus alle anderen Fleischwaren.
1: Das ist ja toll.
0: Toll. Also, ein bisschen mehr Begeisterung.
3: Schwester Herz, hä?
0: Ich habe jetzt leider einen Rückflug erst in 3 Tagen.
3: Das war der billigste und außerdem wird immer noch gestreckt.
1: Ich komme erst mal nicht zurück.
3: Was?
1: Ich komme erst mal nicht zurück.
0: Ich hab dir doch gerade
3: erklärt, dass ich den Meininger wieder an Bord habe.
1: Ich weiß, aber ich will was Neues versuchen.
0: Maria.
3: Ich brauch dich hier.
1: Du wirst jemand anderen finden.
3: Ich will aber keinen anderen. Maria, du hast hier alles, was

0: brauchst. Was willst denn du jetzt noch nice anfangen?
1: Was für mich? Also, vierte.

0: Warum? Ihr fliegt doch heute.
1: Überraschung. Wir fliegen erst in 3 Tagen.
2: Echt?
1: Echt.
2: Schön.
0: Heute Frühstück?

0: hier bist du. Was ist los? Ich dachte, wir reisen erst in 3 Tagen ab.
1: Du, ich reise heute schon ab. Jetzt kann ich dich allein lassen. Der Diego wird dich zum Flughafen fahren.
0: Und wieso? Was hast du denn vor?
1: Das machen, was ich immer schon tun hätte sollen. Mein Ding. Einfach leben.
0: Aber ich will auch nicht weg.
1: Ja, 1 Jahr noch, dann kannst du machen, was du willst. Dann bist du fertig mit der Schule. Wie geht's dir?
0: Okay.

0: Matteo meint, dass der Wagen manchmal ein paar Zicken macht.
1: Also, immer daran denken. Öl nachfüllen und Wasser nachschauen.
2: Diego, ich kann Auto fahren.
1: So ein Wagen ist wie eine Beziehung. Man muss ihn immer pflegen. Du wirst Patagonien lieben. Und Patagonien wird dich lieben.
3: Danke, Diego.

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0: Herzlich willkommen, meine Damen und Herren, zu Wer weiß denn sowas? Unserer festen Verabredung miteinander. Montag bis Freitag immer hier im Ersten. Vielen Dank, dass Sie wieder eingeschaltet haben. Wir haben heute eine junge Frau zu Gast, bei der ihr Name wirklich Programm ist. Sie hat krassen Erfolg mit dem, was sie tut. Das erste Mal bei uns. Herzlich willkommen, Katja Krasavitschel. Hallo, Katja. Und wenn ich sage, krassen Erfolg, dann hängt das nicht nur an irgendwelchen Followerzahlen, so, sondern du hast 4 Rap-Alben gemacht. Und das hat jedes Mal dazu geführt, dass jedes Album auf Platz 1 war.
1: Ja.
0: Ja, genauso auch das vierte jetzt. Ein Herz für Bitches.
1: Aber dazu muss ich noch sagen. Dankeschön. Es liegt natürlich auch ganz viel an meiner Community. Ich habe eine krass starke Community und
0: klar,
1: die wäre ich nicht halb so stark und nicht halb so erfolgreich.
0: Na klar, und so ganz ohne Social Media geht es ja heute auch nicht, ne? Weil das trägt natürlich viel. Bei dir ist das dann vor allen Dingen Instagram, aber eben auch TikTok.
1: Genau.
0: Ne? Du bist, glaube ich, die reichweitenstärkste, erfolgreichste Künstlerin in Deutschland auf TikTok. Ne?
1: Ja.
0: Mit 3 Millionen Abonnenten jetzt, also schon toll.
1: Macht schon Spaß.
0: Ja. Warst du überhaupt schon mal in einer Quizshow?
1: War ich schon mal in einer Quizshow?
0: Ich glaube
1: nicht. Ehrlich, nein, das ist das erste Mal.
0: Ja?
1: Jedes.
0: Und du hast dich für eine gute entschieden und du brauchst auch nirgendwo anders mehr hinzugehen,
1: okay,
0: wenn du
1: bei
0: Du kannst immer wieder zu uns kommen. Weil immer du Lust und Zeit hast, kommst du hierher.
1: Lass mich einfach gewinnen.
0: Ja, ja, du spielst mal mit Bernhard, spielst mal mit Elton und so. Kommst immer nur hier. Hier ist schön.
1: Okay, alles gut.
0: Ja? Ganz viel Spaß bei uns. Toi, toi, toi.
1: Ich freue mich.
0: Ja, im Team mit Bernhard. Katja. Und unser lieber Freund,
2: unser Smudo.
0: Smudo, natürlich. Ja. Muss man schon auch sagen, ne? Ohne Smudo, ohne die Fantastischen Vier hätte Katja vielleicht diesen Erfolg auch nie haben können. Ihr habt den Rap erst mal nach Deutschland gebracht.
2: Also, ja, das ist richtig, ja.
0: Ja, das ist richtig, ja, natürlich.
2: Ich finde es ehrlich gesagt auch völlig verrückt. 34 Jahre mit den Fantas sind wir unterwegs. Und immer noch ist deutsche Hip-Hop-Musik sogar zu den reichweitenstärksten kulturellen Ereignissen. Und die Kids hören das immer noch. Das hätte ich, also der Letzte, der gedacht hat, das wird so werden, bin ich gewesen.
0: Mhm. Ja, und ihr habt euch ja vor allen Dingen immer wieder neu auch erfunden, seid euch aber dabei immer treu geblieben, sonst hättet ihr euch vielleicht auch nicht so lange gegeben. Sonst
2: Joy.
0: So
2: lange du hast Joy gesagt, ja.
0: Ich habe es eigentlich so gemeint, wie ich es gesagt habe. Nein, aber es ist wirklich so. Ja? Ja? Du hast aber auch schon einiges an Fernseherfahrung gesammelt. Ne? Bist auch gerne in diesem Medium unterwegs.
2: Total gerne. Ja? Ich liebe das. Ich komme auch gern zu euch. Und
0: bei den lieben Kollegen vom SWR, sagt die Wahrheit.
2: Zum
0: das
2: Beispiel,
0: machst du ja auch schon Ewigkeiten.
2: Genau,
0: ja?
2: Oder Voice Kids oder The Voice. Oder, ja, doch, es gefällt mir. Ich liebe das Showgeschäft. Ich liebe das Showgeschäft.
0: Ja, hier sitzt du richtig. Hier sitzt du im Licht. Hier sitzt du neben Elton. Ganz viel Spaß auch euch. Ja, Smudo und Elton. Und ganz was Spannendes gleich zum Anfang. Wussten Sie eigentlich, dass die australische Buschpflaume... Hallo? Ein bisschen Ernsthaftigkeit. Wussten Sie eigentlich, dass die australische Buschpflaume von allen bisher untersuchten Pflanzenarten die mit dem höchsten Vitamin-C-Anteil ist? 50 Mal mehr als eine Orange. Ja. Wer weiß denn sowas jetzt auch auf TikTok? Da findet man genau solche Fakten dann.
2: Ja? Ja.
0: So, jetzt gucken wir mal auf die Zuschauerverteilung. Hinter Katja und Bernhard sitzen 51 Zuschauerinnen und Zuschauer. Hinter Smudo und Elton 70. Naja. Wir werden sehen, wie es läuft, wer hier heute das Rennen macht. Hier sind unsere heutigen 12 Kategorien. Hier ist die Wand. 12 Kategorien heute sind Job, Alltag, Tatütata, Orbit, Unser Körper, Tierisch-Tierisch, Trick 17, Damals, Wie bitte, das Fragezeichen, Essen und Trinken und Fußball. Das ist unser Angebot an unsere beiden Teams heute in dieser Sendung. Jede richtige Antwort 500 Euro. Beide Teams haben einen Publikumsjoker und ihr dürft die erste Kategorie auswählen.
2: Okay.
0: Ihr habt heute wieder mehr Zuschauer hinter euch.
2: Tja, Also ich schwanke zwischen Trick 17 und damals.
3: Such dir irgendwann aus. Also ich persönlich würde Trick 17 nehmen.
2: Ja,
3: aber,
4: okay. Aber such dir was aus.
3: Aber hättest du auch damals nehmen können, das ist egal.
4: Trick 17. Also Trick 17. Oh, Katja.
2: Was denn, was denn?
4: Damit Nagellack in Pastell- oder Neonfarben kräftig leuchtet, sollte A. der Nagel vor dem Lackieren mit einer Feile angeraut werden. B. nach dem Trocknen Eisspray auf die Nägel gesprüht werden. Oder C. zuerst eine dünne Schicht weißer Nagellack aufgetragen werden.
5: Guck doch mich an, ey.
3: Okay.
4: Also, wären freilos gewesen, oder?
1: Ich hätte sofort gehabt.
3: Grundierung, ne? Ja. Also der Nagel vor dem Lackier mit einer Feile angeraut werden, das heißt, da zerstöre ich doch.
2: Nee, das ist, also es ist wirklich so ein bisschen malermäßig, ne? So
3: lackmäßig.
2: Oder ja, dass du es quasi, dass die Haut, dass der Lack gut aufträgt und schön dicht ist und die Farbpigmente schön hängen bleiben.
3: Aber C ist ja die Grundierung. Aber macht man das vielleicht mit dem weißen Nagellack nicht eher kaputt, wenn du dann noch was Buntes da drauf machst?
2: Nee, also eher, es ist eher so auch bei Lack, dass wenn die Farbe zu blass ist, dann machst du halt nochmal eine Schicht drauf.
3: Ja.
2: Aber damit das schön nicht kräftig leuchtet, aber damit es schön homogen ist, ich würde auf A tippen. Du auch?
3: Ja. Ich habe nur ein bisschen Bedenken, weil da machst du doch was kaputt am Nagel. Das macht mir ein bisschen Angst.
2: Aber das
3: Angst.
2: Ist doch auch, ich meine, lass mal deine Nägel sehen, guck mal hier, ja. Sind die hier uneben und so und nix. Dann machst du den schönen eine, ne, wenn du schon angeraut, gibt's da nicht auch so diese, ach nee, es ist bei der Maniküre, diese Pfeile mit dem Sandpapier, die Sandpapierpfeile.
3: Okay, du bist eh für A, ich finde das auch nicht so falsch, weil ich das, glaube ich, vom Holz auch ein bisschen herkenne, deswegen nehmen wir mal A.
4: Nehmen wir A, gut.
3: Scheint wohl nicht richtig zu sein.
1: Super.
6: Besonders im Sommer liegt Nagellack in Pastelltönen und Neonfarben im Trend. Häufig sind die Lacke allerdings nicht deckend und das Ergebnis ist nach dem Auftragen oft zu blass. Damit die Farben kräftig strahlen, hilft es, als Grundierung eine dünne Schicht weißen Nagellack aufzutragen. Diese hilft den Farben, besser zur Geltung zu kommen und zu leuchten.
4: Das wäre sowas von eine Publikumsfrage gewesen. Es bleibt erstmal bei 0 Euro. Katja, womit wollt ihr starten?
1: Was nehmen wir? Also ich mag das Fragezeichen.
5: Wir können damit anfangen.
1: Aber dann kommt jetzt wieder irgendwas, wo wir dann ausgelacht werden.
4: Das wissen wir noch nicht, weil das die Überraschungskategorie ist.
5: Ganz ehrlich, sonst kommt das später, wo wir ausgelacht werden. Ja. Lass uns lieber das Auslachen hinter uns bringen.
1: Jetzt.
5: Wir nehmen das Fragezeichen. Ja.
1: Oh Gott.
4: Das aus Spielshows bekannte Ziegenproblem. Bei dem sich hinter einem von drei Toren ein Gewinn verbirgt, geht der Frage nach A. wann Menschen dazu neigen, das mittlere Tor auszuwählen, B. ob eine zunächst willkürlich getroffene Wahl geändert werden sollte,
5: ja,
4: oder C. warum eine falsche Entscheidung meist eine weitere falsche folgt.
1: Vertrauen.
5: Das ist ein ganz total faszinierendes statistisches Wahrscheinlichkeitsphänomen, dass wenn du drei Tore hast, und hinter einer ist eine Ziege. Und ich sage jetzt, ich nehme das linke Tor. Ja. Und dann sagt der Kai als Moderator, es ist zumindest nicht im Rechten,
1: okay, ob
5: ich dann bleibe bei links oder ob ich meine Entscheidung wechseln soll.
1: Ja.
5: In dem Fall ist es besser, die Entscheidung zu wechseln, weil der Kai ja nicht zufällig sich zwischen dem mittleren und dem rechten Tor entscheidet, um mir die Nicht-Ziege zu zeigen.
1: Ich versuche dir zu folgen, ich vertraue dir.
5: Und in zwei Drittel der Fälle ist das Wechseln besser. Das ist das.
1: Okay.
5: So endet der Satz. Damit ist die Geschichte auch schon zu Ende. Und welche Antwort ist das jetzt?
1: Du hast doch B gesagt.
5: Ich habe die Antworten gar nicht durchgelesen.
1: Du hast bei B hast gesagt, ja
5: dann
1: das ist
5: ja, das willkürlich
1: bist du dir
5: getroffene Wahl
1: sicher?
5: Geändert.
1: Warte,
5: es ist B.
1: In dem B.
4: B. B. Alles klar, das Ziegenproblem.
6: Angenommen, bei einer Spielshow stehen Ihnen drei Tore zur Auswahl. Hinter einem verbirgt sich der Hauptgewinn, hinter den anderen beiden Toren Ziegen. Sie wählen Tor 2 aus. Tor 3 ohne Gewinn wird geöffnet. Sie haben nun die Möglichkeit, von Tor 2 zu Tor 1 zu wechseln. Erhöht sich damit Ihre Gewinnwahrscheinlichkeit? Ja. Bei der zuvor willkürlich getroffenen Entscheidung war die Gewinnchance mit 1:3 bei allen drei Toren noch gleich verteilt. Jetzt erhöht sich aufgrund der zusätzlichen Informationen für das verbliebene Tor 1 die Wahrscheinlichkeit jedoch auf 2:3. Ein Wechsel wäre somit ratsam. Diese als Ziegenproblem bekannte Aufgabe verdeutlicht, dass der menschliche Verstand zu Trugschlüssen neigt, wenn es um das Bestimmen von Wahrscheinlichkeiten geht.
0: Was nicht alles so untersucht wird. Die ersten 500 Euro für Katja und Bernhard.
2: Also. Fragst du mich schon wieder?
3: Ja.
4: Wir nehmen.
2: Damals?
3: Ja.
2: Weil wir so alte Veteranen sind.
4: Mhm. Ja. Ich bin gespannt, ob ihr auf eigene Erinnerungen zurückgreifen könnt. Bei der Eheschließung zwischen Marie Antoinette und dem späteren König Ludwig XVI. Am 19. April 1770. A. Besiegelte in Europa zum ersten Mal ein Kuss den Bund der Ehe. B. Vertrat ein Bruder der Braut den abwesenden Bräutigam. Oder C. Saß der junge Wolfgang Amadeus Mozart an der Orgel.
2: Also für den Kuss, darf ich das mit dem Kuss schon mal direkt ausschließen?
3: Weil?
2: Ich weiß auch nicht, Marie Antoinette, Ludwig XVI, das ist doch alles so Kopf ab, das war die Kopfabzeit. Das ist ja, da ist der Kuss, das ist ja einfach wahnsinnig vulgär.
3: Okay, ja. Mich lacht irgendwie B an, weil der ist, die mussten vielleicht heiraten, aber der war dann gar nicht da.
2: Geht nicht anders, dann ist alles bestellt, die weißen Pferde sind da und so, weißt du, kannst du nicht einfach, da musst du aber gehen, weil
3: aber
2: Geschäft.
3: Aber ist das dann rechtmäßig, das ist nur die Frage. So B oder C?
2: Aber ich fand auch, der, warum, wo kommt denn der Amadeus, wo kommt denn der Mozart her?
3: Dann saß der an der Orgel.
2: Was hat denn der, war das überhaupt denn?
3: Also wir müssen, nicht? Kai drängt gleich. Wir wissen es
2: ach komm, nicht. Wir wissen von nix. Und bei B haben wir gedacht, ach, ist irgendwie nicht so falsch vom Gefühl her. Let's go, bevor wir hier allen Leuten
3: wir nehmen B.
2: Frikadelle ans Ohr labern.
4: Also ich sage mal so, A ist es nicht. Wollt ihr noch mal wechseln?
2: Damit erhöhen wir die Chancen schon wieder.
6: Am 19. April 1770 wurde in der Wiener Augustinerkirche die Ehe zwischen Maria Antonia von Österreich und dem französischen Thronfolger Louis Auguste geschlossen. Wie damals bei Hofe üblich, erfolgte die Trauung per Prokurationem, sprich per Stellvertreter. Den abwesenden Bräutigam an der Seite der Erzherzogin vertrat ihr Bruder Ferdinand, ehe das eigentliche Brautpaar am 16. Mai in Versailles vermählt wurde.
2: Oh. Da kam Wien und ich dachte, auch fangen
0: wir. Ja, es sind 500 Euro auf für Tim Elton.
5: Fragezeichen war ja schon gut.
1: Ja, entscheid du mal jetzt.
5: Ja, Alltag.
1: Alltag, oh Gott.
4: Hm? Alltag, nicht Alter.
1: Alltag.
5: Altar.
1: Nicht Alter.
4: Wie unterscheiden sich Natron und Soda?
3: Oh.
4: A. Soda ist stark alkalisch und daher ein Gefahrenstoff. B. Soda löst keine Fette. Oder C. Soda wird ausschließlich in der Natur abgebaut.
1: Toll.
5: Das ist sehr

0: Lustig, weil wir haben jedes Mal, ist entweder Natron oder Soda in irgendwas drin. Aber jetzt lernen wir mal, was das ist. Weißt du was, ich habe überhaupt gar keine Ahnung, was sagt denn dein Gefühl? Gibt es irgendwas, was ich...
1: Also ich würde das komplett rausmachen.
0: Ah, würdest du weglassen?
1: Einfach vom Gefühl. Ja? Ich mache gerade wirklich nur nach Gefühl.
2: Könnte auch das Publikum fragen.
0: Ja, wir sollten ja
1: vielleicht. Oder wollen wir das Publikum?
0: Ja, wir müssen nur, wenn sich da keiner meldet.
1: Was denkt ihr?
0: Nein.
2: Naja, jetzt haben wir es schon.
1: Wir nehmen
2: das Publikum auf jeden Fall.
0: Wir nehmen das Publikum auf jeden Fall. Wir müssen nur überlegen, was wir nehmen, wenn keiner aufsteht.
1: Ach, okay, es kann auch sein, dass keiner aufsteht.
0: Ja, das kann sein.
1: Leute, macht das
0: nicht. Ich bin mir sicher, jetzt steht einer auf.
1: Das ist eine ganz einfache Frage.
0: Ja.
1: Let's go. Achso, überlegen, was wir nehmen, ne?
0: Ja, ich bin ja komischerweise jetzt inzwischen bei A wieder, weil das vielleicht ein Gas ist, was gefährlich
2: ist.
0: Okay,
2: also das ist ja eine klassische Haushaltsfrage, ne? Ja, aber
0: da steht jetzt
2: einer
0: auf. Da steht doch jetzt jemand auf. Guck mal
2: ja.
0: So.
2: Yes. Sehr gut.
1: Der weiß es.
2: Hallo.
3: Moin.
2: Moin, wie heißt du?
3: Preben.
2: Breben?
3: Ja.
2: Wo kommt der Name her?
3: Aus dem Dänischen.
2: Ah, sehr interessant. Hast du da familiäre Vorfahren oder waren die Eltern da im Urlaub?
3: Die Eltern mögen das, genau. Okay.
2: Breben. Schreibst du mit P oder mit B am Anfang?
3: Mit P.
2: Okay, Breben. Sehr schön. Wo kommst du her?
3: Hier aus Hamburg.
2: Gut. Na, kennst du dich so ein bisschen mit so Sachen aus, um die es da jetzt geht?
3: Nicht wirklich.
1: Na geil.
2: Aber du hast ein gutes Gefühl.
3: Ja, ich bin auch bei A. Und zwar ist das, ich erinnere mich an SodaStream, also damit man das Emmy macht. Und das ist auch in so einer Flasche, wo dann auch so Gefahrenzeichen drauf sind. Und deswegen vielleicht ein Gefahrenstoff.
0: So, das ist unser Mann.
1: Das ist es.
2: Jetzt stimmt.
4: Natriumcarbonat, auch Waschsoda genannt, und Natriumhydrogencarbonat, umgangssprachlich Natron, sind auf Natrium basierende Salze der Kohlensäure. Die weißen kristallinen Pulver sehen ähnlich aus, unterscheiden sich jedoch in ihrer chemischen Zusammensetzung und ihren Eigenschaften. Natron wird im Haushalt als Backtrieb oder mildes Steuermittel eingesetzt, Soda hingegen als stärkeres Reinigungsmittel, das gut Fette löst. Da Soda im Gegensatz zu Natron stark alkalisch ist und zu Hautreizungen und Irritationen der Augen führen kann, wird es als Gefahrenstoff eingestuft.
2: Schön. Richtige Antwort. Ja.
0: Super Herleitung im Soda-Stream.
2: Guter Mann. So, damit habt ihr 1000 Euro und es gibt fette Props für Preben, oder? Ja. Weiter geht's.
5: So.
0: Ja?
5: Also, ich wäre für Essen und Trinken.
0: Ja.
2: Untersuchungen einer Studie ergaben, dass Salatgurken...
5: Boah, das ist doch nichts mehr Essen und Trinken.
2: A. Beim Kauf von Sandwiches am häufigsten abbestellt werden. B. Das am wenigsten süchtig machende Lebensmittel sind.
5: Was?
2: Oder C. Als Bild in der Küche hängend, das Sättigungsgefühl beeinflusst.
0: Also ich glaube, wenn beim Sandwich wird eher eine Tomate abbestellt als eine Salatgurke.
5: Ich glaube auch nicht, dass es eine Erhebung darüber gibt, wann wo was abbestellt wurde.
2: Doch, offensichtlich schon.
5: Das am wenig süchtig machen Lebensmittel, das halte ich auch für Quatsch. Aber das als Bild in der Küche hängt, das hätte ich Gefühl beeinflusst.
0: Das halte ich für Quatsch.
5: Was macht man denn, wenn alles drei totaler Humbug ist?
2: Ist nicht.
5: Eins stimmt.
0: Also pass auf, C kann doch nur nicht sein. Warum soll das ein Sättigungsgefühl beeinflussen, wenn ich eine Gurke sehe? Weil man dann keinen Hunger hat. Also wenn ein Hamburger hängen würde, hat man eher Hunger und sagt, ich esse das eher.
5: Ist Gurke das Symbol, das ist irgendwie unangenehm? Möchte man das nicht?
0: B, das am wenigsten, wie misst man das? Da ist einer die ganze Zeit Gurke und haben sie Bock auf mehr Gurke?
5: Nee, oder was ist da drin? Was ist an chemischen Stoffen drin, das vielleicht süchtig macht?
0: Aber ist es doch tatsächlich, da hat sich einer hingestellt und geguckt im Imbiss, wer was abbestellt und wer nicht. Mache ich eine Tomate mit drauf? Nee, lieber die Gurke muss weg.
5: Vielleicht ist das auch, ja, ich glaube auch, womöglich ist das das Einzige, was wirklich erhoben ist.
0: Boff, ah!
5: Ich glaube, du hast das richtig hergeleitet.
0: Boff A.
5: Boff A. Also ich komme so aus der Buzzer-Welt. Da drückst du drauf und dann A.
0: Okay, dann nehmen wir A.
3: Boff A.
6: Super.
5: Das ist aber auch schon das Ziegenproblem. Wenn Honegger sagt, nee, das nicht nehmen, dann, weil du weißt doch immer alles.

0: Salatgurken haben einen Wassergehalt von bis zu 97% und sind reich an Vitamin C und Calcium. Untersuchungen der Michigan State University von 2015 zufolge sind sie das am wenigsten süchtig machende Lebensmittel. In der Studie füllten Probanden einen umfassenden Fragebogen zur Wahrscheinlichkeit des suchtähnlichen Konsums verschiedener Lebensmittel aus. Dies wurde in Bezug zu den Nährwerteigenschaften der Lebensmittel analysiert. Die Salatgurke wurde dabei als am ungefährlichsten eingestuft, noch hinter Karotten oder bloßem Leitungswasser. Platz 1 der süchtig machenden Lebensmittel belegte Pizza.
1: Es bleibt bei 500 Euro.
2: Da bin ich im kalten Winter nicht drauf gekommen. Deswegen ärgere ich mich darüber nicht mehr.
3: Das nehmen wir.
4: Wir kommen zur nächsten Kategorie.
1: Such dir was aus.
3: Wir nehmen Tatütata.
1: Wir nehmen Tatütata. Schönes.
4: Weshalb ist an älteren Feuerwachen oft ein mindestens 10 Meter hoher Turm angebaut?
3: Also ist wieder
1: die Schläuche zu trocknen, glaube ich.
4: Dort wurden die aus Hanf bestehenden Schläuche getrocknet. B. Von dort konnten Brandherde erspäht werden. Oder C. Bevor es klappbare Leitern gab, wurden sie dort stehend gelagert.
3: Okay. Also, wir sagen auf jeden Fall, wir haben schon wieder eigentlich die Antwort, oder?
1: Ja.
3: Das ist halt bei uns irgendwie sehr leicht.
1: Das muss man zugeben, das ist wirklich...
4: Hast du schon mal irgendwo einen Feuerwehreinsatz?
3: Nee, hatte ich nicht, also Gott sei Dank. Doch, damals hatten wir so einen kleinen Feuerwehreinsatz, da habe ich noch auf dem Dorf gewohnt. Da hatten wir mehrere Häuser da stehen und da hat ein Haus gebrannt. Aber ich erinnere mich nicht, war sehr klein.
4: Das war bestimmt noch freiwillige Feuerwehr, ne? Das waren
3: dann
4: die ganzen Nachbarn.
3: Ich war mega klein, ich erinnere mich nur, dass es gebrannt hat. Und ich dachte so, hey, war das ein Traum, aber es ist leider wirklich passiert.
4: Okay.
3: Ja. Aber...
4: Ihr wisst die Antwort?
3: A. Wir nehmen A.
4: Okay. Der Schlauchturm?
3: Tatütata.
1: Schlauchturm. Also hat mir mein Feuerwehrmann erzählt.
0: Vor allem ältere Feuerwachen sind schon aus der Ferne an ihrem hohen Turm zu erkennen. Diese mindestens 10 Meter hohen Türme dienten der Trocknung von Schläuchen, die bis Mitte des 20. Jahrhunderts aus nahtlos gewebten Hanffasern bestanden. Durch das Aufquellen der Fasern waren sie wasserdicht, mussten aber nach jedem Einsatz getrocknet werden. Dazu wurden die in der Regel um die 20 Meter langen Schläuche über einen Seilzug im Schlauchturm aufgehängt. Je nach Feuerwache werden auch heutige Druckschläuche aus Kunstfaser dort noch regelmäßig getrocknet. Alternativ erfolgt die Trocknung durch elektrisch betriebene Schlauchtrockner.
4: Das Wehr läuft hier fehlerfrei. 1500 Euro.
1: Bernhard, was wirst du als nächstes nehmen?
5: Orbit.
1: Wir nehmen Orbit. Nee, Fußball.
3: Das ist bestimmt. Aber ich habe Tatütata ausgesucht.
1: Ach ja, stimmt. Ah, verdammt.
4: Der erste neuseeländische Satellit, der am 21. Januar 2018 erfolgreich in die Erdumlaufbahn eintrat, A, glich einer Discokugel von 1 Meter Durchmesser, B, sorgte in Europa für einen 8-minütigen Ausfall des Satelliten-TV oder C, dient der Überwachung von gefährdeten Gelbaugen-Pinguinen.
6: Also, es gibt jetzt keinen speziellen Grund, warum der für einen 8-minütigen Ausfall des Satelliten-TV sorgen sollte.
1: Es sei denn, der hat einen überholt. Oder war dahinter und hat die... Vielleicht war der in der gleichen Geschwindigkeit wie der europäische Satellit und hat dadurch vielleicht diese Funkfrequenz zumindest 8 Minuten gestört, bis der vielleicht schneller geworden ist.
6: Das halte ich für... Also nein.
1: Okay.
6: Nein. Überwachung von gefährdeten Gelbaugen-Pinguinen. Also, dann fliegt der Satellit rum und macht Fotos von da oben und dann... Da ist ein Gelbaugen-Pinguin, was macht der? Nein, das glaube ich auch nicht. Wenn man da einen Gelbaugen-Pinguin beobachten möchte, dann kriegen die doch einen Sender mit, einem Transponder oder irgendwie sowas.
1: Aber vielleicht finden sie nicht alle Gelbaugen-Pinguine.
6: Das sind schießen sie für 3,5 Milliarden Euro einen Satellit in die Umlaufbahn, um ihn dann zu finden. Ich schließe die Gelbaugen-Pinguine aus. Und ich schließe eigentlich auch Satelliten-TV aus. Dann sind wir bei Disco-Kugel, was ich völlig banal finde.
1: Ja, aber wenn wir B und C ausschließen...
6: Was sollen wir dann
1: machen? Also vor allen Dingen schließen wir es ja zu Recht aus.
6: Schau ich Bernhard noch mal ganz tief in die Augen.
1: Und A kann ja theoretisch sein. B glauben wir, kann nicht sein. C glauben wir, sagst du selber, kann nicht sein. Und A kann dann ja eigentlich dann nicht sein. Warum das jetzt so ist, ist ja scheißegal, aber es kann sein.
6: Du hast
1: es
6: immer noch drauf.

0: nach so vielen Jahren. Elton hat es drauf.
1: Oh Gott. Ein neuseeländisches Weltraumunternehmen beförderte bei seinem zweiten Raketentest am 21. Januar 2018 erfolgreich Neuseelands ersten Satelliten in die Erdumlaufbahn. Der etwa 1 Meter große Satellit namens Humanity Star hatte die Form einer geodätischen Kugel und erinnerte mit seinen 76 reflektierenden Außenflächen stark an eine Disco-Kugel. In der Dämmerung sollte der spiegelnde Ball mit bloßem Auge am Nachthimmel zu erkennen sein. Doch die neuseeländische Disco-Kugel trat bereits Ende März 2018 wieder in die Erdatmosphäre ein und verglühte damit 6 Monate früher als geplant.
0: Ja. 500 Euro dazu, ihr steht bei 1000. Wir haben noch ein bisschen was im Angebot.
2: Nehmen wir dann.
3: Tiere? Magst du Tiere?
2: Ja, wir nehmen Tiere.
3: Wir nehmen Tiere.
2: Aber das sind immer die schweren Fragen.
3: Nein, das sind keine schweren. Die sind doch auf unserer. Auf unserer Seite sind die doch die Fragen.
2: Ja.
0: Der in trockenen Gegenden lebende Feldsandlaufkäfer.
3: Ich letzte Woche noch eine Doku drüber gesehen.
2: Ja, ich auch. Ja,
4: ich war in Bonn bei Herrn König.
5: Ja, wenn er nicht nach dem Gelbaugenpinguin
0: Professor klingt wie ein Mähdrescher. B. Zeigt durch seine Panzerfarbe an, ob ein Sandsturm droht. Oder C. Rennt beim Jagen so schnell, dass er sein Umfeld kaum wahrnimmt.
2: Oh Gott.
3: Also es gibt Tiere, die so schnell rennen, dass sie. Also sie schnell, rennen schneller, als ihr
2: das
3: Gehirn
2: sind so
3: funktioniert.
2: Eidechsen oder so. Irgendwie, die rennen so voll schnell im.
3: Strauße.
2: Auch.
3: Die kleinen Strauße. Das gibt es durchaus. Also, ich kann mir vorstellen, dass er vielleicht schnell rennen muss, damit der ähnlich wie diese, wie so eine Wasser, wie diese Jesus-Echse, die da übers Wasser rennen kann. Ja. Damit die nicht in den Sand einsinkt oder irgendwas.
2: Also, als ob der so irgendwie die Farbe anzeigt bei einem Sandsturm. Ich glaube, das schon mal raus. Du mein,
3: ja, woher soll der das wissen?
2: Naja, das hat er ja im Gefühl.
3: Naja, dann wäre dann die Idee, er würde die Farbe ändern, weil er weiß, das kommt und dann er sich dann damit schützt oder sowas. Aber das finde ich auch komisch.
2: Ja. Ja.
3: Klingt wie ein Mähdrescher. Es wäre ein kleiner Mähdrescher.
2: Ja. Es wäre wirklich ein sehr kleiner Mähdrescher.
3: Also nehmen wir C.
2: Warte, lass mich kurz überlegen. Irgendwie, boah, vielleicht auch B?
3: Das, also ich meine, das ist nur ein Käfer.
2: Aber es ist ein Sandlaufkäfer. Warum soll er denn so schnell dann rennen?
3: Ja, weil der jagt. Der will was haben, was wegrennt. Rennt dann
2: guck
3: hinterher.
2: Mal, aber Feld, Panzerfarbe ist auch eigentlich passend, ne?
0: Oh, oh. Wofür wollt ihr euch entscheiden?
2: Okay, wir machen Schnick, Schnack, Schnuck, okay? Ich nehme B und du C.
0: Schnick, Schnack, Schnuck ist mit dir irgendwie gefährlich. Schnick, Schnack, Schnuck. Ich wollte gerade sagen, Katja kann leider nur Schere.
3: Ja, klar. Dann nehmen wir C.
0: Nehmen C.
1: Der Feldsandlaufkäfer ist mit seinen langen Beinen ein flinker Jäger. Forschende der Cornell University in New York fanden 2013 heraus, dass der Käfer beim Beutefang mit durchschnittlich 130 km/h so schnell rennt, dass er seine Umgebung nicht mehr richtig wahrnehmen kann. Um sich während des Sprints dennoch orientieren zu können, ertastet er mit seinen Fühlern dicht am Boden Unebenheiten. In Experimenten bewältigten die Sandlaufkäfer mit der sogenannten Antennensicht einen Hindernisparcours, obwohl ihre Augen abgedeckt wurden.
0: Richtige Antwort. 2000 Euro für Katja Krasavice.
2: Schnick, Schnack, Schnuck ist immer die beste Lösung.
0: Ja.
2: Immer
0: ja.
2: Im Leben. Wenn
0: Katja
2: ihr was
0: und Bernhard.
2: Macht Schnick, Schnack, Schnuck.
0: Egal. Wir haben noch Job, unser Körper, wie bitte und Fußball.
6: Wir nehmen mal unser Körper, finde ich.
7: Oh, nice.
6: Da habe ich zumindest eine Menge von.
0: Es geht um Zähne. Eckzähne werden umgangssprachlich auch Augenzähne genannt, weil A. sie besonders deutlich auf Röntgenaufnahmen erkennbar sind, B. sie in ihrer Form an die Pupillen von Wildkatzen erinnern oder C. die Wurzeln der oberen Eckzähne oft bis an die Augenhöhle reichen.
7: C. Also, was? Ich würde sofort C sagen. Okay, nur kurz, ich bin so erschrocken, er ist mich völlig verunsichert. Ich warte die ganze Zeit, weil sie so nah an der Augenhöhle sind. A ist es nicht. Bonn kommt C und deswegen sage ich sofort C. Das war das, was ich erwartet hatte, was kommt. Ich meine auch, guck mal hier, das ist doch aber auch so.
0: Ich dachte, du nimmst jetzt einen raus. Ich hatte ganz kurz Angst. Guck mal hier. Man weiß es ja nie.
5: Ein Zahn, meinst du?
0: Ja, guck mal hier.
5: Nein, lass ich raus und so.
0: Ja, genau. Genau,
5: das Auge nehme ich raus. Und dann gucken wir mal, ob wir von innen rankommen. Nee, ich meine, das ist doch so. Das geht wirklich bis hier hoch. Es geht echt bis hier hoch. Bei den anderen liegt das irgendwie nicht. Und das, ich meine, die heißen tatsächlich so. Ohne Scheiß. Ohne Scheiß.
6: Kein Scheiß, Mann. Jeder weiß, Mann.
5: Jeder weiß, Mann, dass die Dinger Eckzähne, die Eckzähne Augenzähne heißen.
6: Ja gut, ich, dann würde ich nicht. Ich hatte als das.
5: Was dachtest du denn?
6: Ich dachte erst tatsächlich ein bisschen an B, weil die Eckzähne ja auch manchmal so eine Art, wie beim Mensch auch manchmal so aussehen wie Reißzähne und die sind halt oval, wie die Pupillen von Wildkatzen. Die stumpfen nur irgendwann ab, also die werden dann nicht mehr, die sind dann nicht mehr spitz.
5: Also bei Eckzähnen würde ich eher sagen, dass sie eher so wie Fangzähne wirken und da würde man...
6: Ja, wie Reißzähne halt.
5: Aber das ist aber nicht wie Pupillen, sondern sie eben halt wirklich aussehen wie Reißzähne von Wildkatzen. Warum denn Umweg über Pupillen machen? Und wenn man sie rausnimmt, sehen sie überhaupt nicht aus.
6: Okay, okay, ich will hier keinen Ärger.
5: Nein, ich würde mich auch hier nicht überreden lassen. Ich bleib bei C.
6: Ich weiß, das ist ja. Gut, dann nehmen wir C.
0: Okay.
1: Eckzähne befinden sich bei Menschen in beiden Kieferhälften am Übergang zwischen Schneide- und Seitenzähnen. Ihr ursprünglicher Nutzen war das Halten und Reißen von Nahrung. Durch die moderne Lebensweise des Menschen sind sie jedoch nicht mehr zwingend notwendig. Im menschlichen Gebiss sind die Eckzähne die Zähne mit der längsten Wurzel. Mitunter reichen die Zahnwurzeln der oberen Eckzähne bis knapp unter die Augenhöhle, weshalb der Eckzahn im Volksmund auch Augenzahn genannt wird.
0: Das war dein Moment.
6: Nein, Moment.
0: Okay. Seid ihr bei 1500 Euro?
6: Bist du Mikrofonprofessor?
5: Ja. Nein,
6: oder Zahnprofessor?
0: Ja, ja. Dranbleiben.
5: Der HC.
2: Wir versuchen smart zu sein und nehmen Job.
0: Okay.
2: Wir hoffen's.
0: Über 2/3 der Beschäftigten in Deutschland A. duzen ihre Vorgesetzten, B. beantworten im Urlaub geschäftliche E-Mails oder C. verbringen ihre Mittagspause am Schreibtisch.
2: Also ich beantworte immer E-Mails, aber ich glaube nicht, dass es jeder macht.
3: Also erstmal duzen ihre Vorgesetzten.
2: Momentan vielleicht.
3: Also, das hat sich bestimmt, aber ich glaube immer noch, ich glaube in so, also wir reden ja dann auch von großen Firmen, von...
2: Das sind ja auch echt viele Menschen, die das dann machen, ne? Also ich glaube eher, dass es dann 1/3 ist, die das duzen.
3: Ja, das sind vor allem, ich meine, beschäftigt ist ja jeder, ne? Das ist ja von der...
2: Ich glaube nicht, dass sie sagen, hey, du,
3: von der Autofabrik bis zur Bank.
2: Ja.
3: Aber duzen wäre das ja mir zu viel, aber wäre ich überrascht.
2: Ich denke, dass es C ist. Weil wir in Deutschland sind und wir lieben unsere Arbeit, wir lieben unsere Pflicht, wir machen das alle sehr gerne, ich ja auch. Und ich versuche auch immer so viel wie möglich an meiner Arbeit zu essen. So. Egal was ich mache, ich esse dann während ich arbeite.
3: Die Frage ist, ob 2/3 der deutschen Beschäftigten überhaupt einen Schreibtisch haben.
2: Stimmt, eine sehr gute
3: Frage. Ja, weil die ganzen Handwerker...
2: Also ich sehe jetzt den Schreibtisch nicht als Tisch, aber ich glaube, hier wird der wirklich als Schreibtisch gesehen, oder?
3: Ja, das ist so die klassische Büro-Idee.
2: Für mich ist mein Arbeitsplatz so.
3: Die packen aus und essen am Schreibtisch.
2: Ja, okay.
3: Dafür, aber ich kann mir vorstellen, dass jeder, die ganzen Bürojobs, aber auch Handwerk, Industrie, kann ich mir total gut vorstellen, dass es, die kriegen dann eine Mail in den Urlaub, wo dann drin steht, hier, wie ist das nächste Woche, wenn du wieder da bist, den Auftrag kannst du den machen und dann... Beantworten die diesen? Also ich bin da bei B.
2: Ja, wir nehmen B.
3: Wir nehmen B.
2: Ich vertraue
3: B.
0: Ja. 2/3 aller Deutschen machen das.
1: Laut einer repräsentativen Umfrage von 2023 können viele deutsche Arbeitnehmer im Urlaub nur bedingt abschalten. 23% der Beschäftigten schauen währenddessen in geschäftliche E-Mails. 70% der Arbeitnehmer beschreiben in einer weiteren Umfrage von 2023 den Führungsstil ihres Vorgesetzten als freundschaftlich. 68%, also über 2/3 der Beschäftigten, duzen ihre Vorgesetzten sogar. Der weniger förmliche Umgang sorgt offenbar oft für gute Stimmung im Betrieb.
2: Krass. Hätte ich doch jetzt beide falsch gehabt.
3: Ja.
0: Mittlerweile sogar in Banken durchaus üblich und gebräuchlich, dass man den Vorgesetzten duzt.
3: Ja. Ja.
0: Es bleibt bei 2000 Euro und ihr könnt ausgleichen.
2: Nein.
0: Oder können wir mal wählen? Liebe oder Fußball?
8: Der macht Publikumsjoker.
7: Ja. Ja, dann ist das Fußball. Vom Fußball. Nächstes Jahr wird Meister, wenn es Material

0: Nee, auf den Newcastle würde ich sagen, raus hier.
1: Ich glaube schon, dass es so, ich sag mal, ich spreche mal aus meinem prominenten Pop-Alltag.
0: Ja.
1: So, wenn man sich überlegt, gemeinsam mit dem Team, was für eine Geste können wir machen, wenn wir Scheiße gebaut haben, wird man etwas finden müssen, was eine gute Mischung ist aus große Symbolkraft und möglichst wenig Arbeitsaufwand. Und übernachten zur Strafe, das ist ein bisschen zu viel, finde ich jetzt. Selbst in die Tasche greifen und Ticket erstatten, finde ich realistisch. Oder vielleicht auch diesen Gag auf dem Supermarktparkplatz zu spielen nach dem Motto, hey, das macht doch Spaß, vielleicht witzig oder sowas, das ist auch schnell gemacht.
0: Ja, aber dann machst du ein öffentliches Training auf deinem normalen Platz und
1: ja, lässt genau, alle rein. Ja, und dann nerven dich auch alle, dann kommen sie alle an und kann ich ein Autogramm haben und ein Foto und ein Savvy. Dann bliebe ja nur A.
0: Dann bliebe wieder nur A übrig.
1: Was irgendwie, finde ich, jetzt mal vom Ablauf her am machbarsten erscheint auch.
2: Wir fragen ja eh noch das Publikum, ne? Also ihr seid tendenziell für?
0: Wir sind für A und das ist die letzte Frage und deswegen nehmen wir natürlich das Publikum
2: ja.
0: Und entweder
2: vielleicht weiß hat es ja noch jemand,
0: oder vielleicht will jemand grüßen.
2: Vielleicht hat ja noch, guck mal, da okay, hat noch jemand ganz eigene Erfahrung. Danke. Danke, guten Abend. Hallo, ich komme zu dir. Hallo.
3: Moin.
2: Wie heißt du? Magnus aus?
3: Aus Hamburg.
2: Okay. Was hast du denn hier irgendwie wahrgenommen?
3: Also es ist mit hoher Sicherheit A. Dadurch, dass es auch ein Auswärtsspiel ist, ist es für die Spieler dann auch nicht so teuer. Aber ja, denen war das so peinlich, dass die tatsächlich die Auswärtstickets erstattet haben.
2: Okay. Also Magnus bestätigt eure Vermutung. Ja. Antwort A ist eingeloggt. Die letzte Frage für Team Elton.
4: Im April 2023 empfing Newcastle United die Tottenham Hotspur am 32. Spieltag der englischen Premier League. Dabei ging es für beide Teams um wichtige Punkte im Kampf um die Champions League-Plätze. Nach nur 21 Minuten lagen die Spurs um Stürmer Harry Kane bereits mit 0:5 zurück. Am Ende mussten sich die Nord-Londoner mit 1:6 geschlagen geben. In einem offenen Brief am Folgetag entschuldigten sich die Spieler Tottenhams offiziell bei ihren Fans und vor allem bei den knapp 3000 mitgereisten Anhängern für die desolate Leistung. Als Wiedergutmachung erstatteten die Spieler aus eigener Tasche allen mitgereisten Fans ihr Eintrittsticket.
2: Magnus, Glückwunsch, richtige Antwort. Die ist nochmal 500 Euro wert. Und damit seid ihr jetzt bei 2000 Euro. Für den Moment ausgeglichen, aber eine Frage haben wir noch für euch aus der Kategorie Wie bitte? Der 100-Seelen-Ort Remote im US-Bundesstaat Oregon wurde für mehrere Jahre fälschlicherweise A. als Erfindungsstätte der TV-Fernbedienung aufgeführt, B. in Online-Jobbörsen als Standort für tausende Arbeitsstellen gelistet oder C. als Fanpostadresse von 75 Grammy-Gewinnern angegeben.
5: Also ich, wenn ich hier die Fragen sehe und die also was dann richtig
6: ja.
5: ist, sind die absurden Antworten meistens die richtigen. Also wäre es ja C, ne?
6: Das ja.
5: Das ist so eine weirde Antwort.
6: Also es ist auf jeden Fall, ja, sie ist auf
5: die
6: jeden Fall
5: absurd. Die sinnvollste wäre A. Bei Remote Fernbedienung. Ach,
6: Remote.
5: Oder nicht?
6: Ja, ich...
5: Du bist für B.
6: Ich bin für B.
5: Genau das, was ich gesagt habe.
6: Ja, das...
5: Aber warum?
6: Ja, da ist irgendein Fehler passiert und das ist in so einer Datenbank und das merkt keiner und die bewerben sich, kriegen eine Absage, aber es fällt halt nicht auf. Und vielleicht gibt es da sogar mal eine Firma, die sich dort gemeldet hat für Arbeitsplätze, die dann aber Homeoffice sind oder sowas, oder fälschlicherweise.
5: Lass einfach B nehmen.
6: Lass uns einfach B nehmen.
2: Okay. Letzte Chance auf 500 Euro, dann gehen wir ins Finale.
4: Remote ist ein Ort im US-Bundesstaat Oregon mit ca. 100 Einwohnern. Als 2020 das Angebot an Jobs stieg, die ortsunabhängig aus dem Homeoffice angetreten werden konnten, führte ein technischer Fehler dazu, dass Remote in Online-Jobbörsen als Standort für Tausende von Arbeitsstellen gelistet war. Denn im Englischen wird Heimarbeit als Remote Work bezeichnet. Gaben Arbeitgeber dies online an, wurde die Stelle automatisch dem Standort Remote zugeordnet, weshalb Arbeitssuchende fälschlicherweise annahmen, sie müssten für den Job nach Oregon ziehen.
2: Und damit gibt es nochmal 500 Euro drauf. Wir haben folgenden Zwischenstand vor dem Finale. Smudo und Elton haben 2000 Euro auf dem Konto. Katja Krasavitsch und Bernhard haben 2500 Euro erspielt.

0: geht's jetzt ins Finale. Die Kategorie, aus der die heutige Masterfrage kommt, ist Hits.
1: Ah, oh, Leute.
2: Das ist es doch, Mensch. Oh, ja.
0: Beide Teams haben gesetzt. Hier ist die heutige Masterfrage. In der Radioversion welches Hits kommt die Titelzeile insgesamt 80 Mal vor? A. Happy von Pharrell Williams. B. It's My Life von Dr. Alban. Oder C. Around the World von Daft Punk. Ihr habt 20 Sekunden. Ab jetzt!

0: So, hier sind auf beiden Seiten sehr schnelle Entscheidungen getroffen worden. Beide Teams haben Geld gesetzt. Jetzt fehlt nur noch die Entscheidung. Wie viel Geld habt ihr gesetzt? Elton und Smudo haben gesetzt.
1: Dass wir das eher als falsch
0: haben. 1.500 Euro. Ja. Katja hat hier die Verantwortung genommen und Katja und Bernhard haben 1.501 Euro. So, auf welche Antworten wurde getippt?
2: Ich bin ja mal gespannt.
0: Team Elton tippt auf.
3: Wir brauchen das Geld.
0: Antwort C.
1: Und dann ist es A. Haben wir auch
0: Team Bernhard tippt auf. Antwort A. Natürlich ist bei allen drei dieser Titeln die Titelzeile sehr häufig zu hören. It's My Life von Dr. Alban. Da kommt die Titelzeile insgesamt 47 Mal vor.
2: Wie viel?
0: 47 Mal. Bei It's My Life. Bei Happy sind es 56 Mal.
3: Oh! Nein!
2: Nein, nein. Es kam noch keine Musik und Kai ist noch nicht fertig. Das
4: nein, da kommt noch was.
0: Und in welchem dieser Hits kommt die Titelzeile insgesamt 80 Mal vor?
2: Ach so.
0: Was ist noch ja, übrig, wenn wir zwei ausgeschlossen haben?
2: Ich trau dir immer noch nicht! Ich trau dir immer noch nicht!
0: 80 Mal kommt es insgesamt vor bei Around the World von Daft Punk.
2: Singt er Happy, aber der Chor singt noch 33
0: Mal. Nein.
3: Ja, genau.
0: Alles richtig. Ihr habt gewonnen. Ihr habt 3.500 Euro gewonnen. Und das heißt, für jeden von euch gibt es 70 Euro. Nee, 50. Entschuldigung. Für jeden von euch 70 Leuten gibt es 50 Euro. So ist richtig. Ihr seht, der Elton traut mir zu recht nicht. Man muss immer bis zum Schluss warten. Ja, also jeder von euch 50 Euro. 50 Euro auch für unsere drei App-Mitspielerinnen, die heute gewonnen haben. Herzlichen Glückwunsch. Ei, war knapp dran. So gut performt. Katja, vielen Dank. Viel Erfolg weiterhin für alles, was kommt. Ja, abonniert Katja auf YouTube, auf TikTok, auf Instagram. Folgt ihr, kauft ihre Alben. Ein Herz für Bitches, das Aktuelle. Vielen Dank euch. Danke an Bernhard Elton. Wir sehen uns morgen Abend wieder. Bis dann und tschüss. Dankeschön fürs Zuschauen.
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0: Wo ist Frau Degen?
1: Die löst gerade unser Problem.
0: Da hoffe ich doch mal, dass sie bald fertig sein wird. Denn Frau Müller-Dietz wäre mehr als enttäuscht, wenn sie nur Blumen bekommt. Hier, verstecken Sie die.
2: Meine Ex-Freundin hat immer behauptet, sie findet Valentinstag komplett überflüssig. War aber stinksauer, wenn ich ihr keine Blumen geschenkt habe.
1: Frauen ticken durchaus so. Primär emotional gesteuert.
0: Unlogisch eben. Sagen Sie, und Frau Degen besorgt jetzt wirklich diese Kugel aus Glas, oder was?
3: Morgen, Herr Wölke. Ist die Glaskugel fertig geworden? Herr Wölke?
4: Sie ist tot. Sie liegt einfach da. Konstanz.
5: Frau Degen?
3: Ja.
0: Sie haben die Leiche gefunden?
3: Das Opfer ist Konstanze Hegemann. Sie ist die Lebensgefährtin von Heiner Wölke. Und der hat sie auch als erstes gefunden.
0: Wer ist Heiner Wölke?
3: Der ist ihr Glasbläser. Der hat doch auch die Glaskugel für Frau Müller-Dietz geblasen.
0: Frau Degen?
3: Ja.
0: Sie bleiben draußen. Kommen Sie. Gehört ihr die Glasbläserei?
1: Ja, und die läuft wohl auch ganz gut. Und so ist da für die Müller-Dietz?
0: Schalten Sie das aus, Walter. Was ist denn das? Sadumet ASS, Wirkstoff Arginothyreat. Auf welche Krankheit lässt das schließen?
1: Keine Ahnung.
0: Finden Sie raus?
1: Ja. Herr Dr. Münster.
0: Auf welche Krankheit lässt das schließen?
6: Das ist für Patienten mit einer Herzschwäche.
0: Sehen Sie?
6: Die bläuliche Gesichtsfarbe der Frau lässt darauf schließen, dass sie an einem Herzstillstand gestorben ist.
1: Also ein natürlicher Tod.
0: Die Hämatome sprechen ja wohl dagegen. Sie werden uns sicher bald mehr sagen können, nicht?
6: Ja, falls ich nicht meiner Erkältung erliege.
0: Wo ist Wölke? Ich will ihn befragen.
1: Ich gehe mal nachsehen.
0: Ja. Gibt es hier noch andere Familienmitglieder, die man befragen kann?
7: Edith Hegemann, ich bin Konstanzes Mutter.
0: Hauptkommissar Kleinert, Kripo Harz, mein Beileid.
7: Oh. Was soll ich nur Tina sagen?
0: Tina?
7: Meine Enkeltochter. Ihre Tochter. Tina ist erst 16. Sie schläft wahrscheinlich noch. Es sind ja Ferien.
0: Herr Wölke ist Tinas Vater.
7: Er ist nur der Lebensgefährte von Konstanze gewesen.
0: Sie mögen ihn wohl nicht, den Herrn Wölke?
7: Meine Tochter hat studiert. Ich habe ihr die Leitung der Firma übergeben.
0: Ja und?
1: Wölke wird von den Sanitätern versorgt. Ist nicht vernehmungsfähig.
0: Ich will ihn sprechen, sobald es ihm wieder besser geht.
1: Ja.
7: Ich habe meine Tochter immer gewarnt.
0: Also mögen Sie ihn nicht?
7: Er hat sie umgebracht. Herr Wölke ist ein Erbschleicher.
0: Ich denke, Sie waren nicht verheiratet.
7: Ja, Gott sei Dank. Er ist der Einzige, der es gewesen sein kann.
0: Wieso?
7: Die Türen sind abgeschlossen. Herr Wölke war der Einzige, der im Gebäude war. Außer Tina.
0: Und ihn?
7: Ja.
0: Hatte Ihre Tochter Herzprobleme? Wir haben hier Medikamente gefunden.
7: Ja. Sie hatte einen angeborenen Herzfehler. Ich hab immer Angst gehabt, sie zu verlieren. Ihr ganzes Leben lang.
0: Haben Sie die Angestellten befragt?
1: Nein, noch nicht.
0: Ja, dann machen Sie das mal. Vielleicht hat ja jemand was gesehen.
1: Ja.
7: Mein Gott. Wer spricht denn mit Tina? Ich schaffe das nicht alleine.
0: Frau Degen! Sie können das nun mal besser als ich. Sie sind als Frau per se emotional anders ausgestattet als der Mann.
8: Sie sind einfach nur feige.
0: Glaser. Das ist germanisch, bedeutet so viel wie das Schimmernde, das Glänzende. Schauen Sie mal die Tiere an. Genau so eine Sammlung hatte meine Oma. Hui, die Schnecke. So eine Schnecke hatte sie. Ganz putzig.
8: Dreschig.
0: Vorsicht. Oh, das sieht nicht ganz billig aus.
8: Wieso?
0: Das ist ganz aufwendig in der Herstellung. Und dann diese rote Farbe. Die weist einen hohen Goldanteil auf.
7: Tina ist nicht da. Sie geht nicht an ihr Handy. Sehen Sie, ihr Bett ist unberührt.
0: Haben Sie Ihre Freundin schon angerufen?
7: Nein, die wissen nicht, wo sie ist.
0: Machen Sie uns da doch bitte eine Liste, ja?
7: Ja, das ist Tina.
0: Ah ja?
5: Kam das öfter vor, dass sie über Nacht nicht nach Hause kam?
7: Nein, sie hat immer Bescheid gesagt.
0: Das Foto nehme ich mit. Falls Sie irgendwas von Tina hören, geben Sie uns bitte sofort Bescheid, ja?
7: Ja.
0: Frau Degen, Karte.
5: Ja, bitte?
0: Visitenkarte.
5: Ich habe keine.
0: Wiedersehen.
5: Wiedersehen. 110.

0: 13. Mai. Wir streiten schon wieder. Ich halte es nicht mehr aus. Wie soll ich mir diesen Scheiß für die Englische erklären?
1: Heugemann!
2: Eine Lieferung ist da. Ist dringend.

0: Tina ist nie vom Erdboden verschluckt.
1: Die Fahndung läuft schon.
2: Das ist ja wohl kaum ein Zufall, der Tod der Mutter und Tinas Verschwinden.
0: Was ist mit dem leiblichen Vater?
1: Der lebt in Thailand, keine Bindung zur Tochter.
0: Gut. Frau Hegemann hat ja ihren quasi Schwiegersohn in Verdacht.
1: Ja, Wilke wäre ein Erbschleicher. Das glaubt sie aber als Einzige. Wilke hat vor 5 Jahren in der Glasmanufaktur angefangen. Die Kollegen sagen, er ist eher bescheiden. Konstanze und er wurden als liebevolles Paar beschrieben.
0: Ollenhauer, Sie durchleuchten weiterhin das familiäre Umfeld des Opfers. Gab es finanzielle Schwierigkeiten, Feinde, das Übliche eben, ja? Und ich will mit Wölke reden.
2: Ja, ich habe ihm schon auf die Mailbox gesprochen, dass wir langsam mal mit ihm reden müssen.
0: Fakt ist, dass Wölke und Edith alleine in der Wohnung waren.
1: Ich befrag mal die Freundin von Tina, vielleicht wissen die mehr als die Erwachsenen. Mädchen in dem Alter haben Geheimnisse.
3: Dr. Münster hat angerufen, es gibt erste Ergebnisse.
0: Frau Degen?
3: Ja?
0: Wir brauchen die Kugel für Frau Müller-Dietz. Wirklich peinlich, dass Sie es vorhin versiebt haben.
4: Tina! Tina, bitte! Was soll denn das? Wo willst du denn hin?
5: Hier, aber sag's mal nur im Notfall.
4: Tina!

0: Also, der Tod ist etwa gegen 7.30 Uhr morgens eingetreten. Sie wurde hart angefasst. Jemand hat ihr das Medikament in den Hals gezwungen.
1: Also Mord?
0: Ja, wahrscheinlich eine erzwungene Überdosis. Aber die Untersuchung ist noch nicht abgeschlossen.
1: Der Apotheker hat die Dosierung auf der Pillendose vermerkt.
0: Ja, daran hat sich aber wohl der Mörder nicht gehalten. 38,9, ich gehöre ins Bett.
1: Und die Leiche?
0: Muss warten.
2: Hallo. Ich suche Hauptkommissar Kleinert.
3: Hallo, Herr Wolke, schön, dass Sie kommen konnten. Haben Sie zufällig die Kugel dabei?
2: Oh Gott, hab ich jetzt gar nicht dran gedacht.
3: Vergessen Sie es. Tut mir leid, dass ich danach gefragt habe.
2: Ich weiß gar nicht, wie ich weiterleben soll.
3: Wissen Sie, wo Tina ist?
2: Ja. Das Handy ist aus. Wahrscheinlich ist der Akku alle. Der hat ja nie darauf geachtet, dass das aufgeladen ist.
3: Ein gutes Verhältnis, hm?
2: Sehr super. Konstanze war manchmal ein bisschen streng. Das war ihr Job als Mutter. Ich habe ein bisschen vermittelt, auch wenn es mit Edith Streit gab. Die alte Dame hat Haare auf den Zähnen.
3: Ah, apropos Edith. Die Frau Hegemann hat eine Liste zukommen lassen mit Tinas Freundin. Können Sie die mal durchlesen und mir sagen, ob da jemand fehlt?
2: Ich habe meine Brille zu Hause vergessen. Können Sie mir die Namen vielleicht vorlesen?
3: Klar. Franziska?
4: Moment! Herein! Da sind Sie ja alle. Vielleicht brauchen wir noch zwei, drei Stühle.
1: Wir haben leider einen Mord. In der Glasbläserei. Wir gratulieren Ihnen noch. Später. Also, spätestens morgen früh. Versprochen.
4: Kein Problem. Von mir aus können wir das Ganze auch ignorieren. Nicht so wichtig.
1: Und, ein Mädchen ist verschwunden. Tina Hegemann. Die Fahndung nach ihr läuft schon.
4: Die Arbeit geht natürlich vor. Wenn Sie mich nicht daran erinnert hätten, hätte ich das Dienstjubiläum glatt vergessen.
3: Silvi? Ah, Herr Kleinert. Hier ist die Liste mit Tinas Freundin. Herrn Wolter habe ich die Namen auch schon durchgegeben. Hauptkommissar Kleinert, Herr Wölke, Kleinert.
1: Mein Beileid.
3: Herr Wölke weiß übrigens nicht, wo Tina ist. Er hat sie das letzte Mal gestern Vormittag gesehen und da wirkte sie normal.
1: Der vorläufige Obduktionsbericht. Abtippen. Kommen Sie bitte mit in mein Büro, falls meine Sekretärin keine Fragen mehr an Sie hat. Ihre Lebensgefährtin ist um 7:30 verstorben. Jemand hat ihr die Herzmedikamente gegeben. Gewaltsam. Eine Überdosis.
2: Wer denn?
1: Das werden wir rausfinden. Wo waren Sie um 7:30?
2: In der Wohnung.
1: Und da haben Sie nichts von einem Kampf gehört?
2: Nein, ich habe geduscht.
1: Wer wusste denn, dass Konstanze herzkrank war?
2: Alle in der Firma, glaube ich. Konstanze hat da kein Geheimnis draus gemacht.
1: Als Sie rausgelaufen sind, nachdem Sie Ihre Lebensgefährtin entdeckt hatten, war da die Tür offen oder abgeschlossen?
2: Tja, jetzt, wo Sie es erwähnen, die Tür war offen.
3: Vielleicht kannte Konstanze den Täter und hat ihn reingelassen.
1: Hatte Ihre Lebensgefährtin Feinde?
2: Die Asiaten.
1: Wie bitte?
2: Chinesen. Die stellen Glasprodukte billiger her als wir. Die kopieren uns. Ja. Konstanze hat immer versucht, Produkte zu kreieren, die wir besser machen als die.
3: Singende Glaskugeln?
2: Ja, zum Beispiel.
1: So, noch ein Wort und Sie verlassen den Raum, ja?
2: Die Chinesen sind verrückt danach. Das ist einer unserer Verkaufsschlager. Macht die Hälfte unseres Umsatzes aus.
1: Ich frage mich, warum Konstanze an diesem Morgen schon so früh im Schauraum war. Die machen doch erst um 10 auf.
2: Hat er gearbeitet. Sie war dabei, eine neue Art des Glasschmelzens zu entwickeln. Mit der neuen Formel hätten wir viel Geld verdient.
1: Betriebsspionage. Wer hatte den Zugang zu der Rezeptur?
2: Konstantin Musil zum Beispiel.
3: Herr Kleinert?
1: Ja.
3: Ich habe Zahnweh.
1: Ja, dann gehen Sie zum Zahnarzt.
2: Konstantin Musil ist einer unserer Glaskünstler. Der hat Konstanze ein bisschen dabei geholfen, das Verfahren zu entwickeln.
1: Und Tina? Kann sie die Rezeptur entwendet haben und ist deswegen weggelaufen?
2: Nein, Tina wird Mutter nie bestehlen.
1: Betriebsspionage ist ein großes Problem in Deutschland. Die spähen uns aus, alle, ne? Also USA, China, Russland. Wir sind das Land der Ingenieure. Wir haben die meisten Patente, wir entwickeln, wir forschen.
5: Sie meinen, die Chinesen wollten Frau Hegemann?
1: Natürlich, die Chinesen, ja. Aber diese tapfere Frau Hegemann aus Quedlinburg hat sich gegen die Übermacht aus Fernost gestemmt. Und deshalb, Eulenhauer, durchforsten Sie jetzt Ihren Computer auf Spuren von Dieben.
5: Betriebsspionage also?
1: So.
6: Zwingend sehe ich das nicht. Was ist mit Tina Hegemann? Ich meine, wurde die auch von den Chinesen entführt?
1: Ach ja, das Mädchen. Natürlich. Kümmern Sie sich drum, Wolter, ja? Finden Sie sie.
6: Ich bin dran.
7: Hi.
8: Du hast nie zurückgerufen.
7: Aber jetzt habe ich ja.
8: Naja, sehr plötzlich.
7: Es war doch so ein netter Abend mit uns beiden. Anregend. Du hattest so viel zu erzählen. Wow. Du hast ja richtig tief gestapelt.
8: Du hast an mich gedacht?
7: Ja. Deine Arbeit als Künstler hat mich echt beeindruckt. Sag mal, die Rezeptur, die du da mit deiner Chefin entwickelt hast, die ist doch richtig wertvoll, oder?
8: Du bist ja doch nur wegen dem Mord hier.
7: Quatsch. Ich bin eine kleine Sekretärin, ich darf gar nicht ermitteln.
8: Du wolltest gar nicht mich sehen.
7: Mist.
9: Ich weiß nicht, wo Tina ist. Ich habe sie angerufen. 5 Mal, aber das Handy ist aus.
10: Ich beobachte dich. Du verhältst dich komisch, das hast du von Anfang an getan. Warum hast du Konstanze bei der Rezeptur nicht geholfen? Du hast sie im Stich gelassen. Wenn du Tina auch etwas angetan
9: hast. Was redest du denn da? Hör auf, dein Gift zu verspritzen.
11: Frau Hegemann, ich hätte da noch eine Frage.
10: Da war jemand. Der hat sich weggeduckt.
11: Was? Wo?
10: Na, da. Am Fenster. Warum hat er sich weggeduckt, Herr Hauptkommissar?
11: Ja, vielleicht ein Einbrecher.
10: Meinen Sie? Na, warte.
1: Lassen Sie mich das machen. Es ist viel zu gefährlich.
12: Polizei, das Gebäude ist umstellt. Kommen Sie mit erhobenen Händen raus.
1: Frau Degen.
12: Nein, kein Einbrecher, nur meine Sekretärin.
1: War mir nicht bewusst, dass es hier einen Zahnarzt gibt.
7: Ich wollte nur die Glaskugel für Frau Dr. Müller-Dietz holen. Sie haben das ja quasi zur Chefsache erklärt. Ich habe es gefunden.
1: Für Frau Müller-Dietz.
7: Haben Sie meine Spusitüte?
1: Naja, ich habe doch immer alles dabei.
7: Tut mir leid.
1: Bitte?
7: Tut mir leid, dass ich Sie angelogen habe.
1: Wir fahren jetzt ins Büro und da bleiben Sie auch. Haben Sie mich verstanden?
7: Nichts im Leben ist umsonst. Nicht mal Gesang. Ich will mein Geld.
1: Sonst gibt es Mord und Totschlag. Ich kann auch lesen, danke. Wir gehen dem nach. Eulenhauer, Wolter oder ich. Richtige Polizisten eben.
7: Es gibt hier einen Chor. Mhm. Vielleicht hat der was damit zu tun.
1: Aha.
7: Gesang.
1: Woher wissen Sie das, Frau Degen?
7: Ich kenne jemanden hier aus der Manufaktur, der hat mir das erzählt.
1: Wen kennen Sie denn hier schon wieder?
7: So bin ich ja auch auf das Geschenk gekommen.
1: Wen Sie hier kennen?
7: Sag ich nicht.
8: Bitte? Du bist ja immer noch hier.
7: Hauptkommissar Kleinert, Konstantin Musil.
11: Ach was? Sie sind auch Glasbläser, ja?
8: Glaskünstler.
11: So. Ich wollte Sie gerne über Ihre Zusammenarbeit mit Frau Hegemann befragen.
8: Ich habe keine Zeit. Und das Prozedere verstehen Sie sowieso nicht.
11: Ja, wenn das so ist, dann kommen Sie eben mit aufs Revier.
1: Wenn Sie die Rezeptur an einen Konkurrenten verkauft hätten,
8: dann wäre ich ein reicher Mann, aber kriminell. Und das bin ich nicht.
11: Wie viel ist Ihre Arbeit denn wert?
8: 500.000 oder mehr. Ich weiß es nicht. Sehen Sie, ich bin Künstler. Ich arbeite, um etwas zu erschaffen. Aber Das können Sie als Beamter sich natürlich nicht vorstellen.
11: Natürlich nicht. Wo waren Sie heute Morgen gegen 7:30?
8: Fitnessstudio. My body is my temple. In der Mühlenstraße. Es gibt ungefähr ein Dutzend Zeugen. Ja, Musi?
11: Woher kennen Sie diesen Musi?
7: Internet.
11: Internet?
7: Jetzt gucken Sie nicht so, da war nichts.
1: Trauen Sie ihm kriminelle Machenschaften zu?
7: Dem traue ich alles zu.
1: Also früher war Glasbläsern unter Androhung der Todesstrafe verboten, die Rezeptur weiterzugeben.
7: Wirklich?
1: Mhm. Deshalb wurden die Werkstätten zum Beispiel in Venedig auf eine abgelegene Insel verlegt, Murano, damit die Glasbläser isoliert waren. Frau Degen? Finden Sie raus, ob Musil Geheimnisse verrät.
7: Ist das ein Auftrag?
1: Nur keine Flausen von wegen Ermittlungen und so.
7: Ich will nicht.
11: Bitte? Ständig wollen Sie einen Auftrag? Jetzt kriegen Sie einen richtigen und Sie wollen nicht?
7: Nein.
11: Ich verstehe Sie nicht. Beweisen Sie mir, dass Sie was drauf haben, ja?
13: Der Betriebschor?
11: Mhm.
13: Wir sind 25 Leute. Alle, die hier arbeiten. Wir treffen uns einmal die Woche und singen bei Weihnachts- und Betriebsfeiern. Treten bei Dorffesten auf. Das ist Pflicht.
11: Sie auch?
13: Ja. Konstanze, Tina, Musil, Vogelmann. Alle eben.
11: Wird der Chor für die Auftritte bezahlt?
13: Das machen die doch umsonst.
11: Ach ja? Und der Gesang auf dieser singenden Glaskugel, was ist mit dem?
13: Damit habe ich nichts zu tun. Das hat alles Konstanze geregelt.
11: Oh, bitte nicht, das ist... Sie müssen doch wissen, ob bezahlt wurde oder nicht.
13: Nein. Ich leite den Chor, ich dirigiere ihn. Um alles andere habe ich mich nicht gekümmert.
11: Ja, vielleicht ist da ja jemand sauer geworden. Wir haben hier einen Erpresserbrief.
13: Ich weiß nicht, von wem der ist. Konstanze hat den Brief mir gegenüber nicht erwähnt. Über kurz oder lang hätte Konstanze Wölke geheiratet.
11: Was stört Sie denn so an ihm?
13: Er ist ungebildet. Er arbeitet nicht an sich.
11: Aber Ihre Tochter hat ihn geliebt.
13: Leider.
11: Was ist denn?
13: Tinas Tagebuch. Ich hatte es hierher gelegt. Vorhin. Ich wollte es Ihnen geben.
11: Ja, wer kann es denn genommen haben?
13: Wölke. Wer sonst?
7: Wow.
8: Ich nehme deine Entschuldigung an. Du hast mich also vermisst? Was genau?
7: Ich bin schon beeindruckt von dem, was du hier so machst.
8: Die Rezeptur ist bahnbrechend. Da steckt ganz viel Arbeit drin. Vor allen Dingen von mir.
14: Musil, halt einfach die Klappe.
8: Die Rezeptur ist von mir.
14: Konstanze wollte mit Heiner arbeiten. Dich hat die nur als Notnagel genommen. Na ja, Heiner ist der Beste von uns. Hat alle Rezepturen im Kopf. Muss nicht irgendwo nachschlagen.
8: Was hast du denn für ein Problem, du Pfeife?
14: Ich hab gar kein Problem, Musil. Und du?
8: Die Rezeptur ist von mir.
6: Ja, ich kenne das Tagebuch. Aber ich hab's nicht.
11: Sie hatten die Gelegenheit, es zu nehmen.
6: Ich lüge Sie nicht an.
11: Ich behalte Sie im Auge.
7: Also Ihre Aufträge können Sie in Zukunft selber ausführen.
11: Und? Was haben Sie rausgefunden?
7: Bringen Sie mich von hier weg, ohne dass Konstantin mich sieht.
11: Was ist denn so schlimm an dem?
7: Sein Mundgeruch oder seine Eitelkeit? Suchen Sie sich was aus. Der glaubt echt, dass er der Allergrößte hier ist. Aber die Glasbläser sehen das anders.
11: Ja? Und wie?
7: Die sagen, dass Wölke das Naturtalent ist. Und dass Konstanze das Projekt mit ihm machen wollte. Aber Wölke hat sich geweigert.
11: Ach, warum?
7: Niemand hat verstanden, warum er das Angebot nicht angenommen hat.
11: Ja, und ich verstehe nicht, warum Sie mit Männern ausgehen, die gar nicht zu Ihnen passen.
7: Was?
11: Tick-Tack, Tick-Tack.
7: Bitte?
11: Die biologische Uhr. Sie suchen einen Vater für Ihre Kinder.
7: Das ist doch Schwachsinn. Wenn hier jemand aufs kritische Alter zugeht, dann sind ja wohl Sie das.
11: Wie bitte?
3: Tick-Tack, Tick-Tack.
5: Sieht nicht so aus, als hätte jemand Frau Hegemanns Computer gehackt. Keiner aus der Belegschaft hat Kontakte zu chinesischen Glasfabriken und Musils Alibi stimmt.
1: Also keine Betriebsspionage. Schade. Was ist mit Frau Hegemanns Testament?
5: Der Notar hat mir eine Kopie gefaxt. Konstanze Hegemann hat ihr Testament vor einem halben Jahr geändert. Wölke und Tina erben die Manufaktur zu gleichen Teilen.
1: Ja, da haben wir ja ein Motiv. Geld. Wölke hatte die beste Möglichkeit, ihr das Medikament zu verabreichen.
15: Ja, aber ja nur,
1: weil... Es wurden keine Spuren eines Einbruchs gefunden. Also dann weiter mit Wölke. Was haben wir?
5: Keine Vorstrafen, aber er ist 5-mal umgezogen und hat jedes Mal wieder ein neues Leben angefangen, alles hinter sich gelassen.
1: Hat er allein gewohnt?
5: Nee, mit Frauen seines Alters, aber nie geheiratet.
16: Der Wölke ist total gruselig.
1: Inwiefern?
16: Das hat eine von Tinas Freundinnen gesagt, Lilly. Sie meinte, der Wölke ist eigentlich nett, aber er kann urplötzlich jemand anders werden, ohne Grund, und das sei gruselig.
3: Kann Tina das auch?
16: Lilly sagt ja.
1: Ist der schon mal auffällig geworden? Mit Minderjährigen?
5: Nein.
1: Edith Hegemann meinte, Tinas Tagebuch sei verschwunden. Vielleicht steht da ja was Belastendes über Wölke drin.
5: Ich check mal, ob die Frauen, mit denen er gelebt hat, minderjährige Töchter hatten.
1: Gut. Zur Tatzeit waren schon ein paar Leute auf dem Werksgelände. Glasbläser, die Putzfrau, Lieferanten. Niemand hat jemand in den Schauraum gehen sehen. Was erneut die Frage aufwirft, ob der Mörder nicht schon im Gebäude war. Einfach vom ersten Stock runtergegangen ist. Hm? Haben Sie Konstanze getötet?
2: Ich habe sie geliebt.
1: Warum haben Sie dann Ihr Angebot nicht angenommen, bei der Entwicklung einer Rezeptur zu helfen?
2: Ich bin Glasbläser. Mehr will ich nicht sein.
1: Damit Sie mehr Zeit mit Tina hatten?
2: Was?
1: Tina fand Sie manchmal gruselig.
2: Nein.
1: Eine Freundin von Tina behauptet es aber.
2: Dann lügt sie. Tina mag mich.
1: Mag sie?
2: Ja.
1: Und Sie? Mögen Sie auch?
2: Ja.
1: Auf eine ganz bestimmte Weise.
2: Was?
1: Sie haben Tinas Tagebuch genommen, weil sie da irgendwas reingeschrieben hat, was niemand lesen sollte. Ich habe hier das Testament von Konstanze. Lesen Sie es doch mal vor, wer dort begünstigt ist.

0: Lesen Sie. Glauben Sie, das hilft, Beweismittel vom Tisch zu fegen? Tina erbt die Hälfte. Was ist mit Tina? Ist sie tot?
1: Nein.
0: Herr Wölke?
1: Nein.
2: Die eine Frau, mit der Wölke zusammengelebt hat, war kinderlos. Die andere, Frau Beermann, die hatte damals eine Tochter in Tinas Alter. Wohnt in Hahnklee.
3: Ich weiß, es ist komisch und vieles spricht gegen ihn, aber der Mann ist kein Mörder.
0: Das sagt Ihnen jetzt Ihr Gefühl, oder? Mhm. Und es passt Ihnen gar nicht, was ich alles gegen ihn herausgefunden habe. Sie rufen jetzt Frau Beermann an, ich möchte mit ihr sprechen.
2: Der Notar hat gesagt, Wölke wusste nichts von dem Testament.
0: Wie bitte?
2: Konstanze wollte, dass, wenn ihr mal was passiert...
3: Sie war herzkrank. Ist doch klar, dass sie da vorsorgt.
0: Frau Degen, was?
2: Ja, dass dann Wölke zusammen mit Tina in die Firma eingebunden ist.
0: Wieso hat uns das nicht gesagt? Was ist denn los mit dem Mann?
2: Ach, ihrem Chef. Ich habe rausgefunden, dass Vogelmann das Lied komponiert hat.
0: Machen Sie das bitte aus.
2: Und auch getextet. O du, mein Herz, wie bist du schön.
0: Das ist ein Befehl.
2: Die Dudel.
0: Dann hätte Vogelmann ja allen Grund, wegen der Entlohnung sauer zu sein.
2: Ja, ich schau mal, ob ich da noch was im Netz finden kann.
0: Meinetwegen.
3: Frau Beermann kommt morgen zu Ihnen ins Revier und wir haben ein Problem.
0: Wieso?

0: Ladies hat für heute Bier bestellt. 30 Liter, ein warmes Buffet und Käseplatten. Der Catering-Service hat das gerade per Mail bestätigt.
1: Das Jubiläum?
0: Ja.
1: Eine Feier nach Dienstschluss?
0: Ja.
1: Und wir haben die Kugel nicht?
0: Ja, wir müssen los. Sofort. Ja, jetzt oder nie?
1: Jetzt. Kommen Sie endlich, okay?
2: Und jetzt?
1: Kommen Sie.
3: So.
4: Da sind sie.
3: Das Fenster ist auf.
4: Das ist aber Einbruch.
3: Das ist kein Einbruch, das ist ein Einsatz.
4: Ja, aber wenn wir erwischt werden, dann ist es ein Einbruch.
3: Vielleicht gibt es hier was zu ermitteln. Daraus kann man einen Gefahrenverzug machen. Räuberleiter.

0: Kugel, die ist rot. Ein ganz besonderes Rot. Die erkenne ich.
1: Ja, was heißt denn besonderes Rot? Sehen doch alle gleich aus.
0: Wir erkennen sie auch am richtigen Lied.
1: Verkaufsschlager. Verstehen Sie den Geschmack dieser Chinesen?
0: Klar, Sie werden sich wundern.
1: Ach, nein. Das ist unerträglich.
0: Ich hab sie gefunden. Die. Die hat das richtige Rot.
1: Das ist das richtige Rot?
0: Ja. Ist auch der Zettel dran.
1: Psst. Halt! Ich warne Sie, Wölke! Nehmen Sie ihm das weg, Frau Degen!
0: Ja, Tinas Tagebuch.
1: Sie sind festgenommen. Gut gemacht, Frau Degen. Sehr gut.
2: Wälder, Felder und die Seen. Oh, la, la, la. Mhm. Mhm. Was?

0: Frau Degen.
1: Morgen.
2: Ah, Wölke sitzt schon drin.
1: Ja, aber weder Herr Wolter noch Herr Eulenhauer haben ihn bis jetzt zum Reden gebracht.
2: Wölke ist unser Täter.
3: Was steht da drin?
2: Kabale und Liebe ist ätzend. Fontane ist todlangweilig. Das steht da drin. Nichts über Wölke. Kalte Spur. Was ist mit Dr. Münster?
1: Der ist noch krank, aber Frau Beermann sitzt in ihrem Büro.
2: Ach was.
4: Morgen, Chef.
5: Oh, Chef, ich hab da übrigens was entdeckt. Chef.
6: Heiner war die Liebe meines Lebens. Mhm.
2: Und Ihre Tochter? Kam die auch gut mit ihm aus?
6: Aber ja. Heiner war so liebevoll mit Nicole.
2: Liebevoll?
6: Ja, nicht, was Sie jetzt andeuten. Heiner war normal, er hat mich geliebt. Und dann verschwindet er. Von einem Tag auf den anderen.
2: Haben Sie eine Ahnung, warum?
6: Er war einfach weg. Es ist nichts vorgefallen, kein Streit, kein böses Wort.
2: Aber irgendwas muss doch gewesen sein.
6: In den letzten 3-4 Wochen, da war er manchmal traurig.
2: Haben Sie ihn gefragt, warum?
6: Ja, natürlich. Dann hat er geweint und gesagt, es ist alles gut. Dabei gab es doch überhaupt keinen Grund zum Traurigsein. Er sollte befördert werden, Teamleiter in der Glasmanufaktur.

0: Also doch Wölke.
1: Der hat zwar noch nicht gestanden, aber wir nehmen ihn in die Zange. Ich denke mal, wir werden ihn heute noch dem Haftrichter vorführen können.
0: Sie müssen das Mädchen finden, Herrgott, noch mal.
1: Wir sind da dran.
0: Ist noch was?
1: Frau Müller-Dietze, wir haben Sie nicht vergessen. Wir hatten gestern beinahe ein Geschenk, ein großartiges. Aber dann kam dieser Wölke dazwischen.
0: Alles okay, Herr Kleinert. Die Arbeit geht natürlich vor. Ich bin doch kein kleines Kind mehr.
1: Naja, aber das Buffet, das Bier, die Käse.
0: Vergessen Sie alle das Jubiläum, das ist ein Befehl. Die Bestellung war für den Quedlinburger Schützenverein. Ich bekomme doch Rabatt. Meinen Sie, ich bestelle 30 Liter Bier für Sie?
2: Chef, das lief vom Chor, das sollten Sie sich noch mal anhören.
1: Muss das sein?
2: Ich denke ja.
1: Können Sie wenigstens den Ton ausmachen?
2: Dann hören Sie ja nicht, was da gesungen wird. War gar nicht so einfach, Vogelmanns Stimme herauszudestillieren.
1: Aber?
2: Ich hab's geschafft.
3: Oh, du, mein Herz, wie bist du schön. Die Wälder, Felder und die Seen.
2: Da.
3: Ich will mein Geld
1: ja?
3: Sofort. Es glänzt also. Im Sonnenschein.
1: Gute Arbeit, Eulenhauer. Hier, das sollten Sie sich mal anhören. Schöne Aufnahme. Was ist das für Geld, von dem Sie da singen?
4: Der Chor hat mein Lied gesungen.
1: O du, mein Herz, wie bist du schön. Das ist Ihr Lied?
4: Genau.
1: Das haben Sie komponiert?
4: Ja. Konstanze hat das Lied für die Glaskugel benutzt. Obwohl es mein Lied ist und nichts bezahlt.
1: Freddy Quinn hat auch nur 400 Mark für Jung und Komm bald wiederbekommen.
4: Sie hätte mich am Umsatz beteiligen müssen.
1: Hm? Sie haben sie erpresst.
4: Erpresst? Ich hab sie ein bisschen eingeschüchtert. Mit der war ja sonst nicht zu reden.
1: Sie waren wütend auf sie.
4: Ich hab Konstanze nichts angetan.
1: Wer dann?
4: Ich hab etwas gesehen am Abend vorher.
1: Was haben Sie gesehen?
4: Ich will niemanden denunzieren. Vor allem niemanden, den ich mag.
1: Herr Vogelmann, raus damit.
4: Ich habe gesehen, dass Heiner Tina in sein Auto gezogen hat und vom Hof gefahren ist. Vorgestern Abend.
1: Was heißt denn gezogen?
4: Er hat sie am Arm gepackt.
1: Das hat er uns gar nicht erzählt.
5: Ich habe vergessen, dass ich Tina mitgenommen habe.
1: Mitgenommen? Sie haben sie ins Auto gezerrt. Das haben Sie vergessen? Wo sind Sie mit ihr hingefahren?
5: Habe ich vergessen.
1: Wissen Sie, wie das für mich aussieht? Sie haben Tina etwas angetan. Konstanze hat das rausbekommen, da haben Sie die auch noch umgebracht. Wölke hat seiner Stieftochter etwas angetan. Wir haben eine Hundestaffel angefordert. Wolter kümmert sich gerade drum. Das Foto von dem Mädchen erscheint in den Abendnachrichten und wird morgen in allen Zeitungen zu sehen sein.
0: Hoffen wir, dass sie noch lebt.
1: Ja.
6: Herr Kleinert, ich habe da eine Zeichnung in Tinas Tagebuch gefunden, vom Honekamp. Sie hat lyrische Textzeilen hinzugefügt von Einsamkeit und Aufgehen in der Natur. Diese Zeilen wiederholen sich. Was ist denn, wenn sie dieses Gefühl mit dem Honekamp verbindet?
1: Frau Degen, die Spusi hat die Autoreifen von Wölke nach Rückständen analysiert. Kein Hinweis auf ein Waldgebiet.
6: Also schauen Sie mal, es geht um diese Zeichnung.
1: Frau Degen, hier wurde wahrscheinlich ein junges Mädchen getötet. Und Ihre Mutter. Ein Verdeckungsmord. Wo haben Sie denn das Tagebuch her?
6: Das lag da, das haben Sie selbst da hingelegt.
1: Ja, dann geben Sie es Eulenhauer.

0: Tina! Gott sei Dank, du lebst.
1: Ja. Wer sind Sie?
0: Clara Degen, Kripo Harz.
1: Kripo Harz? Was wollen Sie von mir? Hat er Ihnen gesagt, wo ich bin?
0: Ja, Herr Wölke. Der weiß, wo du bist?
1: Ich hab's ihm aufgeschrieben. Ist irgendwas mit meiner Mutter?
2: Ja. Ach, Frau Degen gibt sich auch mal wieder die Ehre. Es dauert nicht mehr lange und Wölke wird uns sagen, wo er Tina hingebracht hat. Frau Degen. Ja, Tina. Na Gott sei Dank.
0: Es gab einen üblen Streit mit Edith. Deshalb ist sie mit Wölke weggefahren.
3: Freiwillig. Setz dich.
2: Na, aber Wölke hat sie doch ins Auto gezerrt.
1: Er wollte mich zum Bus bringen.
3: Ich wusste die ganze Zeit, wo sie war.
2: Na, wieso hat er das nicht gesagt?
1: Er sollte nur im Notfall was sagen.
2: Und Polizei ist kein Notfall? Worüber habt ihr euch denn gestritten, deine Oma und du?
1: Meine Mutter hat sich mit meiner Oma gestritten. Oma hatte herausgefunden, dass Mama einen als Erben eingesetzt hatte.
3: Edith war stinksauer. Sie wollte auf keinen Fall, dass die Firma in die Hände von einem skrupellosen Aufsteiger gerät.
1: Ich habe den Hass der alten Frau Feiner nicht mehr ertragen.
2: Ich will Frau Hegemann sprechen. Sofort.
1: Kann ich Heiner sehen?
2: Er muss noch hier bleiben, Tina.
1: Dann warte ich auf ihn.
3: Soll ich mich vielleicht noch?
2: Sie kümmert sich um das Geschenk von Frau Müller-Dietz. Wir brauchen eine neue Kugel.
3: Der wusste die ganze Zeit, wo sie war. Da stimmt doch was nicht.
2: Ach, auf einmal, ja? Für sie war Wölke doch die ganze Zeit unschuldig.
3: Ja, das glaube ich auch immer noch.
2: Sie besorgen jetzt diese Kugel. Meinetwegen bezirzen Sie diesen Glaskünstler.
3: Nein, nein.
2: Bitte?
3: Wölke?
2: Sie wollen ihn mitnehmen? In die Werkstatt? Wölke ist unser Hauptverdächtiger.
3: Ach ja, weil er ja Tina umgebracht hat. Ich bin doch dabei, ich stehe quasi daneben.
2: Na gut. Wenn irgendwas schief geht, dann sind Sie dran. Warum haben Sie uns nicht von dem Streit mit Ihrer Tochter gesagt?
4: Das geht Sie nichts an.
2: Haben Sie die Beherrschung verloren?
4: Durch Ihre Krankheit standen wir uns sehr nahe. Näher als andere Mütter und Töchter. Sie hätte mich fragen müssen, als sie Wölke als Erbe eingesetzt hat.
2: Und das haben Sie ihr gesagt und es kam zum Streit.
4: Ihr Herz hat gerast. Wegen unserem Streit. Aber sie hat die Medikamente genommen und das war wieder gut.
2: War es nicht eher so, dass sie einen Anfall hatte und Sie waren so wütend auf sie, dass Sie ihr zu viel Medikamente in den Hals gestopft haben?
4: Halten Sie den Mund!
2: Das werde ich nicht tun!
5: Chef.
2: Jetzt nicht!
5: Dr. Münster hat seinen Abschlussbericht fertig. Ist wichtig.
2: Wir sind noch nicht fertig.

0: Danke. Du hast Hannah doch aufgeschrieben, wo du hin willst.
1: Er hat's aber niemandem gesagt, obwohl er in Sorge um dich war. Kannst du dir das irgendwie erklären?
2: So. Der Ofen müsste bald soweit sein.
1: Herr Wölke, wieso haben Sie uns nicht gesagt, wo Tina ist? Sie hätte Ihnen doch extra aufgeschrieben, wo sie hin wollte.
2: Dieselbe Farbe, wie immer? Rot?
1: Ja.
3: Ah, Herr Wölke. Ich habe hier eine schöne Überraschung für Sie.
1: Was denn?
3: Der Bericht von Dr. Münster. Hier. Ja, sehen Sie nicht, was da steht? Sie sind unschuldig.
2: Ich brauche meine Brille.
1: Holst du ihm mal seine Brille? Er hat keine. Du hast es geahnt. Wolltest ihn aber nicht verraten?
3: Was geahnt?
1: Herr Wölke. Sie können gar nicht lesen. Sie sind Analphabet.
3: Was?
1: Und wie die meisten Analphabeten haben Sie alles getan, um diesen Umstand geheim zu halten. Weil Sie sich schämen.
3: Ach, deshalb wollten Sie mit Constanze keine neue Rezeptur entwickeln. Da muss man lesen und schreiben können. Ja, und die Umzüge und Trennungen in Ihrem Leben. Wahrscheinlich war es immer kurz davor, dass es auffliegt, ne?
1: Sie hatten noch Angst, dass Tina etwas davon in ihr Tagebuch geschrieben hat.
3: Deshalb wollten Sie es verbrennen. Aber es steht gar nichts drin davon. Gestern hat Constanze sie in Panik gerufen. Ihr Herz hatte ausgesetzt. Sie wollten ihr das Medikament geben, aber sie konnten die Anweisung nicht lesen auf der Dose.
2: Ich wollte sie nicht umbringen.
3: Da kann ich Sie beruhigen. Constanze war schon tot, als Sie versucht haben, ihr die Tabletten zu geben. Die steckten bei der Autopsie noch in ihrer Speiseröhre.
1: Sie sind kein Mörder.
3: Richtig. Wenn überhaupt jemand Schuld hat, dann Edith. Ich denke mal, der Streit mit ihr hat den Herzstillstand ausgelöst. Oh.

0: Rein.
1: Frau Müller-Dietz, es ist noch mal was wegen dem Fall.
0: Was denn?
2: Herzlichen Glückwunsch, Frau Kriminalrätin.
0: Also, vielen Dank. Oh, die ist ja wunderschön. Jetzt habe ich gar nichts vorbereitet. Es ist alles noch im Kühlschrank.
3: Das ist aber nett von Ihnen, das haben wir ja gar nicht verdient.
0: Na, dann hole ich mal den Sekt.
1: Ja, Holter.
2: Ich mach schon.
0: Das wäre nett. Wenn Sie vielleicht auch gleich die Blumen?
2: Ja.
3: Wir haben ja lange nach einem passenden Geschenk gesucht.
0: Ach, das ist ja wunderschön. Toll. Oh. Oh. Verrückt.
4: Bonjour, Paris!

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8: Hanna gesehen, das da gucke mir.
2: Au ja.
8: Oh. Ho, ho.
9: Hier ist SR Info 4. Guten Tag. Bei der Saarbahn gilt ab kommenden Monat ein neuer Fahrplan. Vor allem bei den Schulbuslinien, also den Bussen mit einer 800er Nummer, gibt es Veränderungen. Zum Teil fahren sie anders als vorher oder sie entfallen ganz. Die Saarbahn will mit der Umstellung das Angebot verbessern und sich mehr an den Bedürfnissen der Fahrgäste orientieren.

0: sind jetzt wieder frei für Schülerinnen und Schüler der Klassenstufen 5 bis 9. Die haben nur Unterricht von der ersten bis zur sechsten Stunde. Und dann kann es natürlich durchaus sein, dass die Auslastung nach der siebten oder achten Stunde dadurch geringer ist.
1: Die Saarbahn legt den Schwerpunkt mit dem neuen Busfahrplan stärker auf reguläre Fahrgäste. Wie sich das in der Praxis bewährt, wird sich nach den Sommerferien zeigen.
2: In Paris entsteht ein deutsch-französisches Zentrum für künstliche Intelligenz. Es wird einen Standort in Frankreich und einen in Saarbrücken haben. Das hat das Deutsche Forschungszentrum für künstliche Intelligenz dem SR mitgeteilt. Ziel sei es, KI-Lösungen für die deutsche und französische Wirtschaft zu entwickeln. Bereits jetzt arbeiten das DFKI und das französische Pendant INRIA zusammen. Spitzenkandidatin der Linken im Wahlkreis Saarlouis bei der Landtagswahl 27 ist Kerstin Haas. Nach Parteiangaben wurde sie mit einer Zustimmung von 84% auf Platz 1 der Liste gewählt. Auf Platz 2 kam Marie Maurer, auf Platz 3 Jessica Schatt. Haas sagte nach ihrer Wahl, sie wolle sich besonders um das Thema Gesundheitsversorgung im Saarland kümmern.
1: Die IHK Saarland wird ihr Verwaltungs- und Schulungsgebäude in Saarbrücken abreißen und neu bauen. Das hat die IHK-Vollversammlung gestern Abend mit großer Mehrheit beschlossen. Der bauliche Zustand des rund 60 Jahre alten Gebäudes sei marode. Abriss und Neubau sollen aus einer Hand von einem Unternehmen erfolgen. Die Gesamtkosten werden auf rund 47 Millionen Euro geschätzt. Der Neubau soll in gut 4 Jahren bezugsfertig sein. Die Europäische Umweltagentur hat dem Losheimer Stausee und dem Boostalsee erneut eine ausgezeichnete Wasserqualität bescheinigt. Für die Bewertung werden mikrobiologische Untersuchungen über einen Zeitraum von 4 Jahren erfasst und statistisch ausgewertet. In Deutschland liegt die Überwachung in der Hand der Bundesländer. Sie leiten die Daten an die EU weiter. Auch die Weiher und Seen in grenznahen Frankreich und Luxemburg schnitten überwiegend sehr gut ab. Beim Wasserstoffwettbewerb für Schüler, ausgerichtet von der saarländischen Wasserstoffagentur H2 Saar, hat es 2 erste Plätze bei weiterführenden Schulen gegeben. Das von der Leyen-Gymnasium in Glieskastel und das Saarbrücker Willi-Graf-Gymnasium haben jeweils die höchsten Punktzahlen mit ihrer digitalen Schnitzeljagd zum Thema Wasserstoff erreicht. An das technisch-wissenschaftliche Gymnasium in Dillingen ging der 3. Platz. Insgesamt haben sich 20 Schulen mit 200 Schülern beteiligt.
2: Nach der illegalen Ablagerung im Saarbrücker Naherholungsgebiet Almet hat die Stadt ein Ordnungsverfahren mangels Beweisen eingestellt. Das hat die Verwaltung dem SR mitgeteilt. Es hätten sich keine belastbaren Erkenntnisse über den Verursacher ergeben. Das Verfahren richtete sich gegen die Maxi Sports GmbH, die im Almet die Soccer Arena betreibt. Sie wollte dort einen Profi-Campus mit Rasenplatz errichten. Laut Stadt ermittelt aber die Staatsanwaltschaft noch in der Sache. Die moderne Galerie des Saarlandmuseums in Saarbrücken zeigt ab Samstag eine große Andy Warhol-Schau. Im Mittelpunkt stehen die berühmten Siebdrucke des Künstlers. Die Ausstellung ist bis zum 18. Oktober zu sehen. Und hier sind noch die Wetteraussichten. Heute Nacht meist sternenklar und es kühlt noch mal ab auf 18 bis 13 Grad. Morgen sonnig und zunehmend schwül mit Höchstwerten von 31 bis 35 Grad. Am Freitag erst sonnig, dann ziehen Quellwolken und erste Hitzegewitter auf bis 37 Grad. Auch am Samstag steigt gegen Abend das Gewitterrisiko. Sonntag und Montag bleibt es eher trocken, aber weiterhin mit bis zu 37 Grad sehr heiß. Soweit der erste Nachrichtenüberblick. Wir melden uns mit SR-Info um 5 zurück. Bis dahin.
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0: Zucchini und Ricotta mit dabei. Das ist eine leckere Kombination. Und in gut 5 Minuten werden wir damit loslegen. Hallo und herzlich willkommen bei Kaffee oder Tee an diesem Mittwochnachmittag, an dem wir auch für Ordnung sorgen. Und zwar für Ordnung im Garten, im Badezimmer oder auch im Kinderzimmer. Und das geht mit einem Utensilo. Und so ein Utensilo können Sie auch ganz einfach selbst produzieren. Ich hatte die Hoffnung, dass es jetzt gezeigt wird. Das Utensilo wird es aber nicht. Da ist es. Jawohl, das Utensilo. Genau. Und das wird von Annalena Staufer aus Lichtenau bei Rastatt heute hergestellt. Du hast uns diese Idee mitgebracht. Herzlich willkommen. Schön, dass du da bist.
1: Vielen Dank.
0: Was magst du generell an einem Utensilo?
1: Dass es so vielseitig einsetzbar ist. Ich kann es im Prinzip überall verwenden. Als Campingtasche zum Reisen, für zu Hause, um irgendwelche Dinge aufzubewahren, um Ordnung zu schaffen.
0: Und es ist einfach zu machen, ne?
1: Ganz genau,
0: einfach selbst herzustellen. Mhm. Okay. Was brauchen wir dafür?
1: Machen wir jetzt. Also wir brauchen ein paar Zuschnittteile. Wir brauchen einen Oberstoff und natürlich ein Futter. Die Maße sind auch alle auf der Webseite einzusehen. Da gehe ich jetzt nicht näher drauf ein. Wir haben einen Mittelteil, 2 Seitenteile und diese trapezförmigen Taschenteile.
0: Ja.
1: Das ist für die Seitentasche hier. Und dann haben wir Futterteile, da reicht ein Mittelteil und 2-mal die Seitenteile. Da haben wir keine Innentaschen, aber die Futterteile, die werden mit Einlage verstärkt, damit das Ganze ein bisschen mehr Stabilität bekommt.
0: Also das Innenfutter sorgt für die Stabilität in dem Fall.
1: Genau.
0: Was für eine Art von Stoff nimmst du, damit das Ganze auch im Garten einsetzbar ist oder auch im Badezimmer?
1: Grundsätzlich würde ich immer eine unelastische Webware verwenden, also jetzt kein Jersey-T-Shirt-Stoff, damit es irgendwie ausleiert.
0: Muss aber nicht speziell beschichtet sein oder so.
1: Muss nicht, kann. Das ist jetzt zum Beispiel so ein Regenmantelstoff,
0: ist
1: der ist natürlich auch wasserabweisend.
0: Ja, genau. Für den Garten besonders gut geeignet dann.
1: Oder auch fürs Badezimmer kann das natürlich praktisch sein. Jawohl.
0: Okay.
1: Den Boden verstärken wir zusätzlich nochmal mit einer Schabrackeneinlage, damit es auch gerade hier unten noch mal ein bisschen mehr Stabilität kriegt.
0: Eine Schabrackeneinlage?
1: Schabrackeneinlage nennt sich das, genau.
0: Bislang kann ich den Begriff Schabracke nur für Menschen, die nicht so ansehnlich sind.
1: Ja, auch das.
0: Wieso heißt das denn Schabracke?
1: Das weiß ich tatsächlich nicht. Das müsste ich jetzt recherchieren. Ich weiß nur, dass es so heißt und dass es Form und Stabilität gibt.
0: Sehr gut.
1: Genau.
0: Also, Schabrackeneinlage ist in der Mitte platziert.
1: Die ist im Futter drin.
0: Genau.
1: Wir nehmen uns für die ersten Arbeitsschritte unser Mittelteil ran. Was wir auch brauchen, sind ein bisschen Gurtband für die Griffe hier seitlich. Da kann ich entweder fertiges Band nehmen oder aber ich stelle mir selbst sowas her aus einem Stoff, den ich verstürze.
0: Einfach, damit ich es besser transportieren kann.
1: Genau, damit man irgendwo was hat zum
0: Würde auch ohne Greifen gehen, aber mit gut ist praktisch.
1: Geht auch ohne, aber dann es ist ein bisschen praktischer, wenn es Enkel hat. Genau, die positioniere ich 5 cm von der Seitennaht und 2,5 cm von oben.
0: Sind das abwaschbare Stifte, mit denen du dann arbeitest?
1: Genau, das ist jetzt so ein Hitzestift. Wenn ich da mit dem Bügeleisen dran gehe, dann löst er sich auf.
0: Okay.
1: Genau, und wenn ich es auf der anderen Seite, wir machen das jetzt absichtlich so, dass das hier ein bisschen absteht.
0: Man soll ja reingreifen können, ne?
1: Ganz genau, weil wenn das anliegen würde, würde ich es nicht gut greifen können.
0: Ja.
1: Ja. Und wenn wir das angenäht haben, das kann ich entweder einfach mit 2 Stichen.
0: Das ist die einfache Variante?
1: Das ist die einfache Variante. Hier an dem fertigen Teil sieht man, dass ich da
0: zum Kreuz
1: auch über Kreuz genäht habe. Dann wird es einfach noch mal ein bisschen haltbarer, fester.
0: Und sieht noch ein bisschen schicker aus.
1: Sieht auch schicker aus, finde ich auch.
0: Okay.
1: So, als nächstes machen wir die Seitentaschen. Dafür brauche ich diese trapezförmigen Zuschnittteile.
0: Die sind trapezförmig, damit sie auch ein bisschen gefüllt werden können, damit sie vorstehen.
1: Genau, genau. Auch da selbes wie bei den Griffen. Wenn das einfach glatt anliegen würde, dann könnte ich da schon auch was reinfächern. Aber ja, ich hätte es ein bisschen schwieriger. Genau, da fangen wir an, die Oberkante zu säumen. Dazu schlagen wir 1 cm ein und um und nähen das ab.
0: Ja.
1: Das sieht dann so aus, wenn es fertig ist.
0: Hast du 2-mal eingeschlagen?
1: Genau, 2-mal. Also wir schlagen einmal um und nochmal um, dass die Schnittkante versteckt ist.
0: Okay.
1: So. Und dann nehme ich mir das gerade Seitenteil und stecke dieses trapezförmige Teil hier auf. Da fange ich unten an. In den Ecken.
0: Also das, was jetzt unten liegt, ist im Prinzip die Außenseite der Tasche, des Utensilos.
1: Genau.
0: Und dann kommt die Tasche noch wieder außen rum.
1: Da außen drum.
0: Ja, okay.
1: Genau, weil ich die ja hier seitlich.
0: Genau, und die, Seitenteil des Utensilos ist gerade geschnitten und das andere ist trapezförmig.
1: Das ist gerade und das andere ist trapezförmig und die mache ich jetzt passend, damit die Tasche dann eben so ein bisschen abschließt.

0: Legst jetzt richtig auf die Kante drauf und dann steht die Tasche eben entsprechend ab.
1: Genau, also hier habe ich jetzt die Kanten paarig und jetzt die dritte Kante. Wenn ich die jetzt anstecke, dann sieht man, wo die Reise hingeht.
0: Ja.
1: Dann wölbt sich das so ein bisschen.
0: Genau.
1: Damit die Tasche auch befüllt werden kann. So, das stecke ich mir fest und nähe es dann mit einem großen Stich erstmal ab. Einfach damit es hält. Das sieht dann so aus. Und dann kann ich es weiter verarbeiten und ans große Taschenteil dran nähen.
0: Brauche ich einen besonderen Garn dafür?
1: Nee, ganz normales Universalnähgarn, auch eine Universalnadel, außer ich verwende jetzt so einen beschichteten Stoff. Da kann es sein, dass man eine Mikrotex-Nadel braucht. Die sind besonders spitz und fein, dass es keine Löcher in den Stoff reißt. So, und dann kommt der eigentliche Clou.
0: Genau, jetzt geht es langsam an die Nähmaschine.
1: An die Nähmaschine.
0: Alles andere war bis hierhin vorbereitet.
1: Genau. Also, dieses große Mittelteil, da markiere ich mir die Hälfte, also die Mitte.
0: Wir sind jetzt hier beim Innenfutter.
1: Ich mache es jetzt am Futter vor, das passiert aber beim Oberstoff in derselben Weise.
0: Und Sie zu Hause wissen noch, wie das Mittelteil heißt von dem Innenfutter? Das ist die Schabrackeneinlage.
1: Genau. Dieses gerade Seitenteil, da habe ich auch die Mitte markiert und das stecke ich mir jetzt rechts auf rechts erstmal hier dran. Mhm. Und jetzt nähe ich als erstes diese kurze Kante. Wichtig hierbei ist, ich fange hier auch bei einem Zentimeter erst an und ende auch hier hinten einen Zentimeter, bevor das Schnittteil endet. Ich erkläre gleich auch, wieso. Jetzt nähen wir das erstmal fest.

0: Jetzt wolltest du noch einen besonderen Kniff zeigen, und zwar hier in der Ecke.
1: Genau, ne? Das kommt jetzt. So, jetzt drehe ich mir das Ganze um, dass ich nicht die Nahtzugabe von dem kurzen Seitenteil sehe, sondern von dem großen Teil. Und da zwicke ich jetzt die Nahtzugabe bis kurz vor die Naht ein.
0: Ja, warum?
1: Weil ich jetzt das Teil drehe und das hier an die kurze Kante nähe.
0: Okay.
1: Das ist die Seitennaht jetzt im Prinzip.
0: Damit das dann schön quadratisch bleibt.
1: Genau, damit ich das hier gut um die Ecke legen kann, damit ich hier unten schön die Ecke ausnähen kann.
0: Und damit jetzt wieder ringsrum genäht?
1: Genau.
0: Und dann ist das Ganze...
1: Und im Futter muss ich darauf achten, dass ich eine 10 cm Öffnung lasse.
0: Die sogenannte Wendeöffnung, ne? Weil das genau. Die Innenseite ist. Ja, okay.
1: Und wenn ich das nachher habe, dann kann ich das fertige Futterteil mit dem... der Außentasche verheiraten, indem ich das ineinander stülpe, rechts auf rechts. Dann wird die Oberkante noch abgenäht.
0: Und dann wird es gewendet.
1: Dann wird es gewendet und die Öffnung verschlossen.
0: Prinzip ist klar.
1: Und dann
0: kein Hexenwerk, auch an der Nähmaschine. Man muss nur wissen, wie man es genau machen muss. Und dafür muss man die einzelnen Arbeitsschritte kennen. Und die haben wir genau aufgeführt bei uns im Netz unter kaffee.de. Super. Danke dir für den Besuch heute, für diese kreative Idee rund um die Utensilos für jeden möglichen Bereich. Also egal ob Badezimmer, Spielplatz oder auch Garten. Danke dir für den Besuch.
1: Dank.
0: Jetzt holen wir uns die Sommerlaune auf den Teller mit einem leckeren Gebäck, welches auch eine tolle Beilage für einen Grillabend sein kann. Idee kommt von Jörg Schmidt. Herzlich willkommen, Bäckermeister aus Gommeringen. Schön, dass du bei uns bist. Du willst uns einen Strudel backen. Was ist das Wichtigste, damit der Strudel richtig gut wird?
2: Ja, also das Geheimnis eines guten Strudels ist ja nachher, dass es schön dünn ist, schön blätterig ist, auch einen Crunch hat. Ne? Und deswegen ist der Teig eigentlich essentiell. Und der ist super universell einsetzbar. Also ob süß, ob herzhaft. Im Strudel ist ja alles möglich.
0: Genau, also beim Grillabend natürlich deftig. Deswegen wird es heute die deftige Variante geben. Teigzutaten sind übersichtlich. Ne? Wir haben, Mehl, was haben wir noch?
2: Genau, also erstmal brauchen wir Wasser,
0: ja.
2: Eis gekühlt, wichtig, weil der Strudelteig hat eine extrem lange Knetzeit, damit sich das Klebereiweiß, also das Gluten, im Teig ausdehnen kann. Und damit er lange knetet, der wird ja beim Kneten immer ein bisschen wärmer. Ja, und damit ich ihn so lange laufen lassen kann, sollte das Wasser wirklich möglichst kalt sein.
0: Ja.
2: Dann etwas zerlaufene Butter für die Geschmeidigkeit.
0: Die auch nicht direkt vom Herd kommen sollte, sondern schon...
2: Das ist ja kontraproduktiv mit dem kalten Wasser, gehen uns genau. Also natürlich die Butter auflösen und wieder etwas abkühlen lassen.
0: Runterkühlen lassen, bevor sie hart wird wieder.
2: So ist es. Dann Weizenmehl,
0: ja.
2: Type 55. Oder was ich ganz gerne nehme, ist Manitoba-Mehl. Das ist ein spezieller Weizen aus Kanada.
0: Ja.
2: Normal sind wir total für regionale Produkte. Aber in dem Fall ist es so, dass die eine Stickstoffdünnung haben. Auch das kann man ökologisch gesehen kritisch sehen. Aber das Eiweiß, also der Glutengehalt, den die über diese Erntemethode machen, der ist halt unfassbar hoch. Das heißt, dieses Mehl, das man so nimmt für diese neapolitanische Pizza, weißt du, dass der ran so

0: Ja. So, das ist das, ja.
1: Genau. Okay. Mhm. So, dann brauchen wir ein bisschen Ei. Und zum Schluss nur Salz. Hier kommt ja kein Triebmittel rein in den Teig. Mhm. Das ist also die Besonderheit eines Strudelteigs.
0: Weil der gar nicht großartig aufgehen soll, ne?
1: Gar nicht, genau. Ja. Im Prinzip einfach gar nicht. Und jetzt kommt wirklich eine gewisse Geduldsprobe. Also ich habe das vorhin mal gestoppt, als ich den Teig getestet habe. Ich habe den über 20 Minuten geknetet. Also wenn ihr glaubt, er ist fertig, dann noch 5 Minuten.
0: Ab wann glaubt man denn, dass er fertig ist? Sieht man das oder woran erkennst du das?
1: Es gibt ja immer diesen Indikator, dass der Teig sich vom Kessel löst und dann sollte er, glaubt man, der ist fertig. Das stimmt bei manchen Teigen, manchmal halt auch nicht. Der einzige Test, der wirklich gut funktioniert, den werden wir nachher auch gemeinsam noch machen, ist die sogenannte Fensterprobe. Ja. Das heißt, nach dem Kneten nehmen wir ein Stück Teig heraus und ziehen das zwischen den Fingern raus.
0: Okay.
1: Und wenn das passt, dann ist der Teig soweit auch gut.
0: Okay, also besonderes Mehl sollten wir haben und wir müssen die entsprechende Zeit haben, weil es eben 20 Minuten
1: ist. Ja, einfach hier ein bisschen Geduld. Es ist überhaupt nicht schwierig. Man muss sich nur die Zeit auch nehmen, das vernünftig zu machen.
0: Ja.
1: Weil wenn wir das jetzt hier nicht richtig machen, dann werden wir den Strudelteig nicht so gut ausziehen können. Dann wird er uns reißen und das ist natürlich dann kontraproduktiv.
0: Kann ich den Strudelteig auch einen Tag vorher machen?
1: Oder schwierig. Das Klebereiweiß baut ja dann ab. Also Strudelteig wäre schon so eine Sache, wirklich frisch machen, dann eine kurze Entspannungszeit einplanen, aber das war es dann auch.
0: Das heißt, das Thema Einfrieren hat sich dann auch erledigt beim Strudelteig. Den musst du wirklich frisch verarbeiten.
1: Würde ich nicht machen, nein. Ich glaube nicht, dass, also ich habe selber wenig Erfahrungswerte damit. Was gut funktioniert, ist den fertigen Strudel einfrieren. Also wenn es die Füllung zulässt, den kann man wirklich wunderbar vorbereiten. Das taugt dann, aber den Teig kann ich mir nicht vorstellen, dass das gut rauskommt.
0: Okay. Gut. Jetzt geht es an die Füllung und da lernen wir, ein guter Bäcker muss auch kochen können, oder?
1: Hin und wieder werde ich genötigt, das zu tun. Nee, also wir haben jetzt hier für eine Gemüsefüllung entschieden mit ein bisschen Zwiebeln, welche wir jetzt anschwitzen. Mhm. Dann haben wir Zucchini geraspelt und was wir schon gemacht haben, ist dann Spinat zusammenfallen lassen, also einfach auch angedünstet. Und ich nehme da hier gern auch den Babyspinat.
0: Ja.
1: Also ich finde, der schmeckt nicht ganz so erdig. Und du kannst halt auch die Stiele, also ich bin einfach zu faul, um die Stiele abzuschneiden. Ja. Da kannst du die einfach gut mitbenutzen und gibt einen guten Geschmack rein.
0: Also möglichst einfach machen an der Stelle.
1: Genau. Mhm. Und wer jetzt aber hier sagt, okay, ihm taugt da irgendwas nicht, die Zutaten sind natürlich komplett variabel. Also man kann sich da einmal komplett durch den Garten durchtesten.
0: Ja. Als ich das gelesen habe, das Rezept, habe ich mich so ein bisschen ans türkische Börek erinnert gefühlt. Ist das vergleichbar? Sind ja diese Börek-Stangen, ne, du weißt, und dann mit Spinat und Schafskäse gefüllt. Ist das ähnlich?
1: Also es ist so historisch nicht so ganz 100% belegt, aber man glaubt ja auch, dass der Strudel aus dieser Familie kommt. Also über das Osmanische Reich bis nach Wien, wo der Apfelstrudel ja im Prinzip seine Heimat hat.
0: Ach so.
1: Und deswegen sind diese Gebäcke artverwandt. Also
0: die Österreicher haben sich das von den Osmanen geholt.
1: Weiß ich. Ich bin ja kein historischer Fachmann, aber so kenne ich die Geschichte.
0: Könnte natürlich sein, ne?
1: Würde auch Sinn machen erstmal, ne?
0: Okay. Das Ganze muss wie lange in der Pfanne vor sich hin köcheln?
1: Es muss einfach nur ein bisschen angedünstet werden, die Zwiebeln ein bisschen Geschmack bekommen. Und dann ist wichtig, dass wir das Gemüse gleich kalt stellen, weil die Füllung sollte nachher möglichst nicht warm sein.
0: Mhm, damit der Teig gar nicht mit reagiert, sondern damit das gemeinsam erst im Ofen passiert. Gut, und gleich kommt in die Füllung auch noch Ricotta und Parmesan da rein. Und dann geht es weiter bei uns. Und es muss natürlich Original-Parmesan sein, wenn wir schon mit Parmesan arbeiten. Und der muss bestimmte Kriterien erfüllen, dieser Parmesan, damit er überhaupt so genannt werden darf.
2: Das hier ist echter Parmesankäse, Parmigiano Reggiano. Nur in einer bestimmten Region Italiens darf er produziert werden. Alles andere auf der Welt ist Fake.
3: Nach meiner Frau kommt gleich der Parmesan. Er ist meine Geliebte.
4: Ohne Handarbeit geht hier gar nichts.
2: Was also macht Parmesan so besonders und wie wird er hergestellt? Parmigiano Reggiano darf nur in einem ganz bestimmten Gebiet im Norden Italiens hergestellt werden. Die Milchkühe fressen ausschließlich Heu und Gras. Silofutter und tierische Zusätze sind nach den Regeln des Parmesan-Konsortiums verboten. Die Milch für Graziano Poggiolis Käse kommt unter anderem von dieser seltenen Rasse weißer Kühe aus Modena. Der 71-Jährige leitet eine Käsekooperative in den Hügeln des Apenningebirges, die Bio-Parmesan herstellt.
3: Dieses Gebiet bewahrt seit nunmehr 1000 Jahren besondere Bedingungen. Das Klima, die Luft, das Wasser, die gesamte Umgebung. Das ermöglicht es uns, einen naturbelassenen Käse herzustellen.
2: Nur Rohmilch darf verwendet werden. In Kupferkesseln wird sie schonend erwärmt. Hinzu kommen Molkeferment und Lab,

0: Ein Enzym aus Kälbermägen, das die Milch gerinnen lässt. Mit der sogenannten Käseharfe zerstückeln die Käsemacher die verdickte Milch. Sie darf auf keinen Fall zu heiß werden.
1: Man muss aufs kleinste Detail achten. Das ist das Geheimnis. Wir fühlen, wenn die Milch gerinnt. Nach dem Erhitzen wird die Form kompakt.
0: Für ein Kilo Käse braucht man 15 Liter Milch. Mit einem Leinentuch wird der 80 Kilo schwere Leib aus dem Kessel gehoben und geteilt.
1: Wir nennen sie Zwillinge. Denn aus dieser Masse gewinnen wir zwei Laibe Parmesankäse.
0: Diese werden in Formen gepresst und bekommen die Plakette des Parmesan-Konsortiums, das regelmäßig die Qualität des Käses überprüft. Schon jetzt erhält der Käse den typischen Aufdruck, an dem man einen echten Parmesan erkennt.
2: Das ist die Identifizierungsmatrize, die diese Laibe dauerhaft kennzeichnet.
0: Zuletzt kommt der Käse in ein Salzbad, das ihm seine Feuchtigkeit entzieht.
2: 20 Tage bleiben sie hier in der Salzlake. Aber bis das Salz ins Zentrum des Käseleibs kommt, dauert es 6-7 Monate.
0: Mindestens 12 Monate lagern die Laibe in großen Reifehallen. Für die perfekte Reifung werden sie regelmäßig gewendet und gebürstet. Jeder einzelne Laib wird auf seine Qualität geprüft mit Spezialhammer und Gehör.
2: Beim Klopfen kann man hören, ob es Hohlräume oder Risse im Inneren gibt.
0: Nur erfolgreich geprüfte Laibe bekommen das Gütesiegel echter Parmigiano Reggiano. Andernfalls wird der Käse minderwertig vermarktet. Über 4 Millionen Laibe wurden 2022 im Produktionsgebiet hergestellt, fast die Hälfte für den Export. Doch obwohl der Markenname geschützt ist, gibt es viele Fälschungen und Parmesan-Imitate. Das Konsortium schätzt den jährlichen Umsatz mit Fake-Parmesan auf rund 2 Milliarden Euro.
2: Kein Käse sollte als Parmesan bezeichnet werden, der es nur vorgibt. Das ist meiner Ansicht nach eine Täuschung des Verbrauchers.
0: Das Öffnen eines Parmesanleibs ist eine langwierige Prozedur. Graziano bricht ihn mit diversen Spezialmessern vorsichtig auf.
2: Es ist immer sehr aufregend, einen neuen Laib aufzubrechen. Ich bin sehr gespannt, wie er ist. Zum Glück ausgezeichnet.
0: Parmesan wird gebrochen, nicht geschnitten. Der Kilopreis 18 bis 35 Euro, denn je älter er ist, desto teurer und aromatischer.
3: Ja, und bei uns ist der Parmesan heute Teil der Füllung im Strudel, zusammen mit Mascarpone und mit Ricotta.
4: Ist das richtig?
3: Ja, dann lass uns mal weitermachen. Wir haben ja den Spinat schon ein bisschen angebraten, Zwiebeln und Zucchini schon angebraten. Die kühlen jetzt runter, weil du sagst, das muss alles kalt sein.
4: Genau, wenn wir das jetzt warm in diese Frischkäsemasse geben würden, hätten wir überhaupt keine Textur mehr.
3: Ja. Ja,
4: deswegen muss das gut erkaltet sein. Und jetzt bereiten wir parallel eben diese Frischkäsemasse vor. Das heißt, richtigerweise eben Ricotta und Mascarpone.
3: Warum nimmst du zwei verschiedene Käsesorten?
4: Mascarpone ist ja ein Sahne-Frischkäseprodukt und Ricotta ein Molke. Und die haben einfach einen anderen Geschmack auf der Zunge. Und ich finde, also die Mascarpone bringt so die Cremigkeit rein, deswegen möchte ich die eigentlich drin haben. Aber ernährungsphysiologisch wäre der Ricotta besser.
3: Ah, das heißt, der Ricotta ist sozusagen die gesunde Variante da drin.
4: Genau.
3: Wenn es ginge, würdest du am liebsten nur Mascarpone nehmen.
4: Für Geschmack wäre es mega, ne? Und dann eben der angesprochene Parmesan gerieben.
3: Ja, okay. Frisch gerieben natürlich am besten, ne?
4: Am besten frisch gerieben,
3: genau. Kaufen, jawohl.
4: Ja, der gibt ein ganz anderes. Man riecht das jetzt hier auch brutal. Ne? Der ist frisch gerieben, wie gut ja. Das, wie gut das, wie der Geschmack rauskommt.
3: Ein großer Parmesan-Freund.
4: So, jetzt nehmen wir ein bisschen Zitrone rein für eine gewisse Frische. Mhm. Ich finde, es ergänzt sich auch mit dem Spinat hervorragend. Wenn man so ein bisschen eine Säure reinkriegt.
3: Wenn ich eine Limette zu Hause hätte, könnte ich die auch nehmen.
4: Natürlich.
3: Kein Unterschied, gut.
4: So, ein bisschen würzen. Jetzt haben wir vorbereitet Pinienkerne. Mhm. Ich finde es immer auch gut, wenn du so eine Textur noch reinkriegst. Und wenn man, egal welche Ölprodukte, also alles, woraus man Öl pressen kann, nennen wir Bäcker Ölsaaten oder Nüsse. Und die werden immer bei uns angeröstet. Das hebt den Geschmack
3: viel besser. Unfassbar. Aber jedes Mal, wenn ich am Nussregal stehe und kaufe Pinienkerne, dann schmerzt es mich, weil sie so teuer sind.
4: Das ist wohl wahr. Also man könnte jetzt auch was anderes nehmen. Ja. Ich finde, Mandeln würden auch vielleicht auch ganz gut passen.
3: Okay.
4: Aber geschmacklich passt halt
3: Pinienkerne. Ist schon am besten.

0: So, und jetzt schon vorbereitet und abgekühlt. Unser Gemüse. Mhm. Geben wir es im Ganzen hier rein.
1: Also sollte schon so eine halbe Stunde im Kühlschrank gewesen sein, genau, dass die Temperatur raus ist.
0: So, das vermischen wir jetzt nur lose. Jetzt machen wir hier ein bisschen dreimal ein Gelb.
1: Das weil du ein bisschen Bindung drin haben möchtest?
0: Genau, wenn es natürlich backt, dann stockt das Ganze und macht die Füllung dann eben auch bissfest.
1: Kompakt, ne? Mhm.
0: Und noch ein bisschen ganzes Ei. Und jetzt ist so eine Frage der Konsistenzen. Da braucht man jetzt ein bisschen Gefühl dafür, sage ich mal. Wenn jetzt alles vermengt ist, dann darf das nicht zu weich sein. Ja? Ja. Aber ich möchte es auch nicht zu trocken machen, weil dann nimmt mir das ja auch die Saftigkeit aus dem Strudel raus. Mhm. Deswegen, da muss man sich so ein bisschen einstellen. Und dazu nehme ich ganz gerne Semmelbrösel. Ja. Ich gebe jetzt also so viel Semmelbrösel hinzu, dass ich eine gewisse Textur hinkriege. Aber nicht mehr als nötig.
1: Ja, ja, ja. Es soll noch schlonzig sein, aber es soll nicht matsch. Also ich habe schon verstanden. Du nimmst Panko-Mehl in diesem Fall, ne?
0: In dem Fall immer Panko-Mehl. Ja. Also der Bäcker nimmt ja Semmelbrösel. Habe ich einen Haufen davon.
1: Natürlich, ja.
0: Und dann nicht vergessen, bitte nicht zu viel reingeben, weil es muss erstmal kurz quellen. Das dauert auch einen
1: Moment. Sieht noch nach, ne?
0: Genau, also jetzt lieber kurz warten, mal 3 Minuten quellen lassen und dann nochmal nachstellen. Mhm. Wie jetzt alles rein. Dann wäre es schade, wenn es zu trocken wird.
1: Okay.
0: So, die Zeit können wir schon mal nutzen.
1: Genau, der Teig.
0: Da war es vorbereitet.
1: Den hast du kalt gestellt und du hast ihn mit Öl eingerieben. Warum mit Öl eingerieben?
0: Der Erzfeind eines Strudelteigs wäre, dass es hautet. Also so eine, kennst du, wenn Teig so rumsteht?
1: Ja, ich weiß.
0: Kriegt Luft zu, kriegt so eine Haut.
1: Das ist ja bei Pizzateig auch so.
0: Genau. Bisschen. Und wenn der eine Haut hat, dann können wir den nachher nicht mehr ziehen. Der wird unweigerlich reißen.
1: Okay.
0: Und deswegen pinseln wir den ganz behutsam mit Öl ein und das tupfen wir jetzt auch so ein bisschen ab wieder. Mhm. Und jetzt fangen wir schon mal an, den vorzurollen. Magst du mal das Wellholz reichen?
1: Ja, bitte. Das heißt, er wird jetzt ein bisschen ausgerollt und gleich wird er dann gezogen. Ne? Gut, dann rollst du ein bisschen vor und ich bin zum Ziehen dann wieder bei dir.
0: Ich hoffe.
1: Ja? Der Erzfeind des Strudelteigs ist die Haut.
0: Ja, der Luftzug, der die
1: Luftzug.
0: Haut
1: macht. Wir sehen uns gleich wieder. Der Strudel, der kommt heute bei uns später in den Backofen. Und als Konkurrenz zum Backofen gibt es mittlerweile in vielen Haushalten ja die Heißluftfritteuse, den Airfryer. Die sind voll im Trend. Was sie wirklich können und worauf sie beim Kauf achten sollten, das klären wir hier in Kaffee oder Tee so gegen 5:30. Es gibt ja viele Geräte in der Küche, die uns die Arbeit erleichtern und die wir tagtäglich brauchen. Aber es gibt auch etliche, die wir zwar gekauft haben, aber dann vielleicht nie wieder nutzen. Eierkocher zum Beispiel. Klingt erstmal praktisch, aber Eier kann man natürlich auch im Kochtopf kochen. Die Brotbackmaschine, die braucht der Bäcker natürlich gar nicht. Der sagt, ja, ich kann das Brot ja wunderbar auch im Ofen backen. Eismaschine, Sandwichmaker, Crepepfanne, Waffeleisen, Brotschneidemaschine, Multifunktionsmaschine und. Was haben wir nicht alles zu Hause rumstehen? Wie ist das bei Ihnen? Und welches dieser Geräte, dieser Küchenhilfen ist denn Ihr Liebstes? Welches nutzen Sie am häufigsten? Das möchten wir gerne von Ihnen wissen. Also was ist Ihr Top unter den Küchengeräten und welches steht nur rum und staubt zu? Was ist Ihr Flop bei den Küchengeräten? Was brauchen Sie eigentlich gar nicht? Was war so ein typischer Fehlkauf? Also Ihr Lieblingsgerät, top. Und das Schlechteste, was Sie zu Hause haben, der Flop. Das interessiert uns. 0180 229 1545 oder gerne auch per Mail unter studio@kaffee-oder-tee.de. Wir interessieren uns für die Tops und Flops bei Ihren Küchengeräten. Seit letzter Woche läuft die Fußball-Weltmeisterschaft und das auch auf allen verfügbaren Kanälen. Und alle, die nicht so gerne Fußball gucken, die brauchen vielleicht ein Alternativprogramm. Und das bekommen Sie heute bei uns, denn wir haben tolle Streaming-Tipps für Sie. Carsten Umlauf ist bei uns. Herzlich willkommen aus der SWR-Kulturredaktion, der sich mit den entsprechenden Angeboten auseinandergesetzt hat, was man so jederzeit abrufen kann in den verschiedenen Portalen, in den Mediatheken. Du hast verschiedene Dinge für uns im Angebot, Neuentdeckungen und Wiederentdeckungen. Mit was möchtest du beginnen?
2: Mit einer Wiederentdeckung. Das ist die Serie This Is Us. Ist vor 10 Jahren rausgekommen, die erste Staffel. Mittlerweile gibt es 6 Staffeln. Die kann man am Blog sehen oder zumindest jetzt alle hintereinander sich angucken. Und es geht letztendlich um ein Paar, Jack und Rebecca, und ihre Kinder. 3 Kinder haben sie. Und die Story beginnt am 36. Geburtstag der Kinder. Die sind natürlich schon groß. Und die haben alle so unterschiedliche Krisenmomente, die sie durchleben. Fragen sie sich, wie sind sie dahin gekommen? Was ist das der Sinn des Lebens, den sie sich vorgestellt haben? Und dann gibt es parallel auch Rückblenden zu der Zeit, wo sie geboren wurden. Das war nämlich der 36. Geburtstag ihres Vaters. Und damit geht's los.
1: Also Sie haben 36 Jahre Lebenserfahrung. Richtig. Und das geht zurück eben auch, als Sie auf die Welt kamen. Wir können mal reinschauen, wie das war, als die auf die Welt kamen.
3: Das ist der absolut größte Moment in Ihrem Leben. Okay? Wer von Ihnen ist jetzt schwanger? Der sieht gesund aus.
4: Hast du gehört, Baby? Wir haben ein Jungs.
5: Da stimmt irgendwas nicht.
3: Geben Sie ihr Sauerstoff, bitte.
4: Was ist los?
3: Es kommt zu Komplikationen, Jackie. Wir haben das dritte Baby verloren. Ja, aber Sie haben zwei hübsche, gesunde Kinder, Jackie. Es vergeht kein einziger Tag, an dem ich nicht irgendwann an das Kind denke, das ich verloren habe. Sehen Sie sich die Babys an. Die freuen sich, ihren Vater kennenzulernen. Ich habe das Gefühl, dass sie einen guten haben.
6: Happy Birthday to you.
4: 36.
5: Du siehst nicht aus wie 36. So ein Scheiß.
1: Und ich glaube, wir dürfen das an der Stelle ein bisschen spoilern. Drei Kinder, eins ist bei der Geburt gestorben, aber sie haben dann noch eins adoptiert. Ne? Deswegen
2: genau, das am gleichen Tag gefunden wurde vor einer Feuerwache und dann abgegeben wurde. Und das adoptieren sie am gleichen Tag, sagen, wir wollten mit drei Kindern hier rausgehen aus dem Krankenhaus. Und das tun sie. Und die Story ist, wie sich diese Kinder, diese Familie entwickelt. Und da gibt es natürlich auch viele traurige Momente dabei.
1: 10 Jahre schon alt. Ja. Warum fasziniert dich diese Familienserie bis heute?
2: Weil sie so ehrlich ist irgendwie. Also es ist, wirkt sehr authentisch. Manche haben geschrieben, wahnsinnig normal. Ich würde sagen, unfassbar sympathisch ist die erzählt, die Geschichte. Und sie scheut sich nicht, auch die traurigen Momente zu zeigen. Viele Leute heulen da regelmäßig. Und dann gibt es aber gleichzeitig auch wieder komische Szenen. Und es geht einfach darum, wie diese Familie versucht, durchs Leben zu kommen, wie sie versuchen, sich gegenseitig und anderen Menschen gut zu tun. Im Grunde eigentlich ist es eine sehr positive Haltung, die dahinter steckt. Und das finde ich immer noch sehr schön anzuschauen.
1: Und der Aufhänger ist ja immer ein Geburtstag, ne? Genau. In jeder Staffel. Warum klappt das so gut?
2: Ja, weil es sich sehr gut eignet, weil der Vater eben am gleichen Tag Geburtstag hat wie die Kinder. Und dann merkst du oft gar nicht, wo die Rückblende ist. Du startest am 36. der zweiten Staffel ist es dann der 37. Geburtstag. Und dann gibt es den Schnitt und dann bist du am Geburtstag des Vaters. Und die Kinder sind noch ganz klein und ganz jung. Und dieser Mix, dieses Spiel mit den Zeitebenen, das zeichnet die Serie auch aus.
1: Ja, man braucht auch ein bisschen, bis man da durchsteigt, ne? Bis man weiß eigentlich, wer
2: ist. Es ist immer so auch ein Spiel damit, habe ich das jetzt richtig verstanden? Und am Ende von der Folge merkst du dann, okay, so war es eigentlich gedacht.
1: Und warum ist das kein Hollywood-Glamour, sondern wirklich das echte Leben? Wie schaffen die das?
2: Ja, es ist nicht übertrieben, finde ich. Es ist nicht überhöht. Du hast keine so eine Heldenfigur, wo du denkst, das wird jetzt so dramatisiert dargestellt, dass es am Ende auch irgendwo ein großes Happy End geben muss. Es sind viele kleine Enden, die auch nicht immer happy sind. Aber so diese ständige Entwicklung von den Figuren, das ist eben nicht so der große Hollywood-Schinken, sondern das ist, auf Deutsch heißt es, glaube ich, das ist Leben oder das ist das Leben. Mhm. Und die Idee steckt da auch so ein bisschen dahinter. Und es ist trotzdem nicht langweilig.
1: Ja, und da kann man richtig viel sehen. Weil
2: 106 Folgen.
1: Weil alles verfügbar ist, genau. Wo kann ich es denn sehen?
2: In der ZDF-Mediathek.
1: Ist okay, so. Also in der Mediathek kostenlos verfügbar. Gut, dann haben wir eine weitere Serie, die dich in den Bann gezogen hat. Was erzählt diese Serie, die nächste?
2: Ja, Beef ist die Serie. Da geht es um einen Streit. Englisch Beef heißt ja Streit, übersetzt. Mhm. Ausgangspunkt ist, das ist jetzt auch die zweite Staffel, die schon zu sehen ist, ist ein Streit in einem Country Club. Ein Ehepaar des Geschäftsführers und seine Frau streiten sehr heftig. Und das bekommt ein junges Paar mit, die dort angestellt sind, bei diesem Golf-Tennis-Club. Und wissen erstmal nicht so genau, was sie anfangen sollen damit und denken dann aber, das Beste ist eigentlich, die zu erpressen und zu sehen, dass sie selber auch was davon haben letztendlich. Und wie das Ganze sich entwickelt untereinander, sehr viel schwarzer Humor, sehr komisch und auch sehr lebensnah.
1: Okay, wir haben auch davon einen kurzen Eindruck.
7: Sind Sie und Josh glücklich verheiratet? Tief in unserem Inneren haben wir beide gewusst, dass uns das nur vorübergehend ablenkt.
8: Ablenkt wovon?
7: Dem unermesslichen Schmerz zu wissen, sich den Falschen ausgesucht zu haben? Scheiße, habe ich das denn nicht früher gesehen?
1: Es ist auch Drama mit dabei, ne?
2: Ja. Es ist auch Drama mit dabei, geht auch ganz schön zur Sache teilweise. Und so wie du gehört hast, habe ich mir den Falschen ausgesucht. Es geht schon um Beziehungen an sich. Ne? Dieses junge Paar, was total verliebt ist und sich gar nicht vorstellen kann, jemals zu streiten. Mhm. Und dann fängt der eine schon an zu

0: googeln und sagt, ich streite mich nie. Und dann sagt eben die KI, deine Freundin betrügt dich. Und so dieser Zweifel, der fängt da ganz früh an. Ja. Und so werden diese beiden Paare gegenübergestellt. Und wie sich diese Beziehungen entwickeln, das ist sehr schön und sehr unterhaltsam.
1: Ja, aber Wut, Zerstörung, Partnerschaft, was ist daran so insgesamt so faszinierend?
0: Ja, ich glaube, so ein bisschen Voyeurismus steckt wahrscheinlich in uns allen, irgendwie zuzusehen, wie sich zwei total streiten. Und vielleicht freut man sich in dem Moment, dass es einem selber nicht so geht.
1: Hoffentlich, dass es einem nicht so geht, genau.
0: Aber es fällt, glaube ich, auch irgendwo, wo nicht gestritten wird, da ist es auch eine Scheinwelt. Ne? Also es gehört zu den Beziehungen auch mit dazu, dass man sich dem stellt. Und manchmal ist die Scheinwelt alles und dann ist der Streit irgendwo vielleicht doch das Ende des Ganzen, aber sich das anzugucken. Also es hat sehr viel Komisches, ist teilweise dann schon auch überspitzt. Und ich habe ja gesagt, schwarzer Humor. Aber ja, es gehört zum Leben irgendwo auch dazu.
1: Problem ist, es ist die zweite Staffel. Muss ich die erste gesehen haben, um es zu verstehen?
0: Gar nicht. Es sind zwei ganz unterschiedliche Geschichten. Die erste ist mit der ersten Staffel abgeschlossen. Man nennt es Anthologieserie. Es geht im Grunde um dieses Prinzip. Also es steht ein Streit am Anfang und dann entwickelt sich was in dieser Art und Weise.
1: Okay, zu sehen ist das Ganze bei
0: Netflix.
1: Bei Netflix. Gut. Jetzt haben wir eine ganz neue Richtung, die wir einschlagen wollen beim Thema Serie. Es geht um einen unvorhersehbaren Krimi, einen echten Krimi. Was ist es für eine Geschichte?
0: Ein Krimi, genau. True Crime, also eine wahre Geschichte, die dahinter steht. Es geht um einen Abhörskandal bei einer britischen Boulevardzeitung. Spielt so 2008, 2009. The Hack heißt die Serie und es geht um die Zeitung News of the World. Das war eine Murdoch-Zeitung von diesem Medienmogul. Und die haben Privatdetektive beauftragt, um Promis und Politiker abzuhören. Haben sich in Mailboxen reingehackt und haben da dann Klatschgeschichten draus gemacht.
1: Okay.
0: Und diese Serie zeigt, wie das aufgearbeitet wurde von einem Journalisten, Nick Davis, so heißt er auch in echt. Der hat das aufgedeckt und gezeigt, dass es systematisch war und wirklich sehr, sehr viele Fälle betroffen hat.
1: Eine wahre Geschichte und so sieht das Ganze aus dann in der Serie.
2: Mein Name ist Nick Davis. Ich bin Journalist. Und diese Story wird mit 7 groß angelegten polizeilichen Ermittlungsverfahren enden, die zu nahezu 40 Verurteilungen führen und damit, dass einige der mächtigsten Menschen dieses Landes in die Knie gezwungen werden.
3: Telefonhacking, Machtmissbrauch, Verschleiern von Beweisen.
2: Da verdienen Leute massiv Kohle, indem sie in die Privatsphäre anderer eindringen. Und Rupert Murdochs mobbende Schundblätter fördern das Ganze und kaufen den Mist auf.
4: Auf in die Schlacht.
3: Korruption, Erpressung.
5: Wir haben unsere Vermutungen, wer darin verwickelt ist. Die müssen es nur noch aussprechen.
6: Sie müssen aufpassen.
3: Und das,
7: ihr verdammten Wichser,
3: ist nur die Spitze des Eisbergs.
8: Wir sind noch lange nicht am Ende der Fahnenstange angekommen.
1: Ja, was macht diesen Krimi für dich so außergewöhnlich?
0: Ja, es ist diese Darstellung von seriösem Journalismus und Boulevardjournalismus. Das ist sehr differenziert dargestellt, finde ich. Und es ist letztendlich dann schon auch eine Heldengeschichte von diesem Nick Davis, von diesem Investigativreporter, der sich gegen sehr viele Widerstände durchsetzt. Mhm. Und es ist auch Politprominenz. David Cameron, Keir Starmer, der aktuelle Ministerpräsident, spielte auch damals in einer anderen Funktion eine Rolle. Also wie das so zusammenhängt, Korruption, Macht, der Versuch, alles aufzudecken, das ist schon manchmal komplex, aber trotzdem sehr interessant und ja,
1: wie viele Folgen,
0: nicht so oft.
1: Wie viele Folgen haben wir und wo ist es zu sehen?
0: Das sind 7 Folgen und ist in der Arte-Mediathek jetzt zu sehen.
1: Also auch da frei verfügbar. Carsten, danke dir für diese Tipps. Wir sehen uns gegen 16:45 wieder. Da hast du weitere Tipps für uns. Dann geht es um ein Sommermärchen, um den Graf von Monte Cristo und um das Geisterhaus. Bin gespannt, was es da Neues gibt, denn das sind ja teilweise Geschichten, die wir auch schon kennen. Alle Tipps auch online bei uns unter kaffee-oder-tee.de. Und Serien streamen, das ist ja eher was für den Abend. Tagsüber lohnt es sich auch ruhig draußen unterwegs zu sein, an schönen und sonnigen Tagen, zum Beispiel auf der Kollerinsel. Die liegt südlich von Mannheim, zwischen Rhein und dem Ortsstädter Altrhein. Und das ist ein echtes Urlaubsparadies direkt vor der Haustür.
9: Malerisch liegt sie links vom Rhein. Die Kollerinsel. Natur pur auf 400 Hektar. Mit einer kleinen Fähre setzt man von der Gemeinde Brühl aus gemütlich über auf die Halbinsel. Familie

0: Familie Feibel aus Mannheim freut sich auf einen Urlaubstag nicht weit von zu Hause.
1: Boah.
2: Ja, einfach mal ein bisschen raus aus der Stadt, ein bisschen den Alltag hinter uns lassen. Und die Erwartungen sind auch groß und wir waren ja auch noch nie da.
3: Aber vor allem der kleine Mann freut sich auf den Ausflug.
2: Danke. Du siehst jetzt wohl noch nicht so aus, aber im Inneren freut er sich.
0: Der zweijährige Freddy musste immerhin schon etwas Geduld haben, denn die Kollerfähre, die von März bis Oktober betrieben wird, fährt ab 10 Uhr vormittags nicht zu festen Uhrzeiten, sondern nach Bedarf. Nach wenigen Minuten auf dem Rhein geht das Inselabenteuer los. 2 Kilometer von der Anlegestelle entfernt parken die drei auf einem öffentlichen, aber kostenpflichtigen Parkplatz und gelangen von dort zu Fuß zum Highlight der Insel.
2: Da vorne ist das Wasser, ich sehe es schon. Guck mal. Siehst du es da?
0: Der Kollersee.
2: Und? Findest du das? Mit dem Wasser? Magst du schwimmen gehen? Ja?
1: Affe auch schwimmen.
2: Der Affe soll auch schwimmen.
0: Der Badestrand am Kollersee ist kostenlos. Sogar an einem warmen Sonntag wie heute gibt es genug Platz, dank einiger Bäume sogar im Schatten.
3: Es ist total schön, dass es hier so kinderfreundlich auch ist, weil unser Sohn kann einfach hier ein paar Meter ins Wasser laufen und hat immer noch Boden unter den Füßen und es ist einfach sehr, sehr angenehm.
0: Aufpassen sollte man vor allem auf kleine Kinder, aber trotzdem. Eine Badeaufsicht gibt es am Kollersee nicht.
3: Das ist das erste Mal. Kopf nach oben, Freddy.
0: Der Kollersee ist besonders bei Wassersportlern beliebt. Stand-up-Paddeln und Kanufahren sind hier erlaubt. Kanus und Kajaks kann man auf einem direkt am See gelegenen Campingplatz ausleihen. Um den See herum gibt es zahlreiche Segelvereine. Das Gewässer fließt direkt in den Otterstädter Altrhein, einen Nebenarm des Rheins.
3: Und ist schön hier?
1: Ja.
0: Kraft tanken nach den ersten Schwimmversuchen. Familie Feibel hat sich was zum Snacken mitgebracht. Auf dem Gelände des Campingplatzes am Kollersee gibt es ansonsten auch ein italienisches Bistro. Nach der Stärkung wollen Eva, Freddy und Max weiter die Insel erkunden. Vom Badestrand aus gelangt man schnell auf idyllische Waldpfade, perfekt zum Toben. Und bevor es bald zurück nach Hause geht, machen die drei noch einen besonderen Abstecher. Nahe der Fähre liegt das Pferdeland Kollerinsel mit eigenem Restaurant. Da kommen alle noch mal auf ihre Kosten.
2: Auch für mich, nicht nur für klein, auch für groß ist das hier ein Highlight. Ja.
1: Pony kommt auch.
0: An Pony Max traut sich Freddy dann doch etwas näher ran.
4: Du hast deine Hand unter meiner Hand, okay? Ja? Super. Toll gemacht. Okay? Und dann darfst du mal die Nase streicheln, die ist ganz weich. Super. Sehr gut.
0: Im Restaurant Kollerinsel gibt es nur Essen vom eigenen Hof und aus der Region. Natürlich auch Pommes. Die gehören an einem Urlaubstag ja quasi dazu.
3: Das Highlight fand ich jetzt eigentlich schon, dass wir an diesen See gekommen sind. Und es war nicht überfüllt und es war einfach total Entspannung pur in dem Moment, in dem wir da ankamen.
2: Es ist schon ein bisschen wie eine ganz andere Welt auf einmal. Also auch mit dem, wir überqueren da einen Fluss, wir kommen auf eine Insel, in eine andere Welt. Und ich habe auch das Gefühl, die Leute sind hier in totaler Urlaubsstimmung. Also jeder lässt viel Stress auch auf der anderen Seite. Und ich finde, das macht die Kollerinsel so ein bisschen besonders.
0: Familie Feibel will bald wiederkommen. Nach diesem Tag können die drei auf jeden Fall ganz viel Entspannung auf die andere Seite bis nach Hause mitnehmen.
5: Ja, ein schönes Ausflugsziel im Südwesten. Und wenn Sie dort Picknick machen wollen, dann könnten Sie auch den Spinatstrudel mitnehmen, den wir heute zubereiten. Jörg Schmidt ist bei uns. Wir haben den Teig vorbereitet, wir haben die Füllung vorbereitet. Und jetzt kriegt der Teig seine Endfassung, sage ich mal. Ja? Da ist er, ausgerollt. Aber ausrollen reicht ja nicht beim Strudelteig.
6: Soweit bin ich jetzt gekommen mit Wellholz. Und jetzt ist halt das Schulterteig die Besonderheit, dass es hauchdünn ist. Und dazu brauchen wir die Hände. Und das ist jetzt schon so eine Menge. Da ist ganz gut, wenn man zwei weitere helfende Hände bekommt. Das heißt, ich lege dir jetzt mal verantwortungsvoll deine Hände. Jetzt machen wir Folgendes. Jetzt ziehen wir immer so von der Mitte raus, spreizen die Fingerspitzen weg von uns, damit wir den Fingern kein Loch machen. Und ziehen den Teig so immer schön. Und machst du super, hey. Du wärst ein richtig guter Strudelbäcker geworden.
5: Aber die Pizzabäcker machen das immer so alleine, oder? Ja,
6: die machen das alleine, aber
5: die werfen dann den.
6: Ich will das jetzt nicht riskieren. wir haben nur diesen einen Teig. So, genau.
5: Im Prinzip ist das durchs Gewicht und so, ne?
6: Genau, im Prinzip muss ich die Zeitung durchlesen können. Also ich finde, das ist schon ein ganz ordentliches Format.
5: Ja.
6: Ja, ja.
5: Er zieht sich wieder ein bisschen zurück, ne?
6: Der schnurrt sozusagen. Also, wenn ich es alleine mache, will ich mal das über den Handrücken hinweg.
5: Das ist also durchs Eigengewicht, ne?
6: Nimm mal du noch mal ganz kurz. Hervorragend, danke schön. Dann breite ich schon mal unser Strudeltuch aus, was ein Geschirrtuch ist. So, und jetzt legen wir den Teig da drauf. Sehr schön. Also das ist schon die Mindestgröße, die er haben sollte, finde ich.
5: Und er hat jetzt eine gute Spannung. Also er zerreißt nicht.
6: Genau, das war also der Teig war einfach ideal. Viel besser hätten wir es nicht machen können. So. Und jetzt brauchen wir wieder Butter und bestreichen quasi so etwa zwei Drittel des Teiges noch mit flüssiger Butter.
5: Sie soll flüssig sein, aber nicht warm.
6: Genau. Hier ist wieder viel, hilft viel bei Butter.
5: Klar, Geschmacksträger.
6: Und genau auf diese Fläche, also wenn ich sag mal, so einen richtig perfekten Strudel machen möchte, dann schneide ich jetzt noch den Rand hier ab. Weil diese Wulst, da ist ja immer ein bisschen dicker.
5: Ja.
6: Das möchte ich dann nicht im Strudel haben.
5: Aber nochmal, wir machen nur zwei Drittel, also die unteren zwei Drittel. Oben wird nicht bestrichen.
6: Da brauchen wir es nicht.
5: Da darf es nicht hin. Gut.
6: So, nochmal ein bisschen Panier- oder Panko-Mehl. Und jetzt unsere Füllung, die hat jetzt auch schön durchgezogen. Die gehen wir da jetzt einfach drauf.
5: Und die ist jetzt genau so weich oder hart, wie du sie haben möchtest. Sie, sie dürfte nicht weicher sein, sie dürfte auch nicht härter sein, damit er saftig bleibt.
6: Genau, also wie gesagt, das ist immer diese Kompromisslösung. Wenn ich mehr Semmelbrösel reingebe, wird die Füllung irgendwann trocken. Das ist unschön, schmeckt nicht so gut. Wenn sie zu weich ist, kocht er mir raus, dann sieht der Strudel nicht gut aus.
5: Ja.
6: Und jetzt eben unser Geschirrtuch als Strudeltuch.
5: Weil jetzt könnte er nämlich reißen, wenn man es mit der Hand macht. Aber genau. Wenn mit
6: und jetzt kann man sich entscheiden, ob man hier noch mal Butter, also ob man es hier noch mal ein bisschen... Also ich
5: unbedingt, natürlich. Den Butter ran.
6: So, und zack, fertig.
5: Fertig.
6: So, jetzt brauchen wir ein Backblech.
5: Ja.
6: Und jetzt ist es eigentlich die Schwierigkeit, den Strudel von da nach da zu bekommen. Aber auch hier hilft uns ja das Strudeltuch. Das Geschirrtuch.
5: Ja, und dann muss ich es aber vom Strudeltuch noch runterkriegen.
6: Ja, das ist ganz einfach.
5: Runterrollen, oder?
6: Ganz genau.
5: Okay, das heißt, der Strudel wird sich selbst überlassen. Wo möchtest du? Du möchtest schon die Naht unten haben dann, ja?
6: Die Naht sollte unten sein, genau, damit eben das beim Backen nicht irgendwie aufklappt und nachher die ganze Füllung auf dem Backblech verteilt liegt. Das wäre nicht wünschenswert.
5: Du schlägst jetzt die Enden noch ein?
6: Genau, das ist einfach ein geschlossener, wie so ein geschlossener Teigstrang eben ist. So, wenn wir soweit sind, backen wir den auf 210 Grad, etwa 35 Minuten. Aber vorher holen wir unseren
5: Vorbereiteten raus, ja.
6: Bereits vorbereiteten.
5: Machst du Umluft, machst du Ober-Unterhitze?
6: Ober-Unterhitze.
5: Ober-Unterhitze.
6: Eine ruhende Backatmosphäre ist für die allermeisten Gebäcke aus dem Bäckereibereich eigentlich die bessere Wahl.
5: Eine ruhende Backatmosphäre?
6: So heißt man das. Also wenn so die Luft so zirkuliert,
5: trocknet
6: es ja auch aus.
5: Ja, ja.
6: Und das möchte ich vermeiden, deswegen backe ich meistens mit Ober-Unterhitze. Es gibt ein paar wenige Ausnahmen, aber so fast alles in der Bäckerei.
5: Das heißt, ich mache schon mal den Schritt zur nächsten Stunde. Da reden wir über Heißluftfritteusen. Die arbeiten ja mit Zirkulation.
6: Ja.
5: Die sind zum Backen nicht geeignet.
6: Nee, ich würde da beim klassischen Backofen bleiben wollen.
5: Okay. Vorteile der Heißluftfritteuse werden wir nachher noch kennenlernen, aber backen schon mal nicht, haben wir gelernt. Gut. So, du hast schon einmal angeschnitten.
6: Ich war so frei, das schon mal vorzubereiten.
5: Genau.
6: Weil ich möchte jetzt auch dein Feedback haben.
5: Na klar, wir wollen es ja probieren. Also so soll er sein.
6: Genau.
5: Ist er jetzt knusprig, darf ich mal?
6: Ja.
5: Ah ja. Du hast ihn jetzt, weil du ihn ja auch vorbereitet hattest, auch noch mal aufgewärmt. Das
6: genau.
5: Wäre jetzt meine nächste Frage. Wie gehe ich mit so einem Strudel um, wenn ich den am nächsten Tag noch essen möchte?
6: Also der ist jetzt ja im Prinzip einfach, ich habe den vorgebacken, erkalten lassen. Jetzt könnte man ihn auch portionsweise einfrieren und nur noch mal aufbacken. Das heißt, niedrige Temperatur, langsam aufbacken. Und wenn du dann noch mehr Crunch willst, kannst du immer noch die letzten paar Minuten der Backphase noch ein bisschen Hitze drauf geben.
5: Ja.
6: Und dann?
5: Wenn Bäcker von niedriger Temperatur sprechen, dann meinen sie wie viel Grad?
6: 160 habe ich jetzt gewählt.
5: Der für mich schon eine hohe Temperatur.
6: Kann ich ja wieder Hand anfassen, ist ja nicht heiß. Und guck mal, jetzt ist genau das. Ja, der blättert jetzt hier schön, der reißt hier schön. Genau so soll das sein.
5: sehr gut. Dann wird das platziert. Und dann können wir das gleich probieren. Ich sage Ihnen mal eben, dass wir das Rezept natürlich für Sie aufbereitet haben unter Kaffee oder Tee.de. Spinatstrudel mit Zucchini und Ricotta hier oben links. Wenn wir es anklicken, ist das für Sie ein vertrautes Bild. Ne? Da haben wir alle Zutaten für Sie. Da werden Sie auch nachher das Video sehen, wie wir das Ganze hier gemacht haben. Alle Zutaten. Und am Ende wird es wieder weitere Strudelrezepte geben. Also lohnt sich auf jeden Fall auch noch mal bis ganz runter zu scrollen. Da sehen Sie dann weitere Strudelrezepte. Gut, dann gehen wir essen. Carsten wartet schon auf uns. Ich hoffe, Carsten, du bist auch Strudelfreund.
7: Total.
5: Ja?
7: Ja, absolut.
5: Auch in der deftigen Variante.
7: Ich kenne vor allen Dingen den Apfelstrudel.
5: Genau.
8: Ja. Apfelstrudel mit Vanillesoße ist halt auch extrem gut.
5: Also. Genau. Ja. Ist es jetzt auch ein bisschen dunkleres Mehl?
8: Nee, das war jetzt einfach 55. Also Ausmalungsgrad ist helles Mehl. Mhm. Aber du siehst jetzt, die Bräunungsreaktion kommt nämlich dadurch, dass man diesen Teig ja auch nicht bedampft und er mit Butter bepinselt wird.
5: Durch die Butter kommt das. Ah, okay.
8: Die Butter bräunt natürlich dann. Ne?
5: Weil es sieht jetzt fast aus ein bisschen wie so ein Vollkornmehl. Oder ein Dinkelmehl, aber dann kommt es durch die Butter, okay. Wie immer die Herausforderung, das so zu essen, dass nichts rausquillt, das gelingt hier schon mal nicht.
8: Also.
5: Du hast ihn quergelegt, siehst du? Ach, ja, guck mal hier, das ist der Profi legt ihn quer. Also der Laie lässt ihn hochkant.
8: Aber die Füllung ist schön fest. Ja. Ja. Mhm. Also es ist hier wirklich gut abzunehmen, ohne dass es irgendwie rauspurzelt. Also, ich bin ganz dankbar. Mhm.
5: Gute Füllung, guter Teig.
7: Sehr lecker.
5: So möchten wir das, ne?
8: Ach, der Parmesan kommt da halt gut. Wenn du jetzt auf so einen Pinienkern beißt, ist einfach diese Kauwiderstand, den ich so gut finde.
5: Ja, ja, ja. Und also der Käse kommt gut durch, das Käsearoma. Also ich muss sagen, ich hätte es nicht besser machen können.
8: Sehr gut. Danke.
5: Jörg, vielen Dank für diesen schönen Strudel, für diesen leckeren Strudel. Ich werde ihn gleich aufessen. Carsten, wir sehen uns gleich nochmal wieder. Ja. Dann reden wir über weitere Streaming-Tipps, wie wir die Abende ohne Fußball verbringen können. Ja? Danke dir, Jörg. Gute Heimfahrt. Ich spiele eine Runde Quiz. Hab 400 Euro für Sie in die Quizkasse gepackt. Und wir schauen, wer von Ihnen mehr Geld erspielt. Es wird immer abwechselnd gespielt. Am Ende wird zusammengerechnet. Der oder die Zweitplatzierte bekommt unsere Kaffee- oder Teetasse. Frau Döring ist mit dabei in Plossig. Hallo.
9: Hallo, Herr Hübschen.
5: Plossig, das hört sich für mich nach Eifel an.
9: Nein, das ist Sachsen-Anhalt.
5: Ach so, Grüße nach Sachsen-Anhalt, gut.
9: Ja.
5: Sie spielen gegen Frau Meier in Hochstadt in der Pfalz. Hallo, Frau Meier.
10: Hallo.
5: Herzlich willkommen bei uns in der Sendung. Frau Döring, Sie dürfen anfangen.
9: Ja, die Nummer 5.
5: Gut, das ist die erste Frage heute. Fado ist eine portugiesische Musik, Suppe oder Region?
9: Fado.
5: Fado.
9: Eine Suppe, würde ich sagen.
5: Ja, die würde aber ganz fado schmecken dann.
9: Aha.
5: Nee, das ist die Musik. Frau Meier.
10: Die 1.
5: Mit der ersten legen Sie los. Gut. Was bedeutet das lateinische Wort Terra? Weltall, Erde oder Sonne?
10: Erde.
5: Erde. 28 Euro. Sie sind drin im Spiel. Und Frau Döring wird jetzt auch eine richtige Antwort liefern. Bei welcher Frage?
9: Hoffe ich. Ich nehme die 6.
5: Dann kriegen Sie die. Es ist eine schwere Frage. Auf welcher Flagge ist ein Drache abgebildet? Auf der Flagge Chinas, auf der Flagge Thailands oder auf der Flagge Bhutans?
9: China, würde ich sagen.
5: Man denkt immer das Land der Drachen und so. Nein, es ist leider die Flagge Bhutans.
9: Schade.
5: Ich glaube, China hat doch, hat das nicht eine Sichel und einen Stern?
9: Keine Ahnung, weiß ich nicht.
5: Irgendwie so die Richtung, na gut, auf jeden Fall war es falsch. Ja. Wir sind bei Frau Meier.
10: Die 2.
5: Die 2. Herlitze ist ein anderer Name für die Stachelbeere, die Kornelkirsche oder die Pflaume. Herlitze. Stachelbeere, Kornelkirsche oder Pflaume?
10: Ui. Muss ich raten. Ich nehme die B.
5: Die Kornelkirsche, die Mitte. Ja, ist richtig. Gut. Prima.
10: Super.
5: Frau Döring, Sie holen sich den Joker.
9: Dann nehme ich die 8.
5: Gut. Ah, ich hätte darauf gewettet, aber ist es nicht. 25 Euro. Wo liegt die Kollerinsel? Im Neckar, in der Mosel oder im Rhein?
9: In der Mosel?
5: Nein, im Rhein. Wir haben vorhin darüber berichtet, über die Kollerinsel.
9: Das habe ich nicht gesehen.
5: Südlich von Mannheim. Leider falsch. Frau Meier.
10: Die 4.
5: Die 4 haben wir noch.
10: Ja.
5: 13 Euro. Was findet man zum Parken an der Seite der Fahrbahn? Die Parkbucht, das Parkfjord oder den Parkgolf?
10: Die A.
5: Die Packbucht, 13 Euro, genau. Frau Döring, Sie bräuchten jetzt mal eine teure Frage.
9: Ja, und zwar nehme ich die 9.
5: Gut, die 9. Bringt Ihnen bei richtiger Antwort 18 Euro. Ist nicht richtig viel. Ja. Zum Geburtstag schenkte Friedrich Merz Donald Trump ein DFB-Trikot mit der Nummer 47, weil Trump 47 Jahre alt geworden ist, die 47 Trumps Lieblingszahl ist oder Trump der 47. US-Präsident ist.
9: Ich würde C sagen.
5: B oder C?
9: B.
5: C, ja, war richtig, der 47. Präsident. Gut, ja. Alles klar. Frau Meier.
10: Die 10.
5: Die 10. Auch eine einfache Frage, wenig Geld. Welcher Begriff ist üblicherweise von Bedeutung, wenn man über einen Wein spricht? Der Geburtstag, der Jahrgang oder die Generation?
10: Der Jahrgang.
5: Der Jahrgang ist richtig, 17 Euro dazu. Frau Döring, Sie brauchen immer noch eine teure Frage, um aufzuschließen.
9: Ich nehme die 7.
5: Sie kriegen die 7, der Joker. Und ruckzuck sind Sie bei 68 Euro, aber immer noch, wenn ich richtig rechne, 50 Euro hinten dran.
9: Ja.
5: Ja, Frau Meier, 3, 11 oder 12?
10: Die 12.
5: Die 12? Sie kriegen eine teure Frage. Wie wird ein berühmt-berüchtigtes Eisfeld an der Eiger Nordwand genannt? Regenwurm, Mücke oder Spinne?
10: Oh je, da muss ich auch raten. Mücke.
5: Mücke ist leider falsch, es ist die Spinne. Ich vermute mal, weil es so eine Form hat wahrscheinlich, ne? Wie so eine Spinne. Wir sind bei Frau Döring, die jetzt mit einer teuren Frage überholen kann. 3 oder 11?
9: Ja, die 11, bitte.
5: Die 11? Schauen Sie mal, da gibt es 16 Euro. Das wird nichts, Frau Döring.
9: Na ja.
5: Was ist häufig mit einem Spion ausgestattet? Die Wohnungstür, der Einkaufswagen oder die Badewanne?
9: Die Wohnungstür.
5: Die Wohnungstür, genau, damit man rausgucken kann von drinnen nach draußen. Frau Meier, Sie können das Portemonnaie noch ein bisschen voller machen mit der 3. Da gibt es nämlich 24 Euro. 14 Jahre zu Unrecht auf einer Gefängnisinsel verbringt in einem Abenteuerroman Der Graf von Monte Carlo, Monte Cristo oder Montecino?
10: Und B.
5: Monte Cristo, genau. Haben wir gleich noch mal in unseren Streaming-Tipps. Ist nämlich neu aufgelegt als Serie. Erfahren Sie so gegen 16:45 ein bisschen was dazu hier bei Kaffee oder Tee. Frau Döring, Sie haben die Kaffee oder Tee-Tasse gewonnen.
9: Das ist auch schön. Dankeschön.
5: Ist auch schön, genau. Und das Geld geht an Frau Meier. Und das sind 142 Euro.
10: Dankeschön.
5: Danke fürs Mitmachen. Einen schönen Mittwoch wünsche ich. Machen Sie es gut. Ciao, ciao. Nach den 17 Uhr Nachrichten geht es weiter mit Kaffee oder Tee. Dann schauen wir uns mal Heißluftfritteusen genauer an. Was kann man alles darin zubereiten? Sind sie besser als die klassischen Fritteusen? Und was sollten wir beim Kauf beachten, wenn wir uns für so eine Heißluftfritteuse, einen Airfryer entscheiden? All das klären wir und wir wollen mit Ihnen über Ihr liebstes Küchengerät sprechen, denn Airfryer, also Heißluftfritteusen, sind ja so mit das Neueste, was es an Küchengeräten gibt, sind sehr beliebt, liegen richtig im Trend und mittlerweile gibt es ja für fast alles ein Gerät in der Küche. Es gibt eins zum Eismachen, es gibt eins zum Brotbacken, eins zum Eierkochen, zum Sandwich zubereiten und so weiter und so fort. Und ich kann mir vorstellen, dass Sie so ein Gerät haben, was Sie tagtäglich nutzen, was für Sie das Wichtigste ist. Außer der Kaffeemaschine vielleicht, gibt es vielleicht noch was anderes. Und es gibt vielleicht auch Geräte, die Sie gekauft haben, weil Sie dachten, das brauche ich unbedingt. Und seitdem steht es nur in der Ecke und staubt zu. Also was ist Ihr Top, was ist Ihr Flop? Bei Küchengeräten möchten wir wissen unter 0180 229 1545. Jetzt die Nachrichten aus Mainz, Saarbrücken und Stuttgart.
11: Hier ist SR Info um 5. Guten Tag. Bei der Saarbahn gilt ab kommenden Monat ein neuer Fahrplan. Vor allem bei den Schulbuslinien, also den Bussen mit einer 800er Nummer, gibt es Veränderungen. Zum Teil fahren sie anders als vorher oder sie entfallen ganz. Die Saarbahn will mit der Umstellung das Angebot verbessern und sich mehr an den Bedürfnissen der Fahrgäste orientieren.
12: Nachdem feststeht, dass mehrere Saarbahn-Schulbuslinien ab dem kommenden Monat ausfallen, ist die Stimmung an betroffenen Schulen noch entspannt. Nach SR-Recherchen ist vielen Eltern und Schülern unklar, wie sich die Änderungen im Alltag auswirken. Die Saarbahn begründet den Schritt unter anderem damit, dass manche Schulbuslinien am Mittag kaum ausgelastet seien. Der Schulleiter der Marienschule in Saarbrücken kann diese Erklärung nachvollziehen.
13: Ein Grund für die geringere Auslastung am Nachmittag könnte die Umstellung vom 8-jährigen aufs 9-jährige Gymnasium wieder sein. Das heißt, G9, die Nachmittage

0: Über die Pläne soll der Stadtrat nächsten Dienstag entscheiden. In Paris entsteht ein deutsch-französisches Zentrum für künstliche Intelligenz. Es wird einen Standort in Frankreich und einen in Saarbrücken haben. Das hat das Deutsche Forschungszentrum für künstliche Intelligenz, dem SR, mitgeteilt. Ziel sei es, KI-Lösungen für die deutsche und französische Wirtschaft zu entwickeln. Bereits jetzt arbeiten das DFKI und das französische Pendant INRIA zusammen.
1: Die IHK Saarland wird ihr Verwaltungs- und Schulungsgebäude in Saarbrücken abreißen und neu bauen. Das hat die IHK-Vollversammlung gestern Abend mit großer Mehrheit beschlossen. Der bauliche Zustand des rund 60 Jahre alten Gebäudes sei marode. Abriss und Neubau sollen aus einer Hand von einem Unternehmen erfolgen. Die Gesamtkosten werden auf rund 47 Millionen Euro geschätzt. Der Neubau soll in gut 4 Jahren bezugsfertig sein. Die Europäische Umweltagentur hat dem Losheimer Stausee und dem Boostalsee erneut eine ausgezeichnete Wasserqualität bescheinigt. Für die Bewertung werden mikrobiologische Untersuchungen über einen Zeitraum von 4 Jahren erfasst und statistisch ausgewertet. In Deutschland liegt die Überwachung in der Hand der Bundesländer. Sie leiten die Daten an die EU weiter. Auch die Weiher und Seen in grenznahen Frankreich und Luxemburg schnitten überwiegend sehr gut ab. Beim Wasserstoffwettbewerb für Schüler, ausgerichtet von der saarländischen Wasserstoffagentur H2 Saar, hat es 2 erste Plätze bei weiterführenden Schulen gegeben. Das von der Leyen-Gymnasium in Dieskastel und das Saarbrücker Willi-Graf-Gymnasium haben jeweils die höchsten Punktzahlen mit ihrer digitalen Schnitzeljagd zum Thema Wasserstoff erreicht. An das technisch-wissenschaftliche Gymnasium in Dillingen ging der 3. Platz. Insgesamt haben sich 20 Schulen mit 200 Schülern beteiligt.
0: Polizei und Staatsanwaltschaft ermitteln wegen eines Tötungsdelikts im Kreis Kaiserslautern. Wie der SWR berichtet, soll ein Mann auf einem Spielplatz seine Ehefrau tödlich verletzt haben. Der 40-Jährige habe gestern die 37-Jährige mit einem Messer attackiert. Sie sei dabei so schwer verletzt worden, dass sie noch am Tatort gestorben sei. Nach dem Angriff soll sich der Tatverdächtige selbst schwer verletzt haben. Die moderne Galerie des Saarlandmuseums in Saarbrücken zeigt ab Samstag eine große Andy Warhol-Schau. Im Mittelpunkt stehen die berühmten Siebdrucke des Künstlers. Die Ausstellung ist bis zum 18. Oktober zu sehen. Und hier sind noch die Wetteraussichten. Heute Nacht meist sternklar und es kühlt noch mal ab auf 18 bis 13 Grad. Morgen sonnig und zunehmend schwül mit Höchstwerten von 31 bis 35 Grad. Am Freitag erst sonnig, dann ziehen Quellwolken und erste Hitzegewitter auf bis 37 Grad. Auch am Samstag steigt gegen Abend das Gewitterrisiko. Sonntag und Montag bleibt es eher trocken, aber weiterhin mit bis zu 37 Grad sehr heiß. Wir melden uns mit SR Info um 6 zurück, den Nachrichten aus der Region und aller Welt. Bis dahin.

0: Das Angebot an Heißluftfritteusen wird immer größer und sie sind ja wirklich unglaublich vielfältig einsetzbar. Was Heißluftfritteusen können und was nicht und worauf Sie beim Kauf achten sollten, das klären wir hier bei Kaffee oder Tee so gegen 17:30. Herzlich willkommen zurück bei uns in der Sendung. Heißluftfritteusen ist somit das Neueste, was es auf dem Markt der Küchengeräte gibt. Und wir wollen mit Ihnen gerne darüber sprechen, auf welches Küchengerät Sie auf keinen Fall mehr verzichten wollen und ob es vielleicht auch noch Geräte gibt bei Ihnen zu Hause, die Sie gekauft haben und die dann einfach nur rumstehen, zustauben und gar nicht genutzt werden. Frau Ganster ist am Telefon. Hallo, Frau Ganster.
1: Hallo, guten Tag.
0: Was ist Ihr Top in der Küche und was ist Ihr Flop in der Küche?
1: Mein Top in der Küche ist mein Multifunktionsgerät. Das macht alles: Hacken, Kochen, Marmelade kochen, ziemlich alles außer Braten. Und mein Flop ist der Eierkocher. Den brauche ich nicht. Das macht mein Multifunktionsgerät.
0: Das macht das Multifunktionsgerät auch, das Eierkochen?
1: Ja.
0: Ach so, aber Sie haben auch schon noch einen normalen Kochtopf, oder?
1: Oder der Kochtopf.
0: Ja, da kann man ja die Eier auch drin machen, da braucht man ja keinen Eierkocher für.
1: Nein, den brauche ich nicht.
0: Warum haben Sie sich denn überhaupt einen Eierkocher gekauft?
1: Das ist eine gute Frage. Das war schlecht überlegt. Und ist dann mit dem Kauf des Gerätes, des Multifunktionsgerätes, hat sich die Frage erübrigt. Aber ich habe gewartet, bis er hingeschieden ist.
0: Sehr gut. Ich bin Ihnen sehr dankbar, dass Sie den Namen des Multifunktionsgerätes nicht genannt haben, sodass wir nicht in den Verdacht der Werbung kommen.
1: So dachte ich mir das.
0: Danke Ihnen, alles Gute für Sie. Ne?
1: Ja.
0: Machen Sie es gut, ciao. Wir haben eine Mail bekommen von Hugo Binder. Ich hätte gerne eine Küchenmaschine zum Teigrühren.

0: um einige ihrer Kuchenrezepte nachzuprobieren oder auszuprobieren. Meine Frau lehnt das strikt ab, weil kein Platz für ein Gerät vorhanden ist, das sowieso nur rumsteht. Beim Kuchenteig ging es auch mit dem Handrührgerät, meint sie. Ein Mixer ist noch da für den Smoothie, schreibt der Christiane Schleißmann, schreibt aus der Eifel. Manche Geräte sind lebensabschnittsmäßig gebraucht, wie das Waffeleisen mit den Kindern. Nicht verzichten möchte ich auf meine 44 Jahre alte Küchenmaschine. Und verstauben tut unter anderem das Elektromesser und eine Jahrzehnte alte Espressomaschine. Frau Lichtentäler ist am Telefon. Hallo, Frau Lichtentäler.
1: Ja, schönen guten Tag, Herr Hübschen.
0: Guten Tag. Welches Küchengerät ist bei Ihnen oft im Einsatz?
1: Also das ist der Mikrogerät. Das brauche ich täglich.
0: Die Mikrowelle, da machen Sie die Milch heiß für den Kaffee.
1: Ja, dann mache ich alles. Wenn der Kaffee kalt ist, kommt auch der Kaffee rein.
0: Oh, das schmeckt aber nicht. Kaffee aus der Mikrowelle, oder?
1: Nein, wenn er frisch ist, dann trinke ich ihn. Aber dann bleibt noch ein Rest. Und den, wenn ich den wärme, dann dusche ich ihn Mikro.
0: Also Mikrowelle muss sein. Was muss nicht sein? Was ist ein Flop bei Ihnen?
1: Eierkocher.
0: Der Eierkocher.
1: Ich höre das jetzt schon mehrere Male. Das ist bei mir auch. Ja.
0: Weil so kompliziert ist es ja nicht, das Ei im Wasser zu kochen, ne?
1: Na, natürlich nicht. Aber wissen Sie, ich habe ein Ei, das tut man rein und hinterher, wenn es fertig ist, nach 5 Minuten, dann spielt es eine, nach dem Motto, ist denn der alte Holzmichel noch da?
0: Ja. Ach so, da spielt der alte Holzmichel. Ich kenne das, ich wollte, ich wäre ein Huhn. Das kenne ich als Melodie, aber der alte
1: Holzmichel. Aber das ist toll, ne? Man braucht da keinen Wecker und nichts. Und wenn er dann anfängt zu singen, dann ist das Ei fertig.
0: Also das zweitwichtigste Küchengerät nach der Mikrowelle ist das Ei, was mit ins Wasser kommt, wenn die Eier gekocht
1: werden. Ja, natürlich.
0: Prima. Danke Ihnen für den Anruf. Ne? Alles Gute für Sie.
1: Ja, gerne.
0: Danke, tschüss. Weitere Mails haben wir bekommen von Hans-Peter Loch aus Müden an der Mosel. Seitdem wir eine Heißluftfritteuse haben, ist die Mikrowelle total überflüssig. Thea Spahn, schreibt, wir haben vor 52 Jahren geheiratet und haben heute noch den Handmixer mit Knethaken von damals. Ich muss nicht jeden neuen Trend mitmachen, habe viele Bekannte, sie müssen jedes Jahr neue Geräte haben. Ich kann auch den Hefeteig noch von Hand machen, schreibt sie uns. Frau Geiger ist am Telefon. Hallo, Frau Geiger.
2: Hallo.
0: Hallo. Haben Sie einen Flop in der Küche, irgendwas, was Sie nicht brauchen?
2: Ja, es ist auch der Eierkocher. Das ist also wirklich ein Gerät, was nicht sein muss. Aber wenn man heiratet, meint man, man braucht einen Eierkocher.
0: Da fehlt noch die Lebenserfahrung. Und was brauchen Sie unbedingt? Was ist ein gutes Gerät in der Küche?
2: Ja, ich habe eine Küchenmaschine. Das ist ein Gerät aus der Schweiz. Mhm. Heißt Ronig. Ich weiß nicht, ob es diese Firma noch gibt. Auf jeden Fall habe ich es schon über 30 Jahre in Benutzung, hatte noch nie eine Reparatur.
0: Okay, also das wichtigste Gerät ist diese Küchenmaschine, mit der Sie Teig machen, mit der Sie...
2: Ja, da kann man Gurke schnippeln und alles, eigentlich alles kann man machen.
0: Also ein Multifunktionsgerät, super, Frau Geiger.
2: Da kann man sogar Sahne drin machen, da gibt es dann extra Zubehörteile.
0: Und das klappt seit 40 Jahren?
2: Ja.
0: Gut, danke Ihnen für den Anruf. Alles Gute für Sie. Machen Sie es gut. Tschüss. Wir haben noch Frau Glatter aus Schlingen. Sie schreibt, ich würde nie wieder meine Heißluftfritteuse hergeben. Ich backe, grille, dämpfe mittlerweile nur noch, damit sie steht. Zurzeit auf dem Balkon, was bei den Temperaturen ein Vorteil ist, damit es in meiner Küche schön kühl bleibt. Also Heißluftfritteuse sehr beliebt. Ob sie wirklich richtig gut ist, werden wir hier bei Kaffee oder Tee klären, so gegen 5:30. Vielen Dank für Ihre Mails und für Ihre Anrufe. Wir bieten heute die Alternative zur Fußball-Weltmeisterschaft. Wer keine Lust hat, Fußball zu gucken, der kann natürlich auch Streaming-Programme nutzen auf irgendwelchen Plattformen oder Mediatheken. Und wir haben gleich die entsprechenden Tipps für Sie, was es für schöne Streaming-Serien aktuell noch gibt, die Sie diesen Sommer auch gucken könnten. Und bei all den Streaming-Angeboten und Mediatheken braucht man ja eigentlich keine Videotheken mehr. Es gibt aber noch ein paar wenige. Und dort haben Kunden dann auch die Chance, vielleicht so ein paar alte, fast schon vergessene Schätzchen zu entdecken. In Maxdorf in der Pfalz zum Beispiel. Im Leihangebot sind aktuelle Kinofilme und auch zeitlose Klassiker.
3: Nostalgie pur ist doch ganz klar. Das verliert man nicht. Das ist einfach da, das Gefühl. Und es ist eigentlich schön, dass man es nochmal wiederholen kann.
4: Stefan Manns und seine Videothek. Ein Klassiker seit 45 Jahren.
3: Also die Leidenschaft zum Film, die hat mich eigentlich mein ganzes Leben schon verfolgt. Ich kann mich noch erinnern, schon als Bub, mein Opa hatte 2 Dorfkinos. Dieser besondere Geruch, der Spaß und die Freude am Film waren schon immer vorhanden.
4: Stefan Manz hat mit Videokassetten angefangen. Er ist immer mit der Zeit gegangen. Inzwischen bekommt er 4 bis 5 neue DVDs pro Woche.
3: Das sind die neuesten Filme, die zum Teil noch im Kino laufen, also Blockbuster auf jeden Fall. Und die werden jetzt ausgestellt für unsere Kunden.
4: Seine Videothek, fast 500 Quadratmeter und 9000 Filme.
3: Hier auf der Seite fängt das Programm an. Und je weiter, dass man hier nach links auf diese Seite kommt, umso neuer wird das Programm.
4: Stefan Manz hat um die 400 Verleihe pro Monat. Damit kommt er klar, gerade wegen den Blockbustern.
3: Mittlerweile ist es so, dass die Filme, sprich DVD und Blu-ray, ziemlich zeitgleich zum Kinostart kommen oder versetzt halt ein paar Tage später. Das ist auch der Grund, warum die Frequentierung hier bei uns in der Videothek noch einigermaßen gut ist.
4: So hält sich seine Videothek in Maxdorf seit 1983. Das ist besonders, weil in Deutschland gibt es schätzungsweise keine 100 mehr. Und vom Alter her ist die Kundschaft bunt gemischt.
3: Das fängt bei 18, 19 Jahren an und hört bei 60, 70 Jahren auf. Es ist der Preis und ist das Feeling, natürlich hier reinzukommen, diese Auswahl zu sehen, macht natürlich für die Kunden dann auch Spaß, durch die Regale zu laufen und zu gucken, oh, was ist denn das, den habe ich noch gar nicht gesehen, da habe ich noch nie was davon gehört und sich dementsprechend dann für einen Film oder für mehrere zu entscheiden.
4: Markus Vogt ist Stammkunde und das seit Eröffnung. Die Verleihgebühr von 2,50 Euro pro Tag ist für ihn nur ein Grund, in die Videothek zu kommen.
5: Da geht es mehr um Boxen und so. Ne?
6: Gehen Sie mal heute ins Kino, wenn Sie alles mitrechnen wollen, Parkhaus, Getränke, ein bisschen, paar Snacks noch dazu und der Preis noch, dann können Sie mal überlegen, was da mit zwei Personen zusammenkommt. Ne? Und dann habe ich mich da über die Videothek entschieden, die Filme zu schauen.
4: Für ihn wichtig, die Beratung vom Chef.
6: An anderen Videotheken laufen sie da rum und nichts. Und mit ihm, da habe ich schon Kontakt aufgenommen, da berät sie manchmal. Ja, nimm doch den, guck mal, da gibt es einen Dreiteiler. Ne? Und dann mache ich das so, wie er das sonst sieht. Der kennt sich halt noch bis aus wie ich, ne?
7: Und wie ist das für Sie, so eine Kundschaft zu haben, die schon über so viele Jahre jetzt hier ist?
3: Schön. Ich finde es immer schön, wenn Kunden uns die Treue halten. Das gibt so ein Erfolgserlebnis einfach.
4: Alte Klassiker auf VHS-Kassetten, neue Kinofilme und Blockbuster. Aber sind Videotheken nicht auch für... Ah, genau, dafür bekannt? Der Gang unter die Gürtellinie kostet bestimmt auch mal Überwindung.
3: Das war früher oft der Fall, dass er mit einem ganzen Stapel Spielfilmen hier aus dem Keller hochgelaufen sind und zwischendrin lag dann eben ein Erotikvideo.
4: Echte Klassiker wie E.T. oder Die fabelhafte Welt der Amelie. Hier gibt es sie noch, zum Teil auch auf VHS-Kassette.
0: Ja, das war der nostalgische Ausflug in die Videothek. Die meisten Filme schauen wir mittlerweile aber online über Streamingdienste oder in den Mediatheken. Carsten Umlauf ist weiterhin bei uns aus der SWR Kulturredaktion. Du hast dir für uns ein paar Serien angeschaut, die aktuell so im Angebot sind. Und ja, die Fußball-Weltmeisterschaft läuft und auch du kommst um das Thema Fußball nicht herum.
8: Nee, in den Mediatheken, die sind wirklich voll davon. Mission Sommermärchen habe ich mir angeguckt. Mhm. Dreiteilige Doku, wo es um die Vorgeschichte der Heim-WM geht, 2006.
0: Ja, Vorgeschichte finde ich schon mal gut. Also ja. Wird sehr, sehr gut bewertet. Wir können mal reinschauen, was damals so los war vor dem Sommermärchen oder beim Sommermärchen.
9: Das war wieder mein neuer Tiefpunkt.
10: So einen Scheiß, den kann ich nicht mehr hören.
11: Wer soll denn diesen Haufen jetzt trainieren?
12: Okay. Was ist das für ein Team? Da kam ja von aus dem Nix.
13: Es wird auf keinen Fall so weitergehen wie bislang.
14: Wir müssen Resultate abliefern.
15: Was wollen wir mit Gummibändern?
16: Das habe ich ja noch nie gemacht. Was machen wir hier überhaupt?
17: Und das soll jetzt 22 Monate so weitergehen.
14: Mindestens.
0: Ja, Jürgen Klinsmann hat den deutschen Fußball damals umgekrempelt, ne?
8: Ja, also und es hat lange nicht so ausgesehen, als würde er es schaffen. Das ist so die Story, die dahinter steht. Wie kann es gelingen, dass dieser doch total unerfahrene Trainer das schafft? Er hat ja von Anfang an gesagt, wir wollen Weltmeister werden. Und Deutschland hatte eine sehr erfolglose Zeit vor sich, also vergleichbar mit heute eigentlich. es gab dieses berühmte Rudi Völler-Interview mit Waldemar Hartmann und dem Weizenbier und so. Und es sah wirklich gar nicht danach aus. Aber er hat es irgendwie geschafft. Und das dokumentiert dieses Sommermärchen, diese dreiteilige Doku. Und es ist total interessant, da zuzuhören.
0: Letzte Testspiel vor der WM war, glaube ich, gegen Italien. Haben sie 4-1 verloren. Das war auch nicht so richtig gut. Genau. Wie gelingt es denn der Doku, diese emotionale Atmosphäre von damals, wo es ja dann zum Sommermärchen wurde, wieder zu beleben?
8: Ja, es gibt also einige, viele Bilder von den Public Viewings, von den Massen von Leuten, die dann währenddessen dabei waren. Interviews auch mit Publikum, aber eben auch mit Zeitzeugen, mit Spielern. Klinsmann selber, Jogi Löw hat man gesehen, die das noch mal so Revue passieren lassen und dann auch so ein Grinsen immer wieder im Gesicht haben, weil sie eben währenddessen blies ihnen der Wind wirklich ins Gesicht, vor allen Dingen von der Bild-Zeitung auf, Boulevard, Medien, Uli Hoeneß. Da sah es eigentlich vor allen Dingen nach diesem Italien-Spiel so aus, als würden sie da nicht weiterkommen, aber sie haben es dann doch geschafft.
0: Ist das nur was für Fußballfans?
8: Nee, finde ich nicht. Also es ist ja schon auch irgendwo ein Zeitzeugnis und kann dir diese Stimmung da wiedergeben. Angela Merkel kommt zwischendurch auch mal vor, die dann sagt, ja, sie kennt das, wenn man irgendwie Gegenwind bekommt und dann ist gut, wenn man bei seiner Idee bleibt. Und das passt schon auch ganz gut in die Zeit. Ja.
0: Wie viel Zeit müssen wir einplanen, um das zu gucken und wo läuft das?
8: Das ist in der ZDF-Mediathek dreimal eine Dreiviertelstunde, glaube ich. Also nicht wahnsinnig lang. Es sind drei Teile. Olli Kahn kommt auch mal sehr lang drin vor und auch mit überraschend selbstkritischen Tönen. Also das kann man mal so zwischen zwei WM-Spielen.
0: Genau. Genau, während der Trinkpause kann man das mal machen.
8: Ja, genau.
0: Gut. Mal reinschauen. Zweite Empfehlung von dir ist ein Remake. Von was?
8: Der Graf von Monte Cristo. Das ist ein Klassiker, Roman von Alexandre Dumas, das ist der auch die drei Musketiere geschrieben hat. Ist x-mal verfilmt worden, unter anderem auch mit Richard Chamberlain und Gérard Depardieu. Und dazu gibt es eben jetzt eine neue Serienverfilmung. Die Story, kennt man vielleicht, geht um Edmond Dantès, einen Seemann, der dem eigentlich eine glückliche Zukunft bevorsteht. Er ist verlobt, er soll Kapitän werden und dann wird er aber eben in der Nacht vor seiner Hochzeit verraten von Neidern. Das ist die Zeit, Napoleon ist gerade in Verbannung und alle, die mit ihm sympathisieren, die wandern ins Gefängnis. Und so geht es ihm auch. 14 Jahre im Kerker, wir haben es gerade im Rätsel gehört. Und da überlegt er sich eben, wie er seine Rache irgendwie vollführen will. Und er kommt dann tatsächlich aus diesem Kerker raus, findet einen Schatz, wird unermesslich reich und kehrt dann als Graf von Monte Cristo, von dieser Insel Monte Cristo, wo er den Schatz gefunden hat, zurück.
0: Wir haben ein paar Eindrücke davon, dass Sie mal sehen, wie das aussieht.
18: In ganz Paris sind Sie Gesprächsthema Nummer 1.
19: Verraten, verloren, zurückgekehrt.
20: In den letzten 15 Jahren war ich im Gefängnis für ein Verbrechen, das ich nicht begangen habe.
19: Die legendäre Geschichte ist endlich hier.
20: Ich werde herausfinden, wie es war. Und wenn ich es weiß, werden die verantwortlichen Personen dafür büßen.
19: Wenn Abrechnung, dann bitte mit Klasse.
0: Ja, was ist das Besondere an diesem Remake?
8: Ja, es ist schon sehr opulent gefilmt, eine Historienverfilmung, also keine Aktualisierung oder sowas. Es spielt schon genau in der Zeit. Es sieht ein bisschen nach Hollywood aus, hat auch Star-Appeal. Sam Claflis ist dabei, der bei Tribute von Panem spielt, Jeremy Irons. Regie hat Bille August, ein dänischer Regisseur, Oscar-Preisträger. Also man sieht da schon die Werte, die dahinter stehen. Also es ist einfach teuer produziert. Und schön erzählt auch. Also es ist eine Rachegeschichte, aber auch diese Rachegefühle werden immer wieder in Frage gestellt.
0: Passt das noch in die heutige Zeit? Eine Rachegeschichte, funktioniert das?
8: Ja, es ist ja irgendwo auch zeitlos, kommt immer wieder. Aber es ist nicht so die klassische Hollywood-Hau-drauf-Rache-Story, wo dann die Gegner alle gekillt werden und niedergemetzelt und so. Sondern der geht schon auch differenziert mit diesen Rachegefühlen um. Also er wird da nicht glücklich dabei. Und ist aber auch nicht, er bringt die jetzt nicht alle um, sondern er will sie ruinieren, finanziell ruinieren. Also er
0: also pfiffig,
8: überlegt
0: Rache,
8: sich auch, genau, sehr, sehr kluge Schachzüge, um seine Gegner davor zu führen.
0: Wer es sehen möchte, muss, glaube ich, dafür bezahlen. Ne?
8: Ja, jetzt noch ein paar Tage bei Tele 5 kann man es tatsächlich kostenfrei noch angucken. Und danach, jetzt auch schon, aber danach dann nur noch bei Disney Plus unter anderem.
0: Da kostet es dann die entsprechenden Gebühren. Zu guter Letzt noch eine Buchverfilmung, Das Geisterhaus. Davon haben viele Menschen schon gehört. Was ist die Geschichte?
8: Geschichte ist der Aufstieg eines armen Landarbeiters in Chile, Esteban Trueba. Der heiratet eine junge Frau, Clara, und wird reich, weil er wahnsinnig viel arbeitet und Zeit reinsteckt in so einen Landsitz. Ist aber auch ein sehr gewalttätiger Mensch. Und das ist erstmal die Geschichte von diesem Aufstieg, aber vor allen Dingen auch die Geschichte seiner Frau, seiner Tochter und der Enkeltochter, die dem was sehr Feinfühliges, Mitfühlendes entgegensetzen, sich erstmal absetzen, emanzipieren von dem Mann und eine sehr intensive Beziehung zur Natur und zu den Vorfahren haben. Die können nämlich Geister sehen. Deswegen heißt auch das Geisterhaus.
0: Das Geisterhaus.
8: Sie können auch Dinge bewegen, ohne sie anzufassen. Also haben so eine Superkraft, so gesehen. Und das ist die schöne und auch irgendwo magische Geschichte, die dahinter steht.
0: Auch davon haben wir ein paar Szenen.
1: Meine Großmutter schrieb von klein auf in hunderte von Tagebüchern. Damit ich 50 Jahre später die Geschichte zusammenfügen konnte.
21: Du bist etwas Besonderes, Clara. Du bist zu weit aus mehr imstande, als du denkst.
22: Clara, eigentümlich. Mhm. Wie darf ich das verstehen?
23: Sie bewegt Gegenstände mit ihrer Geisteskraft.
24: Sie sieht jedes Unglück im Voraus.
22: Willst du mich heiraten?
23: Ja, weil das mein Schicksal ist. Wir sollten uns aber in Zukunft selbst mehr Respekt entgegenbringen. Wir sollten alle die gleichen Rechte haben wie die Männer.
24: Jetzt ist Schluss damit!
0: Ja, der Roman ist ja bekannt.
8: Ja.
0: Kann die Verfilmung mithalten?
8: Absolut. Es gab ja schon eine Verfilmung in den 90ern, unter anderem auch von Bille August, dem Regisseur von Monte Cristo. Ich finde, sie macht es deutlich besser. Sie ist näher dran am Roman. Nicht zuletzt, weil es lateinamerikanische Darsteller sind. Es ist Spanisch. Das war damals eine europäische Produktion. Und es gibt diesem sogenannten magischen Realismus viel mehr Raum. Also diese Art der Erzählung ist dadurch viel näher dran am Roman von Isabel Allende, als es der Spielfilm konnte.
0: Was ist anders als an anderen Mystery-Formaten?
8: Weil es nicht gruselig ist. Also es ist dieses Mystery oder Magische, was ich genannt habe, das ist das lädt einen sehr ein. Das ist unterstützend für die Frauen. Es gibt ihnen Selbstvertrauen. Sie haben Gesprächspartner dadurch. Die Natur, ich habe gesagt, die sprechen irgendwie mit den Vögeln. Die Blumen sind bunt in der Wüste. So Sachen, die eigentlich nicht sein können. Aber sie geben eine unglaublich tolle Atmosphäre und geben diesen Frauen auch so eine ganz eigene Stärke, der Macht der Gedanken und der Fantasie.
0: Also zieht dann schön rein. Wo können wir es sehen? 8 Teile gibt's?
8: Auf Amazon Prime ist es zu sehen.
0: Okay, also Amazon-Kunden kommen da auch auf ihre Kosten. Ja. Carsten, danke dir für diesen Besuch und für die Streaming-Tipps, dass du das für uns ein bisschen vorgestreamt hast und ausgewählt hast. Und wir haben das für Sie zusammengefasst unter kaffee-oder-tee.de. In Zeiten von Smartphone und Social Media, da können wir alle selbst zum Regisseur unserer eigenen Filme werden, so wie Patrick Lehrmann aus dem Ortenau-Kreis. Er liebt seine Heimatregion und stellt sie auf seine ganz eigene Art und Weise vor.
25: Ich glaube, das ist Altfeuerwehr Hiesle. Der hat mich aber wundern, wenn dort drinnen noch ein Feuerwehrauto steht. Das haben sie aber nur noch zum Festmachen. Bushaltestelle, kurzer Check. Ja, alle Stunde und 10 Minuten Bus. Da ist eigentlich noch ein klein wenig was machbar.
26: Patrick Lehmann beginnt immer am Ortsschild. Heute in Münchweier im Ortenau-Kreis.
25: Ach, was hab ich da schon für Festli mitmachen dürfen. Wahnsinnig. Kirchbergfest. Bulldog-Treffen. Hitti im Brugtal. Bauwagen. Münchweier. Bühne frei.
26: Einen Plan hat der 39-Jährige nicht. Einfach mal drauf loslaufen.
25: Manchmal fahre ich zu Ortschaften, wo ich noch nie war. Aber ich weiß, das ist halt irgendwo bei uns, irgendwo zwischen Karlsruhe und Basel. Und dann weiß ich, da ist im Grunde genommen ist da schön. Tolle.
26: Patrick Lehmann reist in Dörfer seiner Heimatregion, zeigt, was es dort so gibt und dreht sich dabei selbst herrlich authentisch.
25: Ja, irgendwo da haben wir mal einen Gartenzwerg geklaut, das weiß ich noch. Ist schon ein paar Jahre her, da war mal Phasensjubiläum. Irgendwo da war das. Der Marcel war's.
26: So ein locker lustiger Dreh dauert schnell mal 2 Stunden.
25: Sogar da oben sind Leute g'si. Ja, du musst grad jetzt. Ah, komm schnell, kommt grad kein Auto. Ich hab mir dann halt immer gedacht, so, wäre ja geil, wenn ich eine eigene Fernsehshow hätte. Früher hat's mal so einen Film gegeben, der hieß Wayne's World. Und den fand ich so cool, das waren einfach zwei Kumpels, die in ihrem Keller halt eine eigene Fernsehshow produziert haben. Und hätte ich eine eigene Fernsehshow, was der da drinnen alle Szenen sieht.
26: Eben genau das. Zahlreiche Videos auf Instagram über Dörfer und das Leben dort.
25: From the East Coast to the West Coast. Jawohl, Hitze, mein Schweighüse, Freunde. Und starten will ich unser kleinen Rundgang direkt auf dem Sportgelände von der SG. Denn da habe ich nur gute Erfahrungen gehabt. Da habe ich sogar mal einen Kopfballtor gemacht.
26: Sein erfolgreichstes ist über Nonnenweiher.
25: Herzlich willkommen zu einer Sondersendung und heute zeige ich euch die schönsten Fleckchen in ganz Nunivir. Schön, dass ihr eingeschaltet habt. Ich hoffe, ihr seid das nächste Mal wieder dabei.
26: Zu Hause in Grafenhausen im Ortenaukreis schneidet er die Videos. Nach Feierabend als Zimmermann in Vollzeit. Und wenn seine beiden Kinder im Bett sind.
25: Pro Video würde ich mal sagen, ohne Vorgespräche und eine Sache, wenn ich jetzt irgendwo einen Termin habe, würde ich schon sagen, 5 Stunden kann auch mal mehr werden. Und das jeden Tag. Ja, zumindest im normalen Job dazu.
26: Und es kann noch länger dauern, je nachdem, wie es läuft.
25: An der Bushaltestelle brüchte. An der Bushaltestelle Kunde. Ja, was geht's da? Ah, oh, wenn mir nicht alles. Jetzt habe ich es wieder gemacht. Ah, oh. Das filme ich noch mal kurz.
26: Aber es lohnt sich. Hunderte Kommentare, Zehntausende schauen ihm regelmäßig zu. Patrick Lehmann ist selbst überrascht, macht es ja erst seit Januar.
25: Ich habe eine Quote von, ich würde sagen, 99% positiver Kommentare. Und das sagt mir natürlich, dass die Leute das gut finden. Und das freut mich wirklich wahnsinnig. Das macht einen auch stolz. 40 ist das neue 14, Freunde.
26: Fanmarsch zum Fußballspiel seines Heimatvereins. Mittlerweile fragen Vereine und Unternehmen aus der Region, ob Patrick Lehmann über sie ein Video drehen kann. Seine Reichweite wird immer größer.
25: Daheim sage ich immer, da bin ich gespannt, wo das noch hinführt. Ich lasse mich überraschen und nimm's, wie es kommt. Also, ja, Tor.
26: Oh. Ihm ist wichtig, dass er Spaß dabei hat. Und so lange macht er weiter.
0: Ja, weiterhin viel Spaß beim Drehen der Heimatvideos. Jetzt wird's heiß, nicht wegen des Sommers, sondern wegen der Heißluftfritteuse. Die Airfryer, die liegen voll im Trend und wir klären heute, ob der Hype um diese Geräte wirklich auch gerechtfertigt ist oder ob nicht einfach auch nur ein Backofen reicht. Wir haben das mal direkt verglichen, Backofen und Heißluftfritteuse, und zwar mit Gemüse und mit Lachs.
2: Airfryer sind heiß beliebt. In den Elektromärkten gibt es immer mehr Modelle. Doch leistet der Airfryer wirklich so viel mehr als der Backofen zu Hause? Ernährungswissenschaftlerin Dagmar von Kramm bereitet 2 Klassiker zu. Ofengemüse und Lachs. Jeweils im Airfryer und im Backofen. Zuerst das Ofengemüse. Dagmar von Kramm nimmt zarte Wirsingblättchen, festkochenden Kürbis und geruchsintensiven Brokkoli. Wichtig für Airfryer und Backofen, immer vorheizen.
3: Also es ist ganz wichtig bei Gemüse, dass eine Temperatur über 70 Grad schnell erreicht wird, weil in dieser Zwischenanwärmphase zwischen 20 und 40, 50 Grad, da blühen die Enzyme, die die Vitamine abbauen, so richtig auf und werden hyperaktiv.
2: Bei Temperaturen über 70 Grad wird dieser Prozess deutlich verlangsamt. Mehr Vitamine bleiben im Gemüse. In den Backofen passt viel mehr rein als in den Airfryer. Wer viele Personen satt bekommen will, ist mit einem Backofen meist besser bedient. Und wie sieht's beim Stromverbrauch aus? Während der Backofen je nach Modell mit rund 2500 Watt heizt und erst mal einige Zeit vorheizen muss, kommt der Airfryer mit weniger aus und braucht dennoch weniger Zeit zum Aufwärmen. Weil der Garraum kleiner ist und die heiße Luft besser zirkuliert, ist das Essen oft in der Hälfte der Zeit fertig. Weniger Watt, kürzere Zeit. Das heißt, der Airfryer arbeitet effizienter und verbraucht oft deutlich weniger Strom. In der Zwischenzeit ist das Gemüse soweit gar.
3: Die Raschen.
2: Wie ist es geworden? Im Airfryer ist es zuerst fertig.
3: Wirklich toll. Nicht verbrannt, aber crunchig.
2: Gut sieht das Ergebnis auch beim Backofen aus. Warum aber wollen so viele einen Airfryer haben? Die sozialen Medien laufen heiß mit unzähligen Videos, in denen Nutzer zeigen, was sie mit dem Airfryer Tolles zubereiten. An der Universität St. Gallen erforscht Johanna Gollenhofer unser Konsumverhalten und hat sich dabei intensiv mit dem Phänomen Airfryer auseinandergesetzt. Die Influencer spielen eine entscheidende Rolle beim Hype.
4: Was ist meine Schlussfolgerung in meinem Kopf? Ach, das muss ja gut sein. Das heißt, ich muss mir längst nicht mehr so viel Gedanken darüber machen. Das ist so ein Mechanismus, den nennt man auch Social Proof. Deshalb funktionieren Influencer allgemein so gut zur Produktvermarktung.
2: Und der Erfolg im Internet hat auch die klassischen Medien erreicht. Zahlreiche Airfryer, Zeitschriften und Kochbücher tummeln sich auf dem Markt. Sogar Starköche ziehen hier mit. Auch die Lebensmittelindustrie ist auf den Airfryer-Boom aufgesprungen, mit Produkten, die speziell dafür konzipiert sind. Bei Tiefkühlkost ist mittlerweile auch die Zubereitung im Airfryer angegeben. So wird der Hype weiter befeuert. Bleibt die Frage, ob das Essen darin wirklich besser wird als im Backofen. Dagmar von Kramm hat nun auch den Lachs zubereitet. Das Filet aus dem Backofen braucht zwar doppelt so lang wie aus dem Airfryer, ist aber saftiger. Einen klaren Sieger gibt es also nicht. Gewonnen hat auf alle Fälle das Marketing.
0: Und wir schauen noch ein bisschen genauer hin, zusammen mit Martina Schäfer, hauswirtschaftliche Fachberaterin aus Ostrachwangen, die hier schon die Pommes schwenkt für uns. Sehr gut. Wir haben schon, ja, ein bisschen, haben schon ein bisschen Hitze bekommen jetzt, ne?
5: Ja,
0: waren schon 10 Minuten drin. Mhm. Kriegen noch ein bisschen und dann wird probiert, oder?
5: Ja, weil ich jetzt ein bisschen umgedreht habe und dann kommen auch die anderen Seiten.
0: Genau, das ist wichtig, ne? Ab und zu mal durchschütteln
5: beim
0: Airfryer.
5: Immer mal wieder durchschütteln, genau.
0: Was ist generell der Unterschied zwischen der Heißluftfritteuse und der klassischen Fritteuse?
5: Der klassischen Fritteuse, da baden wir ja unsere Pommes regelrecht drin. Da ist viel, viel Fett. Und wenn wir da zum Beispiel nicht die 175 Grad haben, dann saugt sich das auch voll. Und bei diesen Geräten brauchen wir wirklich nur ein bisschen Öl obendrauf. Mhm. Also von daher deutlich weniger und deutlich fettreduziert.
0: Du hast das mit dem Ölsprüher einfach nur gemacht, ne?
5: Ich habe die Kartoffeln jetzt, ich habe sogar neue Kartoffeln genommen, dann brauche ich sie auch nicht schälen. In Spalten geschnitten, hast ja gesehen. Bisschen Würzen, Salz, Pfeffer, Paprika, vielleicht noch ein bisschen Curry und dann mit dem Ölspritzer eingesprüht und da bin ich deutlich weniger dran, als wenn ich Pommes nehme.
0: Ich kriege schon Hunger, in 2 Minuten wird probiert.
5: Ja, genau.
0: Was kann man denn besonders gut zubereiten? Also Pommes haben wir schon gehört.
5: Pommes und auch solche Schnitzel, wo man immer gesagt hatte, das wäre eigentlich so sind die eigentlich auf den Markt gekommen, um Pommes und panierte Schnitzel gut hinzubekommen. Mhm. Aber inzwischen, du hast es gesehen in dem Film eben, es gibt ganz viele Rezepte, kann man eigentlich alles das machen, was man auch im Backofen macht.
0: Das heißt, es kann den Backofen und auch die Mikrowelle wirklich ersetzen oder nur
5: ergänzen? Ja, ich würde sagen mal ergänzen, weil wenn wir wirklich große Mengen haben, sollten wir die immer noch im Backofen machen. Aber wir haben eine Ersparnis von 50% Energie, wenn ich das hier drin mache. Und im Grunde genommen ist dieses Gerät ja ein kompakter Umluftofen, mhm, wo aber auch diese ganze Systematik sehr viel Verwirbelung im Garraum drin hat.
0: Ja. Für wen lohnt sich die Anschaffung? Du sprichst, bei großen Mengen ist es eher der Backofen. Das heißt, es lohnt sich für die Menschen, die kleine Mengen herstellen wollen?
5: Single-Haushalte, Studenten oder auch jemand, der irgendwo sagt, ich bin den ganzen Tag unterwegs, ich brauche nur vielleicht mal am Abend was Warmes. Dafür eignet sich das auch. Kommt immer so ein bisschen auf die Größe an. Wir haben jetzt hier ein relativ kleines Gerät in dieser Größenordnung und man sagt so, für einen 4-Personen-Haushalt brauchen wir auch ein Gerät mit 4 Liter Fassungsvermögen. Mhm. Weil wir, wie wir es hier auch schon gezeigt haben, bei den Kartoffeln nicht stapeln sollten, sondern es muss ja überall erreicht werden. Es sollte maximal anderthalblagig sein.
0: Gibt es Lebensmittel, wo du sagst, die würdest du nicht reintun?
5: Ja, alles das, was aufgrund von diesem kompakten Wirbel einfach durch die Gegend fliegt. Das wären zum Beispiel frische Spinatblätter oder sowas. Mhm. Auch der Käse wird ein lapprig, der wird nicht so knusprig.
0: Das zeigen wir mal, warum das problematisch ist, ne?
5: Ja,
0: wenn
5: genau.
0: Es durch die Gegend wirbelt, weil wir können einfach mal über die Funktionsweise sprechen. Ich bin mal gerade so frei, mhm, du hast es angesprochen. Also wenn wir hier reingucken, dann sehen wir oben die Heizspirale. Und warum ist dann das durch die Luftwirbeln ein Problem?
5: Weil es dann da festklebt und dann fängt es an zu stinken. Mhm. Ganz einfach. Also das wirbelt dann so umeinander und verkrustet da oben und verbrennt. Und das ist ja nicht wirklich...
0: Und wir reden in diesem Fall von leichten Lebensmitteln.
5: Ja, von leichten Lebensmitteln, wie gesagt, so blattgrün, was dann einfach nicht reinpasst. Okay. Manche haben dann auch, da kann man schauen, manche haben auch noch mal ein Gitter davor, um das so ein bisschen zu schützen. Und was auch nicht so besonders gut wird, wenn wir jetzt sehr fettes Fleisch haben, das kann dann viel spritzen und spritzt dann auch eben in diesen Innenraum an diese Spirale, weil von der Verarbeitung her, du weißt, die sind nicht allzu teuer, da kann man dann auch nicht so viel erwarten.
0: Gut. Wir neigen dazu, gerade das Wichtigste zu vergessen. Das Probieren.
5: Oh, ja. Da war doch was.
0: Was mag das sein? Ne?
5: Was mag das sein, genau.
0: Wie du mich gerade angeschaut hast, was meint er denn
5: was
0: jetzt?
5: Was meint er denn?
0: Was habe ich denn vergessen? Guck mal, wie die schon klingen.
5: Ja, und vor allen Dingen, es ist eine richtige Kartoffel. Und wenn ich fertige...
0: Rohe Kartoffel, ne?
5: Ja, und wenn ich fertige Kartoffelpommes nehme, dann... Ist da so viel verloren gegangen? Komm, ich habe auch eine ordentliche Gabel.
0: Ach so, aber Pommes isst man ja immer mit den Fingern.
5: Kann man auch.
0: Ja. Die hätten noch ein bisschen gebraucht.
5: Ja? Hm.
0: Sind noch nicht knusprig. Wie lange waren sie drin?
5: Ja, knusprig. So knusprig geht es nur mit den vorgefertigten aus der Tiefkühlbeutel.
0: Aber lecker sind sie.
5: Aber da ist nur die volle Kartoffel mitsamt der Schale dran.
0: Ja, also
5: gesünder sind
0: sie. Sie sind durch und sie sind lecker.
5: Al dente.
0: Genau.
5: Ja.
0: Aber noch nicht Pommes.
5: Und gib dich mal zufrieden damit. Man kann natürlich auch andere
0: Empfehlung
5: Sachen.
0: Empfehlung von mir. Empfehlung, trotzdem Empfehlung. Ist trotzdem lecker.
5: Man könnte natürlich auch noch mal Gemüse dazu tun. Dann wird das ein ganz tolles Gericht sozusagen. Mhm. Und, aber gut gewürzt sind sie, oder?
0: Ja, sehr gut. Prima. So, wenn wir uns jetzt aber das hier anschauen, dann sehen wir, dass wir ein Problem haben.
5: Dann
0: das
5: haben wir ein Problem.
0: Richtig schön, warte, ich heb's noch mal hoch. Richtig schön zugesaut. Was können wir denn machen, um das wieder gut sauber zu kriegen?
5: Zeit. Faktor Zeit setzen wir hier ein. Wir geben einfach warmes Wasser rein, damit das gut einweicht. Und ein bisschen Spülmittel. Und dann warten wir einfach und bürsten das dann nachher aus. Und anschließend mit einem weichen Mikrofaserlappen, dann kriegen wir auch alles raus. Mhm. Oder mit einem Küchentuch. Manchmal sind diese Sachen aber auch, du hältst es in Hand und willst mich das bestimmt gleich fragen, Spülmaschinenfest.
0: Genau. Kann man in die Spülmaschine tun, gut.
5: Kann man auch in die Spülmaschine
0: tun. Eine ganz wichtige Frage.
5: Bitte nicht mit scharfen Sachen dran.
0: Ja, wie bei der Bratpfanne auch. Wichtige Frage, die wir unbedingt klären müssen.
5: Ja.
0: Es gibt dieses Thema PFAS, PFAS.
5: Ja.
0: Das kann ein Problem dabei sein.
5: Ja.
0: Was steckt dahinter?
5: Diese Ewigkeitschemikalie ist ganz stark in der Diskussion gerade. Mhm. Und ab 1. Oktober wird es auch von der EU eine entsprechende Regelung geben. Aber es gibt keine Kennzeichnungspflicht. Man nennt das auch als Ewigkeitschemikalie. Man weiß einfach nicht, was da alles in der Umwelt geht, gar nicht. Und für die Gesundheit, da will man das noch mal schauen.
0: Wird genutzt, damit die Sachen nicht anbacken.
5: Genau, die wird für die Antihaftbeschichtung bei solchen Geräten und auch bei Pfannen benutzt. Da müssen wir aber jetzt einfach gucken, die Händler sollten es kennzeichnen, wenn sie es nicht kennzeichnen, einfach fragen beim Händler oder auch hier mal die KI nutzen und sagen, hat mein Gerät womöglich PFAS oder PFAS in der Beschichtung und ansonsten Keramik oder Glas- oder Edelstahlbehälter.
0: Also wenn es geht, Geräte ohne PFAS nehmen. Ja, jetzt, ich habe mich an den Geschmack gewöhnt. Lecker. Danke dir.
5: Gerne.
0: Für die guten Tipps rund um die Heißluftfritteuse. Wir wissen, wie wir sie reinigen können, wir wissen, was wir reintun können und wir wissen, worauf wir achten sollten beim Kauf, also nach dem PFAS-Fragen. Danke dir. Und wir haben es zusammengefasst unter kaffee-oder-tee.de. Geräte wie diese Heißluftfritteusen, die Airfryer, die können die Arbeit in der Küche erleichtern. Und noch leichter wird es sicherlich, wenn wir jemanden hätten, der die Spülmaschine einräumt und wieder ausräumt, der vielleicht auch das, was uns auf den Boden fällt, gerne mal wieder aufhebt. Zukünftig könnten solche Aufgaben vielleicht Roboter übernehmen als praktische Alltagshelfer. Und eine Firma in Metzingen, die stellt Roboter her. Und es ist jetzt schon erstaunlich, was diese Roboter alles können.
6: Hey for anyone, show me your flexibility.
7: So könnte die Haushaltshilfe der Zukunft aussehen. Der Humanoid for Anyone kommt aus Metzingen und soll von da aus die ganze Welt erobern.
6: Im Grunde genommen ist es ein Multipurpose-Device, also das heißt ein Allzweck-Gerät. In diesem Fall kann es im Haushalt, aber genauso auch in jeder Industrie eingesetzt werden, da wo Menschen heute eingesetzt werden.
7: Dinge mit künstlicher Intelligenz erkennen.
6: Greife Maus.
7: Verstehen und greifen, das ist neu. Bisher mussten Roboterarme von Fachleuten mühsam eingerichtet werden. Dieser hier kann sich seine Bewegungen selbst ausdenken und programmieren.
6: Gib mal her. Wir haben heute Facharbeitermangel. Wir werden immer, sag ich mal, auch immer älter werdende Bevölkerung. Das heißt, wir brauchen mittlerweile Roboter, die nicht nur programmiert werden müssen, sondern wirklich mit denen einfach gesprochen werden kann, wie mit einem Menschen auch.
7: Gebaut werden die Roboter im Metzinger Ortsteil Riederich. Ursprünglich war die Idee, die Produktion auch in China anzusiedeln. Doch das wäre am Ende sogar teurer geworden als hierzulande, aus einem einfachen Grund.
6: Weil die ganzen Kerntechnologien, die da drin stecken, aus Deutschland kommen und somit es sich nicht rentieren würde, alles nach China zu senden, zusammenmontieren, wieder zurückzusenden. Also wir haben das so, wir haben es auch so damals gemacht und haben uns dann auch aus wirtschaftlichen Gründen mit entschieden, es wieder zurück nach Deutschland zu holen.
7: Anfangs hatte das Unternehmen Investoren aus China, inzwischen nicht mehr. Die Kunden wollten keine chinesischen Teilhaber. Das hier ist eine Art Kinderschule für Roboterarme. Hier benutzen sie zum ersten Mal Motoren und Tastsensoren. Ihre künstliche Intelligenz wird auf die kommenden Aufgaben trainiert. In etwa so, wie Menschen am Anfang ihres Lebens lernen, Arme und Beine zu gebrauchen.
6: Was sie hier tun, die lernen genau das. Also sie lernen sich selber kennen. Das heißt, wie ist das Verhalten der Kabel im Roboter, wie ist das Verhalten, sag ich mal, der Temperatur im Roboter, wie ist die ganze Reibung und so weiter und kompensiert sich dadurch. Das heißt, wir füllen ein neuronales Netz und daraus kommt das Wissen, um sich bewegen zu können, genau zu sein, sensitiv zu sein.
9: Hey, for anyone, can you see something to eat?
7: Inzwischen wird in Metzingen an dieser neuen Generation Roboter gearbeitet. For anyone kann womöglich irgendwann bei jedermann zu Hause unter die Arme greifen, mit Hilfe künstlicher Intelligenz.
0: Ja, faszinierend, aber auch ein bisschen erschreckend. Aktuell läuft die Fußball-Weltmeisterschaft und da kommen Roboter auf dem Feld zum Glück noch nicht zum Einsatz. Da spielen noch echte Menschen. Und auf dem Fußballplatz, da fühlt sich auch Lara Gercek ganz besonders wohl. Sie wird uns gleich erzählen, woher ihre Begeisterung für den Fußball kommt und was sie sich für die Zukunft des Frauenfußballs wünscht. Denn Lara Gercek ist die Vorstandsvorsitzende des ersten FFC Ingelheim. Das ist der größte reine Frauenfußballverein in Rheinland-Pfalz.
10: Training beim ersten Frauenfußballclub Rheinhessen-Ingelheim. 240 Mitglieder hat der Verein heute. Ein Erfolg, mit dem nicht unbedingt zu rechnen war. Denn bei der Gründung vor 15 Jahren waren es gerade mal 40 Spielerinnen. Den Fußballverein nur für Frauen hat Fußball-Ikone Bärbel Wohleben mitgegründet. Die mittlerweile 82-Jährige ist eine Pionierin. Viele, viele Jahre kämpfte sie um die Anerkennung. 1970 schließlich erlaubte der DFB Frauenfußball. Bärbel Wohleben, auch ein Vorbild für viele andere Spielerinnen. Auch Lara Gercek wurde von ihr geprägt. Fußball ist ihre große Leidenschaft. Schon mit 4 Jahren fängt sie an zu kicken. Ihr Vater trainiert sie und ihren Bruder. Mädchen können damals nur mit Jungs zusammen trainieren. Mit 10 Jahren fängt sie beim ersten FFC Rheinhessen-Ingelheim an. Dort ist Bärbel Wohleben Trainerin. Heute steht die 25-Jährige nicht nur als Spielerin auf dem Platz, sondern kümmert sich als Vorstandsvorsitzende um alles Organisatorische. Alles für den ersten Frauenfußballclub Rheinhessen-Ingelheim. Ihren Herzensverein.
0: Heute ist sie bei uns. Herzlich willkommen, Lara Gercek.
11: Dankeschön.
0: Schön, dass du da bist. Wir haben uns aufs Du geeinigt. Bei dir ging es früh los mit dem Fußball, mit 4 Jahren. War das wirklich in erster Linie der Einfluss des Papas oder war das irgendwie auch in dir drin?
11: Ich denke, da war auf jeden Fall auch was in mir drin. Aber es war auch viel der Einfluss vom Papa, dann auch vom Bruder. Und im Endeffekt haben wir eine Straßengemeinschaft gehabt, mit der wir immer ganz viel zusammen Fußball auf der Straße gespielt haben. Also es waren mehrere Faktoren.
0: Und zieht sich das durch die Familie? Bruder auch mit dabei? Mama auch Fußball verrückt?
11: Nicht ganz. Ich habe noch 2 ältere Schwestern. Ich würde sagen, wir sind alle sehr sportverrückt, aber nicht alle fußballverrückt.
0: Das heißt, du hättest auch die Möglichkeit gehabt, andere Sportarten auszuleben, wenn das in der Familie verankert ist. Warum ist es der Fußball geblieben? Was ist das Tolle an dem Sport?
11: Mich interessieren auch immer schon Ballsportarten und auch immer noch. Ich merke, daran habe ich einfach den viel größeren Spaß als an anderen Sportarten. Und was beim Fußball hinzukommt, vor allem ab einem bestimmten Alter, im jugendlichen Alter, ist das Team. Ich habe so seitdem ich 16 bin und bis heute immer noch die gleiche Freundesgruppe. Mhm. Und das gibt natürlich auch einfach sozial ganz viel mit.
0: Jetzt hast du im gemischten Team angefangen, weil es damals nur gemischte Teams gab. Aber ich vermute mal, dass das auch für ein 4-jähriges oder für ein 6-jähriges Mädchen gar kein Thema ist, oder? Ist doch eigentlich egal.
11: Ja, also ich habe das schon immer wahrgenommen, dass ich da eins der einzigen oder eins der wenigen Mädchen bin. Mhm. Manchmal wurde das auch thematisiert, vor allem wenn es um Leistung ging. Aber ich habe mich trotzdem mit dem Fußball wohl genug gefühlt, um dabei zu bleiben.
0: War es dann gleich viel besser, als es dann ein reines Mädchenteam wurde?
11: Ja, die Identifikation mit den Älteren war auch viel mehr gegeben als jetzt bei den Jungs. Der Umgang untereinander war besser. Also das auf jeden Fall, ja. Mhm.
0: Im Film haben wir gerade schon von Bärbel Wohlleben gehört. Fußballfachleute wissen, das ist die erste Frau, die als Frau für das Tor des Monats ausgezeichnet wurde. Die hat dich auch trainiert. Mittlerweile macht sie das nicht mehr aktiv. Aber du als Vorstandsvorsitzende und Mitgründerin des Vereins, ihr habt ja schon viel miteinander zu tun. Wie schätzt du ihre Rolle für euren Verein ein?
11: Ganz grundlegend. Also sie war der Anfangspunkt, der den Stein ins Rollen gebracht hat, damit der Verein überhaupt gegründet wird. Also sie hatte immer, ich glaube zu der Zeit waren es so 3-4 Teams, die sie trainiert hat. Und sie hat immer einen Ort für uns gesucht, an dem auch andere Leute dann wieder FürsprecherInnen für uns sind, damit wir die Trikots und die Plätze bekommen, die wir brauchen. Und da gab es viel Gegenwind, wenn wir uns an Männervereine rangehangen haben. Und dann aus einer Elterninitiative ist dieser Verein gegründet worden. Und da war sie maßgeblich dran beteiligt.
0: Ja. Der Name, der bekannte Name, sicherlich helfen können. Der ist ja in Rheinhessen, ist ja sehr bekannt.
11: Ja, sicherlich das auch. Ja.
0: Siehst du dich jetzt als Vorstand, als junger Vorstand, auch in einer Vorbildrolle für die vielen Spielerinnen im Verein?
11: Ich denke, das ist man automatisch, ja. Durch die Position, die ich einnehme, auf jeden Fall. Aber ich bin mir dessen auch bewusst und ich versuche mich auch so zu verhalten, dass die anderen sich vielleicht ein Vorbild an mir nehmen können, indem ich einfach engagiert und wenn ich da bin, bin ich da, auf den Platz trete. Und ich hoffe, dass andere das Verhalten übernehmen und genauso reproduzieren.
0: Merkst du es, wenn die ganz jungen Spielerinnen dann da sind? Also spürst du das auch, dass sie zu dir aufschauen?
11: Nicht so extrem, nee. Aber ich versuche da auch nahbar zu bleiben und auf die zuzugehen und jetzt nicht mich als besondere Person darzustellen oder so. Mhm. Genau, deswegen habe ich auch mit den Jüngeren immer einen ganz guten Kontakt. Ja.
0: Jetzt bist du Vorstand,
11: ja.
0: Spielerin und du bist auch noch Studierende.
11: Ja.
0: Nämlich Umweltmanagement und Stadtplanung im Ballungsraum. Das heißt, die gesamte Freizeit, die du noch hast, geht für den Fußball drauf, kann man das so sagen?
11: Ja, nicht ganz. Da bleibt auch noch was übrig. Also ich schaffe das irgendwie ganz gut immer zeiteffizient zu managen. Natürlich gibt es Phasen, die sind mit allem anstrengend, aber es gibt auch Phasen, da tut es gut, alles zu machen und für die lohnt sich.
0: Mhm. Ehrenamt ist ja immer, ja, wir brauchen Menschen im Ehrenamt. Ja. Viele wollen es nicht machen, viele machen es auch. Warum ist es dir wichtig, da den Verein zu unterstützen?
11: Wir waren mit dem Verein an einem Punkt, an dem die Suche nach jemandem war, die oder der das weiterhin übernimmt. Und mein Gedanke war, naja, wenn ich es nicht mache, dann macht es vielleicht auch niemand anderes. Was ist dann die Konsequenz? Dann macht es am Ende wirklich niemand. Mhm. Und ich habe überlegt, wie kann ich das hinkriegen, dass ich mich dabei wohlfühle, ohne dass ich mir jetzt so eine Sisyphus-Aufgabe aufhalse und habe dann gedacht, ich frage einfach andere Mitspielerinnen von mir, Freundinnen von mir und ja auch engagierte Personen und habe da 4 Stück gefunden. Wir sind jetzt mit 5 Frauen im Vorstand und das fühlt sich richtig gut an. Also auch die anderen Leute im Vorstand, die sind super. Aber,
0: ihr macht das so ein bisschen als Team, ne?
11: Genau, ja.
0: Wenn wir jetzt mal allgemein auf den Frauenfußball schauen, wir haben es im Film gerade gesehen, bis 1970 war es offiziell gar nicht erlaubt, dass es Frauenfußballmannschaften gibt. Jetzt hat sich die deutsche Frauenfußballnationalmannschaft sehr gut entwickelt in den letzten Jahren, der Frauenfußball insgesamt. Die Frauen haben EM-Titel, WM-Titel gewonnen, also wirklich einen steilen Weg dahin gelegt. Überwiegt bei dir die Freude darüber, dass es so gut läuft im Frauenfußball oder überwiegt der Ärger, dass es immer noch so viel schlechter behandelt wird als der Männerfußball?
11: Ich finde, das geht beides gut parallel, ohne dass eins überwiegen muss. Ich bin mittlerweile Fan geworden von der Frauennationalmannschaft, war ich vorher nicht, aber weil ich generell wenig Fußball geschaut habe, sondern eher einfach selbst auf dem Platz stehen wollte. Und bei den Männern, ja, da ist einfach zu viel Geld im Spiel, meiner Ansicht nach. Ja.
0: Ist mittlerweile ein bisschen verdorben, der Sport, kann man schon so sagen. Ja. Ne? Wenn wir auf den Hobbybereich schauen, was ist für dich der große Unterschied zwischen dem Frauenfußball und dem Männerfußball?
11: Also einerseits natürlich die Anzahl an Menschen, die das betreiben und dadurch auch die Strukturen. Also die Anzahl an Ligen, die es gibt, die Professionalisierung, die dann schon bei den Männern viel früher ansetzt, also dass die ein bisschen Cash dazu kriegen, wenn die spielen.
0: Auch schon in den unteren Ligen,
11: auch schon
0: genau.
11: In relativ unteren Ligen. In Ligen, in denen wir spielen, würden Männer was kriegen. Das geht bei uns nicht. Und es geht auch in anderen Vereinen nicht. Also nicht so, dass man sich davon wirklich was kaufen kann. Genau, also das ist auf jeden Fall ein
0: Für mich ist der große Unterschied am Rand. Ja. Am Rand ist es bei den Frauen einfach viel friedlicher als bei den Männern. Da ist immer ein bisschen lauter, ein bisschen mehr Krach.
11: Obwohl es häufiger auch etwas leerer ist.
0: Das stimmt natürlich. Ja. Danke dir für den Besuch, danke dir für das Engagement und wünsche dir und eurem Verein weiterhin alles Gute.
11: Vielen lieben Dank. Danke, Dankeschön, dass ihr mich hier habt.
0: Ja, für Lara ist das Thema Fußball wichtig. Sie ist erfolgreich im Fußball und als Rosenzüchter erfolgreich. Ist der Mann, den wir jetzt vorstellen, der 28-jährige Yannick Dräger. Der hat nämlich die Goldene Rose von Baden-Baden gewonnen. Candy Cloud heißt diese Rose. Zuckerwolke übersetzt, die gestern beim Rosenneuheitenwettbewerb zur Goldenen Rose von Baden-Baden gekürt wurde. Das volle Blütenbild, die Gesundheit und die offene Blüte, die Pollen für die Insekten liefert, haben die Jury vollends überzeugt. Und der Züchter freut sich natürlich, dass er mit seinen gerade mal 28 Jahren diesen Preis gewonnen hat. Mit 5 Züchtungen war er am Start und die Candy Cloud war eben die beste Rose von allen. Glückwunsch auch von dieser Stelle. Jetzt suchen wir noch einen Gewinner oder eine Gewinnerin in unserem zweiten Quiz an diesem Mittwoch. Wir haben wieder 12 Felder vorbereitet, 11 Fragen und einen Joker. Und wir haben Herrn Schill am Telefon in Gundelfingen. Hallo Herr Schill.
12: Hallo Elfen.
0: Guten Tag, Sie spielen gegen Frau Dietz in Stuttgart. Hallo Frau Dietz.
12: Hallo.
0: Schön, dass Sie beide da sind. Dann können wir anfangen. Herr Schill, Ihre erste Wahl ist welche?
12: Fangen wir mit 1 an.
0: Legen wir vorne los mit der 1. Jawohl, das ist diese Frage hier. Das ist ein Rosenbild. Aber hier kommt die Frage. Wie heißt ein erfolgreicher computeranimierter Kinofilm von 2001? Die Ungeheuer GmbH, die Monster AG oder die Bestien KG?
12: Die Monster AG.
0: Die Monster AG, 26 Euro, sehr gut. So sah das damals aus. Frau Dietz, Ihre erste? Darf welche sein?
12: Bitte.
0: Die
12: 12, bitte.
0: Die 12. Sie rollen das Feld von hinten auf. Und Sie kriegen direkt den Joker.
12: Super.
0: Gutes Näschen gehabt. Herr Schill.
12: Nehmen wir die 11.
0: Nehmen Sie die 11. Gut. Für 60 Euro. Welches Hobby zum Stressabbau hat Japans Premierministerin Sane Takaichi? Socken stricken, Torten backen oder Heavy-Metal-Schlagzeug spielen?
12: Sehe.
0: Das wissen Sie oder raten Sie, weil es so absurd klingt?
12: Genau aus diesem Grund.
0: Aber es war richtig.
12: Ja, perfekt.
0: Sehr gut, Frau Dietz.
12: Die Nummer 4.
0: Bei der 4 möchten wir das hier wissen. Dinge, die man nur über Dritte erfährt, kennt man vom Sehen, Schauen, Hören, Sagen oder Lesen, Schreiben.
12: Vom Hörensagen.
0: Vom Hörensagen. Dafür gibt es 13 Euro. Und wir sind wieder bei Herrn Schill.
12: Ja, dann nehmen wir mal die 6.
0: Nehmen wir mal die 6. Die springen durch die Reihen, kriegen jetzt die 6. Was ist ein Leotard? Ein Stab für den Dompteur, ein Trikot für den Artisten oder eine Perücke für den Clown?
12: Ein Stab für den Dompteur.
0: Leider nicht.
12: Ja.
0: Ein Trikot für den Artisten.
12: Sehr gut.
0: Ich habe es aber auch noch nie vorher gehört. Insofern hätte ich auch raten müssen.
12: Okay.
0: Frau Dietz, jetzt können Sie in Führung gehen.
12: Dann nehme ich die 3.
0: Ja, wenn es da viel Geld gibt. Mal gucken. 17 Euro. Was ist ein Bestandteil vom Zahn? Der Zahnhals, der Zahnarm oder der Zahnfuß?
12: Der Zahnhals.
0: Der Zahnhals. Und der kann wehtun, ne, wenn da irgendwas nicht richtig funktioniert. Dann gibt es richtig Schmerzen an den Zähnen. Jetzt haben wir 80 für Sie und 86 für Herrn Schill. Wie geht's weiter?
12: Nimmer die 10.
0: Nimmer. Hier ist die 10. Am Fuß der Schwäbischen Alb im Kochertal liegt die Stadt Aalen, Rekeln oder Flätzen.
12: A wie Aalen.
0: Aalen, genau. Wenn man sich schön rumahlen kann, richtige Antwort. Frau Dietz.
12: Haben wir die 7 noch?
0: Die 7 haben wir noch, ja.
12: Dann nehmen wir die.
0: Hoffentlich bringt die Glück. Sie bringt 15 Euro. Was ist ein Airfryer? Ein Luftfilter, eine Dunstabzugshaube oder eine Heißluftfritteuse? Haben Sie eine?
13: Nee.
0: Ja, ist aber nicht schlecht. So eine kleine, so eine kleine könnte sich vielleicht lohnen. Also uns hat es gerade lecker geschmeckt. Herr Schill, wir haben noch 4 Fragen und Sie liegen ganz knapp vorne mit 9 Euro.
13: Nehmen wir die 8.
0: Nehmen wir die 8. Was kommt dabei rum? 60 Euro. Unendlich heißt ein Duett aus dem Jahr 2022 von Andrea Berg und Vanessa Mai, Pietro Lombardi und Sarah Engels oder Florian Silbereisen und Helene Fischer?
13: B.
0: B? Leider nicht. Andrea Berg und Vanessa Mai. Sie hören kein Schlagerprogramm, vermute ich, ne?
13: Ach, begrenzt.
0: Ab und zu mal. Eher bei SWR 1 oder SWR 3 unterwegs. Gut. Wir sind bei Frau Dietz. 259.
13: Die
0: 5. Die 5. Damit gehen Sie auf jeden Fall in Führung bei richtiger Antwort. Wer kündigte die Teilnahme im Doppelwettbewerb beim Tennisturnier in Wimbledon an? Serena und Venus Williams, Andre Agassi und Steffi Graf, Boris Becker und Michael Stich?
13: Aha.
0: Wissen Sie oder raten Sie?
13: Mein Mann hat es mir gesagt.
0: Gut, dass er da ist. Der wird sich auch über den Airfryer freuen. Über den Airfryer freuen, so ist der Satz richtig. Gut. Ja. Herr Schill, 2 oder 9?
13: Die 2.
0: Die 2? Gut. Wie heißt eine tunnelartige Straße an einem Berghang mit Öffnungen zur Talseite?
13: Galerie.
0: Das kommt ja wie aus der Pistole geschossen.
13: Ja, war mein Metier.
0: War Ihr Metier? Wieso? Was haben Sie für ein Metier?
13: Ich bin in der Straßenbauverwaltung tätig.
0: Das war eine geschenkte Frage für Sie. Gut, Sie haben 131. Frau Dietz, Sie brauchen 6 Euro, um auszugleichen. Hier ist die 9 für 24 Euro. Wen bezeichnet man als Sandwich-Kind? Ein Kind, das nur Fastfood isst? Das mittlere Kind zwischen 2 Geschwistern? Oder ein Kind, das bei der Hausarbeit hilft?
13: B.
0: Wissen Sie das?
13: Ja.
0: Gut. Haben Sie eins?
13: Nein.
0: 24 Euro dazu. Herr Schill, Sie sehen es beim Punktestand, dass Sie ein bisschen weniger erspielt haben. Das heißt, Sie kriegen unsere Kaffee- oder Teetasse?
13: Nach dem alten olympischen Prinzip dabei gewesen ist alles.
0: Und die Tasse kann man nirgendwo kaufen, nur bei uns gewinnen.
13: Perfekt.
0: Na? Und Frau Dietz, Sie kriegen das Geld. Gucken Sie mal, 149 Euro.
13: Super, danke.
0: Das sind dann geteilt durch 2,75 und 74, 75 für Sie, 74 für Ihren Mann.
13: Da teilen wir.
0: So machen wir es, ja? Alles klar. Danke fürs Mitmachen. Ne? Schönen Mittwoch. Ciao, ciao. Wir blicken auf morgen. Dann schauen wir auf Traditionen und Bräuche bei uns im Südwesten. Die Sommersonnenwende steht an diesem Wochenende an und damit auch viele Sommerfeste. Wir stellen morgen Traditionen und Bräuche in den Mittelpunkt und lernen auch einiges über den Bollenhut. Rote und schwarze Bollen haben unterschiedliche Bedeutungen. Welche, das erfahren Sie morgen bei uns. Jetzt gibt es die Nachrichten aus Rheinland-Pfalz, aus Baden-Württemberg und aus dem Saarland. Und morgen wieder Kaffee oder Tee. Bis morgen. Machen Sie es gut.
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0: Hier ist SR Info um 6. Guten Abend und hier ist zunächst der Überblick über einige unserer Themen. Weniger Schulbuslinien, Saarbahn setzt neue Prioritäten und stellt Fahrbahn um. Viel Harmonie, G7-Staaten demonstrieren zum Abschluss des Gipfels in Evian Einigkeit. Special Olympics, zweiter Wettkampftag bei den Nationalen Spielen im Saarland. Bei der Saarbahn gilt ab kommenden Monat ein neuer Fahrplan. Vor allem bei den Schulbuslinien, also den Bussen mit einer 800er-Nummer, gibt es Veränderungen. Zum Teil fahren sie anders als vorher oder sie entfallen ganz. Die Saarbahn will mit der Umstellung das Angebot verbessern und sich mehr an den Bedürfnissen der Fahrgäste orientieren.
1: Nachdem feststeht, dass mehrere Saarbahn-Schulbuslinien ab dem kommenden Monat ausfallen, ist die Stimmung an betroffenen Schulen noch entspannt. Nach SR-Recherchen ist vielen Eltern und Schülern unklar, wie sich die Änderungen im Alltag auswirken. Die Saarbahn begründet den Schritt unter anderem damit, dass manche Schulbuslinien am Mittag kaum ausgelastet seien. Der Schulleiter der Marienschule in Saarbrücken kann diese Erklärung nachvollziehen.
2: Ein Grund für die geringere Auslastung am Nachmittag könnte die Umstellung vom 8-jährigen aufs 9-jährige Gymnasium wieder sein. Das heißt, G9, die Nachmittage sind jetzt wieder frei für Schülerinnen und Schüler der Klassenstufen 5 bis 9. Die haben nur Unterricht von der 1. bis zur 6. Stunde. Und dann kann es natürlich durchaus sein, dass die Auslastung nach der 7. oder 8. Stunde

0: Hintergrund sind laut Stadt neue Vorgaben für die freiwillige Ganztagsschule, unter anderem eine Doppelbesetzung mit Fachkräften in Randzeiten. Über die Pläne soll der Stadtrat nächsten Dienstag entscheiden. Die Deutsche Polizeigewerkschaft im Saarland fordert eine bundesweit einheitliche Regelung zur Kostenbeteiligung von Fußballveranstaltern an Polizeieinsätzen. Anlässlich der Innenministerkonferenz verweist sie auf ein Urteil des Bundesverfassungsgerichts vom vergangenen Jahr. Es erlaubt den Ländern, Veranstaltern die Mehrkosten bei Hochrisikospielen in Rechnung zu stellen. Frei werdende Mittel sollten nach Ansicht der Gewerkschaft in Personal und Ausstattung der Polizei fließen.
1: Die IHK Saarland wird ihr Verwaltungs- und Schulungsgebäude in Saarbrücken abreißen und neu bauen. Das hat die IHK-Vollversammlung gestern Abend mit großer Mehrheit beschlossen. Der bauliche Zustand des rund 60 Jahre alten Gebäudes sei marode. Abriss und Neubau sollen aus einer Hand von einem Unternehmen erfolgen. Die Gesamtkosten werden auf rund 47 Millionen Euro geschätzt. Der Neubau soll in gut 4 Jahren bezugsfertig sein. Die Europäische Umweltagentur hat dem Losheimer Stausee und dem Boostalsee erneut eine ausgezeichnete Wasserqualität bescheinigt. Für die Bewertung werden mikrobiologische Untersuchungen über einen Zeitraum von 4 Jahren erfasst und statistisch ausgewertet. In Deutschland liegt die Überwachung in der Hand der Bundesländer. Sie leiten die Daten an die EU weiter. Auch die Weiher und Seen in grenznahen Frankreich und Luxemburg schnitten überwiegend sehr gut ab. Beim Wasserstoffwettbewerb für Schüler, ausgerichtet von der saarländischen Wasserstoffagentur H2 Saar, hat es 2 erste Plätze bei weiterführenden Schulen gegeben. Das von der Leyen-Gymnasium in Dieskastel und das Saarbrücker Willi-Graf-Gymnasium haben jeweils die höchsten Punktzahlen mit ihrer digitalen Schnitzeljagd zum Thema Wasserstoff erreicht. An das technisch-wissenschaftliche Gymnasium in Dillingen ging der 3. Platz. Insgesamt haben sich 20 Schulen mit 200 Schülern beteiligt.
0: Der G7-Gipfel im französischen Avignon ist harmonisch zu Ende gegangen. Auf der Tagesordnung der Staats- und Regierungschefs stand unter anderem die Lage im Iran, der Ukraine und China. Vor allem aber gelang es, US-Präsident Trump bei Laune zu halten, damit er nicht wieder früher abreist. Bei der Abschlusssitzung heute mussten sich die anderen Gipfelteilnehmer aber dann doch noch mal in Geduld üben.
2: Warten auf Donald Trump. Der G7-Gipfel beginnt heute mit einiger Verzögerung, denn der US-Präsident kommt viel zu spät. Seine selbstbewusste Begründung? Er sei der Boss. Freundliches Lachen in der Runde, bevor Präsident Macron, der eigentliche Gastgeber dieses Gipfels, endlich loslegen kann. Für Macron ist es dennoch ein guter Start in den Tag. Denn in der zurückliegenden Nacht war den G7 ein Durchbruch gelungen. In einer gemeinsamen Erklärung bekennen sie sich geschlossen zur weiteren Unterstützung der Ukraine und zu verschärften Sanktionen gegen Russland. Für Bundeskanzler Merz ist diese Einigung von Evian ein Meilenstein.
3: Es ist das erste Mal überhaupt seit dem Amtsantritt von Präsident Trump, dass wir bei einem G7-Gipfel eine gemeinsame Erklärung abgeben und eine gemeinsame Sprache finden zu den großen außen- und sicherheitspolitischen Fragen unserer Zeit.
2: Die Gegenleistung der G7? Trump bekommt Vorschusslob für sein Iran-Abkommen, auch wenn viele Fragen zu einer künftigen Friedenslösung noch unbeantwortet sind. Der G7-Vorsitzende Emmanuel Macron zeigt sich noch in der Nacht in einem Social-Media-Video dazu optimistisch. Die G7-Runde hat dieses Abkommen unterstützt, denn es wird Spannungen abbauen und zu einer Preissenkung bei Benzin, Gas und Düngemittel führen. So zumindest die Hoffnung. Doch den US-Präsidenten im Boot zu halten, das ist den G7 auf ihrem Gipfel in Evian schon gelungen.
0: In 2 Tagen soll das Rahmenabkommen zwischen den USA und Iran für einen Ausweg aus dem Krieg unterzeichnet werden. Bundeskanzler Merz geht davon aus, dass der Bundestag dann noch vor der Sommerpause über einen möglichen Bundeswehreinsatz in der Straße von Hormus entscheidet. Ein entsprechender Mandatstext werde aktuell vorbereitet. Deutschland sei bereit, eine Feuerpause oder einen Waffenstillstand in der Region abzusichern. Vor 35 Jahren wurde der deutsch-polnische Nachbarschaftsvertrag unterzeichnet. Er sollte die Menschen in beiden Ländern einander näher bringen. Um die Zusammenarbeit weiter zu vertiefen, wurde heute in Warschau ein gemeinsames Militärabkommen unterzeichnet. Beim deutsch-polnischen Forum in Berlin mit Außenminister Wadephul und seinem polnischen Amtskollegen Sikorski wurden aber auch immer noch bestehende Vorbehalte deutlich.
4: Ein Tag mit viel Symbolik. 35 Jahre deutsch-polnischer Nachbarschaftsvertrag. Mehr als 700 Menschen sind ins Auswärtige Amt gekommen. Ein Zeichen der Versöhnung. Die Rückgabe von Beutegut der Nazis

0: an Polen, wie zum Beispiel dieser Ring aus dem 16. Jahrhundert. Trotz demonstrativer Eintracht mahnende Worte des polnischen Außenministers an die deutsche Seite, die noch lebenden Opfer des Nationalsozialismus zu unterstützen. Wir erwarten eine Wiedergutmachung im moralischen und auch im materiellen Sinne. Die Bundesrepublik Deutschland sollte das ernst nehmen und diese Herausforderung wirklich schnell angehen. Nach jahrzehntelanger Annäherung gibt es in Polen noch antideutsche Gefühle. Das zeigten gestern Abend diese Proteste vor der deutschen Botschaft in Warschau. Der Grund: ein Polizeieinsatz wegen einer ungenehmigten Demonstration von Polen in Berlin. Außenminister Wadephol betont auch deshalb das beschlossene Mahnmal, das an die Nazi-Verbrechen gegen Polen erinnern soll.
1: Keiner will die Vergangenheit und unsere Verantwortung relativieren oder beiseite schieben. Aber die Lage ist so ernst auf der Welt, dass wir jetzt auch wirklich wissen müssen, was ist das Wichtigste für die Freiheit, für unsere gemeinsame gute Zukunft. Und da stehen wir auf das Engste zusammen.
0: Ein Beleg dafür soll das deutsch-polnische Verteidigungsabkommen sein, das heute von den Verteidigungsministern der beiden Länder in Warschau unterzeichnet wird.
2: Das EU-Parlament hat mehrere Beschlüsse gefasst. So stimmten die Abgeordneten für eine Lockerung der Regeln für bestimmte gentechnisch veränderte Pflanzen. Produkte daraus sollen künftig ohne besondere Kennzeichnung verkauft werden dürfen. Außerdem billigte das Parlament die Möglichkeit, Abschiebezentren außerhalb der EU einzurichten.
3: In Deutschland bleibt die Zahl der antisemitischen Vorfälle unverändert hoch. Das geht aus dem Jahresbericht der Recherche- und Informationsstellen Antisemitismus hervor. Demnach gab es im letzten Jahr mehr als 8.700 Fälle. Das sind knapp 24 pro Tag. Damit bleibt die Zahl in etwa auf Vorjahresniveau. Eine starke Zunahme gab es bei Fällen mit rechtsextremem Hintergrund. UN-Generalsekretär Guterres hat bei einem Besuch in Haiti um Verzeihung für das internationale Versagen bei der Bekämpfung der Bandengewalt im Land gebeten. Er sagte, er habe es nicht geschafft, die internationale Gemeinschaft zu mobilisieren. Laut einem Bericht kontrollieren die kriminellen Banden mittlerweile 90% des Landes. Etwa 1,5 Millionen Menschen sind auf der Flucht. In Leipzig ist die größte Solarthermieanlage Deutschlands in Betrieb gegangen. Die Anlage erstreckt sich über 14 Hektar. Die Stadtwerke haben rund 40 Millionen Euro investiert. Die Anlage soll jährlich 2% des Wärmebedarfs der Stadt abdecken. Leipzig hat sich zum Ziel gesetzt, die Fernwärmeversorgung bis 2038 klimaneutral zu gewährleisten.
2: Die schwerkranke norwegische Kronprinzessin Mette-Marit hat eine Spenderlunge erhalten. Erst vor knapp 2 Wochen war die 52-Jährige auf die Warteliste für ein Spenderorgan gesetzt worden. Nach der Transplantation teilte das Universitätsklinikum in Oslo mit, der Eingriff sei bislang erfolgreich verlaufen. Bei Mette-Marit war vor 8 Jahren eine schwere Form der Lungenfibrose diagnostiziert worden. Bei der Fußball-WM hat Titelverteidiger Argentinien einen glänzenden Start hingelegt, dank Lionel Messi. Der 38-Jährige schoss im Auftaktspiel gegen Algerien gleich alle 3 Tore zum 3:0-Sieg.
4: Die Gefühle brauchen ein Ventil. Lionel Messi übermannt nach seinem ersten Tor bei seiner 6. Weltmeisterschaft Glückstränen, auch bei den argentinischen Fans nach diesem Auftritt ihres Idols. Der Titelverteidiger startet fulminant ins WM-Turnier und Messi trifft 3-mal. Das ist so ein schöner Moment, den wir zusammen genießen können. Ein Sieg zum Auftakt dieses Turniers. Ich bin glücklich und feiere das mit meinem Team. Wir halten zusammen und sind zusammen stark. Also alles gut. Messis Gala-Auftritt hätte schnell ein Ende gefunden, als er in die Wade des algerischen Kapitäns Mandi tritt. Nach den Regeln hätte der 38-Jährige vom Platz fliegen müssen. Aber der 8-fache Weltfußballer darf weiterwirbeln und besiegt die Nordafrikaner fast im Alleingang. Mit seinen 3 Treffern hat Lionel Messi WM-Rekordtorschütze Miroslav Klose eingeholt. 16 Tore und er fängt gerade erst an. Argentinien siegt 3:0 und Messi bedankt sich bei den Fans. Ein Kuss als Versprechen, dass es so weitergeht.
2: 2. Wettkampftag der Special Olympics im Saarland. Und abseits von den sportlichen Ereignissen gibt es auch noch ein buntes Rahmenprogramm. Und dazu schalten wir jetzt zu Katrin Schmidt ans Saarbrücker Saarufer. Was wird denn dort so alles geboten?
5: Ja, ganz viel wird hier geboten und zwar die ganze Woche lang. Gerade zum Beispiel gibt es mal wieder ein Show-Act hier hinter mir auf der Bühne. Das ist Musik für den Spaß, eine saarländische Mundartband. Es gibt aber auch ganz viele verschiedene Mitmachangebote. Heute Mittag zum Beispiel gab es einen Trommelkurs. Da saßen dann ganz viele verschiedene Menschen auf dem Boden und haben auf Pflanzenkübeln getrommelt. War sehr, sehr schön zu sehen. Aber natürlich gibt es auch ganz viele Sportangebote heute bei den Special Olympics. Zum Beispiel haben wir gesehen, dass Basketball Unified 3x3 der Männer. Außerdem gab es diverse Finals im Bowling-Doppel, im Mixed bei den Männern zum Beispiel und im Unified. Und im Kraftdreikampf unter anderem gab es heute auch schon Medaillenentscheidungen. Gold ging in diesem Fall bei dem bis 95 Kilogramm an Roman Tokunov aus Israel. Ja, und hier geht es jetzt noch ein bisschen weiter. Wir melden uns später im aktuellen Bericht nochmal. Dann ist Hanna Hohe bei uns und die sagt uns, wie es für sie war, die Flamme der Hoffnung selber zu entzünden.
2: Danke, Katrin. Und hier geht's gleich weiter ins SR-Wetterstudio zu Jessie Ziegler.
6: Schönen guten Abend zusammen. Die Hitzewelle ist im Saarland angekommen und sie bleibt auch noch bis Stand jetzt übers Wochenende. Gerade greift hoher Luftdruck vom Atlantik auf uns über. Dadurch kommt heiße Luft aus Frankreich direkt zu uns ins Saarland. Allerdings wird es nicht nur heiß, sondern auch sehr schwül. Und so sieht es in der Übersicht aus. Heute Nacht ist es sternklar, aber noch keine tropische Nacht. Wir sind nah dran, die Temperaturen liegen zwischen 18 und 13 Grad. Morgen, da wird es sonnig, es bleibt auch trocken, es wird schwülwarm bei bis zu 35 Grad. Hier die Aussichten. Am Freitag haben wir einen sonnigen Start, später gibt es mehr Quellwolken, kräftige Schauer oder auch Hitzegewitter sind möglich, die Temperaturen bis 37 Grad. Am Samstag tagsüber viel Sonnenschein, am Abend steigt dann das Gewitterrisiko bis 36 Grad. Sonntag bleibt wohl wieder trocken, viel Sonne ist auch mit dabei, bis zu 36 Grad. Und am Montag, auch da bleibt es nochmal trocken und es wird nochmal richtig heiß bei bis zu 37 Grad. Damit zurück zu dir, Verena.
2: Danke, Jessie. Und das war SR Info um 6. Mehr Regionales im aktuellen Bericht mit Julia Lehmann ab 19.20 Uhr. Bis dahin.
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15: Unser Korrespondent Arne Bartram ist uns in Oslo jetzt zugeschaltet. Ich grüße dich, Arne. Das war ja heute Morgen eine ziemlich große Überraschung, dass so schnell ein Organ für die Kronprinzessin gefunden wurde und sie bereits auch operiert wurde. Was weiß man über die Umstände der OP? Was kannst du sagen?
16: Es war eine lange Operation, es war eine anstrengende, heftige Operation, aber am Ende ist alles gut gegangen. Kronprinzessin Mette-Marit liegt jetzt hier hinter mir im Krankenhaus in Oslo auf der Intensivstation, erholt sich von diesem Eingriff und wird auch wohl noch mehrere Wochen hier verbringen müssen, um ja wieder fitter zu werden.
15: Wie sind diese Nachricht generell heute in Norwegen aufgenommen worden?
16: Das war eine riesige Überraschung. Norwegen hatte ja gestern Abend sein erstes Spiel bei der Fußball-WM. Das ging bis um 2 Uhr nachts. Viele sind länger aufgeblieben. Heute Morgen haben sie dann ein bisschen länger geschlafen und sind dann aufgewacht mit der Nachricht, die bei allen auf dem Handy aufploppte. Kronprinzessin Mette-Marit hat eine neue Lunge bekommen. Und bei den Menschen, mit denen wir hier sprechen konnten, waren eigentlich alle erleichtert nach diesem wirklich vielen, vielen Dramen die letzten Wochen und Monate rund um auch die Verurteilung ihres ältesten Sohnes, Marius Borg-Holby. Endlich mal eine positive Nachricht aus dem Königshaus, auf die viele hier wirklich lange gewartet haben.
15: Ob Apropos Sohn, Arne Mette-Marits Sohn Marius ist erst am Montag zu 4 Jahren Gefängnis verurteilt worden und durfte eben nicht zu seiner schwerkranken Mutter. Was bedeutet das jetzt für die gesamte Familie?
16: Ja, er soll wohl kurz vor der Urteilsverkündung in Untersuchungshaft auch ausgerastet sein, weil er eben nicht zu seiner Mutter darf. Aktuell ist es so, dass er immer noch in Untersuchungshaft sitzt. Ich denke mal, seine Verteidiger werden versuchen, ob er vielleicht doch wieder raus kann. Denn das Urteil ist ja wohl noch nicht endgültig bzw. rechtskräftig, denn es soll Berufung eingelegt werden. Er möchte diese 4 Jahre Gefängnis wegen unter anderem Vergewaltigung nicht akzeptieren, bis die Berufungsverhandlung losgehen kann. Das wird aber wahrscheinlich erst nächstes Jahr sein. Insofern wird es jetzt spannend, ob er vorher noch einmal raus darf, um eben mit seiner Mutter zusammen hier Zeit verbringen zu können.
15: Noch ein anderer Punkt, Anne, der überraschend schnelle OP-Termin wirft vielleicht auch Fragen auf. Gibt es eine Diskussion vielleicht in Richtung Bevorzugung einer prominenten Person?
16: Die Frage kam natürlich auch auf bei den Menschen, mit denen wir gesprochen haben. Aber das Krankenhaus hier hinter mir hat direkt gesagt, nein, wir halten uns hier nur an medizinische Standards. Und das kann tatsächlich auch so sein, denn erstens die Liste für Menschen, die auf eine Lungentransplantation gewartet haben hier in Norwegen, die war zuletzt nicht so lang. Und zweitens, es müssen ja viele medizinische Faktoren passen, also zum Beispiel die Blutgruppe und noch weitere Dinge. Man kann also nicht einfach irgendeine x-beliebige Lunge nehmen und der Kronprinzessin einsetzen, einfach weil sie die Kronprinzessin ist, sondern da gibt es wirklich medizinische Standards, die einfach eingehalten werden müssen. Und da sagt hier das Krankenhaus ganz klar, das war auch in diesem Fall so und das ist alles mit rechten Dingen zugegangen.
15: Vielen Dank für diese Informationen, Arne Bartram in Oslo. Danke dir. Ja, und manchmal kommt die Nachricht, auf die man so lange wartet, plötzlich, wie gesagt, schneller als gedacht. Nachdem es Mette-Marit zuletzt immer schlechter ging, besteht jetzt also die Hoffnung, dass ihre lange Krankheits- und Leidensgeschichte mit der Lungentransplantation ein möglichst gutes Ende nimmt. Der Anfang ist gemacht, berichtet unser Korrespondent nochmal.
17: Das Universitätskrankenhaus in Oslo. Hier liegt Norwegens Kronprinzessin nun nach der Lungentransplantation auf der Intensivstation. Über eine kurze Pressemeldung des Hofs lässt der leitende Arzt verlauten: Wir sind sehr froh, dass bisher alles gut verlaufen ist. Wie alle anderen Transplantationspatienten wird die Kronprinzessin nun für mehrere Wochen im Krankenhaus aufgenommen. Das ist ein Standardverfahren, um Medikamente anzupassen und eventuelle Komplikationen zu behandeln. Vor 8 Jahren wurde bei Norwegens Kronprinzessin eine Lungenfibrose diagnostiziert. Eine unheilbare Krankheit, die zu Narbenbildung in der Lunge und Atemnot führt. Vor knapp 2 Wochen wurde sie auf die Warteliste für eine Spenderlunge gesetzt. Wie gut, dass jetzt alles so schnell ging. Ich wünsche ihr alles Gute. Eine wunderschöne Nachricht. Da fällt eine riesige Last ab. Wir mögen sie alle doch so sehr. Mette-Marit verzichtete zuletzt auf viele öffentliche Auftritte oder zeigte sich wie hier an Norwegens Nationalfeiertag nur kurz. In einer Pressekonferenz Anfang des Monats machten ihre Ärzte klar, wie kompliziert die Suche nach einem passenden Organ ist. Das hatte einen enormen Effekt, sagt die norwegische Stiftung für Organspende. Wir haben einen 180-fachen Anstieg an Registrierungen für eine Organspende verzeichnet, als die Nachricht kam, dass die Kronprinzessin auf der Warteliste steht. In Zahlen bedeutet das, wir haben 13.000 neue Spender innerhalb kürzester Zeit. Das ist eine historisch hohe Zahl. Für den Rest ihres Lebens wird die Kronprinzessin Mette-Marit auf Medikamente angewiesen sein. Noch sei völlig unklar, ob und in welchem Umfang sie wieder Aufgaben des Hofs übernehmen kann. Wir wissen noch nicht, wie sich das alles auf den Alltag auswirken wird. Sowohl der König als auch der Kronprinz haben immer wieder betont, dass nun ihre Erholung die oberste Priorität hat. Wir werden sehen, wie lange es dauert. Aber heute ist die Familie wichtiger als die Arbeit für das Königshaus. Bis zu 4 Wochen könnte allein die Zeit auf der Intensivstation dauern, so ihre Ärzte. Erst danach will sich Norwegens Königshaus erneut zum Gesundheitszustand der Kronprinzessin äußern.
15: Also für Norwegens Kronprinzessin und ihre Familie heißt es jetzt erst einmal aufatmen. Neben der Freude über die schnelle Chance für Mette-Marit bleiben aber auch viele Unwägbarkeiten. Sicher auch sorgenvolle Momente für alle. Eine Lungentransplantation ist ein schwerer Eingriff und die OP ist erst der Anfang auf einem langen Genesungsweg.
18: Okay. Sie kann leben.

0: retten. Die Lunge eines Verstorbenen. Aber jetzt rennt die Zeit. Maximal 8 Stunden bleiben, dann muss sie in einem neuen Körper sein. Ankunft an der Medizinischen Hochschule in Hannover. Beginn einer komplizierten Operation, die er schon zigmal gemacht hat.
1: Das Organ muss gut sein, muss eine gute Qualität. Und dann klar, die Chirurgie selber, das ist eine, es handelt sich um eine große Operation.
0: 4 bis 6 Stunden höchste Konzentration. Und es gibt Risiken, zum Beispiel Blutungen. Und selbst wenn die OP gelingt, ein Risiko bleibt.
1: Jeder Patient kriegt 3 wichtige Medikamente, um den eigenen Immunsystem zu hemmen oder zu bremsen, sodass das transplantierte Organ akzeptiert werden kann. Sonst versucht jedes Immunsystem, das Organ abzustoßen.
0: Nach der Operation folgen meistens 3 Wochen Krankenhaus, danach Reha. Um die 100 Lungen werden hier in Hannover jährlich eingesetzt, in einem der größten Transplantationszentren Deutschlands.
1: Wir haben eine Überlebensrate 1 Jahr nach der Transplantation fast über 90%. Und denn das Median-Überleben liegt bei 10 Jahren. Muss man sagen, dass die Lungentransplantation im Vergleich zu anderen Transplantationen wie Herz und Leber oder Niere eher eine kürzere Überlebenszeit hat.
0: Doch mit einer neuen Lunge ist viel möglich. Es gilt, Infekte vermeiden.
1: Zum Beispiel kann man reisen, aber wenn im Flughafen ist und so weiter und so fort, muss man den Mundschutz tragen. Sport kann man machen, muss natürlich auch da aufpassen, zum Beispiel auch mit dem Schwimmen und so weiter und so fort. Oder muss man ein bisschen auf Essen aufpassen, was man isst, muss man lieber Gemüse kochen.
0: Eine Transplantation. Sie ist eine Chance, zumindest auf ein paar gute Jahre.
2: Blaue Flecken, Prellungen oder andere Verletzungen, oft sind sie die sichtbaren Folgen von häuslicher Gewalt. Doch viele Betroffene haben anderes im Kopf, als Beweise eben zu sichern. Da kann es sehr helfen, wenn Ärzte das übernehmen und Spuren langfristig und gerichtsfest sichern. Dafür brauchen Mediziner spezielles Wissen, das zum Beispiel in Sachsen-Anhalt in Workshops vermittelt wird. Ziel ist ein bundesweites Netzwerk von geschulten Medizinern, das am Ende vor allem den Gewaltopfern eben helfen kann.
3: Alle 2 Minuten wird in Deutschland ein Mensch Opfer von häuslicher Gewalt. Es sind vor allem Frauen, die von ihrem Partner oder von Familienangehörigen misshandelt werden. Aus ihrer 20-jährigen Beratungsarbeit weiß Susanne Hampe, dass Gewaltopfer oft unter Schock stehen. Sofort zu entscheiden, ob sie eine Misshandlung zur Anzeige bringen oder nicht, fällt vielen zunächst sehr schwer.
4: Es kann sein, dass Betroffene ganz ruhig sind. Es gibt andere Betroffene, die sind völlig außer sich und wissen gar nicht, was sie tun sollen. Manche weinen, manche sind ganz erstarrt.
3: Um den Opfern zu helfen, Zeit zu gewinnen, braucht es eine vertrauliche Spurensicherung. Darin werden immer mehr Ärzte, wie hier im Dessauer Klinikum, geschult. In diesem Workshop lernen sie, Spuren häuslicher Gewalt gerichtsfest zu dokumentieren. Rechtsmedizinerin Caroline Richter will mit ihrem Projekt Opfern mehr Entscheidungsfreiheit geben.
5: Ich muss in dem Moment nach der Tat nicht entscheiden, gehe ich jetzt sofort zur Polizei und will ich wirklich eine Anzeige, ziehe ich das bis zum Ende durch, sondern ich kann alles erstmal sichern lassen und kann dann in Ruhe drüber nachdenken, wie sind meine nächsten Schritte.
3: 2024 wurden bundesweit 266.000 Fälle häuslicher Gewalt angezeigt. Das sind wahrscheinlich nur 10-20% aller Fälle. Das heißt, die Dunkelziffer liegt bei mehr als 2 Millionen Gewaltopfern im Jahr. Damit auch später noch eine Anzeige gemacht werden kann, erhalten die geschulten Mediziner spezielle Sets, die eine juristische Aufarbeitung möglich machen.
5: Es findet eine Ganzkörperuntersuchung statt. Die ganzen Befunde werden ordentlich dokumentiert. Es wird eine Fotodokumentation gemacht und eben Spuren wie DNA-Antragung oder Pflanzenantragung, was auch immer, wird alles gesichert.
3: Die Kosten übernimmt die gesetzliche Krankenkasse. Der Grund für die umfangreiche Untersuchung muss dabei nicht angegeben werden.
6: Das ist mehr Aufwand, ja. Aber wenn es den Bürgern hilft, ist ja auch gut.
7: Letztendlich sind das ja die körperliche Untersuchung, macht man ja auch quasi beim nicht durch häusliche Gewalt geschädigten Patienten.
3: Der Hausarzt oder Ärztin sind oft die ersten Anlaufstellen für Betroffene. Wenn viele von ihnen in der vertraulichen Spurensicherung geschult werden, dann dürften sich die Chancen erhöhen, dass häusliche Gewalt nicht mehr so häufig im Dunkeln bleibt.
4: Ich habe regelmäßig Frauen in der Beratung gehabt, die gesagt haben, wenn ich das gewusst hätte, hätte ich das auf jeden Fall gemacht.
3: 30 Jahre lang werden die gesicherten Spuren im Institut von Caroline Richter aufbewahrt. Der Zeitraum, um Spuren verwertbar zu sichern, ist deutlich kürzer. Gerade einmal 48 Stunden.
2: Der Sommer legt in diesen Tagen so richtig los. Die Festsaison läuft an und für viele gehört da ein kühles Bier oder auch ein Glas Wein einfach mit dazu. Da sind wir jetzt bei unserem nächsten Thema. Doch immer mehr Menschen entscheiden sich bewusst dagegen und fragen, geht Feiern und Genießen nicht auch ohne Alkohol? Genau darüber sprechen wir im Rahmen der bundesweiten Aktionswoche Alkohol. Warum ein alkoholfreies Leben kein Verzicht auf Genuss sein muss und wie der Spaß auch ohne Promille so gelingt. Wir haben uns das einmal ein bisschen genauer angeschaut in einem Restaurant in Leipzig.
8: Ruhetag im Leipziger Restaurant Cultivo. Für Desiree Netscher heißt das Ruhe, um einen neuen Drink zu kreieren. Die etwas ungewöhnlichen Zutaten Erbsen und Gurkensaft. Alkoholfreie Alternativen mit neuen Geschmacksrichtungen werden immer beliebter.
9: Ich würde sagen, zurzeit ist sehr, sehr gefragt. An ein paar Tagen mehr, mal weniger. Aber ich finde, man merkt doch schon, dass viele Leute auf Alkohol verzichten möchten und auch ein großes Interesse an alkoholfreien Getränken einfach da ist insgesamt.
8: Auch Weine, denen nachträglich der Alkohol entzogen wurde, gehören zum Sortiment. Und dazu bietet Sommelier Georg Kraus auch Drinks aus verschiedenen Säften an, die wie Wein schmecken sollen.
10: Gefühlt kommt jede Woche eine neue Firma, ein neues Getränk auf den Markt, das spannend ist, das lohnt auszuprobieren. Und gerade wenn man merkt, dass Leute immer mehr oder bewusster ihren Alkohol reduzieren, dann ist es natürlich klar, dass man da auch Alternativen finden muss.
8: Alkoholfreie Getränke, die wie Alkohol schmecken, können für viele ein gutes Mittel sein, um ein bisschen weniger zu trinken, findet Suchtberaterin Anja Falke. Alkoholabhängige und trockene Alkoholiker sollten aber auch von 0-Promille-Alternativen die Finger lassen.
11: Wir haben auch viele Klienten, die damit schon experimentiert haben in der Vergangenheit und das eine Weile manchmal gut gegangen ist, aber dann eben doch ein Rückfall ausgelöst wurde, weil das Suchtgedächtnis wieder angeregt wurde und der Appetit dann auf ein richtiges Bier zum Beispiel so groß war.
8: Die Suchtberaterin empfiehlt, sich stattdessen auf ganz neue Geschmäcker einzulassen, die nicht an Alkohol erinnern. Zurück im Sterne-Restaurant Cultivo. Eine alkoholfreie Weinbegleitung ist hier deutlich günstiger als das Menü mit Alkohol.
10: Was die Umsätze angeht, ist es natürlich schon so, dass man mit alkoholfreien Sachen vielleicht nicht ganz so viel verdienen kann, weil bei alkoholfreien Sachen nicht so viel getrunken wird, wie es bei Wein ist. Also der klassische Fall von, wir nehmen jetzt noch eine Flasche, die gibt es bei alkoholfrei nicht.
8: Als Gastronom sei er nicht dazu da, seine Gäste beim Thema Alkoholkonsum zu beeinflussen oder sogar zu erziehen. Doch wer alkoholfrei bleiben möchte, soll hier mehr als Wasser oder Apfelschorle bekommen.
2: Also der Verzicht auf Alkohol lohnt sich nicht nur für den Geldbeutel. Welche gesundheitlichen Verbesserungen nach wie vielen Wochen Abstinenz auftreten, das erklären wir sehr gern im Netz auf brisant.de für Sie. In Norwegen gibt es heute ein alles bestimmendes Thema. Das Volk und die Königsfamilie bangen um Mette Marit. Im zugegebenermaßen krassen Kontrast dazu putzt man sich in Großbritannien heraus die schillerndsten Hüte hervor. Und, Sie können es sich vielleicht schon denken, flaniert bei Royal Ascot. Alles, was Rang und Namen hat, ist auch schon da, allen voran. Die beiden hier, König Charles und Königin Camilla, die das Prestige-Pferderennen natürlich ganz genau verfolgen.
12: Royal Ascot gibt seinen herrschaftlichen Auftakt. König Charles und Königin Camilla, dieses Jahr in auffallend dezenten Looks, fahren schon mal vor. Kein Renntag ohne die traditionelle königliche Prozession. Und das seit 1825. Eigentlich geht es bei Ascot ja um Pferderennen. Doch gefeiert wird auch die Dekadenz und Exzentrik des süßen Lebens. Früher nur für die Elite bestimmt, heute für jedermann. Mit Tickets ab 43 €. Von Kopf bis Fuß auf Escort eingestellt ist Kelly Osborne. Ihr Gothic-Look mit Fledermaus-Accessoire ist eine direkte Hommage

0: Hommage an ihren verstorbenen Vater Ozzy Osbourne.
1: Also mein Hut, oder besser gesagt mein Fascinator, wurde von zwei Hutmacherinnen designt, von denen ich einfach total begeistert bin. Sie haben ihn extra für mich entworfen. Er ist so eine kleine Hommage an meinen Vater.
0: Das nennt man dann wohl vollen Fashion-Einsatz. Schließlich gibt es ja auch einen besonders strengen Dresscode zu erfüllen, der keinen Halt vor Titel und Prominenz macht, wie auch Schauspielerin Vanessa Williams weiß.
1: Weißt du, es gibt eben ein Protokoll. Ich habe sofort gefragt, wird man abgewiesen, wenn man sich nicht den Vorschriften entsprechend kleidet? Sie haben geantwortet, ja, wenn man also Spaghetti-Träger trägt, raus. Wenn das Kleid zu kurz ist, zum Beispiel ein Minikleid, raus.
0: Modig eine Eins mit Sternchen bekommen Peter Phillips und seine Harriet, seit 2 Wochen Mr. und Mrs. Vor 2 Jahren machten sie ihre Liebe bei Ascot öffentlich. Jetzt darf die Kinderkrankenschwester sogar neben Schwiegermama Anne Platz nehmen und im Anschluss vielleicht ja sogar den Royal Ascot Snack schlechthin naschen. Der Chefkonditor präsentiert Sconut mit einem Hauch von frischem Himbeerkompott.
2: Es ist ja mittlerweile Tradition, die Scones beim Royal Ascot zu feiern. Also wollten wir das Ganze ein bisschen aufpeppen und einen Scone mit einem Donut kombinieren, den man nachmittags unterwegs genießen kann.
0: Diesen Hochgenuss hätte sie hier fast versäumt. Sarah Tindall, Prinzessin Annes Tochter, ganz in Flieder herausgeputzt. Blöd nur, dass das Sicherheitspersonal sie nicht erkannte und direkt zum Fußvolk schickte, beziehungsweise zum Ticketschalter. Sarah nahm's sportlich und durfte mit Ehemann Mike dann doch noch standesgemäß eintreten. Ende gut, alles gut.
3: Als Axel Milberg im vergangenen Jahr seine Rolle als Tatortkommissar Klaus Borowski an den Nagel gehängt hat, waren seine Fans durchaus betrübt. Jetzt können sie sich aber wieder freuen, denn in Hamburg dreht er gerade einen Film in der Rolle eines Gastrokritikers. Und mit Marion Eggert ist ein weiteres Kieler Tatortgesicht mit von der Partie. Und es geht, neben der hohen Kunst des Kochens, natürlich auch wieder um die Liebe. Genau.
4: Ein Traumpaar ist zurück. Maren Eggert und Axel Milberg, bekannt aus dem Kieler Tatort, bei Dreharbeiten zur Liebeskomödie mit dem Arbeitstitel Risotto Brutale.
5: Ehrlich gesagt gehört Risotto nicht zu meinen Lieblingsspeisen. Ich bin nicht so ein Reisesser.
6: Wenn man Geduld hat mit dem Risotto, dann kann man auch nicht so viel falsch machen, finde ich. Da muss man dann dabei stehen und dann muss man ganz liebevoll immer weiter rühren.
4: Hafen City, Hammerbrook oder wie hier das Oberhafenareal bei laufendem Baustellenbetrieb bilden die Kulissen des NDR-Films, der ihn als renommierten Restaurantkritiker inszeniert, der nach Inkognito-Testessen radikal strenge Bewertungen abgibt an Gastronomen mit Michelin-Stern und auch ohne.
5: Meine Figur, Elmar Schneider, liebt den Imbiss, die kleinen Butzen, wo die Arbeiter nach der Arbeit hingehen. Und deswegen sind diese Locations Kult. Es wird hier alles bedient. Ja, wir sitzen auch in welchen mit Valet Parking und weißer Tischdecke.
4: Was aber, wenn eben dieser Gastrokritiker seinen Geschmackssinn verliert und deswegen per Verriss das Geschäft einer Sterneköchin zerstört?
6: Tatsächlich ist so in der Branche, dass bestimmte Kritiker so viel Macht haben, dass das wirklich geschehen kann.
4: Geschehen ist es im Film bald um den Kritiker, der sich ausgerechnet in die Köchin verliebt, die wiederum nicht ahnt, wer er in Wahrheit ist.
7: Erzähl du mir von dir. Lass es uns doch genießen, solange wir uns nicht kennen. Wir halten es abstrakt. Kein Wer bist du, was machst du, wen kennst du, Scheiß. Kein Telefon, keine Mails. Nur wir.
5: Nur wir.
4: Ein Wir, das sich bereits bewährt hat.
8: Borowski.
5: Guten Tag. Wollen Sie sich ausziehen? Den Mantel meine ich. Oh, das war jetzt aber.
4: 7 Jahre stand Maren Eggert im Kieler Tatort als Kommissar Borowskis große Liebe und Kollegin Frieda Jung vor der Kamera. Risotto Brutale hat die zwei wieder vereint.
5: Ein freudiges Wiedersehen, das war auch irgendwie lange eingefädelt vom NDR, dass dieses Paar sich wieder trifft, ohne dass es Tote gibt.
6: Wir kennen uns ja jetzt wirklich schon sehr lange so und das war natürlich toll und das war auch der Gedanke des Films, dass man mal wieder zusammenkommt, ne? Also never change a winning team.
4: Scheint, als hätten sich da zwei vermisst. Doch die gemeinsame Drehzeit ist auch schon wieder vorbei. Wann der Film im NDR zu sehen ist, steht noch nicht fest.
3: Und die Schauspielkollegin heißt natürlich Maren Eggert. Ich bitte, das zu entschuldigen. So, und jetzt kommen wir zu unserer Promi-Expertin Susanne Kleene ist da. Ich freue mich sehr, dass du bei uns bist. Wir haben wieder ein paar Knaller-Themen. Legen wir gleich los. Es geht als erstes um Sängerin Michelle, die wirklich das allerletzte Mal jetzt auf der Bühne zu sehen sein wird. Ich glaube, mit Florian Silbereisen.
8: Ende Juni, ganz genau, beim Schlagerboom.
3: Also, gibt es schon Pläne danach? Und was ist das Außergewöhnliche an der Story?
8: Ganz konkret will sie für immer die Bühne verlassen und als spirituelle Heilerin arbeiten. Und das klingt ja wirklich sehr außergewöhnlich. Ja. Aber für sie ist es eigentlich ein lange vorbestimmter Weg, wie sie jetzt in einem Interview verraten hat, weil sie hat die Ausbildung zur Heilerin schon vor 12 Jahren gemacht. Und wenn man sie beobachtet, wie sie auch mit ihren Fans umgeht, da sucht sie schon immer sehr tiefgehende Gespräche. Und sie tritt ja jetzt nicht nur von der Bühne zurück, wie sie sagt, sehr, sehr bewusst, sondern sie muss ja auch die Trennung von Eric Philippi verarbeiten. Und auch da sagt sie ganz offen, dass sie sehr verletzt ist und da viele Themen im Inneren verarbeiten muss. Die beiden sind ja mit ihrer Liebe sehr, sehr offen umgegangen. Übrigens haben inzwischen beide Künstler die Fotos von ihren Instagram-Seiten gelöscht. Mhm. Diejenigen, das sind jetzt Show-Auftritt-Fotos. Und wir wissen ja, wir haben da schon oft drüber berichtet, in der Promi-Welt gilt das so immer als allerletzter Schlussstrich. Aber sie schaut jetzt nach vorn und sie sagt, es geht immer weiter, es gibt immer Licht. Und Michelle hat schon so oft neu gestartet im Leben. Ich kann so viele einzelne Kapitel erzählen. Und sie hat immer nach vorne geschaut. Und damit ist sie doch ein großes Vorbild. Und wenn das Heilen jetzt ihr ganz persönliches Thema ist, wird sie bestimmt viele finden, die ihr da zustimmen und an diesem Weg auch teilnehmen möchten.
3: Wünschen wir ihr alles Gute an dieser Stelle und kommen sozusagen zu ihrer Namensvetterin Michelle Hunziker. Mhm. So, sie ist wieder frisch verknallt und ich möchte wissen, ist er denn wieder ein Arzt?
8: Du, ich kann es dir gleich verraten. Erstmal weiden wir uns an dem schönen Foto, das Michelle Hunziker heute in ihren Stories gepostet hat. Sie wissen ja, Instagram-Stories, das sind die Fotos, die nach 24 Stunden wieder verschwinden. Hier sehen wir einen schönen Fastkuss, einen Sonnenuntergang. Sie möchte sich noch ein bisschen bedeckt halten und trotzdem uns allen sagen, ja, ich bin wieder verliebt. Und jetzt zu deiner Frage. Er ist 41 Jahre alt, heißt Giulio, arbeitet als Schauspieler und ja auch wohl als Zahnarzt.
3: Das gibt's doch gar nicht. Wahnsinn. Also mit den Ärzten hatte so ein bisschen. Die liebe Michelle, sie war zweimal verheiratet, das wissen wir alle und macht auch kein Geheimnis aus ihrem Privatleben. Also jeder Mann wird ihr so ein bisschen, sagen wir mal, angedichtet.
8: Darum sagst du jetzt auch mit Ärzten, weil es gibt immer viele Gerüchte.
3: Genau.
8: Und da muss ich mal sagen, die setzt aber nicht sie bewusst in die Welt. Michelle Hunziker ist ja ein Schweizer TV-Star und ist sozusagen bei Paparazzi sehr beliebt in dem Sinne, dass sie auf Schritt und Tritt wirklich verfolgt wird. Sie hat das auch schon thematisiert und sagt, wenn sie einen neuen Menschen in ihrem Leben kennenlernt, dann muss sie sich richtig was ausdenken, trifft sich unter anderem in Tiefgaragen, damit man das nicht so verzieht. Wahnsinn. Weil wenn man sich das überlegt, man trifft sich mal zum Essen, weiß noch gar nicht, wohin geht die Reise und dann ist die nächste Schlagzeile schon neue Liebe.
3: Oder es ist die große Liebe.
8: Ja, genau. Jetzt sagt sie aber selber, sie hat alle ihre Panzer fallen lassen und möchte ja auch mit diesem Mann in eine Zukunft gehen. Und auch wir sollen daran teilhaben. Da sprechen wir natürlich auch gerne drüber und sagen mal alles Gute. Wir wünschen uns weiter schöne Fotos.
3: So, vielleicht wird bald geheiratet, aber sehr bald geheiratet, in nicht mal 3 Wochen.
8: Schon
3: wird
8: die nächste Schlagzeile.
3: Die nächste Schlagzeile bei Taylor Swift und Travis Kelce. Wir beiden sind leider nicht eingeladen, aber es gibt Gerüchte in Hollywood.
8: Es wäre auch schlimm, wenn wir eingeladen werden. Wir müssten nämlich eine Schweigevereinbarung unterschreiben. Und das wäre für uns, für Sie ja ganz besonders hart, weil wir würden Ihnen ja alles gleich erzählen wollten. Also alle Gäste dürfen nichts über diese Hochzeit erzählen. Angeblich findet sie ja statt am 3. und 4. Juli in New York. Aber das sind alles nur Hörensagen, Gerüchte. Ich bin ganz gespannt. Und einen prominenten Fan, ich bin gespannt, ob er auf der Hochzeitsliste auch steht, auf der Gästeliste, ist Tom Hanks. Mhm. Taylor Swift ist ein riesen Fan von Tom Hanks, hat ihn jetzt bei einer Filmpremiere getroffen, sich da sofort ein Autogramm geholt und er hatte gleich einen richtig fetten Ehetipp für sie. Der Mann muss sonntags immer Waffeln backen. Tom Hanks ist seit 38 Jahren verheiratet. Vielleicht sollte Taylor Swift, hier haben wir sie zusammen gesehen, da gut hinhören.
3: Also das waren ziemlich viele Waffeln. Ich habe jetzt auch Appetit auf Waffeln. Dankeschön, liebe Susanne, vielen Dank dir und ich freue mich dann auf Samstag. Und
8: ich mich auch.
3: Was bei den Promis sonst noch los war, das sehen wir jetzt. Und los geht's übrigens mit einem König der AP. Dankeschön, Susanne.
8: Danke.
1: Fliegender Holländer. Nichts lässt Willem Alexander so strahlen wie ein neuer Airbus. Er absolvierte nun seinen ersten Flug mit dem Riesenvogel A321neo. Der niederländische König ist schließlich ausgebildeter Pilot. Danach aber flugs zurück zu den royalen Pflichten. Das japanische Kaiserpaar ist zum Staatsbesuch angereist und wirkt durchaus erfreut über die musikalische Begrüßung. Kaiser Naruhito und König Willem Alexander kennen sich schon lange und sind einander freundschaftlich verbunden. Und zwar so sehr, dass sie sogar gemeinsam Fußball gucken. Immer der Nase nach. Javier Bardem hat sich auf dem

0: Hollywood Boulevard verewigt, und zwar mit seinem Nasenabdruck. Der 57-Jährige unterschrieb aber auch mit seinem Namen und mit seinen Hand- und Fußabdrücken.
1: Ich hätte nie gedacht, dass ich jemals hier vor dem historischen chinesischen Theater stehen würde und mich darauf vorbereite, meine Hände und Füße in Beton zu drücken.
0: Nach einigen kleineren Rollen war der Spanier 1990 erstmals im Kino zu sehen. Es folgten mehr als 70 Produktionen, ein Oscar und ein Golden Globe. Der Stern ist also mehr als verdient. Es ist offiziell, jedenfalls halbwegs. Seit Monaten wird darüber gemunkelt, ob Tom Holland und Zendaya geheiratet haben. Befeuert durch KI-generierte Hochzeitsbilder. Darauf angesprochen, sagte Tom Holland dem Magazin Esquire am Rande eines roten Teppichs, er habe dies seiner Familie nicht erklären müssen, weil sie ja alle dabei gewesen seien. Das könnte man als Bestätigung interpretieren, dass die beiden, die regelmäßig gemeinsam vor der Kamera stehen für die Spider-Man-Filme, längst Mann und Frau sind.
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7: Hallo zusammen, herzlich willkommen zum Sommer-Saarlandwetter. Die Hitzewelle ist heute bei uns angekommen. Trotzdem teilt sich die Sonne ihren Platz mit einigen Wolken. Heute Morgen waren es ja doch viele Schäfchenwolken am Heizkraftwerk Römerbrücke in Saarbrücken. Silvia Schlösser-Zeising hat sie vielleicht gezählt und auch fotografiert. Vielen Dank fürs Zusenden. Auch über dem Saarpolygon hat es so heute Morgen ausgesehen. Wir sehen es im Zeitraffer. Erst war die Wolkendecke ganz dicht, dann ist es immer mehr aufgelockert und aus dem Wolkenklumpen wurden dann auch viele kleinere Wolken. Über jede einzelne Wolke werden wir uns ganz sicher in den kommenden Tagen freuen. Hoher Luftdruck vom Atlantik greift auf uns über. Dadurch kommt sehr heiße Luft aus Frankreich direkt zu uns ins Saarland. Die Hitzewelle ist also heute gestartet und dauert vermutlich noch bis über das Wochenende. Allerdings wird es nicht nur heiß, sondern auch sehr schwül. Schon morgen erwarten wir nicht mehr ganz so viele Wolken am Himmel. Wir sehen es im Verlauf der kommenden 24 Stunden. Heute Nacht wird der Himmel wolkenlos sein, morgen tagsüber. Da ziehen dann vereinzelt leichte Wolkenfelder durch, aber wirklich nur ganz vereinzelt. Und wir sehen es auch in unserer Großregion. An einigen Stellen kommt der Himmel sogar ganz ohne Wolken aus. In Luxemburg, Trier, Kaiserslautern und in Straßburg wird es richtig heiß mit bis zu 35 Grad im Schatten. Leichte Wolken ziehen nochmal über Saarbrücken, Metz oder auch über Nancy. Mit Wolken wird es da also vielleicht etwas angenehmer bei ebenfalls bis 35 Grad. Und so sieht das Ganze in der Übersicht aus. Heute Nacht ist es sternklar, aber es ist noch keine tropische Nacht. Wir sind nah dran, die Temperaturen zwischen 18 und 13 Grad. Morgen, da ist es sonnig, es bleibt auch trocken, es wird schwül warm bei bis zu 35 Grad. Und dann schauen wir auf die Aussichten. Am Freitag, da starten wir sonnig in den Tag. Später gibt es ein paar mehr Quellwolken. Es können auch kräftige Schauer mit dabei sein. Hitzegewitter sind möglich bei bis zu 37 Grad. Am Samstag, da haben wir tagsüber richtig viel Sonne. Aber am Abend, auch dann steigt noch mal das Gewitterrisiko an. Die Temperaturen zwischen 31 und 36 Grad. Der Sonntag und der Montag bleibt voraussichtlich trocken. Wir haben viel Sonne, so ein paar lockere Wolken sind dabei. Und die Hitzegewitter sind eher die Ausnahme. Sonntag bis 36 Grad und Montag wieder bis 37 Grad. Heute fängt der Sommer so richtig an. Das schreibt uns Julia Butterbach aus Saarwellingen über WhatsApp an Saarbrücken 602-1020. Das kann man schon so sagen. Das sieht nach einem richtigen Sommerfoto aus. Und wenn auch Sie so einen schönen Wettermoment genießen, dann machen Sie ein Foto davon und senden Sie es auch an uns per WhatsApp oder per Mail an saarlandwetter@sr.de. Am Freitag küren wir wieder unter allen gezeigten Fotos der Woche unser Zuschauerfoto der Woche. Und dafür gibt es dann ein Saarlandwetter-Badetuch. Und mit diesem Badetuch können Sie sich dann zum Beispiel an den Losheimer Stausee legen oder an den Bustelsee. Ob Sie bei 19 Grad Wassertemperatur reinspringen, dürfen Sie selbst entscheiden. In den kommenden Tagen könnte die Temperatur aber auch noch etwas ansteigen. Alles, was für Sie heute noch wichtig ist, das erfahren Sie im aktuellen Bericht ab 19.20 Uhr. Heute nochmal mit Julia Lehmann. Hallo Julia.
8: Hi Jessie, ab Juli gilt in Saarbrücken ein neuer Busfahrplan bei der Saarbahn und viele der bisherigen Schulbuslinien fallen dann weg. Wir fragen gleich mal, was das für Schülerinnen und Schüler bedeutet. Viele kennen das IHK-Gebäude als SR-Tatort-Ermittlerbüro. Jetzt soll es abgerissen und neu gebaut werden. Und Adrian Schmitz aus Besseringen hat das Bundesverdienstkreuz bekommen. Der 65-Jährige engagiert sich mit seiner Hilfsorganisation Herzensengel seit Jahren für Menschen mit Beeinträchtigung.
7: Danke dir, Julia. Und dieses Foto muss ich Ihnen unbedingt zeigen. Johannes Ruse aus Saarlouis hat 5 Jahre darauf gewartet, einen Frosch aus seinem Teich in der Seerose zu fotografieren. Nie hat sich einer seiner Frösche reingesetzt und jetzt war es endlich soweit. Toll, dass Sie diesen für Sie besonderen Moment mit uns teilen. Danke dafür und für Sie jetzt noch einen schönen Abend.
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11: Was wäre die Kultur ohne all die Freiwilligen, die bei Festivals und Events mit anpacken, um uns gut zu unterhalten? Auch das ist gleich Thema. Aber wir im Saarland, einen schönen Abend. Mehr als 5 Millionen verkaufter Bücher sprechen für sich. Fantasy-Autor Markus Heitz ist beliebt beim Publikum. Seine fesselnde Romanreihe Die Zwerge hat ihm vor mehr als 20 Jahren den Durchbruch gebracht. Vor einiger Zeit hat er ein Jugendbuch veröffentlicht, Irida und die Stadt der Geheimnisse. Auch darin ereignen sich geheimnisvolle Dinge. Anfang Juli erscheint jetzt bereits der 3. Band. Harriet Weber-Schäfer hat Markus Heitz in seiner Heimatstadt Homburg getroffen, die im Roman natürlich auch nicht fehlen darf.
12: Wer hier hinabsteigt, lässt das Vertraute hinter sich und begibt sich in eine magische Welt. Ein Labyrinth aus Buntsandstein. Die Schlossberghöhlen in Homburg spielen eine zentrale Rolle in der neuen Kinderbuchreihe von Markus Heitz.
13: Die Schlossberghöhlen waren für mich als Kind schon sozusagen ein Riesenthema. Ich fand den Ort phänomenal. Die wenigsten Leute kennen den aber. Also dachte ich mir, die baue ich gnadenlos ein.
12: Zwei Bände sind bereits erschienen. Der 3. folgt jetzt im Sommer. Sie spielen in einer fantastischen Welt. Die Titelheldin Irida geht darin mit ihren Freunden mysteriösen Fällen nach. Sie ist das Kind von Trollen, ein sogenannter Wechselbalg.
13: Sie hinkt so ein bisschen, keiner weiß warum. Sie ist sehr stark, sie kann essen so viel, wie sie will. Und sie nimmt nie zu. Das ist mein heimlicher Wunsch, dass mir das auch so geht. Aber bei mir gelingt es einfach nicht.
14: Irida spielt nicht wie so viele Fantasy-Geschichten in einem fernen Königreich. Der Schauplatz der Handlung bei Heiz ist das saarländische Homburg. Im Römermuseum im Stadtteil Schwarzenacker bekommt die Realität im Roman Risse.
13: Wichtig war mir bei Irida, dass ich das Erfundene mit dem Realen vermittle.

0: Mische, sodass die Kids, wenn sie ihre Romane gelesen haben, hinterher die verschiedenen Orte auch besuchen können.
1: Der neue Band 3 von Irida beginnt auf dem Marktplatz von Homburg, der Stadt, in der Markus Heitz auch selbst lebt. Im Buch heißt sie Hohenburg.
0: Egal, wo ich unterwegs bin, auf Lesereise, auf Recherchereise oder wenn ich nur irgendwo entlang spaziere, ich habe immer ein Notizbuch dabei und immer Stifte. Denn ich habe gelernt, die Ideen kann einem überall kommen.
1: Und warum nicht ein paar regionale Sagen einbauen? Schließlich gibt es den dicken Wälzer Die Sagen der Saar, den der Kunsthistoriker Karl Lohmeier in den 1920er Jahren veröffentlichte. Darin wartet eine weiße Dame auf dem Homburger Schlossberg auf Erlösung.
0: Und diese weiße Frau habe ich hier mit eingebaut in den Schlossberg Köln. Und sie ist in dem Fall die Wächterin des Zugangs in die Anderswelt. Die Anderswelt ist ein Ort, die in verschiedenen Kulturen, in Märchen, Sagen und Legenden öfter vorkommt. Eine geheime Welt, eine verborgene Welt vor den Menschen. Dazu gibt es meistens geheime Eingänge, Durchgänge, entweder in Hügel oder in Höhlen. Und dort leben dann verschiedene Sagengestalten, Märchenwesen.
1: Oberhalb der Schlossberghöhlen erhebt sich eine mittelalterliche Burgruine mit einem großartigen Blick auf Homburg. Der Bestsellerautor hat sich bewusst dafür entschieden, im Saarland zu bleiben. Er ist als Saarlandbotschafter Mitglied einer öffentlich-privaten Initiative, die versucht, das Image des Bundeslandes zu stärken.
0: Ich finde ja, das Saarland wird ziemlich unterschätzt, einfach auch von der Lebensqualität her. Und allein schon die Tatsache, dass niemand weiß, oder wenige, ich will nicht, dass wenige Leute wissen, dass es hier die größten Buntsandsteinhöhlen Europas gibt, das war für mich ein Grund zu sagen, wir müssen was tun für Saarland.
1: Seine Lieblingsbuchhandlung heißt Drachenwinkel in Dillingen.
0: Hey, gute Morgen. Du Simmer!
2: Morgen!
3: Hey, super! Schönes Name!
1: Ja. Ein Laden voller Fantasy-Literatur. Zweimal im Jahr hält Markus Heitz hier Lesungen.
4: Er hat halt eine wirklich super treue, große Fanbase. Vor Jahren hat er immer mal zu mir gesagt, ja, ich kann doch nicht zweimal im Jahr, das interessiert doch keinen. Ich sage, doch, die Leute wollen, dass du liest. Und innerhalb von 2 Tagen ist das Ding ausverkauft.
0: Tische gewischt habe ich nie in meinem Leben.
1: Für uns liest er aus seinem neuen Irida-Band.
0: Das Mädchen führte sie zu einem geheimen Eingang in die Höhlen. Eine Buche hatte ihre Wurzeln in den Schlossberg gegraben und dabei ein Loch erschaffen, über das sich die dicken Geflechte schützend wie ein Gitter zogen. Was ist? Raunte Jeremy. Die weiße Dame sieht nahe. Und jetzt? Aus ihrem Mund flogen unverständliche Silben. Dabei warf sie jedes Mal kleine Prisen des Puders gegen den umrahmten Abschnitt an der Höhlenwand.
1: Bekannt ist er als Autor für Erwachsene. Rund 80 Romane sind zusammengekommen, Fantasy, Horror, Science Fiction. Begonnen hat alles mit der Uldart-Saga. Dann 2004 der erste Bestseller Die Zwerge. Seitdem schreibt er hauptberuflich. Zuerst erstellt er ein dramaturgisches Grundgerüst mit Aufbau und Charakteren. Dann schreibt er täglich 5 Seiten.
0: Das heißt, ich schaffe es entspannt, einen Roman ungefähr von 450, 500 Seiten innerhalb von 4 Monaten zu schreiben, von der ersten Idee bis zum fertigen Roman.
1: Heitz hat geschafft, was den wenigsten gelingt, vom Schreiben zu leben. Mit Irida ist ihm jetzt eine Kinderbuchreihe über Freundschaft und Anderssein geglückt.
0: Tatsächlich bin ich von dem, was ich tue, immer noch der glücklichste Mensch der Welt, was den Job angeht, weil ich genau das mache, was ich als Kind immer tun wollte. Ich kann Geschichten erzählen, ich kann mir neue Welten ausdenken und das ist das Beste für mich, was mir passieren konnte.
1: Und was ist das Geheimnis guter Geschichten? Vielleicht, dass sie an einem Ort beginnen, den man zu kennen glaubt, aber plötzlich mit neuen Augen sieht.
5: Der Weg ins Filmgeschäft, der führt übers Sehen und Gesehenwerden. Festivals sind deshalb nach wie vor eine wichtige Anlaufstation für junge Filmschaffende. Gerade auch natürlich zum Netzwerken und Kontakte knüpfen. Das Bundesfestival Junger Film in St. Ingbert hat sich in den letzten 9 Jahren zu einer wichtigen Adresse in der Branche entwickelt. Doch dort wie andernorts würde kein Vorhang aufgehen und kein Film abgespielt, wenn nicht eine Schar an Ehrenamtlichen überall anpacken würde.
1: Das Bundesfestival Junger Film in St. Ingbert hat noch gar nicht begonnen, da ist in der Stadt schon reger Betrieb. Einen Tag vor dem Start wird rund um die Stadthalle gebaut, getragen, abgestimmt. Vor der Halle entsteht das Open-Air-Kino. Innen die Festival-Lounge. Für ein paar Tage der Treffpunkt für Filmschaffende, Publikum und das Team hinter dem Festival. Im Festivalbüro laufen das ganze Jahr über Vorbereitungen, Planung, Abstimmung, Organisation. Sue Franz und Mariana Raffele halten dort alles zusammen. Rund um die Festivaltage wächst das Team auf etwa 80 Helferinnen und Helfer an.
2: Das Team hat beim Bundesfestival Junger Film einen ganz großen Stellenwert und eine ganz große Bedeutung. Wir sind alle zusammen eine Festivalfamilie, kommen wie auf einer Familienfeier jedes Jahr einmal zusammen, um uns zu sehen und 4 Tage lang nicht nur uns gemeinsam, sondern vor allem die jungen Filmschaffenden zu feiern. Und darauf freuen wir uns, verbringen viel Zeit beim Frühstück oder in der Teambase und sind froh, dass wir uns gegenseitig sehen dürfen und haben.
1: Wie viel dieses Miteinander im Festivalalltag bedeutet, zeigt sich nicht nur während der Filmvorstellungen. Das Team betreut Gäste, koordiniert Abläufe, reagiert auf spontane Fragen. Junge Menschen bekommen hier die Möglichkeit, Verantwortung zu übernehmen. Eine von ihnen ist Johanna Müllers.
6: Wenn es bei euch alles klar ist, dann gehe ich wieder hoch.
1: 2024 kam sie als Schulpraktikantin zum Festival.
6: Also ich könnte euch noch woanders hin platzieren, aber glaube ich, daneben dran ist nicht frei.
1: Inzwischen hilft sie ehrenamtlich im Saalmanagement. Gerade noch im Abiturstress macht sie danach beim Festival ein freiwilliges soziales Jahr Kultur.
6: Einfach mal auf sich allein gestellt zu sein, und das ist irgendwie dann schon was, wo man viel mitnehmen kann. Aber auch, dass man was organisiert und schaut, dass alles da ist, dass es allen gut geht und vielleicht auch mal, wenn irgendein Problem auftritt, dass man das dann schnell löst oder irgendwie improvisieren kann. Das sind, glaube ich, auf jeden Fall Sachen, die ich ganz sicherlich mitnehmen kann.
1: Nachwuchsförderung spielt beim Bundesfestival Junger Film nicht nur auf der Leinwand eine Rolle. Auch hinter den Kulissen sollen junge Menschen sich ausprobieren können. Dieser Gedanke begleitet das Festival schon seit seinen Anfängen. Gegründet haben es vor 9 Jahren Jörn Michaeli und Fabian Roschi. Aus dem Wunsch heraus, jungen Filmschaffenden eine Bühne zu geben.
7: Es war immer, und hoffentlich wird es das auch immer bleiben, ein Festival von und mit Freunden. Also das ist halt, wir haben das gemeinsam in so einer kleinen Clique. Wir wussten gar nicht, wie macht man überhaupt so ein Filmfestival. Und dann haben wir halt das mit unseren Freunden gemeinsam gemacht. Und, oder unsere Geschichte ist ja eine Freundschaftsgeschichte. Ja. Alle, die dazu kamen, waren Freunde von uns. Und ganz, ganz viele sind Freunde von uns geworden auf diesem Festival.
1: Aus dieser Freundschaftsgeschichte ist inzwischen ein Kurzfilmfestival mit bundesweiter Strahlkraft geworden. Die 9. Ausgabe brachte junge Filmschaffende nach St. Ingbert und bot ein vielfältiges Programm aus Wettbewerben, Gesprächen, Schulvorstellungen und Open-Air-Kino. Getragen wird das alles von einem Team, das jedes Jahr neu zusammenkommt und doch längst zusammengewachsen ist.
8: Die Energie, die in diesem Festival drinsteckt, die kommt vor allem aus dem Team selbst raus und aus dem Feedback, das wir jedes Jahr dann auch von den Filmschaffenden bekommen. Es ist ja ein Team mit über 80 HelferInnen, ein Großteil davon ehrenamtlich, ein Großteil davon Jugendliche, junge Erwachsene, die das Festival auch auf die Beine stellen, und das motiviert natürlich unheimlich.
1: Damit diese Energie durch die Festivaltage trägt, beginnt jeder Morgen gemeinsam. Beim Teamfrühstück wird besprochen, was heute ansteht, wo noch Hilfe gebraucht wird. Für Johanna war genau dieses Miteinander entscheidend.
6: Es hat total gut funktioniert, und am Ende von dem letzten Festival habe ich dann von Mariana gesagt bekommen und auch von Sue, wie gut ich das gemacht habe und dass sie eigentlich immer das Gefühl hatten, dass alles okay ist und dass alles in guten Händen ist. Und das hat mir dann einfach total viel Kraft gegeben und auch viel Mut, dass ich das schaffen kann, wenn ich mich einfach mal traue.
1: Für junge Filmschaffende ist das Festival eine Bühne. Für Menschen wie Johanna ist es ein Ort, an dem sie wachsen können. Durch Verantwortung, Vertrauen und das Wissen, ein wertvoller Teil eines großen Projekts zu sein.
5: Und nicht nur der Nachwuchs, auch Katharina Thalbach war ins Saarland zum Festival gekommen. Schon Anfang der Woche war sie in Saarbrücken im Kino 8,5, um über ihr filmisches Werk zu sprechen. Ja, die bekannte Schauspielerin, Regisseurin und Sprecherin hat auch da wie gewohnt geradeaus Klartext gesprochen, Berliner Schnauze halt. Wobei sie es eigentlich ja gar nicht so mag, darauf reduziert zu werden. Im Podiumsgespräch beim Bundesfestival in St. Ingbert dann hat sie dem Publikum auch verraten, dass ihr ursprünglicher Berufswunsch nicht die Schauspielerei gewesen ist. Hier ein Ausschnitt aus der Veranstaltung vom vergangenen Samstag.
9: Eigentlich wollte ich, also vor dem Tod von meiner Mutter, da wollte ich was ganz anderes machen. Ich wollte Archäologin werden, ich wollte Ägyptologin werden, ich wollte Spezialistin werden für die 18.

0: Also das ist für mich das Entscheidendste und das kann, also ob ich jetzt eine Fliege spiele oder eine Königin, ob das tragisch ist oder komisch ist, es muss ein Charakter sein, der mich in irgendeiner Weise interessiert, auch wenn er böse ist. Also mich haben die Bösen natürlich immer sehr fasziniert, schon als Kind. In den Märchen, also meine Lieblingsrolle, meine erste, war die böse Königin in Schneewittchen, was wir in der Schule aufgeführt haben. Das Schneewittchen fand ich doof. Die war langweilig. Das hat die unsere Klassenschönste gespielt. Ich wollte lieber die böse Königin sein, die so richtig fies sein darf, ja.
1: Okay. Jetzt haben wir ja ganz viele junge Filmemacherinnen. Kommen wir nochmal zu den Filmschaffenden hier, die ja im Mittelpunkt stehen bei diesem Festival. Ganz viele Frauen auch mittlerweile, die Regie machen. Trotzdem sind Frauen in der Filmbranche immer noch unterrepräsentiert. Hattest du jemals das Gefühl, die Tatsache, dass du eine Frau bist, legt dir irgendwie Steine in den Weg, auf deinem Weg oder nicht
0: Nein.
1: So?
0: Nein, aber das ist, glaube ich, wirklich, das ist meine, ich, so wie ich ja auch nie sexuelle Belästigung erlebt habe. Also wenn mir jemand blöd kam, dann hat er eh gleich einen Tritt in die Eier bekommen. Und irgendwo haben sie das bei mir, glaube ich, gerochen und haben mich da in Ruhe gelassen. Oder ich war zu hässlich, das weiß ich nicht. Ist mir auch wurscht. Keine Ahnung. In der Arbeit, nein, habe ich auch nicht. Wie gesagt, ich bin ein Meister der Verdrängung, dann habe ich es vielleicht verdrängt. Ich habe viele Probleme gehabt und man hat sich sehr, aber das waren immer komischerweise andere Sachen, dass man immer gesagt hat, oh, die Kleine hier, die kleine Mickey Maus hat gesagt, wenn du mir nochmal so dämlich kommst, wenn ich so berühmt werde wie Mickey Maus, dann habe ich aber was geschafft. Das war eher immer, oder sie macht wieder ihre Ulk-Sachen, ach, da kommt wieder diese proletarische Fantasie, da kommt wieder die Berliner Pflanze, ach, alles solche Sachen. Damit musste ich mich immer sehr auseinandersetzen mit meinem Berliner Dialekt, als ich nach dem Westen kam und mich vorgestellt habe im WDR. Da wurde ich dann gefragt, ja, können Sie dann überhaupt Hochdeutsch sprechen? Ich habe nur gesagt, nee, das haben wir immer alle so gespielt. Hamlet und Romeo und Julia, das war alles immer so. Das war aber gut so. Also, ich hatte eher immer inhaltliche Probleme, mit denen ich mich rumschlagen musste. Das war nie mein Geschlechtsteil. Also, natürlich habe ich gemerkt, dass ich ziemlich alleine bin als Frau. Mhm. Und es war da auch immer die erste Frage, wie ist es als Frau? Und da habe ich immer gesagt, das interessiert mich nicht. Mich interessiert, ob Sachen gut oder schlecht sind. Was für ein Geschlechtsteil hat mich dabei nicht interessiert. Und so geht mir das bis heute. Ich arbeite wahnsinnig gerne mit Frauen und ich finde auch, dass sie unterdrückt werden, aber es ist genauso für mich, dieses Sternchen innen geht mir auf die Nerven, solange dich fragt, Moment, das kann ja alles so sein. Und das Wichtigste ist mir, dass wir Frauen dasselbe Geld kriegen für die gleiche Arbeit. Und das finde ich die größte Schweinerei. Und solange das nicht wirklich, sind das für mich alles Zweitschauplätze im Kampf. Das ist für mich der wirklich, weil das betrifft wirklich die normalen Frauen.
1: Jetzt schauen wir mal auf die Zukunft des Filmnachwuchses insgesamt. Die Zukunft des Films generell, des Theaters, der Kunst. Wie guckst du da drauf? Ich meine, du lebst in Berlin, Kulturförderungen werden gestrichen, es wird unglaublich viel gespart. Wie wütend macht dich das? Wie sehr spürst du davon die Auswirkungen? Erzähl mal.
0: Auch da muss ich wieder sagen, ich kann mich nicht beschweren. Ich habe gut Arbeit. Aber es ist, also meine Wut ist so grenzenlos. Leider kann ich ihr nicht den Ausdruck geben, der in mir lodert, weil dann wäre ich einfach gemeingefährlich.

0: an Geld gestrichen wird, also ich kann jetzt speziell von Berlin reden. Was hat Berlin, verdammte Kacke? Die haben nichts. Die neue Architektur, die sie gemacht haben, ist potthässlich. Sportlich haben wir wenigstens Union. Das ist auch mein Lieblingsverein. Da bin ich dabei. Aber Hertha kackt auch nur ab. Was haben wir noch? Wir haben keine große Industrie. Das ganze, die ganze jüdische Elite, die mal eine Kultur geprägt hat, ist vergast worden von uns oder ins Exil getrieben worden. Also was haben wir groß zu bieten? Wir haben eigentlich nur nach wie vor ein Riesenangebot an Opernhäusern, an Theatern, an einer großen Clubszene, an Ballett, an überhaupt an sehr merkwürdigen Zweit- und Drittorten, wo Kultur im schönsten Sinne stattfindet, so underground-mäßig, sind ja herrliche Sachen. Das ist das Pfund, was wir in Berlin haben.
1: Katharina Thalbach, vielen, vielen Dank nochmal, dass du da bist beim Bundesfestival Junge Film.
0: Dankeschön.
2: Ja, sehr unterhaltsam. Katharina Thalbach beim Bundesfestival Junger Film am Wochenende in St. Ingbert. Soweit die Rückschau. Ein anderes Festival ist noch in vollem Gang. Die Musikfestspiele Saar nämlich. Und damit beginnen jetzt auch unsere Kulturtipps.
3: Die Musikfestspiele Saar bringen Konzerte an besondere Orte. In diesem Jahr haben schon Ensembles im Europe 1 Sendegebäude gespielt oder an einigen Nachmittagen in privaten Gärten in Saarbrücken. Am Wochenende geht's dorthin, wo wohl noch nie Musik zu hören war, in die Niedaltdorfer Tropfsteinhöhle. Dort wird Anna Sauter Querflöte spielen. Die Höhle wird im Juni nach 12 Jahren wieder eröffnet und sorgt für ein Highlight bei den Festspielen. Jeder darf alles sein. Das ist einer der Leitsätze der Kunstform Travestie. Es geht darum, in Rollen zu schlüpfen. Bei La Cage aux Folles fühlt sich das Publikum wie in einem Varieté, einem Musical wie ein Statement für Selbstbestimmung.
4: Frauen sind Männer, Männer sind...
3: Am Saarländischen Staatstheater ist das Stück am Freitag zum letzten Mal zu sehen. Mit viel Glamour, einer gehörigen Portion Humor und noch mehr Gefühl.

Der 21. Juni steht seit mehr als 40 Jahren für die Fête de la Musique. In ganz Deutschland werden Orte zu Kulturmeilen. Auch Saarbrücken ist traditionell dabei. In diesem Jahr spielt unter anderem die russisch-ukrainische Band Amberhead im One Beach. Am Abend tritt die bekannte Band Honey Creek um den amerikanischen Sänger James Boyle im Kavum auf.

0: Der König der Illustration, so haben Zeitgenossen den impressionistischen Künstler Max Slevogt genannt. Diesen Ruf hat er vor allem mehr als 50 illustrierten Büchern und druckgrafischen Mappen zu verdanken. Die sind zwischen 1903 und 1928 im Verlag Bruno Cassirer erschienen. Die Moderne Galerie widmet sich Slevogt und Cassirer und ihrer einzigartigen Zusammenarbeit noch bis zum 5. Juli.
1: Monogamie im Orchester bremst unter Umständen ein wenig die Kreativität. Es braucht schon mal einen künstlerischen Seitensprung, einen Gast am Dirigierpult mit frischen Impulsen oder Musikerinnen und Musiker, die neue Ideen einbringen. Auch weil sie eben nicht fester Bestandteil des Ensembles sind. Ein solcher Kreativpartner ist Brad Dean in der aktuellen Saison bei der Deutschen Radiophilharmonie. Der Australier lebt schon seit 1984 in Deutschland, hat viele Jahre bei den Berliner Philharmonikern gespielt und tritt jetzt in Saarbrücken auch als Komponist in Erscheinung.
2: Noch weniger, noch weniger. Vor allem lange Noten, so leise wie möglich.
3: Jetzt

0: einfaches Pianissimo.
1: Dieses Bratschenkonzert hat Brad Dean selbst komponiert. Und er spielt es selbst. Er ist mal Komponist, mal Solist, ein anderes Mal auch Dirigent. Brad Dean ist bei der Deutschen Radiophilharmonie so einiges in Personalunion. Als Creative Partner des Orchesters ist er mehrere Male in der Saison in Saarbrücken zu Gast und hat dadurch mehr Zeit, mit dem Orchester zu arbeiten, als es ein Solist normalerweise hätte. Er soll in dieser Funktion auf unterschiedliche Arten Impulse geben. Und das kommt bei den Musikerinnen und Musikern gut an.
2: Ich freue mich eigentlich immer, meinen Horizont erweitern zu können. Und ich finde, die Musik von Brad Dean, die leistet das unglaublich. Also man lernt richtig in die Tiefe zu hören, weil sie super bunt ist, aber nie plakativ. Also man kann sich da reinhören und entdeckt immer neue Sachen. Das ist natürlich schön, wenn wir es eine Woche lang proben. Zum Beispiel spielen die Kontrabässe mal mit einem Paukenschlägel. Und das ist aber so, dass man es eigentlich gar nicht wahrnimmt. Es gibt nur ein Geräusch, das man nicht einordnen kann, das so zwischen Pauke und Kontrabass ist. Und so gibt es da ganz viele Mischklänge, die wahnsinnig interessant sind und die man entdecken kann, ohne dass einem irgendwas mit dem Holzhammer präsentiert wird.
1: Der Australier Brad Dean kam schon als junger Musiker nach Deutschland, in den 80ern. Zuerst hat er als Solo-Bratscher bei den Berliner Philharmonikern gespielt. Virtuose Musik liegt ihm. Damals fing auch seine Leidenschaft fürs Komponieren an.
3: Ich habe angefangen in einer wichtigen Zeit meines Lebens, als ich gerade auch ins Orchester kam in Berlin. Gleichzeitig hatte ich sehr intensiv angefangen, mit einem Rockmusikerfreund aus Australien zu improvisieren. Und diese Erlebnisse waren genauso prägend als meine ersten Jahre im Orchester oder überhaupt meine Jahre im Orchester. Und daher kam eine gewisse ein Spielraum.
1: Ein Spielraum, den schon Brad Deans Vorgänger Jörg Wiedmann geliebt hat. Der Klarinettist und Komponist war zwei Saisons Creative Partner bei der Deutschen Radiophilharmonie und hat erstmals eine Tradition aufgegriffen, die einst das Rundfunksinfonieorchester Saarbrücken begründet hatte. Das RSO war bekannt für seine zeitgenössischen Interpretationen. Die großen Komponisten, die das Orchester ins Saarland holte, lockten Publikum von weit her.
2: Leider hat sich diese Tradition dann ziemlich verloren, weil wir Chefs hatten, die sich überhaupt nicht für diese Sparte interessiert haben. Wir wollten von uns aus gern wieder da anknüpfen und jemanden haben, der entweder einen roten Faden übernimmt und für uns sozusagen die neue Musik für eine Saison oder für mehrere Saisons, wie es mit Herrn Wiedmann war, kuratiert. Oder eben wenigstens einen namhaften zeitgenössischen Komponisten, der uns so ein bisschen wieder auf Vordermann bringt in der Hinsicht.
1: Brad Dean gilt als jemand, der dem Orchester Impulse in neuer Musik gibt. Er knüpft an die Arbeit von Jörg Wiedmann an mit virtuosen Kompositionen. Seine Werke leben, wie so oft bei modernen Stücken, von Geräuschen und ungewöhnlichen Klängen. Davon aus der Bratsche selten Gehörtes herauszuholen. Auch für den Künstler selbst ist so eine enge Zusammenarbeit für ein ganzes Jahr über das Solistentum hinaus etwas Besonderes.
3: Es ist auch für mich persönlich eine wunderbare Art, Musiker besser kennenzulernen. Und in meinem Fall freue ich mich auch sehr, mit einzelnen Spielern in einem Orchester Kammermusik zu spielen. Und für mich bleibt das auch ein Herzenskern zu dem, was ich mache.
1: Ein Creative Partner ist sozusagen das Beste aus vielen Welten. Ein Komponist, der seine eigenen Stücke mit dem Orchester erarbeitet, sie selbst als Solist spielt und die DRP dadurch im besten Fall wachsen lässt. Auch durch Kammermusikkonzerte, in denen er Musik von Mozart einer Eigenkomposition gegenüberstellt. So erschafft er mit dem Orchester Konzerte, die nicht statisch sind, sondern leben. Das will Brad Dean mit seinem Engagement in Saarbrücken zeigen, in all seinen Facetten.
4: Und am Freitag können Sie Brad Dean mit der Deutschen Radiophilharmonie im Konzert erleben.

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Jetzt gleich hier im aktuellen Bericht geht es im Anschluss unter anderem um die Qualität der Badegewässer in der Region. Das könnte bei den steigenden Temperaturen in den kommenden Tagen noch wichtig werden. Guten Abend.

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0: Der aktuelle Bericht am Mittwoch. Schönen guten Abend. Ab dem kommenden Schuljahr müssen sich viele Schüler und Eltern in Saarbrücken auf Änderungen beim Schulweg einstellen. Denn die Saarbahn stellt ab Juli ihren Busfahrplan um. Vor allem die Busse mit einer 800er Nummer sind davon betroffen. Das IHK-Gebäude kennt fast jeder in Saarbrücken. Jetzt soll es abgerissen und neu gebaut werden. Und wegen sexueller Grenzüberschreitungen von Lehrkräften gegenüber Schülern gab es in den vergangenen Jahren mehrere Ermittlungen. Verbände fordern jetzt mehr Prävention. Sogenannte Elterntaxis sind vor Schulen immer wieder ein Problem. Sie blockieren Straßen und nehmen Kindern die Möglichkeit, selbstständig zum Unterricht zu kommen. Wenn der Weg zu Fuß zu lang ist, kann der Schulbus eine gute Alternative sein. Und genau da ändert sich in Saarbrücken im nächsten Schuljahr etwas. Ab Juli gilt bei der Saarbahn nämlich ein neuer Busfahrplan. Und zum Teil fahren Schulbusse dann anders oder entfallen komplett. Welche Folgen das hat, hat Marco Karp nachgefragt.
1: Auf den ersten Blick sind es viele Veränderungen, die die Saarbahn GmbH am Busfahrplan vornimmt. Haltepunkte werden verlegt, Linien werden verlängert oder fallen ganz weg. Auf den zweiten Blick zeigt sich, das gilt vor allem für Schulbusse mit den 800er Nummern. Neue Prioritäten, aber nicht weniger Fahrten, verspricht die Saarbahn.
2: Die Kapazitäten sind besser auf die Nutzer, auf das Nutzerverhalten und die Bedarfe ausgerichtet. Zweitens, der Fahrplan ist besser verknüpft und an verschiedenen Stellen stabiler geworden. Und das Dritte ist, das ist für uns produktionell wichtig, unsere Busse fahren, wenn sie fahren, mehr für die Fahrgäste, anstatt sich durch Leerfahrten durch die Stadt zu bewegen. So, und da wir alle in Zeiten knappen Geldes sind, können wir also ein besseres Angebot machen, ohne dass es deswegen teurer wird.
1: Auch nachdem feststeht, dass mehrere Saarbahn-Schulbuslinien ab dem kommenden Monat ausfallen, ist die Stimmung an betroffenen Schulen noch entspannt. Nach SR-Recherchen ist vielen Eltern und Schülern bislang unklar, wie sich die Änderungen im Alltag auswirken. Die Saarbahn begründet den Schritt unter anderem damit, dass einige Schulbuslinien am Mittag kaum ausgelastet seien. Der Schulleiter der Marienschule in Saarbrücken, Jochum, kann diese Erklärung nachvollziehen.
3: Ein Grund für die geringere Auslastung am Nachmittag könnte die Umstellung vom 8-jährigen aufs 9-jährige Gymnasium wieder sein. Das heißt, G9, die Nachmittage sind jetzt wieder frei für Schülerinnen und Schüler der Klassenstufen 5 bis 9. Die haben nur Unterricht von der 1. bis zur 6. Stunde. Und dann kann es natürlich durchaus sein, dass die Auslastung nach der 7. oder 8. Stunde dadurch geringer ist.
1: Die Saarbahn legt mit dem neuen Busfahrplan den Schwerpunkt stärker auf reguläre Fahrgäste. Das Grundgerüst des derzeitigen Fahrplans stamme noch aus 2007. 2 Jahre lang hätte man bewertet, wie man den Fahrplan an aktuelle Bedürfnisse anpassen kann. Wie sich das in der Praxis bewährt, wird sich nach den Sommerferien zeigen. Nachbesserungen seien laut Saarbahn aber möglich.
0: Graffiti sind für die einen eine Kunstform und für andere Schmiererei und Vandalismus. Für die Saarbahn sind sie in jedem Fall ein Problem. Deshalb hat das Unternehmen jetzt eine Belohnung ausgesetzt. Bis zu 2000 Euro soll es für Hinweise auf Sprayer geben. Seit Monaten besprühen Unbekannte nämlich immer wieder Züge. Und die zu reinigen kostet Zeit und Geld. Herbert Mangold war bei so einer Reinigung mit dabei.
4: Schon früh am Morgen beginnen zwei Angestellte einer Reinigungsfirma damit, einen Saarbahnzug wieder auf Vordermann zu bringen. 4 bis 5 Stunden sind dafür insgesamt eingeplant. Einfach abspritzen und fertig, bei Graffiti funktioniert das nicht. Stück für Stück und meist in Handarbeit muss die Farbe zunächst mit einem Spezialmittel behandelt werden, was nicht immer den gewünschten Erfolg bringt.
5: Das ist extra Graffiti-Entferner für Stahl und also Folie ist bar. Genau, also für diese geeignet.
6: Da kriegt man fast alles sauber dann, oder wie?
5: 90%. Also alles nicht, aber 90%.
4: In der Waschhalle der Saarbahn GmbH in Brebach sind die ersten Quadratmeter geschafft. Nachdem das Team in den vergangenen Monaten bereits 9 Saarbahnzüge von Graffiti befreit hat, sind die Mitarbeiter der Reinigungsfirma inzwischen echte Spezialisten.
5: Verschiedene Farben sind stärker. Also sind härter, schwarz, rot, gelb, manche Farben gehen nicht so schlecht, aber gut, die bearbeiten wir dann einfacher. Dann, ne? Also einmal grob wäre sie gereinigt und dann punktuell mit so Patchwim tut man die Feinheiten dann und so geht fast alles weg.
4: Nach über 2 Stunden ist eine Seite des Fahrzeugs gereinigt. Das Problem, die aggressiven Farben und Lösungsmittel greifen häufig die Schutz- und Werbefolien an und auch die vorgeschriebenen technischen Beschriftungen. Die müssen anschließend erneuert werden. Sonst darf die Bahn nicht mehr eingesetzt werden. Neben dem Materialaufwand entstehen hohe Arbeits- und Energiekosten. Oft müssen sogar ganze Folien ersetzt werden. Für die Saarbahn ist jede Graffiti-Attacke deshalb eine teure Angelegenheit.
7: Die Reinigung an sich kostet schon mehrere tausend Euro, weil das einfach eine recht große Menge an Quadratmeter ist. Da muss man die Energiekosten mit einrechnen, da muss man das Graffiti-Reinigungsmittel mit anrechnen. Und zusätzlich haben wir natürlich auch die Beschädigung an den Folierungen selber, die auch 10.000 Euro und mehr kosten für ein Fahrzeug.
4: Für das Unternehmen ist das weit mehr als nur ein Ärgernis. Über 100.000 Euro hat die Saarbahn nach eigenen Angaben allein in den vergangenen 6 Monaten ausgegeben. Geld, das an anderer Stelle investiert werden könnte.
0: Wer im Regierungsviertel in Saarbrücken unterwegs ist, kommt sehr wahrscheinlich am Gebäude der Industrie- und Handelskammer des Saarlandes vorbei. Die soll jetzt ein neues Zuhause bekommen, aber am altbekannten Ort, eben in der Franz-Josef-Röder-Straße. Das Gebäude ist nämlich marode und soll neu gebaut werden für fast 50 Millionen Euro. Das hat die IHK-Vollversammlung gestern Abend beschlossen. Peter Sauer berichtet.
4: Das IHK-Gebäude in der Nähe des Landtags ist in den letzten Jahren auch ein wichtiger Schauplatz des SR-Tatorts gewesen. Die Büros im ersten Stock wurden für Dreharbeiten immer als Ermittlungszentrale hergerichtet. Die Planungen über die Zukunft des Gebäudes liefen schon seit 3 Jahren. Kernfrage: Sanieren oder neu bauen?
8: Das haben wir uns in einem Prozess angeguckt und die Sanierung wäre absolut unwirtschaftlich gewesen, weil das Gebäude so marode ist, ist aus den 60er Jahren, dass es fast einem Neubau gleichgekommen wäre. Und dann hätten wir noch eine ineffektive Bürostruktur bekommen. Wir haben 69 Mitglieder in der Vollversammlung und das ist jetzt nicht einstimmig ausgegangen, aber eine ganz, ganz deutliche Mehrheit hat sich für den Neubau ausgesprochen.
4: Sowohl das Verwaltungs- als auch das Schulungsgebäude sollen abgerissen werden. Die Gesamtkosten schätzt die IHK auf rund 47 Millionen Euro. Finanzieren will man Abriss und Neubau komplett aus Eigenmitteln. Am Jahresende soll das europaweite Ausschreibungsverfahren starten.
8: Da gehen wir einen, ich sag mal, innovativen Weg hier im Saarland. Wir wollen eine Totalunternehmerausschreibung machen. Das heißt, wir suchen ein Unternehmen, das sowohl die Planung macht als auch den Bau, sodass alle Risiken beim Unternehmen liegen. Wir haben einen festen Preis, mit dem wir kalkulieren können. Und am Ende des Tages entlasten wir auch die Verwaltung der IHK von diesen Aufgaben.
4: Etwas kleiner als bisher soll der neue Gebäudekomplex werden. Während der Bauphase werden Schulungs- und Veranstaltungsflächen angemietet. In dieser Zeit ist für die rund 120 Beschäftigten der IHK erstmal kein Umzug geplant.
8: Wir hoffen, dass wir die IHK-Mitarbeiter im Bestand unterbringen können. Während ein Teil abgerissen wird, würden dann die Mitarbeiterinnen und Mitarbeiter im Rest des Gebäudes arbeiten können, sodass wir hoffen, nicht viel die Mitarbeiter zu belasten, dass sie in anderen Räumen ausgesiedelt werden müssen.
4: Das neue IHK-Gebäude soll dann in gut 4 Jahren bezugsfertig sein.
0: Zweiter Wettkampftag heute bei den Special Olympics im Saarland. Und auch heute gab es einige Wettkämpfe in verschiedenen Sportarten. Um Medaillen ging es unter anderem beim Geräteturnen und in der Leichtathletik. Und auch in einer vielleicht weniger bekannten Disziplin. Dreikampf ist eine Form des Gewichthebens aus den 3 Teildisziplinen Kniebeugen, Bankdrücken und Kreuzheben. Gleich mehr zu den Special Olympics hier bei uns im aktuellen Bericht. Jetzt gibt's aber erstmal die Nachrichten aus dem Saarland und der Region mit Verena Biesle.
9: Guten Abend. Der Stadtrat in Neunkirchen hat beschlossen, weiter rechtlich gegen die geplante Erweiterung des 2 Brücken Fashion Outlets vorzugehen. Der Bebauungsplan und die Baugenehmigung dafür werden laut Stadt voraussichtlich in den kommenden Wochen beschlossen. Dagegen sei eine Klage vor dem Oberverwaltungsgericht Koblenz denkbar. Die Stadträte in Homburg und Saarbrücken wollen noch abstimmen, ob sie sich an einer Klage beteiligen. An den Saarbrücker Grundschulen Eschberg, Dellengarten und Herrensohr könnte künftig die Frühbetreuung ab 7 Uhr wegfallen. Hintergrund sind laut Stadt neue Vorgaben für freiwillige Ganztagsschulen. Über die Pläne soll der Stadtrat nächste Woche entscheiden. Die Landesregierung plant, saarländische Unternehmen von bürokratischen Pflichten zu befreien. Nach SR-Informationen soll ein entsprechendes Maßnahmenpaket nächste Woche im Ministerrat beschlossen werden. Demnach sollen alle Berichtspflichten, die es auf Landesebene für Unternehmen gibt, zunächst pauschal abgeschafft werden. Das könnte zum Beispiel Arbeitszeitnachweise oder Fördermittelberichte betreffen. Darüber hinaus sollen sich auch Kommunen befreien lassen können.
4: Die Europäische Umweltagentur hat dem Losheimer Stausee und dem Boostalsee erneut eine ausgezeichnete Wasserqualität bescheinigt. Für die Bewertung werden mikrobiologische Untersuchungen über einen Zeitraum von 4 Jahren erfasst und statistisch ausgewertet. In Deutschland liegt die Überwachung in der Hand der Bundesländer. Sie leiten die Daten an die EU weiter. Die aktuellen Ergebnisse veröffentlicht das Gesundheitsministerium im Internet. Auch die Weiher und Seen im grenznahen Frankreich und Luxemburg schnitten überwiegend sehr gut ab. So sei zum Beispiel die Wasserqualität im Stockweiher und im Mittersheimer Weiher ebenfalls seit Jahren ausgezeichnet. Eine detaillierte Kartenübersicht mit allen getesteten Badegewässern hat die Europäische Kommission im Internet zusammengestellt.
9: Nach der illegalen Ablagerung im Saarbrücker Naherholungsgebiet Almit hat die Stadt ein Ordnungsverfahren mangels Beweisen eingestellt. Laut Verwaltung haben sich keine belastbaren Erkenntnisse über den Verursacher ergeben. Das Verfahren richtete sich gegen die Maxi Sports GmbH, die im Almet die Soccer Arena betreibt. Sie wollte dort einen Profi-Campus mit Rasenplatz errichten. Laut Stadt ermittelt die Staatsanwaltschaft aber noch in der Sache. Die Gewerkschaft Deutscher Lokomotivführer hatte im Tarifstreit bei der Saarbahn der Arbeitgeberseite eine Frist bis Freitag gesetzt, um ein neues Angebot vorzulegen. Dieses müsse sich an den Abschlüssen der Gewerkschaft mit anderen kommunalen Arbeitgebern wie beispielsweise in Karlsruhe orientieren. Ansonsten werde die GDL zu neuen Streiks aufrufen. In Paris entsteht ein deutsch-französisches Zentrum für künstliche Intelligenz. Es wird einen Standort in Frankreich und einen in Saarbrücken haben. Das hat das Deutsche Forschungszentrum für künstliche Intelligenz, dem SR, mitgeteilt. Ziel sei es, KI-Lösungen für die deutsche und französische Wirtschaft zu entwickeln.
4: Beim Wasserstoffwettbewerb für Schülerinnen und Schüler, ausgerichtet von der saarländischen Wasserstoffagentur H2 Saar, hat es bei den weiterführenden Schulen 2 erste Plätze gegeben. Das von der Leyen-Gymnasium in Blieskastel und das Willy-Graf-Gymnasium in Saarbrücken erreichten mit ihrer digitalen Schnitzeljagd zum Thema Wasserstoff die höchste Punktzahl. Der 3. Platz ging an das technisch-wissenschaftliche Gymnasium in Dillingen. Insgesamt beteiligten sich 20 Schulen mit rund 200 Schülerinnen und Schülern.
10: Wir haben uns alle ziemlich gefreut, dass wir es endlich halt uns belohnen konnten, dass wir gewonnen haben.
11: Von Anfang bis zum letzten Moment hat sich das schon ein paar Monate gezogen, wo wir dann angefangen haben, Ideen zu sammeln und die ganzen Stationen auszubauen.
4: In der Grundschulkategorie belegte die freiwillige Ganztagsschule Bexbach den 1. Platz. Weitere Auszeichnungen gingen an eine private Freundesgruppe aus Ludweiler sowie an die Grundschule Hohe Wacht in Saarbrücken.
9: Im Prozess um den sogenannten Parkplatzmord bei Rehlingen-Siersburg hat der psychiatrische Sachverständige sein Gutachten erstattet. Demnach ist die 36-Jährige, die sich wegen Sexualmordes an ihrer Freundin verantworten muss, voll schuldfähig. Der Frau droht damit eine lebenslange Freiheitsstrafe. Nachrichten gibt's wieder in SR Info um Viertel

0: Vor 10, hier geht's zurück zu Julia.
1: Vielen Dank, Verena. Wir haben zu Beginn der Woche darüber berichtet. In den vergangenen 7 Jahren hat die Staatsanwaltschaft 10-mal gegen Lehrkräfte im Saarland ermittelt. Der Vorwurf: sexuelle Übergriffe gegenüber Schülerinnen oder Schülern. In 4 Fällen laufen die Verfahren laut Bildungsministerium noch. In einem Fall ist es demnach zu einer Verurteilung gekommen. Mehrere Verbände fordern jetzt Konsequenzen. Schülerinnen und Schüler müssten besser geschützt werden und zugleich brauche es mehr Transparenz bei den erfassten Fällen. Jennifer Klein fasst die Reaktion zusammen.
2: Sie finden häufig im Verborgenen statt und kommen, wenn überhaupt, erst Jahre später ans Licht. Sexuelle Grenzüberschreitungen von Lehrern gegenüber Schülerinnen oder Schülern. Ein Problem aus Sicht der Landesschülervertretung: direkter Ansprechpartner sei nur schwer zu finden. Vertrauenslehrer aus dem Kollegium des mutmaßlichen Täters nur bedingt geeignet. Betroffene Schülerinnen und Schüler seien oft hilflos.
3: Die Schülerinnen und Schüler müssen ja wissen, wohin sie sich wenden können. Das scheint aus unserer Sicht im Moment noch überhaupt nicht gegeben zu sein. Die Ombudsstelle gibt es seit 3 Jahren und ich habe bisher wenig davon mitbekommen, also kaum. Wir haben das auch nur auf dem Schirm, weil wir eben in der Landesschülervertretung arbeiten mit dem Bildungsministerium zusammen. Ich glaube, normalsterbliche Schüler in großen Anführungszeichen kennen diese Stelle kaum.
2: Schutzkonzepte sollen in den Schulen dafür sorgen, dass es gar nicht erst zu sexuellen Übergriffen kommt. Jede Schule muss seit vergangenem Schuljahr ein eigenes Konzept entwickeln. Zwar gäbe es Unterstützung, etwa durch eine Beratungsstelle, das reiche allerdings nicht aus.
4: Die Entwicklung eines solchen Konzepts dauert mindestens 2 Jahre. Je nachdem kann es auch durchaus mal 3 Jahre werden. Das heißt also, wenn ich mit diesem Personal arbeite, dann wird es viele Jahre oder Jahrzehnte dauern, bis jede Schule ein Schutzkonzept hat. Denn es ist ausgeschlossen, dass eine Schule, das ohne eine solche fachliche Begleitung, ein eigenes Schutzkonzept entwickeln kann. Damit ist jede Schule überfordert.
2: Hilfreich wäre aus Sicht der Lehrkräfte, wenn das Ministerium allen Schulen ein Grundgerüst für die Schutzkonzepte vorgeben würde. Zur Aufarbeitung zurückliegender Vorfälle seien zusätzlich externe Experten nützlich. Dennoch müsse man beachten:
5: wenn solche Vorwürfe publik werden, dann ist das natürlich, muss man die ernst nehmen, das ist ja klar. Aber es gilt dann auch entsprechend Sorgfalt walten zu lassen. Es gilt auch die Unschuldsvermutung, denn es ist auch schlimm, wenn Kolleginnen und Kollegen zu Unrecht beschuldigt werden. Das ist ein Ruf, den wirst du als Lehrkraft dann nicht mehr los. Der begleitet einen sein ganzes Leben und dementsprechend sollte man hier schon sehr sorgfältig diese Vorwürfe prüfen.
2: Denn, das zählt auch zur Wahrheit, mindestens 3 der 10 Ermittlungen gegen Lehrkräfte wurden in den letzten 7 Jahren laut Bildungsministerium eingestellt. Um einen besseren Überblick über sexualisierte Gewalt zu bekommen, werde das Saarland an einer Studie teilnehmen.
6: Zum einen werden wir beim Thema sexualisierte Gewalt insbesondere auch erleben, wo die Herausforderungen entstehen, weil vieles, was sich in Schule abbildet oder erstmals in Schule sichtbar wird, wird aber außerhalb von Schule angebahnt. Das heißt, beispielsweise im digitalen Raum werden Beziehungen angebahnt zwischen Erwachsenen und Minderjährigen. Das werden wir mit Sicherheit erfahren und wir werden auch den Umgang mit KI-gestützter, digitaler oder sexualisierter Gewalt auch noch mal stärker berücksichtigen können.
2: Wie viele Schutzkonzepte an den Schulen fertig sind, konnte das Bildungsministerium nicht sagen. Fakt ist, die Zeit, um Schülerinnen und Schüler bestmöglich zu schützen, drängt.
1: Ob Kochtipps, Reiseplanung oder Navigation. Künstliche Intelligenz ist für viele Menschen längst ein praktischer Helfer im Alltag geworden. Aber es gibt auch Risiken. Und mit denen beschäftigt sich Professor Mario Fritz vom CISPA-Helmholtz-Zentrum für Informationssicherheit. Er erforscht mögliche Gefahren von künstlicher Intelligenz und entwickelt Ansätze, um sie zu begrenzen. Vor kurzem wurde er in das wissenschaftliche Beratungsgremium des Europäischen KI-Amts berufen. Welchen Einfluss seine Arbeit dort haben könnte, Peter Sauer berichtet.
7: KI-Chatbots wie Claude oder ChatGPT sind mächtige Werkzeuge, die in den falschen Händen missbraucht werden könnten. Dass die KI potenziell gefährliche Arbeitsaufträge nicht beantwortet, daran arbeiten die Anbieter selbst, aber auch Forscher wie Mario Fritz vom CISPA-Helmholtz-Zentrum. Die KI hat in kurzer Zeit große Entwicklungssprünge gemacht. Dennoch stehe die Technologie erst am Anfang. Weichenstellungen seien noch möglich.
8: Ich denke, das ist sehr wichtig, weil wir es gerade eben sehen, wie sich hier eine neue IT-Infrastruktur bietet, die eben teils die klassische ist, aber mit neuen KI-Komponenten eben angereichert wird. Und wenn wir jetzt hier was bauen, was zwar sehr mächtig und fähig ist, aber gleichzeitig nicht stabil und robust, werden wir auf lange Sicht viele Probleme haben, dass wir eben immer mehr Angriffe sehen, die eben durch diese neuen Schwachstellen verstärkt zunehmen werden.
7: Die Anbieter kommen überwiegend aus den USA. Die EU versucht, die künstliche Intelligenz mit Hilfe der KI-Verordnung zu regulieren. Fritz ist gerade in das wissenschaftliche Beratungsgremium des Europäischen KI-Amts berufen worden. Er ist einer von drei Deutschen und insgesamt 60 Forschern, die aus rund 1000 Bewerbern ausgewählt wurden. Das Ziel der EU? Nutzung der KI ermöglichen und dabei mögliche Risiken eindämmen.
8: Das heißt zum Beispiel, solche KI-Modelle können unter Umständen autonom, also selbstständig, Cyberangriffe durchführen oder eben auch perspektivisch vielleicht sogar, wir können die Kontrolle über diese KI-Methoden verlieren. Und diese Risiken wurden eben benannt und eben auf verschiedene Schritte belegt, indem wir eben versuchen, solche Risiken einzudämmen und von der Bevölkerung eben auch fernzuhalten.
7: Es ist ein schmaler Grat. Denn die Möglichkeiten der künstlichen Intelligenz sind enorm. Vor allem auch mit Blick auf Wirtschaftswachstum und Innovationen.
8: Mein persönliches Ziel ist es wirklich, diese Balance zu schlagen. Also die Technologie zum Erfolg zu führen, aber gleichzeitig im Verständnis, dass wir unsere geteilten Werte haben und auch die Sicherheit unserer Infrastruktur, die sehr wichtig für die Industrie, aber auch für die Gesellschaft ist, zu schützen.
7: In den kommenden 2 Jahren wird Fritz der EU-Kommission beratend zur Seite stehen und so mit beeinflussen, wie KI genutzt werden kann.
1: Ein Autounfall hat Adrian Schmitz erst das Augenlicht genommen und dann den Lebensmut. Nach schweren Depressionen hat der Besserringer eine Therapie gemacht und eine neue Lebensaufgabe gefunden. Seit 2009 sammelt er Geld für Menschen mit Beeinträchtigung. Und für sein Engagement hat er gestern das Bundesverdienstkreuz bekommen. Eine ganz besondere Auszeichnung. Alexander im Groß war bei der Verleihung mit dabei.
9: Das Bundesverdienstkreuz für Adrian Schmitz, als Gründer und Kopf der Hilfsorganisation Herzensengel.
10: Du siehst vielleicht nicht mit den Augen, aber du erkennst oft früher als andere, wo Not ist. Du siehst vor allen Dingen mit deinem Herzen. Du hörst hin, gehst auf Menschen zu, du vernetzt, du überzeugst, organisierst und bleibst vor allen Dingen immer hartnäckig an der Sache dran.
9: 2008 sammelt Schmitz 12.000 Euro für eine Delfintherapie. Das war der Startschuss. 2 Jahre später sind es schon 150.000 Euro für ein behindertengerechtes Fahrzeug und einen barrierefreien Anbau für eine Familie in Mechern. Es folgen hunderte weitere Projekte, ab 2012 unter dem Namen Herzensengel. Das Geld organisiert der 65-Jährige unter anderem durch Spendenradtouren oder Benefizkonzerte.
11: Wir haben Stand 31. Dezember 2025 369 Fälle geholfen. Abgesehen, das waren mehrere Anträge, man musste noch welche ablehnen. Und wir haben brandaktuell, Stand heute Nachmittag, der 16. Juni, einen Spendenstand, den wir ausgegeben haben, von 963.000 Euro. Sprich, es fehlen noch 37.000 Euro und dann haben wir 1 Million geknackt.
9: Vor 2 Jahren organisiert Adrian Schmitz die erste Inklusionskappensitzung im Saarland. Barrierefrei lachen für Menschen mit den verschiedensten Beeinträchtigungen wird zu einem großen Erfolg. Und jetzt die Verleihung des Bundesverdienstkreuzes im Mettlacher Schloss Ziegelberg durch Minister Magnus Jung.
12: So, ich würde sagen, es steht ihm sehr gut.
13: Adrian Schmitz ist ein wirklicher Herzensengel, der über Jahrzehnte sich vorbildlich engagiert hat, der andere Menschen mitgerissen hat im Engagement und damit eine riesige Summe an Mitteln, an unbürokratischer Hilfe für Bürgerinnen und Bürger hier in der Region zur Verfügung stellen konnte.
14: Es ist bewundernswert, obwohl er ja sein Handicap hat, er jammert nicht, er tut. Das finde ich großartig.
9: Die Auszeichnung ist für Schmitz nicht nur Bestätigung, sondern vor allem Ansporn, mit seiner Hilfe für andere in Not weiterzumachen.

0: Was war heute am zweiten Wettkampftag bei den Special Olympics los? Mehr dazu jetzt im Sport. Katrin Schmidt meldet sich vom Tiblisser Platz vor dem Staatstheater.
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2: Ja, hier hatte eben jeder schon oben, unten, links, rechts gute Laune. Und wir stehen hier gegenüber vom Staatstheater. Hinter mir tobt die Athletendisco der Special Olympics. Und damit einen schönen guten Abend live hier vom Tiblisser Platz. Ja, das hier ist eigentlich sowas wie das Herzstück dieser Woche der Veranstaltung. Und einer, den haben Sie schon kennengelernt, der tummelt sich bestimmt hier auch irgendwo rum. Unser Experte Sebastian Stewart. Der hat uns ja bei der Eröffnungsfeier am Montag schon gezeigt, wie viel ihm die Teilnahme hier bei den Special Olympics bedeutet.
3: Man hat Tränen in den Augen.
2: Man sieht es jetzt auch noch.
3: Weil das ist das erste große Event für so in der Sportart, wo ich dabei bin. Danke an alle. Und das war schön. Die Eröffnungsfeier war sehr schön.
2: Morgen stehen für Sebastian dann die Ruderfinals an. Vorher muss er aber noch ein bisschen arbeiten, denn der war heute mit meinem Kollegen Maximilian Friedrich zusammen für uns beim Kraftdreikampf.
3: Hi Leute, heute bin ich für den SR und ARD als inklusiver Reporter beim Kraftdreikampf und nehme euch damit hin heute bei den Special Olympics.
4: Die Athletinnen und Athleten starten mit Kniebeugen in den Wettkampf. Jeder hat drei Versuche, um ein möglichst schweres Gewicht zu stemmen. Unter gespanntem Blick von Sebastian. Der lernt im Publikum den Silbermedaillengewinner von gestern kennen.
3: Wie war es denn gestern mit allen Athleten zusammen auf dem Podium zu stehen und Athletinnen
5: also,
3: oder mit allen?
5: Im Endeffekt ist es immer wieder was Schönes, wenn man da oben steht, man wird von allen Leuten angefeiert und alle freuen sich. Wir haben alle zusammen übelst Spaß gehabt und ich finde das sowieso, das Gemeinschaftliche, das macht einfach Spaß und ist wunderschön.
4: Weiter geht es mit Bankdrücken. Wieder bekommt jeder Athlet drei Versuche. Den Wettbewerb leitet Mario Hochberg, ein erfolgreicher Parasportler.
3: Wie findest du das, dass sowas mal zusammen gemacht wird, so mit Special Olympics Athleten, aber auch vielleicht mit Para und vielleicht auch mit anderen? Weil das gibt es ja noch nicht so oft.
6: Also in der Form gibt es noch nicht. Es gibt schon Veranstaltungen, die Special und Para gemeinsam Sport treiben und auch Wettkämpfe bestreiten. Im Gewichtheben haben wir es noch nicht bis jetzt gemacht, aber ich würde es befürworten.
4: Die letzte Disziplin, Kreuzheben. Hier geben alle Teilnehmer noch mal alles. Auch die zwei Athleten aus Israel. Das Publikum feiert die Motivation, die hier im Raum zu spüren ist.
7: Mir hat es Spaß gemacht, den Wettkampf anzuschauen, weil jeder so fröhlich war.
4: Ja, normalerweise ist der Kraft-3-Kampf bei uns in Israel etwas langweiliger. Aber verrate niemandem, dass ich das gesagt habe. Doch hier war es etwas ganz anderes. Die Menge war voll dabei. Das hat einen total berührt zu sehen, wie die Athleten ihre Körper ans Limit bringen. Der Israeli Roman Tokunov gewinnt in seiner Klasse Gold und Camille Chemaitieté setzt sich gegen ihre beiden männlichen Konkurrenten durch.
2: Ja, die ersten Medaillen, die sind schon vergeben und bei mir ist jetzt eine, die wird ab morgen auch um die Medaillen mitspielen tatsächlich. Hanna Hohe, die Athletensprecherin von Special Olympics Saarland und ihr Unified-Partner Jesse Veit sind gekommen. Erstmal, Hanna, wir haben vorhin einen Ton gesehen von Sebastian Stewart, der sehr emotional war, als er nur gesehen hat, wie die Flamme entzündet wurde. Du hattest die Ehre, sie zu entzünden und auch den Eid zu sprechen. Was war das für dich für ein Gefühl?
8: Es war für mich ein sehr schönes Gefühl. Ich hatte so einen Moment, den hatte ich noch niemals gehabt. Ich durfte zum allerersten Mal diese Fackel anzünden und einfach den Athleten zu sagen, jetzt ist die eröffnet die Spiele und jetzt wünsche ich euch allen viel, viel Erfolg.
2: Hast du dir das jemals erträumt, dass du diese Ehre mal kriegst?
8: Ja, ich habe dafür gekämpft, dass ich die Ehre bekommen habe und sie haben mir einfach die größte Überraschung gemacht, wo mein Herz einfach gesagt hat, das erlebst du einmal und das willst du niemals mehr vergessen, dieser Blick.
2: Jesse, wir schmeißen die ganze Zeit immer so mit diesem Begriff Unified Partner um uns rum. Erklär mal, was ist das überhaupt? Was macht ihr?
9: Ich für meinen Teil spiele Basketball zusammen, das heißt Unified Partner. Wir unterstützen und wir spielen mit. Das heißt, beim 5 gegen 5 zum Beispiel haben wir 3 Athleten dabei und 2 Partner. Die Partner unterstützen einfach, lenken das Spiel und geben dem Ganzen so ein bisschen Struktur drumherum.
2: Es gibt ja tatsächlich noch ein großes Basketballteam im Saarland, das um Titel mitspielt. Ich meine die Saarlouis Royals. Und ich glaube, naja, wir sehen hier gerade noch Bilder vom Basketball 5 gegen 5. Okay, mein Fehler. Gib mir aber perfekt die Gelegenheit, dich noch was zu fragen. Wie bist du denn Unified Partner geworden?
9: Relativ spontan und unvorbereitet. Die Trainerin Michaela kam auf mich zu und hat gefragt, spielst du Basketball? Ich habe gemeint, nein, aber ich bin sportlich und ich habe Spaß daran. Und ja, ich war einmal da, habe mir das angeguckt und seit dem Tag war es eigentlich, ich will das unbedingt machen, weil das macht so Spaß. Und das ist nicht nur, ich unterstütze und helfe, sondern man kriegt so mega viel zurück. Und es ist einfach ein echt schönes Zusammenspiel. Ja, ein Hobby.
2: Hanna, wie ist denn, nimm mich mal mit, wie ist denn eigentlich der Modus morgen in eurem Turnier?
8: Morgen ist unser Modus, um die Medaillen zu kämpfen. Wir wollen einfach gewinnen und zeigen, was wir können, gemeinsam mit unseren Unified-Partnern.
2: So, also, ich war eben schon viel zu früh, jetzt aber wirklich. Es gibt eine Mannschaft in der ersten Basketball-Bundesliga, die will auch im Titel mitspielen, die Saarlouis Royals. Und die haben gestern Abend ihr Team vorgestellt und endlich das Geheimnis um den Eurocup gelüftet. Georg Gitzinger.
10: Presse- und Sponsorentermin in einem Saarlouis Hotel. Die Royals präsentieren zunächst einmal ihr neues Funktionsteam. Die Konstanten dabei, Hermann Paar bleibt sportlicher Leiter, Mathis Roßlapper Cheftrainer. Daneben ist aber viel Bewegung im Bundesliga-Team. Martha Börs, Jessica Schiffer und Magali Minnatier haben die Royals verlassen. Um die deutsche Nationalspielerin Emma Eichmeier als Zentralspielerin wird das neue Team gebaut. Noch wird nach einer großen Centerspielerin gesucht. Die Ziele sind klar.
11: Ja, wir wollen wieder um die deutsche Meisterschaft mitspielen. Wir waren ja in der letzten Saison leider nicht so weit gekommen, wie wir gerne gekommen wären. Und natürlich auch Top 4 im Pokal und Europapokal wollen wir auch die Quali gewinnen. Das heißt, dort weiterkommen.
10: Neu ist auch die Zusammenarbeit mit der SG DJK Roden BBF Dillingen. Beginnend mit einem Jugendleistungszentrum soll es mittelfristig gemeinsame Spieltage in der Stadtgartenhalle geben. Die Saisonvorbereitung beginnt am 1. September, Ende des Monats dann die Eurocup-Qualifikation, ehe Anfang Oktober die Bundesliga startet.
2: Ich habe es gerade eben schon gesagt, wir sind hier bei der Athletendisco. Das ist ja tatsächlich sowas wie das Herz oder zumindest eine sehr wichtige Veranstaltung hier bei den Special Olympics. Hanna, was macht das Ganze denn so besonders?
8: Das Ganze macht einfach besonders, dass die Athleten Spaß haben bei dieser Disco. Die Athleten haben es einfach mal verdient, einfach zu feiern und den Moment zu genießen. Sie sollen einfach die nationalen Spiele genießen und einfach den Abend wirklich genießen. Sie sollen einfach Glück und Freude haben. Und morgen wünsche ich denen allen viel, viel Erfolg. Und sie sollen einfach ihr Bestes geben. Es geht nicht ums Gewinnen. Es geht einfach, dass man dabei ist. Dabei heißt, dabei sein ist Saarland.
2: Oh, das hast du sehr schön gesagt. Vielen Dank, Hanna. Vielen Dank, Jesse. Ihr dürft euch jetzt ins Getümmel stürzen. Ganz viel Spaß heute Abend und vor allem auch viel Erfolg dann morgen.
8: Dankeschön, würden wir haben.
2: Ja, wir haben es eben gesehen, es gab ja schon die ersten Medaillenentscheidungen heute. Nicht nur im Kraftdreikampf, sondern auch im Bowling. 2 saarländische Teams sind damit dabei und mein Kollege Yannick Schwarz sagt Ihnen jetzt mal, wie erfolgreich die waren.
12: Ich liebe den Sport einfach. Es macht einfach Spaß, da kann man sich auspowern, ist schön.
13: Wenn ich vorne stehe, atme ich immer tief durch und will dann einfach nur Siege. Ich habe einfach nur die Goldmedaille in der Handhalle, das ist mein Ziel.
14: Tina und Marcel Heute sind die beiden im Doppel dran mit ihren jeweiligen Teampartnern Sabrina und Marco. Die vier starten für das Team einer Behindertenwerkstatt in Elversberg. Bowlen gehen sie schon seit 1,5 Jahren.
13: Ich habe die Göttinger Bowling Arena gefunden, weil ich mit ML hier schon war. Und haben gesagt, ja komm, fahren wir mal zur Brücke.
14: Und mischen jetzt beim Heimspiel die Bowlbahn ordentlich auf. Marcel und Marco spielen so gut wie noch nie, gewinnen in ihrer Klasse mit über 100 Punkten Vorsprung. Team intern mit leichtem Plus für Marco, aber...
13: Ich bin der Bessere, weil ich entspannter bin und der Marco immer sofort ausrastet. Und darum habe ich gesagt, ich will jetzt heute mal gewinnen mit Marco und dann passt das.
14: Tina und Sabrina kommen immerhin auf Platz 5 von 8. Ist für Tina aber auch nicht das Wichtigste.
12: Es hat viel Spaß gemacht und es war fun, ja, war schön.
14: Freitag und Samstag geht's für die vier im Einzel weiter, also voller Terminkalender. Und das ist auch gut so, weil...
12: Ich liebe den Sport einfach.
2: Wir haben es ja jetzt schon mehrfach gehört, weit über 4000 Athletinnen und Athleten sind hier am Start. Dazu kommen dann noch Betreuer, Familienmitglieder. Das ist natürlich logistisch gar nicht so einfach, denn die Stätten der Wettkämpfe, die sind ja auch verteilt über das ganze Saarland und sogar in Forbach. Wie die jetzt alle von A nach B kommen, ist also wirklich eine große Herausforderung. Nicolas Stauder hat das Schwimmteam der AWO heute mal begleitet.
15: 8 Uhr am Morgen in Dillingen. Die Athletinnen und Athleten der saarländischen AWO-Delegation treten heute im französischen Forbach an. Es geht zu den Klassifizierungen im Schwimmen. Die Stimmung im kleinen Bus ausgelassen. Bei den Sportlerinnen und Sportlern steht nicht unbedingt der Wettkampf im Vordergrund.
16: Mir ist das eigentlich mit der Platzierung, ist mir das eigentlich relativ egal, was ich für Platz mache. Hauptsache man hat Spaß und man ist dabei. Das ist das Wichtigste.
15: Damit alle dabei sein können, hat die Arbeiterwohlfahrt mehrere Busfahrten organisiert. Jeder Teilnehmende soll so zum richtigen Zeitpunkt zum richtigen Austragungsort gefahren werden. Denn um den Transport kümmern sich die Delegationen selbst.
17: Für uns war es halt wichtig, dass an allen Wettkampfstandorten genügend Mitarbeiter zur Betreuung zur Verfügung stehen. Also an jedem Wettkampfort sind 2 bis 3 Mitarbeiter vor Ort, die auch die Dienstfahrzeuge und die Beförderung sicherstellen.
15: Die AWO Saarland kann dabei auf bestehende Strukturen zurückgreifen. Sie nutzt Fahrzeuge des Verbands und wird mit Spenden unterstützt. Aber auch an die Sportlerinnen und Sportler von außerhalb wird gedacht.
18: Also wir haben ungefähr 60% der Delegationen, die hier anreisen, die mit ihren eigenen Bussen kommen, also die dann auch vor Ort mobil sind. Aber alle anderen nutzen natürlich ganz stark den ÖPNV. Und wie gesagt, da haben wir uns ein tolles Konzept überlegt, auch mit Sonderlinien. Also nicht nur, dass es den normalen ÖPNV gibt, sondern wir haben 12 Sonderlinien eingerichtet, unter anderem auch den nach Frankreich zu den Sportwettbewerben.
15: Der öffentliche Nahverkehr ist für alle Teilnehmenden der Special Olympics und ihre Begleiter kostenlos. Außerdem vermitteln die Veranstalter den Delegationen zusätzliche Mitfahrgelegenheiten.
18: Wir haben zum Teil Privatleute, die sich angeboten haben, mit ihrem Bus die Leute zu fahren, was ja toll ist, ein tolles Engagement, entweder gegen kein Geld oder vielleicht nur eine kleine Kostenerstattung. Die haben wir dann connected direkt mit den Delegationen, dass die sich absprechen und die helfen dann den Delegationen. Das ist ein tolles Beispiel, wie das Saarland sich engagiert, die Bevölkerung sich auch engagiert für diese Spiele.
15: Und sollte doch mal etwas schiefgehen, gibt es auch noch den Fuhrpark der Special Olympics, den die Verbände im Notfall anfragen können. Die Schwimmer der AWO sind mittlerweile in Forbach angekommen. Für sie geht es jetzt gleich ins Becken, für die 50 Meter Kraul.
2: Ja, also ich kann Ihnen sagen, es ist wirklich wahnsinnig schwer, hier einfach still zu stehen, weil jeder um uns rum ist hier am Tanzen, hat ein Strahl im Gesicht und wirklich wunderbare Laune. Und musikalisch ist hier auch alles dabei. Wir hatten vorhin schon Peter Fox, wir hatten Justin Timberlake, aber eben auch DJ Ötzi. Also hier kommt wirklich jeder auf seine Kosten. Wir verabschieden uns jetzt aber an dieser Stelle und lassen die Athleten und ihre Betreuer und alle, die dabei sind, ordentlich feiern. Und ich gebe jetzt wieder ab an Julia ins Studio.
0: Ja, vielen Dank, Katrin. Und natürlich morgen auch wieder mehr zu den Special Olympics bei uns im aktuellen Bericht. Jetzt zum Schluss noch die Wetteraussicht mit Jessie Ziegler. Ich darf schon mal verraten, es wird heiß im Saarland. Machen Sie sich einen schönen Abend und wir sehen uns bald wieder. Tschüss.
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20: Hallo nochmal vom Saarlandwetter. Ein sehr aufgeräumtes Wetterfoto hat uns Efi Hofstetter zukommen lassen. Und über die paar Wolken am Himmel freuen wir uns in den kommenden Tagen ganz sicher noch mehr als sonst. Denn die Hitzewelle ist im Saarland angekommen. Über dem Saarpolygon sehen wir im Zeitraffer auch einige Wolken. Mit einer fast geschlossenen Wolkendecke sind wir in den Tag gestartet. Später hat sie sich immer mehr zerteilt, bis dann nur noch so ein paar Schäfchenwolken übrig waren. Ja, und auch morgen sind nicht ganz so viele Wolken unterwegs. Der Wolkenverlauf der kommenden 24 Stunden, der zeigt eine wolkenlose Nacht und tagsüber vereinzelt mal so ein paar lockere Wolken. Wir schauen es uns in der Übersicht an. Heute Nacht ist es sternklar, wir sind nah an einer tropischen Nacht dran. Die Temperaturen gehen runter auf bis zu 13 Grad und hoch bis 18 Grad. Morgen, dann wird sonnig, es bleibt auch trocken. Es wird schwülwarm bis 35 Grad. Und hier die Aussichten. Am Freitag, da starten wir sonnig in den Tag. Später gibt es ein paar mehr Quellwolken, kräftige Schauer und Hitzegewitter sind aber möglich. Die Temperaturen dann bis 37 Grad. Am Samstag, tagsüber viel Sonne. Allerdings am Abend steigt noch mal das Gewitterrisiko bis 36 Grad. Sonntag haben wir viel Sonne, lockere Wolken, es bleibt meistens trocken. Hitzegewitter sind auch eher die Ausnahme bis 36 Grad. Und genau so sieht es auch am Montag aus bei bis zu 37 Grad. Ein Foto vom Schäfchenwolkenhimmel hat uns noch Christine Diener geschickt. Sie war heute in Völklingen unterwegs. Vielen Dank fürs Zusenden und Ihnen wünsche ich jetzt noch einen schönen Abend.
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22: Einen schönen guten Abend. Ich begrüße Sie zur Tagesschau. Vor Beginn des G7-Gipfels im französischen Evian hatten sich die Europäer vor allem vorgenommen, US-Präsident Trump bei Laune zu halten, damit er nicht wieder früher abreist. Am Ende war es ein ungewöhnlich einträchtiger Gipfel mit gemeinsamen Fortschritten und neuer Harmonie, vor allem bei den Themen Iran, Ukraine und China. Heute trafen sich die G7-Staats- und Regierungschefs zu ihrer Abschlusssitzung. Nur einer kam etwas später.
23: Warten auf Donald Trump. Der G7-Gipfel beginnt heute mit einiger Verzögerung, denn der US-Präsident kommt viel zu spät. Seine selbstbewusste Begründung?
24: I'm the boss.
23: Er sei der Boss, freundliches Lachen in der Runde, bevor Präsident Macron, der eigentliche Gastgeber dieses Gipfels, endlich loslegen kann. Macron bleibt dennoch guter Laune, denn in der zurückliegenden Nacht ist den G7 ein Durchbruch gelungen. In einer gemeinsamen Erklärung bekennen sie sich geschlossen zur weiteren Unterstützung der Ukraine und zu verschärften Sanktionen gegen Russland. Der Bundeskanzler erläutert im ARD-Interview, wie Trump bewegt wurde, diese Erklärung mitzutragen.
25: Wir haben mit ihm intensiv über die Frage diskutiert, wie können wir diesen Krieg eigentlich beitragen zu beenden. Wir beenden ihn ja nicht, wir haben ihn noch nicht angefangen. Aber beizutragen, ihn zu beenden, heißt, die Ukraine zu stärken, politisch, ökonomisch und auch militärisch.
23: Quasi als Gegenleistung bekommt der US-Präsident ein Vorschusslob für sein Iran-Abkommen, auch wenn sehr viele Fragen zu einer künftigen Friedenslösung noch nicht beantwortet sind. Trump zeigt sich über die anderen Gipfelteilnehmer auf seine Art hochzufrieden. Sie lieben diesen Deal, weil sie wollen, dass es vorbei ist und die Straße von Hormuz wieder offen. Zufrieden ist am Ende auch Gastgeber Macron. Ihm ist es vorerst gelungen, die G7 inklusive der USA zusammenzuhalten. Dieser G7 war ein Erfolg, weil er ein Moment der Einheit war. Im Anschluss an den Gipfel soll es für den US-Präsidenten am Abend noch eine besondere Ehre geben. Ein festliches Essen auf Schloss Versailles.
22: Michael Strempel, Sie haben den G7-Gipfel begleitet. Dieser verlief ja mit Trump überraschend harmonisch. Wie ist das den Partnern gelungen?
23: Naja, neben einigen Schmeicheleien und der Tatsache, dass Trump unliebsame Themen wie die Klimapolitik von Anfang an ausgespart wurden, haben zwei Dinge zum Erfolg dieses Gipfels geführt. Erstens, 6 von 7 Teilnehmern sind Trump sehr geschlossen gegenübergetreten. Es gab

0: Absichtserklärung für ein Abkommen zwischen den USA und Iran. Es soll in den kommenden Tagen unterzeichnet werden und den Krieg mit der Islamischen Republik beenden. Nun veröffentlichten der saudi-arabische Nachrichtensender Al Arabiya und der US-Finanzdienst Bloomberg Textpassagen, die offenbar aus dem Vertragswerk stammen. Fragen wir nach bei Gabriele Dunkel in Istanbul. Was wird über den Inhalt des Abkommens berichtet?
1: Zum einen beinhaltet es die gegenseitige Verpflichtung des Iran und der USA, die jeweiligen Blockaden in der Straße von Hormuz aufzugeben, dass die Schifffahrt innerhalb der nächsten 30 Tage wieder das Vorkriegsniveau erreichen soll. Die USA und regionale Partner sagen, Wiederaufbau und Wirtschaftshilfen für den Iran zu in Höhe von 300 Milliarden US-Dollar. Wer diese regionalen Partner sind, steht noch nicht fest. Darüber hinaus verpflichtet sich der Iran oder sagt der Iran, er bekräftigt, dass er keine Atomwaffen bauen würde. Ob das Atomprogramm und das hoch angereicherte Uran, was in Iran sich befindet, darüber solle dann aber innerhalb der nächsten 60 Tage geredet werden. Es heiße, das würde man angemessen regeln. Das dürfte aber ein großer Knackpunkt sein. Ein weiterer Knackpunkt dürfte sein, dass die Kampfhandlungen auch im Libanon aufhören sollen. Und da muss sich zeigen, ob der Iran Druck auf die Hisbollah und die USA Druck auf Israel ausüben können, um die jeweiligen Kampfhandlungen einzustellen.
0: Vielen Dank, Gabriele Dunkel. Und damit zu Gudrun Engel. Auch Donald Trump hat sich ja heute noch einmal ausführlich zum Abkommen geäußert. Was genau hat er gesagt?
2: Ja, 1 Stunde und 7 Minuten hat er geredet und sich für dieses Abkommen sehr gefeiert und auch gesagt, die ganze Welt beglückwünsche ihn zu diesem Deal. Und das liege vor allem daran, dass Iran zugestimmt habe, eben weder Atomwaffen zu produzieren, noch, das ist ihm ganz wichtig, welche zu kaufen. Er hat auch noch mal klargestellt, es werde keine direkten Geldzahlungen geben von USA an Iran. Er erkennt an, dass das Land dringend Gelder für den Wiederaufbau brauche, aber das sei nur über regionale Partner möglich, wie wir das gerade gehört haben. Das war jetzt also der erste Schritt. Jetzt beginnt die zweite Phase, in der die wirklich kritischen Fragen behandelt werden müssen. Dafür hat man 60 Tage. Das kann verlängert werden. Aber Donald Trump hat auch gerade noch mal klargestellt, wenn man nicht zusammenkommt, sind die USA jederzeit wieder bereit, das Bombardement neu aufzunehmen.
0: Vielen Dank, Gudrun Engel. Deutschland und Polen wollen ihre Zusammenarbeit weiter vertiefen in vielen Bereichen. Vom grenzübergreifenden Verkehr bis zur Digitalisierung. Vor allem aber auch bei militärischen Kooperationen. Das haben die Außenminister beider Länder heute in Berlin vereinbart. Genau 35 Jahre nach der Unterzeichnung des Nachbarschaftsvertrages. Doch Probleme im Verhältnis bleiben. In Berlin ging es deshalb heute um wichtige Gesten.
3: Ein Tag mit viel Symbolik. Es gibt Ehrungen für Versöhnungsarbeit zwischen Polen und Deutschland. Beutegut der Nazis wird an Polen zurückgegeben. Alles im Zeichen guter Beziehungen. Doch es gibt noch immer Stoff für Konflikte. Zum Beispiel beim Thema Entschädigungszahlungen für NS-Opfer in Polen. Wir erwarten eine Wiedergutmachung im moralischen und auch im materiellen Sinne. Die Bundesrepublik Deutschland sollte das ernst nehmen und diese Herausforderung wirklich schnell angehen. Auch weil es in Polen weiter antideutsche Gefühle gibt, trotz jahrzehntelanger Annäherung. Das zeigten gestern Abend diese Proteste vor der deutschen Botschaft in Warschau. Kurz zuvor waren in Berlin einige Polen vorübergehend festgenommen worden, als sie sich bei einer unangemeldeten Demonstration der Polizei widersetzten. Osteuropa-Experte Lang erklärt, in Polen sei Deutschland immer auch ein innenpolitisches Thema.
4: Obwohl die jetzige Regierung pragmatisch ist und auf Deutschland zugehen wollte, agiert sie doch gegenüber Berlin sehr oft mit angezogener Handbremse. Denn ihr sitzt die nationalkonservative Opposition im Nacken. Sie darf gegenüber Deutschland keine Schwäche zeigen.
3: Polen wolle ernst genommen werden. Deutschlands Gespräche ohne Polen, aber mit Großbritannien und Frankreich über die Zukunft der Ukraine helfen da nicht. Der deutsche Außenminister betont daher Polens Bedeutung.
5: Zusammen bilden Deutschland und Polen das Rückgrat der europäischen Verteidigung und der Abschreckung der NATO gegen die russische Bedrohung.
3: Das soll das deutsch-polnische Verteidigungsabkommen unter Beweis stellen. Es wurde heute von den Verteidigungsministern

0: Gestern der beiden Länder unterzeichnet.
1: Für viele Polen, die Arbeit suchten, war Deutschland lange Zeit ein attraktives Ziel. Nun kehren immer mehr wieder zurück in ihre Heimat, weil die Unternehmen dort inzwischen besser zahlen, weil es sich steuerlich rechnet oder weil die Lebenshaltungskosten nicht so hoch sind. Für deutsche Unternehmen wird das zum Problem.
2: Im brandenburgischen Oranienburg packt Spediteur Michael Sünkler selbst mit an. Vor wenigen Monaten hat der Geschäftsführer zwei Angestellte aus Polen verloren.
3: Aktuell fehlt uns ja leider Personal hier im Lager. Müssen die besten Leute hier ran?
2: Mehr als die Hälfte seiner Beschäftigten stamme aus Polen, sagt der Inhaber des Familienunternehmens.
3: Ohne die polnischen Mitarbeiter würde es so das eine oder andere Logistikunternehmen in Deutschland nicht geben. Beziehungsweise wäre die Versorgung und Entsorgungslage in Deutschland eher schwierig.
2: Auch sein Lastwagenfahrer Tomasz Moschado plant, wieder in seine Heimat Polen zu ziehen, nach 10 Jahren in Deutschland.
4: Weil alles ist zu teuer, das ist das Problem. Die Strom ist hoch, die Benzin ist hoch, alles Produkte ist hoch.
2: Ein bundesweiter Trend. 2024 kehrten laut Statistischem Bundesamt erstmals wieder mehr Polen in ihre Heimat zurück, als nach Deutschland kamen.
4: Meine ganze Familie sind in Polen. Viele polnische Leute fahren zurück nach Polen, weil in Polen ist ganz weniger Personen, sind viel Arbeit.
2: Netto hätten viele im Nachbarstaat mittlerweile vom Gehalt dasselbe wie in Deutschland, sagt sein Chef. Außerdem locke der polnische Staat Rückkehrer mit günstigeren Steuern. Deswegen befürchtet der Geschäftsführer, dass weitere Polen in ihre Heimat abwandern werden.
1: Die Zahl der antisemitischen Vorfälle in Deutschland bleibt hoch. Das zeigt der Jahresbericht der zuständigen Meldestellen. 2025 wurden 8.725 Fälle registriert, etwas mehr als im Jahr davor. Besonders deutlich ist dagegen der Anstieg seit 2023. In dieses Jahr fallen der Angriff der Terrororganisation Hamas auf Israel und der Beginn des Gaza-Krieges. Zu antisemitischen Vorfällen gehören Beleidigungen ebenso wie Sachbeschädigung und extreme Gewalt gegen Juden. Wer gentechnisch veränderte Lebensmittel im Supermarkt kauft, der erkennt das bisher meist an einem Hinweis auf dem Etikett. Das Europäische Parlament hat heute beschlossen, dass Produkte aus bestimmten Gentechnikverfahren künftig keine spezielle Kennzeichnung mehr tragen müssen. Befürworter hoffen auf neue Sorten, die zum Beispiel besser mit Dürren zurechtkommen. Kritiker befürchten, dass sich genveränderte Pflanzen durch Winde auch auf anderen Äckern verbreiten. Die Änderungen sollen voraussichtlich ab Mitte 2028 gelten. Bargeldloses Zahlen wird immer beliebter. Einige europäische Länder wie Schweden, Finnland und die Niederlande setzen fast ausnahmslos darauf. Aber wie zahlen die Deutschen, wenn sie einkaufen? Mit Karte, Handy, Smartwatch oder doch noch in Bar? Das hat die Bundesbank Verbraucher gefragt.
5: Ein neues Sakko inklusive Hemd. Wenn an der Kasse des Modehauses Ruths im hessischen Friedberg bezahlt wird, dann in allen gängigen Varianten. Bar, mit EC-Karte oder mit dem Smartphone.
6: Am liebsten zahle ich bar, weil dann hat man so das Gefühl von Geld in der Hand. Aber am meisten zahle ich tatsächlich mit dem Handy.
7: Wenn ich die Scheckkarte finde, bezahle ich mit der Scheckkarte.
8: Wenn es um höhere Beträge oder so weiter geht, dann nehme ich schon meine Karte.
5: Laut einer Bundesbank-Studie hat sich das Bezahlverhalten der Deutschen in den letzten Jahren deutlich verändert. Wurden 2008 noch 83% aller Einkäufe für den täglichen Bedarf mit Bargeld getätigt, sank diese Zahl in 2025 auf 45%. EC-Karten lagen 2008 noch bei 12%. In 2025 hat sich dieser Wert mehr als verdoppelt auf 26%. Der Einzelhandel begrüßt das bargeldlose Bezahlen.
9: Wir müssen nicht auf die Bank marschieren, wir müssen nichts wegtragen. Wir können auch keine Fehlbeträge rausgeben. Das ist der große Vorteil des bargeldlosen Zahlens.
5: Laut Bundesbank wird im europäischen Vergleich in Deutschland noch sehr viel in bar gezahlt.
10: Die große Mehrheit der Menschen in Deutschland wünscht sich weiterhin die Möglichkeit, bar zu zahlen. 4 von 5 sagen eben, wir wollen auch weiterhin die Möglichkeit haben.
5: Trotz Digitalisierung im Zahlungsverkehr, das Bargeld wird uns wohl noch lange erhalten bleiben.
1: Die norwegische Kronprinzessin Mette Marit leidet seit Jahren an einer chronischen Lungenerkrankung.

0: Zuletzt hatte sich ihr Zustand stark verschlechtert. Deshalb wurde sie vor kurzem auf eine Warteliste für eine Organtransplantation gesetzt. Heute teilte das Königshaus mit, dass die 52-Jährige eine Spenderlunge erhalten hat.
1: Nach dem Eingriff äußert sich der Hof nur schriftlich. Die Transplantation sei gut verlaufen, die Kronprinzessin nun auf der Intensivstation, um eventuelle Komplikationen zu behandeln. Norwegens Kronprinzessin leidet seit Jahren an einer Lungenfibrose. Der Gesundheitszustand war zuletzt so kritisch, dass sie vor knapp 2 Wochen auf die Warteliste für eine Spenderlunge kam. Norwegen hat ein sehr effektives System. Wir haben die Expertise für solche Transplantationen an einem Ort, dem Universitätskrankenhaus in Oslo, gebündelt. Und wir kommunizieren gut mit den Spenderkrankenhäusern. In Norwegen gilt grundsätzlich eine Widerspruchslösung. Das heißt, Verstorbene werden automatisch zu Organspendern, wenn sie zu Lebzeiten nicht ausdrücklich widersprochen haben. Allerdings werden die Angehörigen immer in die Entscheidung einbezogen. Öffentliche Auftritte fielen ihr zuletzt immer schwerer. Bislang ist offen, ob und wie sie künftige Aufgaben für das Königshaus übernehmen kann. Obwohl das heute ein guter Tag ist, auf die Kronprinzessin wartet noch harte Arbeit, um ihren Körper an die neue Lunge zu gewöhnen. Die Krise ist noch nicht vorbei. Bis zu 4 Wochen könnte allein die Zeit auf der Intensivstation dauern. Erst danach will sich Norwegens Königshaus erneut zum Gesundheitszustand von Mette-Marit äußern.
0: Messi, Messi, Messi. Dreimal traf der argentinische Superstar beim WM-Auftakt seiner Mannschaft gegen Algerien und sorgte für einen 3:0-Sieg. Mit den Treffern stellte Messi auch den WM-Torschützenrekord von Miro Klose ein.
2: Die Gefühle brauchen ein Ventil. Lionel Messi übermannt nach seinem ersten Tor bei seiner 6. Weltmeisterschaft Glückstränen, auch bei den argentinischen Fans nach diesem Auftritt ihres Idols. Der Titelverteidiger startet fulminant ins WM-Turnier und Messi trifft 3-mal. Das ist so ein schöner Moment, den wir zusammen genießen können. Ein Sieg zum Auftakt dieses Turniers. Ich bin glücklich und feiere das mit meinem Team. Wir halten zusammen und sind zusammen stark. Also alles gut. Messis Gala-Auftritt hätte schnell ein Ende gefunden, als er in die Wade des algerischen Kapitäns Mandi tritt. Nach den Regeln hätte der 38-Jährige vom Platz fliegen müssen. Aber der achtfache Weltfußballer darf weiterwirbeln und besiegt die Nordafrikaner fast im Alleingang. Mit seinen 3 Treffern hat Lionel Messi WM-Rekordtorschütze Miroslav Klose eingeholt. 16 Tore und er fängt gerade erst an. Argentinien siegt 3:0 und Messi bedankt sich bei den Fans. Ein Kuss als Versprechen, dass es so weitergeht.
0: Und nun die Wetteraussichten für morgen, Donnerstag, den 18. Juni.
3: Eine längere Hitzewelle rollt auf uns zu, teilweise mit sehr hohen Temperaturen, schwüler Luft und großer Hitzebelastung. In der Nacht klart der Himmel in einigen Regionen auf, im Norden und Osten ein paar Regentropfen. Am Tag vom Süden und Westen bis in die Mitte viel Sonne, im Norden und Osten ist es wolkiger, Schauer fallen nur vereinzelt. In der Nacht 19 bis 12 Grad, am Tag 21 Grad an der See, 36 Grad am Oberrhein. Am Freitag oft Sonne, am Nachmittag und Abend einzelne heftige Hitzegewitter. Auch am Samstag viel Sonne, gebietsweise Schauer und Gewitter, örtlich unwetterartig. Dabei ist es weiter extrem schwülheiß. Ähnlich der Sonntag, wobei es im Norden in trockener Luft meist freundlich ist.
4: Radfahren. Es hält uns fit, ist gut für die Stimmung und schon der tägliche Weg zur Arbeit auf 2 Rädern kann die Gesundheit drastisch verbessern. Das zeigen jetzt aktuelle Studien.
5: Wir wissen, dass mit dieser Aktivität die Herz-Kreislauf-Erkrankungen beispielsweise um 40-50% niedriger sind. Viel seltener Diabetes, dass auch seltener Krebs auftritt.
4: Warum auch das E-Bike überraschend effektiv ist und wer beim Radfahren besonders aufpassen muss, jetzt bei Doc Fischer. Die Sonne scheint und spätestens jetzt ist für viele klar, endlich wieder Fahrradfahren. Die Saison beginnt. Für die überzeugten Hobbyfahrer des Allgemeinen Deutschen Fahrradclubs ADFC ist Radfahren aber viel mehr als nur ein Sommervergnügen.
6: die Entspannung in der Natur zu fahren und Freiheit.
7: Ich erledige alles, was ich machen will, ob einkaufen, ob irgendwo hinfahren, alles mit dem Fahrrad.
8: Ich habe einfach Spaß am Fahrradfahren. Das macht mir gute Laune. Ich erlebe immer irgendwie tolle Sachen, die ich nicht erleben würde, wenn ich mit dem Auto unterwegs wäre.
9: Und man ist nach so einer Saison physisch und psychisch einfach total stabil.
4: Und tatsächlich zeigen auch Studien, dass Radfahren Stress reduziert, die Stimmung verbessert und zu einer insgesamt höheren Lebenszufriedenheit führt. Besonders Pendler, die das Fahrrad für den Arbeitsweg nutzen, berichten von mehr Freude am täglichen Weg und einer allgemein besseren Gesundheit. Sportmediziner Uwe Tegtbuhr und sein Team untersuchen an der Medizinischen Hochschule Hannover die gesundheitlichen Vorzüge des Radfahrens. Und zwar insbesondere des Alltagsradfahrens auf dem Weg zur Arbeit. Denn anders als andere Sportarten ist Radfahren besonders alltagstauglich.
5: Wir können mit dem Fahrrad zur Arbeit fahren, wir können wieder zurückfahren, wir können einkaufen fahren, also unsere täglichen Wege machen und verbinden damit gleichzeitig Gesundheit mit dem Nutzen. Auf der anderen Seite ist das Fahrrad natürlich ein optimales Sportgerät. Wir können uns lang bewegen, ohne dass wir unseren Bewegungsapparat überfordern.
4: Die Wissenschaftler wollen in einer Studie herausfinden, welchen Einfluss es auf die Gesundheit hat, wenn man mit dem Rad zur Arbeit fährt. Katrin Roth ist eine der 360 Studienteilnehmenden. Sie wurde für ihren Arbeitsweg mit diversen Sensoren ausgestattet. Blutdruck und Herzschlag wurden jeweils für 24 Stunden erfasst. Ebenso der Blutzucker. Einmal an einem Tag, an dem sie mit dem Rad zur Arbeit gefahren ist, und das andere Mal, als sie mit dem Auto gekommen ist.
5: In der Studie untersuchen wir die Effekte, fahre ich mit dem Fahrrad, öffentlicher Personennahverkehr oder mit dem Auto, auf die Gesundheit. Dabei unterscheiden wir, wie ist es auf dem Weg zur Arbeit und wie wirkt sich das aus über den ganzen Arbeitstag.
4: Als erstes wurde erfasst, wie lange die Menschen sich auf dem Weg zur Arbeit bewegt haben. Mit dem Auto waren es im Schnitt 2 Minuten. Unterwegs mit öffentlichen Verkehrsmitteln immerhin 18 Minuten. Und mit dem Rad im Schnitt ganze 31 Minuten.
5: Die Teilnehmenden hatten an ihrem Tag mit dem Rad zur Arbeit die WHO-Empfehlung 30 Minuten am Tag schon deutlich übertroffen. Wir wissen, dass mit dieser Aktivität die Herz-Kreislauf-Erkrankungen beispielsweise um 40-50% niedriger sind. Viel seltener Diabetes, dass auch seltener Krebs auftritt. Also der präventive Effekt, den wir uns wünschen von körperlicher Aktivität, wird durch den Weg zur Arbeit praktisch schon erfüllt.
4: Besonders überrascht waren die Wissenschaftler vom Einfluss des zweimal täglichen Radfahrens auf den Blutzuckerspiegel. Selbst bei gesunden und fitten Menschen wie Katrin Roth. Denn es hat sich gezeigt, dass der Blutzuckerspiegel über den Tag deutlich niedriger ist, wenn sie mit dem Rad zur Arbeit fährt, als wenn sie mit dem Auto kommt.
5: Die verringerten Blutzuckerwerte um 5-10% über den ganzen Tag bedeuten, dass wir unsere Bauchspeicheldrüse massiv entlasten. Also wir bekommen zum Beispiel seltener Diabetes, wenn wir das regelmäßig machen. Und wenn man Diabetes bereits schon hat, ist das Fahrradfahren mit der Senkung des Blutzuckerspiegels eine direkte Therapie.
4: Katrin Roth hat einen weiten Arbeitsweg, 23 Kilometer pro Strecke. Darum fährt sie seit 3,5 Jahren mit einem E-Bike. Seitdem kommt sie öfter mit dem Rad als früher. Und für die Gesundheit macht es nahezu keinen Unterschied, ob man E-Bike fährt oder ohne Motor. Das konnten die Hannoveraner in einer früheren Studie schon zeigen.
5: Der Vergleich der E-Bike-Fahrer und Radfahrer, das sind ja 2000 Personen insgesamt, hat gezeigt, dass der Pulsanstieg beim E-Bike-Fahren fast so hoch war wie beim Radfahren. Dass also der präventive Effekt E-Bike versus Radfahren fast identisch war. Das kommt natürlich daher, weil die meisten E-Biker eben die Leistungsunterstützung nur gering einstellen, sodass sie trotzdem noch deutlich treten müssen.
4: Auch die meisten der ADFCler fahren mittlerweile E-Bike. Und sie fühlen sich fit damit. Ihnen ist wichtig, wer aufs E-Bike umsteigt, sollte es erst mal üben. Denn das schwere Rad mit dem starken Motor verhält sich anders als ein Rad ohne Unterstützung.
6: Wichtig ist, dass man langsam anfährt mit geringer Unterstützung, weil man muss bedenken, der Motor ist kräftig. Ein normaler Mensch hat ungefähr eine Leistung in den Beinen von 80 Watt und so ein Pedelec-Motor hat 250 Watt. Das ist quasi die vierfache Leistung, die man auf die Straße bringt. Und da muss man entsprechend das wohl dosieren, gerade wenn man losfährt.
4: Und Unfallchirurg Michael Zyskowski von der Uniklinik München mahnt, ob mit E-Bike oder Muskelkraft, Radfahren bitte immer nur mit Helm.
10: Der Helm schützt mich. Ja, ich habe das Hirn und das Herz sind zwei Organe, die wir nicht ersetzen können. Ja, und jeder Schaden, den wir dem Hirn zufügen, hat in dem Fall auch eine drastische Komponente hinten raus bis zum Tod.
4: Das Risiko für einen Sturz mit schweren Verletzungen steigt mit dem Alter vor allem bei Männern. Das zeigt eine Auswertung der Unfallstatistik an der Uniklinik München.
10: Die schwersten Verunfallten, die wir haben, sind männliche Rentner jenseits der 65, 70, die Nebenerkrankungen haben, blutverdünnende Medikamente nehmen und die dann einfach aufgrund ihrer Gesamtkonstitution das E-Bike nicht beherrschen und dann schwer verunfallen und der Unfall natürlich unter blutverdünnenden Medikamenten eine ganz andere Wirkung hat auf den Körper aufgrund der Blutungsneigung und aufgrund danach folgenden Hirnblutungen, die wir bis jetzt gesehen haben.
4: Wer aber Helm trägt und sich nicht überschätzt, tut gut daran, so oft wie möglich aufs Rad zu steigen. Denn Geist und Körper profitieren von der regelmäßigen Bewegung auf zwei Rädern an der frischen Luft.
11: Übrigens, eine Mehrheit spricht sich Umfragen zufolge für eine Helmpflicht aus. Aber mehr als jeder dritte Radfahrer verzichtet gleichzeitig auf einen Fahrradhelm. Bei den unter 29-Jährigen sogar die Hälfte. Gründe dafür gibt es viele, unter anderem, dass die Helme als unbequem und einengend empfunden werden. Ob da eine Helmpflicht der richtige Weg ist, das bleibt umstritten. Sicher kann man sagen, Helme schützen bei Fahrradstürzen und das nachweislich. Und damit herzlich willkommen zu Doc Fischer. Wer mal starke, stärkste oder chronische Schmerzen hatte, der weiß, hochpotente Schmerzmittel sind unverzichtbar und in solchen Fällen ein echter Segen. Aber die Einnahme zum Beispiel von Opioiden kann auch Probleme verursachen, vor allem dann, wenn sie über einen längeren Zeitraum eingenommen werden und die Dosis immer weiter steigt. So wie bei Markus Huben.
12: Ihm fehlen Tage, sogar Jahre seines Lebens. Markus Huben kann sich einfach nicht erinnern.
13: Mir ist sehr viel Zeit gestohlen worden. Das sind mindestens 6 Jahre, wo ich nicht weiß, wo sind die geblieben? Was hat da stattgefunden?
12: Der Grund? Er hat jahrelang Opioide eingenommen, also starke und spezielle Schmerzmedikamente. Alles beginnt 2008. Da wird das Leben des Garten- und Landschaftsbauers plötzlich auf den Kopf gestellt. Er ist gerade mal 41 Jahre alt. Er ist mit dem Fahrrad auf dem Weg zur Arbeit. Da nimmt ihm ein Auto die Vorfahrt. Markus Huben stürzt, prallt auf seine rechte Schulter und muss sofort ins Krankenhaus.
13: Da wurde dann festgestellt, dass ich eine Gelenksprengung habe in der Schulter. Das ist dann operiert worden. Und normalerweise sollte ich nach 6 Wochen wieder arbeiten können.
12: Aber die OP verläuft nicht so wie geplant. Ein zweiter Eingriff ist nötig. 3 Monate später. Doch Markus Huben hat starke Schmerzen. Es hat sich ein regionales, komplexes Schmerzsyndrom, ein CRPS, in dem betroffenen rechten Arm entwickelt.
13: Das war ein brennender, stechender, tief im Körper sitzender Schmerz, den ich so überhaupt nicht beschreiben konnte, wo das jetzt herkam. Und die Ärzte wussten da auch nichts drauf zu sagen. Und nachher wurden die Medikamente immer stärker. Also dass dann auch Opiate benutzt wurden, um den Schmerz auszuschalten.
12: Opiate oder Opioide. Starke Schmerz- und Betäubungsmittel. Verschreibungspflichtige Präparate, die besonders nach Operationen, wie auch bei Markus Huben, oder bei Krebspatienten eingesetzt werden. Sie wirken zentral im Nervensystem. Opioide binden an bestimmten Rezeptoren im Gehirn und am Rückenmark an und stoppen damit die Weiterleitung der Schmerzreize. Aber sie haben darüber hinaus noch eine besondere Wirkung, erklärt Orthopädin und Schmerztherapeutin Dr. Vivian Lange.
14: Bei der Einnahme von Opioiden wird das Belohnungssystem aktiviert und Dopamin wird ausgeschüttet. Und man bekommt ein wohliges Gefühl und man möchte gerne das immer wieder haben. Das Gehirn sorgt dafür, dass man das tut.
12: Und genau das ist das Problem, betont Schmerzmediziner Dr. Nicolas Jacobs. Denn Opioide machen unter anderem dadurch relativ schnell abhängig. Und das hat keiner so richtig auf dem Zettel. Auch viele Ärzte nicht.
15: Man kann langfristig von Opiaten sehr wohl profitieren, nur bei auffälligen

0: Muss man es halt immer wieder hinterfragen. Das sind starke und auch sehr wertvolle Medikamente, nur eben in ungeübter Hand doch auch sehr gefährliche.
1: Davon ahnt Markus Huben nichts. Er vertraut seinen Ärzten und nimmt die Opioide, die man ihm verschreibt, monatelang gegen seine starken Schmerzen weiter. Nach der zweiten OP, auch nach der dritten OP und dann zu Hause.
0: Häufig sehen wir, dass letztendlich die Medikamente, die im Krankenhaus angesetzt wurden nach einer Operation, das sind dann in der Regel auch mit Recht Opiate, dass die nicht hinterfragt werden zum Entlassungszeitpunkt. Das steht dann im Entlassungsbrief drin. Der Hausarzt verschreibt das möglicherweise weiter, weil er einfach, sie kommt ja aus dem Krankenhaus.
2: Manche Patienten sagen uns, sie kommen nach 10 oder 20 Jahren nach einer Operation und haben es einfach immer weitergenommen.
1: Ähnlich ist es auch bei Markus Huben. Gegen seine starken chronischen Schmerzen verschreiben ihm etliche Ärzte und Therapeuten immer neue Rezepte und versprechen ihm, die Medikamente würden helfen.
3: Aber bei mir haben die nicht angeschlagen. Und die dann zu mir gesagt haben, da müssen wir die Dosis erhöhen, so lange uns anpassen oder rantasten, bis der Schmerz weniger wird. Aber es ist nicht weniger geworden. Irgendwann habe ich dann kapituliert und habe gesagt, gut, dann nimmst du das so hin.
1: Dazu kommt, er leidet nach dem Unfall zusätzlich unter einer posttraumatischen Belastungsstörung. Wohl auch deshalb lösen bei ihm die Opioide Schwindel, extreme Müdigkeit und Benommenheit aus.
3: Umso höher die Medikamente angepasst wurden, umso depressiver wurde ich auch.
1: Immer höhere Dosen, immer mehr Schmerzen. Ein Teufelskreis. Die Ursache: die spezifische Wirkweise der Opioide.
2: Irgendwann gibt es keine Möglichkeit mehr. Dann ist die Dosis nur noch immer höher. Und es kommt zu Nebenwirkungen bis hin zu Persönlichkeitsveränderungen, ohne dass der Schmerz noch weiter runtergeht.
1: 7 Jahre geht das bei Markus Huben so. Medikamente, Nebenwirkungen und Schmerzen bestimmen sein Leben. Dabei gibt es eigentlich ganz klare Vorgaben.
0: In der Leitlinie, da wird gesagt, dass man schon auch mal nach 3 Monaten spätestens mal hinterfragen soll, einen Auslassversuch machen muss oder dergleichen. Weil es gibt keine guten wissenschaftlichen Arbeiten, die wirklich beweisen, dass Opiate auch jenseits der 3 Monate Anwendungszeit auch noch gut funktionieren.
1: Nach mehr als 7 Jahren landet Markus Huben schließlich bei Dr. Nicolas Jacobs. Um seiner Schmerzen und der Nebenwirkungen Herr zu werden, ist die einzige Lösung: er muss einen Entzug machen. Dabei wird die Opiatbasis langsam jeden Tag reduziert, 3 Wochen lang. Trotz begleitender Therapie mit anderen Medikamenten ist es hart.
3: Von Schweißausbrüche bis Herzrasen, Durchfall, Erbrechen, Schüttelfrost, Fiebergefühle und die Knochen haben einem wehgetan, unheimlich, aber alle Knochen.
1: Zum Entzugsprogramm der Klinik gehören auch verschiedene andere Therapien. So soll mit physikalischen Anwendungen das Nervensystem, das durch den Entzug zusätzlich im Dauerstressmodus ist, heruntergefahren werden. Dazu kommen Ergo- und Psychotherapie.
0: Es gibt halt auch alternative Möglichkeiten, wie man selber auch eine Selbstwirksamkeit erfahren kann. Was kann ich tun, wenn ich zum Beispiel gestresst bin und dadurch die Schmerzen stärker werden? Entspannungsverfahren wäre da zum Beispiel zu nennen. Oder Wärme, Kälte, einfache Sachen, Ablenkung, Sinnfindung.
1: Wie auch die Kunsttherapie. Dabei geht es darum, sich ohne Worte auszudrücken, seine Gefühle mit Farben aufs Papier zu bringen. Und es ist auch eine Form von Ablenkung.
3: Das hat so viel Ruhe ausgelöst in einem, wo man dann auch wirklich echt den Schmerz vergessen kann. Ne?
1: Und so hat es Markus Huben tatsächlich geschafft, von den Opioiden wegzukommen. Der 59-Jährige nimmt inzwischen gar keine Medikamente mehr. Jetzt, 10 Jahre später, hat er gelernt, mit seinen Schmerzen, die nach wie vor da sind, zu leben.
3: Ich sage mal, solange ich was zu tun habe, solange ich mich beschäftige, kann ich den Schmerz gut ausblenden. Ich lasse den Schmerz nicht die Oberhand.
4: Ja, Markus Huben geht es zum Glück wieder besser. Sein langer Leidensweg und der vieler anderer Menschen ist ein wichtiger Hinweis, den Gebrauch von starken Schmerzmitteln auch dem Arzt gegenüber immer wieder zu hinterfragen.
1: Starke Krämpfe im Oberbauch, Übelkeit. Dahinter können Gallensteine stecken. Ab wann sie gefährlich werden, wie sie behandelt werden und wie Ernährung das Risiko senken kann. Jetzt im Fokus.
4: Gallensteine können jeden treffen, in jedem Alter. Viele haben welche, oft ohne es zu merken. Wenn sie Probleme machen, dann kommt der Schmerz meist plötzlich und heftig. Wie entstehen Gallensteine eigentlich und wer ist besonders gefährdet und wann muss behandelt oder sogar operiert werden?
5: Sich ausruhen statt Dienstreisen quer durch Europa. Vertriebsleiter Zainula Gelinczyk muss sich momentan noch schonen. Dem 42-Jährigen wurden Gallensteine entfernt. Und das bereits zum dritten Mal.
6: 2013 hatte ich ja schon, dann 2015 und 2026 wieder. Schon wieder. Also das erste war Ding, schon wieder Steine. Was ist die Ursache, dass ich auf einmal so viele Gallensteine bekomme?
5: Aber wie entstehen Gallensteine? Die Leber produziert Gallensaft. Er hilft dem Körper, Fett zu verdauen. Gespeichert wird er in der Gallenblase. Von dort gelangt er in den Dünndarm. Neben Gallensäure und Farbstoff enthält der Gallensaft auch Cholesterin. Ist das Mischverhältnis von Gallensäure und Cholesterin gestört, bilden sich Kristalle. Docken diese Kristalle aneinander, bilden sich die sogenannten Gallensteine. Die sind an sich ungefährlich. Wandern sie aber und verstopfen den Ausgang der Gallenblase oder den Gallengang, staut sich die Gallenflüssigkeit. Das kann zu einer Kolik führen. Das erste Mal tauchen die Probleme bei ihm bereits mit 29 auf. Zainula Gelinczyk ist gerade auf dem Rückweg von einem Fußballspiel, als er während der Fahrt plötzlich starke, krampfartige Schmerzen bekommt.
6: Es schmerzt, also man hat so Bauchkrämpfe, ein Stechen, also man muss dauernd in den Bauch reinfassen. Man hat das Gefühl, man will dauernd in eine Embryostellung sein. Als ich dann daheim war, hat dann meine Mutter mich gesehen, da war ich schon gelb und sie hat dann gesagt, du musst sofort zum Arzt.
5: Typische Symptome einer Gallenkolik sind starke Schmerzen im rechten Oberbauch, die kolikartig, also in Schüben auftreten, insbesondere nach fettem Essen. In Verbindung mit Schmerzen, die in den Rücken oder die rechte Schulter ausstrahlen. Gelegentlich kommt es zu Übelkeit und Erbrechen. Gefährlich wird es, wenn die Haut gelb anläuft und hohes Fieber auftritt. Die Ärzte diagnostizieren damals bei Zainula Gelinczyk eine Gallenkolik durch feststeckende Gallensteine. Zudem gelangte die Gallenflüssigkeit über die Leber bis in die Blutbahn.
6: Die Leberwerte, die waren schlecht. Es wurde auf jeden Fall empfohlen, dass ich die OP mache. Weil das einfach der einzige Weg war, dass man die Galle entfernt und die Steine entfernt, sozusagen, dass man die Schmerzen nicht mehr hat. Ich war einfach glücklich und habe gesagt, okay, jetzt ist das Thema für mich vom Tisch. Ich hoffe, dass ich keine Probleme mehr haben werde.
5: Obwohl er keine Gallenblase mehr hat, haben sich zwei Jahre später erneut Gallensteine gebildet. Sie werden erneut entfernt. 11 Jahre hat er Ruhe, bis er vor ein paar Wochen wieder Schmerzen bekommt.
6: Beim Arzt ist nach dem Blutbild rausgekommen, dass ich wieder erhöhte Leberwerte habe. Daraufhin haben wir dann sofort auch einen Termin vereinbart zum MRT. Und nach dem MRT war klar, dass es wieder die Gallensteine sind. Ja, schon wieder. Jetzt zum dritten Mal.
5: Schon wieder steckten Gallensteine in seinem Gallengang fest. Vor einer Woche wurden ihm diese im Stuttgarter Marienhospital entfernt von Gastroenterologe Stefano Fusco. Gallensteine. Ohne Gallenblase dennoch möglich. Denn auch wer keine Gallenblase mehr hat, wie Zainula Gelinczyk, kann erneut Gallensteine bekommen.
7: Die Leber produziert weiterhin die Galleflüssigkeit. Die wird jetzt nicht mehr in der Gallenblase gespeichert, sondern im Hauptgallengang. Und dadurch, dass die Zusammensetzung der Galle die gleiche ist wie vor der Steinbergung und vor der Gallenblasenentfernung, ist die Veranlagung des Körpers, Gallensteine zu bilden, immer noch nach wie vor gleich.
5: Und genau das ist bei Zainula Gelinczyk der Fall. Diese drei Steine haben seinen Gallengang verstopft. Sein Glück dieses Mal, er war rechtzeitig beim Arzt, bevor es dramatisch wurde.
7: Wenn man gelb anläuft, ist es ein Zeichen dafür, dass der Stein dermaßen den Abfluss beeinträchtigt, dass sich die Galle zurückstaut. Das heißt, die Bakterien aus dem Darm gelangen durch die Gallenflüssigkeit, die jetzt nicht mehr abläuft, mit der Galle in die Blutbahn und dann kann es zu einer schweren Blutstrominfektion kommen.
5: Dr. Stefano Fusco hat die Gallensteine mit Hilfe eines endoskopischen Eingriffs entfernt. Dabei wird eine Sonde in den Gallengang geführt. Die feststeckenden Gallensteine werden eingesammelt und in den Zwölffingerdarm abgeführt. Mit Hilfe des Ultraschalls kontrolliert Stefano Fusco heute, ob der Gallengang wieder frei ist.
7: Hier das kleine Schwarze ist der Gallengang. Hier oben, der ist sehr schmächtig, da sind keine Steine mehr drin. Also von dem her ist alles unauffällig, so wie es nach der Untersuchung sein soll.
5: Zenula Gelinczyk fühlt sich gut.
8: Ich bin auf dem Weg der Besserung, also ich habe keine Schmerzen mehr. Die Krämpfe sind weg, also ich fühle mich wohl.
5: Damit er in wenigen Jahren nicht nochmals feststeckende Gallensteine hat, gibt ihm der Gastroenterologe noch ein Medikament mit, das das Risiko neuer Gallensteine senken soll.
7: Das ist eine ganz bestimmte wasserlösliche Gallensäure. Und diese Gallensäure verändert die Zusammensetzung der gesamten Gallenflüssigkeit zugunsten eines geringeren Risikos für die Bildung von neuen Gallensteinen.
5: Das Medikament nimmt er zunächst für ein Jahr. Dann wird wieder kontrolliert.
8: Ja, die Hoffnung ist jetzt wirklich, dass ich jetzt endlich ohne Steine bin und nicht mehr steinreich bin.
5: Denn von Gallensteinen hat er endgültig genug.
4: Ja, das können wir verstehen. Und da drücken wir auch die Daumen. Bei uns ist jetzt der behandelnde Arzt aus dem Beitrag, Dr. Stefano Fusco, ärztlicher Direktor der Klinik für Innere Medizin 2 mit Schwerpunkt Gastroenterologie am Marienhospital in Stuttgart. So, Zungenbrecher. Hallo, Herr Fusco.
9: Guten Tag, Herr Tasse.
4: Gallensteine haben ja viele. Macht das einen Unterschied, wo die sitzen und wie groß die sind?
9: Ja, selbstverständlich. Wenn die Steine in der Gallenblase sind, machen sie oftmals keine Beschwerden. Wenn sie groß genug sind, kommen sie aus der Gallenblase gar nicht raus, verstopfen auch nichts. Die ganz kleinen Steine, die rutschen oftmals durch, ohne dass man Beschwerden hat. Die mittelgroßen Steine, die sich festsetzen können, die machen Beschwerden. Und wenn sie dann noch im Gallengang sind, dann hat man die klassischen Koliken.
4: Jetzt haben wir ja gerade im Beitrag gesehen, die Steine können ja auch wiederkommen, wenn die Gallenblase entfernt wurde. Also das ist jetzt keine Garantie dafür, dass man keine mehr kriegt.
9: Richtig, das Risiko ist deutlich reduziert, aber ca. 5-10% der Patienten ohne Gallenblase können trotzdem noch Koliken und Gallensteine entwickeln, denn die Gallensäuren werden weiterhin freigesetzt aus der Leber, sammeln sich im Gallengang und dort können neue Steine entstehen.
4: Wer hat ein besonderes hohes Risiko? Also welche Risikofaktoren gibt es denn, um Gallensteine zu entwickeln?
9: Genau, da spricht man in der Medizin von den 5Fs. Females, also Frauen, 40 Jahre alt, fair, das sind also hellhäutige, gerade nordeuropäische Menschen, fett für Übergewicht oder Adipositas und fertile, das sind die Frauen im gebärfähigen Alter, die dann einen anderen Östrogenspiegel haben und dann in der Schwangerschaft höheres Risiko für Gallensteine haben.
4: Wenn ich jetzt so jemanden habe, der mit Bauchschmerzen kommt, vielleicht auch so ein bisschen krampfartig, wie kann ich denn die Gallensteine jetzt von anderen Erkrankungen im Bauchraum unterscheiden?
9: Ja, also man braucht unterschiedliche Untersuchungen. Zum einen erstmal die körperliche Untersuchung. Man kann ein Labor machen beim Hausarzt. Die Internisten können dann auch noch einen Ultraschall machen. Und dann kann man schon sehen, sind Steine vorhanden? Sind die Gallenwege erweitert oder ist die Gallenblase sogar verdickt?
4: Ja, was kommt da noch in Frage an anderen Erkrankungen als Auslöser?
9: Zum Beispiel eine Bauchspeicheldrüsenentzündung oder ein Geschwür im Magen oder Zwölffingerdarm oder aber auch eine ganz simple Magen-Darm-Verstimmung.
4: Ja. Ich habe eine Zuschauerfrage, die kommt von Ulrike Bauroth. Sie schreibt, bei mir wurde schon vor vielen Jahren ein ziemlich großer Gallenstein entdeckt. Nun bin ich unschlüssig, weil man verschiedenste Meinungen hört, was ich machen soll. Von in Ruhe lassen, über das Stein zertrümmern bis hin zur Entfernung der Gallenblase war alles dabei. Also unterschiedliche Meinungen auch von den Ärzten. Gibt es eine Empfehlung, möchte sie wissen, von Ihnen?
9: Ja. Sofern es ein Zufallsbefund ist und noch keine Beschwerden aufgetreten sind, noch keine Kolik, definitiv keine Operation empfohlen. Das Zertrümmern von außen durch Stoßwellen wird heutzutage nicht mehr gemacht, da die Risiken einfach zu groß sind, dass dann erst recht Koliken durch die Fragmente entstehen können. Das heißt, wenn sie schon mal eine Kolik hatte, kann man den Stein im Verlauf mit der ganzen Gallenblase entfernen, ansonsten erstmal nicht.
4: Mhm. Noch eine Frage von einer Dame, die anonym bleiben möchte. Ich habe im 3 im Ultraschall entdeckte sichtbare kleinere Gallensteine, bereits eine leichte Gallenkolik. Hinter mir immer wieder zwickt's im Oberbauch. Kann das mit den Steinen zusammenhängen oder macht es Sinn, gleich nach der ersten Kolik die Gallenblase zu entfernen?
9: Nach der ersten Kolik empfiehlt man definitiv die Entfernung der Gallenblase, wenn es wirklich eine schwere Entzündung war, mit Fieber, mit stärksten Schmerzen und wenn man auch im Ultraschall oder im CT sieht, dass die Gallenblase deutlich verdickt ist. kleiner Schub oder bloß hin und wieder ein Zwicken reicht dafür aber noch nicht aus.
4: Also da haben wir schon mal zwei Unterscheidungsmerkmale. Woran unterscheiden Sie noch? Wann gehe ich jetzt konservativ ran und wann operiere ich?
9: Wenn wir Gallensteine im Gallengang haben, kann man eine Endoskopie machen. Das heißt, da ist der Gastroenterologe gefragt, der die Steine dann mit einem Körbchen oder mit einem Ballon rausholen kann. Wenn die Steine aber bei einer schweren Gallenblasenentzündung noch in der Gallenblase verbacken sind, dann ist der Operateur, sprich der Chirurg, der richtige Ansprechpartner.
4: Wenn jetzt die Gallenblase rauskommt, wie kann das mein Körper kompensieren?
9: Wenn die Gallenblase rauskommt, dann haben wir immer noch die Galle, die von der Leber produziert wird. Die staut sich dann, oder soll sich nicht anstauen, aber die sammelt sich dann im Hauptgallengang. Und dort kann es dann auch zur erneuten Steinproduktion kommen.
4: Spannend, wir sprechen gleich weiter. Um nach einer Gallenblasen-OP die Verdauung zu entlasten, hilft eine gesunde Ernährung. Wie die aussieht und warum sie auch das Risiko für Gallensteine allgemein senken kann, das sehen wir jetzt.
10: Vor wenigen Tagen hat Gerhard Bohnenberger hier an der Uniklinik Saarland einen Gallenstein entfernt bekommen. Damit das nicht wieder passiert, will er jetzt seine Ernährung anpassen. Tipps dazu erhält er heute von Diätassistentin Lisa Riescher.
11: Ich habe Ihnen jetzt mal einen Beispielteller mitgebracht. Wenn Sie da so ein bisschen drüber schauen und sich noch mal so überlegen, was könnte denn vielleicht besser oder schlechter daran sein für Ihre Gallensteine?
12: Also das ist auf jeden Fall schlecht. Gut, ich weiß, dass Fett und das alles nicht gesund sind für meine Galle.
11: Sie dürfen sich Ihren Teller so gestalten, wie Sie möchten. Genau.
10: Die Gallenflüssigkeit wird zur Fettverdauung benötigt. Daher wichtig:
11: Es sollten eben nicht allzu lange Nahrungspausen sein, weil in den Nahrungspausen die Galle in der Gallenblase vermehrt eindickt, was das Risiko für das Ausfallen der Gallensteine erhöht. Deswegen kann es hilfreich sein, über den Tag verteilt mehrere kleine Mahlzeiten mit Fett zu haben, weil die Aufnahme von Fett zur Kontraktion der Gallenblase führt und damit eben auch zur Entleerung der Gallenflüssigkeit.
10: Deshalb empfiehlt sie ihm lieber 4 bis 5 kleinere Mahlzeiten und keine längeren Essenspausen wie beim Intervallfasten. Wichtig aber auch, was auf seinen Teller kommt. Auch hier spielt Fett eine wichtige Rolle.
11: Die Basis wäre ein bisschen, das haben Sie vorher auch schon selbst gesagt, das Fett zu reduzieren. Aus dem direkten Grund, dass eben große Portionen Fett einfach viel Gallensäure erfordern würden. Aus dem zweiten Grund, dass die gesättigten Fettsäuren auch zum Anstieg des Cholesterinspiegels führen können und die Gallensteine häufig aus Cholesterin bestehen und dadurch eben auch nochmal indirekt keine Fettreduktion beitragen.
10: Denn es gibt unterschiedliche Arten von Gallensteinen, Pigmentgallensteine und Cholesteringallensteine. 4 von 5 Gallensteinen sind Cholesterinsteine. Sie entstehen, wenn zu viel Cholesterin in der Gallenflüssigkeit ist. Den Cholesteringehalt in der Gallenflüssigkeit können wir über unsere Ernährung beeinflussen und damit auch die Bildung von Cholesterinsteinen.
11: Was aber ganz wichtig ist beim Fett, ist die Auswahl, welche Fettquellen wir wollen.
10: Am besten auf Lebensmittel wie beispielsweise Kekse, Butter und fettige Wurst verzichten. Sie enthalten viele gesättigte Fettsäuren.
11: Die gesättigten Fettsäuren sind die, die vor allem dann dazu führen, dass auch das Cholesterin im Körper ansteigt, was schlussendlich häufig zu diesen Gallensteinen führen kann.
10: Besser sind ungesättigte Fettsäuren. Die sind zum Beispiel in Raps- und Olivenöl, fettem Seefisch oder Nüssen und Saaten enthalten. Zudem empfiehlt Lisa Riescher dem 74-Jährigen, noch bewusst mehr Ballaststoffe zu essen.
11: Ballaststoffe können bei Gallensteinen helfen, auch wieder über den Mechanismus des Cholesterins, da sie das Cholesterin im Darm binden und so die Wiederaufnahme in den Körper verhindern, wodurch mehr Cholesterin ausgeschieden wird und dadurch kann gesamt der Cholesterinspiegel gesenkt werden.
10: Gute Ballaststoffquellen sind zum Beispiel Obst, Gemüse und Vollkornprodukte. Gerhard Bohnenberger will die Tipps in den kommenden Wochen umsetzen. Die richtige Ernährung kann das Risiko für Gallensteine direkt beeinflussen.
11: Nüssen und Samen, auch die sind natürlich.
10: Zudem wirkt sie Übergewicht entgegen. Und das hilft ebenfalls gegen Gallensteine, weiß Gastroenterologe Professor Jörn Schattenberg. Das zeigen Studien.
13: Körperliches Übergewicht ist einer der großen Risikofaktoren, der zur Entstehung von Gallensteinen beiträgt. Wir sehen heute sehr viele Menschen, die mit körperlichem Übergewicht in Deutschland leben. Das ist wahrscheinlich ein Drittel der Bevölkerung. Und hier ist der Stoffwechsel, der erkrankte Stoffwechsel beim übergewichtigen Menschen dafür verantwortlich, dass auch mehr Gallensteine entstehen.
10: Wer Gewicht reduzieren will, sollte beim Abnehmen aber etwas beachten. Denn hier lauert ein weiterer Risikofaktor.
13: Wenn man selbst sehr stark, sage ich mal, seine Ernährung einschränkt und durch eine Hungerdiät, sage ich jetzt mal, schnell viel Gewicht verliert, dann gibt es schon das Risiko, dass mehr Gallensteine sich bilden durch diese forcierte, kurzfristige, rasche Gewichtsreduktion. Und das sehen wir auch zum Beispiel bei Patienten, die sich eine Operation unterzogen haben zur Gewichtsreduktion und dadurch sehr viel Gewicht verloren haben.
1: Aber wie lässt sich eine gallensteinfreundliche Ernährung ganz praktisch umsetzen? Etwa beim Mittagessen in der Kantine.
11: Ich glaube, die Herausforderung ist grundsätzlich das Angebot, weil eben gerade bei dem Kantinenessen natürlich es schwierig sein kann, mit fettarmen Zubereitungsformen was zu finden.
1: Wie es dennoch klappt, zeigt sie uns jetzt. Zunächst am Salatbuffet.
11: Hier sieht man zum Beispiel den Salatteller. Da ist auch gar keine Salatsoße dabei. Das heißt, man könnte sogar selbst dosieren, wie viel Öl man dazu gibt. Dagegen sollte jetzt vielleicht irgendwie so Mayonnaise-Sahnesoße gemieden werden und dann vielleicht tatsächlich das gewählt werden, was noch nicht mit Soße angemacht ist, was man selbst dosieren kann.
1: Viele ungesunde Fette, auch die Herausforderung am warmen Buffet. Hier gibt's heute Kässpätzle oder frittierte Kartoffelecken.
11: Gerade weil die Fette, die jetzt hier in diesen Nahrungsmitteln vorkommen, auch sehr viele gesättigte Fettsäuren haben. Also wenn man jetzt zum Beispiel den Käse aus dem Spätzle anschaut, zählt es ja eher zu den Produkten, die wir vermeiden wollen.
1: Dennoch kann sie einen Teller zusammenstellen, der satt macht und die Galle unterstützt. Reis mit Gemüse, Putenschnitzel und nur etwas Soße. So können wir mit nur kleinen Veränderungen unserer Ernährung dazu beitragen, die Bildung von Gallensteinen zu verhindern.
4: Ja, Dr. Fusco, sprechen wir noch ein bisschen über die Ernährung bei Gallensteinen. Das schnelle Abnehmen scheint also die Bildung von Gallensteinen zu begünstigen, haben wir gerade gesehen im Film. Woran liegt das? Was liegt dem zugrunde?
9: Ja, bei den sogenannten Crash-Diäten, wo in kurzer Zeit viel an Gewicht verloren wird, wird auch viel Fettmasse mobilisiert. Und die Leber muss dann in gleicher Zeit viel mehr Cholesterin und Lipide, die aus den Fettpolstern frei werden, verstoffwechseln. Und die werden über die Galle ausgeschieden. Und dann kann es auch zum Ausfällen und zum Entstehen der Gallensteine führen.
4: Was kann man da jetzt gegen tun? Weil also schnell abnehmen, das wollen wir ja alle gern.
9: Richtig. Also es ist wichtig, dass man sich sportlich betätigt, dass man Ausdauersportarten wählt, mehrere Sportarten, dass man nicht nur eins macht. Wichtig ist auch, dass man sich gesund ernährt, mediterran ernährt. Man soll nicht ganz auf die Fette verzichten, aber es gibt sogenannte gute oder bessere und schlechtere Fette. Vor allem die mehrfach ungesättigten Fettsäuren, die sind im fetten Seefisch enthalten. Nüsse zum Beispiel, Macadamia oder Walnüsse, ungesalzen, sind auch ganz gut geeignet.
4: Ja, bei den Ölen und Fetten, das geht ja immer so ein bisschen hin und her. Ja, gerade ist das Sonnenblumenöl, hat so ein bisschen einen schlechten Ruf, so, wenn man so liest und schaut auf den sozialen Medien auch, in der Hierarchie der Fette, sage ich jetzt mal, zum Beispiel wegen der Omega-6-Fettsäuren zum Beispiel. Soll man da generell drauf verzichten lieber?
9: Nein, generell drauf verzichten würde ich nicht. Es gibt schlechtere Fette wie zum Beispiel Margarine oder Butter. Man soll alles in Maßen zu sich nehmen. Das heißt, wenn man Rapsöl, Olivenöl, Sonnenblumenöl in einem gewissen Mischverhältnis zueinander einnimmt, dann ist das auf jeden Fall ganz gut.
4: Mhm. Wie ist es mit dem Intervallfasten? Da wird ja auch dem zugeschrieben, dass es die Bildung von Gallensteinen begünstigt. Was ist da dran?
9: Das Intervallfasten an sich ist gut für die Leber, aber schlecht für die Bildung von Gallensteinen. Denn durch das Intervallfasten hat die Galle viel mehr Zeit, im Gallengang zu bleiben, zu verweilen, ohne ausgeschüttet zu werden. Und dadurch kann es dann auch zum Ausfällen der Steine kommen.
4: Das ist ja gut nachvollziehbar. Eine Zuschauerfrage haben wir noch und die kommt von Frau Dimkraut aus Murrhardt.
14: Ich habe ein Blutbild machen lassen und es zeigt sich, die Werte sind nicht gut, aber die kämen von meinen Gallensteinen her. Stimmt das so? Und wann sollte ich sie operieren? Ich habe Angst vor Narkose.
4: Was können Sie erraten?
9: Ja, also wenn sie jetzt einfach im Rahmen von einem Check-up Blut hat abnehmen lassen und dort sieht man, dass der Gallewert oder die Leberwerte erhöht sind, die Patientin aber keine Beschwerden hat, dann wird man definitiv nicht zur OP raten. Nur wenn man Fieber hat oder Gelbsucht und die klassischen Beschwerden mit den Oberbauchschmerzen und dann der Nachweis der Gallensteine, dann sollte man sie entfernen.
4: Mhm. Um welche Blutwerte geht es da genau? Können Sie vielleicht einen noch nennen?
9: Zum Beispiel das Bilirubin. Mhm.
4: Dr. Fusco, vielen Dank für die Informationen.
9: Ich danke.
4: In unserer nächsten Sendung geht es dann im Schwerpunkt um das Thema Polyneuropathie. Wenn Sie Fragen dazu haben, einfach anrufen unter 0711 26 27 29 oder Sie schreiben uns an docfischer@swr.de. Arnika gehört zu den Klassikern in der Naturkosmetik und in der Naturheilkunde. Die Blume aus der Familie der Korbblütler wird seit Jahrhunderten zum Beispiel bei Prellungen, Zerrungen oder Entzündungen eingesetzt. Aber es gibt sie auch als Bestandteil von Handcremes. Ihr Hauptwirkstoff heißt Helenalin und wirkt schmerzlindernd. Entzündungshemmende Flavonoide sind

0: auch noch drin, also eine ganze Menge. Wem sie besonders hilft und wer lieber vorsichtig sein sollte, jetzt im Hausmittelcheck.
1: Arnika ist eine beliebte Heilpflanze mit Tradition.
2: Arnika macht besonders spannend seine entzündungshemmende, schmerzlindernde und abschwellende Wirkung, die vor allem bei Verletzungen wie Verstauchungen, Blutergüssen oder Muskelverspannungen eingesetzt wird.
1: Gerade im Sommer, wenn wir viel unterwegs sind, kommt die Pflanze häufig zum Einsatz.
3: In vielen Haushalten, wenn viel Sport getrieben wird, ist die natürlich da auch immer anzutreffen, sollte man sie auch antreffen.
1: Obwohl sie bereits seit Jahrhunderten verwendet wird, ist sie auch heute noch für Überraschungen gut.
4: Es gibt eine ganz aktuelle Studie aus dem Jahr 2025, die zeigt, dass die Arnika ganz stark ins Entzündungsgeschehen eingreift. Und wir sagen, es ist eine Neuentdeckung oder eine Repositionierung einer alten Heilpflanze.
1: Bereits Hildegard von Bingen soll Arnika gekannt haben. Im 18. Jahrhundert wurde sie dann laut Überlieferungen vor allem bei Blutergüssen eingesetzt. Auch der bekannte Heilpraktiker Sebastian Kneipp soll auf Arnika vertraut haben. Arnika ist mit Gold nicht zu bezahlen. Während die Arnika-Pflanze früher in ganz Europa verbreitet war, ist sie mittlerweile in einigen Ländern vom Aussterben bedroht. Sie ist schwer zu züchten, deshalb sind ihre Blüten so wertvoll. Bis heute spielt sie in der Naturheilkunde eine große Rolle. Wobei kann Arnika helfen? Die Anwendungsgebiete. Die Kräuterexperten Paul Löper und Sabine Schiff aus Gernsbach empfehlen, beim Arnika-Kauf genau hinzuschauen.
5: Es muss sich einmal um tatsächlich die Arnika montana, also die richtige Art, handeln. Ja, das muss geprüft sein. Da es auch zum Beispiel die mexikanische Arnika gibt, die wirklich eine andere Art ist und auch andere Inhaltsstoffe hat, wesentlich günstiger ist. Die Arnika ist eine sehr wertvolle und auch teure Pflanze, eben aufgrund ihrer gefährdeten Situation, dass sie als Wildform wirklich vom Aussterben bedroht ist.
1: Für die Anwendung kann man die getrockneten Arnika-Blüten zum Beispiel mit Mandel- oder Jojobaöl mischen.
3: Dann lässt man das so ungefähr 4 bis 6 Wochen stehen. Und dann wird es abgesiebt durch einen feinen Teefilter zum Beispiel oder durch ein Tuch, ein sauberes Tuch. Und kann man in dem Fall auch dann ein bisschen noch ausdrücken, dass die Inhaltsstoffe fisch drin sind.
1: Das Arnikaöl kann man dann unter anderem für eine Sportmassage verwenden. Für die Hausapotheke stellt Sabine Schiff daraus eine Salbe her.
3: Ich mache dann einfach das Wasser heiß im Wasserkocher. In dem Fall muss die Ware nicht auf dem Herd stehen, ja, weil die Arnika viele hitzeempfindliche Stoffe führt, was in dem Fall schade wäre, wenn die überhitzt wäre.
1: Anschließend kommt das Gefäß mit Arnikaöl ins etwa 80 Grad heiße Wasserbad.
3: Zur Konsistenzbildung der Salbe brauchen wir jetzt in dem Fall Bienenwachs. Zur veganen Variante könnte es auch ein Bärenwachs sein, wer jetzt kein Bienenwachs verwenden möchte. Und in dem Fall würde ich jetzt auf 50 Milliliter Öl ca. 3 bis 4 Gramm Bienenwachs nehmen.
1: Dann so lange rühren, bis sich das Bienenwachs vollständig aufgelöst hat.
3: Wir nehmen jetzt einfach die Salbe aus dem Wasser raus und in dem Fall können wir das jetzt einfach hier in ein sauberes Salbentiegel abfüllen, vorher mit Alkohol reinigen.
1: Die fertige Salbe kann beispielsweise bei Prellungen lokal angewendet werden. Auch Hausärztin Monique Ventura empfiehlt das Hausmittel zum Auftragen.
2: Arnika wird in der Medizin zur äußerlichen Anwendung auf der Haut verwendet. Bei Prellungen, Stauchungen, Muskelschmerzen, Zerrungen, Gelenkbeschwerden. Überall da, wo eine entzündungshemmende, schmerzlindernde, abschwellende und durchblutungsfördernde Wirkung gefragt ist.
1: Aber was steckt alles in der Arnika-Pflanze? Die Inhaltsstoffe. Der Hauptwirkstoff ist das schmerzlindernde Helenalin, Flavonoide wie Quercetin wirken entzündungshemmend. Das ätherische Öl Thymol ist antimikrobiell. Die enthaltenen Kumarine wirken abschwellend. Doch gibt es zu dem Hausmittel auch konkrete Studien? Der Forschungsstand. Apothekerin Dr. Petra Schäfer aus Ulm hat sich die Studien rund um Arnika genau angeschaut.
4: Die Studienlage ist sehr divers. Es gibt aus dem Jahr 2024 eine Übersichtsarbeit, in der 43 Studien klinisch und experimentell mit Arnika homöopathisch und phytotherapeutisch untersucht wurden. Und das Ergebnis war sehr heterogen. Das heißt, die Studienlage aus klinischer Sicht ist nicht wirklich evidenzbasiert.
1: Es gibt also sowohl Hinweise auf eine Wirkung als auch Studien, in denen Arnika nicht geholfen hat. In einer neueren Studie aus dem Jahr 2025 wurde untersucht, inwiefern Arnika-Tinkturen zur Behandlung einer schweren Tropenkrankheit helfen könnten.
4: Das Ergebnis war sensationell. Es ist auch gerade international publiziert worden. Die kutane Leishmaniose, die ja große Läsionen auf der Haut macht, bis zu Entstellungen auch im Gesicht, ist bei 16 ausgewählten Patientinnen mit kleineren Läsionen nach 6 Monaten ausgeheilt.
1: Die Tropenerkrankung selbst spielt in Deutschland keine Rolle. Trotzdem ist das Studienergebnis auch hier interessant.
4: Relevant ist für uns die Tatsache, dass die Entzündungskaskade tatsächlich durch Arnika-Tinktur, übrigens nicht durch die isolierten Inhaltsstoffe, sondern hauptsächlich durch die Tinktur, gehemmt werden kann.
1: Welche Risiken gibt es bei der Anwendung? Arnika sollte nicht auf offene Wunden aufgetragen werden.
2: Wo ich auch vorsichtig wäre, wäre bei Kindern, die doch eine sehr zarte und empfindliche Haut haben. Da kann es unter Umständen zu Rötungen, Juckreiz und Brennen kommen. Das Gleiche gilt für Patienten, die allergisch reagieren, zum Beispiel auf Ringelblume oder Kamille. Die beiden Kräuter gehören genauso wie die Arnika zu den Korbblütlern. Und da kann es unter Umständen zu allergischen Reaktionen auf der Haut kommen.
1: Wie schneidet Arnika also ab? Das Fazit. Arnika kann bei äußerer Anwendung entzündungshemmend und abschwellend wirken. Die Studienlage ist nicht eindeutig. Dennoch gibt es aktuelle Hinweise auf die stark entzündungshemmende Wirkung. Allerdings kann Arnika auch Allergien auslösen und die Haut reizen. Insgesamt jedoch ist Arnika ein spannendes Mittel für die Hausapotheke.
0: Nathalie S. erwartete Zwillinge, doch während der Schwangerschaft ging es ihr plötzlich schlechter. Im Laufe der Wochen wurde sie immer schwächer, verlor trotz der Schwangerschaft sogar 10 Kilo ihres Körpergewichts. Als Nathalie dann auch Herzrasen bekam, musste sie ins Krankenhaus. Was versetzte ihren Körper in diesen Ausnahmezustand? Das erfahren Sie jetzt gleich bei Abenteuer Diagnose und wir sehen uns dann nächste Woche wieder. Machen Sie es gut, bis dahin, tschüss.
6: Heute in Abenteuer Diagnose. Als Ida Nickel an diesem Morgen in die Küche kommt, fährt ihrer Mutter der Schock in die Glieder.
7: Ja. Hörst du mich?
8: Mein Kopf.
9: Ganz schlimm, einfach nur Angst.
6: Völlig weggetreten. Der werdende Vater schwebt in Lebensgefahr.
10: Wen sind starr? Ist keine Reaktion. Da ist gar nichts.
11: Hoffentlich geht das gut.
6: Und jetzt? Mittwoch, 8. November 2023. Damit haben sie nicht gerechnet.
12: Das sind wirklich zwei.
11: Ja.
6: Die Schreiders bekommen noch mal Nachwuchs. Zwillinge.
13: Schön. Ja, zwei.
14: Also wir haben das nicht geplant. Wir haben damit komplett abgeschlossen. Der Jüngere von uns ist ja auch schon 6 Jahre alt. Das haben wir absolut nicht mehr erwartet.
15: Sie ist auch erst, anfangs ist es nur eins. Und dann, ja, kam die große Überraschung.
6: So eine Zwillingsschwangerschaft kann unter Umständen riskant sein. Doch Spezialist Armin Neumann beruhigt die Eltern. Nathalie Schreider ist in der 5. Woche und beide Babys sind wohlauf.
16: Es war alles völlig unauffällig. Die gesamte Schwangerschaft wurde von uns erstmal so eingeschätzt, dass wir überhaupt nicht mit Problemen zu rechnen haben.
17: Ich habe Hunger.
18: Ja.
8: Ja, ist ja gut jetzt.
6: Die Schreiders haben zwei Kinder, um die sich Natalie kümmert. Und das fällt ihr nun immer.

0: noch mehr. Man nimmt ihr eigentlich eher zu. Und dann war das schon ein bisschen komisch, so vom Gefühl her.
1: In den nächsten Wochen wird sie dann immer schwächer. Alles wächst ihr über den Kopf. Es scheint so, als ob ihr die Zwillinge jede Energie rauben.
2: Danach hat das schon angefangen, dass sie dann halt immer schläfriger wurde und eigentlich immer nur von Bett zu Sofa gegangen ist und dann kaum nur noch irgendwas gemacht hat.
3: Mann, es reicht mir echt mit euch!
1: Anfang Februar kommt dann auch noch Herzrasen dazu.
0: Also so im Ruhezustand habe ich es nicht gemerkt, aber wenn ich ein bisschen gelaufen bin. Auch oft, wenn ich mich aufgeregt habe.
1: Eine Zwillingsschwangerschaft ist kein Spaziergang. Das haben alle immer wieder zu ihnen gesagt. Aber so heftig, da stimmt doch etwas nicht.
4: Kinder, es ist alles so anstrengend.
0: Und da habe ich dann gesagt, okay, wenn das morgen nicht besser wird, dann müssen wir ins Krankenhaus.
2: Da war bei uns im Dorf halt Fasching, da haben wir die Kinder noch mal verkleidet, alles organisiert und dann sind wir ins Krankenhaus gefahren.
1: Rosenmontag, 12. Februar 2024. In der Klinik von Pferden kommt Nathalie Schreider sofort auf die gynäkologische Station. Mit den Babys scheint zum Glück alles in Ordnung.
4: Sieht man irgendwas?
5: Was denn? Den Kleinen geht's putzmunter.
1: Und auch Nathalie ist bis auf einen leichten Mineral- und Vitaminmangel offenbar kerngesund.
4: Und?
5: Das ist doch großartig.
6: Sodass von der Seite der aufnehmenden Kolleginnen und Kollegen eher gesagt wurde, das sind typische Zeichen einer schwangerschaftsbedingten Übelkeit, die behandeln wir so, wie wir es immer machen.
1: Zwei Tage später wird sie wieder entlassen. Um den Mineralhaushalt auszugleichen, hat sie Infusionen bekommen. Aber wirklich besser fühlt sie sich nicht.
4: Geh gleich wieder.
7: Komm, bleib mal sitzen.
4: Ich will nach Hause, komm.
0: Das war so für mich dann irgendwann so der Punkt, dass ich gesagt habe, andere haben es auch geschafft, stell dich nicht so an.
1: Nur drei Tage später. Igor Schreider ist selbstständiger Fliesenleger. Doch heute ist er nicht bei der Sache. Er macht sich Sorgen um seine Frau. Nathalie wirkte am Morgen völlig abwesend.
2: Sie war ganz komisch. Sie hat immer nur komisch geguckt und immer, ja, also sie war ganz merkwürdig, sag ich mal so, ne? Also nicht so, wie man sie kennt.
8: Ja, Nathalie?
2: Dann hat sie mich selber angerufen. Ja, weil ich bin der Meinung, dass sie einfach wollte, dass wir noch mal ins Krankenhaus fahren, weil sie selber gemerkt hat, dass es ihr schlechter geht.
1: Und wirklich, als Igor Schreider zu Hause ankommt, sitzt seine Frau im Schlafzimmer. Ihr ist übel und sie zittert am ganzen Leib. Doch als er gerade den Notarzt rufen will, mobilisiert Nathalie noch mal alle Kräfte.
4: Alles gut, ich gehe nochmal duschen.
7: Ja, hallo, hier ist Familie Schreider.
2: Sie wollte unbedingt duschen, aber da war sie ja schon so geistlich abwesend, fand ich. Hab ich gesagt, nein, ich rufe jetzt den Krankenwagen. Dann habe ich den halt gerufen und dann ist sie halt in die Dusche selber gegangen. Und dann ist sie halt richtig zusammengebrochen, so, aber sie konnte nicht mehr sich so quasi auf den Beinen halten.
0: Und da weiß ich dann nur noch, wie wir quasi zusammen die Treppe runtergegangen sind. Und von da an habe ich keinen, also von da an war es bei mir weg alles.
9: Was gibt es heute?
1: Diana Möckel ist Ärztin auf der Intensivstation im Krankenhaus von Rothenburg. Nathalie ist gerade eingeliefert worden, mit Verdacht auf eine lebensgefährliche Schwangerschaftsvergiftung. Die Ärztin muss unbedingt wissen, was passiert ist. Doch Nathalie ist ganz woanders.
9: Sind Sie gestürzt?
4: Wir drehen gleich noch eine Runde.
10: Aussagen zu Vorerkrankungen und so weiter, das war schon sehr schwierig, die Anamnese mit ihr zu erheben.
0: Teilweise habe ich dann Sachen geträumt, dass ich auf dem Schiff bin und oder am Wasser stehe und in meinem Krankenbett liege und auf meinen Mann warte und so solche Sachen. Also ich habe da wirklich Quatsch geträumt.
9: Ist Ihnen das schon mal während der Schwangerschaft passiert?
1: Das hört sich gar nicht gut an. Diana Möckel muss schnell etwas einfallen. Eine Schwangerschaftsvergiftung hält sie für unwahrscheinlich, denn dafür ist Nathalie noch nicht weit genug. Vielleicht bringen die ersten Blutergebnisse ja mehr Klarheit.
9: Bitte sofort ins Labor.
10: Wir bestimmen komplett die Elektrolyte, also die Blutsalze. Wir bestimmen die Entzündungswerte.
9: Oh, ich glaube, die Werte sind da.
1: Ergebnis: Der Elektrolythaushalt ist schon wieder entgleist. Außerdem ist Nathalies Kalziumspiegel nun extrem hoch. Genauso wie ihre Entzündungswerte. Das bedeutet Lebensgefahr. Bevor Diana Möckel nach dem Grund dafür suchen kann, muss sie sich erstmal um die Elektrolyte kümmern.
9: Eine Infusion, bitte.
10: Grundsätzlich ist das immer noch eine Situation gewesen, in der ihr Leben in Gefahr war. Letztlich aber auf einem stabilisierten Niveau. Also es ist uns definitiv gelungen, dass wir durch diese Infusionsgaben und durch diese

0: Ersatz der Elektrolyte sie so weit stabilisieren konnten.
1: Was ist da nur los? Stimmt womöglich mit den Babys etwas nicht?
2: So, dann schauen wir, wie es ihren Kindern geht.
1: Die Zwillinge sind zum Glück gesund, aber die Mutter nicht.
0: Also im Ultraschall des Bauches hat sich gezeigt, dass die Bauchspeicheldrüse auf jeden Fall etwas aufgetrieben erscheint. Und auch die Laborwerte sprachen dafür, dass sie ja eine Bauchspeicheldrüsenentzündung begleitend hat. Und aus diesem Grund haben wir bei diesen maximal erhöhten Entzündungswerten dann mit einer antibiotischen Therapie angefangen.
1: Eine erste Spur. Denn die Entzündung der Bauchspeicheldrüse und die erhöhten Kalziumwerte passen zusammen. Ein erhöhter Kalziumspiegel im Blut kann dazu führen, dass sich das Mineral an inneren Organen ablagert und kleine Kristalle bildet. Und die lösen dort eine heftige Entzündung aus. Das passiert vor allem an den Nieren und der Bauchspeicheldrüse. Bleibt die Frage, warum ist da überhaupt so viel Kalzium im Blut? Um dem auf den Grund zu gehen, schickt Diana Möckel ihre Patientin ins MRT. Und danach überschlagen sich die Ereignisse.
3: Das habe ich als Erinnerung, dass da ganz viele Leute waren, wo ich gedacht habe, das wäre eine Party. Habe ich immer gedacht, ja, die machen sich schön Cocktails und du liegst hier. Und ne, dieses typische, ja, Klopfen, so wie man das so manchmal aus der Bar kennt, ne, wenn die schütteln und so. Also, es war total verrückt.
1: In Wahrheit liegt sie aber in einem Hubschrauber und muss dringend in eine spezialisierte Klinik geflogen werden. Denn im MRT haben die Ärzte etwas Bedrohliches entdeckt. Sonntag, 18. Februar. Christoph Bordelski ist Notfallmediziner an der Hamburger Uniklinik. Er hat die Bilder von Nathalie bereits bekommen und die machen ihm große Sorgen. Da ist etwas im Hals der jungen Mutter, was da nicht hingehört.
4: Es gab ja auswärtig schon ein MRT, was man gemacht hatte, wo man diese Raumforderung gesehen hatte im Hals.
1: Eine Raumforderung im Hals. Dazu die extrem hohen Kalziumwerte. Der Notarzt vermutet, dass beides zusammenhängt.
5: Ja, hallo Bier.
1: Deshalb bittet er eine Hormonspezialistin hinzu.
6: Man muss natürlich, wenn man einen Patienten hat mit einer Hyperkalzämie, erstmal abklären, nimmt der Patient Vitamin D oder Kalziumtabletten ein. Ja, also solche Ursachen muss man abklären. Es gibt auch noch andere Medikamente, die eben zu einer Hyperkalzämie führen können. Andere Erkrankungen, wie zum Beispiel eine Sarkoidose oder eine Überfunktion der Schilddrüse, können auch mal erhöhte Kalziumwerte machen.
1: Weil Nathalie nicht mehr ansprechbar ist, warten die Ärzte sehnlichst auf ihren Mann, um die offenen Fragen zu klären. Doch da ist nichts, was den extrem hohen Kalziumspiegel erklären könnte. Keine Vitaminpillen, keine anderen Medikamente oder Erkrankungen. Bleibt nur die Raumforderung im Hals als Auslöser. Nachdem Pia Rosa die anderen Verdächtigen ausgeschlossen hat, folgt sie dieser Spur weiter und lässt im Blut nun den Spiegel eines ganz speziellen Hormons bestimmen. Des Parathormons. Hier grün. Es arbeitet im Kalziumstoffwechsel und bringt den Knochen dazu, bei Bedarf Kalzium auszuschütten. Zu viel Parathormon führt zu einem hohen Kalziumspiegel im Blut. Die Blutuntersuchung bei Nathalie ergibt, dass ihr Kalziumwert und ihr Parathormonwert extrem hoch sind. Und das passt perfekt zu den MRT-Bildern, die sie mitgebracht hat. Denn das Parathormon wird genau da gebildet, wo die Raumforderung liegt. An einer der vier Nebenschilddrüsen. Steckt womöglich ein hormonproduzierender Tumor dahinter?
6: Man konnte zu dem Zeitpunkt noch nicht sagen, ist das bösartig oder ist das gutartig. Das kann man auch bei solchen Raumforderungen im Bereich der Nebenschilddrüse leider nicht.
3: Also es war für mich einfach schon schrecklich. Auch dieses, man wusste ja nicht, wie endet das alles.
1: Montag, 19. Februar. An diesem Morgen liegt die hochschwangere Nathalie Schreider im Hamburger Uniklinikum auf dem OP-Tisch. Durch einen kleinen Schnitt am Hals entfernt der Chirurg eine der winzigen Nebenschilddrüsen zusammen mit dem Tumor. Und noch während der OP prüft er, ob der auch wirklich hinter allem steckt.
6: Intraoperativ macht man auch immer so eine Parathormonmessung. Das heißt, man bestimmt direkt im OP noch den Parathormonspiegel und guckt, ob der gut abfällt. Und das war auch bei der Patientin der Fall.
1: Der Tumor war also wirklich der Auslöser. Doch es ist immer noch unklar, ob es sich um ein gutartiges Adenom oder ein lebensbedrohliches Karzinom handelt.
4: Das muss dann letztendlich der Pathologe entscheiden. Der schaut sich das ja dann in Feinschnitten an und macht dann ganz viele spezielle Färbungen.
5: Alles in Ordnung?
7: Ja, alles in Ordnung.
5: Und meine Frau, geht's gut?
1: Als Igor Schreider am Nachmittag seine Frau besucht, wartet eine Überraschung auf ihn. Natalie hat die OP nicht nur gut überstanden, sie ist wie ausgewechselt.
8: Sie war auch gerade wach geworden, also ich glaube 10 Minuten vorher oder so. Und dann war sie aber auch schon komplett anders als vorher. Ich sag mal wieder die Alte, so vom Geistlichen her.
1: Kurz darauf haben die Ärzte dann auch das Ergebnis aus der Pathologie. Und auch das sind tolle Neuigkeiten. Der Tumor ist gutartig.
3: Da war ich, glaube ich, erleichtert. Ich kann mich noch daran erinnern, dass die Ärztin gesagt hat, dass alles gut ist.
8: Das war schon das Schönste, denn dass man dann halt, da hat man sie halt so wirklich komplett wieder gehabt. Halt, ne?
1: Und damit steht auch die Diagnose. Natalie Schreiders Übelkeit, die Bauchspeicheldrüsenentzündung, die Abgeschlagenheit und ihre Verwirrtheit. Ja, sogar ihr Herzrasen. All das sind Folgen des erhöhten Kalziumspiegels in ihrem Blut.
6: Das Kalzium spielt eine wichtige Rolle für die Erregungsleitung und Muskelkontraktion am Herzen. Und wenn Sie einen zu hohen Kalziumwert haben, dann führt das zu einer erhöhten Erregbarkeit am Herzen. Und das kann eben dann so einen hohen Puls verursachen, also eine Tachykardie.
1: Der hohe Kalziumwert hat überhaupt nichts mit der Schwangerschaft zu tun. Auslöser ist ein gutartiges Nebenschilddrüsenadenom. Bleibt die Frage?
9: Was ist mit den Kindern?
4: Man muss halt vermeiden, dass die Kinder davon dann auch irgendwie Sekundärschäden bekommen, weil natürlich auch deren Hormonsystem durch die überschießende Hormonproduktion irritiert werden können und dann nicht gut funktionieren.
1: Donnerstag, 5. Juni 24.
5: Da sind die beiden. Schauen Sie mal.
1: Die Schreiders haben heute noch mal einen Termin bei Armin Neumann. Gespannt schauen sie auf den Monitor. Die Erleichterung ist riesig. Es ist alles in Ordnung.
5: Ah, ja, schön. In 14 Tagen geht's los.
3: Das war schon schön. Ich bin jetzt in der 35. Woche. Und in 2,5 Wochen sollen die dann geholt werden.
1: Und auch das geht gut. 14 Tage später kommen Charlotte und Milan zur Welt. Zwei völlig gesunde Babys. Damit haben die Schreiders tatsächlich alles gut überstanden. Endlich können sie ihr neues Familienglück genießen. Jetzt zu sechst. Ein Hof an der Schlei.
10: Markus?
11: Ja?
10: Wir sind die Herren von der Melkmaschine. Wir haben noch eine Frage.
1: Markus Fuschera-Petersen weiß nicht, wo ihm der Kopf steht. In 2 Tagen kommt die neue Melkanlage und bis dahin muss er mit dem Heumachen durch sein.
11: Dann Dienstag, ja.
12: Und es war auch im ganzen vorher auf dem Betrieb extrem viel los. Also wir haben viele Baustellen gleichzeitig gehabt, sodass man schon vielleicht so ein bisschen mit sagen konnte, vielleicht war es auch einfach zu viel. Also vielleicht war es im ganzen stressbedingt.
1: Als am nächsten Morgen um 6:45 der Wecker von Stefanie Fuschera-Petersen klingelt, wundert sie sich. Das hat sie in all den Jahren noch nicht erlebt. Markus liegt noch immer im Bett und schläft.
10: Markus, geht's dir nicht gut?
11: Ich hatte irgendwie Kopfschmerzen, Bauchschmerzen, so schlapp. Und wenn ein Bauer sagt, er geht nicht raus in den Kuhstall, ist das schon was irgendwie. Also dann ist er wirklich krank.
1: Am liebsten würde Stefanie gleich mit zum Arzt fahren. Doch auch die Kinder sind krank.
13: Du kannst weg, ich muss zum Arzt.
10: Schaffst du das alleine?
13: Ja, ja.
1: Kurz darauf meldet er sich aus dem Krankenhaus.
12: Und dann hieß es, er hat eine Meningitis, er hat eine Hirnhautentzündung. Und dann ist er auf Station gewesen und zu der Zeit konnte ich aber auch nicht, also dann waren ja trotzdem noch die Kinder, ich konnte ja trotzdem nicht direkt hinterher. Und dann ist er auch relativ schnell dann noch verlegt worden, weil er noch eine Lungengeschichte hatte.
1: Hirnhaut- und Lungenentzündung gleichzeitig. Kaum zu glauben. Frederik Palm hat schnell einen ersten Verdacht, denn es gibt eine medizinische Vorgeschichte, Blutkrebs, ein B-Zell-Lymphom.
14: Also hier 2017
7: Ich hatte ein Lymphom. Dagegen auch Chemotherapie gekriegt.
14: Das ist immerhin schon mal ein Hinweis.
11: Man denkt bei einem Tumor in der Vorgeschichte immer an Rückfälle, die

0: auftreten können.
1: Doch ein Rückfall ist es nicht. Blutuntersuchung und MRT sind völlig unauffällig. Die Lungenentzündung geht laut Labor vielmehr auf das Konto von Bakterien. Dagegen bekommt er Antibiotika. Und mit den Viren, die sie im Nervenwasser finden, sollte der Körper selbst fertig werden.
0: Bei dieser Hirnhautentzündung mit Enteroviren behandelt man insbesondere Schmerzen, erhöhte Temperaturen, also eher symptomatisch. Generell würde man sagen, das heilt folgenlos wieder aus.
1: 2 Wochen später ist der Bauer wieder auf dem Hof.
2: Markus, hast du das Kettcar schon repariert?
1: Die Lungenentzündung ist abgeklungen und auch die Hirnhautentzündung hat sich gebessert. Trotzdem ist er immer noch nicht wieder ganz der Alte.
2: Kannst du wenigstens die Rechnung unterschreiben? Der braucht sein Geld.
3: Er hat nicht viel gesprochen, ihn hat auch nicht viel interessiert. Auch wenn ich ihm was vom Betrieb erzählt habe, das hat ihn nicht interessiert. Wenn ich was von den Kindern erzählt habe, hat ihn nicht interessiert. Er war langsam, er war in seinen Bewegungen langsam. Das kannte ich so ja gar nicht.
1: Merkwürdig. Als es Markus 2 Monate später immer noch nicht besser geht, fährt Stefanie mit ihrem Mann noch einmal nach Schleswig in die Klinik. Sie kann ihm auf dem Hof bald nicht mehr viel helfen, denn sie ist wieder schwanger.
3: Und die sagten, es gäbe keinen Grund, ihn wieder aufzunehmen. Und dann habe ich gesagt, das geht so trotzdem nicht, dann muss er zu einer zweiten Meinung. Wenn es nicht da weitergeht, dann geht es halt in Kiel weiter. Und dann ist er nach Kiel gekommen.
1: In der Kieler Uniklinik versuchen die Ärzte herauszubekommen, weshalb es ihm immer noch nicht gut geht. Aber sie finden nichts. Vielleicht hat ja die heftige Hirnhautentzündung seine Psyche aus dem Gleichgewicht gebracht. Eine Depression. Deshalb schicken die Kieler Spezialisten ihn nun in eine psychologische Fachklinik. Doch dort geht es dem 39-Jährigen auch nicht besser.
4: Vielleicht brauchst du noch ein bisschen Zeit, um zu überlegen.
0: Und dort fiel dann auch wieder eine progredierende Müdigkeit auf, aber auch schon beginnt Merkfähigkeitsstörung, kognitive Störung, wie wir das sagen. Und ist aufgrund dessen dann nochmal in die Neurologie zu uns verlegt worden.
1: Haben Sie etwas übersehen? Wütet da doch noch etwas in seinem Kopf?
0: Auch im Hinblick auf das Lymphom hat mir nochmals die Diagnostik dann forciert. Auch Nervenwasser untersucht mit der Fragestellung, ob da nicht auch Lymphomzellen sein könnten. Aber auch das war allesamt negativ.
1: In der Nervenwasserprobe finden die Ärzte zwar keine Krebszellen, dafür aber wieder schwache Entzündungszeichen. Da ist doch etwas. Sie fokussieren ihre Fahndung jetzt auf seltene, exotische Bakterien, Viren oder Pilze. Insbesondere auf solche Keime, mit denen ein Bauer typischerweise in Kontakt kommen könnte. Aber die Großfahndung nach Erregern bleibt erfolglos. Und auch die wichtigsten Autoimmunkrankheiten können die Ärzte ausschließen.
3: Es war auch ein bisschen wie bei Haus, dass man sich denkt, jetzt kommt gleich noch Lupus und Sarkozystoidose. Also sie haben wirklich nach jedem Strohhalm gegriffen.
1: Doch da ist einfach nichts. Die aktuellen MRT-Bilder vom Gehirn sind wieder völlig unauffällig. Frederik Palm bleibt nichts anderes übrig, als seinen Patienten zurück in die psychosomatische Fachklinik zu verlegen. Es ist wohl doch eine Depression und die wird nun mit Medikamenten behandelt. Offenbar erfolgreich.
5: Mit mir geht's auf jeden Fall bergauf.
1: So erfolgreich, dass er sich einen Monat später selbst aus der Fachklinik entlässt. Es sieht so aus, als ob er bald alles überstanden hätte.
6: Schön, dass du da bist.
3: Ja. Ruhig, aber okay. Also er war erst mal wieder zu Hause, da haben die Kinder sich natürlich auch gefreut wie Bolle. Und wir waren ja erst mal wieder alle soweit zusammen.
1: Glück gehabt. Markus ist fast wieder der Alte. Er übernimmt sogar schon wieder ein paar leichte Arbeiten auf dem Hof. Die Familie schaut positiv in die Zukunft und alle freuen sich schon auf den Nachwuchs.
3: Also dass man wirklich halt das Gefühl hatte, so ein bisschen auf dem Level kommen wir erst mal klar.
1: Doch das bleibt nicht lange so. Es dauert gerade mal 3 Wochen, da kommt die unheimliche Krankheit mit rasender Geschwindigkeit zurück. Nur, dass diesmal alles noch viel schlimmer wird.
2: Komm, ich helfe dir.
3: Also er wurde im Ganzen extrem ruhig wieder. Hat ganz, ich weiß nicht genau, wann das angesetzt hat, aber er hat ganz doll gezittert von den Händen her. Also fast wie so ein Parkinson-Patient, dass er immer so gezittert hat. Deswegen konnte er auch schlecht sich selbst was zu essen machen oder selbst essen.
1: Er hat nun auch Probleme, sich auf den Beinen zu halten, stürzt immer wieder. Schon bald kann Stefanie ihren Mann kaum noch guten Gewissens alleine lassen. Und manchmal weiß er nicht mal mehr, wer er ist.
3: Wie heißt du? Und dann kam auch erst keine Antwort. Und dann wurden mal so ein paar...
5: Martin.
3: Thomas, Hans, Markus. Dann hat er es noch mal so wiedererkannt. Aber das ist wirklich auch schnell schlechter geworden.
1: Und dann geht plötzlich gar nichts mehr. Markus will gerade etwas aus der Küche holen. Da kippt er einfach um und Markus. Bleibt liegen.
2: Markus!
3: Einfach so. Und dann lag er da. Und ich weiß nur, dass er da lag und sagt, warum? Ich habe doch nichts gemacht. Und dann habe ich einen Krankenwagen angerufen und habe gesagt, dass sie ihn abholen sollen.
0: Dann haben wir nochmal ein MRT gemacht und zum ersten Mal über den gesamten Krankheitsverlauf pathologische Befunde im MRT erheben können. Sodass man jetzt sagen musste, dass das nicht eine Meningitis war, also eine Entzündung der Hirnhäute, sondern auch des Gehirns. Und das nennt man dann Meningoenzephalitis.
1: Die Entzündung ist nicht verschwunden. Sie hat unter dem Radar geschwelt und sich inzwischen sogar bis ins Hirninnere gefressen.
6: Entschuldigung für die Störung.
1: Frederik Palm hat keine Erklärung dafür. Aber wenn das so weitergeht, ist der Bauer dem Tode geweiht. Er lässt ihn noch einmal in die Kieler Uniklinik bringen. Es ist die letzte Chance.
0: Hoffentlich geht das gut. Das war das Gefühl.
1: Aber auch die Kieler Spezialisten haben keine Idee mehr. Und die mysteriöse Gehirnentzündung breitet sich unterdessen gnadenlos weiter aus.
3: Da war ich zufällig morgens gerade da und da war Chefarztvisite. Und dann saß mein Mann auf dem Bett und hat einfach wirklich nur so in die Gegend geguckt und hat auch gar nicht, glaube ich, mitgekriegt, dass wir da waren. Also hat mich nicht erkannt, war komplett teilnahmslos, hat zwar noch von sich aus gesessen, aber das war's dann auch. Also da hatte ich, glaube ich, auch so ein bisschen meinen Tiefpunkt.
1: Frank Leipold und seine Kollegen sind skeptisch, ob sie dem Bauern überhaupt noch helfen können.
7: Pupillen ganz starr. Herr Pedersen?
8: Wir müssen leider sagen, das Gehirn ist kein Organ, das sich dadurch auszeichnet, dass es sonderlich gut heilt. Das heißt, natürlich war die Hoffnung da, dass wir ihm helfen können, aber die große Sorge war, dass er sich davon nie wiederholen würde und dass wir einen jungen Mann haben, der dauerhaft schwerst hirnorganisch erkrankt bleiben würde.
1: Die letzte Möglichkeit, eine Diagnose doch noch zu erzwingen, eine Probe aus dem Gehirn mit einer großen OP am offenen Schädel.
7: Ja, wunderbar. Okay.
8: Neurochirurgen haben das um die Messer schon gewetzt und gesagt, gut, dann machen wir das in den nächsten Tagen.
1: Da bekommt Frank Leipold morgens einen Anruf von seiner Kollegin Justina Darquinien. Der hat der Fall keine Ruhe gelassen. Sie hat noch einmal alle Befunde gesichtet und etwas entdeckt. Doch der Professor ist zunächst skeptisch.
9: Ja, müssen wir mal drüber reden. Ja.
8: Sagt Frank, ist alles noch angeschaut. Dieser Enterovirus, der am Anfang nachgewiesen wurde, der ist immer wieder gefunden worden. Das Schwierige daran ist, dass wir den manchmal auch falsch positiv sehen in der Nervenwasseruntersuchung. Das heißt, der Test ist positiv, auch wenn das gar nicht die Ursache ist.
1: Aber bei allen Proben? Die Ärztin lässt nochmal Nervenwasser entnehmen und darin mit zwei verschiedenen Methoden nach den Viren fahnden. Ergebnis? Beide Proben sind positiv. Es sind also immer noch Enteroviren im Spiel, obwohl die ja eigentlich gar nicht mehr da sein dürften. Und die Ärztin hat dafür womöglich sogar eine Erklärung gefunden. Was gibt's noch? Die hat mit der Krebserkrankung, dem B-Zell-Lymphom, vor knapp 10 Jahren zu tun. Dagegen hat der Bauer damals ein spezielles Chemotherapeutikum bekommen, Rituximab. Die B-Abwehrzellen bilden normalerweise die Antikörper, mit denen fremde Eindringlinge im Körper bekämpft werden. Beim B-Zell-Lymphom sind diese Abwehrzellen allerdings defekt und vermehren sich unkontrolliert. Und um diese kranken Zellen zu beseitigen, hat er damals ein Mittel bekommen, das alle B-Zellen komplett vernichtet. Nach einer gewissen Zeit bildet der Körper dann selbstständig neue und kann schließlich auch wieder reichlich Antikörper produzieren, um Feinde abzuwehren.
8: Normalerweise ist es so, dass eigentlich im Abstand von 6 bis 9 bis 12 Monaten nach der letzten Gabe dieses Medikamentes sich die B-Zellen wiederholen.
1: Sollte das bei dem Bauern womöglich nicht geklappt haben? Es würde erklären, warum sich die sonst so harmlosen Viren bei ihm einnisten konnten. Um die B-Zellen zu checken, hat die Ärztin das Blut ihres Patienten bereits ins Labor gegeben. Ergebnis? Die Abwehrzellen fehlen tatsächlich und damit auch die wichtigen Antikörper.
10: Er hat eine Immunschwäche beibehalten nach seiner Blutkrebserkrankung. Und ein Teil vom Immunsystem war bei ihm defekt.

0: lag nicht vor.
1: Und dann kam die mit dieser Therapiegeschichte um die Ecke.
2: Das wäre jetzt ein Versuch, vermutlich auch der letzte.
3: Sie wollen Markus nun einen Cocktail aus den Antikörpern geben, die ihm fehlen. Wenn ihre Theorie stimmt, müsste das ihrem Patienten helfen, die Enteroviren abzuwehren. Die Hirn-OP wäre vom Tisch und der Bauer womöglich gerettet.
4: Meine Kollegen aus der Infektiologie waren nicht überzeugt. Ich dachte, nee, glauben wir nicht, das ist es wahrscheinlich nicht.
3: Aber dann geht alles ganz schnell.
1: Er konnte von der ersten Infusion an, konnte er jeden Tag was, was er den Tag vorher nicht mehr konnte.
4: Es war für uns fast mirakulös zu sehen, wie er dann nach Einleitung der Therapie, von der wir nicht wussten, ob sie wirklich ausreichend helfen würde, dann wie ein Phönix aus der Asche, ich sagte schon mal, fast täglich besser wurde.
5: Es ist dann rückblickend gesehen, muss man sagen, relativ schnell gegangen.
3: Alles passt zusammen. Der Körper hat nach der Chemotherapie keine B-Zellen und keine Antikörper mehr gebildet. Deshalb konnten sich die harmlosen Enteroviren an den Hirnhäuten festsetzen, vermehren und schließlich sogar bis ins Hirninnere ausbreiten.
4: Das heißt, in dem Moment, wo er keine antikörperproduzierenden Zellen im Körper hatte, war er dem Virus, was andere Menschen schnell wieder loswerden, schutzlos ausgeliefert.
3: Folge: eine Hirnentzündung, eine Meningoenzephalitis durch eine chronische Enterovirusinfektion. Und die wurde letztlich verursacht durch eine Spätfolge des Chemotherapeutikums Rituximab, eine extreme Seltenheit. Ein Jahr später ist Markus Fuschera-Petersen wieder ganz der Alte. Dafür bekommt er nun alle 6 Monate Antikörper per Infusion.
5: Also ich glaube, ohne meine Frau wäre ich da nicht wieder rausgekommen.
1: Man darf einfach nur froh und dankbar sein, dass das überhaupt so wieder ausgegangen ist und er so fit wieder geworden ist.
3: Und inzwischen ist auch klar, wo er sich mit den Enteroviren infiziert hat. Es war bei seinen Kindern. Kurz bevor alles losging, waren die an Hand, Mund, Fuß erkrankt. Eine Krankheit, die auch von Enteroviren ausgelöst wird. Alles beginnt, als Ida Nickel 16 ist. Schon seit einigen Jahren plagen sie immer mal wieder Schmerzen in Muskeln und Gelenken. Aber heute ist da zusätzlich dieses Stechen im Nacken. So schlimm, dass sie davon sogar kurz ohnmächtig wird.
6: Ida.
7: Da ging es mir auf jeden Fall schlagartig schlechter. Da konnte ich auch nicht mehr laufen. Ich hatte solche muskulären Probleme, dass ich auch in die Notaufnahme gefahren bin, weil ich irgendwas an meinem Halswirbel nicht in Ordnung war und auch nicht mehr richtig einatmen konnte. Der hat dann auch festgestellt, dass mehrere Wirbel blockiert sind und nicht mehr da sitzen, wo sie hin sollen.
3: Ida bekommt ein Schmerzmittel und am nächsten Tag geht Mutter Inke mit ihr zum Hausarzt.
8: Ida, ich möchte dich bitten, dass du dich einmal kurz auf die Liege setzt.
3: Sandu Deunert will sich den Nacken noch einmal genauer anschauen. Aber bis auf heftige Verspannungen kann er nichts feststellen.
9: Das waren eben tatsächlich Schmerzen im muskuloskeletalen Bereich, insbesondere die Wirbelsäule betreffend, aber auch den Nacken-Schulterbereich betreffend. Wirklich sehr unspezifisch, teilweise eben auch mit viel Emotion vorgetragen.
3: Eda soll damit zur Physiotherapie. Doch die hilft ihr kein bisschen. Ihr ganzer Körper tut weh und sie braucht nun täglich Schmerzmittel, um irgendwie zurechtzukommen. Aber das ist noch nicht alles. Neu ist diese unheimliche Kraftlosigkeit.
10: Irgendwann lag sie dann nur noch im Bett, hatte Schmerzen, sie war so müde. Und ich war so richtig besorgt.
3: Doch dann verschwinden die Muskel- und Gelenkschmerzen plötzlich wieder. Und auch Idas Energie kehrt zurück. Die Erleichterung ist riesig, aber nur von kurzer Dauer.
11: Es ist wirklich so, dass wir bei schönem Wetter draußen getobt haben oder Fußball gespielt haben. Und am nächsten Tag lag sie flach.
3: Die nächsten 2 Jahre geht das so. Ein ständiges Auf und Ab. Idas Schmerzen sind zwar nicht mehr ganz so heftig wie zu Beginn, aber sie kommen und gehen in unvorhersehbaren Schüben. Unheimlich. Ida versucht sich irgendwie damit zu arrangieren. Doch dann, 2 Wochen vor dem Abitur, fällt ein Schub über sie her, der sie völlig aus der Bahn wirft.

0: Alles gut?
1: Mein Kopf.
0: Hörst du mich?
1: Mein Kopf.
2: Also dieser Arm wurde taub und diese Kopfschmerzen waren so höllisch, dass ich da saß, meine Augen verschwommen waren, ich konnte nicht mehr richtig sehen und ich hatte richtig Schwierigkeiten, auch durch diese diffusen Schmerzen, mich auszudrücken.
3: Sofort rasen die beiden zum Hausarzt und der hat gleich einen schlimmen Verdacht. Schlaganfall.
4: Sehr gut.
1: 10 zahme Ziegen.
3: Nach ein paar neurologischen Tests ist Sandu Deuner zum Glück sicher, dass es das nicht ist. Er nimmt an, dass wohl eher ein orthopädisches Problem dahinter steckt. Vielleicht ein verrutschter Nackenwirbel. Und überweist sie zum Orthopäden. Dort kommt Ida ins MRT. Aber auf den Bildern ist kein verschobener Wirbel zu sehen. Nichts, was die Beschwerden erklären könnte.
2: Und dann kommt der Arzt und sagt, nee, sie sind eigentlich gesund.
3: Ihre Eltern können das nicht glauben. Denn wenn Ida gesund ist, warum kann sie sich dann kaum noch allein auf den Beinen halten? Sie braucht jetzt den alten Rollstuhl ihres Großvaters. Und das liegt nicht nur an den Schmerzen. Es ist, als ob ihre Muskeln ihr nicht mehr gehorchen würden.
5: Da haben wir meinen Mann ausquartiert, der durfte dann in ihrem Zimmer schlafen. Und sie lag neben mir, weil ich sie wirklich dann auch gepflegt habe. Sie konnte ja kaum laufen. Ich bin mit ihr auf die Toilette. Ich habe sie geduscht, ich habe ihr die Zähne geputzt, ich habe ihr die Haare gekämmt.
6: Ja, ich habe das ja schon leider befürchtet.
3: Auch wenn dieser heftige Schub nach einigen Wochen langsam nachlässt, Ida braucht jetzt erstmal eine Auszeit. Sie meldet sich von der Schule ab. Die 18-Jährige kann einfach nicht mehr.
7: Bis bald.
2: Tschüss. Man hat Angst, dass man morgens aufwacht und nicht mehr laufen kann. Und man freut sich jeden Tag, wenn man aufwacht und man trotzdem laufen kann und dass ich alleine duschen konnte, dass ich meine Haare alleine machen konnte.
6: Tschüss.
3: Sandu Deunert lässt Idas Fall keine Ruhe. Woher kommen die unheimlichen Schmerzschübe? Vielleicht ist es ja Rheuma. Immerhin gibt es über 300 Formen und manche lösen auch Schmerzattacken aus.
4: Ja, ich bin's.
3: Wegen der Nicken. Deshalb schickt er Ida nun in die Rheuma-Klinik Bad Bramstedt. Einen Versuch ist es wert.
4: Ja. Frau Professor Kötter, ich bin's.
3: Dort wird sie eine Woche durchgecheckt. Und die Fahndung der Rheumatologen führt diesmal zu einem konkreten Verdacht. Fibromyalgie. Eine komplexe Schmerzerkrankung, die von den Symptomen her sehr gut passt.
8: Das sind Schmerzen, auch glaubhaft Schmerzen, aber eben nicht direkt an den Gelenken, sondern eher um die Gelenke herum. Und die werden bei bestimmten Tätigkeiten, vor allem so isometrischen Haltearbeiten, wenn man zum Beispiel das Lenkrad im Auto hält, dann wird das schlimmer. Ja, das ist ganz typisch.
2: Ich war total happy in dem Moment, weil ich gedacht habe, okay, damit kannst du arbeiten, das hat einen Namen.
3: Gegen Fibromyalgie gibt es keine Medikamente. Wichtigste Behandlung ist die Physiotherapie.
9: Setz dich bitte vorsichtig einmal.
3: Doch als Ida ihrer Therapeutin erzählt, welche Diagnose da im Raum steht, ist diese skeptisch.
10: Es kommen genügend Patienten mit Rheuma und Fibromyalgie zu uns zur Therapie. Da kann man einiges machen, man kann ihnen wirklich gut helfen. Aber bei Ida hatte ich von Anfang an nicht das Gefühl, dass es dahin geht. Ich hatte bei Ida immer irgendwie was Neurologisches, also irgendwas Nervenbedingtes, irgendwie im Gefühl, im Verdacht.
1: Es ist komischer als sonst.
2: Und eines Tages saß ich bei ihr und hatte wieder diesen tauben Arm und diese neurologischen Ausfälle. Das heißt, mein Sprachgedächtnis, also ich konnte mich sehr schlecht ausdrücken, es war alles sehr verschwommen. Und sie hat gesagt, Ida, das geht so nicht. Vielleicht hast du auch irgendwas Neurologisches, das muss abgeklärt werden.
3: Der Hausarzt schickt Ida noch einmal ins MRT. Ihr Kopf ist bislang als einziges noch nicht untersucht worden. 2 Tage später meldet sich der Arzt mit dem Ergebnis. Auf den Bildern sind weiße Punkte zu sehen.
2: Er sagt, wir haben da was gefunden in deinem Gehirn, was da nicht hingehört. Das sieht nach Entzündungsherden aus, Richtung MS. Du musst ins Krankenhaus. Das war für mich sehr schockierend. Ich weiß noch, dass ich weinend am Telefon zusammengebrochen bin.
5: Ganz schlimm. Einfach nur Angst.
3: MS, Multiple Sklerose. Eine unheilbare und fortschreitende Erkrankung, bei der fehlgeleitete Abwehrzellen des Immunsystems die Nervenzellen im Gehirn angreifen.
5: Auch
0: mit dem Dienstplan.
3: Ida kommt nach Neumünster in die Klinik, in die Obhut des Neurologen Klaas Focke-Wehrmann. Und auch der hält eine MS zunächst für sehr wahrscheinlich.
7: Hallo. Der Pfleger wird Ihnen schon mal das Zimmer zeigen.
11: Ja. Vom Verteilungsmuster war es so, dass bei der Patientin so der eine Herd in einem Bereich lag, wo er auch MS-typisch wäre.
3: Der Neurologe nimmt eine Nervenwasserprobe und lässt sie auf typische Entzündungszeichen untersuchen. Negativ. Allerdings heißt das nicht, dass es keine Multiple Sklerose ist. Der Arzt will den Verlauf engmaschig beobachten. Ida muss nun regelmäßig zur Kontrolle ins MRT.
2: Ja, also jedes Mal, wenn ich wieder diffuse Schmerzen hatte, plötzlich, also sei es ein tauber Arm, Kribbeln, Missempfindung, also wenn meine Symptome stärker wurden, wurde ich direkt ins MRT geschickt. Und das ist so geblieben. Also die weißen Punkte sind dort geblieben, wo sie waren, und es hat sich auch Gott sei Dank nichts vermehrt.
3: Und das bedeutet, die weißen Punkte sind keine Entzündungsherde, sondern völlig harmlos. Damit ist der MS-Verdacht vom Tisch. Ohne Diagnose wird Ida entlassen. Seit mehr als 2 Jahren kämpft sie jetzt schon gegen ihre mysteriöse Krankheit, die offenbar niemand diagnostizieren kann. Doch die 18-Jährige gibt nicht auf. Um besser mit ihren Schmerzen leben zu können, beginnt sie eine stationäre Schmerztherapie im Klinikum Bad Bramstedt. Und da wendet sich plötzlich das Blatt.
1: Hallo Mama.
3: Ihre Mutter hat gerade im Fernsehen einen Bericht gesehen, den Ida sich unbedingt anschauen soll.
2: Alles gut?
1: Ja.
5: Danke. Also ich hatte schon ein paar Parallelen gesehen, ja. Und fand das höchst interessant und habe das Ida geschickt. Ich sage, Ida, guck dir das mal an. Was sagst du dazu?
2: Und da habe ich mich zum ersten Mal wieder gesehen.
3: Aufgeregt zeigt sie ihrem Schmerztherapeuten Markus Stücker das Video. Darin geht es um eine Frau, deren Gelenke wegen einer Bindegewebsschwäche überbeweglich sind und die deshalb starke Schmerzen hat. Sofort erinnert der Arzt sich wieder an Idas erste Untersuchung bei ihm. Denn dabei ist aufgefallen, auch Idas Gelenke sind extrem beweglich, Haut und Bindegewebe auffällig dehnbar.
2: Ich kann meinen Ellenbogen so das komplett überstrecken. Ich kann meine Daumen hier ran. Ich kann früher, also mittlerweile nicht mehr, konnte ich Spagat.
3: Normalerweise ist das Bindegewebe ein festes und robustes Netz, das Muskeln, Gelenke und Organe umhüllt. Bei einer Bindegewebsschwäche sind die Fasern jedoch zu weich, wie ausgeleiert. Das ist meistens harmlos, kann in seltenen Fällen aber auch Folgen haben. Etwa an Gelenken wie den Halswirbeln. Die können sich leicht verschieben, sind überbeweglich, hypermobil.
12: Also es ist sozusagen die Instabilität der Gelenke, macht eine Problematik als Schutzreaktion mit Anspannung der Muskeln und Schmerzsymptomatik. So kann man sich das vorstellen.
3: Das könnte passen. Die Diagnose aus dem Fernsehbericht ist allerdings extrem selten. Markus Stücker muss sich erst mal einlesen, wie sich diese Krankheit überhaupt nachweisen lässt. Ida lässt der Verdacht keine Ruhe. In jeder freien Minute recherchiert sie jetzt selbst im Internet nach Experten. Aber das ist gar nicht so leicht. Denn es gibt kaum Spezialisten. Zum Glück wird sie schließlich doch fündig.
13: Ja, die ist in Köln.
2: Ja, also ich habe gesagt, Mama, wir müssen nach Köln. Ich möchte Klarheit. Ich möchte einmal mit jemandem sprechen, der wirklich spezialisiert ist.
3: Eine Woche später sitzen die beiden bei der Humangenetikerin Helena Jung. Sie kennt sich mit der nötigen Diagnostik aus. Die Expertin schaut sich Idas überbewegliche Gelenke an und gleicht ihre Befunde mit einem internationalen Kriterienkatalog ab. Okay. Außerdem erstellt sie einen Familienstammbaum.
14: Es kam raus, dass also Mutter und die Großmutter mütterlicherseits ebenfalls Zeichen der Hypermobilität haben.
5: Meine Mutter hat damals schon immer gesagt, dass wir alle ein schwaches Bindegewebe haben. Meine Oma hatte das auch ganz extrem. Aber das war bei mir nie so, dass es irgendwie ein Krankheitsbild hatte. Ich konnte die Hände verbiegen und meine Knie waren natürlich alle ein bisschen überbeweglich. Aber ich hatte nie Schmerzen.
3: Bei Ida ist das anders. Die Genetikerin ist sich jetzt sicher, was ihr fehlt. Aufgrund eines bislang nicht nachweisbaren Genfehlers ist bei Ida das Bindegewebe rund um die Gelenke falsch angelegt. Es ist viel zu locker. Die Gelenke sind krankhaft überbeweglich und drücken bei jeder Bewegung auf die Nerven.

0: registrieren das die Muskeln, spannen sie automatisch an, um größeren Schaden zu vermeiden. Daher die ständigen Schmerzen. Und auch Idas neurologische Ausfälle lassen sich nun erklären. Die Halswirbel drücken immer wieder auf wichtige Nerven.
1: Viele Patienten beschreiben diese Symptome als Brain Fog, haben Ausfälle, Sprachstörungen beispielsweise, Schwindel, Ohnmachtsanfälle.
0: Alles passt zusammen und damit steht die Diagnose. Ida Nickel leidet an einer seltenen Bindegewebsschwäche, die zu einer Überbeweglichkeit ihrer Gelenke führt. Die hypermobile Form des Ehlers-Danlos-Syndroms, EDS. Mutter und Tochter können es kaum fassen.
2: Es war so eine Erleichterung für mich, meine Tochter so zu sehen und zu wissen, das ist jetzt ihre Diagnose und sie kann damit leben.
3: Wir haben uns danach in den Arm genommen, wir haben kurz geweint, sind in ein Café gegangen und haben das alles die letzten Jahre so ein bisschen Revue passieren lassen.
0: Heilen lässt sich das Ehlers-Danlos-Syndrom zwar nicht, aber spezielle Physiotherapie und sanfte Methoden zur Stärkung der Tiefenmuskulatur helfen Ida. Heute kann sie sich ihre Kräfte gut einteilen und hat die Schmerzen im Griff. Mittlerweile hat sie sogar eine Ausbildung abgeschlossen.
4: Hallo, Hauptkommissarin Berlinger.
5: Bei diesem Fall bleibt dir die Luft weg.
2: Ich will es auch machen. Das ist doch kein Spiel.
6: Was machen die denn? Die Luft wegdrücken, bis die Ohnmacht kommt.
7: Ist aber gefährlich. Na und?
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0: Hier ist die Spätausgabe von SR Info. Guten Abend und hier ist der Überblick über einige unserer Themen. Weniger Schulbusse. Sabahn will Fahrplan stärker auf Fahrgastaufkommen zuschneiden. Viel Harmonie. G7-Staaten demonstrieren Einigkeit zum Abschluss des Gipfels in Evian. Und Special Olympics. Inklusiver SR-Reporter Sebastian Stewart unterwegs beim Kraftdreikampf. Bei der Sabahn gilt ab kommenden Monat ein neuer Fahrplan. Vor allem bei den Schulbuslinien gibt es Veränderungen. Zum Teil fahren sie anders als vorher oder sie entfallen ganz. Die Sabahn will mit der Umstellung das Angebot verbessern und sich mehr an den Bedürfnissen der Fahrgäste orientieren.
1: Auf den ersten Blick sind es viele Veränderungen, die die Sabahn GmbH am Busfahrplan vornimmt. Haltepunkte werden verlegt, Linien werden verlängert oder fallen ganz weg. Auf den zweiten Blick zeigt sich, das gilt vor allem für Schulbusse mit den 800er-Nummern. Neue Prioritäten, aber nicht weniger Fahrten, verspricht die Sabahn.
2: Die Kapazitäten sind besser auf die Nutzer, auf das Nutzerverhalten und die Bedarfe ausgerichtet. Zweitens, der Fahrplan ist besser verknüpft und an verschiedenen Stellen stabiler geworden. Und das Dritte ist, das ist für uns produktionell wichtig, unsere Busse fahren, wenn sie fahren, mehr für die Fahrgäste, anstatt sich durch Leerfahrten durch die Stadt zu bewegen.
1: Auch nachdem feststeht, dass mehrere Sabahn-Schulbuslinien ab dem kommenden Monat ausfallen, ist die Stimmung an betroffenen Schulen noch entspannt. Nach SR-Recherchen ist vielen Eltern und Schülern bislang unklar, wie sich die Änderungen im Alltag auswirken. Die Sabahn begründet den Schritt unter anderem damit, dass einige Schulbuslinien am Mittag kaum ausgelastet seien. Der Schulleiter der Marienschule in Saarbrücken, Jochum, kann diese Erklärung nachvollziehen.
3: Ein Grund für die geringere Auslastung am Nachmittag könnte die Umstellung vom 8-jährigen aufs 9-jährige Gymnasium wieder sein. Das heißt, G9, die Nachmittage sind jetzt wieder frei für Schülerinnen und Schüler der Klassenstufen 5 bis 9. Die haben nur Unterricht von der 1. bis zur 6. Stunde.
1: Die Sabahn legt mit dem neuen Busfahrplan den Schwerpunkt stärker auf reguläre Fahrgäste. Nachbesserungen seien laut Sabahn aber möglich.
0: Graffiti sind für die einen eine Kunstform, für andere Schmiererei und Vandalismus. Für die Sabahn sind sie in jedem Fall ein Problem. Das Unternehmen hat eine Belohnung ausgesetzt, bis zu 2.000 Euro für Hinweise auf Sprayer. Seit Monaten besprühen Unbekannte nämlich immer wieder Züge. Und die Reinigung ist teuer und aufwendig.
4: Schon früh am Morgen beginnen zwei Angestellte einer Reinigungsfirma damit, einen Sabahnzug wieder auf Vordermann zu bringen. 4 bis 5 Stunden sind dafür insgesamt eingeplant. Einfach abspritzen und fertig, bei Graffiti funktioniert das nicht. Stück für Stück und meist in Handarbeit muss die Farbe zunächst mit einem Spezialmittel behandelt werden, was nicht immer den gewünschten Erfolg bringt.
5: Das ist extra ein Graffiti-Entferner für Stahl und also Folie ist genau also für diese geeignet.
6: Da kriegt man fast alles sauber dann, oder?
5: 90%. Also alles nicht, aber 90%.
4: Nach über 2 Stunden ist eine Seite des Fahrzeugs gereinigt. Das Problem: die aggressiven Farben und Lösungsmittel greifen häufig die Schutz- und Werbefolien an und auch die vorgeschriebenen technischen Beschriftungen. Die müssen anschließend erneuert werden, sonst darf die Bahn nicht mehr eingesetzt werden. Neben dem Materialaufwand entstehen hohe Arbeits- und Energiekosten. Oft müssen sogar ganze Folien ersetzt werden. Für die Sabahn ist jede Graffiti-Attacke deshalb eine teure Angelegenheit.
7: Die Reinigung an sich kostet schon mehrere tausend Euro, weil das einfach eine recht große Menge an Quadratmeter ist. Da muss man die Energiekosten mit einrechnen, da muss man das Graffiti-Reinigungsmittel mit anrechnen.
4: Für das Unternehmen ist das weit mehr als nur ein Ärgernis. Über 100.000 Euro hat die Sabahn nach eigenen Angaben allein in den vergangenen 6 Monaten ausgegeben. Geld, das an anderer Stelle investiert werden könnte.
0: Der Stadtrat in Neunkirchen will weiter rechtlich gegen die geplante Erweiterung des Zweibrücken-Fashion-Outlets vorgehen. Denkbar sei eine Klage vor dem Oberverwaltungsgericht Koblenz gegen Bebauungsplan und Baugenehmigung. Die Stadträte in Homburg und Saarbrücken wollen noch abstimmen, ob sie sich an einer Klage beteiligen. Im Prozess um den sogenannten Parkplatzmord bei Rehlingen-Siersburg hat der psychiatrische Sachverständige sein Gutachten erstattet. Demnach ist die 36-Jährige, die sich wegen Sexualmordes an ihrer Freundin verantworten muss, voll schuldfähig. Der Frau droht damit eine lebenslange Freiheitsstrafe.
4: Die IHK Saarland wird ihr Verwaltungs- und Schulungsgebäude in Saarbrücken abreißen und neu bauen. Das hat die IHK-Vollversammlung gestern Abend mit großer Mehrheit beschlossen. Der bauliche Zustand des rund 60 Jahre alten Gebäudes sei marode. Abriss und Neubau sollen aus einer Hand von einem Unternehmen erfolgen. Die Gesamtkosten werden auf rund 47 Millionen Euro geschätzt. Der Neubau soll in gut 4 Jahren bezugsfertig sein. Die Europäische Umweltagentur hat dem Losheimer Stausee und dem Boostalsee erneut eine ausgezeichnete Wasserqualität bescheinigt. Für die Bewertung werden mikrobiologische Untersuchungen über einen Zeitraum von 4 Jahren erfasst und statistisch ausgewertet. In Deutschland liegt die Überwachung in der Hand der Bundesländer. Sie leiten die Daten an die EU weiter. Auch die Weiher und Seen in grenznahen Frankreich und Luxemburg schnitten überwiegend sehr gut ab. Beim Wasserstoffwettbewerb für Schüler, ausgerichtet von der saarländischen Wasserstoffagentur H2 Saar, hat es 2 erste Plätze bei weiterführenden Schulen gegeben. Das von der Leyen-Gymnasium in Glieskastel und das Saarbrücker Willi-Graf-Gymnasium haben jeweils die höchsten Punktzahlen mit ihrer digitalen Schnitzeljagd zum Thema Wasserstoff erreicht. An das technisch-wissenschaftliche Gymnasium in Dillingen ging der 3. Platz. Insgesamt haben sich 20 Schulen mit 200 Schülern beteiligt.
0: Der G7-Gipfel im französischen Evian ist harmonisch zu Ende gegangen. Die Staats- und Regierungschefs erzielten Einigungen zu den Themen Iran, Ukraine und China. Vor allem aber hielten sie US-Präsident Trump bei Laune, damit er nicht wieder früher abreist. Bei der Abschlusssitzung heute mussten sich die anderen Gipfelteilnehmer aber dann doch noch mal in Geduld üben.
8: Warten auf Donald Trump. Der G7-Gipfel beginnt heute mit einiger Verzögerung, denn der US-Präsident kommt viel zu spät. Seine selbstbewusste Begründung?
9: I'm the boss.
8: Er sei der Boss, freundliches Lachen in der Runde, bevor Präsident Macron, der eigentliche Gastgeber dieses Gipfels, endlich loslegen kann. Macron bleibt dennoch guter Laune, denn in der zurückliegenden Nacht ist den G7 ein Durchbruch gelungen. In einer gemeinsamen Erklärung bekennen sie sich geschlossen zur weiteren Unterstützung der Ukraine und zu verschärften Sanktionen gegen Russland. Der Bundeskanzler erläutert im ARD-Interview, wie Trump

0: bewegt wurde, diese Erklärung mitzutragen.
1: Wir haben mit ihm intensiv über die Frage diskutiert, wie können wir diesen Krieg eigentlich beitragen zu beenden. Wir beenden ihn ja nicht, wir haben ihn noch nicht angefangen. Aber beizutragen, ihn zu beenden, heißt, die Ukraine zu stärken, politisch, ökonomisch und auch militärisch.
0: Quasi als Gegenleistung bekommt der US-Präsident ein Vorschusslob für sein Iran-Abkommen, auch wenn sehr viele Fragen zu einer künftigen Friedenslösung noch nicht beantwortet sind. Trump zeigt sich über die anderen Gipfelteilnehmer auf seine Art hochzufrieden. Sie lieben diesen Deal, weil sie wollen, dass es vorbei ist und die Straße von Hormuz wieder offen. Zufrieden ist am Ende auch Gastgeber Macron. Ihm ist es vorerst gelungen, die G7 inklusive der USA zusammenzuhalten. Dieser G7 war ein Erfolg, weil er ein Moment der Einheit war. Im Anschluss an den Gipfel soll es für den US-Präsidenten am Abend noch eine besondere Ehre geben. Ein festliches Essen auf Schloss Versailles.
2: Vor 35 Jahren wurde der deutsch-polnische Nachbarschaftsvertrag unterzeichnet. Er sollte die beiden Länder einander näher bringen. Um die Zusammenarbeit weiter zu vertiefen, wurde heute in Warschau ein gemeinsames Militärabkommen unterzeichnet. Beim deutsch-polnischen Forum in Berlin mit Außenminister Wadephul und seinem polnischen Amtskollegen Sikorski wurden aber auch bestehende Vorbehalte deutlich.
3: Ein Tag mit viel Symbolik. Es gibt Ehrungen für Versöhnungsarbeit zwischen Polen und Deutschland. Beutegut der Nazis wird an Polen zurückgegeben. Alles im Zeichen guter Beziehungen. Doch es gibt noch immer Stoff für Konflikte. Zum Beispiel beim Thema Entschädigungszahlungen für NS-Opfer in Polen. Wir erwarten eine Wiedergutmachung im moralischen und auch im materiellen Sinne. Die Bundesrepublik Deutschland sollte das ernst nehmen und diese Herausforderung wirklich schnell angehen. Auch weil es in Polen weiter antideutsche Gefühle gibt, trotz jahrzehntelanger Annäherung. Das zeigten gestern Abend diese Proteste vor der deutschen Botschaft in Warschau. Kurz zuvor waren in Berlin einige Polen vorübergehend festgenommen worden, als sie sich bei einer unangemeldeten Demonstration der Polizei widersetzten. Osteuropa-Experte Lang erklärt, in Polen sei Deutschland immer auch ein innenpolitisches Thema.
4: Obwohl die jetzige Regierung pragmatisch ist und auf Deutschland zugehen wollte, agiert sie doch gegenüber Berlin sehr oft mit angezogener Handbremse. Denn ihr sitzt die nationalkonservative Opposition im Nacken. Sie darf gegenüber Deutschland keine Schwäche zeigen.
3: Polen wolle ernst genommen werden. Deutschlands Gespräche ohne Polen, aber mit Großbritannien und Frankreich über die Zukunft der Ukraine helfen da nicht. Der deutsche Außenminister betont daher Polens Bedeutung.
5: Zusammen bilden Deutschland und Polen das Rückgrat der europäischen Verteidigung und der Abschreckung der NATO gegen die russische Bedrohung.
3: Das soll das deutsch-polnische Verteidigungsabkommen unter Beweis stellen. Es wurde heute von den Verteidigungsministern der beiden Länder unterzeichnet.
2: Das EU-Parlament hat mehrere Beschlüsse gefasst. So stimmten die Abgeordneten für eine Lockerung der Regeln für bestimmte gentechnisch veränderte Pflanzen. Produkte daraus sollen künftig ohne besondere Kennzeichnung verkauft werden dürfen. Außerdem billigte das Parlament die Möglichkeit, Abschiebezentren außerhalb der EU einzurichten.
6: In Deutschland bleibt die Zahl der antisemitischen Vorfälle unverändert hoch. Das geht aus dem Jahresbericht der Recherche- und Informationsstellen Antisemitismus hervor. Demnach gab es im letzten Jahr mehr als 8.700 Fälle. Das sind knapp 24 pro Tag. Damit bleibt die Zahl in etwa auf Vorjahresniveau. Eine starke Zunahme gibt es bei Fällen mit rechtsextremem Hintergrund. UN-Generalsekretär Guterres hat bei einem Besuch in Haiti um Verzeihung für das internationale Versagen bei der Bekämpfung der Bandengewalt im Land gebeten. Er sagte, er habe es nicht geschafft, die internationale Gemeinschaft zu mobilisieren. Laut einem Bericht kontrollieren die kriminellen Banden mittlerweile 90% des Landes. Etwa 1,5 Millionen Menschen sind auf der Flucht. Die schwerkranke norwegische Kronprinzessin Mette-Marit hat eine Spenderlunge erhalten. Die Operation sei bisher erfolgreich verlaufen, teilte das Universitätsklinikum in Oslo mit. Erst vor knapp 2 Wochen war die 52-Jährige auf die Warteliste für ein Spenderorgan gesetzt worden. Bei der Kronprinzessin war vor 8 Jahren eine schwere Form der Lungenfibrose diagnostiziert worden. Zuletzt hatte sich ihr Gesundheitszustand stark verschlechtert.

0: Zweiter Wettkampftag bei den Special Olympics im Saarland. Sportlich stand in Saarbrücken unter anderem Kraftdreikampf auf dem Programm. Für uns war dort Sebastian Stuart unterwegs. Er ist selbst als Ruderer bei den Special Olympics am Start, war aber heute als Reporter im Einsatz.
1: Hi Leute, heute bin ich für den SR und ARD als inklusiver Reporter beim Kraftdreikampf und nehme euch damit hin heute bei den Special Olympics.
2: Die Athletinnen und Athleten starten mit Kniebeugen in den Wettkampf. Jeder hat drei Versuche, um ein möglichst schweres Gewicht zu stemmen. Unter gespanntem Blick von Sebastian. Der lernt im Publikum den Silbermedaillengewinner von gestern kennen.
1: Wie war es dann gestern, mit allen Athleten zusammen auf dem Podium zu stehen und Athletinnen oder mit allen?
3: Im Endeffekt ist es immer wieder was Schönes, wenn man da oben steht. Man wird von allen Leuten angefeiert und alle freuen sich. Wir haben alle zusammen übelst Spaß gehabt.
2: Weiter geht es mit Bankdrücken. Wieder bekommt jeder Athlet drei Versuche. Die letzte Disziplin, Kreuzheben. Hier geben alle Teilnehmer noch mal alles. Auch die zwei Athleten aus Israel. Das Publikum feiert die Motivation, die hier im Raum zu spüren ist.
4: Mir hat es Spaß gemacht, den Wettkampf anzuschauen, weil jeder so fröhlich war.
2: Die Menge war voll dabei. Das hat einen total berührt zu sehen, wie die Athleten ihre Körper ans Limit bringen. Der Israeli Roman Tokunov gewinnt in seiner Klasse Gold und Camille Chemaitieté setzt sich gegen ihre beiden männlichen Konkurrenten durch.
0: Wir schauen zum Schluss noch auf die Wetteraussichten. Heute Nacht meist sternklar und es kühlt noch mal etwas ab auf 18 bis 13 Grad. Morgen sonnig und zunehmend schwül mit Höchstwerten von 31 bis 35 Grad. Am Freitag erst sonnig, dann ziehen Quellwolken und erste Hitzegewitter auf bis 37 Grad. Auch am Samstag steigt gegen Abend das Gewitterrisiko. Sonntag und Montag bleibt es eher trocken, aber weiterhin mit bis zu 37 Grad sehr heiß. Das war SR Info für heute. Wir melden uns morgen um 16 Uhr zurück. Tschüss, jetzt noch einen schönen Abend.
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0: Schulrucksack gesehen?
1: Ich wäre froh, wenn ich meine Brille finde.
2: Kommissarin Berlinger?

0: Fenster aufmachen kann.
1: Ist das hier neu, ja?
2: Keine Ahnung.
0: Jedenfalls guten Tag. Sieht nach selbstgemacht aus. Wollen Sie sich nicht mal vorstellen?
3: Hauptkommissarin, Ellen Berlinger.
2: Dürfen Sie überhaupt hier sein? Oder haben Sie nur einen Ball verschluckt?
3: Und Sie? Haben sich im zweiten Bildungsweg qualifiziert und Lebensweisungen zerteilen, wo Sie eigentlich nur Spuren sichern sollten? Sie heißen?
2: Hänsel.
3: Hänsel. Sie haben den Toten bewegt.
2: Nur kurz aufgerichtet.
3: Und wie kommen Sie darauf, dass es selbst gemacht ist?
2: Hab nur gesagt, sieht danach aus. Mein Entschluss steht fest. In Anbetracht der Situation sehe ich mich gezwungen, aus dem Leben zu scheiden und diesem Trauerspiel ein Ende zu setzen. Ich ertrage dieses Leben nicht.
3: War seine Bürotür geschlossen?
0: Seine Kollegin, Frau Mäkler, sagt, dass sie offen stand. Sie hat den Toten gefunden heute Morgen.
3: Wann trat der Tod ein?
2: Die Gerichtsmedizin schaut sich das an.
0: Sieht so aus, als ist er schon seit gestern Abend da. Er hatte gestern morgens um 7.47 Uhr eingeschickt.
3: Er trägt trotzdem ein frisches Hemd.
2: Vielleicht hat er es gewechselt.
3: Um sich umzubringen. Wissen Sie schon, wo er geraucht hat?
2: Hat er geraucht?
3: Sie waren fertig, oder?

0: Frau Mägle?
1: Stand der Notausstieg heute Morgen auch schon offen?
2: Ja, glaub schon. Das ist ja öfter so.
1: Weil Sie hier rauchen? Alle?
2: Ja, es ist schon drin verboten und vor dem Haus ist es gefährlich. Ja, wenn ein Kunde meint, dann müsse ich sie recht erschlagen.
1: Erschlagen?
0: Frau Mägle?
2: Oh, das ist die Frau May. Entschuldigung.

0: Beruhigen Sie sich doch.
1: Er hat es uns versprochen für heute.
2: Frau May, bitte, wir machen, was wir können. Aber Herr Kunert empfängt nicht mehr.
1: Er muss doch, er muss.
3: Darf ich fragen, wer Sie sind?
2: Wir sind Kunde von Herrn Kunert.
1: Heute ist der letzte Tag, um die Mietschuld auszugleichen. Sonst fliegen wir raus.
2: Sie haben keinen Nachteil, ich verspreche Ihnen das.
1: Mama. Frau Meckle, er muss die Miete einzahlen, er muss.
3: Herr Kunert ist letzte Nacht verstorben. Ich bitte Sie jetzt, den Flur zu verlassen.
2: Komm, Mama. Die Majestät Holger, Herr Kunert vor 2 Jahren übernommen.
3: Und was ist mit den beiden?
2: Ach, das ist ein typischer Fall für Realitätsverlust. Der Ernährer der Familie stirbt und die Frau ist unfähig, die Tatsache ins Auge zu blicken. Aber das Jobcenter hat eine Vereinbarung mit der Frau May. Wir zahlen die Miete direkt an den Vermieter.
4: Ja, das ist ein Angebot von uns, dass das Geld pünktlich und zuverlässig überwiesen wird. Frau May ist

0: Natürlich einverstanden. Guten Morgen, Miklos, Leiter der Leistungsabteilung.
1: Ellen Berlinger, da kann man ja nur hoffen, dass auf Ihre Mitarbeiter Verlass ist.
0: Wissen Sie, der Druck auf meine Mitarbeiter, der ist enorm. Politisch, emotional und, ja, physisch.
1: Es gab also Übergriffe und sogar Morddrohungen.
0: Jeder Mitarbeiter hat über 200 Kunden. Du hast wirklich alles dabei.
2: Ja, zum Beispiel der Professor Korani. Der meinte, Kunert ist schuld, dass er seine Wohnung verloren hat. Steigt immer wieder in seine alte ein und fliegt immer wieder raus. Der ist jeden Tag da und macht Krach.
0: Der hat Kunert sogar gedroht, ihm den Hals umzudrehen.
1: Dieser Herr Korani, hat er sich heute hier schon blicken lassen?
0: Nee.
1: Und diese Wohnung, die besagte, wo liegt die?
2: Das kann ich Ihnen zeigen.

0: Hallo, Sie wohnen auch hier. Wo finde ich einen Herrn Kurani?
1: Der darf nicht mehr ins Haus. Die Wohnung war am dritten. Manchmal hockt er dann noch im Keller und murmelt wütend rum. Aber der ist harmlos.
0: Harmlos?
1: Ja.
0: Guck ich mal.

0: Weißt du, was eine Wohnung ist? Eine Wohnung ist was zum drinnen wohnen. Schlafen, fressen, scheiße, essen, ficke. Habe sei mein Schein, Schwein. Umbringen muss man eine Kuh nach. Ratz.
1: Warum?
0: Weiß wer wie, warum, weshalb, weswegen. Umbringen. Erst Kuhnacht.
1: Und dann Fest. Die Best. Fest, wer ist Fest?
0: Kündiger Fest. Größte Schwein im ganzen Land.
1: Verraten Sie mir, wo Sie gestern Abend gewesen sind.
0: Heim für Wohnungslose, Wohnungslose. Ist prüfbar. Mäusle. Hier ist mein Bett. Seit 35 Jahren. 215 Tage, 6 Stunden, 15 Minuten. Rausgeschmissen wie ein Viech. 6:15 Uhr, mendig, frühes.

0: Herrschaften! Herrschaften, jetzt seid doch mal ruhig. Man versteht ja sein eigenes Wort nicht.
1: Also geht doch. Liebe Kollegen, ich möchte gerne die Gelegenheit nutzen, Ihnen auch offiziell unseren Zuwachs zu präsentieren.
2: Doppelter Zuwachs.
1: Geschenkt. Das ist die Frau Hauptkommissarin Berlinger, zuletzt fürs BKA in London, die uns, wie bereits angekündigt, verstärken wird. Aber bitte, sage sie doch vielleicht selbst kurz was zu sich. Jetzt vielleicht ein bisschen lauter.
3: Ja. Wir ermitteln in einem Mord.
4: Mord?
3: Und ich wäre Ihnen dankbar, wenn Sie den ganzen Rummel etwas abkürzen könnten.
1: Mord? Da ist mir wohl was entgangen. Der Hänsel hätte doch von Suizid mit Abschiedsbrief gesprochen.
4: Naja, den Abschiedsbrief, den hätte jeder schreiben können.
1: Also mal langsam. Herrschaften, die Party ist verschoben. Alles Weitere bitte bei mir. Ich habe Ihnen da schon mal all Ihre Sachen zusammengestellt. Wenn Sie irgendwas brauchen, dann sage Sie das.
3: Ich bin nicht behindert.
5: Freut mich. Henrik.
1: Sie haben also nicht die gleiche Meinung wie der Hänsel. Der ist belebt, das gefällt mir.
3: Üblicherweise erhängt man sich, wenn man sterben will. Und außerdem stand an dem Morgen das Fenster zum Balkon offen. Und an einer Fassade befindet sich seit neuestem ein Baugerüst. Und über diesen Weg kommt man ungehindert in Kunerts Büro.
1: Selbstmord mit Kabelbinder, Hänsel?
2: Wer sagt denn sowas? Wir haben einen Fingerabdruck auf dem Kabelbinder und der ist nicht vom Opfer. Kein Treffer in der Datenbank.
1: Und der Abschiedsbrief?
2: Auf der Tastatur waren nur Kunert-Spuren.
4: Sie haben ein englisches Kennzeichen.
3: Ja.
4: Wow,

0: Mama? Ich treffe mich mit Harriet.
1: Hallo, Ellen Berlinger, Kripo Freiburg. Sie sind?
0: Titus Kunert.
1: Ist Ihre Mutter da? Ich habe ein paar Fragen.
0: Sie können es ja versuchen.
1: Ist was?
0: Was soll sein? Mein Vater ist gestorben, das ist.
1: Ja, das ist.
2: Hey. Tut mir leid.
0: Ich bin verabredet.
1: Waren Sie es gestern Abend auch?
2: Ja, mit mir.
1: Und Sie sind?
2: Harriet.

0: Frau Kunert? Ich komme morgen wieder.
1: Ich halte es nicht mehr aus in dem Drecksloch. Wenigstens kann ich noch bei dir pennen.
2: Nicht mehr lange. Wir fliegen, so wie ihr.
1: Ach. Wird schon, Mille.
2: Was macht die denn hier?
1: Ich hab sie eingeladen.
3: Sehr geil hier.
4: Danke.
5: Sitzen.
1: Zeig mal jetzt.
4: Was denn?
1: Ja, das Passout-Game.
2: Ich will es auch machen.
1: Das ist doch kein Spiel.
6: Ich hab da keinen Bock drauf.
2: Jetzt komm. Ich hab jetzt eine, zeig mal.
3: Nur einmal.

0: Abgefahren.
1: Schau.
2: Was ist mit der los?
0: Keine Ahnung. Ist schlecht drauf. Muss vielleicht aus ihrer Wohnung raus, weil so ein Ficker am Jobcenter ihre Miete nicht bezahlt hat.
2: Wo wohnt die?
1: Was geht dich das denn an?

0: Edelgard. Sie wollen den Hund ausführen. Der Hund, der ist noch draußen. Haben Sie den Weg gleich gefunden?
1: Nein.
0: Wen?
1: Ich bin's.
0: Warum bist du hier? Hast du was angestellt?
1: Nein.
0: Du denkst, du kannst hier nach 15 Jahren einfach so reinmarschieren? Wahrscheinlich willst du wissen, wie Nina aussieht. Oder falls es das ist. Kind aufzuziehen ist ganz leicht. In 2, 3 Wochen hat dir das Kleine alles Wichtige beigebracht. Wenn du Hilfe brauchst, mich musst du nicht fragen.
1: Edelgard, ich wollte mich bei dir entschuldigen.
0: Willst mich verarschen?

0: Morgen, Frau Berlinger.
1: Morgen.
0: Wie geht's Ihnen?
1: Gut.
0: Gut. Ich habe die Liste von Kunerts Kunden zusammengestellt. Das sind mehr, als ich dachte.
1: Schicken Sie mir es aufs Handy.
0: Schon passiert. Übrigens, Kunert hätte die Miete von Familie May zahlen müssen. Hat er aber nicht.
1: Dann hat er also mit Absicht aufgehört zu zahlen.
0: Wir haben am Tatort ein Tablet von Kunert gefunden. Ich schaue da mal rein, ob ich was Erhellendes finde, aber das Krasse ist, egal warum er nicht gezahlt hat, Familie May fliegt trotzdem.
1: Wie kann denn das sein? Das Jobcenter übernimmt die Fürsorge, also mündigt die Leute und dann können die Mieter rausfliegen, nur weil so ein Kunert nicht zahlt?
0: Ja, die Heilungsfrist ist abgelaufen, das heißt, die Kündigung ist gültig, außer der Vermieter wäre ein guter Mensch und würde auf seine Sanierung verzichten.
1: Das glaube ich wohl kaum.
0: Nein.
1: Was ist mit den Fingerabdrücken am Kabelbinder?
0: Das läuft, soweit ich weiß.
2: Ich denke, das könnte Sie interessieren. Im Raum haben wir kaum verwertbare Spuren aufnehmen können. Ein Büro, nicht wahr? Da kommen täglich Hunderte. Der Miklas,
1: ja,
2: die Mecklenburg.
1: Weiter.
2: Aber wir haben Spuren am Körper.
0: Wie welche Art?
2: Körperflüssigkeit. DNA. Das reinste Feuchtbiotop.
1: Wo?
2: An seinem Glied.
0: Kunert hatte Geschlechtsverkehr vor seinem Tod?
2: Exakt. Der Aal wurde gebadet. Ein Vollbad. Hier, schauen Sie mal.

0: Du gehst mir auf die Nerven.
1: Ich habe Kurani überprüft. Er war tatsächlich in der Tat nach dem Heim für Wohnungslose. Sollen wir die Frau des Opfers zu uns bestellen?
2: Nein, nein, ich bin schon auf dem Weg zu ihr.
3: Ich habe seine Hemden nochmal gewaschen. Dabei sollte ich mich eigentlich darum kümmern, dass das Haus hier verkauft wird. Sonst wird gepfändet und wir verlieren alles.
4: Sie hatten Schulden, ne?
3: Tja. Ich hab's gerade erst erfahren. Ein Haus im Vauban. Was für eine Schnapsidee. Bei dem Gehalt, was er gehabt hat.
4: Wann haben Sie ihn mal das letzte Mal gesehen?
3: Morgen, als er zur Arbeit gegangen ist. Er hat mich umarmt und ich habe für einen Moment gedacht, es könnte wieder so werden wie früher.
4: Sie wussten schon, dass Ihr Mann ein Verhältnis hatte. Hat er es Ihnen gesagt?
3: Man kann nicht erkennen, wer es ist. Ich bin es jedenfalls nicht.
4: Und wer hat das Foto gemacht?
3: Ich weiß es nicht. Es kam mit unterdrückter Nummer.
4: Sandy muss ich mitnehmen. Wo waren Sie eigentlich vorgestern Abend?
3: Auf einer Dessous-Party in Haslach.
5: Kommst du heute wieder mit in die Fabrik?
6: Zu eurer Hartz-IV-Party?
5: Hey Melle. Für die Miete. Hi Nina.
7: Na? Klaut deine Alte eigentlich immer noch bei Kick?
5: Meine Alten gehört Kick, du Lappen.
7: Dann hast du nach dem Abi einen Job sicher.
8: Harry!
7: Findet sie, dass ich ein bisschen peinlich mit diesen Knutschflecken rumzulaufen?
9: Kommt von ihrem neuen Hobby.
7: Hab ich was verpasst?
5: Joking Games.
4: Bio-Kiffen.
7: Kannst davon nicht kapieren?

0: Ich verlasse meine Wohnung nicht.
1: Mein Name ist Ellen Berlinger, Kripo Freiburg. Sie müssen Ihre Wohnung nicht verlassen. Ich habe nur ein paar Fragen.
0: Komm mit raus. Das ist kein Problem. Ich komme zu Ihnen rein. In Ordnung? Ich habe gemeint, Sie sind vom Vermieter.
2: Sie leben hier mit Ihrer Tochter?
0: Ja.
2: Mein Mann ist vor 3 Jahren mit dem Motorrad verunglückt. Und die Wohnung steht eben auch für den Rocco, also für die Erinnerung an ihn.
0: Wie gut kannten Sie Herrn Kunert?
2: Ich habe mit dem Kunert verhandelt. Ich kämpfe mit aller Kraft, dass wir da bleiben können.
0: Gerade für die Melinda. Wissen Sie, warum Herr Kunert aufgehört hat, Ihre Miete zu zahlen?
3: Nein, das macht gar keinen Sinn.
0: Und wo waren Sie vorgestern Abend?
3: Warum?
0: Beantworten Sie doch bitte einfach meine Frage.
3: Ich war daheim? Mit der Melinda?
0: Ja. Sind Sie das?
3: Nein. Das bin nicht ich.
0: Ich möchte Sie bitten, dass Sie heute noch aufs Präsidium kommen.
4: Aufmachen, Polizei!

0: Bitte quittieren Sie mir den Erhalt des Briefes. Leuten ist zwecklos, der Brief ist zugestellt. Oh, Sie haben Besuch. Können Sie bezeugen, dass der Brief zugestellt ist?
1: Können Sie sich ausweisen?
0: Rüdiger Fest, ich bin der Eigentümer dieses Hauses. Ich habe hier lediglich eine Übergabe dokumentiert. Sie müssen verstehen, die Briefkästen...
1: Sie haben mit einer Anzeige zu rechnen, Herr Fest. Indem Sie sich als Polizei Zutritt zu einer Mietwohnung verschafft haben, haben Sie sich der Amtsanmaßung schuldig gemacht.
2: Die Räumung?

0: Henrik? Können Sie herausfinden, wie dieses Foto auf das Handy gekommen ist?
1: Ach.
0: Was ach?
1: Na ach, Kunert hat ein Verhältnis.
0: Ja, also, deine Frau sagt ja. Aber mit wem?
2: Ist das im Jobcenter?
0: Mhm.
2: Das macht ihn angreifbar bei seinem Arbeitgeber.
0: Ja. Und interessant für jemanden wie Fest.
2: Stimmt. Das wäre für ihn ein klarer Vorteil, wenn Kunert nicht mehr zahlt. Wenn er weitergezahlt hätte, dann würde Fest die Mieter nie los.
0: Ja, und dazu kommt noch, dass Kunert Schulden hatte. Und das setzt einen gerne mal unter Druck.
3: Frau Berlinger?
4: Ja?
3: Kann ich Sie kurz sprechen?
4: Bitte.
3: Sie haben also den Herrn Fest vorgeladen?
0: Weil er momentan derjenige ist, der am meisten von Kunerts Tod profitiert.
3: Ach, und die Frau Meisch da, wegen dem Erkennungsdienst. Also.
5: Wie meinen, dass ich das war?
6: Mach dir keine Sorgen.
0: Niemand unterstellt Ihnen irgendetwas. Aber wir müssen davon ausgehen, dass Herr Kunert sich nicht selber umgebracht hat. Also es ist wichtig, dass wir Ihre Finger...
5: Ich habe gleich gesagt, dass wir in der Nacht daheim waren.
6: Mama, das wird alles geklärt.
7: Frau May, kommen Sie bitte.
6: Ich hätte nicht gedacht, dass die Räumung so schnell kommt.
0: Stimmt es wirklich, dass Ihre Mutter vorgestern Abend zu Hause war? Und Sie?
6: Sie können ruhig du sagen. Ich habe Mama ins Bett gebracht.
0: Du?
6: Es geht dir gerade nicht gut.
0: Und warum? Das geht so nicht weiter. Da braucht ihr Hilfe.
6: Mach doch.
0: Deine Fingerabdrücke brauchen wir auch noch.
6: Von mir aus.
0: Und?
8: Negativ. Die beiden sind ziemlich sicher nicht auf dem Kabelbinder verewigt. Schade eigentlich.

0: Hey.
1: Hey, na, noch wach?
0: Klar. Du, sag mal, kennst du eigentlich eine Ellen Berlinger von der Polizei? Kennst du die?
2: Nein.
0: Ich dachte vielleicht wegen Berlinger. Sorry, was ist denn los?
3: Meine Oma hat heute so eine komische Story erzählt und... Ja, ich dachte, ich bin schon wieder.
0: Warte, ist das deine Mama? Das habe ich nicht gewusst, wirklich.
1: Guck mal, sie hat mir ihre Karte gegeben.
4: Ellen Berlinger, Hauptkommissarin.
3: Wie sieht sie denn eigentlich aus?
1: Hast du die echt noch nie gesehen?
3: Nee, nur ein paar alte Fotos.
1: Krass.
3: Du, Melina, ich muss meiner Oma noch mal schnell was fragen, ja?
2: Okay, klar.
3: Wir sehen uns morgen. Bis dann.
1: Bis dann. Ciao.
3: Ciao.

0: ich weiß, aber wenn ich schon einen Apfelbaum habe, will ich auch Äpfel ernten. Wenn ich den jetzt verschneit, schießt er mir ins Laub. Verstehe ich.
1: Warte mal. Was machen Sie denn da?
2: Meine Arbeit.
1: Du, ich ruf gleich zurück, ja? Wie kommen Sie überhaupt hier rein?
2: Ja, durch Ihren Notausstieg.
1: Ach, die Rache immer. Das Ding steht ständig offen. Wie kann ich helfen?
2: Wussten Sie, dass Herr Kunert Eheprobleme hatte?
1: Inwiefern?
2: Er hatte ein Verhältnis. Sowas spricht sich doch rum, oder?
1: Ah, gibt's da davon sogar ein Foto? Man kann aber nicht erkennen, wer das ist.
2: Wie hat Herr Kunert darauf reagiert?
1: Worauf?
2: Dass Sie von seinem Verhältnis wussten.
1: Liebe Frau Berlinger?
2: Mhm.
1: Bitte. Ich als Chef, ich muss natürlich einschreiten, wenn ich von dem Verhältnis mit der Kundin Wind krieg.
2: Einer Kundin?
1: Na jo, gerichtweise, aber nee, das weiß natürlich nicht, wer sie war.
2: Wussten Sie denn, dass Herr Kunert Schulden hatte?
1: Nee.
2: Aber die Kaufpreise für Wohnraum im Vauban, die kennen Sie?
1: Ich kenne die Preise in ganz Freiburg, das ist ja kein Geheimnis.
2: Hat Herr Kunert Sie um mehr Gehalt gebeten?
1: Ah ja, der wollte befördert werden, aber der war er nicht da.

0: Einzige.
1: Sagen Sie, wie gut kennen Sie Herrn Fest?
0: Wieso?
1: Weil er auch das Feuerfenster nutzt.
0: Was meinen Sie?
1: Es ist möglich, dass er von Herrn Kunerts Verhältnis oder seinen finanziellen Herausforderungen erfahren hat.
0: Worauf verletze ich hinaus, Frau Berlinger? Bestechung. Wollen Sie mich fertig machen?
1: Nur wenn es sein muss.
2: Gut.

0: Salut. Wieso warst du gestern so schnell weg?
1: Wo ist denn Harry?
0: Na, hier ist er nicht.
1: Was willst du?
0: Mit dir reden.
1: Hier?
0: Mein Vater war ein Arsch. Tut mir leid, dass er wegen dem.
1: Und wer ist dein Vater?
0: Der hat im Jobcenter gearbeitet. Der ist.
1: Der ist dein Vater?
0: Ute hat mir das mit eurer Wohnung erzählt. Ich wollte mich entschuldigen. Ich zieh dann mal los. Guten Abend.
2: Guten Abend. Was für eine Überraschung. Was macht denn der hier?
1: Wusstest du, dass Kunert sein Vater ist?
2: Nee. Was wollte er denn von dir?
1: Sich entschuldigen. Mit Küsschen.
2: Harriet würde so den Arsch aufreißen.
1: War ja nix.
2: Oh, lass uns reingehen.
1: Kannst du halt nicht bei mir kennen.
2: Gestern nicht, heute nicht? Das bist nur so anti. Der scheiß Gnadenhof für Mensch und Tier macht mich fertig. Ich brauche jetzt einen lustigen Film.
1: Ich brauche jetzt mal Ruhe.
2: Für den Titus jetzt?
1: Bist du bescheuert? Meine Mutter dreht gerade total am Zeiger.
2: Aber die stören wir doch nicht.
1: Penn noch bei Fancy Harry. Nacht.
3: Hey! Melle!

0: Hallo. Hildegard. Sitz. Sitz, Effi.
1: Jetzt guck mich doch mal an.
0: Hast du gemerkt, Effi? Sie kommt, wenn ihre Tochter nicht zu Hause ist. Bestimmt will sie ihr Baby wieder bei uns abgeben. Aber da werden wir zwei beiden uns vorher gegenseitig einschläfern. Was, Effi?
1: Jetzt hör doch mal auf mit dem Scheißhund!
0: Dulden wir die Polizei weiter im Haus oder nicht? Was sagst du, Effi? Effi, sagst du nein? Ja. Dann werden wir die Polizei wohl bitten müssen zu gehen.
2: Hi, ich bin Nina.
1: Ellen.
2: Bist du länger hier in Freiburg?
1: Wahrscheinlich ja.
2: Wohnst du dann hier?
1: Nein. Nein, nein, ich bin wegen der Arbeit hier.
2: Willst du noch mit reinkommen?
1: Nein, Nina, ich war schon drin.

0: Kunert hat 2 Jahre lang die Augen zugedrückt bei dem Mais. Eine viel zu große Wohnung für 2 Personen. Und dann auf einmal zahlt er nicht mehr.
1: Ja, er mag die Mais und er schützt sie. Und dann fliegt er auf. Holger Kunert hat Schulden und diesem Fest ist jedes Mittel recht, um sein Haus für die Sanierung freizumachen.
0: Eine Erpressung?
1: Nee, so Typen wie Fest, die erpressen nicht, die bestechen.
0: Ich habe hier in Kunerts Unterlagen im Schreibtisch einen Brief gefunden von Frau May, die auf ihre Selbstmordgefährdung hinweist, die sie vor der Kündigung schützen sollte.
1: Und wieso ist der Brief nicht der Akte meinem Jobcenter beigefügt?
0: Kann sein, dass Kunert Gründe gegen die Kündigung zurückgehalten hat. Auf jeden Fall war Frau May bei Kunert mit diesem Anliegen an der falschen Adresse. Suizidgefahr schützt nicht vor Kündigung, wohl aber vor Räumung. Das Schreiben müsste also zu Gericht.
1: Würde mich interessieren, was Herr Fest dazu zu sagen hat. Wann kommt der?
0: In 2 Stunden. Hm.
1: Dann fahre ich jetzt mal zu Frau May. Hier. Sehe ich mich gezwungen, aus dem Leben zu scheiden, wenn Sie mich aus meiner Wohnung werfen? Der muss zum Gericht.
2: Warum kommen Sie damit zu mir?
1: Na, weil es Ihr Brief ist.
2: Ich habe den nicht geschrieben.
1: Der ist nicht von Ihnen?
2: Nein. Stimmt auch gar nicht, was da drin steht. Ich bin so müde. Kennen Sie das Müdsein?
1: Wissen Sie, was ich denke? Ich denke, dass Herr Kunert sehr viel mehr für Sie war als nur Ihr Sachbearbeiter. Oder? Er hat viel für Sie getan. Aber dann blieb diese Hilfe plötzlich aus. Woran kann das gelegen haben?
2: Ich weiß es nicht.
1: Kein bisschen.
2: Wissen Sie es?
1: Sie schlafen in einem Hemd von Herrn Kunert.
2: Ich habe Holger geliebt.
1: Auch an dem Abend?
2: Nein. Leider nicht. Wissen Sie, Frau Kommissarin, ich freue mich immer, wenn Besuch kommt. Aber ich freue mich in der Regel noch mehr, wenn er wieder geht.
1: Frau May, ich bin mir ganz sicher, dass wir das Problem mit Ihrer Wohnung lösen können.
2: Wirklich? Ich hab's immer gewusst.

0: Hi, Melinda.
1: Hey. Na?
0: Ich hab sie gesehen.
1: Wen?
0: Adeline.
1: Echt? Erzähl, was hat sie gesagt?
0: Nicht jetzt. In Ruhe. Was machst du morgen?
1: Noch nichts.
2: Wollen wir was zusammen machen?
0: Klar.
3: Hey, ich bin's. Wo bist du? Meld dich, ich warte hier auf dich. Ciao.
0: Na, wird das Titus Taxi?
3: Ihr seid so neid. Sag mal, Melle, hast du gestern mit einer schwarzen Jacke bei uns im Haus gewartet?
0: Was? Nein.
3: Hab ich dich wohl mit einer Mülltonne verwechselt?
4: Frag mich, ob der Sauerstoffmangel zu ihrer Dummheit führt oder andersrum.

0: Hallo?
1: Hallo Melinda, hier ist Titus.
0: Hi.
1: Ich würde dich gern wiedersehen.
2: Na, ruft die Mami?
1: Ist die Schule schon vorbei?
0: Ja, die Schule ist zu Ende.
1: Wann hast du heute Zeit?
3: Später, gern.
2: Sag mal, Harriet. Ist aber gefährlich.
0: Na und?
2: Oh, und ist ein Geheimnis draus.
0: Okay.
2: Stell dich ans Gitter. Beug dich nach vorne. Und jetzt atme ein und aus. So. Schneller.
1: Und das?
2: Noch schneller. Und jetzt komm hoch.

0: Na? Willst du auch?
1: Ich bin teuer.
0: Da geht noch einiges mehr.
2: Fest wartet.
3: Aha. Diesen Brief einmal komplett auf alles untersuchen. Daktyloskopisch, Schriftvergleich, Speichel etc.
2: Gut, gemacht.
3: Frau May leugnet, ihn überhaupt geschrieben zu haben.
2: Okay.
3: Und der hier ist von Melinda.
2: Wird verglichen.
4: Frau Hauptkommissarin Berlinger. Was für eine Freude. Entschuldigung. Ich habe einen Fehler gemacht. Eine Amtsanmaßung. Hier stehe ich. Bereue.
3: Warten Sie doch bitte im Empfangsbereich, ja?
5: Herr Fest.
2: Ich habe hier ein Spiegelbild entdeckt in der Kanne. Also wenn ich das jetzt hier hochfahre, so. Pixle und dann so drehe. Kennen Sie die?
3: Ja. Also doch, Frau May.
2: Ach.
3: Aber wer hat das Foto auf Frau Kunerts Handy geschickt?
2: Es ist schwer zu sagen. Das kam übers Internet anonym.
3: Und wie alt ist das Bild?
2: Halbes Jahr.
3: Was ist eigentlich mit dem DNA-Vergleich von Frau May?
0: Das Biotop.
3: Das Vollbart? Der Aal?
2: Ach so, ich glaube nicht, dass Hänsel einen gemacht hat. Das ging doch eigentlich nur um die Fingerabdrücke.
4: Aufmachen, Polizei!
3: Setzen Sie sich.
4: Und? Nehmen Sie meine Entschuldigung an.
3: Wie war Ihr Verhältnis zu Herrn Kunert?
4: Der hat Mietparteien im betreffenden Haus in Stühlinger betreut. Ich musste Mietverträge übernehmen, die heutzutage einfach nicht mehr wirtschaftlich sind. Das hat zur Folge, dass ich es mit Mietern zu tun habe, die Kunden des Jobcenters sind.
3: Das wussten Sie aber auch schon beim Kauf.
4: Sicher. Nichtsdestotrotz unterliegt auch ein Mietshaus den ganz normalen Regeln der Erdanziehung und muss ab und an saniert werden.
3: Aber es gibt viele Arten, ein Haus zu sanieren.
4: Wenn Sie sich ein Auto kaufen, haben Sie das Recht, es zu lackieren, wie Sie wollen.
3: Ja, aber Sie haben sich ein Auto gekauft mit Menschen drin. Und bei Frau May besteht Suizidgefahr infolge des Drucks, den die Kündigung der Wohnung mit sich bringt.
4: Ein paar Spinner sind halt immer dabei, aber ich bin Bauherr und kein Arzt.
6: Sie dürfen jetzt nicht denken, dass mir Kunert Selbstmord nicht nahe.
3: Selbstmord? Wie kommen Sie auf Selbstmord?
4: Eine zerrüttete Ehe? Ein Abschiedsbrief?
3: Haben Sie das von dem Chef des Jobcenters?
4: Ja, Herr Miklos und ich, wir kennen uns. Von der Jagd.
3: Und hat Herr Miklos Ihnen auch erzählt, dass Herr Kunert Schulden hatte? Und kann es sein, dass Sie Herrn Kunert unter Druck gesetzt haben, damit er Gründe, die gegen eine Mieterkündigung sprechen, zurückhält?
4: Ich habe niemanden unter Druck gesetzt.
3: Aber Sie wussten, dass das Amt die Miete der Familie May direkt an Sie überwiesen hat?
4: Ja.
3: Und warum haben Sie sich nicht gemeldet, als die Zahlungen ausblieben?
4: Ich wollte Ihnen Zeit lassen.
3: Um dann bei der nächstbesten Gelegenheit eine Kündigung hinterherzuschicken?
4: Irgendwann ist der Bogen halt überspannt. So konnten wir auf kurzem Dienstweg praktikable Lösungen finden, die dann alle zufriedenstellen.
3: Alle zufriedenstellen? Herrn Kurani, Familie May.
4: Soviel ich weiß, war Frau May mit Herrn Kunert immer sehr zufrieden.
3: Wie meinen Sie das denn?
4: Genauso. So, das war das Letzte, was ich sage.
3: Mit einer Anzeige wegen Amtsanmaßung können Sie rechnen.
4: Meine Dame, meine Herren,

0: Schön hier.
1: Nach der Sanierung ist hier die Treppe für eine Maisonette.
0: Ist das sicher?
1: Nichts ist sicher.
0: Kriege ich einen Kuss? Nur hier?

0: Kann ich reinkommen?
1: Nein. Nein, ich komme raus.
0: Warum sind Sie eigentlich nicht in London geblieben?
1: Weil ich da nicht hingehöre.
0: Ja, zwei verschiedene Fingerspuren. Von Kunert und von einer uns unbekannten Person. Melinda scheidet aus als Schreiberin, das hat der Schriftvergleich ergeben.
1: Hier. Das ist Melindas Freundin, Ruth. Die beiden gehen in die gleiche Klasse. Und Ruth Winterer hat ebenfalls in dem Haus von Melinda gewohnt. Moment.
0: Wie heißt die?
1: Winterer, Ruth. Die wohnt jetzt im Gnadenhof, im Tierheim.
0: Warten Sie mal. Na hier, habe ich's doch gewusst. Ihr Vater steht auf der Liste von Kunerts Ex-Kunden. Winterer. Der ist aus Hartz IV geflogen, aber achtkantig. 100% sanktioniert wegen Renitenz.
1: Na also.
2: Hast du den Zwinger gemacht?
3: Mann, ich brauch den dicht. Von den Zwergpinscher machen unten durch. Heute noch.
4: Dann ziehen wir wieder in eine richtige Wohnung. Du hast dich vielleicht abgefunden mit dem Dreck hier. Aber ich nicht. Gut, dass Mama das nicht sehen kann. Du Loser.

0: Das hat den Arsch offen.
1: Seit Tagen geiert er um die rum. Die ficken.
2: Stimmt. Das kannst du an seinen Fingern riechen.
1: Und woher genau willst du wissen, wie seine Finger riechen?
2: Wo ist er denn jetzt?
0: Beim Training.
2: Okay.

0: Ellen Berlinger, Kripo Freiburg. Sie sind?
1: Armin Winterer.
0: Ruths Vater?
1: Ja.
0: Wissen Sie vielleicht, wo wir sie finden können?
1: Hier ist sie nicht.
0: Und Sie, wo waren Sie am Dienstagabend?
1: Dienstagabend? Ah, ja, da kamen die Zwergpinscher. Standen auf der Straße. Manchmal frage ich mich, was das für Menschen sind.
0: War Ruth auch hier?
1: Nein.
0: Und wo war sie dann?
1: Unterwegs.
0: Hier müsste ich mal ran. Was meinen Sie, ist das Ruths Schrift?
1: Kann sein. Warum nicht? Ja, ist noch ein bisschen chaotisch hier. Wir mussten aus der Wohnung raus.
0: Ärger mit dem Jobcenter?
1: Arroganz hat einen Namen. Kunert.
0: Sie haben sich gestritten.
1: Ich habe ihm meine reingehauen.
0: Weil er sie sanktioniert hat?
1: Weil er meine Frau angegraben hat.
0: Ach, Ruths Mutter. Wo ist die denn eigentlich?
1: Hat sich eine Auszeit genommen.
0: Eine Auszeit, wovon?
1: Von der Scheiße namens Leben.
0: Ist sie...
1: An der Algarve Espresso trinken. Apropos, ich mach mal einen Kaffee.

0: Ruth ist böse.
1: Wieso sagst du das?
0: Ruth hat gesagt, wenn ich petze, bringt sie mein Lieblingskaninchen um.
1: Wenn du was petzt?
0: Dass sie abends nicht nach Hause kommt.
1: Und hast du es verraten?
0: Ja.
2: Los! Das ist los!
3: Das ist die gleiche Schrift.
1: Und um sicher zu sein, müssen wir es noch überprüfen. Und der hier ist auch von Ruth. Ich war bei ihr zu Hause. Die Spurensicherung soll herausfinden, ob es die gleiche Sorte ist.
3: Fahndung.
1: Ja, Fahndung.
3: Ich hab hier was. Das könnte Sie interessieren. Das ist seit gestern Nachmittag im Netz.
1: Das ist sie ja. Und das ist Harriet. Titus Freundin, die geht in die Parallelklasse.
3: Die im Hintergrund, wer ist das? Die scheint auch dazu zu gehören.
4: Was machen die denn?
3: Die Luft wegdrücken, bis die Ohnmacht kommt. Das hat unzählige Namen. Pass-out-Game, 5-Minute-7, Bio-Kiffen seit neuestem.
4: Aber das ist doch nicht freiwillig, oder?
3: Na klar, das haben wir früher auch gemacht. Das kann allerdings einige Folgeschäden mit sich bringen. Epileptische Anfälle, Behinderungen. Einige werden davon süchtig.
4: Wer ist jetzt das Mädle?
1: Das ist Ruth Winterer. Die hat mit ihrem Vater und ihrer Schwester im gleichen Haus wie Melinda gewohnt. Sie sind rausgeflogen und ich denke, dass Kunert in ihrer Misere auch nicht ganz unschuldig war.
5: Und jetzt raten Sie mal, wer das Foto an Frau Kunert geschickt hat.
1: Ich dachte, es sei anonym.
5: Titus.
6: Was wollen Sie?
1: Titus, könnten Sie mir bitte mal Ihr Handy geben?
6: Warum?
1: Ich denke, dass ich darauf ein bestimmtes Foto finden werde, das Sie Ihre Mutter geschickt haben mit Ihrem Vater und einer Dame.
6: Das geht nicht.
1: Warum?
6: Mein Handy wurde geklaut.

0: Siehst du?
1: Nee, zeig.
0: Der Depp hat nicht mal ein Passwort. Sieh, schön war das. Titus, sehen wir uns wieder? Melinda? Gern. Aber was sagt H? Er hat nichts zu sagen.

0: Ich vermisse dich. So. Muss dich unbedingt sehen.
1: Was hast du denn vor?
0: Die wird sich wundern.
2: Ich gehe heute Abend auf eine Party. Ein Freund fährt nach Amerika. Willst du mit?
1: Ach krass, Titus hat geschrieben. Er will mich in der Fabrik treffen.
2: Ich hoffe, du weißt, was du tust.
1: Ist scheiße, wenn ich gehe?
2: Nö. Aber melde dich, wenn du immer noch bei mir übernachten willst.
1: Okay, vielleicht. Hast du noch Kajal dabei?
2: Nimm mit. Und sag Bescheid, wenn du kommst. Hey Jungs, habt ihr was?
3: Kein Problem, komm mit.
4: Was brauchst du denn?
5: Sind Nina und Melinda hier?
6: Da muss ich überlegen. Nein.
5: Und waren die hier?
6: Ja, waren sie. Natürlich.
5: Und wo sind sie jetzt?
6: Woher soll ich denn das wissen?
1: Mele? Melinda!
6: Die Räume.

0: Hallo?
1: Henrik hier. Verstecken Sie.
0: Haben Sie Ruth gefunden?
1: Genau deshalb rufe ich an. Auf dem Selfie von Melinda und Ruth ist eine alte Fabrik zu sehen. Ich glaube, die hängen da öfter ab. Ich schicke Ihnen die Koordinaten.
0: Ich fahre dahin.
1: Eins noch. Das dritte Mädchen in dem Video heißt Nina. Sollen wir die auch suchen?
0: Nein, erstmal nicht.

0: Hey. Wach auf. Oh. Nee, nee. Jetzt nochmal runter.
1: Nee.
0: Ach, komm. Du wolltest doch. Jetzt komm.
1: Lass mich. Niemand.

0: Atme gut.
1: Komm schon. Ich wollte es nicht. Komm schon. Ruth.
2: Was habt ihr gemacht?
0: Sie atmet nicht mehr.

0: Was machst du hier?
1: Was hattet ihr eigentlich vor?

0: Hallo, ist da jemand?
1: Rosa!
0: Ruth, was ist passiert?
1: Sie ist gestürzt. Mit dem Bord.
2: Ich habe hier den DNA-Abgleich. Es ist Frau May.
3: Sie hat gelogen?
4: Dann informiere Sie dich, Frau Berlinger.
3: Sie ist an dem Mädchen dran. Sie geht nicht ans Handy.
4: Also gut, dann fahren wir. Hendrik,

0: War Melinda auch hier? Und Nina?
1: Nee.
0: Und das hier? Habt ihr das benutzt? Das ist doch Titus Handy. Hallo?
2: Haben Sie die Mädchen?
0: Ja, ich habe Ruth und Harriet gefunden. Ich brauche hier einen Sunny.
2: Wir nehmen Frau May fest, aber hier ist das nicht in Ordnung.
0: Was? Konnten Sie nicht auf mich warten? Scheiße.
3: Frau May! Frau May! Machen Sie die Tür auf, Frau May. Hier ist die Polizei.
4: Sie müsse die Wohnung verlassen, Frau May.
0: Sie hat ihn hier geräumt?
4: Aber nur vorübergehend. Sie müsse mit mir kommen. Wir haben ein paar Fragen an Sie.
0: Ich verlasse meine Wohnung nicht.
3: Frau May!

0: ist denn hier los?
1: Die Wasserleitung im Dachgeschoss sind zerschlagen. Das hab ich unten durchgesucht.
0: Was ist mit Frau May?
1: Die Festnahme verzögert sich. Sie will nicht rauskommen, aber Gauss redet gerade mit ihr.

0: Was ist mit Frau May? Melinda?
1: Weggerannt.
2: Ellen, ist alles in Ordnung? Bitte. Also Ellen, ich möchte nicht, dass
0: Sie... Sie finden.
2: Ich mache mir Sorge um Sie.
3: Ich gehe ins Krankenhaus.
4: Yes, raus! Auf, weg! Auf, Herr!
0: Mama? Oben. Allein?

0: Komm, Melinda. Komm, wir gehen.
1: Komm. Ich bin mit Nina verabredet. Ich bleib hier. Ich hab dich belogen. Mama ist in der Nacht erst spät nach Hause gekommen. Sie war bei ihm.
0: Bist du ihr gefolgt?
1: Ich hatte so ein komisches Gefühl. Dann bin ich ihr nach.

0: oben habe ich gemerkt, dass was passiert ist. Ich habe mich versteckt. Dann ist sie rausgerannt, als ich ins Büro geguckt habe. Da war Gunnar tot.
1: Bringen Sie sie in Raum 2.
2: Frau Berlinger? Frau Berlinger, der Fall ist gelöst. Die Frau May ist...
1: Bitte geben Sie mir noch eine Stunde.
3: Nina hier. Leider nein. Sprecht mir auf die Mailbox.

0: Der Brief von dir?
1: Nein.
0: Und der Aufsatz?
2: Hm. Dann hast du den Brief auch geschrieben.
1: Ja, geschrieben. Aber das ist nicht von mir. Melinda hat ihn mir diktiert.
2: Und warum?
1: Melinda sollte aus ihrer Wohnung fliegen. Sie ist meine beste Freundin.
2: Melinda, der Brief hier. Ruth behauptet, dass du ihn diktiert hast. Stimmt das?
3: Ja, schlimm.
2: Ja.
3: Mama wollte den Brief nicht schreiben und Ruth und Mama haben nun mal eine ähnliche Handschrift.
2: Okay. Und Herr Kunert, was hat er dazu gesagt?
3: War natürlich nicht begeistert. Es hat ihm nicht gepasst, dass meine Mutter sich wehrt.
2: Nina?
4: Kommissariat Freiburg, spreche ich mit Hauptkommissarin Berlinger?
2: Ja?
4: Die Mutter von Nina Berlinger?
2: Ja.
4: Ihre Tochter wurde aufgegriffen und ist jetzt hier auf der Wache gelandet. Mit einigen Gramm Marihuana am Handgepäck.
2: Wie geht es ihr?
4: Alles gut. Wir könnten ein Auge zudrücken, dass die Sache nicht so hochgehängt wird.
2: Nein, nein. Ich kümmere mich später.
5: Die Fingerabdrücke auf den beiden Kabelbindern sind identisch. Von der gleichen Person, aber von wem?
2: Ruths Schwester. Samantha. Die verschenkt sie. Moment, was haben Sie gerade gesagt? Identisch. Identisch. Identisch. Sehe ich mich gezwungen, aus dem Leben zu scheiden? Sehe ich mich gezwungen, aus dem Leben zu scheiden. Hast du gesehen, wie deine Mutter Herrn Kunert umgebracht hat? Ja. Und dann?
3: Dann ist sie rausgerannt.
2: Und du?
3: Ich bin hinterher.
2: Ich will dir was erzählen. Ich habe meinen Papa ganz früh verloren. Der war Arzt und kam von einem Einsatz in Südamerika nicht mehr nach Hause. Ich habe ganz lange auf ihn gewartet. Immer in der Hoffnung, dass er wiederkommt. Aber er kam einfach nicht. Das war schrecklich. Aber noch viel schrecklicher war das Verhalten von meiner Mutter. Die hatte ganz schnell neue, wechselnde Partner. Und, so kam es mir jedenfalls vor, keinerlei Respekt für meinen toten Vater.
3: Meine Mutter hat Kunert umgebracht.
2: Das glaube ich nicht, Melinda. Deine Mutter hat ihn geliebt. Die hat ihn nicht umgebracht. Sie hat ihn geliebt, so wie du deinen Vater.
3: Sie hat ihn doch gar nicht geliebt. Dieses Arschloch. Sie hat es nur ausgenutzt.

0: Eine Frage habe ich noch. Wenn deine Mutter den Raum so schnell verlassen hat, wer hat dann den Abschiedsbrief geschrieben? Melinda.
1: Wir haben die Kündigung bekommen. Mama meinte noch, es sei ein Versehen. Sie war so blind. Ich bin ihr ins Jobcenter gefolgt. Und dann habe ich sie gesehen mit dieser Sau. Ich habe an Papa gedacht. So ein Spruch, den er immer gesagt hat. Don't panic. Befrage dich, befrage deine Umgebung. Ich hatte den Kabelbinder von Ruths kleiner Schwester noch in der Tasche. Und da waren die Handschuhe.

ging alles ganz schnell. Er hat nur kurz gezuckt, ist nicht mehr aufgestanden.

Ich wollte, dass sie mir hilft. Sie hat mich im Stich gelassen. Ich habe das Hemd gesehen und ich dachte, ich ziehe sie mal an.

0: Melinda, der Brief. Wie kamst du zu dem Abschiedsbrief?
1: Ich bin an die Maus gekommen.
2: Da ist der Bildschirm vom PC angesprungen. Ich hatte die Idee.
3: Eine Schere, hol die Schere!
2: Ich wollte ihn eigentlich mit seinen Fingern tippen. Aber das war zu mühsam. Bin nur bis meinen Entschluss ge...

0: Stimmt das mit Ihrem Vater?
1: Es geht Sie nichts an. Sorgen Sie lieber dafür, dass die Personen vor Ihrer Vernehmung durchsucht werden.
0: Ich habe in Kunerts PC einen Zahlungsnachweis gefunden. Eindeutig von Fest.
1: Wenigstens etwas. Lassen Sie ihn zuführen. Heute noch, dann kann ich ihn morgen früh gleich vernehmen. Dein Drogentest ist negativ.
2: Ich nehme ja auch keinen.
1: Und warum kaufst du dann Gras?
2: Das ist für Oma. Gegen ihre Vergesslichkeit.

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0: wieder.
1: Viel Glück. Toll,
2: ja. Schönen Abend. Kann ich dir helfen? Hast du dich verlaufen? Oder suchst du irgendwas?
3: Verpiss dich!
2: Hey, kein Grund, unhöflich zu sein. Ich wollte dich doch nur einladen zu einem Kaffee oder so.
4: Hörst du schlecht? Sie will ihre Ruhe haben.
2: Was willst du? Warum mischst du dich hier ein?
0: Lass ihn sofort los! Sonst gibt's jede Menge Stress.
2: Hey! Augenblick bist du nicht.
4: Verschwindet jetzt besser, aber sofort.
2: Was denn?
0: Komm mit. Sag mal, hast du ihn nicht erkannt? Das war doch Orhan Koskun.
2: Echt?
0: Ja, wirklich, der Mittelstürmer.
2: Wartet mal einen Augenblick. Ich komm gleich.

0: dann zu dem hier und der spielt einen Fehlpass in den Lauf der gegnerischen Mannschaft, in den Lauf von Tuncel. Aber der wird sofort von Muratangal attackiert. Der kleine Rechtsverteidiger aus Istanbul nimmt ihm den Ball ab und der geht dann ins Seitenhaus. Der Tiger da unten auf und ab neben der Trainerbank und sieht im Treiben des Spiels in der Anfangsphase mit besorgter Miene zu. Seine Mannschaft hat offenbar noch nicht umgesetzt,
1: Mehmet, was er für das
0: Spiel als Taktik ausgegeben hat. Und natürlich wissen alle,
1: Mehmet,
2: Liebling, das ist der drittletzte Spieltag. Das Spiel wird live übertragen.
1: Du kannst es dir auch unten in der Kneipe anschauen. Ich brauche jetzt Zeit, weil ich will nicht schon wieder mit 10 Koffern antanzen.
2: 10 Koffer? Ich bin schon weg. Schatz? Keine 10 Koffer.

0: Zwack. Hey, wolltest du nicht zu Hause gucken?
1: So, da ist was dazwischen gekommen.
0: Wenn kein Wunder passiert, vergeigen unsere Jungs dieses Jahr auch wieder die Meisterschaft. Ein Trauerspiel.
1: Eigentlich sind wir doch unschlagbar.
0: Ehrlich, Mehmet. Aber doch nur, weil Bospor die letzten drei Spiele ordentlich Tore kassiert hat. Zwei Istanbuler Spitzenmannschaften und eine schlechter als die andere. Das halte ich nicht aus.
2: Ja? Das spielt ja meine Großmutter mit.
1: Sie wissen, dass ich im Urlaub bin. Was? Ja, ich hab's gerade im Fernsehen gesehen. Okay, ich komme.
0: Boah, ich muss los. Klar, ist auch nicht zum Aushalten.

0: Vermisstenmeldungen fallen nicht in mein Ressort. Oder hat man inzwischen die Leiche gefunden?
1: Nein, glücklicherweise nicht. Und Zuständigkeiten sind mir im Augenblick egal. Das Verschwinden dieses Au-pair-Mädchens hat politisch viel Wirbel verursacht. Wir sollen unseren besten Mann auf den Fall ansetzen.
0: Vielen Dank fürs Kompliment, aber ich bin im Urlaub und kurz vor Abreise.
1: Bitte? Die deutsche Botschaft übt Druck aus und unser Innenministerium will keine Negativschlagzeilen.
0: Verstehe, wenn was schief geht, krieg ich eins auf die Mütze.
1: Aber wieso sollte etwas schief gehen? Sie sind mein bester Mann. In diesem speziellen Fall gebe ich Ihnen ein Soko-Team.
0: Ich will Mustafa auch dabei haben.
1: Okay.
2: Liebling, ich habe keine Ahnung, wie lange es dauert. Ja, ich hoffe, wir finden das Mädchen so schnell wie möglich. Ansonsten komme ich einfach nach. Es tut mir ja auch leid, ja. Schatz, ich melde mich, sobald ich mehr weiß. Vielleicht schaffen wir es ja doch zusammen.
3: Was tun wir hier?
0: Und du? Das war doch keine Verbrecherdatei.
3: Was?
4: Ach so, ja, ich musste was recherchieren. Was, sag mal, was ist denn jetzt mit deinem Urlaub?
0: Das gleiche wie mit deinem freien Tag. Vorläufig gestrichen. Kai hat einen Sonderauftrag für uns. Wir sollen einer Vermisstenmeldung nachgehen. Julia Bischoff. Die Kollegen briefen uns in 2 Stunden.
4: Aber dafür sind wir doch eigentlich gar nicht zuständig.
5: Natürlich haben wir alle Spuren in dem Haus gesichert, wo sie als Au-pair-Mädchen gearbeitet hat. Aber wir haben nichts Auffälliges gefunden.
0: Ihr Verschwinden wurde dort erst früh morgens bemerkt.
5: Ja, ihr Zimmer war leer und sie war nirgendwo zu finden.
0: Was wissen wir noch?
6: Julia Bischoff, 19 Jahre alt, bereits seit 5 Monaten hier. Scheint ein ganz normales Mädchen gewesen zu sein.
0: Hatte sie Gewohnheiten, Vorlieben, Hobbys? Hat sie was rausbekommen?
5: Nein. Die Familie konnte leider auch nichts dazu sagen. Also habe ich die üblichen Fahndungsmaßnahmen eingeleitet.
0: Das ist alles? Sie ist seit 3 Tagen verschwunden und mehr gibt's nicht?
6: Außerdem haben wir zur Unterstützung natürlich die Presse eingeschaltet.
0: Was mit Ihrem Handy? War es im Haus?
5: Nein. Laut Angaben der Gastmutter hatte sie wohl 2 Handys. Ein deutsches und ein türkisches. Von dem türkischen wurde bereits 1 Tag, bevor sie verschwunden ist, kein Anruf mehr getätigt. Und leider haben wir noch keine Daten von dem deutschen Handy.
0: Dann kümmert euch drum. Kontaktiert das deutsche BKA. Beantragt Amtshilfe. Hast du was?
4: Hatte sie einen Computer?
5: Ja. Den haben wir natürlich beschlagnahmt.
4: Gab es irgendwelche E-Mails oder Einträge in die sozialen Netzwerke, mit denen wir was anfangen können?
5: Dazu haben wir noch nichts. Wir arbeiten noch am Passwort.
0: Mustafa, schnapp dir das Ding und besorg mir die Daten hier.
3: Klar.
0: Ich kann mir nicht vorstellen, dass diese Gastfamilie Sena also gar nichts von dir weiß.
4: Der Vater heißt Erhan Senay. Genauso wie dieser Fußballspieler früher von
0: Gücüspor.
5: Genau, der ist es. Und wir haben auch schon Autogramme von ihm gekriegt.
0: Wie bitte?

0: Tag.
1: Guten Tag. Kann ich Ihnen helfen?
0: Sie sind Erhan Senay.
1: Ja. Was gibt's?
0: Entschuldigung, mein Name ist Özerkin. Mordkommission. Ich leite ab heute die Suche nach Julia Bischoff.
1: Ach ja, gibt's da was Neues?
0: Nein, leider noch nicht.
1: Wie kann ich Ihnen sonst helfen?
0: Es gibt noch ein paar offene Fragen.
1: Da wenden Sie sich am besten an meine Frau. Sie hat ja meist mit Julia zu tun. Und ja, jetzt entschuldigen Sie mich. Ich muss zum Termin.
0: Okay.

0: Kommen Sie bitte rein, Herr Özerkin. Ich hoffe, ich kann Ihnen helfen.
1: Das hoffe ich auch. Für Julia.
0: Ja.
1: Wow.
0: Ja, damals war er ein richtig kleiner Gott.
1: Ich weiß. Ich muss gestehen, ich bin selbst ein großer Fan. Wenn nicht der Größte.
0: Das kann ja gar nicht sein. Das bin ja schon ich.
1: Das stimmt allerdings. Ihr Mann ist heute aktiv im Präsidium des Vereins tätig. Reizt es ihn da manchmal nicht, aufs Spielfeld zu gehen und das Ruder endlich wieder rumzureißen?
0: Sie meinen wegen der schlechten Saison? Die Meisterschaft ist noch nicht verloren. Wir holen gerade wieder auf.
1: Ich hoffe, Sie haben recht. Das sind doch Sie und Atalay Akar, der Trainer der Mannschaft.
0: Ja, das ist mein Vater. Auf einer meiner Modenschauen. Aber Sie sind doch sicher nicht hier, um sich nach unserem Familienstammbaum zu erkundigen, oder?
1: Ich würde gerne ein bisschen mehr über Julia Bischoff erfahren. Sind Sie mit Ihrer Arbeit zufrieden?
0: Ja, sehr. Sie ist äußerst zuverlässig und ordentlich. Deswegen bin ich über ihr plötzliches Verschwinden auch sehr beunruhigt.
1: Ist Julia in ihrer Freizeit viel unterwegs?
0: Ja, sicher. Man kommt ja auch nicht in eine Stadt wie Istanbul, um zu Hause zu sitzen, oder?
1: Nein. Wissen Sie, was sie unternimmt?
0: Nicht wirklich. Ich weiß nur, wir haben die Regel, dass sie um 22 Uhr zu Hause ist, und das ist sie.
1: Und Sie sind nie neugierig? Sie unterhalten sich doch, oder?
0: Wissen Sie, ich habe wahnsinnig viel zu tun. Ich bin kaum zu Hause, und deswegen haben wir ja auch ein Au-pair.
1: Modeln Sie immer noch?
0: Sie sind sehr charmant. Nein, schon lange nicht mehr. Sie kennen sich in der Modeszene wohl nicht so aus, hm?
1: Nein.
0: Ich entwerfe selber. Ich habe ein eigenes Label und Läden in allen wichtigen Städten.
1: Also brauchen Sie Julia so schnell wie möglich zurück, damit Sie Ihren Terminkalender wieder einhalten können?
0: Nein, natürlich nicht. Ich mache mir ehrlich Sorgen. Das ist Julias Zimmer. Nijlas Zimmer ist gegenüber.
1: Aber Ihre Sachen hat keiner angerührt.
0: Nein, außer Ihrem Kollegen niemand.
1: Ganz schön gut ausgestattet. Hat sie das alles selbst mitgebracht?
0: Das kann ich Ihnen ehrlich gesagt gar nicht so genau sagen.
1: Gehört das Julia?
0: Die Kette habe ich noch nie an ihr gesehen.
1: Die Steine könnten echt sein. Ich werde das überprüfen lassen. Haben sich Ihre Tochter und Julia eigentlich gut verstanden?
0: Ja. Nischla, kommst du bitte mal?
2: Was ist denn?
0: Dauert nur einen Augenblick. Der Herr ist von der Polizei, er möchte dir ein paar Fragen stellen wegen Julia. Okay?
2: Ach ja, und wieso?
1: Hallo Nischla, ich bin Mehmet. Ja, setz dich. Wie deine Mama dir schon gesagt hat, ich habe ein paar Fragen an dich wegen Julia. Ist sie dir in den Tagen vor ihrem Verschwinden irgendwie komisch vorgekommen?
2: Komisch? Nö, wieso?
1: Na, hat sie dir vielleicht erzählt, dass sie irgendwas Besonderes vorhat?
2: Weiß nicht.
1: Und am Tag vor ihrem Verschwinden? Nichts Ungewöhnliches, Besonderes?
2: Nein, das habe ich Ihnen doch eben schon gesagt, Manu.
1: Und hat sie nie mit dir über ihre Freunde gesprochen, die sie kennengelernt und in der Stadt getroffen hat?
2: Auch nicht.
1: Nie?
2: Nein, nie, gar nicht.
1: Worüber habt ihr euch denn dann unterhalten? Ich meine, ihr beide wart doch Freunde, oder?
2: Sie hat auf mich aufgepasst, das war alles. Worüber hätte ich denn mit ihr reden sollen?
0: Aber Schatz, du magst sie doch.
2: Ach Quatsch, auch nicht mehr als die davor.
1: Nein, Schla.
0: Ich glaube, das reicht jetzt. Sie sehen doch, dass sie völlig verstört ist. Und sie weiß wirklich nichts.
1: Okay, für den Moment reicht es.

0: Internet-Dating? Das ist nicht dein Ernst. Während der Arbeitszeit.
1: Moment, noch haben wir Mittagspause, ja? Hat mir gerade geschrieben. Ganz im Ernst, also, so eine Frau, die kann man sich doch nicht entgehen lassen.
0: Was weißt du über sie?
1: Sie ist Architektin.
0: Wow. Und was bist du? Leitender Polizeibeamter im gehobenen Dienst.
1: Ja gut,
0: Mustafa, wenn du eine wirklich gute Frau kennenlernen willst, dann darfst du dir keine falschen Hoffnungen machen. Wie sieht's mit ihrem Laptop aus?
1: Lass ich gerade im Programm drüber laufen. Die Daten sind extrem gut verschlüsselt. Ach so, hätte ich was vergessen. Draußen wartet eine Frau auf dich.
0: Wer?
1: Frau Bischof, das ist die Mutter von dem Mädchen, das verschwunden ist. Sie ist heute aus Deutschland angereist.
0: Das sagst du mir erst jetzt? Frau Bischof?
2: Sind Sie jetzt endlich der zuständige Kommissar? Ich suche hier seit Ewigkeiten jemanden, der mir hilft oder mir irgendwas sagen kann zu meiner Tochter.
0: Mein Name ist Özdeken. Wollen Sie Platz nehmen?
2: Gibt's denn was Neues? Siehst du nicht?
0: Nein, nein. Wir haben leider keine Neuigkeiten, aber wir haben gehofft, dass Sie uns vielleicht weiterhelfen. Sind Sie das erste Mal in Istanbul?
2: Ja. Ich wollte meine Tochter schon längst besuchen, aber es kam immer was dazwischen.
0: Wann haben Sie mit Julia das letzte Mal gesprochen?
2: Vor etwa 2 Wochen. Ja, 2 Wochen.
0: Und worüber haben Sie gesprochen?
2: Nichts Bestimmtes. Es ist so, ich glaube, immer wenn wir telefoniert haben, dann habe ich die meiste Zeit erzählt. Das, was sie erlebt hat, das konnte ich ja immer auf ihrer Internetseite sehen.
0: Sie meinen ihre Social-Network-Seite?
2: Ja, genau, da hat sie mich als Freundin gelistet.
0: Darf ich über Ihren Account die Einträge sehen?
2: Ja, sicher.
0: Gab es dabei irgendwas, was Sie als Mutter beunruhigt hat?
2: Nein. Aber wer weiß, vielleicht stand da auch nicht alles drin. Sie wusste ja, dass da eine Menge Leute mitlesen. Nein, ich hätte sie einfach öfters anrufen sollen. Warum musste sie auch nach Istanbul gehen?
0: Frau Bischof, Sie sollten sich jetzt für einen Moment ausruhen. Wo wohnen Sie?
2: Ich habe mich noch nicht drum gekümmert. Ich bin direkt zu Ihnen gekommen.
0: Gut. Dann werde ich Ihnen jetzt ein Hotel besorgen. Hier in der Nähe.
2: Danke.
0: Und?
1: Fehlanzeige.
0: Das ist von Ihrer Mutter. Das sind die Zugangsdaten zu Ihrem Social Network Account.
1: Okay.
0: Hast du alle Hotels und Herbergen überprüft?
1: Ja, natürlich, ja. Also in der Türkei ist sie nicht abgestiegen. Zumindest nicht bis gestern Abend.
0: Bahn- und Flugbuchungen?
1: Nix. Hier. Ich habe es doppelt und dreifach gecheckt. Ich gucke hier mal rein, ja?
0: Ja.
1: Ihre Bank- und Kreditkarten, die wurden nicht mehr benutzt, seit sie verschwunden ist. Aber in den Tagen davor hat sie mehrmals 1500 Lira abgehoben. Das ist der zulässige Höchstbetrag. Damit können sie eine Weile auskommen. Vielleicht wollte sie einfach nur eine Weile abtauchen.
0: Wirklich?
1: Mit?
0: Ja.
1: Mit drin. Mal schauen, was sie gepostet hat. Also, die Blaue Moschee hat sie besucht. Das ist neben dem Topkapı-Palast. Zisterne, das übliche Touristenprogramm.
0: Das kann nicht alles gewesen sein. Was ist das denn?
1: Aha. Die Nächte hat sie sich auch noch um die Ohren gehauen.
0: Dieser Club da, da scheint sie öfter gewesen zu sein. Find mal heraus, welcher das ist. Mhm. Den habe ich doch schon mal gesehen. Scroll mal bitte zurück zu diesen Touristenbildern.
1: Mhm. So.
0: Da. beiden scheinen öfter etwas zusammen unternommen zu haben.
3: Ist vielleicht ihr Freund? Sieht auch aus wie ein Ausländer.

0: Ja, wir haben Julia Bischoff an die Senais vermittelt.
1: Wann haben Sie von Ihrem Verschwinden erfahren?
0: Frau Senai hat uns sofort informiert. Es tut uns natürlich leid, so etwas ist für die Gastfamilie immer sehr schwer.
1: Und bestimmt nicht gut für Ihr Geschäft. Passiert so etwas oft?
0: Nein, glücklicherweise nicht. Aber wissen Sie, manche Au-pairs und Praktikanten verwechseln Arbeit mit Urlaub. Und weil sie sich ausgebeutet fühlen, verschwinden sie einfach. Wir versuchen, solchen Dingen aus dem Weg zu gehen, durch Absprachen im Vorfeld. Und Sie wissen, im Notfall können Sie sich immer an uns wenden. Wir stehen als Vermittler zur Verfügung.
1: Aber weder die Familie Senai noch Julia Bischoff haben ein Problem gemeldet, oder?
0: Nein, nein. Laut der monatlichen Berichte, die wir von allen verlangen, lief meines Wissens alles vorbildlich.
1: Ich habe noch eine Frage. Wurde dieser junge Mann hier auch von Ihnen vermittelt?
0: Ja. Ja, das ist Karl Hansen, ein Norweger. Allerdings ist er schon vor längerer Zeit nach Oslo zurückgekehrt. Sein Praktikum ist, glaube ich, vor über einem Monat ausgelaufen, ja?
1: Ach, aber Julia Bischoff hat dieses Foto erst vor knapp 2 Wochen gepostet.
0: Trotzdem könnte es ja schon älter sein.
1: Möglich.

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1: Na klar, würde ich mich auch gern mit dir treffen, ja? Morgen Mittag schon. Ja, okay. Gerne, ja. Auf den Kaffee, klar. Was denn sonst, wer? Okay. Du, ich muss mal an die andere Leitung. Das ist ein dringendes Gespräch. Das ist der Polizeipräsident, ja. Okay, gut, dann sehen wir uns morgen um 1. Ja. Ich freue mich auch. Also. Emmett?
2: Hast du schon die Flugdaten von Carl Hansen überprüft?
3: Ja, die Airline hat gesagt, dass er das Ticket storniert hat. In Norwegen bei der Familie haben wir auch angerufen, die haben keinen blassen Schimmer.
2: Also ist die Chance groß, dass er noch hier ist?
1: Ja, in der Praktikumsstelle habe ich auch angerufen, aber die wissen nicht, wo er ist.
2: Damit vermissen wir schon zwei Menschen.
3: Soll ich den Hansen zur Fahndung ausschreiben?
2: Ja. Vielleicht sind er und Julia zusammen unterwegs.
3: Ah ja, ich weiß übrigens, wo die Fotos gemacht wurden. Das war in der Bar Cleopatra. Das ist so eine Promi-Bar am Galataturm.
4: Die haben ab 18 Uhr geöffnet.
2: Gut, ich fahr gleich hin.
4: Okay.

0: Haben Sie reserviert?
1: Nein. Mein Name ist Özerken. Haben Sie vielleicht eine dieser beiden Personen schon mal gesehen?
0: Nein.
1: Schauen Sie bitte noch mal richtig hin.
0: Ich sagte Ihnen schon, ich kenne Sie nicht. Dieses Foto kann auch im Nachtclubbetrieb aufgenommen worden sein. Und der beginnt um 23 Uhr. Da ist meine Schicht zu Ende.
1: Gut, dann komme ich um 23 Uhr wieder. Schöne Aussicht.
0: Danke.

0: Was soll das, Osman? Warum blast du das Verschwinden des Mädchens zu so einer großen Sache auf?
1: Augenblick mal, Mehmet. Ihr wart's doch, die uns um Hilfe gebeten habt. Naja, bitteschön. Wir helfen euch und halten die Leute auf dem Laufenden.
0: Wenn das so ist, vielen Dank. Und du kannst deine Hilfe jetzt gern wieder einstellen. Ist das klar?
1: Hey, habt ihr eine Spur?
0: Würde ich dir das verraten?

0: Guten Abend. Haben Sie die beiden schon mal gesehen?
1: Die kommen mir nicht bekannt vor.
0: Okay.
1: Haben Sie einen Durchsuchungsbeschluss?
2: Habt ihr was zu verbergen?
1: Ohne so einen Beschluss sind Sie ein Gast wie jeder andere. Aber Sie können sich gern anstellen.
2: Okay.
1: Tut mir leid, aber am heutigen Abend passt es nicht.
2: Ach ja, wirklich?
1: Ja. Hey! Kommen Sie zurück! Kommt sofort runter!
2: Haben Sie eine dieser beiden Personen schon mal gesehen? Ganz sicher. Danke. Entschuldigung. Haben Sie eine dieser beiden Personen schon mal gesehen?

0: Vielen Dank, Herr Doktor. Gerne. Schönen Abend noch.
1: Ebenso.
0: Der Arzt meinte, außer ein paar Schrammen fehlt Ihnen nichts.
2: Was wollen Sie überhaupt von mir?
0: Ursprünglich habe ich mir Sorgen um Sie gemacht.
2: Wieso denn Sorgen?
0: Sie wissen, dass Ihre Freundin Julia Bischoff vor ein paar Tagen verschwunden ist, oder?
2: Ja.
0: Sie ist doch Ihre Freundin.
2: Nein.
0: Trotzdem, haben Sie eine Ahnung, wo sie sein könnte?
2: Nee, keine Ahnung. Ich habe sie seit Ewigkeit nicht mehr gesehen.
0: Wir haben sie seit Ewigkeit nicht mehr gesehen. Das Foto hier wurde erst vor 2 Wochen gemacht.
2: Ja, das kann sein. Aber das war auch das letzte Mal, dass ich sie gesehen habe.
0: Warum? Ist damals was passiert?
2: Nein, das war meine Abschiedsparty. Wir haben nur Tschüss gesagt, das war's.
0: Warum sind Sie vor mir weggelaufen?
2: Ich habe geglaubt, meine Eltern haben Sie geschickt, damit ich nach Hause komme.
0: Hatten Sie beide Streit oder Probleme?
2: Nicht, dass ich wüsste, nein.
0: War sie damals alleine auf Ihrer Party? Oder mit einem anderen Freund?
2: Sorry, aber auch das kann ich nicht sagen.
0: Warum sind Sie nicht zurück zu Ihren Eltern nach Norwegen geflogen?
2: Weil ich Istanbul mag. Also ich meine, ich will hier studieren. Ich habe mir eine kleine, billige Wohnung gesucht und so, ja.
0: Darf ich Ihr Handy sehen?
2: Warum?
0: Na, ich will wissen, ob Sie Julia Bischoff seit Ihrem Verschwinden angerufen haben. Ich kann es aber auch einfach beschlagnahmen.
2: Ja, ich habe mein altes vor 3 Tagen verloren.
0: Am Tag von Julia Bischoff verschwinden.
2: Und? Zufall. Ja, kann ich jetzt gehen?
0: Bitte hinterlassen Sie bei den Kollegen Ihre Adresse und Ihren Pass.

0: Mehmet?
1: Ja?
0: Können Sie das bitte noch zur Chefin bringen? Danke. Das sind die Verbindungsdaten von Karl Hansens Handy, das er angeblich verloren hat.
1: So schnell? Großartig.
0: Lies mal die SMS, letzte Seite. Da unten.
1: Treffen um 11, Galataturm.
0: Ja. Das ist eine Nachricht an Julia Bischoff. Also, wer auch immer das Handy gehabt hat, der wollte sich mit ihr treffen.
1: In der Nacht von Julias Verschwinden?
0: Ganz genau.
1: Lass die Gegend absuchen.

0: Das waren Sie schon wieder.
1: Was ist denn mit Ihnen passiert?
0: Ich bin im Bad ausgerutscht.
1: Ach. Darf ich? Das ist also Ihre kleine, billige Wohnung.
0: Meine Eltern schicken mir Geld.
1: Die gleichen Eltern, die wollen, dass Sie nach Hause kommen? Herr Hansen, wir wissen,

Mustafa? Ich verstehe. Ja, ich komme sofort. Sie kommen mit.

0: Wie ist sie gestorben?
1: Erstochen. Auf dem Rücken sind zwei Einstiche. Einer ging direkt ins Herz.
0: Tatwaffe?
2: Ist hier noch unbekannt.
0: Wie lange ist sie schon tot?
1: Ungefähr 3 Tage.
2: Sie muss in der Nacht ihres Verschwindens umgebracht worden sein.
1: Ja, aber nicht hier. Die Blutspur ist für die Austrittswunde viel zu klein. Sie wurde hierher geschleppt.
0: Mustafa Karl Hansen sitzt in meinem Wagen. Er bleibt dabei, dass das Handy verschwunden ist. Bringst du ihn ins Präsidium?
1: Ja. Was hast du vor?
0: Irgendwer muss es der Mutter sagen. Oder willst du das machen?
1: Ist sie das?
0: Und? Sie wissen wirklich nicht, was in dieser Nacht passiert ist. Wir sprechen uns später. Denken Sie einfach noch mal darüber nach.

0: Nimm deine Kamera her.
1: Das können Sie nicht machen. Das ist Diebstahl.
0: Hat dich Idris geschickt. Also gut, Osman, was ist mit diesem Fall, dass dein Schlammtaucher nicht locker lässt? Was ist an Julia Bischoff so besonders?
2: Ich weiß nicht. Er muss auf eigene Faust gehandelt haben.
0: Ich habe nicht ewig Zeit. Du kommst zuerst.
2: Hey, schon gut, Mehmet. Komm her. Komm. Schau dir das mal an. Uns wurde dieses Handyfoto hier zum Kauf angeboten. Darauf wollen wir die Story aufbauen. Es wurde in der Nacht vor 3 Tagen aufgenommen.
0: Ja, das ist Julia Bischoff. Warum hast du mir das Bild nicht gleich gezeigt? Und was ist daran eine Story wert?
2: Sag bloß, du erkennst den Mann nicht. Ihren Begleiter, meine ich.
0: Nein?
2: Das ist Orhan Koskun, der Mittelstürmer von Şahin Gücüspor. Und wenn das Mädchen wirklich tot ist, ist er einer der Letzten, die mit ihr zusammen waren. Verstehst du?
0: Das Labor hat ihr Bestmögliches getan, aber ich würde immer noch nicht meine Hand dafür ins Feuer legen, dass es Koskun ist.
3: Konnten Sie mit dem Jungen sprechen, der das Foto gemacht hat?
0: Er meinte allerdings, er und seine Freunde hätten ihn eindeutig erkannt.
3: Wenn das stimmt, gäbe das dem Fall natürlich noch eine andere Dimension.
0: Deswegen wollte ich Sie einbeziehen. Wie sollen wir vorgehen? Sollen wir Koskun zu einer Gegenüberstellung mit den Zeugen einbestellen?
3: Nein. Wenn das an die Öffentlichkeit kommt, stoßen wir damit in ein Wespennest. Sollten wir einen der populärsten Fußballspieler des Landes irrtümlich des Mordes beschuldigen, zerreißt man uns in der Luft.
0: Aber wenn Koskun tatsächlich der Letzte war, der Julia lebend gesehen hat, müssen wir an ihn ran.
3: Okay, einverstanden. Aber machen Sie mir keinen Ärger.
0: Sonst haben Sie jemanden, den Sie den Löwen zum Fraß vorwerfen, richtig?
3: Zum Glück verstehen Sie immer, was ich von Ihnen erwarte.
0: Und?

0: Jackson?
1: Nein.
0: Das glaube ich Ihnen nicht. Haben Sie für ihn die Verabredung mit Julia getroffen? Wovor haben Sie Angst? Dass Sie einem Mörder geholfen haben?
1: So war das nicht wirklich. Ich weiß nicht, was da passiert ist. Ja, okay, Orhan bat mich, ein Treffen auszumachen, heimlich. Er fand Julia süß, er wollte sie einfach nur überraschen.
0: Und Sie haben sich nichts dabei gedacht?
1: Nein, warum auch? Ich meine, Orhan, er ist doch ein cooler Typ. Ich habe Julia einfach gegönnt.
0: Warum haben Sie mir das nicht früher erzählt?
1: Ich wollte einfach in nichts reingezogen werden.
0: Die Verletzung, war das wirklich ein Unfall? Oder ist da jemand wütend auf Sie? Wo ist Ihr altes Handy?
1: Ich hab's verloren. Ehrlich.
0: Okay, Sie können gehen. Aber Ihren Pass behalten wir.

Schätzchen. Es tut mir so leid. Ich hätte auf dich aufpassen müssen.

0: Glauben Sie mir, Sie haben nichts falsch gemacht.
1: Was wissen Sie schon? Ist das Ihre Tochter, die da unten liegt? Ich will hier weg.
0: Wir bringen Sie ins Hotel.
1: Ich will das sehen. Dieser Platz, wo man sie gefunden hat. Julia, bringen Sie mich dahin.
2: Ja, kommen Sie.
3: Mehmet.
0: Ja.
3: Nach genauer Obduktion bleibt's dabei. Sie wurden nicht in dem Hinterhof getötet.
0: Und die Tatwaffe?
3: Ist ein Rätsel. Also ein gewöhnliches Messer war es nicht. Es muss eine lange, schmale und scharfe Klinge haben. Eine Art Dolch oder so.
0: Danke.
3: Tschüss.

0: Tag. Ich müsste zu Orhan Koskun.
1: Er trainiert.
2: Tigerkette! Was ist los? Wo bleibt die Abwehr?
3: Schluss für heute. Gern bleibt noch hier.
0: Herr Koskun? Entschuldigen Sie. Mein Name ist Özerkan. Mordkommission.
4: Was kann ich für Sie tun?
0: Ich ermittle im Mordfall einer Bekannten von Ihnen, Julia Bischoff.
4: Julia Bischoff kenne ich nicht.
0: Ach, dann sind Sie das gar nicht.
4: Doch, bin ich. Aber das hat überhaupt nichts zu bedeuten, wirklich nicht.
0: Aber Sie waren doch dort mit ihr verabredet. Ihr Freund Karl hat das Treffen für Sie arrangiert.
5: Die Raumdeckung nie vergessen, versteht ihr?
4: Ich habe sie im Kleopatra gesehen. Sah süß aus. Aber ist nichts draus geworden.
0: Sie hat sie abgewiesen. Einfach so. Orhan Koskun. Einer der besten und bekanntesten Fußballer in der Türkei.
4: Aber sowas kann auch den Besten passieren, denke ich. Ist ihr was zugestoßen?
0: Sie wurde in der gleichen Nacht ermordet. Verfolgen Sie keine Nachrichten?
4: Die habe ich wohl verpasst.
0: Wie war Ihr Treffen? Was haben Sie beide unternommen?
4: Ich habe sie einladen wollen. Aber sie hat Nein gesagt. Und das war's auch schon.
0: Und dann?
4: Ich bin ins Auto und dann nach Hause gefahren.
0: Ganz einfach. Verletzt so eine Ablehnung nicht Ihren Stolz?
4: Es gibt immerhin genug Fische im Teich.
0: Und haben Sie zufällig gesehen, was sie anschließend gemacht hat? Wohin Frau Bischoff gegangen ist?
4: Nein.
6: Wer sind Sie? Was haben Sie hier zu suchen?
0: Mein Name ist Özerkan, Mordkommission. Ich muss im Rahmen meiner Ermittlungen Herrn Koskun ein paar Fragen stellen.
6: Wenn die Polizei einen meiner Spieler während des Trainings verhören möchte, dann muss das bei mir angemeldet werden. Und dann nur in Anwesenheit einer unserer Anwälte.
0: Sie glauben, dass Herr Koskun etwas zu verbergen hat?
6: So ein Blödsinn. Du bist für heute fertig. Worauf wartest du? Los, ab!
0: Gehen Sie ruhig.

0: Mustafa?
1: Du, ich habe die kleine Neschla am Fundort gesehen.
0: Bist du dir sicher, dass es die Tochter von den Senais war?
2: Ja, also zumindest hatte sie Ähnlichkeit mit dem Mädchen auf dem Familienfoto auf unserer Pinnwand.
0: Danke.
3: Was ist? Willst du mich schon wieder verhaften?
0: Ausnahmsweise nicht. Ich habe gehofft, du kannst mir ein bisschen mehr über Orhan Kuskun erzählen.
3: Was willst du wissen?
0: Das Übliche. Gerüchte, Skandale, Sexualleben. Hatte er viele Affären?
3: Er ist ein echter Single, steht auf Models. Für ihn sind Frauen Statussymbole.
0: Gab's auch mal ein Drama beim Wechsel eines Statussymbols?
3: Nein, gab's nicht. Er verwöhnt sie und legt ihnen den Himmel zu Füßen. Und das war's.
0: Wie alle Fußballer. Sie lieben schöne Frauen.
3: Ja, wie die meisten.
0: Was meinst du damit, die meisten?
3: Denk einfach mal drüber nach. Wie die meisten.
0: Hast du Namen?

0: Darf ich eintreten?
1: Wenn es sein muss.
0: Wer bezahlt Ihnen eigentlich diese Wohnung?
1: Warum ist Ihnen das eigentlich so wichtig?
0: Ich glaube, dass Sie mir immer noch etwas verheimlichen. Wer hat Ihnen das angetan?
1: Niemand. Es war genauso, wie ich es Ihnen gesagt habe.
0: Hören Sie auf, mich zu verarschen. Woher haben Sie so viel Geld?
2: Was ist denn hier los? Wer sind Sie denn?
1: Das ist der Kommissar, von dem ich dir erzählt habe.
0: Sie sind Gazi Engür, der Torwart von Bosporspor.
2: Ja. Hören Sie, wenn es schon wieder um diese ermordete Julia geht. Wir waren in der Nacht zusammen mit ein paar Kumpels unterwegs. Karl kann es gar nicht gewesen sein. Er hat vielleicht Orhan geholfen, sich an Julia ranzumachen, aber das war's auch. Darf ich mein Geld wieder haben? Was ist? Sind Sie jetzt fertig? Oder soll ich meinen Anwalt anrufen?
0: Im Moment bin ich fertig. Mustafa. Ja, kannst du bitte Gazi Engür überprüfen?
3: Gazi Engür? Das ist doch der Torwart von Bosporspor.
0: Ja.
3: Steckt er da auch mit drin?
0: Möglich. Mach auf jeden Fall einen Background-Check. Guten Abend, Schatz.
4: Hallo. Suchst du was?
0: Nee, nee. Alles in Ordnung.
4: Schau mal, Mehmet.
0: Oh, sieht wirklich schön aus. Wo hast du es gekauft?
4: In Kapalı-Çarşı. 60 Lira. Was ist los? Kann ich dir helfen? Kann ich dich irgendwie aufbauen, wenn es mein Kleid schon nicht tut?
0: Ah, das gefällt mir wirklich. Ich krieg die Bausteine in meinem Fall nicht zusammen. Ich habe ein junges deutsches Au-pair-Mädchen, das ermordet wurde. Zwei wichtige Fußballer aus den bekanntesten Clubs. Einer davon ist Gazi Engür, der Torwart von Bosporspor. Er ist schwul.
4: Den kenne ich sogar. Aber ist doch egal, ob er schwul ist.
0: Nein, nein, Schatz, das meine ich gar nicht. Es ist nur sein Freund, ist tatverdächtig. Wenn das an die Presse kommt, gibt's einen Riesenskandal.
4: Und wen hast du noch?
0: Die Tochter der bekanntesten Fußballfamilie. Die Ermordete war ihr Au-pair-Mädchen. Mustafa hat die 10-Jährige ganz alleine am Tatort gesehen. Levin, das Kleid ist wirklich wunderschön. Hast du mehrere Kleider gekauft?
4: Das in drei verschiedenen Farben.
0: In drei Farben?

0: Guten Morgen. Ist Nesla da?
1: Ja.
0: Ich hätte noch ein paar Fragen.
1: Es tut mir leid. Frau Sena ist nicht da. Ich kann sie nicht reinlassen.

0: Was wollen Sie denn schon wieder hier?
1: Ich habe nur eine kurze Frage. Hast du Jude mal mit ihm zusammen gesehen? Du weißt doch, wer das ist, oder? Herr Schlapp, ich weiß, dass dir Jule gar nicht so egal ist, wie du tust. Und du kannst immer noch etwas für sie tun.
0: Ich muss ihnen überhaupt nichts sagen.
2: Hallo.
3: Frau Bischof hat beschlossen, abzureisen und in Deutschland abzuwarten, dass die Leiche ihrer Tochter freigegeben wird.
1: Das ist wahrscheinlich das Beste für Sie. Wie sieht's mit der Überprüfung von Gazi Enkür aus?
3: Ja, also, außer dass er in letzter Zeit ein lausiger Tormann ist, gab's nichts Besonderes. Dr. Kaya will Sie sprechen, es scheint dringend zu sein.
1: Bin ich einem Ihrer Spieler zu nahe gekommen?
4: Vor allem möchte ich, dass Sie meine Tochter in Ruhe lassen. Meine Familie hat schon genug unter der Tragödie zu leiden. Ich werde weder Sie noch meinen Verein von Ihnen in den Dreck ziehen lassen.
1: Wollen Sie mir damit sagen, es gibt wirklich eine Verbindung? Auch zwischen Julia und jemandem aus Ihrem Verein?
4: Hören Sie das? Er dreht mir das Wort im Mund um. Ich werde dafür sorgen, dass das Ganze Konsequenzen für Sie haben wird.
5: Meine Herren, bitte. Ich bitte Sie, Herr Sinai, glauben Sie uns. Wir werden alles in unserer Macht Stehende tun, um Ihre Familie nicht mehr zu behelligen.
4: Gut, das will ich auch hoffen. Und jetzt entschuldigen Sie mich, ich habe einen Termin.
1: Seltsam. Früher auf dem Fußballfeld war er immer so ein kontrollierter Spieler.
5: Ja. Wir werden alle älter. Trotzdem, es wäre nicht schlecht, wenn Sie sich auch ein bisschen beherrschen könnten.
1: Was ist, wenn sein Besuch gar nicht der Sorge um seine Familie galt? Wenn er etwas über Julia und Orhan weiß, Orhan um jeden Preis schützen will. Shahin Gücüspor steckt in einer Finanzkrise.
5: Özerkin. Das nächste Mal zerreißen uns seine Anwälte in der Luft.
1: Geben Sie mir noch eine Chance.
5: Eine letzte.
3: Naja, also, jeder so, wie es mag, ne? Aber letztendlich ist ja nur die sportliche Leistung wichtig. Naja, erpressbar macht das Gazi Engör schon.
1: Richtig.
3: Ah ja, die Unterlagen vom BKA sind angekommen. Über das deutsche Konto von Julia Bischoff sind mehrmals größere Beträge geflossen.
1: Sie hat die Bareinzahlung hier in Istanbul aufgegeben.
3: Und für ein Au-pair-Gehalt sind die eindeutig zu hoch. Was denkst du?
1: Ich frage mich, ob sich Orhan und Julia in dieser Nacht tatsächlich zum ersten Mal begegnet sind. Vielleicht hilft uns das hier weiter.
3: Mehmet?
1: Ja?
3: Ich würde über Mittag für ein Stündchen verschwinden.
1: Ein Internetdate. Viel Glück.

0: ist los?
1: Können wir uns irgendwo ungestört unterhalten?
0: Wozu?
1: Ich weiß, Ihr Treffen mit Julia in dieser Nacht war kein erstes Kennenlernen.
2: Herr Koskun.
1: Ich gebe Ihnen jetzt die Chance, mir alles über Julia Bischof zu erzählen. Jenseits des Protokolls. Und wenn Sie ehrlich zu mir sind, dann können wir den ganzen Presserummel vermeiden. War das ein Geschenk von Ihnen an Julia Bischof?
3: Ja, wir haben uns ein paar Mal getroffen, aber da lief nichts. Wirklich. Ich habe ihr eben kleine Geschenke gemacht.
1: Aber warum das heimliche Treffen? Was wollten Sie dann von ihr?

0: Orhan Koskun spricht mit der Polizei.
1: Das ist nicht gut. Gar nicht gut.
2: Bei unserem ersten Treffen hat sie was von Informationen angedeutet, die nur wenige Leute im Verein wissen können. Nachdem ich auch Gerüchte über Manipulation gehört hatte, wollte ich sie damit konfrontieren. Schließlich wohnte sie bei den Senais.
3: Was für Manipulationen?
2: Naja, dass einige Spiele nicht korrekt gelaufen sind. Dass jemand von unserem Verein nachhilft.
3: Haben Sie Hüler Bischof über Karl Hansen kennengelernt?
2: Stimmt. Karl hat den Kontakt gemacht. Ich wollte nur wissen, was sie weiß.
3: Und?
2: Sie wollte nichts verraten. Hatte wohl ziemliche Angst.
3: Und Sie haben nicht versucht, der Wahrheit ein bisschen nachzuhelfen?
2: Nein, sowas ist überhaupt nicht mein Stil. Ich wollte nur rausfinden, was los ist. Wenn so eine Manipulation aufliegt, dann würde das ja letztendlich auch an mir hängen bleiben, verstehen Sie? Und das wäre nicht gut.
3: Okay. Danke.

0: Mustafa, ich habe gerade Iris Bischof gesehen.
1: Ich dachte, sie hätte die Stadt längst verlassen.
0: Ja, das dachte ich auch, ja.
2: Du musst an ihr dranbleiben.
0: Okay, ja, mach ich.

0: Tag. Ich müsste zur Atalay Akash.
1: Den finden Sie wahrscheinlich ganz oben in den hintersten Rängen. Da hat er immer die besten Ideen.
0: Dankeschön.

0: Was ist passiert? Sagen Sie bloß, Sie haben nicht aufgepasst.
1: Sieht so aus. Haben Sie nichts bemerkt? Sie haben doch von hier oben aus einen großartigen Überblick.
0: Nein, hier war alles ruhig.
1: Dann haben Sie wohl auch nichts von den Manipulationsvorwürfen gehört, oder?
0: Nein, habe ich nicht. Keine Ahnung, was Sie meinen.
1: Dass Sie in dieser Fußballsaison die Meisterschaft auf jeden Fall gewinnen müssen. Oder es sieht düster für Ihren Club aus. Jeder weiß, dass durch die Misserfolge Ihrer Mannschaft in den letzten Jahren eine Menge Schulden angehäuft wurden.
0: Dieses Jahr wird sich alles ändern. Die Spieler sind bereit zu kämpfen. Und diesmal werden wir es schaffen. Die Meisterschaft bringt uns in die Champions League und damit werden alle Schulden Vergangenheit sein.
1: Oder Sie. Falls Sie auch in dieser Saison das Wunder von Istanbul nicht schaffen, wird man Sie kaum halten können.
0: Sie wissen gar nicht, wovon Sie reden. Das würde niemand wagen, das können Sie mir glauben.
1: Hoffen Sie oder wissen Sie? Oder helfen Sie nach?
0: Wozu denn? Meine Jungs sind mir treu, sie werden mich nicht im Stich lassen. Ein ganzes Leben lang bin ich immer fair gewesen. Und ich lasse mich von unverschämten Polizisten wie Ihnen nicht beleidigen.
1: Hoffen wir, dass Sie recht haben.

0: Mustafa?
1: Ja, sie hat in Sirkeci etwas aus dem Schließfach geholt und jetzt geht sie zurück zum Hotel.
0: Okay, wir treffen uns dort.
1: Okay.

0: Das sind 10.000 Euro. Woher kommt das Geld? Hat es Julia dort deponiert?
1: Sie hat mir kurz vor ihrem Verschwinden diesen Schließfachzettel geschickt und gesagt, es wäre eine Sicherheitsmaßnahme.
0: Wovor hatte sie Angst?
1: Ich weiß es nicht. Ich war so dumm, nicht zu fragen.
0: Hat sie ihm vielleicht schon mal vorher Geld geschickt?
1: Sie hat mir geholfen. Ich habe einen Buchladen und bin kurz vor der Pleite. Sie wollte nicht, dass ich bankrott gehe.
0: Wie viel haben Sie denn bekommen?
1: Ungefähr 50.000. Ja, ich weiß, ich hätte das Geld nicht nehmen dürfen. Ich hätte wissen müssen, dass da was nicht stimmt.
0: Und Sie waren nie neugierig und haben gefragt, woher das Geld kommt?
1: Sie hat gesagt, sie hat einen reichen Freund, der ihr das leihen würde. Ein berühmter Fußballer, dem ein paar tausend Euro nichts ausmachen.
0: Hat sie seinen Namen verraten?
1: Nein.
0: Frau Bischof, ich muss das Geld beschlagnahmen.
1: Und ich? Bin ich jetzt verhaftet?
0: Sie müssen vorerst Ihren Pass abgeben und bis auf Weiteres in der Nähe des Hotels bleiben. Ist sie weg?
2: Ist nicht mehr da. Ist ja kein Wunder. Wer will denn schon versetzt werden beim ersten Date?
0: Es tut mir leid.
2: Ja. Hat's wenigstens was gebracht?
0: Wir wissen jetzt, dass Julia Geld bekommen hat.
2: Von wem?
0: Das ist die Frage. Also, wenn Orhan Koskun unschuldig ist, wer hat sie dann bezahlt? Und vor allem, wie funktioniert diese Manipulation? Ich meine, Şahin Gücüspor hat jetzt nicht gerade genial gespielt.
2: Wir haben einfach nur Glück gehabt, dass sie anderen noch schlechter spielen.
0: Genau. Und Bosphorspor hat eine sensationelle Hinrunde hingelegt und plötzlich ist der Wurm drin.
2: In den letzten drei Spielen 15 Tore kassiert.
0: Und wer ist der Torwart?
2: Gazi Engür.
0: Und wer ist zufällig sein Liebhaber?
2: Karl Hansen. Was hast du mit deiner Hand gemacht?
0: Da ist mir eine Treppe entgegengelaufen. Wo ist Gazi?
3: Zu Hause bei seinen Eltern.
0: Ich sehe sie ihn doch an. Sie stehen unter Druck. Gazi wurde von Julia erpresst, nicht wahr? Irgendwer wusste von ihrer Beziehung. War es Julia? Wurde Gazi von ihr erpresst?
3: Nein, Julia hat damit nichts zu tun.
0: Wer dann? Ist Ihnen klar, dass Sie einen Mörder decken? Hat Gazi Sie umgebracht?
3: Nein, wir haben Ihnen doch schon gesagt, wir waren an dem Abend mit Kumpels unterwegs.
0: Eine Aussage, die Sie vielleicht nicht ganz freiwillig machen.
3: Da war er nur wütend auf mich, weil ich Orhan und Sie zusammengebracht habe. Aber da wusste ich doch noch nicht, dass... Er hat mir doch alles erst hinterher erklärt.
0: Aber Julia wusste von Ihrer Beziehung. Woher? Haben Sie sie erzählt?
3: Nein.
0: Kommen Sie, wer sonst? Wissen Sie eigentlich, wie tief Sie in dieser ganzen Sache mit drinstecken?
3: Ja, aber ich war's nicht. Vielleicht hat sie das bei den Szenais mitbekommen.
0: Was haben die Szenais damit zu tun?
3: Er war's. Er Hans Szenai war's. Er hat Gazi erpresst. Es gab wohl Fotos von uns. Intime Fotos.
0: Geben Sie mir diese Aussage zu Protokoll. Und Sie können das Land verlassen.

0: Guten Tag.
1: Guten Tag.
0: Ist Ihr Mann da?
1: Ja. Ella? Kommst du mal bitte?
0: Herr Sinai, ich muss Sie vorläufig festnehmen, wegen Verdacht auf Betrug, Erpressung und des Mordes an Julia Bischoff.

0: Julia Bischoff hat mitbekommen, dass sie Gazi Engin erpresst haben.
1: Dieses kleine Luder hat ein Treffen mit Gazi belauscht und dadurch von der Erpressung und Manipulation mitbekommen.
0: Und dann haben sie sie mit Geld zum Schweigen gebracht.
1: Ja.
0: Warum musste sie dann sterben?
1: Sie wollte immer mehr und hat auch nicht aufgehört, andauernd neue Forderungen zu stellen.
0: Und dann haben sie sie umgebracht. Alleine? Oder hatten sie Hilfe?
1: Allein.
0: Erzählen Sie mal, wie ist es passiert?
1: Da gibt's nicht viel zu erzählen. Ich bin ihr in der Nacht gefolgt und als sie allein war, zog ich sie in einen Hinterhof und hab zugestochen.
0: Im Hinterhof?
1: Richtig.
0: Talwaffe.
1: Hab ich danach in den Fluss geworfen.
0: Was haben Sie benutzt?
1: Ein Messer.
0: Ein ganz normales Messer.
1: Ja? Wieso?
0: Warum lügen Sie mich an?
1: Ich lüge nicht.
0: Julia Bischoff wurde nicht in einem Hinterhof umgebracht. Auch nicht mit einem ganz normalen Messer. Wen wollen Sie schützen? Ihren Schwiegervater? Steckt der auch mit drin?
1: Sie haben doch mein Geständnis. Ich war es. Was wollen Sie denn noch? Und jetzt verhaften Sie mich.
0: Also gut, wenn Sie wollen.

0: Für jemanden, der gerade einen Fall abgeschlossen hat, siehst du nicht gerade zufrieden aus.
1: Seine Tochter hat irgendetwas gesehen und ist völlig überzeugt davon, dass ihr Vater nicht der Mörder ist. Und weißt du was? Ich glaube ihr.
0: Du meinst, er spielt den Sündenbock?
1: Was den Mord angeht, ja. Er versucht, etwas zu verschleiern, jemanden zu decken. Ghazi. Ghazi wäre der Einzige, der uns vielleicht weiterhelfen könnte. Aber der ist verreist.
0: Nein, die Jungs, die Karl Hansens Wohnung observieren, die haben ihn vor 15 Minuten reinkommen sehen.
1: Und das sagst du mir erst jetzt?
0: Ich dachte, wir haben den Mörder.
2: Was war denn das jetzt? Wissen Sie, wo Karl ist?
1: Abgereist, denke ich mal. Sie hätten ihn vielleicht ein bisschen besser behandeln sollen.
2: Besser behandeln? Ich habe ihn geliebt. Schauen Sie doch mal an, was ich ihm alles gegeben habe.
1: Es wäre besser gewesen, ihn früher über alles aufzuklären, ehrlich zu sein, zu ihm zu stehen.
2: Unmöglich, das hätte einen Skandal gegeben.
1: Und das hätte ihr Saubermann-Image nicht überlebt. Aber ideal für Erhan Senay, um sie zu erpressen.
2: Erhan? Was hat denn Erhan damit zu tun?
1: Oder Atalay, sein Schwiegervater.
2: Sie glauben, Erhan und Atalay würden irgendjemanden erpressen, um zu gewinnen, hä? Die beiden sind doch oldschool. Glauben an Geist und Ehre des Spiels.
1: Moment mal. Sie wurden gar nicht von Erhan Senay erpresst?
2: Was? Etwa von dem Schlappschwanz?
1: Ihr bleibt hier.

0: Abend. Kann ich dir helfen?
1: Hast du dich verlaufen? Oder suchst du etwas?
0: Danke, dass du gekommen bist, Julia.
2: Wirklich? Ich wollte nur rausfinden, was los ist.
0: Komm mit.

Julia? Was machst du denn hier? Komm, ich bring dich nach Hause. Ich muss nur noch mal kurz in den Lärm. Du sollst um diese Uhrzeit nicht mehr draußen sein, Schätzchen.

0: Sie hatten Angst um die Zukunft ihrer Familie. Vielleicht auch um ihren Status. Und dann haben sie die ganze Sache in die eigene Hand genommen.
1: Das sind alles nur Mutmaßungen.
0: Fühlen Sie sich sicher, weil Ihr Mann die Schuld auf sich nimmt? Das Familienoberhaupt opfert sich zum Schutz der eigenen Familie. Aber Ihr Mann hatte wirklich nichts damit zu tun.
2: Sie haben Gazi Engel erpresst.
0: Und Julia hat sie dabei leider belauscht und dann mussten sie ihr Schweigen erkaufen.
1: Selbst wenn sie recht hätten, warum hätte ich sie umbringen sollen?
0: Weil sie Julia und Orhan vor dem Galadoturm gesehen haben und Angst hatten, früher oder später verraten zu werden.
3: Bitte sag mir einfach, ob ich recht habe. Manipuliert jemand die Spiele?
4: Lass mich!
3: Sag schon!
0: Ist eine dieser Scheren die Tatwaffe? Die Frage ist nur, wollten Sie das Mädchen von Anfang an ermorden oder nur einschüchtern?
1: Ich wollte wissen, worüber sie mit Orhan geredet hat. Und sie ist so frech geworden.
5: Über was hast du mit Orhan gesprochen?
6: Das geht dich nicht heiß.
1: Ich musste was tun. Ihr Männer, ihr redet immer nur über Stolz und Ehre und Fairplay. Aber wenn es darauf ankommt, dann handelt ihr nicht.
0: Dabei hat Julia die Wahrheit gesagt. Sie hatte viel zu viel Angst vor ihnen, um zu reden. Das waren alles nur leere Drohungen.
1: Leere Drohungen? Es ging um eine Familie.

0: Warum geben Sie sich nicht einfach damit zufrieden, dass ich es war? Das Kind braucht seine Mutter.
1: Aber auch Ihren Vater. Gehen Sie zu ihr. Nejla braucht sie ab jetzt mehr denn je.

0: Gibt es keine zweite Chance?
1: Er hat geschrieben, dass für sie vor allem der erste Eindruck zählt.
0: Aber dann ist sie einfach nur dumm. Mustafa, sie ist es nicht wert. Da gibt es doch bestimmt noch so viele andere Frauen, die einen Partner suchen.
1: Ja, allein auf dem Portal 5832.
0: Und da soll keine für dich dabei sein? Keine, die Zeit für einen zweiten Eindruck hat? Ich meine, mich hast du auch erst mit dem zweiten Eindruck überzeugt.

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7: Chiara ist tatsächlich entführt worden.
8: Na sicher, sogar hundertprozentig.
9: Die haben mein kleines Mädchen entführt. Und wer weiß, was sie ihr antun werden.
8: Was wollen die von Ihnen?
10: Die Mehrheit an der Firma Edelbend.
11: Unsere Bank ist für Edelbend immer ein fester Bezugspunkt gewesen.
8: Dahinter steckt eine Mitwirkung der Banca della Valle. Sie hat die Firma Edelbend in die Arme der Wucherer getrieben. Woher kommen Sie, Contreras? Sagen Sie bitte nicht Neapel. Ich habe nicht den Eindruck, dass Sie aus Neapel sind.
12: Contreras hat die Organisation hier in seinen Händen und die hatten eine Menge Leute mit diesen Wucherkrediten im Schlitzkasten.
8: Ich brauche sofort einen Haftbefehl für Domenico Contreras.
13: Er ist vorhin an der Schweizer Grenze geschnappt worden.
12: Na bestens.
13: Wahrscheinlich war er unterwegs zu dem mysteriösen Carlo Cotri.
8: Dottor Berghi, wer ist Carlo Cotri?
10: Keine Ahnung.
8: Danke, da.
12: Das wird eine äußerst langwierige Geschichte.
14: Sie will ein Kind, Rocco.
8: Na und?
14: Ich schaff das einfach nicht.
8: Solche Frauen gibt es nicht so häufig, das darfst du nicht vergessen.
15: Wenn ich auch nur noch eine Erinnerung bin.

0: Also was ist los, Abdul? Wie lange müssen wir noch warten, ne?
1: Aber worauf denn warten?
2: Du scheiß Marokkaner, heute früh solltest du das Zeug bekommen.
1: Ich bin Tunesier und kein Marokkaner.
3: Wir wissen doch, dass dir deine Freunde immer kleine Geschenke mitbringen. Und wir glauben, dass sie dir heute früh das Zeug bringen wollten. Also ist es...
1: Was denn für ein Zeug? Ich habe nichts bekommen. Oh!
4: Komm jetzt hoch, du Penner!
5: Steh auf, du Schweinehund! Mann, Scheiße, der ist ja tot!
4: Hey, sag sofort Bescheid! Contreras ist tot!

0: Maus, der ist.
1: Ja, brav, meine kleine Seefahrt.
2: Ciao. Ja, sieh mal eine an.
3: Für dich ist es noch etwas früh, oder?
2: Oder spät. Kommt drauf an, wann man ins Bett gegangen ist. Du warst plötzlich weg.
3: Und du hast so viel zu tun. Ich fehl dir nicht, nehme ich mal an.
2: Genau. Heute Abend bin ich zum Essen bei den Turinis. Mm. Kommst du auch? Kennst du die Familie?
3: Ja. Ich hatte beruflich mit Laura Turini Kontakt.
2: Und sie interessiert dich nicht, stimmt's? Dachte ich mir, die ganze gute Gesellschaft von der Auster wird da sein.
3: Entschuldige.
4: Schiavone, Sie wollten mich sprechen?
3: Ja, ich habe nach Ihnen gefragt, Dr. Baldi, ja.
4: Sagen Sie mir kurz, worum es geht. Ich habe sehr viel um die Ohren.
3: Ja, ich muss noch mal zu Contrera gehen.
4: Schiavone, wir haben den bis tief in die Nacht verhört. Er redet einfach nicht.
3: Ich weiß schon, dass er nicht redet, aber ich muss es versuchen, zumindest so lange, bis wir diesen Couturi finden.
4: Im Gefängnis?
3: Im Gefängnis, natürlich.
4: Ich sehe mal, was ich tun kann.
3: Ja, bestens. Ich danke Ihnen. Wer ist da? Wer ist denn da? So ein Blöd, ne? Wer ist da? Ich habe schon eine gewisse Ahnung, wer da ist. Wer da vor meiner Tür steht. Hey, Dentino. Hast du es immer noch nicht kapiert?

0: Ja. Sie stammt eigentlich aus der Stadt Sedan.
1: Sedan?
0: Sedan, ja. Eine unberechenbare Rasse. Sei vorsichtig, ja? Ein sehr kräftiger und voller Angriffslust, kann man sagen. Aber er ist ein wirklich toller
1: Trüffelhund.
0: Du bist echt ein Trottel, den Tino. Aber was denn für Trüffel? Zur Gesellschaft. Der Hund ist ein toller Begleiter. Ah. Sowas kennst du nicht, was?
1: Doch, doch. Na, also, ich meine, jetzt schon.
0: Garden, genau. Jetzt sag mal, wieso bist du eigentlich hergekommen?
1: Da ist was ganz Schlimmes passiert, Doktor.
0: Hm.
1: Und zwar im Gefängnis, wissen Sie?
0: Was ist denn Schlimmes im Gefängnis passiert?
1: Sie wissen doch, der, den Sie im Gefängnis sprechen wollten. Diesen Memo Contrera.
0: Ja.
1: Der ist leider gestorben.
0: Hm. Hör zu, das musst du jetzt aufschreiben. Hm? Exakt um 10 Uhr am Vormittag, nach nunmehr 9 Monaten Dienst in Aosta, da knallt Vice Questore Rocco Schiavone, und zwar völlig unerwartet, schon wieder eine schweinemäßig nervige Sache der Stufe 10 vor die Füße. Und wer ist es gewesen? Wer mag es wohl gewesen sein, der ihm diese Nachricht überbracht hat?
1: Na, die hab ich Ihnen überbracht, Otto. Die Nummer 1, hä?
0: Ganz genau, Dentino. Du hast sie mir überbracht. Na super. Hast du das alles notiert?
1: Ja, hab ich.
0: Vice Questore Rocco Schiavone, Questura Aosta.
2: Dottor Corciti. Auf den ersten Blick würde ich sagen, das war ein Herzinfarkt.
0: Ein Herzinfarkt, sagen Sie? Ich will auf der Stelle eine Autopsie haben. Ich würde ihn eigentlich noch verhören wollen.
3: Ich rufe Dottore Fumagalli gleich an.
0: Wie kommt man eigentlich in diese Halle rein?
4: Von Trakt 3, das ist dieser hier, wo Contrera eingesessen hat. Und durch die Tür da hinten, durch die wir gekommen sind. Dort ist der Innenhof für den Hofgang.
0: Und wo hat die Schlägerei stattgefunden?
4: Die war auf der anderen Seite der Halle. Genau dort drüben.
0: Wer hat mit der Prügelei angefangen?
2: Naja, Agostino Lupi, Oluva Fame.
0: Hat Contrera sich daran beteiligt?
2: Nein, nein, er war doch auf der anderen Seite der Halle.
0: Was war der Grund für die Schlägerei?
2: Geld, Zigaretten, Drogenhandel, wie gewöhnlich eben.
0: Na klar, was sonst? Hören Sie, Direttore. Gibt es die Aufnahmen der Kameras, die da drüben angebracht sind? Ja,
4: ja sicher. Ich lasse sie Ihnen zukommen.
1: Chiara? Wie geht es dir? Du hast mir gefehlt. Wie fühlst du dich?
5: Total müde.
1: Wann kommst du denn wieder in die Schule?
5: Keine Ahnung, ich schaff das irgendwie nicht. Übrigens will ich auch nicht, dass mich jemand so anstarrt, wie du es machst. Ich träume echt jede Nacht davon.
6: Hilfe! Hilfe!
5: Dass ich an den Stuhl gefesselt bin, mit diesem Sack über dem Kopf. Und ich bin allein.
7: Nur wir beide sind hier, Chiara. Du wirst hier sterben, eingeschnürt wie eine Salami.
1: Aber die sind jetzt tot, die beiden Typen. Niemand wird dir wieder was antun.
8: Aber vielleicht haben die mir ja was angetan. Hast du dich das mal gefragt? Nein. Nein, weil dir das nämlich scheißegal ist.
1: Du hast recht. Lass uns doch weggehen, Chiara.
5: Ja, klar. Und wo willst du hingehen?
1: Das weiß ich nicht. Weit weg von meinem Zuhause. Du kennst meine Eltern. Du kennst sie auch. Chiara, die zerstören unser Leben noch total.
5: Mir haben sie schon alles zerstört.
1: Sicher. Ich muss jedenfalls irgendwas tun.
9: Wir sind aus der Ausschreibung für den Großauftrag der Region rausgeflogen.
10: Mit welcher Begründung ist das passiert?
9: Verstrickung in mafiöse Strukturen. Meine Tochter wird von diesem Schweinehund Contrera entführt und ich soll bei der Mafia sein? Ich habe versucht, es dem Ausschuss zu erklären.
10: Und wie hat die Antwort gelautet?
9: Man könne nicht anders reagieren beim Stand der Ermittlungen. Tja, wenn alles abgeschlossen sein würde, wäre die Ausschreibung natürlich vorbei.
10: Dieses Unternehmen, das die Ausschreibung gewonnen hat, wie heißt das nochmal?
9: Architectura Futura 2000. Das sind junge Leute, die haben gerade erst angefangen. Wie heißt der Typ noch?
11: Luca Grosch.
9: Ah, Luca Grosch. Ich werde versuchen, Widerspruch einzulegen, ja. Aber

0: weiß, es wird sowieso nur viel Geld für die Anwälte draufgehen.
1: Salve.
2: Das ist Max, der Freund von Chiara.
3: Ja, ich kenne ihn. Seine Mutter kenne ich übrigens auch gut. Wie geht es dir?
1: Geht so.
2: Und, wie fühlt sie sich, Max?
0: Lass dich hier lieber nicht mehr blicken. Geh wieder zu deiner Mutter, Max. Und zu diesem Arschloch, deinem Vater. Und richte denen von mir aus, dass ich ihnen alles Schlechte wünsche.
2: Was hat er denn damit zu tun? Er kann doch nichts dafür.
0: Weißt du, wer mir geraten hat, mich an diesen Contrera zu wenden? Mir von solchem Verbrecher viel Geld zu leihen? Laura Torini. Deine Mutter, Max. Direktorin der Banca della Valle. Und ich soll deine widerliche Visage immer noch in meinem Haus ertragen?
2: Es reicht.
0: Stinkt und fault es, du Tode, in diesen Häusern. Bei den Torinis, bei deren Freunden, in all den feinen Salons dieser Stadt.
3: Ich verstehe sehr gut, dass Sie gerade ein
0: Die treffen sich im Golfclub. Oder im Restaurant San Dalmasso, draußen auf dem Land. Dort sollten Sie nach den Schuldigen suchen und nicht hier hocken, traurig gucken und sagen, wie leid es Ihnen tut. Der Dottor kommt.
4: Oh je, Mama mia.
5: So, Freunde. Und, was ist los?
4: Gar nichts.
5: Wollt ihr mich vielleicht standrechtlich erschießen?
4: Aber wieso denn?
6: Schweinemäßig nervige Sachen.
5: Was soll das Ding hier?
4: Naja, das ist nur ein kleiner.
5: Und wer hat das gemacht?
4: Ich, wir.
6: Sagen wir mal wir.
4: Wenn irgendwann mal neue Sachen dazukommen, dann schreiben wir die dazu.
5: Irgendwann mal. Also dann schreib gleich schon mal eine Sache dazu. Hier. Es ist eine schweinemäßig nervige Sache, eine Mannschaft für euch zu haben.
6: Sehr freundlich von Ihnen, danke.
5: Auch wenn ihr heute so gern lacht, reden wir mal von was Ernstem. Wisst ihr eigentlich, was im Gefängnis passiert ist?
7: Ja, ich habe Sie schon informiert, Otto.
5: Gut. Dann werde ich euch ein paar Fragen stellen. Einverstanden? Also, dieser Contrera ist auf die Schnauze gefallen. Das bedeutet, sein Versuch, sich die Firma Edilbend anzueignen, ist den Bach runtergegangen. So, wer hätte was von seinem Tod? Wieso ist er umgebracht worden? Was hat der Kerl gewusst? Also antwortet mir jetzt einer nach dem anderen. Wieso wackelst du denn mit dem Kopf, der Ruder? Das machst du schon die ganze Zeit, aber warum höre ich gar nichts von dir?
7: Nein.
5: Hast du überhaupt keine Idee? Also schön. Dann müssen alle zur Strafe jetzt mal ins Kino. Im Innenhof gibt es 4 Überwachungskameras. Das hier ist die erste.
7: So, der hier in der Mitte, das ist Omar. Dieser Neger daneben ist...
5: Wie jetzt Neger? Wieso denn Neger? Du sagst immer noch Neger, ja?
7: Naja, also...
5: Schwarzer.
7: Schwarze da ist Oluwafemi.
8: Oh Mann, der Nigerianer schlägt zu.
7: Dieser Erdig ist auch nicht ganz ohne. Der Typ, dem da zur Hilfe kommt, ist Karim und der andere heißt Tarek.
2: Hört mal, wo sind die Wärter eigentlich?
7: Die kommen jetzt gleich. Der erste, der sich einmischt, heißt Abela. Der hinfällt, heißt Tolotta und der Typ da rechts ist Marini.
2: Und Contrera? Wo ist der? Ich hab den noch gar nicht gesehen.
5: So, das hier ist der Moment, in dem Marini die Leiche entdeckt.
7: Die man aber nicht sieht. Also zumindest nicht mit dieser Kamera.
5: Jetzt geh mal auf die andere Kamera. Da haben wir vielleicht ja ein bisschen mehr Glück. Vielleicht bekommen wir hier eine Großaufnahme von dem Mörder. Also wirklich, das darf doch nicht wahr sein. Ja, verstehe, ich verstehe. Also Leute, der Gefängnisdirektor hat gesagt, dass die Kamera, die auf die Ecke gerichtet war, in der Contrera umgebracht worden ist, defekt ist. Und es fehlt das Geld für die Reparatur.
7: Das heißt, wir haben keine Aufnahmen davon, wie der Mann zu Boden geht.
5: So ist es. Nein, aber einen kleinen Hinweis haben wir allerdings doch.
2: Ja, sicher. Ich meine, der Contrera getötet hat, der kennt haargenau die Überwachungskameras und das Gefängnis.
5: Also sitzt er wahrscheinlich schon länger hinter Gittern. Danach sieht es zumindest aus.
9: Nach dem Tod von Contrera wird alles wesentlich schwieriger, Schiavone. Erstens, er war der Kopf hinter dieser Entführung von Chiara Berger. Ich durchforste gerade die Unterlagen, die wir bei seiner Verhaftung gefunden haben. Manches passt nicht zusammen, aber anderes wiederum deutet nach oben, Schiavone, nach ganz oben.
5: Na gut, Sie wirken allerdings nicht wie jemand, der an Höhenangst leidet, Dottore.
9: Und zweitens, wer hat seinen Tod gewollt? Und das ist das... Aber sehen Sie, Sie kommen nicht mehr her. Sie haben Angst. Und das ist nur wegen Ihres Hundes, Schiavone.
5: Aber der ist doch unter dem Teppich. Die sehen ihn gar nicht.
9: So, drittens. Und das ist das Allerwichtigste, würde ich sagen. Wer ist dieser Carlo Cutri, der dann die Firma Edilbend übernommen hätte?
5: Wenn wir den Mörder von Contrera finden, dann kommen wir doch wahrscheinlich auch an Carlo Cutri ran, oder?
3: Ja, das könnte ich mir auch vorstellen. Kutri ist das letzte Glied in unserer Kette. Und ich möchte noch eine wesentliche Sache ansprechen. Hm. Und die betrifft die Rolle, die Banca della Vallée bei dieser Affäre gespielt hat.
5: Eine extrem wichtige Rolle, Dottore.
3: Aber um diese Frage kümmere ich mich. Hören Sie, und welche Rasse ist nun dieses hübsche Tierchen?
5: Ah, das hier ist ein Saint-Rémy d'Ardenne. Hm. Eine äußerst seltene Rasse. Mhm. Sehr selten. Und bipolar. Sie können sowohl höchst aggressiv sein, als auch ganz gehorsam. Los, Knupper, hä? Hey, wo willst du denn hin? Komm hierher. Sie findet da nicht mehr raus. Knupper, hierher. Also, Sie können höchst aggressiv sein. Ja, oder auch gehorsam. Das hängt meistens vom Wesen des Herrchens ab. Hier, Knupper, komm her.
3: Naja, hoffentlich buddelt sie sich darunter keine Höhle.
5: Nein, hoffentlich macht sie das nicht, nein.
3: Saint-Rémy d'Ardenne.
5: Ja?
3: Das klingt alles nach einem ziemlichen Schwachsinnskerl.
5: Wo willst du denn jetzt wieder hin? Na los. So, also, hey, was treibst du denn da? Frisst du jetzt Staub? Na los, verschwinde, klar?
10: Wieso, hast du es dir anders überlegt?
5: Ich habe mir nichts anders überlegt. Ich hatte Lust, rauszugehen.
10: Dein Outfit ist total beschissen. Das ist eine elegante Party. Hast du wirklich keinen schwarzen Anzug?
5: Doch, für Beerdigung habe ich schon einen, sicher.
10: Einen eleganten.
5: Das ist eine Nerverei.
10: So, bitte sehr. Dankeschön.
5: Den bekomme ich hoffentlich wieder, da ist nämlich meine Brieftasche drin.
10: So, jetzt komm. Wir gehen rein.
11: Wirklich ganz hervorragend. Unsere Ausstellung dürfen Sie auf gar keinen Fall verpassen.
10: Was ist?
5: Sag mal, verdient ein Chefarzt wirklich so gut, hä?
10: Keine Ahnung, vielleicht ist die Familie wohlhabend. Naja, hören wir auf, vor den Bildern rumzustehen. Stellen wir uns lieber vor.
12: Anna, endlich sehen wir uns. Ciao.
10: Darf ich vorstellen, Dr. Schiavone.
5: Salve.
12: Ich habe schon von Ihnen gehört.
5: Mir auszusehen, müsste man ja eigentlich Eintritt bezahlen.
12: Wie ich sehe, sind Sie ein Liebhaber der modernen Kunst. Ah. Bitte sehr, kommt doch mit. Ich möchte euch meiner Frau vorstellen.
10: Ja, gern, danke.
12: Darf ich bitte? Entschuldigung. Verzeihung.
13: Anna!
10: Ciao.
13: Dottor Schiavone.
12: Ach, ihr kennt euch schon?
5: Freut mich, Dottora Sartorini. Geht's Ihnen gut?
13: Bestens. Sie sind auch gesund und munter, wie ich sehe.
10: Du lügst. Er sieht aus wie nach einer 48-stündigen Observation, oder nicht, Rocco?
5: Und wie geht's der Familie Berger?
12: Oh, hören Sie bloß auf davon. Wissen Sie, nach dem, was vorgefallen ist, so eine unangenehme Geschichte.
13: Es tut mir wirklich sehr leid, was denen alles passiert ist. Giuliana und Pietro sind langjährige Freunde. Die Bank, an deren Spitze ich stehe, hat die Bergis immer unterstützt.
5: Naja, in letzter Zeit wohl eher nicht, wie mir scheint.
10: Wir sind auf einer Party, das ist doch jetzt nicht passend, Rocco. Nein. Komm mit, Laura, ich möchte dir gerne etwas zeigen.
12: Bitte sehr, fühlen Sie sich bei uns ganz wie zu Hause.
5: Nein, das dann lieber doch nicht. Wie geht es Ihnen?
12: Gut, aber ich hätte keinen Cent darauf gewettet, dass ich Sie hier
5: das
12: treffe.
5: Das geht mir genauso.
12: Nach so ein Zufall. Sehen Sie, dort drüben. Luca Grange. Er hat die Ausschreibung der Regionalregierung gewonnen, anstelle von Pietro Berger. Wer hat Lust mitzukommen? Es gibt eine wunderbare Überraschung. Bitte.
10: Schönen guten Abend.
12: Oh, guten Hallo. Abend.
10: Gut. Gehen wir, Rocco?
5: Wo wollen wir denn hin?
10: Ich habe keine Ahnung.
5: Später.
12: Hier kommt Dodo. Er ist der allerbeste Pferdekenner des ganzen Valais.
14: Freut mich sehr. Guten Abend.
12: Wir möchten jetzt gerne Winning Mood sehen.
14: Selbstverständlich, meine
12: Herren. Darf ich bitten?

0: Bitte sehr, meine Damen und Herren, darf ich vorstellen? Winning Mood.
1: Er ist ein Enkel von Chandelier.
2: Na, fantastisch.
1: Er wird noch viele Rennen gewinnen. Er ist gerade erst 6 Jahre alt.
0: 6 Grand Prix. Unglaublich. Ein Wahnsinnsvollblut.
3: Ich kann's gar nicht fassen. Was sagt man dazu?
4: Rocco Schiavone. Es freut mich sehr, dich wiederzusehen.
2: Oh, mich sehr viel weniger, Cremonesi. Sehr viel weniger.
4: Ich möchte dir meine Freundinnen vorstellen.
2: Weißt du, wenn es deine Freundinnen sind, würde ich gern darauf verzichten.
5: So ein Pflegel.
4: Ach nein, so ist er halt. Etwas bärbeißig, unser kleiner Polizist. Aber er war immer ein großer Sympathieträger. Weißt du das, Amelia?
1: Es freut mich sehr, Amelia. Und gefällt Ihnen mein Tattoo?
2: Nein, weil ich echte Bienen mag.
1: Ich ebenso. Wissen Sie auch warum? Weil sie von Blüte zu Blüte fliegen.
4: Bis später. Sehr hübsch, was? Einer wie du, der gern mal aufrundet, kann sich die doch auch leisten, oder?
2: Dich auf freiem Fuß zu sehen, ist so ähnlich wie in der Kirche zu fluchen.
4: Ich habe meine Sünden alle abgebüßt.
2: Ja, wirklich, du hast deine Sünden alle abgebüßt. Tja, wenn ich mich richtig erinnere, hattest du doch ein paar hundert Jahre abzusetzen, oder nicht?
4: Ja, aber... Und was ist mit der guten Führung, hä? Und diese Amnestie? Das Gozzini-Gesetz kennst du doch,
2: aber
4: oder?
2: Aber natürlich.
4: Na jedenfalls, heute bin ich ein freier Mann, ebenso wie du.
2: Kann sein, dass du ein freier Mann bist, Cremonesi. Aber genauso wie ich ist nicht mal dein Schwanz. Was machst du hier in Aosta?
4: Ich kann es nicht fassen. Soll das ein Verhör werden? Hier, auf einer Party?
2: Und die Antwort?
4: Ich wohne hier im Tal. Seit 3 Jahren schon. Ich bin Winzer. Was du da gerade trinkst, ist ein Rosso Primo.
2: Der schmeckt doch entsprechend beschissen.

0: Salve.
1: Ciao, Max. Du verpasst da drin gerade eine wunderbare Party, weißt du?
0: Sind Sie auch mit meinen Eltern befreundet, hä?
1: Nein, ich wollte nur mal die Luft schnuppern.
0: Ich würde sagen, die Luft stinkt etwas in dieser Gegend.
1: Gute Nacht.

0: Ja, Alberto.
1: Ich hatte ein Erlebnis, sowas gibt's in keinem Spielberg-Film.
0: Wieso denn jetzt Spielberg?
1: Eine richtige Horrorscheiße, Wahnsinn.
0: Du Ignorant, Spielberg dreht gar keine Horrorfilme, weißt du das nicht?
1: Ist doch völlig egal, also jetzt beweg deinen Arsch hierher, anstatt ins Innersten zu geben.
0: Wo ist denn jetzt dein großer Horrorfilm, hä?
1: So, siehst du dieses T-Shirt hier? Hm. Er hatte es gestern Abend an und heute Morgen hatte er es auch an. Guck mal, wie es aussieht.
0: Ganz zerhaut, hä?
1: Nein, Rom, wir sind hier in der Oster, da sagt man ganz zerhauen.
0: Was willst du mir damit sagen, dass er es anhatte, am Leben war und es selbst zerfetzt hat?
1: Nein, der war gestern Abend mindestens so tot wie Julius Caesar. Hör mal, nein, es gibt nur eine einzige Antwort, dass er sich aufgebläht hat.
0: Ist das bei Leichen nicht normal? Entschuldige.
1: Nein, überhaupt nicht. Nicht so plötzlich und übermäßig. Und was soll das heißen? Er bläht sich am Abend auf und dann wieder ab. Er ist doch kein Fußball. Und guck mal das hier. Siehst du? Ha?
0: Nein, aber ich rieche ja
1: ganz was. Genau, die Verwesung hat jetzt schon voll eingesetzt, schon nach 24 Stunden.
0: Ja, verstehe, das ist eigenartig.
1: Und deswegen hat Fumagalli angefangen zu überlegen, hä? Und er hat es begriffen. Komm her, mein Lieber. Ich will dir mal was zeigen. Schön, komm mal her. So, also. Na komm, siehst du an. Erkennst du was?
0: Da ist ein Stich. Na? Sind wir Bienen im Gefängnis?
1: Hast du das gesehen? Ha? Eine hübsche Injektion genau in die Halsvene rein. Gut getroffen. Hm. Diesen Kerl haben die vergiftet. Und nun gehen wir nicht weiter auf den Sack. Ich muss nämlich jetzt noch ein paar wichtige Blutproben entnehmen. Ach, ich brauche übrigens einen Toxikologen, aber keinen von euren Schwachköpfen. Ich will einen vernünftigen.

0: Genießen wir heute Morgen ein bisschen die Sonne?
1: Bevor es dann ins Büro geht. Amelia, richtig?
0: Ja, ganz genau. Hm. Also gestern auf der Party haben Sie sich nicht wohlgefühlt, Dottor Schiavone.
1: Nein. Sagen wir mal, die Leute, mit denen Sie da unterwegs waren, haben mich nicht unbedingt so sehr in Partystimmung versetzt.
0: Darf ich?
1: Bitte. Soll ich Ihnen was bringen lassen?
0: Nein, danke sehr. Ich habe schon gefrühstückt.
1: Oh, Sie haben ein gutes Parfum. Das haben Sie gestern auch getragen, nicht? Etwas zu viel Tuberose, aber insgesamt duftet es wirklich gut. Wie lange kennen Sie diesen Walter Cremonesi schon?
0: Noch nicht so lange. Ich habe ihn erst ein paar Mal getroffen. Ich bin sehr eng mit Dottor Turini befreundet. Und mit seiner Frau. Ich möchte nicht, dass hier irgendwelche Missverständnisse entstehen.
1: Was machen Sie beruflich?
0: Ich betreue die Öffentlichkeitsarbeit für Luca Giro. Ich bin 34 Jahre alt und komme aus Gruscava.
1: Gruscava? Sie sind also keine Italienerin, ne?
0: Gruscava ist franco-provenzalisch. Hier sagt man Gruscavallo dazu. Ich bin durch und durch Italienerin. Ich komme aus der Provinz Turin.
1: Aha.
0: Möchten Sie sonst noch etwas wissen?
1: Nein, ich bin vollauf zufrieden.
0: Naja, ein anderer an Ihrer Stelle hätte die Gelegenheit genutzt und nach meiner Handynummer gefragt.
1: Hm. Naja, aber so einer bin ich nicht.
0: Sie sind vielleicht raffinierter. Aber meine Handynummer wollen Sie sehr gern haben.

0: Dottore? Was treiben Sie denn da oben?
1: Ich schnappe etwas frische Luft. Ist das verboten?
0: Aber hey, Sie könnten runterfallen. Was haben Sie da gerade in die Tasche gesteckt?
1: Katharina, setzt du bitte noch einen neuen Punkt auf das Plakat mit den... mit den schweinemäßig nervigen Sachen? Würdest du das tun? Am besten, du trägst es bei Stufe 9 ein.
0: Ja, und was?
1: Leute, die sich nicht um ihren eigenen Scheiß kümmern. Los, mach schon. So, also. Komm her, Luba. Wer ist da?
2: Ah, Dottor Schiavone. Da draußen wäre jetzt eine gewisse Signorina Giuliana Berger, glaube ich. Sie hat gesagt, sie will Sie sprechen.
1: Was will sie von mir?
2: Oh, das hat sie mir nicht erzählt. Sie hat gesagt, sie hat mit Waldi telefoniert. Aber sie will sie unbedingt persönlich treffen und hin und her.
1: Na,
2: und
1: komm, so. Lass sie rein, ja, lass
2: aber
1: sie
2: sicher,
1: rein.
2: Aber sicher, Doktor. Signora, wenn Sie so nett wären, bitte.
0: Dottor Schiavone, bitte entschuldigen Sie.
1: Nein, kein Problem, bitte sehr. So, da wären wir. Also dann?
0: Nichts weiter. Ich wollte mich als erstes sehr herzlich bei Ihnen bedanken.
1: Oh, schon gut, das müssen Sie nicht. Wie geht es Chiara jetzt?
0: Sagen wir mal, ich bin hauptsächlich wegen Chiara hier. Sie würde Sie so gern treffen und mal in Ruhe mit Ihnen sprechen. Sie geht nicht mehr zur Schule, verweigert das Essen. Sie spricht nicht. Mein Mann ist allerdings der Ansicht, dass die Zeit schon alle Wunden heilt.
1: Nein, da hat der Mann sicher Unrecht. Die Zeit macht uns nur älter. Sonst gar nichts, oder?
0: Dottore, ich kann meinem Mann nicht mehr vertrauen.
1: Aber wieso nicht?
0: Er ist ganz seltsam. Er geht nicht ins Büro. Er ist unglaublich reizbar. Er wirkt völlig verändert. Und außerdem habe ich auch den Verdacht, dass...
1: Das?
0: Naja, lassen wir das. Das sind Differenzen unter Eheleuten. Reden wir nicht davon. Sie verstehen schon, nicht wahr? Dottore, ich verliere gerade alles. Alles, was zu mir gehört. Kommen Sie und sprechen Sie mit Chiara. Bitte entschuldigen Sie.
1: Machen Sie sich darüber keine Sorgen.
0: Erfüllen Sie ihr den Wunsch.
1: Hören Sie, ich verspreche Ihnen, sobald ich etwas freie Zeit habe, dann werde ich Sie besuchen. Das verspreche ich. Einverstanden?
0: Dankeschön.
3: So, Rocco, wir sind alle da, siehst du?
1: Ja, also Leute, passt auf. Ihr duzt mich ab sofort auch alle. Damit wäre diese Frage schon mal geklärt. Ich werde eine Zeit lang abwesend sein.
4: Alles klar, möchten Sie... Möchtest du, dass ich den Hund hüte?
1: Aber gern. Das wäre schön. Ja, nimm sie. Ciao, Luba. So, na dann. Oh. Alles Gute.
0: Ciao.
1: Oh. Was ist denn, Italo?
3: Naja, ich habe so meine Probleme mit Hunden, Rocco.
4: Aber du schläfst sowieso bei dir zu Hause.
1: Ach, entschuldige. Also, außerdem gibt es da einen Mann, einen weiteren Mann, Walter Cremonesi. Ein Ex-Terrorist und ein mehrfacher Mörder. Der jetzt leider wieder auf freiem Fuß ist.
3: Scheiße.
1: Der Kerl besitzt seit einiger Zeit in der Nähe von Aosta ein Weingut. Das nennt sich Vini Primo.
3: Vini Primo.
1: Genau.
3: Soll ich den Laden gleich checken?
1: Ja, überprüf ihn, Antonio. Aber sei vorsichtig, der Mann ist wirklich saugefährlich.
3: Das bin ich.
1: Verstanden?
3: Okay, okay.
1: Ciao, Leute.
4: Ciao.
3: Ciao.
5: Ich habe Ihnen einen Fernseher reingestellt und Sie haben einen Beamten zur Verfügung, der Sie begleiten wird, wohin Sie möchten. Darf ich Ihnen eine neugierige Frage stellen?
1: Wenn Sie wollen.
5: Wieso möchten Sie eigentlich im Gefängnis übernachten?
1: Naja, weil ich so ähnlich wie ein Hund bin. Ja, manchmal muss ich die Dinge erst riechen, sonst verstehe ich sie nicht.
5: Dann gute Nacht.
1: Ja, gute Nacht.

0: Adele.
1: Also, ich halte es nicht mehr aus. Sebastiano wird immer mehr zu einem Arschloch. Und deswegen hatten Furio und ich eine gute Idee.
0: Tja, eure Idee kann ich mir vorstellen, aber erzähl mal.
1: Ich verschwende einfach eine Zeit lang, ha? Huh? Und dann findet er mich nirgendwo und dann wird er total verrückt vor Eifersucht.
2: Euch beiden ist nichts Besseres als so ein Schwachsinn eingefallen, Adele.
1: Wieso denn? Findest du das nicht gut? Ich finde das echt genial. Rate mal, wo ich hinfahre.
0: Wo fährst du hin? Bitte sag es mir.
1: Ich komme zu dir.
0: Was bedeutet, du kommst zu mir?
1: Ja, da kommt selber nie im Leben drauf, dass ich bei dir bin, oder?
0: Es gibt da nur ein kleines Problem. Ich bin im Gefängnis.
1: Wieso bist du im Gefängnis?
0: Na, das ist eine lange Geschichte. Ich erzähle sie dir mal. Aber ich bin bald wieder zu Hause. Mach dir keine Sorgen um mich.
1: Ah, verstehe. Hör mal, ich komme dann in ein paar Tagen. Ich bereite alles vor und dann fahre ich los. Ich bitte dich, sag mir nicht ab. Ich bitte dich.
0: Oh Gott. Ihr seid jedenfalls wirklich ein Haufen Irre da unten, was?
1: Danke. Ich danke dir, Rocco. Du weißt ja, dass du mein Schutzengel bist.
0: Ciao. Einen tollen Schutzengel hast du dir da ausgesucht.

0: Leg die Hände aufs Lenkrad.
1: Hey.
0: Hast du nicht kapiert, Mann? Du sollst die Hände aufs Lenkrad legen.
1: Wer zum Teufel bist du?
0: Ich frag dich jetzt noch einmal. Wer zum Teufel bist du?
1: Antonio Scipioni, Questura Aosta. Haben Sie was dagegen?
0: Und was machst du hier um diese Zeit?
1: Ich arbeite.
0: Leck mich doch am Arsch. Wir sind ja Kollegen. Capitano Pietro Andreotti.
1: Capitano?
0: Carabinieri, mein Junge. Und wieso observierst du das Restaurant?
1: Ich observiere nicht das Restaurant. Ich observiere Walter Cremonesi auf Anordnung des Vice Questore.
0: Gut, dann machst du Folgendes. Du fährst jetzt nach Hause und du vergisst diesen Cremonesi.

0: Marini.
1: Also, du bist es. Du kannst immer noch nicht schlafen.
0: Kannst du bitte wieder zurück zu dem, was du gerade angeguckt hast? Kannst du wieder aufrufen, was du dir gerade angesehen hast?
1: Ja?
0: Marini.
1: Was ist denn?
0: Mach dir keinen Kopf, Mann. Es ist mir scheißegal, ob du dir Webseiten von Escort Services ansiehst.
1: Ich verstehe, ja.
0: Ja, bestens, Marini. Jetzt langsam nach oben scrollen, ja. Langsam.
1: Ja, ja.
0: Kannst du jetzt bitte mal auf die Telefonnummer von dir da gehen?
1: Was?
0: Geh mal auf die Telefonnummer.
2: Wissen Sie, wie viele HIV-Positive wir hier haben? 7. Und manchmal gibt es nicht mal ein Aspirin, wenn jemand erkältet ist. Eines sage ich Ihnen, ich warte sehnlichst auf meinen Ruhestand, dann geht mich das ganze Elend nichts mehr an. Aber meine Jahre hier werde ich wohl niemals vergessen können, solange ich lebe nicht.
0: Wo bewahren Sie die Medikamente auf?
2: Die sind in meinem Medizinschrank verschlossen.
0: Und wer hat den Schlüssel?
2: Den hab nur ich in Verwahrung.
0: Ist doch schon mal eingebrochen worden oder sowas Ähnliches?
2: Was gibt's bei mir schon zu holen, außer ein bisschen Pflaster?
0: Na, Spritzen vielleicht?
2: Nein, Dr. Scavone, etwas weggekommen ist hier wirklich noch nie. Haben Sie herausgefunden, wie es zu dieser Schlägerei kam?
0: Aber das Ganze war doch nur ein Ablenkungsmanöver, um Contreras ermorden zu können.
3: Also gut, sollen wir Scavone berichten, was mir mit dem Carabiniere passiert ist?
4: Ja, bloß das ist schon irgendwie eigenartig. Ich denke, da läuft was ab, das wir vermutlich gar nicht ganz kapieren.
5: Ja, aber wir werden Scavone informieren. Und ich würde sagen, du lässt das mit diesem Cremonese erstmal bleiben.
3: Alles klar, die Fotos habe ich jedenfalls ausgedruckt. Und die lege ich ihm gleich mal auf den Schreibtisch.
5: Ja.
4: Hör mal, und das ist noch so eine Sache.
3: Was denn?
4: Gestern, da habe ich meiner Tante in Nys ihre Medikamente nach Hause gebracht. Hm. Und als ich zurückgefahren bin, habe ich Pietro Berghi gesehen, Chiaras Vater.
5: Ah, ja und weiter?
4: Er ist aus dem Hotel Pavone gekommen.
3: Meine Fresse, das da?
5: Wieso grinst ihr denn so?
4: Weil das weniger ein Hotel ist als ein Motel.
3: Naja, sowas, in das man mit seiner Geliebten geht, verstehst du?
5: Ich hab schon kapiert, Jungs. Na bitte, dieser Berghi hat eine Geliebte. Na und? Arbeiten wir hier oder lästern wir ab, hm?
3: Na schön, ich bring jetzt mal die Fotos rüber.
0: Und hier ist die Schlägerei gewesen?
1: Ja, in diesem Bereich.
0: Und wo warst du?
1: Ich bin aus der Tür gekommen mit Talotta.
0: Ah.
1: Und dann ist Abela von da dazugekommen. Er war auch direkt vor Ort.
0: Und Contreras hat zur selben Zeit da hinten neben dem Vorsprung gelegen, ja?
1: Nein, er hat da nicht gelegen. Er hat auf dem Fußboden gesessen.
0: Ah. Ist das hier der Eingang zum Trakt 3?
1: Ja.
0: Dann lass doch mal aufschließen.
1: Bitte sehr.
0: Wer hatte gerade Dienst, als Contreras ermordet worden ist?
6: Tolotta. Federico Tolotta. Ich bin Biraschi, freut mich sehr.
0: Gleichfalls. Und das da?
6: Ach, das da. Das ist eine Tür, die zu einem inneren Durchgang führt.
0: Und wo führt dieser Durchgang hin?
1: Rüber auf die andere Seite. Also zum Innenhof für den Hofgang, wenn die Leute raus dürfen. Komm schon, Bruno, wir zeigen es dem Vicepistore. Mach mal die Tür auf.
6: Diesen Durchgang benutzen wir fast nie. Er ist für uns Wärter gedacht, aber nur bei Zwischenfällen oder sowas in der Art.
0: Aha, also er führt rüber auf die andere Seite, hm?
1: Ja, der Durchgang geht rum, um die ganze Halle, damit man nicht mitten durchlaufen muss. Das verstehen Sie, ja?
0: Jetzt sind wir wieder hier gelandet. Wer hat den Schlüssel für diesen inneren Durchgang?
6: Naja, immer der Diensthabende in Trakt 3.
0: Was ist das für eine Brühe?
7: Also, Dotto, das ist unser Knastkaffee. Ich hatte Sie ja schon davor gewarnt.
1: Ah, da ist ja Talotta. Komm mal her. Er ist vom Trakt 3, heute vertritt er mich da. Hör mal zu, Tolotta, das ist Vice Questore Schiavone von der Questura Aosta. Er will dich sprechen.
8: Tolotta, ich nehme an, es geht um die schlimme Geschichte mit Contreras. Ich hatte an dem Tag hier im Trakt 3 Dienst. Dann habe ich plötzlich laute Schreie gehört. Die Kollegen haben angefangen zu pfeifen. Und dann habe ich mir gedacht, dass da irgendwas los ist und bin zu der Schlägerei hingerannt.

0: Tür zum Trakt 3 wieder abgeschlossen?
1: Ja, na sicher. Marini ist mit dabei gewesen. Sie können ihn selbst fragen.
0: Und kein Mensch hat Contrera bemerkt, der hier gesessen hat, genau hier, an diesem Vorsprung?
1: Also vielleicht schon, das könnte sein. Ich habe gesehen, dass er auf dem Boden gesessen hat. Aber hier war so ein schreckliches Chaos, man wusste gar nicht, wo anfangen. Woran ist Contrera denn gestorben?
0: Man hat ihm so eine Art Injektion verpasst. Eine Spritze in den Hals.
1: Und das hat keiner gesehen?
0: Es kommt Ihnen auch eigenartig vor. Toller. Verzeihen Sie kurz. Albert, schieß mal los.
2: Das würde ich ja sehr gern, aber dann würde ich auf Jahre in den Knast wandern und das möchte ich dir nicht antun. Also jetzt sperr mal deine Ohren auf. Ethylcarbamat, ja? Kennst du das?
0: Hör mal, ich bin doch kein Chemiker, Albert.
2: Das ist ein Carbaminsäureester, man kann auch Urethan dazu sagen. Und wenn es schon so heißt, dann kann es einen auch gleich umbringen, oder? Außerdem hat das Zeug noch eine andere Eigenschaft. Es ist flüchtig. Wenn wir keine Autopsie durchgeführt hätten, hätten wir nie bemerkt, dass es sich um ein Verbrechen handelt. Sag mal, hörst du mir eigentlich zu?
0: Ja, ja. Also hat der Täter nicht damit gerechnet, dass es eine Autopsie geben wird?
2: Nein, zumindest nicht so schnell und vor allem nicht von mir durchgeführt, der ich ja die Nummer 1 bin. Es hätte nach einem Infarkt ausgesehen. Denn der Stoff hätte sich verflüchtigt, wie schon erwähnt. Auf Wiedersehen und herzlichen Dank. Übrigens gut, dass uns diese Aufblähung rechtzeitig aufgefallen ist. Die ist nämlich typisch für die Substanz, die unserem Kandidaten gespritzt worden ist.
0: Ich verstehe. Und wo kann man dieses Urethan bekommen?
2: Das ist nicht so einfach. Früher hat man es eingesetzt, um Myelome zu behandeln. Aber dann hat man entdeckt, wie schädlich es ist. Und danach...
0: Ja, ist gut. Also kommt man nicht so leicht daran.
2: Naja, vielleicht... Vielleicht noch in irgendwelchen Präparaten in der Tiermedizin, aber das ist wirklich nicht so einfach, ja?
0: Tiermedizin, hast du gesagt?
2: Ja, Tiermedizin. Sag mal, hast du schlechte Ohren?
0: Nein, hab schon verstanden. Ah, erinnerst du dich? Du schuldest mir ein nettes Essen.
2: Ich weiß, jetzt geh mir gefälligst nicht ewig auf den Sack. So, mein Lieber, du bekommst einen wirklich schönen Kreuzstich von mir. Und

0: Na super, Tonotta. Abella hat Contrera umgebracht. Und als er zurück in die Halle gekommen ist, hat er den Schlüssel einfach auf den Boden geworfen, anstatt ihn seinem Komplizen zurückzugeben.
1: Ihre Ansicht dazu, warum haben die es getan?
0: Es gibt einen Auftraggeber. Im Gefängnis hat Contrera noch keiner gekannt. Er war erst seit 2 oder 3 Tagen dort. Ich muss unbedingt herausfinden, wer die beiden bezahlt hat. Und vor allem, wer ihnen dieses Urethan gegeben hat. Ich vermute nicht, dass es in der Gefängnisapotheke vorrätig ist.
1: Aber für wen sollte dieses Verbrechen von Nutzen sein? Hat es was mit der Ausschreibung und der Berger-Entführung zu tun?
0: Ich denke, das ist genau die Richtung, in der wir jetzt ermitteln müssen. Ja, Doktor.
1: Na gut, Sie werden sich nur auf den Mord beschränken, Skierbode. Wegen dieser Ausschreibung wird bereits von anderer Seite ermittelt.
0: Sind vielleicht die Carabinieri involviert? Ich meine, weil meine Leute denen begegnet sind und...
1: Ich habe nichts gesagt und Sie haben auch nichts gehört.
0: Und Lupa?
2: Lupa ist bei meiner Mutter. Sie hat einen Garten, da hat sie mehr Auslauf.
0: Ich verstehe. So, bring mich jetzt mal auf den neuesten Stand, während wir zu den Vergés fahren.
2: Zu den Vergés? Wieso das denn?
0: Ich möchte gerne mal mit Chiara sprechen. Hm. Sprichst du gut Französisch?
3: Ich muss es für die Schule lesen. Das ist ein Märchen von Anatole France. Abeille.
0: Und wie gefällt es dir?
3: Ich habe keine Ahnung. Ich kann mich nicht richtig konzentrieren. Ich lese eine Zeile und dann bin ich wieder in dieser schrecklichen Hütte. Mit der Dunkelheit und der Kälte, dem Schnee.
0: Und dann ist der edle Ritter aufgetaucht.
3: Sie meinen, Sie sind der edle Ritter?
0: Ach nein, ich bin nur ein Polizist. Die schnöde Realität.
3: Sagen Sie mir die Wahrheit, Dr. Skierbone. Ich bin vergewaltigt worden, richtig?
0: Ja.
3: Ich danke Ihnen. Sie sind der Einzige, der mir die Wahrheit sagt. Ich bin echt froh, dass die beiden tot sind. Auch dieser beschissene Contrera.
0: Wenn ich du wäre, dann würde ich Folgendes tun. Dieses Schuljahr würde ich aussetzen. Also, ich würde mir ein richtig schönes Sabbatjahr gönnen. Hm? Und ein wenig in der Welt rumreisen. London und Paris. Amsterdam. Kennst du Amsterdam schon?
3: Das hier sind Fotokopien, die Max gemacht hat. Ah. Er hat die Papiere im Büro von seinem Vater entdeckt. Weil er seit einiger Zeit irgendwie misstrauisch war.
0: Ich kann dir nicht ganz folgen.
3: Max hat verschiedene Papiere kopiert, die er im Safe gefunden hat. Außerdem gibt es noch das hier. Das ist ein Vertrag mit einer Baufirma, den sein Vater geschlossen hat.
0: Und warum hat Max diese Papiere fotokopiert und dann zu dir gebracht?
3: Das weiß ich nicht. Irgendwie hat er sich durch diese Geschichte auch total verändert. Das hat ihm die Augen geöffnet. Und er ist jetzt unheimlich wütend. Also, ich habe mir gedacht, die würden Sie bestimmt interessieren.
2: Naja, wir könnten diese Kopien ans Gericht geben, aber keine Ahnung, wie wir das vernünftig erklären sollen.
0: Gut gemacht, Chiara. Und jetzt solltest du bitte noch was für mich tun.
3: Ja, was denn?
0: Mach ab sofort etwas, das für dein Alter, ich würde sagen, normal ist.
3: Und das wäre?
0: Einfach leben.

0: Fahren Sie jetzt nach Hause?
1: Na so, sind wir nun wieder beim See. Naja, ich muss noch jemandem einen kleinen Besuch abstatten. Du kannst jetzt aber reingehen, der Tag ist zu Ende für dich.
0: Aber woher wussten Sie eigentlich, dass ich hier wohne?
1: Weil ich dich schon seit Monaten beschatte.
0: Dann wissen Sie das auch, ich bin eine totale Nachteule. Nein, also das ist keine Einladung gewesen oder so. Das war bloß eine kleine Information.
1: Jetzt schlafen, Katharina, sonst kann es passieren, dass wir hier draußen noch einpennen.
0: Ja. Mhm. Gute Nacht.
1: Ja, gute Nacht.
0: Du hättest ruhig noch warten können, bis ich im Haus bin, oder?
2: Sie sind es. Ich habe gedacht, es wäre jemand von der Security.
1: Nein. Dazu wollte ich Ihnen noch etwas sagen. Kein Mensch steht da draußen. So wie ich jetzt reingekommen bin, könnte hier jeder reinkommen.
2: Um was zu machen? Ich meine, was habe ich denn noch zu verlieren? Sehen Sie sich meine Verfassung an.
1: Und wie verbringen Sie jetzt Ihre Zeit?
2: Mit Rauchen. Hm. Auf ganzer Linie gescheitert. Sowohl als Vater, als auch als Unternehmer.
1: Während Sie sich selbst bemitleiden, machen Sie Geschenke.

0: Duftrolle. Skinflower, ein Damenparfum. Ich nehme an, das ist nicht für Ihre Frau gedacht.
1: Ich nehme an, das dürfte Sie nicht interessieren.
0: Oh. Ja, das stimmt. Während Sie hier den Depressiven spielen, läuft es allerdings bei Ihnen zu Hause nicht so besonders gut. Ihre Tochter hat mir heute gewisse Unterlagen gegeben, die für die Aufklärung des Falls von Nutzen sein könnten.
1: Ihnen? Wieso gibt sie die nicht mir?
0: Wem sollte sie die geben? Einem Vater, der völlig fertig ist, der nicht mehr weiter weiß und der lieber seine Freizeit mit Nutten verbringt? Hm? Ich habe mir die Papiere angesehen. Sie könnten sehr wichtig sein. Für Ihre Familie und für die Firma Edelbent. Aber ich will Ihnen einen Rat geben. Verbringen Sie Zeit mit Ihrer Familie. Und zwar vor allem mit Chiara. Sie wissen gar nicht, was für ein Glück Sie mit Ihrer Tochter haben.

0: Bei diesem Mord im Gefängnis gibt es also zwei Täter, ja?
1: Ja, diese beiden Vollzugsbeamten haben ihn auf dem Gewissen. Tolotta und Abella.
2: Abella? Was ist das für ein scheiß Name, Abella? Ja.
1: Aber bevor ich die zwei einbuchten lasse, will ich wissen, wer der Auftraggeber war. Ich denke, es war einer von denen hier. Diese Leute hier bei Cremonesi. Also, Amelia. Und wer ist der Kerl hier?
3: Der hier ist ein kleiner, ein ziemlich kräftiger, hat jede Menge Falten und läuft so um die 70, schätze ich.
1: Dodo, das ist dieser Pferdepfleger. Und der andere hier mit den langen Haaren, das ist Luca Grange. Was treibt denn Cremonesi? Er geht mit einer Prostituierten und einem Steinknecht essen.
0: Aber wieso eine Prostituierte?
1: Weil sie eine Prostituierte ist, Katharine. Weil das nun mal ihr Beruf ist. So, kommt mal her. Ich möchte euch jetzt was Schönes zeigen. So, also. Da haben wir schon. Erotische Bekanntschaften in der Osta. Super Escort.
0: Escort macht sie, okay.
1: Sieh dir das an. Erkennst du die hier? China Blue.
2: Hey, die habe ich doch schon mal gesehen. Ja. Aus beruflichen Gründen meine ich natürlich.
0: Ja, sicher.
1: Möglich wär's schon. Möglich wär's. Sie kommt aus Austern. Um noch genauer zu sein, sie ist aus Gruskava. Ich habe sie an der, siehst du, an der Biene erkannt, die sie am Hals tätowiert hat.
0: Gruskavallo, also franco-provenzalisch,
1: Was weiß ich.
0: Hört zu, Leute. Aber wisst ihr auch, was Biene auf Provenzalisch heißt? Abella.
1: Sieh mal nach, ob diese Amelia zufällig denselben Nachnamen wie dieser Vollzugsbeamte hier hat. Alles klar?
0: Okay.
1: Italo, wir zwei haben heute Nacht viel zu tun. Unser Bild gewinnt langsam an Konturen. Gut gemacht, Katharine.
4: Ich habe noch sehr viel zu tun. Können wir es nicht verschieben?
1: Ich habe Ihnen diese Papiere mitgebracht.
4: Woher haben Sie die Sachen?
1: Von Max, dem Sohn der Torinis. Er hat sie kopiert und Chiara gegeben. Aber das sollte wohl besser ganz unter uns bleiben. Der Junge mag vielleicht keine Leuchte sein, aber er hat verstanden, dass in seiner Familie irgendwas nicht stimmt. Und offensichtlich widert ihn das Ganze ziemlich an.
5: Da sind ja recht nette Dinge dabei. Ich habe es doch gewusst. Das ist fantastisch. Das ist wirklich großartig. Dass die Torinis mit Luca Grange demnach unter einer Decke stecken, hatten wir schon lange vermutet.
1: Da drin ist Colonello Narni. Anti-Mafia.
5: Herzlichen Dank für die Papiere, Schiavone.
0: Ja, Dottore, wir haben das überprüft. Die Escort-Lady heißt Amelia Abella und sie ist tatsächlich die Schwester des Täters. Ich schicke Ihnen die Daten.
1: Gut gemacht, Katharina. Bitte sehr. Fahren wir dahin. Ich glaube, ich habe keine Wahl. Geh schon, hopp auf den anderen Sitz.

0: Siehst du, ich hatte recht. Du wolltest meine Telefonnummer haben. Nur herein. Kann ich dir etwas zu trinken anbieten?
1: Nein, danke. Darf ich?
0: Ja, sicher. Bitte, mach's dir bequem. Wie hast du es geschafft, mich zu finden?
1: Naja, du hattest gesagt, du fliegst von Blüte zu Blüte. Aber du hast Spuren hinterlassen. Vor allem den Duftstoff Tuberose. Den enthält dein Parfum doch, richtig?
0: Welche Vorlieben hast du?
1: Inwiefern denn?
0: Ich weiß nicht, magst du vielleicht gern Bondage oder lieber eine goldene Dusche oder machst du es gern à la Travestie?
1: Einfach vögeln findest du also viel zu simpel, oder?
0: Nein, nein, auch das lässt sich machen.
1: Großartig.
0: Und welche Sachen soll ich anziehen? Hast du da eine Vorliebe?
1: Weißt du, mir ist es am liebsten normal. Du bist nackt und ich bin es auch.
0: Dann gehe ich mich jetzt fertig machen.
1: Ja, bitte. Dann wollen wir mal.
0: Das macht dann 400 Euro für dich.
1: Das macht 400 Euro? Jetzt sofort? Entschuldige bitte. Naja, ich bin nicht so ganz im Training. 1, 2, 3. So und 4. 400. Gibst du mir eine Quittung?

0: Also, ich bin soweit.
1: Ja. Ich wollte den irgendwo aufhängen.
0: Nein, lass ihn doch da liegen.
1: Ah, also ich lege den ordentlich hin. Sonst gibt es so viele Falten. Perfekt. Alles in Ordnung.
0: Na dann komm, wir gehen in mein Schlafzimmer.
1: Hör mal, ich würde es lieber auf dem Sofa machen, wenn du nichts dagegen hast.
0: Wenn du das Sofa bevorzugst, ist mir das Sofa auch recht.
1: Ja, weitergehen meine speziellen Wünsche aber nicht. Sag mal, warum gibst du dich mit Leuten wie Cremonesi eigentlich ab?
0: Weil sie äußerst großzügig sind.
1: Ja, aber gute Leute sind das nicht.
0: Weißt du denn, wo man gute Leute findet?
1: Und weißt du auch, was Cremonesi, Grange und Dottor Torini für Leute sind?
0: Dottor Schiavone.
1: Ja.
0: Das Verhör ist jetzt sofort beendet. Und wenn Sie mich weiter befragen wollen, müssen wir in die Questura. Und zwar mit meinem Anwalt. Vorher sage ich nichts mehr.
1: Ich verstehe.
0: Also wollen wir nun endlich vögeln?
1: Ja, aber sicher. Jetzt ist mal Schluss mit diesem Gerede. Hm? Oh, zeig mal. Oh Mann, oh Mann. Du bist wirklich sexy.
2: Die machen ständig Party bei den Torinis.
1: Ja, willst du auch mal reingehen?
2: Ein Tropfen Genepi zum Aufwärmen würde ich schon gern nehmen. Hör mal, Rocco, könntest du mir vielleicht einen Rat geben? Es geht um Katharina.
1: Oh, Italo, ich bitte dich, ja? Ich bin noch kein Psychologe und Eheberater, verstehst du das oder nicht?
2: Oh.
1: Ja. Nachdem ich sie dir schon überlassen habe.
2: Du hast was? Tu mir den Gefallen, hör auf damit, ehrlich. Oh, die fahren schon zum dritten Mal vorbei. Aber jetzt halten sie an.
1: Tja, das sind wohl die Carabinieri, dieselben, die Antonio aufgehalten haben. Oh, guck mal. Luca Grange und seine Frau.
2: Ah, Cremonesi ist auch mit von der Partie.
1: Mhm.